0: Gegen die Barbetreiberin und ihren Ehemann laufen bereits Ermittlungen wegen des Verdachts der fahrlässigen Tötung, der fahrlässigen Körperverletzung sowie der fahrlässigen Brandstiftung. Bayern Münchens Stürmer Lennart Karl fällt für die Fußball-Weltmeisterschaft aus. Wie ein Sprecher des Deutschen Fußballbundes mitteilte, zog sich der 18-Jährige beim Abschlusstraining der deutschen Nationalmannschaft vor dem heutigen letzten Testspiel in Chicago gegen die USA einen Muskelbündelriss im linken Oberschenkel zu. Bundestrainer Julian Nagelsmann nominierte für Karl den Leipziger Assan Ouedraogo nach. Das Wetter. In der Nacht abklingende Schauer und auflockernd, teils klar. Tiefstwerte zwischen 12 und 4 Grad. Am Tag im Westen und Norden wolkig mit Schauern und einzelnen kurzen Gewittern. Auch an den Alpen später lokal Schauer und Gewitter. Sonst länger sonnig, kaum Schauer, 18 bis 26 Grad. Das waren die Nachrichten.
1: Sternzeit, 6. Juni. Planetengipfel am Abendhimmel. Kurz nach Sonnenuntergang strahlt ein auffallendes Doppelgestirn am Westhimmel. Die beiden hellsten Planeten Venus und Jupiter stehen Seite an Seite. Bei solchen Anlässen bekommt die Polizei schon mal Anrufe besorgter Bürger, zwei UFOs seien im Anflug. Nur alle paar Jahre ist ein planetares Gipfeltreffen so schön zu beobachten wie derzeit. Venus ist die hellere der beiden. Sie steht etwas rechts von Jupiter. Im Laufe der kommenden Woche zieht sie rechts oberhalb an Jupiter vorbei. Von Abend zu Abend ist die Bewegung mit bloßem Auge deutlich zu sehen. Am Dienstag ist der Abstand am geringsten. Dann lassen sich die beiden Planeten bequem mit dem Daumen bei ausgestrecktem Arm abdecken. Venus ist so hell, weil sie uns recht nah ist und weil ihre dichte Wolkendecke viel Sonnenlicht reflektiert. Derzeit beträgt der Abstand zur Erde rund 180 Millionen Kilometer. Jupiter ist zwar viel weiter entfernt, nämlich 900 Millionen Kilometer, aber er ist mit Abstand der größte aller Planeten. Eine gewaltige Gaskugel, deren oberste Schichten ebenfalls viel Sonnenlicht reflektieren, wenn auch nicht ganz so gut wie die Venuswolken. Die Helligkeit der beiden verleiht einem Rendezvous von Venus, der himmlischen Göttin der Liebe, und Jupiter, dem König der Götter, immer ganz besonderen Reiz. Zur Krönung des Ganzen leistet vom 16. bis 18. Juni die Mondsichel den beiden Planeten Gesellschaft. Aber auch jetzt schon, noch ohne Mond, erscheint der westliche Abendhimmel wie gemalt.
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Willkommen zu einer Klangreise mit überraschenden Wendungen. Minimalistische Musik aller Art, beispielsweise nur mit Bassgitarre oder Snare-Drums. Traumnotizen als Songvorlagen. Musik aus einem kalifornischen Planetarium, afrikanische Horizonte der existenziellen Art. Ein Soundtrack für ein Kinomeisterwerk und manches mehr. Zu den Klanghorizonten begrüßt sie Michael Engelbrecht. Zu Beginn zwei Songminiaturen aus Bill Wells neuer, bei Karaoke Kalk erschienener Schallplatte Dreams 2425. Als erstes Being Left by Today aus einer Sammlung von 26 Traumfragmenten. Den Gesang teilen sich Abby Wulyamy und Norman Blake vom Teenage Fanclub.

Mackenzie's Return aus Bill Wells' vertonten Traumnotizen. Der Song erzählt, wie Bill Wells eines Nachts Elvis Costello begegnete, der durch die Randgebiete einer trostlosen Vorstadt stromerte und sich bitter darüber beklagte, dass ihm alle Songideen ausgegangen seien. Diese witzig-surrealen Traumstories und Traumfetzen verbreiten jenes Flair von Flüchtigkeit und surrealem Charme, das unsere Ohren aufhorchen lässt. Folkmusik, Surrealismus, der Blues, die Avantgarde, tiefe Intelligenz, archaische Emotionen. So brachte ein Musikerkollege mal die Kunst des Trompeters und Weltenbummlers Don Cherry auf den Punkt. Wie der Pianist Bill Wells konnte auch Don Cherry ein Meister der kurzen Form sein. Auf seinem lange Zeit als vergrabener Schatz hochgehandelten Meisterstück Relativity Suite mit dem Jazz Composers Orchestra aus dem Jahre 1973 findet sich eine sehr kurze, musikhistorisch aber folgenreiche Komposition, Desireless. Damals, des Öfteren zu Besuch in Don Cherrys Landkommune in Schweden, lernte der junge Jan Gabarek seine Ohren auch für die eigene heimische Folklore zu öffnen. Tief beeindruckt war Jan Gabarek von der Unbekümmertheit, dem tollkühnen Mut des schlaksigen Afroamerikaners. Im gleichen Jahr wie die Relativity Suite nahm Jan Gabarek sein viertes Album als Bandleader für ECM auf. Nach Afric Pepperbird, Sard und Triptykon erschien Witchy Taitu vom Jan Gabarek Bobostenson Quartet, das auch dem besten damaligen Magazin für Popkultur in der alten BRD, es hieß schlicht Sounds, einen langen Artikel wert war über den, Zitat, kühlen Sound aus dem hohen Norden. Da hörte man erstmals Gabareks unverkennbaren Sound. Und Don Cherrys Desireless tanzte auf einmal über eine ganze Plattenseite hinweg. Hier die kurze Urfassung von Mr. Cherry. Am Saxophon Carlos Ward.

0: the same sort of thing applies.
1: Nach Don Cherrys weltoffener Relativity Suite folgte der Auftakt eines brandneuen Albums des südafrikanischen Drummers und Komponisten Asha Gametse. A Return of Semblance beginnt mit einem Gespräch über den Tod und setzt sich fort mit gospelartigem Gesang, basierend auf einem Text des einst durch Peter Gabriel bekannt gewordenen Bürgerrechtsaktivisten Stephen Biko. Wer nur das Eingangsstück hört, ahnt nicht die vielen Facetten dieses Albums aus dem Hause Northern Spy Records. Spoken Word, Funk Jazz à la Miles Davis on the Corner. Dann wieder eine Soul, Fusion und Free Jazz angereicherte Abrechnung mit neuen Varianten des Postkolonialismus. Ein Album, das zugleich mitreißen kann und nachdenklich macht. A Return of Semblance ist, in den Worten von Asha Gametse, ein Wohnzimmer, ein Proberaum, ein schattiger Club, eine Lerngruppe, ein Zuhause, eine Zone des Widerstands. Von unserer Endlichkeit auf dem Planeten Erde sowie der Tanzbarkeit des Lebens handelt auch ein nicht minder betörendes Album mit dem feinen Titel Only Frozen Sky Anyway. Manche hielten und halten Jonathan Richman seit den 1970er Jahren für einen Scharlatan, aber das ist auch Don Cherry passiert. Sein jüngstes Werk, aufgenommen mit dezenten 74 Jahren, überzeugt vom ersten bis zum letzten Ton. Ob er das Saturday Night Fever der jungen Jahre mit viel mehr Scham und viel weniger Schmalz als John Travolta inszeniert oder ohne falsche Sentimentalität unsere endlos gezählten Tage ins Spiel bringt. Mit dabei ein guter alter Freund, Jerry Harrison, einstmals Drummer der Talking Heads, und hier zu hören auf dem Eröffnungsstück, einer Meditation über den Tod ohne flapsigen Humor. I was just a piece of frozen sky anyway.

Vorsicht, zerbrechlich, könnte als Warnung dem neuen Album Fly the Ocean in a Silver Plane beigefügt sein. Hauchzarte Gitarrentöne, Kinderstimmen wie Gesangsspuren sind kaum greifbar auf dem 10. Album von Pan American alias Mark Nelson. Der Multiinstrumentalist beschwört verlorene, gelebte und geträumte Zeit herauf. Zeit mit den Eltern, deren Tod er begleitete, Zeit mit den Neuankömmlingen seiner eigenen Familie. Wehmut, Sehnsucht kommen einem hier und da in den Sinn. Aber letztlich und zum Glück macht dieses besondere Familienalbum eher sprachlos im bestmöglichen Sinne. Manche Spuren einer Geige oder wortloser Gesang wurden bei geöffnetem Fenster aufgenommen. Die Welt wird nie außen vor gelassen in diesen Traumsphären. Zitat Mark Nelson: Das Cover ist ein Foto meiner Mutter, eines, das ich zu Lebzeiten nie gesehen habe. Mit dem Kopftuch und diesem aufgeregten, nervösen Ausdruck sieht sie aus, als stünde sie kurz vor einer Reise. Endlich bereit, das Rollfeld zu überqueren und an Bord des Silver Plane zu gehen. Eine andere, nicht minder fesselnde Intimität gelingt Björn Meyer auf seinem zweiten von Manfred Eicher produzierten Soloalbum Convergence. Und zwar allein mit seiner elektrischen Bassgitarre. Man kennt Björn Meyer, was seine ECM-Verbindungen angeht, vor allem von seinen Arbeiten mit Nick Bertsch und Anuar Brahem. Alles Weitere zu Convergence erzählt Björn selbst. Das Titelstück wird eingerahmt von zwei Kompositionen, die diesem Weltenwanderer gewiss zusagen würden. Es geht los in Norwegen und endet in der Sahara. Zuerst Musik aus der CD Danserie des Jan Gabarek Bobostenson Quartets. Es erschien vor genau 50 Jahren. Drei der fünf ersten ECM-Alben von Jan Gabarek sind in einer kleinen weißen CD-Kiste namens Danserie enthalten. Mit dabei auch Sart und Wichitaitu. Sie erinnern sich das Teil mit dem Ohrwurm von Don Cherry. Zwischen all dem Nordic Blue und melodieumrauschten CinemaScope geraten auf all diesen frühen Meilensteinen unerwartete kurze Wachmacher ins Bild. Akustischer Espresso, ein Double Shot mit Saxophon und gestrichenem Bass. Skrik and Hüll aus Danserie.

Convergence ist für mich ein Begriff, der sehr viele Bedeutungen haben kann. Eine wichtige ist das Zusammenkommen von Menschen, von Gruppierungen, Ideen, Meinungen, Communities, klein und groß, zum Teil fragmentiert oder unterschiedlich, damit daraus etwas ganz Kraftvolles, Neues, Starkes entstehen kann. Aber Convergence beschreibt auch, wie das Album zu diesem Album geworden ist. Seit Provenance, meinem ersten Soloalbum auf ECM von 2017, habe ich viele Konzerte an den unterschiedlichsten Orten spielen können. Von klassischen Konzertbühnen, kleinen Jazzclubs in Japan, Kirchen, Kunstmuseen, einer Lavahöhle auf Lanzarote bis hin zur Elbphilharmonie. Habe ich viele Begegnungen gehabt mit dem Publikum, mit Räumen, mit Klängen, mit Resonanzen. Und das hat mich immer wieder inspiriert, weiter zu forschen, wie ich dieses Instrument, die elektrische Bassgitarre, als Soloinstrument weiterentwickeln kann. Und das hat alles zu einer ganzen Palette von Ideen geführt. Zum Teil sehr fragmentarisch, aber zum Teil auch sehr bewusst kohärent. Neue Spieltechniken, neue Klänge, Präparationen, aber auch kompositorische Ansätze, die über die Jahre zu einem ganz neuen Repertoire zusammengekommen sind. Mit diesem Repertoire bin ich ins Studio gekommen und da in Zusammenarbeit mit Manfred Eicher als Produzent, aber auch als sehr sorgfältiger und genauer Zuhörer, in Resonanz mit dem Raum, dem fantastischen Bavaria Musikstudios in München, ein sehr schön klingender Raum, und auch in Zusammenarbeit mit dem Tontechniker Michael Hinreiner ist dann genau dieses Album entstanden. Eine Konvergenz aus einer Fülle von Ideen, die für mich eine sehr, sehr starke und neue Einheit geworden ist.

Wie ich schon erwähnt habe, ist Manfred Eiche unter anderem ein sehr, sehr guter Zuhörer. Und er hat die einzigartige Gabe, eigentlich in jeder Phase einer Produktion immer wieder einen Schritt zurückzunehmen und neue Entscheidungen zu treffen. Das ist manchmal als Musiker, Komponist, Ausübender und Interpret gleichzeitig viel, viel schwieriger. Man spielt und hat vielleicht den Fokus auf, habe ich das richtig gespielt, habe ich das gut genug gespielt oder so Sachen. Aber als Zuhörer sind eigentlich andere Aspekte viel wichtiger. Und Manfred hat ein paar Mal während dieser Produktion die Frage gestellt, bist du dir sicher? Und das ist eine sehr gute Frage eigentlich. Das bringt mich aus dieser Rolle des Ausübenden oder Interpreten oder Musikers oder ich muss das richtig machen, in die Rolle des Zuhörers und die Frage, wie wirkt das eigentlich? Und das ist etwas sehr Kostbares. Und ein wichtiger Moment für das Album war auch ganz am Schluss eigentlich. Wir waren fast fertig mit der Reihenfolge vom Album und dann plötzlich sagte er, nein, das muss mit Convergence anfangen. Das knüpft an Provenance an, das Album, das vor 8 Jahren rausgekommen ist. Und diese eine Entscheidung hat die Dramaturgie von Convergence sehr, sehr stark geprägt und ich wäre selber nie darauf gekommen. Aber diese Gabe, einen Schritt zurückzutreten, 5 Minuten vor Abschluss quasi, zu sagen, nein, jetzt machen wir alles anders, das ist gerade eine von vielen sehr, sehr besonderen Qualitäten in dieser Zeit.

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Passagen meines Gesprächs mit Björn Meyer über sein Album Convergence wurden umrahmt vom Jan Gabarek-Bobus-Tenson-Quartett und gerade verklungen der Komposition Sahara aus dem jüngst wiederveröffentlichten Album African Skies des Multiinstrumentalisten Kelan Phil Coran. Eine Aufnahme aus dem Jahre 1993. Die Musik entstand als Auftragsarbeit für eine Multimedia-Installation eines Planetariums in Chicago. Der Blick der Anwesenden fiel auf diverse Sternenhimmel über Afrika, während Phil Coran und seine Band Legacy afrikanische Einflüsse, Improvisation und endlos kreisende Melodien zu einer eigenwilligen Spielart von spirituellem Jazz verbanden. Mit dabei eine von Coran eigens gebaute elektrifizierte Kalimba, zwei Harfen mit dezentem Alice Coltrane-Touch, zwei Kontrabässe sowie Violinen und Saxophone, die den Kuppelbau mit Sound füllten. Wenige Wochen nach der Aufnahme starb Sun Ra, dessen intergalaktische Reisen und Utopien nicht rassistischer Lebensentwürfe Coran jahrelang auf seiner Trompete begleitete. Er widmete African Skies seinem Mentor. Unter einem marokkanischen Himmel entwickelt sich der emotional aufwühlende Film Sirat des Regisseurs Oliver Lush. Ein nordafrikanisches Roadmovie, das die Geschichte einer kleinen Gruppe von Menschen erzählt, die von einem Rave-Festival zum nächsten ziehen. Seelen- und Sinnsucher, befeuert von trance-induzierenden Techno-Beats. Nun ist der Soundtrack erschienen, der eine Hauptrolle in dem Film spielt, anfangs dunkel und dröhnend, später eine feine ätherische Qualität verströmend, in einer verwundet wirkenden Landschaft fernab exotischer Träumereien. Ein Film, den man am besten auf großer Leinwand, ohne Vorwissen und nur mit stabilem Nervenkostüm und guten Freunden an der Seite erleben sollte. Sirat ist eine Grenzerfahrung zwischen Leben und Tod. Metaphysische Parabel oder Hardcore-Existenzialismus? Ritual aus dem von Kanding Ray komponierten Soundtrack.

Sagerat Assani aus dem neuen Album Hogar von Tina Riven. Hier zu hören die im französischen Exil lebende Sängerin und Oudspielerin Soulapha Elias. Ein gutes Vierteljahrhundert ist uns Leben und Kunst der afrikanischen Tuareg von dieser Band nahegebracht worden. Egal wie rau, wie urgewaltig, man kann auch Tina Riven mit der gebotenen Oberflächlichkeit einer falschen Romantisierung begegnen. Da ist es hilfreich, die beiliegenden Übersetzungen in englischer Sprache zu lesen. Der erdige Gesang, die emotionale Wucht der Gesänge spiegelt immer wieder auch Schmerz, Trauma, Krieg und ein nicht zu brechendes Gemeinschaftsgefühl. Nicht möglich, derzeit nach Mali zurückzukehren, entstand Hogar bei Freunden in Tamanrasset in Algerien.

Ockerberge ragen aus der Oberfläche der Sahara empor und prägen die Landschaft im Süden des Landes. Zuweilen tauchten in den letzten 10 Jahren westliche Musiker als Special Guests in einzelnen Songs auf, ohne jede Verwässerung, ob José González, Kurt Weill oder Danny Lanois. Ohne Frage könnte auch der norwegische Gitarrist Eivind Aarseth seine Spuren bei Tina Riven hinterlassen, der sich beispielsweise an der Seite von John Hassell als Meister subtiler Atmosphären erwies. Nun, auf seinem eigenen neuen Album Strange Hands, lernen wir auch Aarseths Lust an der Entfesselung kennen. Es wird heftig zuweilen, ohne an Raffinesse einzubüßen. An Eivinds Seite mindestens 2 Schlagwerker und ein Bassist, Weggefährten seit vielen Jahren. Ein englischer Musikkritiker des Wire begeistert sich für Eivind Aarseths surreale Kompositionen abseits des Mainstreams. Das Stück Space Bob erinnert ihn augenzwinkernd an das Kollidieren von Raumschiffen. Übrigens, als Brian Eno früh in den 1990er Jahren an seinem Album NerveNet arbeitete, nannte er solch ambientartige elektronische Strukturen mit einer Portion Fusion, krummen Rhythmen und Collagen Juju Space Jazz. NerveNet gehörte immer schon zu Aarseths Platten für die einsame Insel. Stand jetzt gibt das Eivind Aarseth Quartett ein exklusives Konzert hierzulande, und zwar am 27. September um 19 Uhr im Musikbunker in Aachen.

Die heutige Ausgabe der Klanghorizonte klingt aus mit den ersten Minuten der titelgebenden Komposition Twee, der neuen CD des Schlagzeugers Etienne Nielsen. Im Kammermusiksaal des Deutschlandfunks entstand am 28. November 2025 diese allein mit zwei Snare-Drums gespielte Langkomposition. Was für eine seltsam harmonisch-disharmonische Welt. Anfangs befremdlich, verstörend gar. Und überhaupt nicht der Klang, den ein Jazzhörer mit dem landläufigen Sound der auch mal Schnarrtrommel genannten Snare-Drum verbindet. Aber lassen Sie sich Zeit. Es kommt oft genug der Moment, in dem die oberflächliche Wahrnehmung von komischer Musik oder nervender Monotonie in seltsames Berührtsein kippt. Eine Art Faszination, für die es keine schnellen Schubladen gibt. Faszination braucht sowieso keine Erklärung. Etienne Nielsens Twee ist ein Paradebeispiel für einen aus Repetitionen, Drones, zuweilen unmerklichen Variationen entstehenden mikrotonalen Klangkosmos. Keine Musik, deren Entschlüsselung elitären Zirkeln vorbehalten ist. Ein Ammenmärchen auch, das nur sogenannte schöne Musik tief entspannend wirken kann, die auf Anhieb unsere pawlowschen Reflexe des sogenannten guten Tons auslöst. Die vollkommen freie Improvisation des Niederländers lädt ein zu einer diskreten Erweiterung unseres Bewusstseins. Leicht daran zu erkennen, dass die Zeit, statt angestrengt auf der Stelle zu treten, wie im Fluge vergeht. Hoffentlich ist es Ihnen in dieser Stunde mit 12 Werken aus 12 Klangwelten ähnlich ergangen. 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Am Mikrofon war Michael Engelbrecht.

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1: Drei Uhr, die Nachrichten. Der ukrainische Präsident Selenskyj hat die Absage eines Treffens durch Russlands Präsidenten Putin kritisiert. Selenskyj erklärte, Putin habe sich damit erneut für einen Krieg entschieden, der gar nicht beendet werden solle. Der Kreml-Chef hatte zuvor auf dem Wirtschaftsforum in St. Petersburg gesagt, er sehe derzeit keinen Sinn in einem persönlichen Treffen mit Selenskyj. Zunächst müssten Lösungen für ein Friedensabkommen erarbeitet werden. Anlass für Putins Absage war ein offener Brief Selenskyjs. In diesem hatte er ein direktes Gespräch vorgeschlagen, um einen Weg zum Ende des russischen Angriffskrieges zu finden. Am Sonntag kommt der ukrainische Präsident in London mit Bundeskanzler Merz, Frankreichs Präsident Macron und dem britischen Regierungschef Starmer zusammen. Dies teilte das französische Präsidialamt mit. Beim St. Petersburger Wirtschaftsforum hatte Putin eine schwächere wirtschaftliche Entwicklung in Russland eingeräumt. Er zeigte sich jedoch überzeugt, dass sein Land weiter gestärkt werde. Irland hat Einreiseverbote gegen die beiden rechtsextremen israelischen Minister Ben-Gvir und Smotrich verhängt. Justizminister O'Callaghan habe die Einwanderungsbehörden angewiesen, dem Minister für nationale Sicherheit und dem Finanzminister die Einreise zu verweigern, sollten sie sich nach Irland begeben wollen, teilte ein Sprecher in Dublin mit. Die irische Regierung begründete die Entscheidung mit dem Verhalten der beiden Politiker im Zusammenhang mit dem Krieg im Gazastreifen. Sie hätten entscheidenden Anteil daran, dass der Konflikt anhalte. Irland sprach sich zudem für EU-Sanktionen gegen die Minister aus. Frankreich hatte Ben-Gvir bereits im Mai die Einreise untersagt. Großbritannien verhängte im Juni vergangenen Jahres Einreiseverbote gegen beide Minister. Andere Länder wie Spanien, Slowenien, Australien sowie Norwegen folgten. Der Verband der Familienunternehmer hat sich dafür ausgesprochen, dass der Bundestag seine diesjährige Sommerpause ausfallen lassen sollte. Stattdessen solle man die geplanten Reformen beraten und beschließen, heißt es in einem Brief an die Abgeordneten des Parlaments. Verbandschefin Ostermann sagte dem Redaktionsnetzwerk Deutschland, es dürfe keinesfalls passieren, dass über den Sommer jedes Vorhaben von den verschiedenen Interessengruppen zerpflückt werde. Die für die Reformen relevanten Ausschüsse müssten im Sommer weiterarbeiten. Ziel solle sein, dass der Bundestag noch im August die Reformgesetze in zweiter und dritter Lesung verabschieden könne. Der Koalitionsausschuss, das zentrale Entscheidungsgremium des schwarz-roten Regierungsbündnisses, will nach eigenen Angaben bis zur Sommerpause über grundlegende Reformen entscheiden. Die Parlamentsferien beginnen nach der letzten Sitzung des Bundestags am 10. Juli und dauern bis Anfang September. Das Bundesverteidigungsministerium nennt den Reparaturstau bei der Bundeswehr in einigen Bereichen eine Herausforderung. Dazu zählte ein Sprecher des Ministeriums die Abgabe großer Waffensysteme an die Ukraine und die gestiegene Zahl der Militärübungen. Zugleich versicherte er, dass die Erfüllung der Bündnisverpflichtungen nicht in Gefahr sei. Einer Recherche von WDR, NDR und Süddeutscher Zeitung zufolge sind viele Fahrzeuge und Waffensysteme der Bundeswehr nicht einsatzbereit. Die Medien berufen sich auf einen internen Bericht der Heeresinstandsetzungslogistik. In dem Lagebericht wird der Bundeswehr vorgeworfen, nicht genügend langfristige Verträge mit Industriepartnern abzuschließen. Als Konsequenz fehlten Ersatzteile, sodass sich eine hohe Zahl von Panzerhaubitzen, Schützen und Radpanzern in Reparatur befinde. Bayern Münchens Stürmer Lennart Karl fällt für die Fußballweltmeisterschaft aus. Wie ein Sprecher des Deutschen Fußballbundes mitteilte, zog sich der 18-Jährige beim Abschlusstraining der deutschen Nationalmannschaft vor dem heutigen letzten Testspiel in Chicago gegen die USA einen Muskelbündelriss im linken Oberschenkel zu. Bundestrainer Julian Nagelsmann nominierte für Karl den Leipziger Assan Ouedraogo nach. Das Wetter. In der Nacht abklingende Schauer und auflockernd, teils klar. Tiefstwerte zwischen 12 und 4 Grad. Am Tag im Westen und Norden wolkig mit Schauern und einzelnen kurzen Gewittern. Auch an den Alpen später lokal Schauer und Gewitter. Sonst länger sonnig, kaum Schauer, 18 bis 26 Grad. Das waren die Nachrichten.
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2: Als Sohn iranischer Immigranten, der in den USA geboren wurde, identifiziere ich mich als Amerikaner, aber auch Iraner.
3: So I do identify as Iranian American.
4: Von 2006 bis 2016 war er Mitglied der Band Vampire Weekend.
3: I have positive feelings about those albums.
2: Ich habe positive Gefühle, was diese Alben, diese Zeit und alles andere betrifft, aber ich vermisse es nicht wirklich.
3: And yet I don't miss it, no.
4: Jetzt ist er solo unterwegs. Sein Sound?
3: Some songs touch on Persian music.
2: Einige Songs befassen sich mit persischer Musik, andere mit Amerikaner oder beidem. Es geht mir darum, ein Album zu machen, das euch auf eine Reise schickt.
3: Doing is creating an album that takes you on a journey.
4: Nebenher ist er ein erfolgreicher Produzent. Seine Philosophie?
3: I don't really do things with the intention of making money.
2: Ich mache nichts, um damit Geld zu verdienen. Aber was mir bislang am meisten Geld beschert hat, waren Sachen, die ich geliebt habe. Insofern verstehe ich das als meine Motivation.
3: And so I've stuck to that as my motivator.
4: Sein Künstlername klingt exotisch.
3: So if I write a film score,
2: wenn ich einen Filmscore schreibe, nutze ich meinen vollständigen Namen. Als Produzent und Songwriter für andere ebenfalls. Für meine eigenen Projekte ist es aber nur Rostam.
3: Everything under my artist project is just Rostam.
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0: Rustam, der mit Nachnamen
1: Batmanglij
0: heißt, ist ein unscheinbarer Typ. Mittelgroß, pechschwarzes Strubbelhaar, der 42-Jährige hat eine jugendliche Ausstrahlung, was auch an seinem Allerwelts-Outfit aus Jeans, T-Shirt und Sneakern liegt. Er wirkt eher wie der Assistent eines Superstars als der Star, der er selbst geworden ist. Rustam ist bodenständig, zugänglich, sympathisch. Der Sohn iranischer Eltern, die Anfang der 1980er in die US-amerikanische Hauptstadt Washington emigriert sind, ist einer der angesagtesten Studiotüftler der USA. Ein Mann, der Hits wie am Fließband produziert und gleich zwei Studios betreibt. Eines an der Ostküste in New York, das andere in Los Angeles. Zu seinen Kunden zählen Haim, Lykke Lee, Charlie XCX, Santigold, Jack Johnson und Frank Ocean. Künstler aus der Top-Liga von Pop und R&B. Sie machen den Wahl-Kalifornier zum Hipster, der dadurch, wie er sagt, seinen Traum leben kann.
1: I do love working with younger artists. I do love helping somebody discover themselves.
2: Ich liebe es, mit jüngeren Künstlern zu arbeiten und ihnen dahingehend zu helfen, dass sie sich früh selbst finden. Klar hätte ich auch gerne mit großen Namen wie Tom Petty gearbeitet, aber leider wird das nicht passieren, weil er tot ist. Aber zu produzieren ist die Aufgabe meines Lebens. Es ist das, was mir Spaß macht und woran ich schon morgens beim Aufwachen denke. Das Schreiben, Aufnehmen, Mixen und Mastern eines Albums mit 9, 15 oder 20 Songs. Es ist das Format, das mich interessiert.
1: 9 Song or 15 Song or 20 Song Album. I'm interested in that format.

0: So kann es klingen, wenn Ross Tam produziert. Little of Your Love von Haim aus dem Jahr 2017. Ein Mädchentrio aus Los Angeles, das er bis heute mit Songs und Sounds versorgt. Dabei wollte er eigentlich klassischer Musiker werden und studierte an der Columbia-Universität. Doch im letzten Jahr lernte er seinen Kommilitonen Ezra König kennen. Die beiden gründeten eine Band, die zu den erfolgreichsten Indie-Rock-Formationen der späten 2000er, frühen 2010er wurde, Vampire Weekend. Zwischen 2008 und 2013 veröffentlichte das Quartett drei Alben, die weltweit erfolgreich wurden, trotz der lauten Kritik, zu sehr nach Paul Simon zu klingen. Der Vorwurf ärgert den sensiblen Künstler noch über 10 Jahre später.
1: Everyone said that, you know, all we were imitators of Graceland.
2: Jeder meinte, wir würden Graceland kopieren und unsere Musik hätte keine Tiefe. Sie wäre seicht und würde sich nur auf Paul Simon beziehen. Dabei liebe ich afrikanische Popmusik und sie hat einen viel größeren Rahmen und eine viel längere Geschichte als Graceland. Das Album war zwar dafür verantwortlich, diesen Sound in den USA populär zu machen, aber er hat seine eigene Tradition. Und die Ignoranz vieler Leute gegenüber dieser Tradition hat, gerade in unseren Anfangstagen, für viele Vorurteile gegenüber Vampire Weekend gesorgt.
1: Vampire Weekend in that early era.

0: Cape Cod Quasar Quasar aus dem ersten Vampire Weekend-Album aus dem Jahr 2008. Das polyrhythmische Stück klingt mit seinem cleanen, sich wiederholenden Rhythmusgitarrenriff sowie der markanten Percussion- und Bassmelodie nach südafrikanischer Popmusik, aber eben nicht nach einem Plagiat. Doch die nicht verstummenden Vorwürfe führten 2016 zu Rostams Ausstieg aus Vampire Weekend. Er wollte sein eigenes Ding machen und seine Anerkennung erreichen.
1: Ich kann mir schwer vorstellen, dass mir in den letzten 10 Jahren eine ähnliche Karriere gelungen wäre, wenn ich gleichzeitig Mitglied einer Band gewesen wäre. Die ganzen Aufgaben, denen ich mich da verschrieben habe, hätten das schlichtweg nicht erlaubt. Ich musste meine eigene Identität entwickeln, als Produzent, Songwriter, Mixer und Techniker. All diese Komponenten brauchten ihre Unabhängigkeit von einem größeren Rahmen oder System. Das wusste ich schon 2014. Natürlich verstehe ich, dass die Leute überrascht oder auch verwirrt waren. Aber mittlerweile dürfte klar sein, worin diese Identität besteht und warum das eine gewisse Unabhängigkeit verlangt.
0: Diese Unabhängigkeit unterstreicht Rostam mit inzwischen 3 Soloalben. Half-Light erschien 2017, Changephobia 2021 und ganz aktuell im Mai 2026 nun American Stories.

Auf den ersten Soloalben suchte das Multitalent noch nach sich selbst und wollte sich von Vampire Weekend abgrenzen. Deshalb experimentierte Ross Tam mit unterschiedlichen Sounds, Dub, Electronica, Surfpop, Avantgarde und sogar Drum and Bass. Ein Sammelsurium, das mitunter wild bis zerfahren wirkt und wenig kommerzielles Potenzial besitzt. Gleichzeitig birgt es Songjuwelen wie die Brian Wilson Hommage Summer oder Forerunner, das an die Talking Heads erinnert.

0: Summer gefolgt von Forerunner. Kostproben aus den ersten beiden Alleingängen des heute 42-jährigen iranisch-amerikanischen Musikers Rostam. Auf American Stories kombiniert er Amerikaner mit traditionellen persischen Klängen. Ein spannender Ansatz, nach dem er lange gesucht hat.
1: You know, it's taken me time to sort of go down the path that I've wanted to go on as a musician.
2: Es kostet Zeit, um herauszufinden, welche musikalischen Ziele man eigentlich verfolgt. Und ich habe nicht auf etwas hingearbeitet, es ist halt irgendwann passiert. Picasso hat man ja auch nicht gefragt, warum er erst in seinen 70ern angefangen hat, sich von antiken Höhlenzeichnungen inspirieren zu lassen. Darauf hat er nicht gewartet, sondern dahin hat ihn seine Reise geführt.
0: Der Vergleich mit Picasso drückt Rostams gewaltiges Selbstbewusstsein aus, das er sich aber auch leisten kann. Auf American Stories kombiniert er traditionelle US-amerikanische Musiktradition mit persischer Folklore. Die Melodien sind simpel, aber einprägsam. Entspannte Stimmung, verträumter Gesang, Aufnahmen mit viel Raum und Live-Anmutung. Zudem ist eine Saz zu hören, die persische Langhalslaute, gespielt von Amir Jahmari, ebenfalls iranisch-amerikanischer Musiker, sonst Mitglied bei The Voids, der Zweitband von Strokes-Sänger Julian Casablanca. Das Ergebnis ist die klangliche Verschmelzung zweier Welten, die nicht wirklich zusammenzupassen scheinen, es aber tun. Und sie reflektieren den Künstler, der sich als Kombination beider Kulturkreise versteht.
2: Ich habe nicht das Gefühl, dass ich dazwischen stehe, sondern ich fühle mich wie das Produkt von beiden, wie ein Hybrid. Ich identifiziere mich als iranischer Amerikaner. Und eines Tages könnte ich sogar Präsident werden. Also Vorsicht!
1: And I could be president one day, so everybody better watch out.

0: The Wait mit der Sasslaute. Interessant ist auch die Entstehungsgeschichte der neuen Albumstücke. Sie basieren auf Notizbüchern voller Eingebungen und Skizzen, die der Künstler in den letzten Jahren zusammengetragen hat, auf Reisen, bei Sessions, in Cafés oder vor dem Fernseher, aber auch während klassischer Konzerte, die er gerne besucht. Das sind oft einzelne Worte oder Formulierungen, die er irgendwo aufgreift, Harmonien und Melodien, die ihm durch den Kopf schießen, oder Beats, die er in Diagrammen festhält. Aus diesem Puzzle stellt er seine Songs zusammen oder verwendet nur Elemente daraus. Ein komplexes, langwieriges Vorgehen.
1: There's a collecting process that goes on for years.
2: Dieser Prozess des Sammelns dauert oft Jahre. Irgendwann mache ich mir Gedanken, wie ich das alles verbinde oder ob sich da etwas herauskristallisiert. Dabei ist das Stück Forgive is to Know allein deshalb interessant, weil es vom Dialog des Songwriters mit dem Song an sich handelt. Die erste Zeile lautet: Ich arbeite nur langsam und Zeit hilft jedem Song. Die Akkorde sind schon fertig, doch am Text bastle ich noch. Ich beschreibe meine Vorgehensweise, wie ich erst eine Akkordfolge und dann den Text entwickle. Und das Ganze mit auf eine lange Autofahrt durch New England nehme, um mir Gedanken über weitere Strophen zu machen. Ich gebe dem Hörer Einblick in meine Arbeit, was ich früher nie getan hätte, weil mir das unangenehm gewesen wäre. Doch je älter ich werde, desto entspannter scheine ich da zu sein.
1: I think as I've gotten older, maybe I'm more comfortable with being more vulnerable.
0: Manchmal verbeißt sich Rostam, wie er es formuliert, auch in bestimmte Details, zum Beispiel bei den Streichern im Stück Hardy.
1: The strings are sampling a score from a French film called Day for Night.
2: Sie stammen aus dem Soundtrack eines französischen Films namens Day for Night, die amerikanische Nacht, komponiert von Georges Delerue. Ich habe sie zerlegt und beschleunigt. Wenn man sich das Original anhört, den Choral für Tag und Nacht, wird klar, was ich da gesampelt habe und wie ich die einzelnen Teile neu arrangiert habe. Dadurch sind sie zu etwas Eigenem geworden. Und als jemand, der Klassik liebt, war es ein großer Spaß, das quasi wie elektronische Musik anzugehen. In der Klassik geht es ja darum, alles in Noten und Partituren festzuhalten und die Musiker dann entweder in einem Raum aufzunehmen oder sie auf eine Bühne zu schicken. Von daher hat einen Film-Soundtrack zu samplen nichts mit dem Vorgehen zu tun, das ich studiert habe. Der entscheidende Punkt ist aber, ich glaube nicht, dass ich ohne meinen Abschluss an der Columbia-Universität in der Lage gewesen wäre, das so hinzubekommen.
1: Und yet, I don't think I would be able to do it in the way that I have done without having this background in classical music and having majored in music at Columbia.
0: So klingen die Streicher im Original. Das hat Rostam in Hardy daraus gemacht.

Das Manipulieren von Klängen wie im Stück Hardy ist für Rostam beim Entwickeln seiner Songs wichtig. Er setzt sich spielerisch kreativ mit dem geistigen Eigentum anderer auseinander, wobei der Hörer allein dadurch überrascht wird, weil er das seltsam vertraut Anmutende gar nicht richtig einordnen kann. Dieser Trick kommt auf dem gesamten Album zum Einsatz. American Stories ist eine geschickte akustische Täuschung, eine Illusion vom ersten bis zum letzten Takt. Was nach der Darbietung einer Band klingt, die live im Studio agiert und immer

0: Mit dem Cover-Artwork des Albums sieht Rostam aus politische. Die auf dem Kopf stehende Nationalflagge der USA ist ein Signal für eine Notlage und stammt ursprünglich aus der Seefahrt. Doch sie taucht heute bei Demonstrationen gegen US-Präsident Trump auf, wird aber auch von dessen Anhängern verwendet, die die Präsidentschaftswahl 2020 anzweifeln. Eine Ambivalenz, mit der Rostam auch seine eigene politische Position als Homosexueller in den modernen USA verdeutlicht. Trotzdem ist American Stories kein Protestalbum und keine Kampfansage. Hinter dem feinsinnigen, ironischen Titel stecken vielmehr Geschichten aus Rostams Privatleben, Beziehungen, Roadtrips und Fragen, die er sich selbst stellt. Sei es zu seiner Identität zwischen zwei Kulturen, dem Prozess des Älterwerdens, aber auch zu den modernen USA unter Trump, also wie Freiheit, Selbstverwirklichung und Glück unter diesen Bedingungen überhaupt noch möglich sind. Seine Hoffnung, so sagt er, liege auf der Generation Z, der er den Song Come Apart widmet.
1: I'd like to think that the philosophy of the whole album is one of positivity.
2: Ich denke, die Botschaft des Albums ist Positivität. Gerade in diesem Song rede ich über eine Generation, die nicht meine eigene ist. Sie ist jünger und ich glaube an sie. Ich habe Hoffnung, dass es einen positiven Effekt haben wird, wenn sie die Führung übernimmt. Und wir brauchen ihren Input. Etwa von jemandem wie Greta Thunberg, die nicht nur daran interessiert ist, den Klimawandel zu verlangsamen oder zu mildern, sondern ihn gänzlich rückgängig zu machen, woran ältere Generationen wenig Interesse haben, weil ihr Leben davon nicht messbar beeinträchtigt ist.

0: Die Hoffnung ruht auf der Jugend, aber auch auf Alben wie American Stories. Es ist ein Werk mit Vision, mit einem ungewöhnlichen und mutigen Stilmix, mit starken Texten und vor allem mit richtig guten Songs. Im September geht Rostam auf seine allererste Solotournee. Das einzige Deutschlandkonzert findet am 13. September in Berlin statt. Eine seltene Gelegenheit, den Studiotüftler live und mit richtiger Band zu erleben.
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0: Und nun das Kalenderblatt.
1: Eine Debatte der Historiker erhitzt zurzeit die Gemüter.
2: Deutschland Mitte der 1980er Jahre. Politik und Gesellschaft streiten über Atomkraft, Arbeitslosigkeit und Asyl. Die Grünen sitzen erst seit kurzem im Bundestag und setzen sich lautstark für Umweltschutz, Frauenrechte und Pazifismus ein. Und dann dringt ein Streit zwischen Akademikern mitten in die Gesellschaft.
1: Ausgelöst durch einen Artikel des Berliner Neuzeithistorikers Ernst Nolte in der FAZ am 6. Juni dieses Jahres.
2: Erklärt der Historiker Julius Schöps in einer Deutschlandfunk-Diskussionsrunde. In dieser Runde sitzen prominente Geschichtswissenschaftler, die sich an einer seit Monaten andauernden Debatte beteiligen, die auch die deutsche Gesellschaft abseits der Universitäten beschäftigt.
3: Es geht darum, die deutschen Untaten, die zwischen 1933 und 1945 begangen worden sind, durch einen Vergleich mit den Verbrechen Stalins oder Pol Pots ihrer Einzigartigkeit zu berauben,
2: sagt der Historiker Heinrich August Winkler im Studio. Er gehört zu denen, die sich ausdrücklich gegen jenen Essay aussprechen, der am 6. Juni 1986 in der Frankfurter Allgemeinen Zeitung erschienen war, unter dem Titel »Vergangenheit, die nicht vergehen will«. Die zentrale Passage lautet:
4: »Vollbrachten die Nationalsozialisten, vollbrachte Hitler, eine asiatische Tat vielleicht nur deshalb, weil sie sich und ihresgleichen als potenzielle oder wirkliche Opfer einer asiatischen Tat betrachteten? War nicht der Archipel Gulag ursprünglicher als Auschwitz?«
2: Der Holocaust, so die vehemente Kritik an Nolte, erscheine damit als Reaktion auf stalinistische Verbrechen.
5: Die Nazi-Verbrechen verlieren ihre Singularität dadurch, dass sie als Antwort auf heute fortdauernde bolschewistische Vernichtungsdrohungen mindestens verständlich gemacht werden.
2: Antwortet der Philosoph und Sozialtheoretiker Jürgen Habermas darauf rund einen Monat später in der Zeit.
5: Auschwitz schrumpft auf das Format einer technischen Innovation und erklärt sich aus der asiatischen Bedrohung durch einen Feind, der immer noch vor unseren Toren steht.
2: Der konservative Historiker Nolte und der Sozialphilosoph Habermas aus der zweiten Generation der Frankfurter Schule, deren Geschichte eng mit nationalsozialistischer Verfolgung verknüpft ist, sie stehen für die Pole in der deutschen Gesellschaft. Erst wenige Jahre zuvor hatte die US-amerikanische TV-Serie Holocaust den Horror des Völkermords an den europäischen Juden in westdeutsche Wohnzimmer gebracht.
6: Hat man erst mal 10 Juden erschossen, fallen einem die nächsten 100 schon leichter. Dann machen einem 1000 auch nichts mehr aus.
2: Und gerade ein Jahr vor Erscheinen von Noltes Artikel sagte Bundespräsident Richard von Weizsäcker:
7: Der 8. Mai war ein Tag der Befreiung. Er hat uns alle befreit von dem menschenverachtenden System der nationalsozialistischen Gewaltherrschaft.
2: Die Debatte über Auschwitz wird zu einer Debatte über die Bundesrepublik selbst. Zeitungen, Universitäten und Feuilletons werden zum Austragungsort dieser breiten geschichtspolitischen Auseinandersetzung. Es geht um nichts weniger als um die Frage, wer die Deutschen sind und was sie künftig sein wollen. Der Vorwurf an Nolte lautet, er wolle die Geschichte einer Revision unterziehen, sie relativieren und damit die deutsche Schuld abschwächen.
8: Ich sehe das als ideologische Falschmünzerei an,
2: springt der Historiker Michael Stürmer Ernst Nolte in der Deutschlandfunk-Diskussionsrunde bei.
8: Insofern ist es ein ganz absurder Vorwurf und ich wende mich dagegen, ein bestimmtes Geschichtsbild schlechthin fest zu zementieren und dann zu sagen, alles Übrige ist verwerflicher Revisionismus.
3: Am Ende kommt dann sehr leicht in bestimmten Kreisen der Eindruck zustande, der übrigens auch nicht neu ist, alle Geschichte sei eine Geschichte von Verbrechen und an der deutschen Geschichte wenig, was irgendwie negativ aus dem Rahmen fällt,
2: argumentiert Heinrich August Winkler. Die Debatte ebbt zwar in den folgenden Jahren ab, aber sie wirkt bis heute nach. Jürgen Habermas prägt den Diskurs über Erinnerung und demokratische Identität entscheidend. Wenn heute über Kolonialverbrechen gestritten wird, über die Singularität des Holocaust, über Erinnerungskultur oder einen Schlussstrich, dann tauchen viele Fragen des Historikerstreits erneut auf. Er war und bleibt eine Debatte darüber, wie ein demokratisches Deutschland mit seiner eigenen Geschichte umgeht.
9: 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Der Verband der Familienunternehmer hat sich dafür ausgesprochen, dass der Bundestag seine diesjährige Sommerpause ausfallen lassen sollte. Stattdessen solle man die geplanten Reformen beraten und beschließen, heißt es in einem Brief an die Abgeordneten des Parlaments. Verbandschefin Ostermann sagte dem Redaktionsnetzwerk Deutschland, es dürfe keinesfalls passieren, dass über den Sommer jedes Vorhaben von den verschiedenen Interessengruppen zerpflückt werde. Die für die Reformen relevanten Ausschüsse müssten im Sommer weiterarbeiten. Ziel solle sein, dass der Bundestag noch im August die Reformgesetze in zweiter und dritter Lesung verabschieden könne. Der Koalitionsausschuss, das zentrale Entscheidungsgremium des schwarz-roten Regierungsbündnisses, will nach eigenen Angaben bis zur Sommerpause über grundlegende Reformen entscheiden. Die Parlamentsferien beginnen nach der letzten Sitzung des Bundestags am 10. Juli und dauern bis Anfang September. An der geplanten Reform der Pflegeversicherung gibt es Kritik. Mecklenburg-Vorpommerns Ministerpräsidentin Schwesig, SPD, sagte, sie halte es für einen schweren Fehler, dass Bundesgesundheitsministerin Warken, wie schon bei der Gesundheitsreform, einen nicht mit den Ländern abgestimmten Gesetzentwurf auf den Weg bringe. Der CSU-Politiker Holitschek sagte, wer pflegende Angehörige stärken wolle, dürfe nicht Kürzungen ihrer Renten in Kauf nehmen. Die Kommunen protestieren gegen drohende Mehrkosten, wenn mehr Betroffene in Sozialhilfe rutschen. Einhellige Kritik kam von Pflege- und Sozialverbänden. Der Arbeitgeberverband Pflege sprach von einem Raubzug. CSU-Landesgruppenchef Hoffmann erklärte dagegen, ein Weiter-so mit endlos steigenden Beiträgen dürfe es nicht geben. Der Unionsfraktionsvorsitzende Spahn sprach in einem Interview mit dem ARD-Fernsehen von einem ausgewogenen Paket sowie einem schweren, aber notwendigen Schritt. Der ukrainische Präsident Selenskyj hat die Absage eines Treffens durch Russlands Präsidenten Putin kritisiert. Selenskyj erklärte, Putin habe sich damit erneut für einen Krieg entschieden, der gar nicht beendet werden solle. Der Kreml-Chef hatte zuvor auf dem Wirtschaftsforum in St. Petersburg gesagt, er sehe derzeit keinen Sinn in einem persönlichen Treffen mit Selenskyj. Zunächst müssten Lösungen für ein Friedensabkommen erarbeitet werden. Anlass für Putins Absage war ein offener Brief Selenskyjs. In diesem hatte er ein direktes Gespräch vorgeschlagen, um einen Weg zum Ende des russischen Angriffskrieges zu finden. Am Sonntag kommt der ukrainische Präsident in London mit Bundeskanzler Merz, Frankreichs Präsident Macron und dem britischen Regierungschef Starmer zusammen. Dies teilte das französische Präsidialamt mit. Nach der Brandkatastrophe im Schweizer Skiort Grand Montana mit 41 Toten hat die Staatsanwaltschaft eine weitere Anklage gegen die Mitinhaberin der betroffenen Bar erhoben. Ihr werde nun auch Urkundenfälschung vorgeworfen, teilte ihr Anwalt mit. Demnach soll die Beschuldigte eine Rechnung aus dem Jahr 2015 manipuliert haben, bei der es um den Kauf von Schaumstoffen während der damaligen Umbauarbeiten des Lokals geht. Der Anwalt wies den Vorwurf eigenen Angaben zufolge zurück. In der Silvesternacht war im Untergeschoss der Bar Le Constellation in Grand Montana ein Brand ausgebrochen. Die Ermittler vermuten, dass die Katastrophe durch an Flaschen befestigte Feuerwerksfontänen ausgelöst wurde, die der Decke zu nahe kamen. Diese war offenbar mit dem in der Rechnung aufgeführten Schaumstoff verkleidet. Gegen die Barbetreiberin und ihren Ehemann laufen bereits Ermittlungen wegen des Verdachts der fahrlässigen Tötung, der fahrlässigen Körperverletzung sowie der fahrlässigen Brandstiftung. Bayern Münchens Stürmer Lennart Karl fällt für die Fußballweltmeisterschaft aus. Wie ein Sprecher des Deutschen Fußballbundes mitteilte, zog sich der 18-Jährige beim Abschlusstraining der deutschen Nationalmannschaft vor dem heutigen letzten Testspiel in Chicago gegen die USA einen Muskelbündelriss im linken Oberschenkel zu. Bundestrainer Julian Nagelsmann nominierte für Karl den Leipziger Asan Ouedraogo nach. Das Wetter. In der Nacht abklingende Schauer und Auflockern, teils klar, Tiefstwerte zwischen 12 und 4 Grad. Am Tag im Westen und Norden wolkig mit Schauern und einzelnen kurzen Gewittern, auch an den Alpen später lokal Schauer und Gewitter. Sonst länger sonnig, kaum Schauer, 18 bis 26 Grad. Das waren die Nachrichten.
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11: Zur heutigen Ausgabe von On Stage begrüßt Sie am Mikrofon Tim Schauen. Kurzfristig eingesprungen, nachhaltig beeindruckt. So könnte man die Ursache und Wirkung des Konzerts von Vanessa Collier und ihrer Band beim Bluesfestival Schöppingen beschreiben. Weil eine Band ausfiel, suchte Festivalleiter Richard Hölscher unter Hochdruck nach Ersatz und so kam die US-amerikanische Saxophonistin nach ihrem Auftritt im Jahr 2025 also erneut ins Münsterland. Was nicht kam, war allerdings der Koffer der 35-jährigen US-Amerikanerin. Doch Hölschers Tochter Pia half der Künstlerin kurzerhand mit einem Bühnenoutfit aus, so läuft das bei kurzen Dienstwegen. Musikalisch brachte Vanessa Collier Soul, Funk, Blues auf den Punkt, getragen von ihrer enorm präzisen Band. Die 1991 in Dallas geborene, sympathische Musikerin erzählte auf der Bühne von ihrem Aufwachsen mit Country-Musik und Gospel. Sie sang, spielte Gitarre und natürlich ihr Hauptinstrument Saxophon, so als wäre alles von langer Hand geplant gewesen. Vanessa Collier und Band.

Dankeschön. Keep it going for this amazing band, y'all.

0: 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Dankeschön. Tschüss.
1: Das war On Stage mit dem Konzert der Saxophonistin und Sängerin Vanessa Collier und ihrer Band vom 8. Mai 2025 beim Bluesfestival Schöppingen. Das Konzert finden Sie in voller Länge auf unserer Internetseite und in der Deutschlandfunk-App. Danke und auf Wiederhören, sagt Tim Schauen.
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3: Fünf Uhr, die Nachrichten. Der Verband der Familienunternehmer hat sich dafür ausgesprochen, dass der Bundestag seine diesjährige Sommerpause ausfallen lassen sollte. Stattdessen solle man die geplanten Reformen beraten und beschließen, heißt es in einem Brief an die Abgeordneten des Parlaments. Verbandschefin Ostermann sagte dem Redaktionsnetzwerk Deutschland, es dürfe keinesfalls passieren, dass über den Sommer jedes Vorhaben von den verschiedenen Interessengruppen zerpflückt werde. Die für die Reformen relevanten Ausschüsse müssten im Sommer weiterarbeiten. Ziel solle sein, dass der Bundestag noch im August die Reformgesetze in zweiter und dritter Lesung verabschieden könne. Der Koalitionsausschuss, das zentrale Entscheidungsgremium des schwarz-roten Regierungsbündnisses, will nach eigenen Angaben bis zur Sommerpause über grundlegende Reformen entscheiden. Die Parlamentsferien beginnen nach der letzten Sitzung des Bundestags am 10. Juli und dauern bis Anfang September. An der geplanten Reform der Pflegeversicherung gibt es Kritik. Mecklenburg-Vorpommerns Ministerpräsidentin Schwesig, SPD, sagte, sie halte es für einen schweren Fehler, dass Bundesgesundheitsministerin Warken wie schon bei der Gesundheitsreform einen nicht mit den Ländern abgestimmten Gesetzentwurf auf den Weg bringe. Der CSU-Politiker Holitschek sagte, wer pflegende Angehörige stärken wolle, dürfe nicht Kürzungen ihrer Renten in Kauf nehmen. Die Kommunen protestieren gegen drohende Mehrkosten, wenn mehr Betroffene in Sozialhilfe rutschen. Einhellige Kritik kam von Pflege- und Sozialverbänden. Der Arbeitgeberverband Pflege sprach von einem Raubzug. CSU-Landesgruppenchef Hoffmann erklärte dagegen, ein Weiter-so mit endlos steigenden Beiträgen dürfe es nicht geben. Der Unionsfraktionsvorsitzende Spahn sprach in einem Interview mit dem ARD-Fernsehen von einem ausgewogenen Paket sowie einem schweren, aber notwendigen Schritt. Irland hat Einreiseverbote gegen die beiden rechtsextremen israelischen Minister Ben-Gvir und Smotrich verhängt. Justizminister O'Callaghan habe die Einwanderungsbehörden angewiesen, dem Minister für nationale Sicherheit und dem Finanzminister die Einreise zu verweigern, sollten sie sich nach Irland begeben wollen, teilte ein Sprecher in Dublin mit. Die irische Regierung begründete die Entscheidung mit dem Verhalten der beiden Politiker im Zusammenhang mit dem Krieg im Gazastreifen. Sie hätten entscheidenden Anteil daran, dass der Konflikt anhalte. Irland sprach sich zudem für EU-Sanktionen gegen die Minister aus. Frankreich hatte Ben-Gvir bereits im Mai die Einreise untersagt. Großbritannien verhängte im Juni vergangenen Jahres Einreiseverbote gegen beide Minister. Andere Länder wie Spanien, Slowenien, Australien sowie Norwegen folgten. Nach der Brandkatastrophe im Schweizer Skiort Grand-Montana mit 41 Toten hat die Staatsanwaltschaft eine weitere Anklage gegen die Mitinhaberin der betroffenen Bar erhoben. Ihr werde nun auch Urkundenfälschung vorgeworfen, teilte ihr Anwalt mit. Demnach soll die Beschuldigte eine Rechnung aus dem Jahr 2015 manipuliert haben, bei der es um den Kauf von Schaumstoffen während der damaligen Umbauarbeiten des Lokals geht. Der Anwalt wies den Vorwurf eigenen Angaben zufolge zurück. In der Silvesternacht war im Untergeschoss der Bar Le Constellation in Grand-Montana ein Brand ausgebrochen. Die Ermittler vermuten, dass die Katastrophe durch an Flaschen befestigte Feuerwerksfontänen ausgelöst wurde, die der Decke zu nahe kamen. Diese war offenbar mit dem in der Rechnung aufgeführten Schaumstoff verkleidet. Gegen die Barbetreiberin und ihren Ehemann laufen bereits Ermittlungen wegen des Verdachts der fahrlässigen Tötung, der fahrlässigen Körperverletzung sowie der fahrlässigen Brandstiftung. Bayern Münchens Stürmer Lennart Karl fällt für die Fußball-Weltmeisterschaft aus. Wie ein Sprecher des Deutschen Fußballbundes mitteilte, zog sich der 18-Jährige beim Abschlusstraining der deutschen Nationalmannschaft vor dem heutigen letzten Testspiel in Chicago gegen die USA einen Muskelbündelriss im linken Oberschenkel zu. Bundestrainer Julian Nagelsmann nominierte für Karl den Leipziger Asan Ouedraogo nach. Das Wetter. Am Tag im Westen und Norden wolkig mit Schauern und einzelnen kurzen Gewittern. Auch an den Alpen später lokal Schauer und Gewitter, sonst länger sonnig, kaum Schauer. 18 bis 26 Grad. Das waren die Nachrichten.
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4: Er war eine der wichtigsten Figuren des elektrischen Blues, der Gitarrist und Sänger John Lee Hooker. Vor 60 Jahren erschien sein Album It Serves You Right to Suffer, das eine Sonderstellung in seinem Katalog einnimmt. Die Aufnahmen, eingespielt mit Studiomusikern aus der New Yorker Jazzszene, ist das einzige Blues-Album auf dem dezidierten Jazz-Label Impulse. Zu den Milestones Blues-Klassikern begrüßt ihr am Mikrofon Sebastian von Haugwitz.

Shake It Baby, das erste Stück auf dem Album It Serves You Right to Suffer von John Lee Hooker. Hooker spielt Gitarre und singt und wird von Joseph Barry Galbraith an der zweiten Gitarre begleitet. Milt Hinton war am Bass, David Panama Francis am Schlagzeug, allesamt bis auf Hooker im Jazz geschulte Musiker. Es war die erste Aufnahme in dieser Besetzung. Hooker hatte den Musikern aufgetragen, bleibt entspannt, lasst euch einfach treiben. Und genau so hatte sich das auch Produzent Bob Thiel vorgestellt, als er im Herbst 1965 diese ungewöhnliche Konstellation John Lee Hooker und ein Jazz-Trio ins Studio geholt hatte. Das Konzept ging auf. Hooker übernahm die Kontrolle im Studio. Das Licht gedämpft, eine Flasche Whisky neben sich, unter seinem Fuß ein Brett aus Sperrholz, auf dem er den Takt stampfte. Nichts überstürzen, bat er die Musiker, bevor er den Song Country Boy anstimmte. Bleibt locker, als würdet ihr zu Hause im Sessel sitzen und Kaffee trinken.

Johnny Hooker wurde 1917 in der Nähe von Clarksdale im US-Bundesstaat Mississippi geboren und kam Anfang der 1940er Jahre in die Metropole Detroit, um Arbeit zu finden. Nach seinen Tagesjobs zog er als Bluesmusiker durch die Bars und Clubs der Stadt. Sein rhythmisch getriebener, harmonisch reduzierter Boogie-Sound spiegelte den von der Industrie geprägten Großstadtsound der Motor City Detroit. Seine erste Single Boogie Chillen wurde direkt zum Hit und Hooker zu einem der wichtigen Vertreter des Nachkriegsblues. Ende der 1950er, Anfang der 1960er Jahre verlor das afroamerikanische Publikum allmählich sein Interesse am Blues. In Europa dagegen schafften es junge Musiker, allen voran der junge Gitarrist Eric Clapton, das hippe Swinging London und Studenten in anderen Großstädten für den Ursound der Unterhaltungsmusik zu begeistern. Hooker und viele andere seiner Kollegen wie Sonny Boy Williamson oder Muddy Waters fanden dort ein neues bluesbegeistertes Publikum und die Anerkennung und Aufmerksamkeit, die sie in ihrer Heimat immer weniger bekamen. Im Sommer 1965 reiste John Lee Hooker wiederholt für Konzerte nach Europa und nahm in London mit der britischen Band The Groundhogs das Album Hooker and the Hogs auf. Daraus der Song Little Dreamer.

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John Lee Hooker mit der britischen Band The Groundhogs. Der Titel Little Dreamer, aufgenommen 1965 in London. Zurück in den Vereinigten Staaten erwartete Hooker ein ungewöhnliches Angebot für eine Plattenproduktion. Bob Thiel, Produzent und Labelchef von Impulse Records, dem Zuhause von Jazzgrößen wie John Coltrane, Archie Shepp und Charles Mingus, versuchte das Portfolio der Plattenfirma zu erweitern. Nach dem Slogan »The New Wave of Jazz is on Impulse« sollte es auch heißen »The New Wave of Folk Music is on Impulse«. Vielleicht, um etwas von der damals grassierenden Folk-Begeisterung mitzunehmen. Bob Dylan hatte gerade seine Akustikgitarre gegen eine elektrische eingetauscht. Da schien John Lee Hookers elektrisch verstärkter und im Folk-Blues wurzelnder Boogie genau das Richtige. Hooker sagte zu und am Morgen des 23. November 1965 begannen die Aufnahmen für das Album »It Serves You Right to Suffer« mit einer Mischung aus neuen Kompositionen und Bearbeitungen von Songs, die Hooker vorher schon aufgenommen hatte. Wie das Stück »Bottle Up and Go«, das er für die neue Version deutlich entschleunigt hatte.

Für die Aufnahmen zu It Serves You Right to Suffer hatte Produzent Bob Thiel einen Tag eingeplant. Entsprechend kurz war die Liste der aufzunehmenden Stücke. Nur 8 Songs waren geplant, bei einer Gesamtlaufzeit von einer guten halben Stunde. Das sollte Hooker den Raum geben, seine Songs frei auszudehnen, ohne dem engen zeitlichen Korsett kommerziell erfolgreicher Singles. Entsprechend waren die Studiomusiker instruiert worden. Ihre Aufgabe bestand darin, Hookers freiem Spiel zu folgen, auf seine sprunghaften Akkordwechsel und Tempoverschiebungen zu reagieren und so seinen Groove zu stabilisieren. Bob Thiel hatte für dieses Projekt die perfekten Musiker gefunden. Auch wenn Hooker vom klassischen 12-taktigen Blues-Schema abweicht, wie in dem Song You're Wrong, die Band bleibt dran, flexibel und verlässlich.

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1: 5.30 Uhr, die Nachrichten. Der ukrainische Präsident Selenskyj hat die Absage eines Treffens durch Russlands Präsidenten Putin kritisiert. Selenskyj erklärte, Putin habe sich damit erneut für einen Krieg entschieden, der gar nicht beendet werden solle. Der Kreml-Chef hatte zuvor auf dem Wirtschaftsforum in St. Petersburg gesagt, er sehe derzeit keinen Sinn in einem persönlichen Treffen mit Selenskyj. Zunächst müssten Lösungen für ein Friedensabkommen erarbeitet werden. Anlass für Putins Absage war ein offener Brief Selenskyjs. An diesem hatte er ein direktes Gespräch vorgeschlagen, um einen Weg zum Ende des russischen Angriffskrieges zu finden. Am Sonntag kommt der ukrainische Präsident in London mit Bundeskanzler Merz, Frankreichs Präsident Macron und dem britischen Regierungschef Starmer zusammen. Dies teilte das französische Präsidialamt mit. Beim St. Petersburger Wirtschaftsforum hatte Putin eine schwächere wirtschaftliche Entwicklung in Russland eingeräumt. Er zeigte sich jedoch überzeugt, dass sein Land weiter gestärkt werde. Irland hat Einreiseverbote gegen die beiden rechtsextremen israelischen Minister Ben-Gvir und Smotrich verhängt. Justizminister O'Callaghan habe die Einwanderungsbehörden angewiesen, dem Minister für nationale Sicherheit und dem Finanzminister die Einreise zu verweigern, sollten sie sich nach Irland begeben wollen, teilte ein Sprecher in Dublin mit. Die irische Regierung begründete die Entscheidung mit dem Verhalten der beiden Politiker im Zusammenhang mit dem Krieg im Gazastreifen. Sie hätten entscheidenden Anteil daran, dass der Konflikt anhalte. Irland sprach sich zudem für EU-Sanktionen gegen die Minister aus. Frankreich hatte Ben-Gvir bereits im Mai die Einreise untersagt. Großbritannien verhängte im Juni vergangenen Jahres Einreiseverbote gegen beide Minister. Andere Länder wie Spanien, Slowenien, Australien sowie Norwegen folgten. Das US-Militär hat im Bereich der Straße von Hormus nach eigenen Angaben 4 iranische Drohnen abgewehrt. Sie hätten eine Gefahr für die Schifffahrt dargestellt, erklärte ein Armeesprecher. Zudem habe man im Iran Radarstationen zur Küstenüberwachung angegriffen, sowie mehrere vom Iran auf Kuwait und Bahrain abgefeuerte Raketen abgefangen, hieß es. Eigentlich gilt seit fast 2 Monaten eine Waffenruhe zwischen den USA und dem Iran. Jedoch kam es zuletzt immer wieder zu vereinzelten gegenseitigen Angriffen der Kriegsparteien. Parallel laufen Verhandlungen für ein Rahmenabkommen zwischen den USA und Iran, um den Krieg zu beenden. Der Verband der Familienunternehmer hat sich dafür ausgesprochen, dass der Bundestag seine diesjährige Sommerpause ausfallen lassen sollte. Stattdessen solle man die geplanten Reformen beraten und beschließen, heißt es in einem Brief an die Abgeordneten des Parlaments. Verbandschefin Ostermann sagte dem Redaktionsnetzwerk Deutschland, es dürfe keinesfalls passieren, dass über den Sommer jedes Vorhaben von den verschiedenen Interessengruppen zerpflückt werde. Die für die Reformen relevanten Ausschüsse müssten im Sommer weiterarbeiten. Ziel solle sein, dass der Bundestag noch im August die Reformgesetze in 2. und 3. Lesung verabschieden könne. Der Koalitionsausschuss, das zentrale Entscheidungsgremium des schwarz-roten Regierungsbündnisses, will nach eigenen Angaben bis zur Sommerpause über grundlegende Reformen entscheiden. Die Parlamentsferien beginnen nach der letzten Sitzung des Bundestags am 10. Juli und dauern bis Anfang September. Bayern Münchens Stürmer Lennart Karl fällt für die Fußballweltmeisterschaft aus. Wie ein Sprecher des Deutschen Fußballbundes mitteilte, zog sich der 18-Jährige beim Abschlusstraining der deutschen Nationalmannschaft vor dem heutigen letzten Testspiel in Chicago gegen die USA einen Muskelbündelriss im linken Oberschenkel zu. Bundestrainer Julian Nagelsmann nominierte für Karl den Leipziger Asan Uedra Aogo nach. Das Wetter? Am Tag im Westen und Norden wolkig mit Schauern und einzelnen kurzen Gewittern. Auch an den Alpen später lokal Schauer und Gewitter. Sonst länger sonnig, kaum Schauer. 18 bis 26 Grad. Morgen in der Nordhälfte wolkig bis stark bewölkt und gebietsweise Schauer. Vor allem nach Osten auch einzelne Gewitter. Im Süden zunehmend heiter und überwiegend trocken. 19 bis 26 Grad. Das waren die Nachrichten. 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Bundeskanzler Merz und der französische Präsident Macron haben sich beim Westbalkan-Gipfel für eine schnelle EU-Erweiterung eingesetzt. Der Reutlinger Generalanzeiger hält die Initiative von Merz grundsätzlich für wichtig. Aber leider kommt sie sehr spät, vielleicht zu spät. Denn der Balkan muss die Konsequenzen einer langen Hinhaltetaktik der EU tragen. Diese hat nämlich nie begriffen, wie der Balkan tickt. Selbst wenn die Länder dort wirtschaftlich schwächer sind, nehmen sie sich gegenüber dem Staatenbund nicht als Bittsteller wahr. Der kritischste Punkt ist jedoch das fehlende Vertrauen der einfachen Leute. Die EU forderte stets große Veränderungen und liefert bisher nur unerfüllte Wohlstandsversprechen, findet der Reutlinger Generalanzeiger. Die Lausitzer Rundschau warnt, die Verhandlungen ohne konkrete Beitrittsperspektiven zu führen. Serbien beispielsweise flirtet lieber mit Moskau. Bosnien und Herzegowina kämpft gegen die internen Abspaltungswünsche. Kosovo hat noch nicht mal Kandidatenstatus. Eigentlich sollte sich Europa solche Probleme lieber vom Hals halten, müsste man sagen, wenn da nicht die Konkurrenz aus dem Osten wäre. China und Russland umwerben den Westbalkan mit Geld und Versprechen. Wendet sich Europa ab, füllen sie die Lücke, unterstreicht die Lausitzer Rundschau aus Cottbus. Nun zum russischen Angriffskrieg gegen die Ukraine. Der ukrainische Präsident hatte unlängst einen offenen Brief veröffentlicht, in dem er ein direktes Gespräch zwischen ihm und dem russischen Präsidenten Putin vorschlug, um einen Weg zum Ende des Krieges zu finden. Dazu notiert die Rhein-Neckar-Zeitung: Die zerstörte Infrastruktur, der nicht enden wollende Blutzoll, die Menschen sind des Krieges müde. Da können die militärischen Teilerfolge nicht darüber hinwegtäuschen. Sie wären im Übrigen ohne westliches Know-how, ohne britische und US-amerikanische Geheimdienstinformationen und ohne den immensen Materialeinsatz undenkbar. Der ukrainische Abwehrkampf gegen Russland ist von der NATO getragen. Auch Selenskis offener Brief funktioniert nur mit der NATO im Rücken. Im Grunde ist der Ausdruck des Unvermögens, wirklich aufeinander zuzugehen. Putins Reaktion war absehbar. Offensichtlich ist weder in Kiew noch in Moskau die Einsicht gereift, dass ein Kriegsende besser ist als ein Weiter-so, glaubt die Rhein-Neckar-Zeitung aus Heidelberg. Die Nürnberger Nachrichten stellen fest: Bisher ist kein Kompromiss erkennbar, denn beide Seiten beharren auf dem Donbass. Der Kreml-Chef beruft sich auf eine angebliche Einigung mit Trump bei dem dubiosen Treffen in Alaska 2025. Davon will Trump nichts wissen. Das ist übrigens der Mann, der den Ukraine-Krieg binnen eines Tages beenden wollte, nun aber selbst einen ähnlichen Angriffskrieg vom Zaun gebrochen und keine Exit-Strategie hat, ist in den Nürnberger Nachrichten zu lesen. Nun ins Inland. Die von Bundesgesundheitsministerin Warken geplante Reform der Pflegeversicherung hat eine kontroverse Diskussion ausgelöst. Der Tagesspiegel geht hart mit Warken ins Gericht. Die paar Lichtblicke der Reform durch mehr Prävention, höhere Investitionen des Bundes in die Digitalisierung der Pflege oder das Versprechen, die Versicherungsleistungen künftig verlässlich inflationsorientiert zu erhöhen, ändern nichts am verheerenden Gesamteindruck. Warkens Pläne sind mutlos, unausgewogen und sozialpolitisch fatal. Sie werden, wenn der Bundestag nicht noch mal gehörig Hand anlegt und nachbessert, die Probleme erhöhen, statt sie zu lösen, warnt der Tagesspiegel. Die Märkische Oder-Zeitung aus Frankfurt an der Oder prognostiziert: Das wird teuer. Für Heimbewohner, pflegende Angehörige, Kinderlose, Arbeitgeber von Minijobbern, Kommunen. Die Pflegereform soll kommen. Und sie kommt nicht, weil erkannt worden wäre, dass es qualitative Verbesserungen braucht, sondern weil die Pflegeversicherung in finanziellen Nöten ist, in sehr großen Nöten. Deshalb gibt es jetzt diese unerfreuliche Feuerwehraktion. Letztlich aber kommt man später um eine echte Reform nicht herum. Zuvor muss man sich in Zeiten einer alternden Gesellschaft Fragen stellen. Wie viel Pflege wollen wir? Sind die Beitragszahler bereit, höhere Beträge zu zahlen? Oder soll man eine verpflichtende private Zusatzversicherung abschließen? Oder soll Pflege privates Risiko sein, für das im Zweifelsfall Angehörige oder das Sozialamt zur Kasse gebeten werden? Die Antworten darauf werden auch nicht nur Begeisterungsstürme auslösen, aber sie sind nötig, meint die Märkische Oder-Zeitung. Das war die Presseschau. Redaktion Ingrid Tramm, Sprecherin war Katrin Degenhardt.
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1952 nahm John Lee Hooker zum ersten Mal den Song Sugar Mama auf. Die gerade gehörte Version stammt vom 1966 erschienenen Album It Serves You Right to Suffer, an das wir heute in den Milestones Blues-Klassikern erinnern. Auch Decoration Day ist die Wiederaufnahme eines alten Songs, den Hooker 1950 schon einmal veröffentlicht hat. Der Bluesharp-Pionier Sonny Boy Williamson I. schrieb den wehmütigen Blues über den Tod einer Geliebten und ihre letzten Worte: Bring flowers on every Decoration Day. Während andere diesen Gedenktag im Mai zu Ehren der Gefallenen des amerikanischen Bürgerkriegs mit Musik und Picknick feiern, schmückt er treu das Grab seiner vergangenen Liebe mit Blumen. Im Original lässt Williamson dazu seine Mundharmonika jammern und klagen. In John Lee Hookers Version nimmt seine Gitarre eine andere Rolle ein. Sie antwortet ihm tröstend und begleitet seinen Gesang wie ein Freund, der ihm in der Trauer zur Seite steht. Die Band spielt zurückhaltend und folgt Hookers eigensinnigem Timing. Das mit Besen gespielte Schlagzeug und der hypnotisch gezupfte Kontrabass betonen die unterschwellige Spannung des Songs.

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1: John Lee Hookers Album It Serves You Right to Suffer lebt von der Reduktion. Das auf das Notwendigste beschränkte Spiel der Band, das gedrosselte Tempo der Stücke, all das schafft Raum für Hookers expressiven Gesang und sein unkonventionelles Gitarrenspiel, indem er sich von den harmonischen und rhythmischen Regeln des Blues befreit und sich stattdessen von Emotionen und einem subjektiven Gefühl für den Groove leiten lässt. Das Cover des Motown-Hits Money von Barrett Strong sticht heraus. Hooker hatte den Song schon seit einigen Jahren im Repertoire. Auf diesem Album, eingebettet zwischen zwei langsamen elegischen Blues-Songs, wirkt er erstmal wie ein Fremdkörper. Aber Hooker macht sich diesen Rhythm and Blues zu eigen. Schleppend und stolpernd findet er seinen Groove, Timing und Harmoniewechsel werden zur Nebensache. Dafür ist sein rauer Sprechgesang fast euphorisch und gleichzeitig laid back, also ein bisschen hinter dem Beat und pointiert, was ihm eine lakonische Coolness verleiht. Nur für diesen Song hat Produzent Bob Thiel die Besetzung erweitert und Hooker einen Solisten zur Seite gestellt. William Dickie Wells, ehemaliger Posaunist in Count Basies Band, sorgt mit kurzen, knackigen Einwürfen für jazzige Akzente.

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1: Das Album It Serves You Right to Suffer war kein kommerzieller Erfolg, wurde aber mit der Zeit zu einem künstlerischen Achtungserfolg und zu einer Besonderheit in John Lee Hookers Diskografie und im Katalog von Impulse Records. Bob Thiels Experiment, einen Bluesmusiker mit Jazzmusikern zusammenzubringen, war geglückt. Das Wichtige dabei war, Hookers archaischer Blues, seine unberechenbare Dynamik, sein unverwechselbarer Ton, alles blieb auf den Aufnahmen erhalten. Dafür hatten die Musiker souverän den Rahmen geschaffen, in dem er sich frei bewegen konnte.

0: It Serves You Right to Suffer, der Titelsong des 1966 erschienenen Albums von John Lee Hooker, an das wir in dieser Ausgabe der Milestones Blues-Klassiker erinnerten. Am Mikrofon verabschiedet sich Sebastian von Haugwitz. Danke fürs Zuhören.
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8: Sechs Uhr, die Nachrichten. Der ukrainische Präsident Selenskyj hat die Absage eines Treffens durch Russlands Präsident Putin kritisiert. Selenskyj erklärte, Putin habe sich damit erneut für einen Krieg entschieden, der gar nicht beendet werden solle. Der Kreml-Chef hatte zuvor auf dem Wirtschaftsforum in St. Petersburg gesagt, er sehe derzeit keinen Sinn in einem persönlichen Treffen mit Selenskyj. Zunächst müssten Lösungen für ein Friedensabkommen erarbeitet werden. Anlass für Putins Absage war ein offener Brief Selenskys. In diesem hatte er ein direktes Gespräch vorgeschlagen, um einen Weg zum Ende des russischen Angriffskriegs zu finden. Am Sonntag kommt der ukrainische Präsident in London mit Bundeskanzler Merz, Frankreichs Präsident Macron und dem britischen Regierungschef Starmer zusammen. Dies teilte das französische Präsidialamt mit. Irland hat Einreiseverbote gegen die beiden rechtsextremen israelischen Minister Ben-Gvir und Smotrich verhängt. Justizminister O'Callaghan habe die Einwanderungsbehörden angewiesen, dem Minister für nationale Sicherheit und dem Finanzminister die Einreise zu verweigern, sollten sie sich nach Irland begeben wollen, teilte ein Sprecher in Dublin mit. Die irische Regierung begründete die Entscheidung mit dem Verhalten der beiden Politiker im Zusammenhang mit dem Krieg im Gazastreifen. Sie hätten entscheidenden Anteil daran, dass der Konflikt anhalte. Irland sprach sich zudem für EU-Sanktionen gegen die Minister aus. Frankreich hatte Ben-Gvir bereits im Mai die Einreise untersagt. Großbritannien verhängte im Juni vergangenen Jahres Einreiseverbote gegen beide Minister. Andere Länder wie Spanien, Slowenien, Australien sowie Norwegen folgten. Der Verband der Familienunternehmer hat sich dafür ausgesprochen, dass der Bundestag seine diesjährige Sommerpause ausfallen lassen solle. Stattdessen solle man die geplanten Reformen beraten und beschließen, heißt es in einem Brief an die Abgeordneten des Parlaments. Verbandschefin Ostermann sagte dem Redaktionsnetzwerk Deutschland, es dürfe keinesfalls passieren, dass über den Sommer jedes Vorhaben von den verschiedenen Interessengruppen zerpflückt werde. Die für die Reformen relevanten Ausschüsse müssten im Sommer weiterarbeiten. Ziel solle sein, dass der Bundestag noch im August die Reformgesetze in zweiter und dritter Lesung verabschieden könne. Der Koalitionsausschuss, das zentrale Entscheidungsgremium des schwarz-roten Regierungsbündnisses, will nach eigenen Angaben bis zur Sommerpause über grundlegende Reformen entscheiden. Die Parlamentsferien beginnen nach der letzten Sitzung des Bundestags am 10. Juli und dauern bis Anfang September. An der geplanten Reform der Pflegeversicherung gibt es Kritik. Mecklenburg-Vorpommerns Ministerpräsidentin Schwesig, SPD, sagte, sie halte es für einen schweren Fehler, dass Bundesgesundheitsministerin Warken, wie schon bei der Gesundheitsreform, einen nicht mit den Ländern abgestimmten Gesetzentwurf auf den Weg bringe. Der CSU-Politiker Holecek sagte, wer pflegende Angehörige stärken wolle, dürfe nicht Kürzungen ihrer Renten in Kauf nehmen. Die Kommunen protestieren gegen drohende Mehrkosten, wenn mehr Betroffene in Sozialhilfe rutschen. Einhellige Kritik kam von Pflege- und Sozialverbänden. Der Arbeitgeberverband Pflege sprach von einem Raubzug. CSU-Landesgruppenchef Hoffmann erklärte dagegen, ein Weiter-so mit endlos steigenden Beiträgen dürfe es nicht geben. Der Unionsfraktionsvorsitzende Spahn sprach in einem Interview mit dem ARD-Fernsehen von einem ausgewogenen Paket. Bayern Münchens Stürmer Lennart Kahl fällt für die Fußball-Weltmeisterschaft aus. Wie ein Sprecher des Deutschen Fußballbundes mitteilte, zog sich der 18-Jährige beim Abschlusstraining der deutschen Nationalmannschaft vor dem heutigen letzten Testspiel in Chicago gegen die USA einen Muskelbündelriss im linken Oberschenkel zu. Bundestrainer Julian Nagelsmann nominierte für Kahl den Leipziger Asan Ouedraogo nach. Das Wetter. Am Tag im Westen und Norden wolkig mit Schauern und einzelnen kurzen Gewittern. Auch in den Alpen später lokal Schauer und Gewitter. Sonst länger sonnig, kaum Schauer. 18 bis 26 Grad. Morgen in der Nordhälfte wolkig bis stark bewölkt und gebietsweise Schauer. Vor allem nach Osten auch einzelne Gewitter. Im Süden zunehmend heiter und überwiegend trocken. 19 bis 26 Grad. Die weiteren Aussichten: am Montag anfangs meist heiter, im Tagesverlauf aus Westen zunehmende Bewölkung. Abends im Westen und Nordwesten einzelne, teils kräftige Gewitter. 20 bis 28 Grad. Das waren die Nachrichten.
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7: Unser Gastkommentator ist Joachim Frank, Chefkorrespondent des Kölner Stadtanzeigers. Sein Thema: der Kölner Dom. Ein Eintrittsgeld rückt ihn ins Museale.
10: Eintritt für den Kölner Dom. Ein Tabubruch, eine Bankrotterklärung der Kirche. So lauteten diese Woche erste Reaktionen. Nun habt euch mal nicht so, im katholischen Rheinland halten andere dagegen. In Berlin zum Beispiel zahlen die Leute doch auch seit Jahr und Tag klaglos, wenn sie den evangelischen Dom besichtigen wollen. Und im europäischen Ausland steht auch vor vielen bedeutenden katholischen Kirchen ein Kassenhäuschen. Die Einwände klingen triftig. Sie beruhen aber auf einem doppelten Denkfehler. Der erste: der Kölner Dom ist nicht nur als Architekturdenkmal von einzigartigem Rang, er ist auch Wahrzeichen, Identitätsmarker einer ganzen Region, ein Stück Heimat. Beim Weiterbau im 19. Jahrhundert war die gotische Kathedrale auch ein politisches, ein nationales Symbol. Treibende Kraft war nicht etwa der Kölner Erzbischof, sondern der preußische König. Und ein selbstbewusstes Bürgertum. Es gründete 1842 den Zentraldombauverein ZDV, der aus Mitgliedsbeiträgen und Spenden bis heute den Löwenanteil des Bauerhalts finanziert. Wenn die Kölner vom Dom reden, dann sagen sie nicht von ungefähr unser Dom. Wie viele Lieder und Balladen gibt es, die den Dom in Berlin besingen? In Köln kann man sie kaum zählen. Der Dom gehört zum Lebensgefühl der Kölner. Den Dom sehen bedeutet, zu Hause zu sein. Aber beim Nachhausekommen zahlt man nicht. Deshalb fühlt sich das Eintrittsgeld an wie eine Aussperrung. Wir müssen leider draußen bleiben. Da kann das zuständige Domkapitel noch so sehr betonen, dass der Zugang für Gottesdienstbesucher kostenlos bleibt und auch ein begrenzter Bereich für alle, die beten, kurz innehalten oder eine Kerze anzünden wollen. Mit der Offenheit für alle, mit dem einladenden Gestus, ist es vorbei, wenn am Kirchenportal ein Preisschild klebt. Das führt auf den zweiten Denkfehler derer, die sagen, das bisschen Eintritt ist doch nicht so schlimm. Und überhaupt, anderswo gibt es das doch auch. Überall dort, wo für den Besuch einer Kirche kassiert wird, rückt der Sakralraum aus der Sphäre des religiös-spirituellen ins Museale. Und es entsteht zugleich ein Moment von Distanz. Genau das kann nicht im Interesse der Kirche sein. Es müsse, sagt die Präsidentin des Zentraldombauvereins, die frühere Dombaumeisterin Barbara Schock-Werner, in unserer vom Geld bestimmten Welt noch Räume geben, die frei sind vom Kommerz. Und welche sollten das sein, wenn nicht die Kirchen? Die mittelalterlichen Baumeister und ihre Auftraggeber wollten für die Menschen den Himmel auf Erden schaffen. Auch nach 800 Jahren ist das im Dom erfahrbar. Oder es lässt sich zumindest erahnen. Das macht die besondere Aura aus. Gegen Bezahlung droht sie Schaden zu nehmen. Doch es hilft ja nun alles nichts. Um den Dom in Schuss zu halten, braucht es Geld. 16 Millionen Euro sind das 2026, Tendenz steigend. So klafft in diesem Jahr ein Loch von 4 Millionen Euro zwischen den Ausgaben und den Einnahmen. Den Zuweisungen des Dombauvereins, des Erzbistums Köln, der öffentlichen Hand und den Erträgen aus Kollekten, Spenden und anderen Erlösquellen. Bislang hat sich niemand dazu bereit gefunden, das Defizit auszugleichen. Die Neueintritte in den Zentraldombauverein, für dessen Mitglieder der Dombesuch kostenlos bleibt, sind zwar zahlreich, aber finanziell unzureichend. Und eine eigene Bürgerbewegung zur Geldbeschaffung unter der Parole »Der Dom gehört uns allen« ist ausgeblieben. Jetzt also Last Exit Eintritt. Vielleicht geht es wirklich nicht anders. Aber die Kölner sind ja auch bekannt für ihre großzügige Art, Regeln auszulegen und sich bei Bedarf wieder von ihnen zu verabschieden. Man sollte deshalb im ersten Jahr sehr genau prüfen, ob der Ticketverkauf den Erwartungen entspricht, welche Besucher dem Dom künftig fernbleiben, wofür genau das eingenommene Geld verwendet wird und ob der ideelle Schaden am Ende nicht größer ist als der materielle Gewinn. Womöglich greift dann Artikel 6 des Kölschen Grundgesetzes. Bruche man nicht, fort damit. Hält das Kölner Domkapitel allerdings gegen alle Bedenken am Bezahlsystem fest, dann sollte es von den Protestanten in Berlin lernen. Dort gilt das 15-Euro-Ticket für den evangelischen Dom 12 Monate. Warum nicht auch in Köln eine Jahreskarte? Einmal bezahlt, gäbe sie allen Besuchern aus Köln und der Region das gute Gefühl, dass dem Dom damit geholfen ist und dass er jetzt wieder ihr Dom ist. Ohne weiteren Griff ins Portemonnaie.
7: Sie hörten den Gastkommentar von Joachim Frank, Chefkorrespondent des Kölner Stadtanzeigers.
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11: Mit Tobi Strauß, guten Morgen. Welches Land wird das nächste EU-Mitglied? Montenegro vielleicht? Oder möglicherweise Albanien? Der albanische Ministerpräsident Edi Rama traut sich da keine Vorhersage zu. Er sagt, es gibt drei Dinge, die man nicht vorhersehen kann.
12: When Albania will join the EU, there are three things you can't predict. Three. Right? God, Sex and the EU.
11: Gott, Sex und die Europäische Union. Hört man auch nicht so oft in einem Satz. Gestern hat der Westbalkan-Gipfel stattgefunden. Fragen dazu an den Balkan-Experten Vedran Cihic in 8 Minuten hier. Und wir schauen nochmal zurück auf die Woche des russischen Präsidenten Wladimir Putin. Der hatte sich eigentlich vorgenommen, in dieser Woche viel über Wirtschaft zu sprechen. Wie ihn Volodymyr Zelensky dazu gezwungen hat, stattdessen über die Ukraine zu sprechen, das berichtet gleich unser Korrespondent für die Region. Um 6:50 dann Fragen an die SPD-Politikerin Jasmina Hostert zur Entgelttransparenzrichtlinie. Die müsste Deutschland eigentlich bis morgen umsetzen, tut das aber nicht. Schön, dass Sie mit dabei sind an diesem Samstagmorgen im Deutschlandfunk. Das ist das Motto in Montenegro. 2028 will das Land im Westbalkan das 28. Mitglied werden der Europäischen Union. Das ist der Plan. Ob der auch aufgeht, das ist eine andere Frage. Der Prozess für Montenegro und für die anderen Staaten des Westbalkans, der zieht sich jedenfalls schon seit vielen Jahren. Gestern waren der deutsche Bundeskanzler und der französische Präsident zu Gast beim Westbalkan-Gipfel und beide haben Druck gemacht, dass es schneller gehen muss. Wir hören Friedrich Merz.
13: Die klare Botschaft des heutigen Tages ist und wird bleiben, wir wollen euch. Und wir wollen, dass diese Staaten dieser Region bald Mitglied der Europäischen Union werden. Das Ziel ist und bleibt die volle Mitgliedschaft. Und dass wir jetzt wirklich ein klares politisches Signal geben, dass die Prozesse beschleunigt werden.
11: Wie diese Worte angekommen sind in Montenegro, berichtet von dort unser Korrespondent David Freches.
14: Die EU will den Westbalkanstaaten den Weg ebnen über eine stufenweise Annäherung. Vereinfacht gesagt nach dem Motto, je mehr Reformen ein Land umsetzt und je mehr Verhandlungskapitel es abschließt, desto mehr Vorteile bekommt es von der EU schon vor dem offiziellen Beitritt. Das ist das Fazit nach dem Westbalkan-Gipfel in Tivat. Dass das Treffen in Montenegro stattfand, steht für sich. Das Land gilt als sehr weit fortgeschritten und ein Beitritt in diesem Jahrzehnt scheint realistisch. Das will auch Albanien. Das Land hat ebenfalls alle Verhandlungskapitel geöffnet, aber anders als Montenegro noch keine abgeschlossen. Premierminister Edi Rama will sein Land bis 2030 in die EU führen. Zur Idee einer schrittweisen Annäherung sagte er,
15: I'm saying this from long time.
14: Das sage ich schon seit langem. Endlich wird es gehört. Europa muss mutiger sein. Wir sollten am Leistungsprinzip festhalten in Richtung einer schrittweisen Aufnahme.
15: In the direction of gradual.
14: Edi Rama findet, Leistung bedeutet nicht langsam. Stattdessen müsste der Beitrittsprozess schneller und glaubwürdiger werden. Genau das soll der Vorschlag von Bundeskanzler Friedrich Merz und dem französischen Präsidenten Emmanuel Macron bewirken. Sinngemäß, wenn die Länder ihre Hausaufgaben machen, dann soll für sie die Teilnahme am SEPA-Zahlungsverfahren möglich sein, Roaming oder auch Erasmus. Das Beitrittsverfahren soll damit diese Botschaft vermitteln. Die Prozesse auf dem Weg in die EU werden schneller. Dabei ist die Perspektive von Montenegro und Albanien ohnehin besser als die der anderen Westbalkanländer. Und eines hat der Bundeskanzler namentlich angesprochen: Serbien. Dort kokettiert Präsident Alexander Vučić immer wieder mit China und Russland. Darum hat ihn Merz während des Gipfels zum Gespräch getroffen, gemeinsam mit Emmanuel Macron, Ratspräsident Antonio Costa und EU-Kommissionspräsidentin Ursula von der Leyen.
16: Wir haben ihm sehr klar gesagt, was wir erwarten, aber wir haben ihm auch das klare Angebot gemacht, dass Serbien den Weg offen hat in die Europäische Union. Allerdings muss sich Serbien auch entscheiden, wo es steht. Also eine Schaukelpolitik zwischen Russland, China und Europa, die kann es nicht geben.
14: Alexander Vučić gab sich gelassen und äußerte sich eher allgemein. Aber er sagte mit Blick auf den deutsch-französischen Vorschlag und auch auf sein eigenes Land: Wir unterstützen diesen Vorschlag uneingeschränkt. Wir halten ihn für einen guten Ansatz und glauben, dass er sowohl das Tempo als auch die Dynamik des EU-Beitrittsprozesses verändern wird. Das bedeutet keineswegs, dass irgendwelche Verpflichtungen umgangen werden sollen. Im Gegenteil, es bedeutet jedoch, dass man für erreichte Fortschritte Anerkennung erhält und bereits am Tisch Platz nehmen kann. Nach dem Gipfel ist damit für Serbien wie auch die anderen Länder auf dem Westbalkan ein möglicher Weg in die EU klarer, als das noch bei vergangenen Treffen war. Oder wie Jakov Milatovic, Präsident im Gastgeberland, sagte:
17: You know, this is really a great day for Montenegro.
14: Das ist ein wirklich großartiger Tag für Montenegro, dass wir alle Staats- und Regierungschefs der EU, die Freunde aus dem Westbalkan und die EU-Institutionen bei uns begrüßen dürfen. Das zeugt von Vertrauen und es zeigt, dass die Tür seitens der EU für unseren EU-Beitritt weit offen steht.
18: David Freches hat berichtet. Wo stehen wir jetzt also genau im Beitrittsprozess mit den Westbalkanstaaten? Darüber hat Jochen Fischer gestern Abend mit Vedran Zihic gesprochen. Er ist Balkanexperte am Österreichischen Institut für internationale Politik.
19: Auf diesem Gipfel, da ging es ja vorrangig um zwei Staaten, nämlich um Montenegro und Albanien, die sich ja nun Hoffnungen machen, als nächstes in den Club aufgenommen zu werden. Lassen uns mal mit Montenegro beginnen. Kann sich das Land denn berechtigte Hoffnungen machen, bis 2028 in der EU zu sein? Die wollen das ja selbst so.
20: Ja, für Montenegro sieht die Situation im Vergleich zu all den anderen Staaten des Westbalkans sehr viel besser aus. Montenegro hat in der Tat in den letzten Jahren starke Anstrengungen unternommen, um auch im Bereich der Rechtsstaatlichkeit, aber auch in vielen anderen Bereichen Fortschritte zu machen. Das hat die EU erkannt, gesehen. Man hat sich auch einen Schritt weiter bewegt und ist jetzt in der Situation, dass man bereits den Beitrittsvertrag verhandelt und ausarbeitet seitens der Europäischen Kommission gemeinsam mit montenegrinischen Behörden. Es ist eigentlich alles auf der Schiene, wie man so schön sagt. Montenegro könnte theoretisch 2028 der Europäischen Union beitreten, wobei eben ein paar offene Fragen schon noch zu beantworten sind, vor allem auch politischer Natur.
19: Das ist Montenegro. Und wie sieht das mit Albanien aus?
20: Albanien ist mitten im Prozess, hat sicherlich in den letzten Jahren nicht so schnell und nicht so gut wie Montenegro, aber dennoch wichtige Reformen gut hinbekommen. Es gibt aber auch hier recht starke und deutliche Kritik am Regierungsstil von Premierminister Edi Rama. Gerade zu dieser Stunde, wo wir sprechen, gibt es in Albanien auch große Proteste der Zivilgesellschaft, die Edi Rama einen autoritären Regierungsstil vorwerfen. Das heißt, hier sieht die Situation doch einigermaßen komplexer aus. Man muss ja sehen, ob auch Albanien an Montenegro anschließen kann.
19: Der frühere Außenminister von Montenegro, der sagte, sein Land und Albanien, also diese beiden, das seien die besten Schüler in der Klasse. Sind Sie das denn auch in allen Fächern?
20: Was Montenegro betrifft, ist man sicherlich ein guter formaler Schüler. Man hat wirklich die formalen Reformen durchgeführt. Es ist natürlich dann die Frage, wie das in der Implementierung aussieht. Das muss man sich noch ansehen. Aber auf jeden Fall ist Montenegro als ein kleines Land, 600.000 Einwohner, mit einer guten wirtschaftlichen Leistung doch ein guter Schüler. Albanien, würde ich sagen, hat mittelgute Noten. Es gibt hier weiterhin große Fragen im Bereich der Korruption, der Rechtsstaatlichkeit. Da sind die Antworten der albanischen Regierung nicht immer überzeugend und vor allem auch ein sehr fragwürdiger Umgang mit der Zivilgesellschaft seitens der Regierung ist auch etwas, was man bekritteln kann. Also eine eher mittelgute Note, die noch nicht für den Vorzug reicht.
19: Also noch nicht für die Matura reicht. Korruption, mafiöse Strukturen sind bekannt. Wie viel Druck kommt da aus Brüssel vor dem Beitritt oder werden die in Brüssel am Ende ein Auge zudrücken?
20: Brüssel hat immer wieder bei den Erweiterungsrunden auch politische Entscheidungen getroffen und da und dort ein Auge zugedrückt. Wir erinnern uns noch an den Beitritt von Rumänien, Bulgarien im Jahr 2007, als wir damals noch große Probleme hatten, aber die politische Entscheidung gefallen war und deswegen auch die beiden Staaten beigetreten sind, was sicherlich richtig war. Auch diesmal ist es so, dass es auch in Brüssel gewichtige geopolitische Gründe für die Erweiterung gibt und dass sich die EU und Brüssel selbst beweisen wollen, dass die Erweiterung noch funktioniert. Deswegen wollen sie, manchmal habe ich den Eindruck, auf Teufel kommt raus, auch dass Albanien und Montenegro den nächsten Schritt machen. Da wird wohl bei der Frage der Implementierung mancher Gesetze vielleicht auch dort ein Auge zugedrückt werden. Aber im Großen und Ganzen ist es bei Montenegro ganz in Ordnung und man könnte dieses kleine Land ohne schlechtes Gewissen aufnehmen.
19: Sie haben die geopolitische Situation gerade ja schon angesprochen. Wie wichtig ist denn nun für die EU, dass diese Staaten in ihrer Mitte sind? Was bedeuten sie politisch und auch geopolitisch?
20: Schauen Sie, die Region des Westbalkans ist eine kleine Region. Also das sind insgesamt, obwohl die Statistiken da nicht immer zutreffend sind, aber vielleicht 15, 16, maximal 17 Millionen Einwohner. Das ist weniger als Rumänien. Diese Staaten sind umgeben von den EU-Staaten und gehören natürlich zu Europa. Es ist aber auch so, dass in diesen Staaten seit einiger Zeit ein geopolitischer Wettbewerb oder besser gesagt Kampf herrscht zwischen Russland auf der einen Seite, China auf der anderen Seite, der Europäischen Union, nun aber auch in der letzten Zeit den USA. Und wenn es darum geht, dass Europa den Beweis antritt, dass es geopolitisch funktional ist und in der Lage ist, die Situation auch in Ordnung zu bekommen, dann wäre die Region des Westbalkans wirklich die bestmögliche Region, wo man sich diese Funktionalität auch beweisen kann. Und das ist dann die zentrale geopolitische Zugangsweise aus Brüssel. Hier dürfen wir es in einer kleinen Region nicht falsch machen, weil, und das ist auch ganz klar, die ganz großen Brocken in der Erweiterungsdebatte liegen ja ganz woanders. Die Ukraine vor allem und die Republik Moldau sind in diesem Moment aus geopolitischer Sicht, aber auch aus sicherheitspolitischer Sicht wichtiger für Brüssel.
18: Sagt der Balkanexperte Vedran Cihic und ein längeres Gespräch, das können Sie hören, gibt es zum Download oder Stream in der Deutschlandfunk-App. Uhr. Wenn Politiker nicht über die Dinge reden können, über die sie eigentlich gerne reden wollen, weil sie immer nach was anderem gefragt werden, dann spricht das dafür, dass nicht alles nach Plan gelaufen ist. Und so war es diese Woche auch in St. Petersburg. Eigentlich wollte der russische Präsident Wladimir Putin über die russische Wirtschaft reden und darüber, wie resilient sie sich aus seiner Sicht zeigt. Gefragt wurde er dann aber doch in erster Linie nach der Ukraine und nach dem ukrainischen Präsidenten Volodymyr Zelensky. Nach dem offenen Brief, in dem Zelensky Putin ein weiteres Mal zu direkten Friedensgesprächen aufgefordert hat, aber auch nach den Kampfdrohnen, die den Beginn des russischen Wirtschaftsforums in schwarzen Rauch gehüllt hatten. Brief und Kampfdrohnen sind diese Woche also gleichermaßen eingeschlagen in St. Petersburg. Und wie der russische Präsident darauf reagiert hat, berichtet unser Korrespondent Björn Blaschke.
0: Kampfdrohnen und ein Brief. Der ukrainische Präsident Volodymyr Zelensky versucht, den Krieg Russlands gegen sein Land zu einem Ende zu bringen. Deshalb war der Auftritt von Kreml-Chef Wladimir Putin während der Plenarsitzung des Wirtschaftsforums von St. Petersburg dieses Jahr besonders erwartet worden. Sagt Putin etwas zu Zelenskys Brief oder nicht? Das war die Frage, die viele bewegte. Und Putin, der ließ das Publikum im Plenarsaal von St. Petersburg und außerhalb an den Fernsehern warten. Und er wiederholte seine mehr oder weniger bekannten Phrasen. Er gab zu, dass die Wirtschaftszahlen Russlands etwas gesunken seien. Wir hören von allen Seiten Kritik an uns, dass bei uns alles nachgelassen habe. Ja, aber wir sind auf das Niveau gesunken, auf dem die EU-Länder seit vielen Jahren leben. Klar, dass Putin seine ursprünglich geplante Rede mit Wirtschaftsschwerpunkt halten müsste. Denn das St. Petersburger Forum ist nun mal ein Wirtschaftsforum. Und Selenskyj tut er ohnehin zumeist mit verächtlicher Nichtbeachtung ab. Warum sollte er da auf einen Brief Selenskyjs eingehen? Ganz im Sinne dieser Choreografie hielten auch die anderen Teilnehmer der Plenarsitzung ihre Reden, die Staatsoberhäupter von Usbekistan und Tansania und der stellvertretende Präsident von China. Und dann kam sie doch noch, die Antwort Putins auf den Brief Selenskyjs, während der Gesprächsrunde mit den anderen drei Gästen. Nun, dieser Brief, den Sie gerade erwähnt haben, enthält tatsächlich Gemeinheiten. Dass Putin auf Selenskyjs Brief scharf reagiert, ist nicht verwunderlich. Selenskyj weist Putin in seinem Brief auf die hohen Verluste der russischen Armee hin. Allein im Mai dieses Jahres seien 30.000 russische Soldaten getötet oder schwer verletzt worden. Außerdem betont Selenskyj, dass Putin für den Krieg verantwortlich sei. Und der Mehrheit der Russen gefielen die anhaltenden Raketen- und Drohnenangriffe nicht mehr, genauso wenig wie Inflation und Treibstoffknappheit. Was ist das? Ist das eine Methode, die Bedingungen für ein persönliches Treffen und Verhandlungen zu schaffen? Oder ist das die Schaffung von Bedingungen, unter denen es unmöglich ist, ein persönliches Treffen abzuhalten? Ich denke, dass es das Zweite ist. Auf die Forderung nach einem direkten Treffen mit Selenskyj in einem sicheren Drittland wie der Türkei oder der Schweiz ging Putin auch ein. Ich habe niemals ein persönliches Treffen abgelehnt, aber ich sehe keinen Sinn darin. Einen Sinn gibt es für die ukrainische Seite, die Offensive unserer Streitkräfte zu stoppen, nichts anderes. Aber wir brauchen Übereinkünfte, und zwar nicht für ein halbes Jahr, nicht für 3 Monate, sondern für eine langfristige Perspektive. Lassen wir Fachleute daran arbeiten und Lösungen finden. Das ist auch eine Putin-typische Aussage. Mit langfristiger Perspektive meint er dabei, dass Selenskyj all seinen Forderungen nachgeben soll. Dass Selenskyj unter anderem die 4 im Osten der Ukraine umkämpften Regionen sowie die Krim als russisch anerkennt und räumt. De facto Kapitulation oder weiterer Krieg. Kampfdrohnen und ein Brief von Selenskyj. Putin hält dagegen, scharf und mit seinen üblichen Maximalforderungen. Die Zeichen stehen weiter auf Krieg.
18: Björn Blaschke hat berichtet. Am 6. September wählt Sachsen-Anhalt einen neuen Landtag, am 20. September Mecklenburg-Vorpommern und in beiden Bundesländern liegt die AfD in den Umfragen weit vorne. In Sachsen-Anhalt versucht die CDU mit ihrem Ministerpräsidenten Sven Schulze den Abstand zu verkürzen. In Mecklenburg-Vorpommern, da könnte es für die Christdemokraten das schlechteste Wahlergebnis aller Zeiten geben. Seit gestern trifft sich der Landesverband zum Parteitag in Linstow im Landkreis Rostock und heute kommt der Kanzler.
4: Ich gebe mir in bewährter Manier Mühe, zügig durch die Versammlung zu leiten.
21: Und das klappt. Nach nicht einmal 3 Stunden sind die rund 130 Seiten des CDU-Wahlprogramms beschlossen. Die Delegierten treffen sich an diesem Wochenende in einem Hotelressort im Landkreis Rostock. Allen ist bewusst, dass es um viel geht. Um das Abschneiden der Landes-CDU, der ein historisch schlechtes Wahlergebnis droht. Auf Platz 9 der Landesliste steht Thorsten Renz. Er beschreibt die Ausgangslage als herausfordernd.
22: Und das ist noch sehr zurückhaltend formuliert, weil wir erleben eine Polarisierung in der Gesellschaft, die ja auch bewusst sozusagen angeheizt wird, in diesem Fall in unserem Bundesland auch von der amtierenden Ministerpräsidentin.
21: Renz war schon Innenminister von Mecklenburg-Vorpommern und Fraktionsvorsitzender im Landtag. Die wirtschaftliche Lage des Landes sei schwierig und geprägt durch viele Krisen und Kriege. Im Flächenland Mecklenburg-Vorpommern wirke sich das direkt auf die Masse der Bevölkerung und auf die Wirtschaft aus. Die politischen Antworten der jetzigen rot-roten Landesregierung sind aus seiner Sicht nicht überzeugend. Seine Strategie dagegen?
22: Dass es uns wirtschaftlich gut geht, dass wir sozial gerecht dann auch verteilen können, eine Riesenherausforderung. Und am Ende steht der gesamtgesellschaftliche Zusammenhalt vor uns. Das leitet und spornt mich immer wieder an, für die Mitte zu stehen und dafür zu kämpfen.
21: Auch Karin Ide-Lüttke kandidiert für den Landtag. Die Polizistin versucht, neben ihrem Job noch viel unterwegs zu sein und weiß um die Unzufriedenheit im Land. Ihre Partei müsse wieder mehr zuhören.
1: Ich mache das aktuell in meinem Wahlkreis, indem ich ganz gezielt Kontakt mit Bürgermeistern aufnehme, mit Unternehmern der Region, mit Landwirten, mit Handwerkern und mit Privatpersonen. Und es macht mir unglaublich viel Spaß, weil ich merke, dass die Menschen das dankbar annehmen.
21: Damit nennt sie ein zentrales Thema der CDU: wieder in die Fläche kommen. Denn von der Basis bis zum Generalsekretär auf Bundesebene Carsten Linnemann ist man in der Partei überzeugt, die weißen Flecken müssen geschlossen werden. Daniel Peters sei auch deshalb der richtige Kandidat für die Landtagswahl, so Ide Lüttke.
1: Der schafft Menschen zu verbinden, Menschen zu motivieren, der sehr offen in seiner Kommunikation ist, der auch offen auf uns zugeht. Das nehmen wir auch sehr gerne an, ist immer zu einem Gespräch bereit und das ist etwas, was mich eben auch motiviert.
21: Der Spitzenkandidat und CDU-Landeschef Peters kommt gebürtig aus Rostock, studierte dort Politik und Geschichte. Seit 2002 ist er in der CDU und derzeit auch Fraktionsvorsitzender im Schweriner Landtag. Er ist Berufspolitiker. Manchmal wird ihm der Vorwurf gemacht, er habe immer nur in der Politik gearbeitet. Heute bekommt er Hilfe vom Kanzler höchstpersönlich. Ob das was bringt? Der Usedomer CDU-Politiker Thomas Heilmann meint, ja.
3: Ich denke, dass er dem Wahlkampf für Herrn Peters nochmal richtig Schwung mitgeben kann. Auch wenn die Umfragewerte, ist ja kein Geheimnis, im Bund vielleicht im Moment nicht so gut aussehen. Aber das liegt aus meiner Sicht auch daran, dass man halt nicht so darstellt, was alles schon erreicht worden ist. Und es ist ein Jahr Regierungszeit. Und das darf man auch nicht vergessen.
21: CDU-Urgestein Thorsten Renz hat durchaus Erwartungen an Friedrich Merz.
22: Dass er vielleicht auch in gewisser Demut sich mal äußert, was man auch von Seiten des Bundes besser machen kann. Insbesondere das Handwerkliche kritisiere ich ganz klar. Und da ist mehr als Potenzial oder Verbesserungsbedarf und da ist er schon in der Verantwortung.
21: Friedrich Merz muss heute zeigen, ob er der schwächelnden CDU in Mecklenburg-Vorpommern Impulse und Hilfe geben kann.
18: Ein Bericht von Heinrich Pfeiffer und mit Daniel Peters, dem Spitzenkandidaten in Mecklenburg-Vorpommern, bin ich heute noch um 10 nach 8 verabredet.
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8: Uhr die Nachrichten. Bundesverkehrsminister Schnieder hat nach der Sperrung der maroden Bonner Nordbrücke auf der Autobahn 565 erneut rasches Handeln zugesagt. Die Brücke habe für die Bundesregierung höchste Priorität, bekräftigte der CDU-Politiker im Sender Phoenix. Es müsse alles getan werden, um die Befahrbarkeit wiederherzustellen. Derzeit nehme man ein genaues Schadensbild auf. Der Bund, der zuständig sei, werde mit Stadt, Landkreis und Landesverkehrsministerium schnell Lösungen erarbeiten. Schnieder betonte, viele deutsche Autobahnbrücken seien gleichzeitig gebaut worden und für heutige Verkehrslasten nicht mehr ausreichend. Deutschland lasse sich bei Infrastrukturprojekten schlecht mit anderen Ländern vergleichen, unter anderem wegen seiner Rolle als Transitland. Man sei jedoch bei der Sanierung tausender Brücken gut im Plan. Die 1967 errichtete Nordbrücke ist die wichtigste Ost-West-Verbindung für die Region Bonn-Rhein-Sieg. Die überraschende Sperrung diese Woche führt zu massiven Verkehrsbehinderungen. Rund 3,5 Monate vor der Landtagswahl in Mecklenburg-Vorpommern hat die Nordost-CDU im Rahmen eines Parteitags ihr Wahlprogramm beschlossen. Rund 170 Delegierte kamen dazu in Linstow zusammen. Das Land stehe bei der Wahl am 20. September vor einer Richtungsentscheidung, heißt es. Zu ihren zentralen Themen hat die Partei unter anderem Wirtschaft, Sicherheit und Bildung gemacht. Heute wird der Bundeskanzler und CDU-Vorsitzende Merz in Linstow erwartet. Er will dort eine Rede halten. Zudem stehen Vorstandswahlen an. Spitzenkandidat ist der 44-jährige Landesvorsitzende und Landtagsfraktionschef Peters. In Stralsund kommt Bündnis 90 Die Grünen zu einem Landesparteitag zusammen. Rund 100 Delegierte wollen hier ein Landtagswahlprogramm beschließen. Angesprochen werden sollten unter anderem Wähler, die an die Küste gezogen seien, weil ihnen die Natur wichtig sei, hieß es. Wirtschaftslobbyisten haben den Bundestag aufgefordert, seine diesjährige Sommerpause ausfallen zu lassen. Stattdessen sollten die geplanten Reformen beraten und beschlossen werden, heißt es in einem Brief des Verbands Die Familienunternehmer an die Abgeordneten. Dessen Präsidentin Ostermann sagte dem Redaktionsnetzwerk Deutschland, Ziel müsse sein, die Gesetze noch im August zu verabschieden. Die zuständigen Ausschüsse sollten daher im Sommer weiterarbeiten. Es dürfe keinesfalls passieren, dass über dem Sommer jedes Vorhaben von den verschiedenen Interessengruppen zerpflückt werde. Der ukrainische Präsident Selenskyj hat die Absage eines Treffens durch Russlands Präsident Putin bedauert. Putin habe sich damit erneut für einen Krieg entschieden, sagte er. Zuvor hatte der Kreml-Chef erklärt, er sehe derzeit keinen Sinn in einem persönlichen Treffen mit Selenskyj. Zunächst müssten Lösungen für ein Friedensabkommen erarbeitet werden. Wenige Tage vor dem Auftakt der Fußball-Weltmeisterschaft trifft Deutschland heute im letzten Testspiel auf Co-Gastgeber USA. Das Spiel in Chicago beginnt um 20.30 Uhr. Der Sender RTL überträgt. Sollte die Mannschaft von Bundestrainer Julian Nagelsmann gewinnen, wäre es der 600. Sieg in bisher 1036 Länderspielen. 214 Mal spielte Deutschland unentschieden, 223 Mal gab es eine Niederlage. Die WM in den USA, Mexiko und Kanada beginnt am kommenden Donnerstag. Unterdessen bestätigte der DFB, dass Flügelspieler Lennart Karl für das Turnier ausfällt. Karl zog sich im Training eine schwere Muskelverletzung zu. Nachnominiert wurde der Leipziger Asan Ouedraogo. Die Nordseeinsel Helgoland feiert heute ihr 200-jähriges Bestehen als Seebad. Wie die Gemeinde mitteilte, wurde Anfang des 19. Jahrhunderts inspiriert von Norderney, Wangerooge, Föhr und englischen Küstenorten die Idee einer modernen Badekultur für Helgoland entwickelt. Auf einer vorgelagerten Düne errichteten Bewohner, damals noch unter britischer Verwaltung, eine erste Anlage. Damit habe sich Helgoland offiziell Seebad nennen dürfen. 1962 folgte die staatliche Anerkennung als Nordseeheilbad. Mit ihrem milden Hochseeklima, ihrer Natur und der Geschichte zieht die etwa 70 Kilometer vom Festland entfernte Insel jährlich rund 300.000 Gäste an. Im Rahmen des heutigen Festprogramms will sich der Extremschwimmer André Wirsig der Herausforderung stellen, die Hauptinsel in etwa 4 Stunden einmal zu umrunden. Das Wetter. Wechselhaft, gebietsweise Schauer und Gewitter, 18 bis 26 Grad. Morgen in der Nordhälfte gebietsweise Schauer, im Süden zunehmend heiter, 19 bis 26 Grad. Die Aussichten am Montag anfangs meist heiter, später zunehmend bewölkt, 20 bis 28 Grad. Das waren die Nachrichten.
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5: Jetzt beginnt wieder die festlose Zeit. In der evangelischen Kirche werden die Sonntage von nun an bis in den Herbst einfach durchnummeriert. Es sind die Sonntage nach Trinitatis und je nach Termin des Osterfestes können da 20 bis 24 Sonntage zusammenkommen, ohne dass es einen besonderen Höhepunkt zu feiern gibt, außer vielleicht Erntedank und Ewigkeitssonntag. Manchmal versuche ich mir vorzustellen, wie unser Leben aussehe, wenn der Rhythmus des christlichen Festkalenders unser Zusammenleben nicht mehr prägt. Wie wäre es, wenn die großen Feste mit doppelten Feiertagen wie Weihnachten, Ostern und Pfingsten wegfielen? Und auch die, die uns dann und wann ganz nette Brückentage verschaffen, weil sie am Donnerstag liegen, wie Christi Himmelfahrt. Gar nicht zu reden von den Sonntagen, die als arbeitsfreie Tage gestrichen würden. 24/7 würde herrschen, rund um die Uhr 7 Tage in der Woche arbeiten. Ganz unwahrscheinlich ist es nicht, dass dieses Gedankenexperiment Wirklichkeit wird. Extremistische Parteien pochen darauf, dass die Kirche sich aus der Gesellschaft herauszuhalten habe. Die Mitglieder der Kirchen werden sowieso immer weniger, wozu dann noch christliche Sonn- und Feiertage. Natürlich können gesetzliche Regelungen auch ohne religiöse Begründung getroffen werden, dass jeder Mensch nur 6 oder 5 Tage in der Woche arbeiten muss. Wenn alle sich das frei wählen könnten, wäre es wahrscheinlich volkswirtschaftlich am effektivsten. Wir denken ja gerade wieder neu über mehr Bruttosozialprodukt nach. Aber wenn es keinen gemeinsamen Wochenrhythmus mehr gibt, würden auch solche Effekte auf der Strecke bleiben, wie Freitag ab 1, da macht jeder seins. Und TGIF, thanks God, it's Friday. Der Freitag würde sich genauso anfühlen wie der Montag. Kein kollektives Bewusstsein in der Luft, dass das Wochenende sich naht. Der Mensch ist eben nicht nur ein Einzelner, sondern schwimmt auch mit in einem Empfinden für Gemeinschaft. Das tut der Seele gut, weil die Individualisierung uns auch gesellschaftlich immer mehr an Grenzen führt. Du sollst den Feiertag heiligen, übersetzt Martin Luther in seinem kleinen Katechismus das jüdische Sabbatgebot. Der Rhythmus aus 6 Werk und einem Feiertag scheint grundsätzlich lebensdienlich zu sein. Das ist nicht nur gesund für das Wohlergehen des Einzelnen, es ist hilfreich im Zusammenleben einer Gesellschaft. den Feiertag heiligen. Das heißt außerdem, es gibt herausgehobene Tage, die sind vor dem Zugriff anderer Interessen und Mächte geschützt. Der Staat und die Gesellschaft erkennen an, es gibt Grenzen der Verzweckung und der Verfügbarkeit. Denn Leben besteht nicht nur daraus, effizient und produktiv zu sein. Zum Leben gehören auch Ruhe und Feiern, Besinnung und Inspiration. Du sollst den Feiertag heiligen. Heiligen bedeutet ja, ich halte etwas in Ehren. Was ist mir letztlich wichtig im Leben? Der geliebte Mensch an meiner Seite? Die Familie? Ein Buch? Ein Instrument? Der Sport? Natur oder Museum? Wann und wodurch gebe ich diesen Werten Zeit und Raum? Das ist eine wichtige Gestaltungsaufgabe. Der bisherige Festkalender öffnet für diese Fragen ein Fenster auch für Menschen, die nicht religiös gebunden sind. In der säkularen Öffentlichkeit werbe ich deshalb für die Beibehaltung des christlich rhythmisierten Festkalenders in unserem Land. Innerhalb der Kirche liegt mir am Herzen, dass wir gläubigen Menschen die Kostbarkeiten des christlichen Glaubens an den Sonntagen feiern und im Alltag auch für andere lebendig werden lassen. Andernfalls verdunstet unser Glaube und auch die gesellschaftsprägende Kraft, die daraus erwächst. Und das wäre ein Verlust. Denn jeder Sonntag ist das Geschenk, du bist frei. Frei von dem, was deine Arbeitswoche sonst bestimmt, frei für das, was deiner Seele gut tut.
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0: Wenn wir an Firmen denken, die ihr Geld mit künstlicher Intelligenz verdienen, dann fällt uns wahrscheinlich als erstes die Firma OpenAI ein, bekannt unter anderem für den Chatbot ChatGPT. Der spannendere Player auf dem KI-Markt ist aber gerade möglicherweise die Firma Anthropic. Das Unternehmen soll inzwischen 900 Milliarden US-Dollar wert sein. Man will jetzt auch offiziell an die Börse. Und bei Anthropic setzt man auch inhaltliche Kontrapunkte. Das Unternehmen hat nämlich vorgeschlagen, dass KI-Labore einen koordinierten Plan entwickeln sollen, um die Entwicklung aufhalten zu können, falls die Risiken dieser Technologie irgendwann zu groß werden. Wenn wir uns die Entwicklung von KI also als eine Art Hochgeschwindigkeitszug vorstellen, plädiert Anthropic sozusagen für eine Notbremse.
1: Zurzeit hat die KI-Industrie ein Gaspedal, aber sie hat kein Bremspedal,
2: but it doesn't have a brake pedal,
1: sagt der Brite Jack Clark. Er hat Anthropic mitgegründet. Jetzt leitet er das Forschungsinstitut der KI-Firma. Mit dem Sender BBC spricht er über den Vorschlag des Startups, der auch in einem Artikel auf dem Firmenblog steht. Zitat:
3: Wir glauben, dass es gut für die Welt wäre, die Option zu haben, die Entwicklung besonders fortgeschrittener Modelle zu verlangsamen oder zu pausieren.
1: Anthropic wolle helfen, dieses Bremspedal für die KI-Industrie zu bauen.
2: And what we're saying is, we want to do some of the work required to build.
1: Künstliche Intelligenz kann nicht nur Texte, Bilder oder Videos erstellen. KI entwickelt auch Computercode. Anthropics KI-Software Claude gilt darin als führend. Die Firma nutzt sie auch selbst.
2: So the majority of the code in our organization,
1: die Mehrheit des Codes bei uns wird jetzt von unseren KI-Systemen selbst geschrieben. Das begleitet diesen großen Anstieg an Produktivität aller Beschäftigten. Eine pausierende oder zumindest verlangsamte KI-Entwicklung solle helfen, dass Menschen handlungsfähig bleiben und nicht die Kontrolle über Computer verlieren.
2: Because no one wants,
1: denn niemand möchte KI, die unkontrolliert Biowaffen entwickelt.
2: System building bioweapons.
1: Noch sei es nicht so weit. Die Gefahr sei aber, dass sich KI-Systeme in den nächsten Jahren selbstständig immer weiter verbessern und möglicherweise irgendwann nicht mehr zu kontrollieren seien.
2: AI progress is going to be faster.
1: Die Fähigkeiten dieser Systeme werden besser und schneller als viele erwarten.
2: A lot more quickly than I think many people expect.
1: Anthropic schlägt deshalb eine weltweite Koordinierung der KI-Entwicklung vor. Die führenden Forschungslabore und Regierungen müssten zusammenarbeiten. Das ist nicht ganz neu. Schon seit Jahren gibt es die Idee, eine Organisation nach dem Vorbild der Atomenergiebehörde einzurichten. Die Kontrolle von KI sei allerdings herausfordernder als die von konventionellen Waffensystemen, schreibt Anthropic im Blog-Eintrag.
3: KI-Trainingsläufe lassen sich viel leichter verbergen als Raketensilos. Der Anreiz, KI heimlich weiterzuentwickeln, ist groß. Wer weitermacht, während andere pausieren, könnte die Führung übernehmen.
1: Kritiker werfen Anthropic vor, Warnungen vor KI auch als Marketingmaßnahmen zu nutzen. So hat das Unternehmen in diesem Jahr schon vor der eigenen KI-Mythos gewarnt. Die sei so mächtig, dass sie nicht breit veröffentlicht werde. Außerdem investiert auch Anthropic Milliarden in KI und treibt die schnellen Entwicklungen selbst mit an. Natürlich spricht Jack Clark nicht von Marketing, sondern sagt:
2: Something really important is happening here and we need to
1: Etwas wirklich Wichtiges passiert hier und wir müssen die Welt darüber informieren. Das ist Teil unserer gemeinnützigen Mission. Das ist die Motivation dafür. Auch andere sprechen sich angesichts der schnellen KI-Entwicklungen für mehr Kontrolle aus. US-Präsident Trump hat in dieser Woche ein Dekret unterschrieben. Darin werden KI-Firmen aufgefordert, neue Modelle vorab der US-Regierung zur Verfügung zu stellen. Sie sollen dann auf Sicherheitsrisiken überprüft werden. Allerdings passiert das auf freiwilliger Basis. Und noch eine Stimme zum Thema KI-Regulierung. Papst Leo XIV. Sagte vor knapp 2 Wochen:
4: Artificial intelligence needs to be disarmed.
1: KI müsse entwaffnet werden. Aber wie realistisch ist eine KI-Entwicklungspause? Die Vergangenheit zeigt, nicht sehr realistisch. KI-Unternehmen investieren gerade eben sehr viel Geld, um die besten KIs zu entwickeln. Der Konkurrenzdruck ist hoch. Vor mehr als 3 Jahren gab es schon mal einen ähnlichen Aufruf. Einer der Unterstützer damals, Elon Musk. Später kam raus, parallel zum Aufruf gründete er seine eigene KI-Firma.
0: Nils Dams hat berichtet, unser Korrespondent im Silicon Valley.

0: gleich 6:45 am Samstagmorgen. Gleicher Lohn für gleiche Arbeit, das ist ein Prinzip, das eigentlich gelten sollte, das aber nicht gilt, jedenfalls nicht überall. Wir berichten ja auch im Deutschlandfunk immer wieder über Fälle, in denen sich Menschen, fast immer sind es Frauen, durch die Instanzen geklagt und Recht bekommen haben, weil sie ohne sachliche Gründe einfach mal weniger verdienen als der Kollege im Nachbarbüro. Die Bundesregierung hat sich vorgenommen, gleichen Lohn für gleiche Arbeit bis zum Jahr 2030 umzusetzen. Das steht drin im Koalitionsvertrag. Und das hat das Bundesfamilienministerium in seiner Antwort auf eine kleine Anfrage der AfD-Fraktion vor ziemlich genau einem Monat auch nochmal bekräftigt. Unterstützung für dieses Ziel kommt aus der Europäischen Union. Die EU hat nämlich schon vor einiger Zeit eine Entgelttransparenzrichtlinie auf den Weg gebracht, die über das deutsche Entgelttransparenzgesetz hinausgeht. Bis morgen müsste man diese Richtlinie eigentlich in deutsches Recht übertragen haben. Das wird aber nicht passieren. Das Bundesfamilienministerium arbeitet zwar nach eigener Aussage daran, einen Gesetzesentwurf, den gibt es bislang aber nicht. Dazu gleich ein Gespräch mit der frauenpolitischen Sprecherin der SPD-Fraktion, mit Jasmina Hostert. Erstmal berichtet unsere Brüssel-Korrespondentin Sarah Lopez, was sich denn mit der neuen Richtlinie konkret ändern würde.
1: Schon seit fast 70 Jahren gibt es in der EU das Ziel, dass Frauen und Männer für die gleiche Arbeit das gleiche Geld bekommen. Damals hat das die Europäische Wirtschaftsgemeinschaft, also der Vorgänger der Europäischen Union, aufgeschrieben. So lange ist das her. Heute, im Jahr 2026, ist das immer noch ein Ziel. Denn es gibt

0: und auch die Kriterien, anhand derer das Gehalt berechnet wurde. Die Differenz zwischen den Gehältern darf bei maximal 5% liegen. Sonst müssen Unternehmen Gehälter angleichen und Betroffene haben Anspruch auf Schadenersatz. Und wenn eine Stelle ausgeschrieben wird, dann muss das Gehalt spätestens im Bewerbungsgespräch kommuniziert werden. Die Europäische Statistikbehörde Eurostat sammelt Daten zum unbereinigten Gender Pay Gap in der EU, also zur generellen Lohnlücke zwischen Frauen und Männern. Dieser Gender Pay Gap liegt im Durchschnitt bei etwa 11% in der Europäischen Union. In Deutschland noch darüber und Estland ist Spitzenreiter, da sind es fast 19%. Die EU-Entgelttransparenzrichtlinie dürfte Einfluss auf diese Zahlen haben. Das sei richtig, sagt Christoph Wiedenroth, Referent für europäische Angelegenheiten beim Mittelstandsverband BVMW.
1: Es ist wichtig, den Gender Pay Gap in Deutschland auch erfolgreich aufzulösen. Wir müssen aber auch mit einem Auge weiterhin auf die Wettbewerbsfähigkeit unserer Unternehmen schauen. Die EU-Entgelttransparenzrichtlinie fällt in einen Zeitraum, bei dem viele Unternehmen eigentlich mit dem Rücken an der Wand stehen. Und sie haben die erhebliche Sorge, dass die Richtlinie in der Umsetzung in den Betrieben zu einem erheblichen bürokratischen Mehraufwand führen wird.
0: Die Unternehmen bräuchten Planungssicherheit. In vielen Ländern ist die aber nicht gegeben, weil es trotz Frist zum 7. Juni weiter keine Gesetzentwürfe gibt, um die EU-Richtlinie in nationales Recht zu überführen. Das ist auch in Deutschland der Fall. Kritik daran gibt es vom Deutschen Frauenrat und der stellvertretenden Vorsitzenden Anja Voisthoff.
2: Man hat schon den Eindruck, dass es da eine sehr zögerliche Haltung bei der Umsetzung gibt, in dem Gedanken, vielleicht passiert auf EU-Ebene noch was mit der Richtlinie oder man kann sich anderen Ländern anschließen, die eher nicht so sportlich in der Umsetzung sind. Also aus meiner Sicht ist es wichtig zu betonen, dass Deutschland einen der größten Gender Pay Gaps in der EU hat und wir gleichzeitig die größte Volkswirtschaft in der EU sind. Und da haben wir auch die Pflicht, mit gutem Beispiel voranzugehen, wenn es Vorgaben aus der Europäischen Union gibt, an denen wir ja nun auch im Vorfeld beteiligt waren.
0: Auf Anfrage heißt es vom zuständigen Bundesministerium, es gebe das Ziel, die EU-Richtlinie auf das Notwendige beschränkt und möglichst bürokratiearm umzusetzen. Vor dem Hintergrund der derzeitigen wirtschaftlichen Lage plane man, dass Teile der Richtlinie im Juni 2028 fällig werden. Theoretisch könnte die Europäische Union ein Vertragsverletzungsverfahren gegen Deutschland einleiten. Mit Blick auf die Zahl der Länder, die die Richtlinie aber auch noch nicht umgesetzt haben, scheint das eher unwahrscheinlich.
3: Und mitgehört hat Jasmina Hostert. Sie sitzt für die SPD im Bundestag und ist die frauenpolitische Sprecherin ihrer Fraktion. Guten Morgen.
4: Guten Morgen.
3: Haben Sie eine Erklärung, warum die Bundesregierung diese EU-Richtlinie bisher nicht umgesetzt hat?
4: Ja, das wurde ja gerade schon ein bisschen angesprochen, dass man auf der europäischen Ebene auch ein bisschen schaut, was sich da tut. Wir machen da schon erheblichen Druck, weil der 7.6. ist ja morgen. Mhm. Wir haben uns sehr gewünscht, dass wir die Richtlinie auch wirklich bis zu diesem Tag umsetzen. Es hieß, wir sind dran, aber wir haben noch keinen Entwurf und wir machen da weiterhin Druck, damit auch diese Richtlinie umgesetzt wird, weil wir sie inhaltlich auch für richtig halten.
3: Aber sehen Sie denn da eine bewusste Blockade im Familienministerium?
4: Ja, ich sehe schon, dass auf jeden Fall die Union jetzt nicht erpicht ist, schnell diese Richtlinie umzusetzen. So. Und was genau jetzt die Details im Ministerium sind, woran es hapert, das kann miteinander zu tun haben. Aber wir müssen weiterhin Druck machen. Ich glaube, die Details müssen natürlich vom Ministerium dann auch kommen.
3: Aber können Sie sich vorstellen, dass da zum Beispiel auch aus dem Kanzleramt möglicherweise die Botschaft kommt nach dem Motto, also mehr Bürokratie, das ist das Letzte, was wir jetzt brauchen können. Legt das bitte erstmal auf Eis.
4: Natürlich, also dieses Argument mit der Bürokratie ist eins der ersten Argumente, die sozusagen meiner Meinung nach vorgeschoben werden. Wir wollen natürlich auch, dass die Richtlinie bürokratiearm umgesetzt wird und es ist jetzt sicherlich am Anfang ein Erfüllungsaufwand da. Das ist aber auch wichtig, weil das, was wir umsetzen wollen, ist eben absolut richtig. Wir wollen gleiche Bezahlung für Männer und Frauen. Und es ist jetzt aber auch so, dass es bereits jetzt schon ja digitale Tools gibt, die Unternehmen dabei unterstützen, Entgeltstrukturen richtig und unkompliziert zu

0: erfassen. Und langfristig gesehen wird der Aufwand ja auch überschaubar sein. Sich aber ja nur hinter diesem Argument zu verstecken, das ist zu wenig und das wird dieser Richtlinie nicht gerecht. Wir haben diese Schieflage in Deutschland. Wir sind eine der größten Gender Pay Gaps Länder in der Europäischen Union. Und es ist einfach absolut richtig, dass Frauen und Männer für die gleiche oder gleichwertige Arbeit den gleichen Lohn bekommen. Also es braucht diese Transparenzrichtlinie und der Inhalt muss im Vordergrund stehen und nicht die Bürokratie. Und wie gesagt, die muss nicht extrem aufwendig sein.
1: Wobei, also man kann es ja nicht von der Hand weisen, dass eine gewisse Bürokratie entstehen wird. Der Auftrag ist ja in der Tat, das bürokratiearm umzusetzen. Aber bürokratiearm heißt ja nicht bürokratiefrei. Das Bundesfamilienministerium hatte ja eine Kommission eingesetzt und in der Kommission beteiligt war unter anderem die Ökonomin Katharina Wrohlich. Sie war gestern zu Gast bei uns im Podcast Deutschlandfunk der Tag und sie hat da mal erklärt, wie kompliziert das eigentlich werden kann. Können wir vielleicht mal kurz hören.
2: Da haben wir auch sehr viele Praktikerinnen und Praktiker aus Unternehmen angehört in dieser Kommission. Und da habe ich eben gelernt, dass die Unternehmen, teilweise auch sehr große Unternehmen, eine unglaublich komplizierte Entgeltstruktur haben, mit teilweise zig oder sogar mehreren hundert verschiedenen Entgeltbestandteilen, die es eben dann entsprechend schwierig macht, diese Berichte in sinnvoller Weise zu verfassen.
1: Wenn Sie jetzt sagen, ist eigentlich alles kein Problem, machen Sie sich dann die Sache nicht auch ein bisschen einfach?
0: Nein, also ich grundsätzlich jetzt zu denken, es könnte ohne Bürokratie laufen, das haben wir bei keinem Gesetzesentwurf. Also wir sind ein Staat, der bürokratisch aufgebaut ist und das ist erstmal richtig. Und jetzt bei dieser Transparenzrichtlinie einen Anspruch zu haben, da soll gar keine Bürokratie dahinter sein, das wäre realitätsfern und so funktioniert Politik ja auch nicht.
1: Aber also man versucht ja gerade Bürokratie abzubauen.
0: Das stimmt. So, aber es erfordert trotzdem Bürokratie. Wir wollen Bürokratie abbauen dort, wo wir Doppelstrukturen haben, wo wir Dinge vereinfachen können. Das tun wir in vielen Bereichen, aber es wird trotzdem ja Bürokratie benötigt. So, und ich kann nicht sagen, dass etwas, was unrechtens passiert, nämlich dass Männer und Frauen für die gleiche Arbeit nicht den gleichen Lohn bekommen, kann ich nicht sagen, ja, aber es ist halt bürokratisch und deswegen setze ich das nicht um. Und wenn Unternehmen sehr komplizierte Entgeltformate haben, dann muss man vielleicht auch schauen, wie kann ich hier auch in meinem Unternehmen es unkomplizierter machen, weil das ist, glaube ich, auch für die Unternehmen wichtig. Und übrigens profitieren von einer Entgelttransparenzrichtlinie nicht nur Frauen, Männer auch. Also es gilt ja, dieser Gender Pay Gap gilt in beide Richtungen und das komplette Unternehmen und alle Mitarbeiter profitieren davon, wenn es diese Transparenz gibt, wenn ich weiß, verdiene ich eigentlich als Kollegin oder als Kollege das Gleiche für die gleichwertige Arbeit, wie die Person, die vielleicht neben mir sitzt oder für die gleiche Arbeit auch zuständig ist.
1: Wobei es ja nicht so ist, dass man dieses Gesetz einführen würde und plötzlich wird der Gender Pay Gap weg. Also es gibt ja vergleichbare Gesetze schon in anderen Ländern, im Vereinigten Königreich zum Beispiel, da hat man so ein ähnliches Gesetz und da ist der Gender Pay Gap um ungefähr 2 Prozentpunkte geschrumpft. Würde Ihnen das schon reichen, um jetzt allen größeren Unternehmen in Deutschland diese Extrabürokratie aufzubürden?
0: Also wir hatten neulich bei uns im Ausschuss uns mit der Thematik befasst und dort wurde uns von Expertinnen gesagt, dass ungefähr durch die EU-Transparenzrichtlinie 4-6% beim Gender Pay Gap schrumpfen würden und das ist ja schon mal geht schon mal in die richtige Richtung, ja, dass wir also nicht auf Null kommen, das ist uns auch bewusst, da müssen auch andere Maßnahmen erfolgen, aber es würde schon mal in die richtige Richtung gehen und 4-6% ist schon mal auch, sag ich mal, eine Größenordnung, um die es sich lohnt, auch darum zu kämpfen. Abgesehen davon haben wir diese Grundlage im Koalitionsvertrag, also der Koalitionsvertrag sollte ja auch bindend sein, wo es ganz klar auch drin steht, dass wir die EU-Transparenzrichtlinie bürokratiearm in nationales Recht umsetzen wollen, dass eine Kommission dafür eingesetzt wurde, die also auch Vorschläge gemacht hat. Also es ist alles, also wir sind startklar und wir sollten uns jetzt nicht nur hinter Bürokratie-Argumenten verstecken, sondern gucken, wie schaffen wir es jetzt zügig, die Transparenzrichtlinie ins nationale Recht auch umzusetzen.
1: Ich habe noch ein anderes Argument für Sie. Es wird auch immer befürchtet, dass einige Unternehmen versuchen werden, das Gesetz auszutricksen, indem sie zum Beispiel sehr große Gehaltsspannen reinschreiben in Stellenanzeigen oder dann arbeiten mit komplexen Bonusmodellen und Zulagen und das Gesetz so umgehen. Was würden Sie denn dagegen machen?
0: Also diese Details müssen wir uns dann anschauen. Es gibt sicherlich immer Ausnahmen, so trotzdem muss man an den am Grundsatz bleiben.
1: Aber da gibt es noch keinen
0: schauen,
1: Plan.
0: Wie sich das. Das, also der Plan muss erstmal vom Ministerium kommen. Wie gesagt, ich habe noch gar keinen Entwurf vorliegen auf dem Tisch, inwiefern die Entgelttransparenzrichtlinie nun auf der nationalen Ebene umgesetzt wird. Und deswegen drängen wir auf einen Gesetzesentwurf, damit wir uns dann im Detail damit beschäftigen können.
1: Vielleicht ganz kurz noch, EU-Recht gilt normalerweise auch dann schon, wenn die Vorgaben noch nicht umgesetzt sind in nationales Recht. Sehen Sie da jetzt eine Unsicherheit auf uns zukommen in den kommenden Wochen und Monaten?
0: Also ich bin zuversichtlich, dass die Ministerin uns in den nächsten Wochen einen Entwurf vorlegen wird. Und daran werden wir sie auch nächste Woche, wenn der Deutsche Bundestag wieder zusammenkommt und die entsprechenden Runden auch nochmal dran erinnern. Und sie weiß das auch. Von daher bin ich jetzt erstmal noch zuversichtlich, dass wir zügig ins Verfahren kommen.
1: Und das werden wir hier auch weiter beobachten im Deutschlandfunk. Jasmina Hostert war das, SPD-Politikerin und die frauenpolitische Sprecherin ihrer Fraktion im Bundestag. Danke fürs Gespräch.
0: Danke Ihnen.

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5: 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Wirtschaftslobbyisten haben den Bundestag aufgefordert, seine diesjährige Sommerpause ausfallen zu lassen. Stattdessen sollten die geplanten Reformen beraten und beschlossen werden, heißt es in einem Brief des Verbands Die Familienunternehmer an die Abgeordneten. Dessen Präsidentin Ostermann sagte dem Redaktionsnetzwerk Deutschland, Ziel müsse sein, die Gesetze noch im August zu verabschieden. Die zuständigen Ausschüsse sollten daher im Sommer weiterarbeiten. Es dürfe keinesfalls passieren, dass über den Sommer jedes Vorhaben von den verschiedenen Interessengruppen zerpflückt werde. Die Parlamentsferien beginnen am 10. Juli und dauern bis Anfang September. Union und SPD wollen nach eigenen Angaben bis zur Sommerpause Grundsatzentscheidungen über die Reformen treffen. Die Bundesregierung hat ihren Kurs gegenüber der Pharmaindustrie verteidigt. Eine Sprecherin des Gesundheitsministeriums sagte in Berlin, unternehmerische Entscheidungen gegen den Standort Deutschland seien zwar bedauerlich, der deutsche Markt bleibe aber trotzdem attraktiv für die Pharmabranche. Der US-Konzern Eli Lilly und der deutsche Wettbewerber Boehringer Ingelheim hatten diese Woche erklärt, große Teile ihrer in Rheinland-Pfalz geplanten Investitionen zu stoppen. Zur Begründung verwiesen sie auch auf die Pläne der Bundesregierung im Gesundheitswesen. Zur Stabilisierung der gesetzlichen Krankenversicherung sind unter anderem schärfere Sparvorgaben für die Pharmabranche vorgesehen. Der rheinland-pfälzische Ministerpräsident Schnieder will sich im Bundesrat für Änderungen einsetzen. Die Entscheidungen von Eli Lilly und Boehringer Ingelheim bereiteten ihm große Sorgen, sagte der CDU-Politiker dem SWR. Bundesverkehrsminister Schnieder hat nach der Sperrung der Marodenbonner Nordbrücke auf der Autobahn 565 erneut rasches Handeln zugesagt. Die Brücke habe für die Bundesregierung höchste Priorität, bekräftigte der CDU-Politiker im Sender Phoenix. Es müsse alles getan werden, um die Befahrbarkeit wiederherzustellen. Derzeit nehme man ein genaues Schadensbild auf. Schnieder betonte, viele deutsche Autobahnbrücken seien gleichzeitig gebaut worden und für heutige Verkehrslasten nicht mehr ausreichend. Deutschland lasse sich bei Infrastrukturprojekten schlecht mit anderen Ländern vergleichen, unter anderem wegen seiner Rolle als Transitland. Man sei jedoch bei der Sanierung tausender Brücken gut im Plan. Die 1967 errichtete Nordbrücke ist die wichtigste Ost-West-Verbindung für die Region Bonn-Rhein-Sieg. Die überraschende Sperrung diese Woche führt zu massiven Verkehrsbehinderungen. Rund 3,5 Monate vor der Landtagswahl in Mecklenburg-Vorpommern hat die Nordost-CDU im Rahmen eines Parteitags ihr Wahlprogramm beschlossen. Rund 170 Delegierte kamen dazu in Linstow zusammen. Das Land stehe bei der Wahl am 20. September vor einer Richtungsentscheidung, heißt es. Zu ihren zentralen Themen hat die Partei unter anderem Wirtschaft, Sicherheit und Bildung gemacht. Heute wird der Bundeskanzler und CDU-Vorsitzende Merz in Linstow erwartet. Er will dort eine Rede halten. Zudem stehen Vorstandswahlen an. Spitzenkandidat ist der 44-jährige Landesvorsitzende und Landtagsfraktionschef Peters. In Stralsund kommt Bündnis 90 die Grünen zu einem Landesparteitag zusammen. Rund 100 Delegierte wollen hier ein Landtagswahlprogramm beschließen. Der ukrainische Präsident Zelensky hat die Absage eines Treffens durch Russlands Präsident Putin bedauert. Putin habe sich damit erneut für einen Krieg entschieden, sagte er. Zuvor hatte der Kreml-Chef erklärt, er sehe derzeit keinen Sinn in einem persönlichen Treffen mit Zelensky. Zunächst müssten Lösungen für ein Friedensabkommen erarbeitet werden. Die deutsche Fußballnationalmannschaft der Frauen hat sich nach einem 2:0 gegen Norwegen für die Weltmeisterschaft qualifiziert. Die Mannschaft von Bundestrainer Christian Wück ist der Gruppensieg nicht mehr zu nehmen. Die WM findet nächstes Jahr in Brasilien statt. Der deutsche Fußballnationalspieler Lennart Kahl fällt für die Fußballweltmeisterschaft aus. Der 18-Jährige zog sich beim Abschlusstraining vor dem heutigen letzten Testspiel gegen die USA eine schwere Muskelverletzung im Oberschenkel zu. Nachnominiert wurde der Leipziger Asan Ouedraogo. Das Wetter. Wechselhaft, gebietsweise Schauer und Gewitter, 18 bis 26 Grad. Morgen in der Nordhälfte gebietsweise Schauer, im Süden zunehmend heiter, 19 bis 26 Grad. Die weiteren Aussichten am Montag, anfangs meist heiter, später zunehmend bewölkt, 20 bis 28 Grad. Das waren die Nachrichten.
1: 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Themen sind der Westbalkan-Gipfel, die Bemühungen um ein Ende des Ukraine-Kriegs und die geplante Reform der Pflegeversicherung in Deutschland. Zunächst ins Ausland. Bundeskanzler Merz und der französische Präsident Macron haben sich beim Westbalkan-Gipfel für eine schnelle EU-Erweiterung eingesetzt. Der Reutlinger Generalanzeiger hält die Initiative von Merz grundsätzlich für wichtig, aber leider kommt sie sehr spät, vielleicht zu spät. Denn der Balkan muss die Konsequenzen einer langen Hinhaltetaktik der EU tragen. Diese hat nämlich nie begriffen, wie der Balkan tickt. Selbst wenn die Länder dort wirtschaftlich schwächer sind, nehmen sie sich gegenüber dem Staatenbund nicht als Bittsteller wahr. Der kritischste Punkt ist jedoch das fehlende Vertrauen der einfachen Leute. Die EU forderte stets große Veränderungen und liefert bisher nur unerfüllte Wohlstandsversprechen, findet der Reutlinger Generalanzeiger. Die Lausitzer Rundschau warnt, die Verhandlungen ohne konkrete Beitrittsperspektiven zu führen. Serbien beispielsweise flirtet lieber mit Moskau. Bosnien und Herzegowina kämpft gegen die internen Abspaltungswünsche. Kosovo hat noch nicht mal Kandidatenstatus. Eigentlich sollte sich Europa solche Probleme lieber vom Hals halten, müsste man sagen, wenn da nicht die Konkurrenz aus dem Osten wäre. China und Russland umwerben den Westbalkan mit Geld und Versprechen. Wendet sich Europa ab, füllen sie die Lücke, unterstreicht die Lausitzer Rundschau aus Cottbus. Seit Jahrzehnten sitzen die Staaten im Wartesaal der EU und werden von Brüssel vertröstet, ist in der Stuttgarter Zeitung zu lesen. Die unzähligen Treffen waren zu inhaltsleeren Ritualen verkommen, bei denen beide Seiten altbekannte Mahnungen und die ewig gleichen Wünsche austauschten. Für jeden offensichtlich war, dass die Erweiterungspolitik der EU an ihre Grenzen gestoßen war. Doch in Brüssel sah niemand die Notwendigkeit, den starren Rahmen zu ändern. Nach dem Überfall Russlands auf die Ukraine ist aber nichts mehr, wie es war. In der EU macht sich die Gewissheit breit, dass die Erweiterungspolitik als geostrategisches Instrument im Abwehrkampf der westlichen Demokratien gegen die imperiale Politik des Kremls eine zentrale Rolle spielt, analysiert die Stuttgarter Zeitung. Auf einen anderen Aspekt weist der Kölner Stadtanzeiger hin. Dass Merz nun auch noch der Ukraine eine Beitrittsperspektive eröffnen will, gleicht der Quadratur des Kreises. Kann die EU das überfallene Land so symbolisch in seinem Verteidigungskampf unterstützen, ohne diese Symbolik sofort als hohl zu enttarnen, weil Kiew schlicht auf derselben Endloswarteliste landet? Nun zum russischen Angriffskrieg gegen die Ukraine. Der ukrainische Präsident hatte unlängst einen offenen Brief veröffentlicht, in dem er ein direktes Gespräch zwischen ihm und dem russischen Präsidenten Putin vorschlug, um einen Weg zum Ende des Krieges zu finden. Dazu notiert die Rhein-Neckar-Zeitung: Die zerstörte Infrastruktur, der nicht enden wollende Blutzoll, die Menschen sind des Krieges müde. Da können die militärischen Teilerfolge nicht darüber hinwegtäuschen. Sie wären im Übrigen ohne westliches Know-how, ohne britische und US-amerikanische Geheimdienstinformationen und ohne den immensen Materialeinsatz undenkbar. Der ukrainische Abwehrkampf gegen Russland ist von der NATO getragen. Auch Selenskys offener Brief funktioniert nur mit der NATO im Rücken. Im Grunde ist er Ausdruck des Unvermögens, wirklich aufeinander zuzugehen. Putins Reaktion war absehbar. Offensichtlich ist weder in Kiew noch in Moskau die Einsicht gereift, dass ein Kriegsende besser ist als ein Weiter-so, glaubt die Rhein-Neckar-Zeitung aus Heidelberg.
6: Die Nürnberger Nachrichten stellen fest, bisher ist kein Kompromiss erkennbar, denn beide Seiten beharren auf dem Donbass. Der Kreml-Chef beruft sich auf eine angebliche Einigung mit Trump bei dem dubiosen Treffen in Alaska 2025. Davon will Trump nichts wissen. Das ist übrigens der Mann, der den Ukraine-Krieg binnen eines Tages beenden wollte, nun aber selbst einen ähnlichen Angriffskrieg vom Zaun gebrochen und keine Exit-Strategie hat, ist in den Nürnberger Nachrichten zu lesen. Das Magazin Cicero schreibt, zu offensichtlich ist die Absicht Selenskis, Putin auch verbal bloßzustellen. Seine Initiative dürfte also vor allem an die USA und die europäischen Unterstützer gerichtet sein. Ein Signal, dass die Ukrainer nach den jüngsten militärischen Erfolgen selbstbewusst geworden sind, dass alle Investitionen zur Stärkung ihrer Abwehrkraft nicht vergebens sind, dass sie noch lange durchhalten könnten. Die Kalkulation dürfte dabei sein, die Europäer in dem Vorhaben zu bestärken, sich aktiver als bisher in die Bemühungen zur Beendigung des Krieges einzubringen, vermutet Cicero. Die Frankfurter Allgemeine Zeitung notiert, der Wind hat sich zugunsten der Ukraine gedreht und das verändert auch die Wahrnehmung in Washington, zumindest graduell. Mit seinem Gesprächsangebot an den Machthaber in Moskau dürfte Selenskyj den amerikanischen Präsidenten mindestens so sehr im Auge haben wie den russischen. Beide hoffen darauf, dass ihnen Trump etwas liefert, was sie militärisch bisher nicht erreichen können. Putin will den Donbass, Selenskyj will Sicherheit. Trotzdem sollte man die neue Lage nicht überschätzen. Das Ganze ist immer noch ein Abnutzungskrieg. Und Putin wird aus Russlands schwindenden Ressourcen herausquetschen, was er kann. Worauf Selenskyj setzt, steht am Ende seines Briefes. Dass die Russen ihres Herrschers müde werden, erklärt die Frankfurter Allgemeine Zeitung. Nun ins Inland. Die von Bundesgesundheitsministerin Warken geplante Reform der Pflegeversicherung hat eine kontroverse Diskussion ausgelöst. Der Tagesspiegel geht hart mit Warken ins Gericht. Die paar Lichtblicke der Reform durch mehr Prävention, höhere Investitionen des Bundes in die Digitalisierung der Pflege oder das Versprechen, die Versicherungsleistungen künftig verlässlich inflationsorientiert zu erhöhen, ändern nichts am verheerenden Gesamteindruck. Warkens Pläne sind mutlos, unausgewogen und sozialpolitisch fatal. Sie werden, wenn der Bundestag nicht noch mal gehörig Hand anlegt und nachbessert, die Probleme erhöhen, statt sie zu lösen, warnt der Tagesspiegel. Die Süddeutsche Zeitung kommentiert, Versicherte haben einen verfassungsrechtlich geschützten Anspruch, bei Eintritt des versicherten Risikos Pflegebedürftigkeit Leistungen zu erhalten, die sie mit ihren Beiträgen erworben haben. Das schließt für die beitragsfinanzierten Leistungen der Pflegeversicherung eine Bedarfsprüfung aus. Sozialversicherungen beruhen zwar auch auf dem Solidarprinzip, also auf Umverteilung. Umverteilung legitimiert aber keine Bedarfsprüfung für Leistungen. Von beitragsfinanzierten Versicherungsleistungen muss der Staat die Finger lassen. Das gilt bei der Pflege wie bei der Rente. Rente trotz jahrzehntelanger Beiträge nur nach Veräußerung des Häuschens? Auf gar keinen Fall, unterstreicht die Süddeutsche Zeitung. Die Märkische Oder-Zeitung aus Frankfurt-Oder prognostiziert, das wird teuer. Für Heimbewohner, pflegende Angehörige, Kinderlose, Arbeitgeber von Minijobbern, Kommunen. Die Pflegereform soll kommen. Und sie kommt nicht, weil erkannt worden wäre, dass es qualitative Verbesserungen braucht, sondern weil die Pflegeversicherung in finanziellen Nöten ist. In sehr großen Nöten. Deshalb gibt es jetzt diese unerfreuliche Feuerwehraktion. Letztlich aber kommt man später um eine echte Reform nicht herum. Zuvor muss man sich in Zeiten einer alternden Gesellschaft Fragen stellen. Wie viel Pflege wollen wir? Sind die Beitragszahler bereit, höhere Beiträge zu zahlen? Oder soll man eine verpflichtende private Zusatzversicherung abschließen? Oder soll Pflege privates Risiko sein, für das im Zweifelsfall Angehörige oder das Sozialamt zur Kasse gebeten werden? Die Antworten darauf werden auch nicht nur Begeisterungsstürme auslösen, aber sie sind nötig, meint die Märkische Oder-Zeitung. Und das war die Presseschau. Die Redaktion der Sendung hatte Ingrid Tramm, Sprecherin war Christiane Nothofer.
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7: mit Tobi Strauß. Guten Morgen. Wer was für Symbolik übrig hat, der sieht gerade schwere Zeiten für die SPD. Die Partei steckt eh im Umfragetief und jetzt droht ausgerechnet auch noch die Friedrich-Ebert-Brücke einzustürzen. Die Menschen rund um Bonn, die haben für Symbolik wahrscheinlich keine Zeit, die sind aktuell vor allem genervt. Die Sperrung der Friedrich-Ebert-Brücke, der Bonner Nordbrücke also, die wirft wieder einmal kein gutes Licht auf die Brücken in Deutschland insgesamt. Und ich habe mich dazu verabredet mit dem Vorsitzenden des Verkehrsausschusses im Bundestag, mit Tarek Al-Wazir von den Grünen, gleich hier im Gespräch. Nach 19:30 blicken wir dann auf die Lage zwischen Russland und der Ukraine. Öffnet sich da gerade wirklich ein Fenster für direkte Friedensgespräche oder hat es der russische Präsident gestern wieder zugeknallt? Auch das eines unserer Themen.

0: Der Chef der Ingenieurskammer in Nordrhein-Westfalen, Heinrich Böhkamp, der hat das Ganze mit einem sehr plastischen Vergleich beschrieben. Heinrich Böhkamp hat nämlich gesagt, wenn Sie 100-mal vorsichtig an einem Gummiband ziehen, dann reißt das irgendwann trotzdem durch. Und wenn jeden Tag Fahrzeuge über eine Brücke fahren, die strukturelle Schäden hat, auch dann wird der Verschleiß mit der Zeit einfach zu groß und die Brücke muss gesperrt werden. Solche Fälle sehen wir immer wieder. Deutschlandweit werden Brücken gesperrt oder abgerissen oder sind nur sehr eingeschränkt zu befahren. Die Ringbahnbrücke an der A100 in Berlin ist ein berühmtes Beispiel. Die Donaubrücke bei Sinzingen an der A3 in Bayern. Oder eben jetzt die Bonner Nordbrücke, wo man offenbar die Gefahr sieht, dass die Brücke möglicherweise kollabieren könnte. Das klingt drastisch, aber der Einsturz der Carola-Brücke in Dresden, der hat ja gezeigt, dass es tatsächlich zu solchen Einstürzen kommen kann. Viele Bonnerinnen und Bonner sind gerade bedient, auch wenn der Bundesverkehrsminister Patrick Schnieder und der Bonner Oberbürgermeister Guido Deus versprechen, schnell zu handeln.
1: Die Info erreichte uns so ungefähr eine Stunde vor der Öffentlichkeit. Dann haben wir um 14 Uhr schon die erste Krisensitzung gehabt. Und wir mussten auf jeden Fall auch ein kreatives Team zusammenrufen, weil ich glaube, ganz, ganz wichtig für die Menschen ist jetzt, dass wir zu schnellen Lösungen kommen.
2: Die Schäden müssen in ihrem Ausmaß genau begutachtet werden, um herauszufinden und um nachzurechnen, kann überhaupt noch Verkehr darüber gehen und mit welcher Last. Von diesen Ergebnissen hängt alles Weitere ab. Und deshalb kann Ihnen heute keiner seriös sagen, dauert es 2 Wochen, 2 Monate oder 2 Jahre.
3: Ich ärgere mich, dass man seit 10 Jahren weiß, dass diese Brücke marode ist und nichts unternommen hat und es jetzt so eskalieren lässt.
0: Tja, ist das so? Und wenn ja, woran liegt das eigentlich? Darüber kann ich jetzt sprechen mit dem Vorsitzenden des Verkehrsausschusses im Bundestag, der grünen Politiker und ehemalige hessische Verkehrsminister Tarek Al-Wazir. Guten Morgen.
4: Guten Morgen, Herr Strauß.
0: Was sagen Sie, neigen wir in Deutschland dazu, Brücken über einen zu langen Zeitraum marode werden zu lassen?
4: Ja und nein. Einerseits haben wir natürlich ein extrem großes Problem. Wir haben ja tausende solcher Brücken, die alle in den 1960er, 1970er Jahren gebaut worden sind, mit einem damals vergleichsweise neuen Werkstoff, nämlich Spannbeton. Und mit einer Last, die damals angenommen wurde, die sehr viel stärker geworden ist. Man hat damals Lkw gehabt, die waren 24 Tonnen, heute sind sie 44. Hm. Man hat mit einer Last vielleicht von 10.000, 20.000 Fahrzeugen pro Brücke gerechnet. Dann fahren heute 100.000 über diese Brücke. Und das alles führt dazu, dass wir ganz, ganz viel zu tun haben. Und da kommt dann die Frage ins Spiel, was kann man eigentlich besser machen? Und aus meiner Sicht ist ein Problem, was wir bis heute haben, dass wir nicht verstanden haben, dass das unsere absolute Priorität sein muss. Also wer noch davon träumt, irgendwo neue Autobahnen zu bauen, der muss einfach wissen, das kann dazu führen, dass woanders das Geld und das Personal fehlt, um das Bestandsnetz funktionsfähig zu halten.
0: Jetzt war es bei der Bonner Nordbrücke ja nicht so, dass da von heute auf morgen plötzlich Schäden waren, sondern wahrscheinlich hat man einfach ja sehr lange gesagt, ach, das geht schon irgendwie noch. Diese Zeit hätte man doch nutzen können, um schon mit einem Neubau anzufangen, während man die alte Brücke noch eingeschränkt im Betrieb hält. Warum passiert sowas nicht?
4: Ja, normalerweise macht man das so. Ich kann Ihnen ein anderes Beispiel nennen. Die A45 beispielsweise, das ist ja die Sauerlandlinie. Die Ingenieure haben damals sie die Königin der Autobahn genannt, weil da so viele lange Brücken drin sind. Und da ist es so, dass man schon vor 10, 15 Jahren angefangen hat, sukzessive eine nach der anderen zu ersetzen durch Ersatzneubauten. Ich weiß das aus meiner Zeit als hessischer Verkehrsminister. Wir haben 22 davon in Hessen an der A45 und jede einzelne davon muss ersetzt werden. Die spannende Frage ist, macht man das schnell genug und macht man das mit der Priorität? Ich meine, niemand kann Ihnen heute sagen, eigentlich kann man schon voraussagen, es wird weitere Sperrungen dieser Art geben. Sie haben selbst die Ringbahnbrücke genannt. Sie haben, wir denken an die Rahmetentalbrücke, an der A45 und so weiter. Aber wie gesagt, die spannende Frage ist, arbeitet man schnell genug? Ist die Priorität wirklich auf der Sanierung oder hat man noch andere Träume? Und ich mache es mal sehr konkret. Der Bundesverkehrsminister war richtigerweise gestern vor Ort. Was er da natürlich nicht gesagt hat, ist, dass er sich vor ein paar Wochen hat feiern lassen dafür, dass es an der A20 in Norddeutschland Spatenstiche für Autobahnneubauten gibt. Und was er auch nicht gesagt hat, ist, dass er natürlich selbst davon träumt, die A1 in der Eifel einen sogenannten Lückenschluss über Dutzende Kilometer zu machen. Und all das, also Neubauten, führen dazu, dass das Geld eben woanders hingeht und auch die planerischen Kapazitäten. Und aus meiner Sicht muss die Autobahn GmbH des Bundes drei Prioritäten haben, nämlich Brücken, Brücken und Brücken.
0: Aber dass das Geld jetzt dafür nicht reicht, weil es an anderer Stelle ausgegeben wird, das kann man doch eigentlich den Menschen nicht vermitteln, wenn man sagt, wir haben hier 500 Milliarden Euro für die Infrastruktur.
4: Das stimmt, aber von diesen 500 Milliarden für die Infrastruktur sind pro Jahr vorgesehen für solche Sanierungsmaßnahmen 2,5. Und das heißt, dass ein großer Teil eben genau nicht in solche Maßnahmen geht. Wir wissen ja, dass es diverse Haushaltsverschiebungen gab, ich drücke es mal vorsichtig aus, die am Ende dazu geführt haben, dass man beispielsweise auch bei der Bahn nicht genug neu bauen kann, dass man nicht genug sanieren kann bei der Autobahn.
0: Weist man in der Koalition zurück, der Fairness halber?
4: Ja, natürlich weist man das in der Koalition zurück, aber ich sage es einfach, ich meine, kann sich ja jeder anschauen, wo am Ende das Geld hingeht und was auf einmal möglich ist. Stichwort Mütterrente, billiger Agrardiesel, Gazprom-Steuersenkung und was nicht. Und einen zweiten Punkt, der eben auch an dieser Stelle ganz, ganz wichtig ist, und es fließt auch teilweise nicht ab. Es gibt ja einen Bericht über die Frage, Monitoringbericht, den das Finanzministerium selbst rausgegeben hat. Also von den für dieses Jahr vorgesehenen Brückensanierungsmitteln sind bis Ende Mai keine 20% abgeflossen gewesen. Jetzt kann es sein, dass die Rechnungen erst am Jahresende kommen. Also da hat ja noch ein bisschen Zeit. Aber der Punkt ist, dass man einfach sieht, dass die Prioritäten teilweise woanders liegen. Und es kommt hinzu, um es mal an der Bonner Nordbrücke sehr konkret zu machen. Ja. Dort gibt es ja, Sie haben es ja gesagt, seit Jahren Planungen. Aber die Autobahn GmbH bzw. das Bundesverkehrsministerium hatte die Vorgabe gemacht, wenn die Brücke neu gebaut wird, dann soll sie auch verbreitert werden. Und zwar Pi mal Daumen auf das Doppelte, also von 30 auf 60 Metern. Das würde bedeuten, dass man rechts und links davon Häuser abreißen müsste. Und das ist natürlich etwas sehr Kompliziertes. Da gibt es großen Widerstand. Und das bedeutet auch, dass man die Beschleunigung, die es rechtlich gibt, die die Vorgängerregierung gemacht hat, nämlich dass man sogenannte Plangenehmigungsverfahren nur noch braucht und keine Planfeststellungsverfahren, dass das natürlich nur geht, wenn man quasi auf derselben Stelle das Ding einfach ersetzt, mehr oder weniger 1:1. Wenn man es allerdings verbreitern will, verdoppeln will, dann hat man ganz viele zusätzliche Beteiligte und zusätzlichen Aufwand. Und deswegen ist auch das auf der Tagesordnung, gerade in diesem konkreten Fall, muss es immer sozusagen die Luxuslösung sein oder kann es nicht einfach wirklich ein Ersatzbau an der gleichen Stelle sein?
0: Jetzt sind wir schon sehr weit, aber die Menschen in Bonn haben ja natürlich gerade ein sehr konkretes Problem. Der Neubau von dieser Brücke ist eigentlich erst für die 2030er Jahre geplant. Was sagt man denen jetzt?
4: Ja, kurzfristig muss man natürlich versuchen, das wird ja gerade gemacht, rauszufinden, ob es noch Möglichkeiten gibt, diese Brücke so zu verstärken, dass sie noch für einen gewissen Zeitraum gefahrlos genutzt werden kann.
0: Und wenn nicht?
4: Das ist das gerade, was passiert. Wenn nicht, muss man natürlich an dem Punkt versuchen, möglichst schnell Umleitungsverkehre so zu organisieren, dass es für eine gewisse Zeit irgendwie möglich wird. Ich hatte das selbst mal an der Schiersteiner Brücke zwischen Mainz und Wiesbaden. Das heißt, man muss schauen, dass man die Baustellen auf den Umleitungsstrecken möglichst schnell beendet. Man muss schauen, dass man Schienenersatzverkehre hinbekommt, dass man Schienenverkehre hinbekommt, dass man teilweise auch mit Fähren arbeitet. Auch das haben wir damals gemacht. Aber das alles natürlich nur für den Übergangszeitraum, so lange, bis die Brücke dann fertig ist. Und die größte Aufgabe ist, so schnell wie es geht, neu zu bauen.
0: Die Sperrung von so wichtigen Brücken, die betrifft uns am Ende alle. Aus der Wirtschaft kommt schon der Hinweis, dass man gestiegene Kosten, zum Beispiel durch Umwege oder Staus, am Ende auf die Konsumenten umlegen wird. Das heißt, wir Bürger zahlen am Ende den Preis, weil die Verantwortlichen zu lange mit einer Sanierung gewartet haben.
4: Ja, natürlich hat so eine Sperrung große volkswirtschaftliche Kosten. Es gab ja Untersuchungen, was die Rahmedetalbrücke, die ja ungefähr 2 Jahre nicht zur Verfügung stand, an der A45 rund um Lüdenscheid volkswirtschaftlich gekostet hat und was für Schäden es auch in dem sogenannten nachgeordneten Netz verursacht hat. Also auf Deutsch gesagt, wenn 2 Jahre lang Lkw durch die Stadt fahren, ist am Ende auch die Straße in der Stadt kaputt. Hm. Also insofern ist es durchaus so, dass es solche Probleme gibt. Gleichzeitig muss man sich natürlich dann auch als Gesellschaft insgesamt fragen, ob man wirklich den Ernst der Lage insgesamt verstanden hat und ob man versteht, dass angesichts einer solchen Situation der Erhalt, die Sanierung, der Ersatzbau der bestehenden Infrastruktur wirklich überall schon angekommen ist, dass das das Allerwichtigste ist. Weil wenn Sie am Ende auch teilweise die Industrie- und Handelskammer vor Ort fragen, die sagt auch immer noch, wir hätten gerne diese zusätzliche Straße oder jenes. Und da ist dann halt die Frage, ist das wirklich die richtige Priorität? Wir hatten ja letztes Jahr die Situation, dass der Bundesverkehrsminister dann auch gesagt hat, das Geld reicht nicht, was ihr mir zu Verfügung stellt. Und was ist dann passiert? Er hat die Bundestagsabgeordneten, vor allem der Union, versucht, auf seine Seite zu ziehen. Und womit hat er das versucht? Indem er gesagt hat, eure Umgehungsstraßen vor Ort können nicht mehr gebaut werden. Und damit hat er es dann geschafft, Milliarden zusätzlich zur Verfügung zu stellen, allerdings eben für den Neubau. Und genau das ist ja nicht unser größtes Problem.
0: Sagt der Vorsitzende des Verkehrsausschusses Tarek Al-Wazir von den Grünen hier im Gespräch mit dem Deutschlandfunk. Danke für Ihre Zeit.
4: Gerne.

0: Die wichtigsten Themen am Samstagmorgen bekommen Sie hier in den Informationen am Morgen. Eigentlich ist eine Waffenruhe vereinbart, aber das US-Militär und iranische Streitkräfte haben sich in der vergangenen Nacht erneut angegriffen. Samuel Jakisch berichtet.
1: US-Einheiten hätten insgesamt 6 ballistische Raketen abgeschossen, die vom Iran auf die mit den USA verbündeten Staaten Kuwait und Bahrain abgefeuert wurden. Eine 7. Rakete habe ihr Ziel verfehlt, teilte das für die Region zuständige Regionalkommando CENTCOM mit. In den beiden attackierten Golfstaaten befinden sich größere Stützpunkte der US-Streitkräfte. Zuvor hatte das US-Militär nach eigenen Angaben 4 iranische Drohnen nahe der Straße von Hormus abgewehrt. Anschließend hätten US-Einheiten Radarstellungen und Überwachungsanlagen auf iranischem Gebiet beschossen. Das US-Verteidigungsministerium rechtfertigt diese Angriffe stets als Selbstverteidigung seiner Truppenpräsenz in der Region. Die militärische Führung in Teheran spricht bei ihren Operationen wiederum von Vergeltung für Aktionen des US-Militärs. Die USA und Iran führen zurzeit indirekte Verhandlungen. Dabei geht es vorerst um eine Zwischenlösung, um den seit Ende Februar andauernden Krieg zu beenden.
0: Samuel Jakisch hat berichtet, hier im Deutschlandfunk.

0: -11%, das ist vielleicht die Zahl der Woche und die kommt aus dem aktuellen ARD-Deutschland-Trend von Infratest DIMAP. Da sagen 21% der Befragten, dass Zuwanderung aktuell das drängendste Problem für die deutsche Politik ist. -11% im Vergleich zur letzten Umfrage. Damit liegt Zuwanderung nicht mehr auf Platz 1, sondern inzwischen die Stärkung der Wirtschaft. Während wir in diesem Bereich aber weiter auf Reformen warten und auf eine Besserung der weltpolitischen Lage hoffen, passiert bei der Zuwanderung in diesen Tagen politisch vergleichsweise viel. Kommende Woche soll das gemeinsame europäische Asylsystem GEAS in Kraft treten. Und Anfang der Woche hat man sich in der Europäischen Union unter anderem darauf geeinigt, dass man sogenannte Rückführungszentren in Drittstaaten ermöglichen will. Magnus Brunner ist der EU-Kommissar für Inneres und Migration und er war zu Gast im Deutschlandfunk-Interview der Woche.
1: Wir hatten kein System, wir hatten keine Kontrolle über das, was in Europa passiert im Migrations- und Asylbereich. Und jetzt müssen wir diese Kontrolle zurückgewinnen. Und da ist der Pakt eine gute Grundlage. Es ist nicht zu 1000% perfekt, natürlich nicht. Es ist ein Kompromiss zwischen 27 Mitgliedstaaten. Aber es ist eine Basis, auf die sich alle Mitgliedstaaten geeinigt haben. Und das gilt es jetzt einfach Stück für Stück umzusetzen, damit wir diese Kontrolle zurückgewinnen.
0: Magnus Brunner hat gesprochen mit unserer Brüssel-Korrespondentin Annabel Brockhus. Und das Interview der Woche hören Sie am Sonntagmorgen um 10:55 hier im Deutschlandfunk und natürlich auch in der Deutschlandfunk-App.

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1: Uhr die Nachrichten. Wirtschaftslobbyisten haben den Bundestag aufgefordert, seine diesjährige Sommerpause ausfallen zu lassen. Stattdessen sollten die geplanten Reformen beraten und beschlossen werden, heißt es in einem Brief des Verbands Die Familienunternehmer an die Abgeordneten. Dessen Präsidentin Ostermann sagte dem Redaktionsnetzwerk Deutschland, Ziel müsse sein, die Gesetze noch im August zu verabschieden. Die zuständigen Ausschüsse sollten daher im Sommer weiterarbeiten. Es dürfe keinesfalls passieren, dass über den Sommer jedes Vorhaben von den verschiedenen Interessengruppen zerpflückt werde. Die Parlamentsferien beginnen am 10. Juli und dauern bis Anfang September. Union und SPD wollen nach eigenen Angaben bis zur Sommerpause Grundsatzentscheidungen über die Reformen treffen. Die Bedeutung der klassischen Telefonie, gemessen am Gesprächsvolumen, ist im vergangenen Jahr weiter deutlich gesunken. Die Zahl der Gesprächsminuten bei Festnetz- und Handyanrufen ging um rund 18 bzw. 11% zurück, wie aus dem Jahresbericht der Bundesnetzagentur hervorgeht. Stattdessen wird immer mehr über Messenger-Dienste kommuniziert, oft per Videotelefonie. Gestiegen ist auch die Zahl versendeter Sprach- und Bildnachrichten. Zudem nahm die schriftliche Kommunikation über die Messenger-Dienste zu. Halbiert hat sich indes im Vorjahresvergleich die Zahl der klassischen SMS. In der Normandie wird heute der 82. Jahrestag der Landung der Alliierten im Zweiten Weltkrieg begangen. Unter anderem werden Frankreichs Premierminister Le Cornu sowie die Verteidigungsminister der USA, Hegseth, und Großbritanniens Healy teilnehmen. Die Zeremonie wird zum ersten Mal in Longrune-sur-Mer zwischen den Invasionsstränden Juno und Sword stattfinden. Am Rande dürfte es auch um die von Washington angekündigte Reduzierung der amerikanischen Truppen in Europa und um den NATO-Gipfel Anfang Juli in Ankara gehen. Die Landung in der Normandie gilt angesichts ihres Umfangs als die bedeutendste der Geschichte. Eine Flotte von fast 7000 Schiffen mit rund 133.000 Mann an Bord konnte teils durch Täuschungsmanöver an der Atlantikküste anlegen. Hinzu kamen 23.000 Luftlandetruppen hinter den feindlichen Linien. Die Operation in Westeuropa trug entscheidend zum Sieg der Alliierten über Nazi-Deutschland bei. Die Wehrmacht wurde dadurch zwischen zwei Fronten eingekesselt. Im Osten stand die Sowjetarmee. Die deutschen Streitkräfte veranstalten heute den Tag der Bundeswehr. Hunderttausende Besucher werden erwartet. Sie können sich in Kasernen, Forschungseinrichtungen und auf Militärgeländen umschauen. Allein der Fliegerhorst in Lage rechnet mit rund 80.000 und das Panzerzentrum Munster mit 50.000 Besuchern. Insgesamt werden 10 Standorte zwischen Eckernförde im Norden und München im Süden geöffnet sein. Bundesverteidigungsminister Pistorius wird am Vormittag zunächst auf dem Campus der Universität der Bundeswehr im oberbayerischen Neubiberberg und später dann im sachsen-anhaltinischen Weißenfels erwartet. Den Tag der Bundeswehr gibt es seit 2015. Die Berliner Verkehrsbetriebe BVG haben eine Werbekampagne des rechtspopulistischen Online-Portals NIOS beendet. Die BVG verwies zur Begründung auf das Werbemotiv eines NIOS-Verantwortlichen, das in den sozialen Medien veröffentlicht worden sei. Dieses sei offensichtlich rechtswidrig. NIOS kündigte rechtliche Schritte an. Die Werbekampagne in den Waggons hatte Kritik ausgelöst. In einer Online-Petition protestierten mehr als 130.000 Unterzeichner dagegen. Die Berliner Verkehrsbetriebe hatten dazu erklärt, zum Zeitpunkt der Werbebuchung hätten ausschließlich Motive von NIOS vorgelegen, die rechtlich nicht zu beanstanden gewesen seien. Wenige Tage vor dem Auftakt der Fußball-Weltmeisterschaft trifft Deutschland heute im letzten Testspiel auf Co-Gastgeber USA. Das Spiel in Chicago beginnt um 22.30 Uhr. Der Sender RTL überträgt. Sollte die Mannschaft von Bundestrainer Julian Nagelsmann gewinnen, wäre es der 600. Sieg in bisher 1036 Länderspielen. 214 Mal spielte Deutschland unentschieden, 223 Mal gab es eine Niederlage. Unterdessen bestätigte der DFB, dass Flügelspieler Lennart Kahl für das Turnier ausfällt. Karl zog sich im Training eine schwere Muskelverletzung zu. Nachnominiert wurde der Leipziger Assan Ouedraogo. Das Wetter: wechselhaft, gebietsweise Schauer und Gewitter, 18 bis 26 Grad. Morgen in der Nordhälfte gebietsweise Schauer, im Süden zunehmend heiter, 19 bis 26 Grad. Das waren die Nachrichten.
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2: An der Wall Street haben wir diese Woche ein weiteres Mal gesehen, wie eng eigentlich Politik, Notenbanken und Tech-Unternehmen zusammenhängen. Was Anleger diese Woche bewegt hat, das berichtet Angela Göpfert aus der ARD-Finanzredaktion in unserem internationalen Wochenrückblick.
3: Die Wall Street bleibt im Rekordmodus, auch wenn die Luft zum Wochenschluss wieder dünner geworden ist. Hoffnungen auf ein Ende des Iran-Kriegs haben die Anleger bei Aktien zunächst weiter zugreifen lassen. Allerdings ist an den Märkten bereits sehr viel Optimismus eingepreist, warnt Jochen Stanzel von der Consorsbank.
4: Es ist schon sehr viel Erwartung drin im Markt, dass das wirklich funktionieren wird, dass man da auf einen gemeinsamen Nenner kommen wird. Aber die Positionen sind natürlich noch weit auseinander.
3: Entscheidend für die Märkte bleibt auch die Entwicklung bei den Ölpreisen.
4: Solange die Richtung stimmt, dürften die Ölpreise nicht weiter steigen, sondern dürften in dieser Spanne bleiben zwischen 90 und vielleicht 110, vielleicht 115 US-Dollar. Das ist so der Bereich, wo auch der Aktienmarkt ganz gut damit klarkommt.
3: Zum Wochenschluss dämpfte allerdings der Arbeitsmarktbericht die Stimmung. Im Mai wurden in den USA deutlich mehr Stellen geschaffen als erwartet. Das erhöht den Druck auf die Fed, die Zinsen anzuheben. Zumal auch die Inflation zuletzt wieder klar über ihrem 2%-Ziel lag. Tim Oechsner, Kapitalmarktexperte der Steubing AG.
5: Die US-Notenbank Fed ist natürlich in der Lage, dass sie bei einer Inflation von 3,8% in der Gesamtrate da im Prinzip unter Zugzwang ist und im Prinzip letztendlich die Zinsen eigentlich um 1 bis 2 Schritte erhöhen müsste. Der Markt rechnet aber allerdings aktuell nur mit einem halben Zinsschritt nach oben bis Jahresende.
3: An der Börse setzt man also darauf, dass sich die Fed mit Zinserhöhungen weitgehend zurückhält. Das hält die Rekordrallye am Laufen und weckt neue Begehrlichkeiten. In dieser Woche hat Anthropic, der schärfste Rivale des ChatGPT-Entwicklers OpenAI, seine Börsenpläne konkretisiert. Auch OpenAI selbst werden Börsenambitionen nachgesagt.
6: Ich glaube, man will die Gunst der Stunde nutzen, ja nicht nur bei Anthropic, sondern bei anderen Unternehmen auch, dass jetzt einfach die Börsen sehr hoch bewertet sind und dass die Kauflaune auch der Menschen da ist. Das ist auch eine Phase, die sich nicht beliebig wiederholen lässt. Also eine Phase, die muss man auch ausnutzen.
3: Betont Martin Lück von der Beratungsfirma Macro Monkey. Unternehmen wie Anthropic und OpenAI brauchen dringend frisches Kapital, um die gewaltigen Investitionen in KI stemmen zu können. Für viele Firmen ist der Gang an die Börse dabei das Mittel der Wahl. Marktexperte Lück erklärt das Kalkül dahinter.
6: Dann sinkt die Kreditaufnahme, der Betrag, den sie sich leihen müssen, deutlich und damit verbessert sich ihr Kreditrating und damit werden die Kreditkosten billiger. Das heißt, die Zinsen sinken. Das heißt, diese Unternehmen können durch günstig platzierte Börsengänge und das Aufnehmen von Eigenkapital deutlich an Zinskosten sparen, wenn sie riesige Investitionsprojekte stemmen wollen.
3: Eine Chance, die sich auch SpaceX nicht entgehen lassen will. Elon Musks Raumfahrtfirma geht bereits in der kommenden Woche an die Börse. Mit erhofften Erlösen von bis zu 80 Milliarden Dollar wäre es der mit Abstand größte Börsengang aller Zeiten.
2: Was diese Woche an der Wall Street los war, Angela Göpfert hat berichtet.

0: 7.38 Uhr ist es am Samstagmorgen. Theoretisch klingt es einfach. Der ukrainische Präsident Volodymyr Zelensky und der russische Präsident Wladimir Putin haben diese Woche gesagt, beide seien offen für eine diplomatische Lösung zwischen Russland und der Ukraine. Praktisch gibt es aber weiter keine Einigkeit über das Wie. Die Vorstellungen in Kiew und in Moskau dazu, die liegen nach wie vor extrem weit auseinander. Auch davon abgesehen war es eine ereignisreiche Woche. Die ukrainischen Angriffe auf ein Ölterminal in St. Petersburg, die man auch als ein Statement verstehen musste, durch ihre räumliche und zeitliche Nähe zum russischen Wirtschaftsforum. Dann der offene Brief von Präsident Zelensky, in dem er Wladimir Putin zu einem Treffen aufgefordert hat und gestern die Reaktion von Wladimir Putin, in der er diesen Vorschlag zurückgewiesen hat. Sortieren wir mit unserer Korrespondentin für die Ukraine, Gesine Dornblüt. Dieser Vorschlag von Präsident Zelensky für ein direktes Treffen, der war ja eigentlich nicht neu. Was neu war, war die Form, ein offener Brief, der ja durchaus auch einige Spitzen hatte gegen den russischen Präsidenten Putin, zum Beispiel in Bezug auf sein Alter. Nach Ihrer Einschätzung, warum hat Zelensky diese Woche diesen Weg und diese Form gewählt?
1: Ja, offene Briefe heißen ja offen, weil sie eigentlich auf die Öffentlichkeit zielen. Zelensky ging es darum, die ukrainische Position, nämlich Verhandlungsbereitschaft und Interesse am Frieden, aber auch die Druckmittel, die die Ukraine hat, die eigene Stärke, schriftlich zu fixieren, um dem russischen Narrativ etwas entgegenhalten zu können, wenn Putin wieder mal behauptet, er sei verhandlungsbereit, Zelensky aber nicht. Zelensky schlägt ja seit langem einen bedingungslosen Waffenstillstand vor. Und ich denke, Zelensky wird mit einer Absage Putins gerechnet haben. Der ukrainische Politologe Volodymyr Fesenko betont, dieser Brief enthalte Elemente des Trollings, also gezieltes Provozieren, darauf gerichtet, Emotionen hervorzurufen. Das sei eben Zelenskys Politikstil.
0: Aus russischer Sicht bleibt es aber dabei, direkte Gespräche nur dann, wenn Zelensky nach Moskau kommt?
1: Ja, mehr noch. Putin will gar keine direkten Gespräche mit Zelensky. Putin hatte schon am Donnerstag wieder mal die Legitimität Zelenskys angezweifelt. Man könne nur mit legitimen Vertretern überhaupt Dokumente unterzeichnen. Dabei ist die Sache ja eindeutig. Das Gesetz über Kriegsrecht verbietet Wahlen, während das Land angegriffen wird. Putin setzt weiter darauf, den Krieg fortzusetzen. Das hat er gestern auch auf dem Podium demonstriert beim Wirtschaftsforum. Da hat er gesagt, man müsse sich nicht an die Autoren dieses Briefes wenden, sondern an die russischen Kämpfer an der Front. Er hat dann gesagt, Soldaten, das ganze Land schaut auf euch, ist stolz auf euch, hofft auf euch, arbeitet, Brüder. Und dafür gab es Applaus. Zelensky hat gestern Abend bereits reagiert und hat gesagt, die russische Seite wählt erneut den Krieg. Putins Antwort sei eine schwache Antwort. Sie habe viele Menschen in der Welt enttäuscht. Man müsse in der Konsequenz Russland mehr Geld entziehen, den Druck auf Russland steigern. Und das hat die Ukraine heute Nacht auch getan. Erneut hat sie Öllager in Russland mit Drohnen angegriffen, unter anderem erneut den Hafen auf der Insel Kronstadt vor St. Petersburg, wo das Wirtschaftsforum heute zu Ende geht.
0: Und das in einer Phase, in einer Woche, wo zum Beispiel auch aus der deutschen Bundesregierung zu hören war, es würde sich gerade langsam ein Fenster öffnen für neue Gespräche zwischen Russland und der Ukraine. Sehen Sie dafür irgendwelche Anzeichen, die vielleicht gerade überdeckt werden von der öffentlichen Kommunikation?
1: Also dieses Bild vom geöffneten Fenster, das enthält ja auch, dass ein Fenster wieder zugeht. In diesem Sinn benutzt das die Ukraine, nämlich die Ukraine verweist auf die derzeitige Überlegenheit bei der Drohnentechnologie, auf die Schwächen in der russischen Flugabwehr. Man geht davon aus, dass Russland das möglicherweise wieder aufholen kann zum Ende des Jahres. Und deswegen setzt man eben jetzt auf den Moment und möchte das Fenster jetzt nutzen. Es gibt in Russland seit neuerem tatsächlich so etwas wie vorsichtig ausgedrückt Ansätze einer Debatte, ob die ursprünglichen Kriegsziele Russlands erreichbar sind, ob sie angepasst werden müssen, wie die Ziele erreichbar sind, über Verhandlungen oder mit noch mehr Gewalt. Es geht da vor allem um einen Artikel in einer kremlnahen Fachzeitschrift. Das heißt, die Front der Kriegsbefürworter, die ist nicht mehr so monolithisch. Das nützt aber nichts, solange Putin weiter auf Gewalt setzt.
0: Lassen Sie uns zum Abschluss noch mal kurz nach vorne schauen. Morgen wird in Armenien ein neues Parlament gewählt und vielleicht hat die internationale Gemeinschaft noch nie so aufmerksam auf eine Wahl in Armenien geschaut wie an diesem Wochenende, auch weil es vorher Druck aus Russland gegeben hat. Warum ist diese Wahl so wichtig?
1: Das ist eine Abstimmung über den außenpolitischen Kurs des Landes. Armenien hatte lange Russland als Sicherheitsgarant. Russland hat aber Armenien im Krieg mit Aserbaidschan im Stich gelassen. Seitdem kehrt sich Premierminister Pashinyan stärker ab von Moskau, sucht internationale Partner, unter anderem die EU. Die hat reagiert, hat im Mai einen Gipfel in Armenien abgehalten. Es gab dort auch den Gipfel der Europäischen Politischen Gemeinschaft. Und es geht, so formuliert es die Konrad Konrad-Adenauer-Stiftung für die EU um einen Test, ob sie Partnerländer in strategisch sensiblen Regionen wirksam unterstützen und langfristig stabilisieren kann. Nach der Abkehr des Nachbarlands Georgien vom demokratischen Weg ist Armenien bei aller Kritik am Regierungsstil Paschinjans das einzige Land in der Region, das weitgehend demokratisch funktioniert. Und es geht da auch um Stabilität und Frieden, denn Paschinjan will, wenn er wiedergewählt wird oder wenn seine Partei wiedergewählt wird, einen Friedensvertrag mit Aserbaidschan abschließen. Das wäre der Schlüssel für eine friedliche Entwicklung der Region und auch für Transitrouten, von denen auch die EU profitieren würde.
0: Und den Ausgang dieser Wahl in Armenien, den werden wir natürlich auch beobachten hier im Deutschlandfunk. Das war die Einschätzung von unserer Korrespondentin Gesine Dornblüt.

0: Wir schauen nochmal in die Ukraine, denn heute ist es auf den Tag genau 3 Jahre her, dass Russland den Kachowka-Staudamm gesprengt hat im Süden der Ukraine, mutmaßlich um damit eine ukrainische Offensive zu verhindern. Die unmittelbare Folge war vor 3 Jahren eine Wasserlawine, bei der es mehrere Tote gegeben hat. Die langfristigen Folgen, die spürt man im Süden der Ukraine aber bis heute. Es gilt also, auch wenn an der Stelle, wo früher der Stausee war, inzwischen Bäume wachsen, Gras wächst über die Sache nicht. Für hunderttausende Menschen in der Region gibt es nämlich zum Beispiel immer noch keine normale Trinkwasserversorgung. Florian Kellermann berichtet.
1: Die Kachowka-Staumauer in der südlichen Ukraine war eine der größten in Europa. Russland sprengte sie vor genau 3 Jahren. Das ergaben die Recherchen unabhängiger Journalisten. Dennoch gibt Moskau bis heute der Ukraine die Schuld. Der Stausee bei Kachowka war 240 Kilometer lang und an manchen Stellen über 20 Kilometer breit. Unvorstellbare 18 Milliarden Kubikmeter Wasser setzten sich in Bewegung und die Folgen konnte man damals nur erahnen. Der Biologe Oleksiy Wassiliuk, Mitarbeiter am Institut für Zoologie der Nationalen Akademie der Wissenschaften: Da, wo der Stausee war, wachsen jetzt 7 Meter hohe Bäume. Wenn uns das damals jemand gesagt hätte, dass so ein riesiges Objekt innerhalb so kurzer Zeit völlig mit Wald bedeckt sein würde, hätten wir geantwortet, so etwas gibt es nicht. Aber es zeigte sich, das gibt es. Die Ukraine versucht nun, die Folgen der Katastrophe zu erforschen, die ökologischen, sozialen und wirtschaftlichen Folgen. Der Staat hat mehrere wissenschaftliche Institute damit beauftragt, etwa 40 Wissenschaftler. Ein Mammutprojekt, sagt dessen Leiterin Natalia Osatscha, ebenfalls Mitarbeiterin der Nationalen Akademie der Wissenschaften. Die schlimmsten ökologischen Folgen, die man vor 3 Jahren befürchtete, seien ausgeblieben, sagt sie. Das betreffe etwa den Boden des ehemaligen Stausees. Wir haben schon früher untersucht und berechnet, wie viel Schwermetalle sich über die Jahrzehnte in den Bodensedimenten angesammelt hatten. Das waren viele Tonnen. Die Flutwelle hat die oberen Schichten der Bodensedimente aufgewirbelt und weggespült. Im Schwarzen Meer hat man das dann gesehen, eine Art dünne Schicht auf dem Wasser. Die verbliebenen Sedimente hätte der Wind wegtragen und verteilen können. Davor hat

0: Der Stausee sei für die Menschen dort lebenswichtig gewesen, sagt Natalia Osatscha. Etwa 1,8 Millionen Menschen hatten erst einmal keine Trinkwasserversorgung mehr. Der Staat hat einiges unternommen, um dafür Übergangslösungen zu finden, an vielen Orten aber mit Wasser minderer Qualität. Das gilt vor allem für die Region Krivy Rih. Dort kommt nur Gebrauchswasser aus der Leitung, Wasser mit Trinkqualität nicht. Für die Menschen bedeutet das, sie müssen weiterhin Trinkwasser im Einzelhandel kaufen. Noch schlimmer sind die Folgen für die Landwirtschaft. Im Süden der Ukraine gibt es eigentlich fruchtbare Schwarzerde, aber das Bewässerungssystem ist völlig zerstört, nichts wird bewässert. Aber durch die russische Besatzung im Süden der Ukraine ist die Zahl der Anbauflächen für alle möglichen Kulturen ohnehin stark gesunken. Auch für das Atomkraftwerk bei Saporizhia, das derzeit von Russland besetzt ist, gäbe es gravierende Folgen. Es könne ohne die Kühlung aus dem Stausee nicht betrieben werden, so Osatscha. Im Moment sind die Reaktoren des AKW abgeschaltet. Wie es mit dem betroffenen Teil der Ukraine weitergeht, ist im Moment völlig unklar. Die Wasserversorgung könnte aus anderen Vorkommen gedeckt werden, meint Osatscha, etwa aus einem anderen Stausee am Dnipro, weiter nordöstlich. Investitionen in neue Kanäle wären nötig. Die Wissenschaftlerin indes würde den Kachowka-Stausee wiederherstellen, in kleinerem Umfang. Doch das ist auf absehbare Zeit undenkbar, da sich hier auf den beiden Seiten des Dnipro die ukrainische und die russische Armee gegenüberstehen.
1: Auf den Tag genau, heute vor 3 Jahren, ist der Kachowka-Staudamm gesprengt worden. Ein Bericht war das von Florian Kellermann. Die wichtigsten Themen an diesem Samstagmorgen kriegen Sie hier im Überblick und in der Analyse, in den Informationen am Morgen im Deutschlandfunk. Wahrscheinlich keine Branche macht gerade so viel Tempo wie die künstliche Intelligenz. Überall entstehen neue Rechenzentren, KI-Modelle werden immer weiter trainiert, sie werden immer besser und immer schneller. Man könnte vielleicht sagen, die KI-Entwicklung ist wie ein Hochgeschwindigkeitszug, der gerade immer weiter Tempo aufnimmt, wo man aber noch nicht genau weiß, wo er eigentlich hin will. Weil manche Leute in so einem Zug ein mulmiges Gefühl bekommen, gibt's immer mal wieder den Vorschlag, in diesen Zug eine Bremse einzubauen. Zuletzt vom KI-Unternehmen Anthropic.
2: Zurzeit hat die KI-Industrie ein Gaspedal, aber sie hat kein Bremspedal.
3: But it doesn't have a brake pedal.
2: Sagt der Brite Jack Clark. Er hat Anthropic mitgegründet. Jetzt leitet er das Forschungsinstitut der KI-Firma. Mit dem Sender BBC spricht er über den Vorschlag des Startups, der auch in einem Artikel auf dem Firmenblog steht. Zitat:
4: Wir glauben, dass es gut für die Welt wäre, die Option zu haben, die Entwicklung besonders fortgeschrittener Modelle zu verlangsamen oder zu pausieren.
2: Anthropic wolle helfen, dieses Bremspedal für die KI-Industrie zu bauen. Künstliche Intelligenz kann nicht nur Texte, Bilder oder Videos erstellen, KI entwickelt auch Computercode. Anthropics KI-Software Claude gilt darin als führend, die Firma nutzt sie auch selbst.
3: So the majority of the code in our organization,
2: die Mehrheit des Codes bei uns wird jetzt von unseren KI-Systemen selbst geschrieben. Das begleitet diesen großen Anstieg an Produktivität aller Beschäftigten. Eine pausierende oder zumindest verlangsamte KI-Entwicklung solle helfen, dass Menschen handlungsfähig bleiben und nicht die Kontrolle über Computer verlieren.
3: Because no one wants,
2: denn niemand möchte KI, die unkontrolliert Biowaffen entwickelt. Noch sei es nicht so weit, die Gefahr sei aber, dass sich KI-Systeme in den nächsten Jahren selbstständig immer weiter verbessern und möglicherweise irgendwann nicht mehr zu kontrollieren seien.
3: AI-Progress is going to be faster.
2: Die Fähigkeiten dieser Systeme werden besser und schneller als viele erwarten.
3: A lot more quickly than I think many people expect.
2: Anthropic schlägt deshalb eine weltweite Koordinierung der KI-Entwicklung vor. Die führenden Forschungslabore und Regierungen müssten zusammenarbeiten. Das ist nicht ganz neu, schon seit Jahren gibt es die Idee, eine Organisation nach dem Vorbild der Atomenergiebehörde einzurichten. Die Kontrolle von KI sei allerdings herausfordernder als die von konventionellen Waffensystemen, schreibt Anthropic im Blog-Eintrag.
4: KI-Trainingsläufe lassen sich viel leichter verbergen als Raketensilos. Der Anreiz, KI heimlich weiterzuentwickeln, ist groß. Wer weitermacht, während andere pausieren, könnte die Führung übernehmen.
2: Kritiker werfen Anthropic vor, Warnungen vor KI auch als Marketingmaßnahmen zu nutzen. So hat das Unternehmen in diesem Jahr schon vor der eigenen KI-Mythos gewarnt. Die sei so mächtig, dass sie nicht breit veröffentlicht werde. Außerdem investiert auch Anthropic Milliarden in KI und treibt die schnellen Entwicklungen selbst mit an. Natürlich spricht

0: Jack Clark nicht von Marketing, sondern sagt, etwas wirklich Wichtiges passiert hier und wir müssen die Welt darüber informieren. Das ist Teil unserer gemeinnützigen Mission. Das ist die Motivation dafür. Auch andere sprechen sich angesichts der schnellen KI-Entwicklungen für mehr Kontrolle aus. US-Präsident Trump hat in dieser Woche ein Dekret unterschrieben. Darin werden KI-Firmen aufgefordert, neue Modelle vorab der US-Regierung zur Verfügung zu stellen. Sie sollen dann auf Sicherheitsrisiken überprüft werden. Allerdings passiert das auf freiwilliger Basis. Und noch eine Stimme zum Thema KI-Regulierung. Papst Leo XIV. Sagte vor knapp 2 Wochen,
1: Artificial Intelligence needs to be disarmed.
0: KI müsse entwaffnet werden. Aber wie realistisch ist eine KI-Entwicklungspause? Die Vergangenheit zeigt, nicht sehr realistisch. KI-Unternehmen investieren gerade eben sehr viel Geld, um die besten KIs zu entwickeln. Der Konkurrenzdruck ist hoch. Vor mehr als 3 Jahren gab es schon mal einen ähnlichen Aufruf. Einer der Unterstützer damals, Elon Musk. Später kam raus, parallel zum Aufruf gründete er seine eigene KI-Firma.
2: Unser Korrespondent im Silicon Valley, Nils Dams, hat berichtet. Uhr 54 am Samstagmorgen. Am Donnerstag geht's los mit der Fußball-Weltmeisterschaft der Männer. Gestern standen aber erstmal die Frauen im Mittelpunkt. Das Team von Christian Wück hat am Abend die Qualifikation klar gemacht für die Frauen-WM im kommenden Jahr mit einem 2:0 gegen Norwegen. Jessica Sturmberg ist da aus der Deutschlandfunk Sportredaktion. Verdienter Sieg und verdiente Qualifikation?
3: Ja, beides. Die Erleichterung ist auch sehr groß, dass die Mannschaft schon jetzt für die WM in Brasilien im kommenden Jahr planen kann und nicht noch in die Playoffs muss, wo Gegner wie Spanien oder England, Schweden oder Italien hätten kommen können. Die sind nämlich alle noch nicht sicher qualifiziert. Deutschland ist es. Und das ist das, was jetzt steht. Das Spiel auch verdient gewonnen, trotz der Ausfälle. Das Team musste auf die verletzte Kapitänin Julia Gwin verzichten. Auf ihrer Position hat Marie Müller gespielt und in der 18. Minute auch gleich das 1:0 erzielt. Länderspieldebüt und gleich ein Treffer. Das war für die 25-jährige Dortmunderin.
4: Unglaubliches Gefühl. Ich bin es gar nicht gewohnt, so viele Menschen um mich herum. Ich glaube, ich muss erstmal in die Kabine einmal runterfahren, alles sacken lassen. Aber ja, wir sind alle super glücklich. Das war das Ziel heute. Wir haben es geschafft und ja, einfach gute Teamleistung gezeigt heute.
3: Für viele Zuschauerinnen und Zuschauer ist das ein ganz neues Gesicht. Die Rechtsverteidigerin vom US-Club Portland Thorns ist aber schon länger auf der Liste vom Bundestrainer Christian Wück, war bereits im Februar letzten Jahres auch schon im Kader, hat sich dann aber einen Kreuzbandriss im Training zugezogen und kam deswegen noch nicht zu ihrem Einsatz. Zu der angesprochenen Teamleistung zählte auch ein Treffer von Carlotta Wamser, der von Schüller und Dahlmann vorbereitet war. Auch hier hat das Zusammenspiel gut funktioniert, aber die Norwegerinnen hatten durchaus auch ihre Chancen und davon einige. Da war dann auch manchmal sichtbar, dass die deutsche Abwehr noch nicht immer so harmonierte. In der 42. Minute setzte Signe Gaupset den Ball ins rechte Eck. Die Schiedsrichterin entschied hier auf Abseits. Es gab keinen VAR, der das wahrscheinlich zurückgenommen hätte. Daher kam Bundestrainer Christian Wück auch zu dieser Einordnung.
5: Mir kommt Norwegen ein bisschen zu schlecht weg. Ich empfinde es so, dass da unheimlich viel individuelle Qualität auf dem Platz stand. Und wir das in der einen oder anderen Situation schon gemerkt hatten. Da gab es auch dann die eine oder andere Torschance, wo wir natürlich das Quäntchen Glück hatten und eine Ann-Kathrin Berger im Tor hatten, die uns da die Null festgehalten hat.
3: Bergers Einsatz war durch eine Bauchverletzung bis zuletzt fraglich gewesen und sie hat gezeigt, wie wichtig sie auch für das Team ist. Jetzt gibt es am Dienstag noch das letzte WM-Quali-Spiel in Slowenien. Da wird Wück wahrscheinlich rotieren und auch anderen Spielerinnen Einsatzzeiten geben, vermutlich auch auf der Torhüterinnenposition, auch um Berger weitere Regenerationszeit von ihrer Verletzung zu geben. Ja, Stichwort Verletzung. Bei den Männern gab es beim Abschlusstraining vor dem letzten Testspiel heute Abend gegen den WM-Gastgeber USA den Schock. Jungstar Lennart Karl hat sich dabei einen Muskelbündelriss im linken vorderen Oberschenkel zugezogen. Das WM-Aus für ihn und Bundestrainer Julian Nagelsmann muss heute noch weiter umstellen, wie Holger Dahl berichtet.
6: Die Personalplanungen von Bundestrainer Julian Nagelsmann für den letzten WM-Test sahen eigentlich anders aus. Nach einer schweren Muskelverletzung von Bayern Münchens Lennart Karl im Abschlusstraining fällt das Top-Talent nun aber sogar für die komplette Weltmeisterschaft aus. Mit Leipzigs Ouedraogo steht auch bereits der Nachrücker fest. Schon vor Karls Ausfall wurde entschieden, dass Manuel Neuer noch nicht gegen die USA ins Nationalmannschaftstor zurückkehren wird. In der kommenden Woche soll Neuer aber wieder zur Verfügung stehen. Trotz der Probleme soll es in Chicago möglichst mit einer überzeugenden Leistung und einem Sieg gegen WM-Gastgeber USA weiteren Schwung geben. Anstoß ist um 20.30 Uhr deutscher Zeit und damit 13.30 Uhr Ortszeit.
3: Ja, und Ortswechsel von Chicago nach Paris zu den Tennis French Open, wo Alexander Zverev den Traum von seinem ersten Grand-Slam-Titel in seiner Karriere morgen wahrmachen kann. Er trifft im Finale auf den Italiener Flavio Cobolli, der wiederum kampflos weiterkam, weil sein Gegner Landsmann Matteo Arnaldi krankheitsbedingt kurzfristig absagen musste. Zverev zu seiner Finalteilnahme?
7: Ich habe mich auf meine Sachen konzentriert und das werde ich weiterhin tun.
3: Heute ist erstmal dann das Finale der Frauen, bei dem die Polin Maria Schalinska ihren unglaublichen Traum gegen die Russin Mira Andreeva vollenden kann. Als Qualifikantin hat sie sich bis ins Finale gespielt.
2: Der Blick auf den Sport an diesem Samstagmorgen mit Jessica Sturmberg aus unserer Sportredaktion.

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6: 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Zunächst die Übersicht. Unternehmensvertreter haben den Bundestag aufgefordert, seine Sommerpause ausfallen zu lassen. Die Bundesregierung hat erneut rasche Maßnahmen nach der Sperrung der Bonner Nordbrücke auf der Autobahn 565 versprochen. Im Irankrieg hat es erneut Kampfhandlungen gegeben. Die Meldungen im Einzelnen. Wirtschaftslobbyisten haben den Bundestag aufgefordert, seine diesjährige Sommerpause ausfallen zu lassen. Stattdessen sollten die geplanten Reformen beraten und beschlossen werden, heißt es in einem Brief des Verbands Die Familienunternehmer an die Abgeordneten. Dessen Präsidentin Ostermann sagte dem Redaktionsnetzwerk Deutschland, Ziel müsse sein, die Gesetze noch im August zu verabschieden. Die zuständigen Ausschüsse sollten daher im Sommer weiterarbeiten. Es dürfe keinesfalls passieren, dass über den Sommer jedes Vorhaben von den verschiedenen Interessengruppen zerpflückt werde. Die Parlamentsferien beginnen am 10. Juli und dauern bis Anfang September. Union und SPD wollen nach eigenen Angaben bis zur Sommerpause Grundsatzentscheidungen über die Reformen treffen. Die SPD-Politikerin Horstad hat die Blockadehaltung der Union bei der Umsetzung der EU-Entgelttransparenzrichtlinie in nationales Recht kritisiert. Die frauenpolitische Sprecherin der SPD-Fraktion sagte im Deutschlandfunk, ihre Partei mache zwar Druck auf das zuständige CDU-geführte Familienministerium, die Union sei allerdings nicht erpicht darauf, die Richtlinie umzusetzen. Die Kritik aus Unternehmen, die Einführung erfordere zu viel Bürokratie, wies Horstad zurück. Die Umsetzung sei nicht besonders aufwendig. Man dürfe sich jetzt nicht hinter Bürokratieargumenten verstecken. Das Ziel der Entgelttransparenzrichtlinie ist es, durch verpflichtende Angaben Gehaltsunterschiede zwischen Frauen und Männern zu verringern und so für mehr Fairness auf dem Arbeitsmarkt zu sorgen. Deutschland hätte die Vorgabe eigentlich bis morgen in nationales Recht umsetzen müssen. Bislang liegt allerdings noch nicht einmal ein Entwurf des Familienministeriums dazu vor. Damit drohen der Bundesregierung Strafzahlungen wegen Untätigkeit. Die Bundesregierung hat ihren Kurs gegenüber der Pharmaindustrie verteidigt. Eine Sprecherin des Gesundheitsministeriums sagte in Berlin, unternehmerische Entscheidungen gegen den Standort Deutschland seien zwar bedauerlich, der deutsche Markt bleibe aber trotzdem attraktiv für die Pharmabranche. Der US-Konzern Eli Lilly und der deutsche Wettbewerber Boehringer Ingelheim hatten diese Woche erklärt, große Teile ihrer in Rheinland-Pfalz geplanten Investitionen zu stoppen. Zur Begründung verwiesen sie auch auf die Pläne der Bundesregierung im Gesundheitswesen. Zur Stabilisierung der gesetzlichen Krankenversicherung sind unter anderem schärfere Sparvorgaben für die Pharmabranche vorgesehen. Der rheinland-pfälzische Ministerpräsident Schnieder will sich im Bundesrat für Änderungen einsetzen. Die Entscheidungen von Eli Lilly und Boehringer Ingelheim bereiteten ihm große Sorgen, sagte der CDU-Politiker dem SWR. Bundesverkehrsminister Schnieder hat nach der Sperrung der maroden Bonner Nordbrücke auf der Autobahn 565 erneut rasches Handeln zugesagt. Die Brücke habe für die Bundesregierung höchste Priorität, bekräftigte der CDU-Politiker im Sender Phoenix. Es müsse alles getan werden, um die Befahrbarkeit wiederherzustellen. Derzeit nehme man ein genaues Schadensbild auf. Der Bund, der zuständig sei, werde mit Stadt, Landkreis und Landesverkehrsministerium schnell Lösungen erarbeiten. Schnieder betonte, viele deutsche Autobahnbrücken seien gleichzeitig gebaut worden und für heutige Verkehrslasten nicht mehr ausreichend. Deutschland lasse sich bei Infrastrukturprojekten schlecht mit anderen Ländern vergleichen, unter anderem wegen seiner Rolle als Transitland. Man sei jedoch bei der Sanierung tausender Brücken gut im Plan. Die 1967 errichtete Nordbrücke ist die wichtigste Ost-West-Verbindung für die Region Bonn-Rhein-Sieg. Die überraschende Sperrung diese Woche führt zu massiven Verkehrsbehinderungen. Nach dem gestrigen EU-Westbalkan-Gipfel empfiehlt der österreichische Politikwissenschaftler Djihic zunächst die Aufnahme Montenegros in die Europäische Union. Djihic sagte im Deutschlandfunk, das Land habe große Anstrengungen unternommen und Fortschritte gemacht. Man könne Montenegro ohne schlechtes Gewissen aufnehmen. Da die Vorarbeiten in Brüssel bereits begonnen hätten, sei ein Beitritt im Jahr 2028 realistisch. Kritischer äußert sich Djihic zur Aufnahme Albaniens. Dort habe man zwar ebenfalls wichtige Reformen umgesetzt, allerdings regiere Premierminister Rama zunehmend autoritär und übe Druck auf zivilgesellschaftliche Akteure aus. Beim gestrigen EU-Westbalkan-Gipfel in Montenegro hatten sich unter anderem Bundeskanzler Merz und der französische Präsident Macron für eine schnellere EU-Erweiterung stark gemacht. Zu den Beitrittskandidaten gehören auch Bosnien-Herzegowina, Nordmazedonien, Kosovo und Serbien. Im Irankrieg hat es trotz der Waffenruhe weitere Kampfhandlungen gegeben. Das US-Militär wehrte nach eigenen Angaben im Bereich der Straße von Hormus mehrere iranische Drohnen ab. Sie hätten eine Gefahr für die Schifffahrt dargestellt, sagte ein Armeesprecher. Zudem habe man im Iran Radarstationen zur Küstenüberwachung angegriffen, sowie mehrere vom Iran auf Kuwait und Bahrain abgefeuerte Raketen abgefangen. Offiziell gilt seit fast 2 Monaten eine Waffenruhe und es laufen Verhandlungen über ein Rahmenabkommen zur Beendigung des Krieges zwischen den USA und dem Iran. Irland hat Einreiseverbote gegen die beiden rechtsextremen israelischen Minister Ben-Gvir und Smotrich verhängt. Begründet wird die Entscheidung mit dem Verhalten der beiden im Zusammenhang mit dem Gaza-Krieg. Sie hätten entscheidenden Anteil daran, dass der Konflikt anhalte, hieß es. Irland sprach sich zudem für EU-Sanktionen gegen die Minister aus. In anderen Ländern gibt es schon länger Einreiseverbote gegen einen oder beiden Politiker, darunter in Frankreich, Großbritannien, Spanien, Australien und Norwegen. Rund 3 Monate vor der Landtagswahl in Mecklenburg-Vorpommern hat die Nordost-CDU im Rahmen eines Parteitags ihr Wahlprogramm beschlossen. Rund 170 Delegierte kamen dazu in Linstow zusammen. Das Land stehe bei der Wahl am 20. September vor einer Richtungsentscheidung, heißt es. Zu ihren zentralen Themen hat die Partei unter anderem Wirtschaft, Sicherheit und Bildung gemacht. Heute wird der Bundeskanzler und CDU-Vorsitzende Merz in Linstow erwartet. Er will dort eine Rede halten. Zudem stehen Vorstandswahlen an. Spitzenkandidat ist der 44-jährige Landesvorsitzende und Landestagsfraktionschef Peters. In Stralsund kommt Bündnis 90 Die Grünen zu einem Landesparteitag zusammen. Rund 100 Delegierte wollen hier ein Landtagswahlprogramm beschließen. Angesprochen werden sollten unter anderem Wähler, die an die Küste gezogen seien, weil ihnen die Natur wichtig sei, hieß es. Die Bedeutung der klassischen Telefonie, gemessen am Gesprächsvolumen, ist im vergangenen Jahr weiter deutlich gesunken. Die Zahl der Gesprächsminuten bei Festnetz- und Handyanrufen ging um rund 18 bzw. 11% zurück, wie aus dem Jahresbericht der Bundesnetzagentur hervorgeht. Stattdessen wird immer mehr über Messenger-Dienste kommuniziert, oft per Videotelefonie. Gestiegen ist auch die Zahl versendeter Sprach- und Bildnachrichten. Zudem nahm die schriftliche Kommunikation über die Messenger-Dienste zu. Halbiert hat sich indes im Vorjahresvergleich die Zahl der klassischen SMS. Der deutsche Fußballnationalspieler Lennart Kahr fällt für die Fußball-Weltmeisterschaft aus. Der 18-Jährige zog sich beim Abschlusstraining vor dem heutigen letzten Testspiel gegen die USA eine schwere Muskelverletzung im Oberschenkel zu. Nachnominiert wurde der Leipziger Asan Ouedraogo. Die deutsche Fußballnationalmannschaft der Frauen hat sich nach einem 2:0 gegen Norwegen für die Weltmeisterschaft qualifiziert. Die Mannschaft von Bundestrainer Christian Wück ist der Gruppensieg nicht mehr zu nehmen. Die WM findet nächstes Jahr in Brasilien statt. Und hier noch einmal die Übersicht. Unternehmensvertreter haben den Bundestag aufgefordert, seine Sommerpause ausfallen zu lassen. Die Bundesregierung hat erneut rasche Maßnahmen nach der Sperrung der Bonner Nordbrücke auf der Autobahn 565 versprochen. Im Irankrieg hat es erneut Kampfhandlungen gegeben. Das Wetter. Wechselhaft, gebietsweise Schauer und Gewitter, 18 bis 26 Grad. Morgen in der Nordhälfte gebietsweise Schauer, im Süden zunehmend heiter, 19 bis 26 Grad. Die weiteren Aussichten am Montag anfangs meist heiter, später zunehmend bewölkt, 20 bis 28 Grad. Hier noch die Temperaturen von heute früh 7 Uhr. Greifswald und Hamburg 13 Grad, Bremen und Hannover 12, Berlin und Leipzig 14, Köln und Dresden 11, Frankfurt am Main 13, Stuttgart 12 und Freiburg und München 10 Grad. Das waren die Nachrichten.
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8: Mit Tobi Strauß. Guten Morgen. Das Bundesland Mecklenburg-Vorpommern war in den letzten Wochen vor allem mit einem Wahl in den Schlagzeilen. In den kommenden Wochen dürfte sich das aber ändern. Da wird Mecklenburg-Vorpommern mit einer Wahl in den Schlagzeilen sein. Am 20. September wird ein neuer Landtag gewählt und am Ende könnte es auf die CDU ankommen. Dann nämlich, wenn die SPD hinter der AfD ins Ziel kommt und trotzdem eine Regierung bilden will. Ob die CDU dafür aber zu haben ist, das ist die nächste Frage. Und wie viel Prozent sie überhaupt beitragen könnte, die übernächste. Aktuell steht die Partei in den Wahlumfragen nämlich vor ihrem schlechtesten Ergebnis aller Zeiten. In 4 Minuten spreche ich hier mit dem Spitzenkandidaten der CDU in Mecklenburg-Vorpommern, mit Daniel Peters. Wir schauen aber auch auf den Besuch von Papst Leo in Spanien. Schön, dass Sie mit dabei sind. Wir bringen Sie gut informiert rein in diesen Samstagmorgen. Man könnte auf den Gedanken kommen, dass man den Bundeskanzler im Osten verstecken will. Kommende Woche trifft sich die CDU in Sachsen-Anhalt zum Landesparteitag und Friedrich Merz ist nicht dabei. Und eine Klausurtagung der Bundespartei, die eigentlich Ende August in Magdeburg stattfinden sollte, die ist abgesagt worden. Offizielle Begründung, man will lieber Wahlkampf machen, als interne Gremiensitzung abzuhalten. Bei manchen drängt sich aber schon der Eindruck auf, dass der Spitzenkandidat in Sachsen-Anhalt, Sven Schulze, gerade eher die Abgrenzung sucht von der Bundespartei, die er ja auch immer wieder kritisiert hat. In Mecklenburg-Vorpommern, da sieht das anders aus, da hat der Kanzler heute Vormittag die große Bühne. Beim Landesparteitag der CDU, da hat die Partei allerdings auch weniger zu verlieren. In Umfragen steht sie gerade mal bei 10%. Wie angespannt ist die Lage im Landesverband? Was verspricht man sich vom Kanzler und vom eigenen Spitzenkandidaten? Unser Deutschlandfunk-Landeskorrespondent Heinrich Pfeiffer berichtet.
9: Gebe mir in bewährter Manier Mühe, zügig durch die Versammlung zu leiten.
10: Und das klappt. Nach nicht einmal 3 Stunden sind die rund 130 Seiten des CDU-Wahlprogramms beschlossen. Die Delegierten treffen sich an diesem Wochenende in einem Hotelressort im Landkreis Rostock. Allen ist bewusst, dass es um viel geht. Um das Abschneiden der Landes-CDU, der ein historisch schlechtes Wahlergebnis droht. Auf Platz 9 der Landesliste steht Thorsten Renz. Er beschreibt die Ausgangslage als herausfordernd.
11: Und das ist noch sehr zurückhaltend formuliert, weil wir erleben eine Polarisierung in der Gesellschaft, die ja auch bewusst sozusagen angeheizt wird, in diesem Fall in unserem Bundesland auch von der amtierenden Ministerpräsidentin.
10: Renz war schon Innenminister von Mecklenburg-Vorpommern und Fraktionsvorsitzender im Landtag. Die wirtschaftliche Lage des Landes sei schwierig und geprägt durch viele Krisen und Kriege. Im Flächenland Mecklenburg-Vorpommern wirke sich das direkt auf die Masse der Bevölkerung und auf die Wirtschaft aus. Die politischen Antworten der jetzigen rot-roten Landesregierung sind aus seiner Sicht nicht überzeugend. Seine Strategie dagegen?
11: A, dass es uns wirtschaftlich gut geht, dass wir sozial gerecht dann auch verteilen können. Eine Riesenherausforderung. Und am Ende steht der gesamtgesellschaftliche Zusammenhalt vor uns. Das leitet und spornt mich immer wieder an, für die Mitte zu stehen und dafür zu kämpfen.
10: Auch Karin Ide-Lüttke kandidiert für den Landtag. Die Polizistin versucht, neben ihrem Job noch viel unterwegs zu sein und weiß um die Unzufriedenheit im Land. Ihre Partei müsse wieder mehr zuhören.
12: Ich mache das aktuell in meinem Wahlkreis, indem ich ganz gezielt Kontakt mit Bürgermeistern aufnehme, mit Unternehmern der Region, mit Landwirten, mit Handwerkern und mit Privatpersonen. Und es macht mir unglaublich viel Spaß, weil ich merke, dass die Menschen das dankbar annehmen.
10: Damit nennt sie ein zentrales Thema der CDU. Wieder in die Fläche kommen. Denn von der Basis bis zum Generalsekretär auf Bundesebene Carsten Linnemann ist man in der Partei überzeugt, die weißen Flecken müssen geschlossen werden. Daniel Peters sei auch deshalb der richtige Kandidat für die Landtagswahl, so Ide Lüttke.
12: Der schafft Menschen zu verbinden, Menschen zu motivieren, der sehr offen in seiner Kommunikation ist, der auch offen auf uns zugeht. Das nehmen wir auch sehr gerne an, ist immer zu einem Gespräch bereit und das ist etwas, was mich eben auch motiviert.
10: Der Spitzenkandidat und CDU-Landeschef Peters kommt gebürtig aus Rostock, studierte dort Politik und Geschichte. Seit 2002 ist er in der CDU und derzeit auch Fraktionsvorsitzender im Schweriner Landtag. Er ist Berufspolitiker. Manchmal wird ihm der Vorwurf gemacht, er habe immer nur in der Politik gearbeitet. Heute bekommt er Hilfe vom Kanzler höchstpersönlich. Ob das was bringt? Der Usedomer CDU-Politiker Thomas Heilmann meint, ja.
13: Ich denke, dass er dem Wahlkampf für Herrn Peters nochmal richtig Schwung mitgeben kann. Auch wenn die Umfragewerte, ist ja kein Geheimnis, im Bund vielleicht im Moment nicht so gut aussehen. Aber das liegt aus meiner Sicht auch daran, dass man halt nicht so darstellt, was alles schon erreicht worden ist. Und es ist ein Jahr Regierungszeit. Das darf man auch nicht vergessen.
10: CDU-Urgestein Thorsten Renz hat durchaus Erwartungen an Friedrich Merz.
11: Dass er vielleicht auch in gewisser Demut sich mal äußert, was man auch von Seiten des Bundes besser machen kann. Insbesondere das Handwerkliche kritisiere ich ganz klar. Und da ist mehr als Potenzial oder Verbesserungsbedarf und da ist er schon in der Verantwortung.
10: Friedrich Merz muss heute zeigen, ob er der schwächelnden CDU in Mecklenburg-Vorpommern Impulse und Hilfe geben kann.
8: Und mitgehört hat der CDU-Spitzenkandidat für die Landtagswahl in Mecklenburg-Vorpommern, Daniel Peters. Schönen guten Morgen im Deutschlandfunk.
14: Einen wunderschönen guten Morgen.
8: 10% in den Umfragen. Haben Sie noch vor, Ministerpräsident zu werden?
14: Also es kommt für uns darauf an, den Menschen im Land klarzumachen, dass ohne die CDU keine positive Entwicklung für das Bundesland Mecklenburg-Vorpommern hinzubekommen ist, zu erwarten ist. Und darauf kommt es jetzt an. Ich bin natürlich realistisch. Ich sehe, dass die Umfragewerte im Moment nicht zufriedenstellend sind. Und deswegen muss man natürlich schauen, welche Ziele realistisch sind. Für uns ist ganz klar, dieses Land hat neben uns Alternativen, die der Entwicklung unseres Landes nicht zuträglich sind. Entweder gibt es eine Fortsetzung einer linken Politik, vielleicht sogar unter Zuhilfenahme eines dritten linken Partners, dem BSW, oder eben eine AfD-Alleinregierung, die eben für maximalen Wohlstandsverlust steht. Und deswegen werden wir in den Wahlkampf gehen und den Menschen sagen, es kommt auf Inhalte an und es kommt auf die CDU an, die in den letzten Jahrzehnten auch immer wieder dazu beigetragen hat, dass dieses Land eine gute Entwicklung genommen hat. Und genau das stellen wir im Wahlkampf heraus.
8: Aber 10%, Sie sagen, das ist nicht zufriedenstellend, das wäre ein historischer Tiefpunkt. Wie erklären Sie sich denn diesen Wert?
14: Ja, wissen Sie, wir haben auch hier im Land 4,5 Jahre rot-rote Politik erlebt, 4,5 Jahre linke Politik. Wir haben eine hohe Unzufriedenheit in der Wirtschaft. Wir haben eine insgesamt hohe Unzufriedenheit in der Bevölkerung. Und davon profitieren im Moment die Ränder in besonderer Weise und nicht wir. Das müssen wir selbstkritisch eingestehen. Aber es hat sicherlich auch damit zu tun, dass wir in den letzten Jahrzehnten insgesamt als Parteien der politischen Mitte viel Vertrauen verloren haben und durch unterschiedliche Themen, unterschiedliche Ereignisse. Und deswegen kommt es darauf an, jetzt das Vertrauen zurückzugewinnen. Und ich glaube, das geht nur durch gute Politik. Hier in Mecklenburg-Vorpommern sind wir jetzt in der Oppositionsrolle, aber mit Blick nach Berlin, glaube ich, muss man es schaffen, durch gutes Regierungshandeln eben auch verloren gegangenes Vertrauen zurückzugewinnen. Ich glaube fest daran.
8: Lassen Sie uns ruhig mal in Mecklenburg-Vorpommern bleiben. Da haben Sie ja gestern das Wahlprogramm beschlossen. Dazu gehört auch ein 9-Punkte-Plan und einer dieser Punkte ist ein Genderverbot in der öffentlichen Verwaltung. Ist das für Sie also eines der 9 wichtigsten Themen, das Mecklenburg-Vorpommern jetzt wirklich dringend angehen muss?
14: Also wir haben das, wenn Sie die Reihenfolge dieses 9-Punkte-Programms sehen, steht das auf Platz 9. Und natürlich sind die wirtschaftliche Entwicklung, die großen Herausforderungen in der Gesundheitspolitik, in der Gesundheitsversorgung, aber auch im Bildungsbereich viel dringlicher.
8: Aber es ist eines der 9 wichtigsten Themen.
14: Nun ja, wissen Sie, wenn 80% der Menschen, ich würde sogar mehr unserer Bürgerinnen und Bürger in Mecklenburg-Vorpommern das kategorisch ablehnen, dann darf Politik nicht darüber hinwegsehen. Und wir erleben leider immer wieder in einigen Institutionen, dass Menschen sogar das für das Nicht-Gendern mit schlechteren Noten bewertet werden und Ähnliches. Und ich glaube schon, dass das vielen Menschen unter den Nägeln brennt, die das an uns auch herantragen und sagen, das darf nicht sein. Und deswegen nehmen wir das eben auch als ein Thema mit auf. Aber Sie haben ja selbst im Vorbericht erwähnt, wir haben ein 130 Seiten langes Wahlprogramm mit unzähligen Vorschlägen und Maßnahmen, die das Land nach vorne bringen. Und das Gendern ist eines von ganz, ganz vielen Punkten, die wir setzen. Aber wir wissen auch, dass die wirtschaftliche Entwicklung, dass Verbesserungen in der Gesundheit und in der Bildung Vorrang haben müssen.
8: Wir reden ja bundesweit viel über Sparen, wenn Sie die wirtschaftliche Entwicklung ansprechen. Jetzt ist es bei Ihnen so, dass Familien Geld bekommen sollen, einen Zuschuss, wenn sie zum ersten Mal ein Haus bauen. 15.000 Euro pro Kind. Wo soll das Geld dafür herkommen?
14: Ja, wir erleben hier in Mecklenburg-Vorpommern eine seit Jahrzehnten oder seit vielen Jahren aufgeblähte Landesverwaltung, ein Anstieg von Personal in der Landesverwaltung, und damit muss Schluss sein. Wir erleben, wenn wir über den Tellerrand hinausschauen, beispielsweise nach Polen, aber auch in andere Bundesländer, dass man viel moderner in der Abarbeitung der öffentlichen Verwaltung forsch vorangeht. Das müssen wir auch tun. Ich glaube, durch eine schlanke Landesverwaltung, durch eine konsequente Entbürokratisierung, einen Bürokratierückbau und einer völlig neu und digital aufgestellten Landesverwaltung schaffen wir enorme Potenziale, mit denen wir eben auch solche Maßnahmen finanzieren können. Davon bin ich fest überzeugt. Man muss eben einfach klug Prioritäten setzen im Landeshaushalt.
8: Ja, aber trotzdem bei 15.000 Euro pro Kind, ich glaube, da darf man skeptisch sein, ob da nur eine schlankere Verwaltung hilft. Jetzt kommt heute...
14: Wir haben uns da ja stark auch an dem Bundesland Hessen orientiert mit dem Hessengeld. Und da hat man gesehen, dass das wirklich wirtschaftliche Effekte hat, dass man Familien dabei unterstützt und dass man etwas für die Altersvorsorge beiträgt. Genau das ist ja das, was wichtig ist. Und das wird an anderen Stellen dann ja auch wieder zu Entlastung führen. Und insofern ergibt sich da ein Gesamtzusammenhang.
8: Wird sich zeigen, ob man sie an diesen Worten dann messen wird. Kommt drauf an, was nach der Wahl passiert. Jetzt kommt erstmal heute der Bundeskanzler, und ein Sprecher aus Ihrem Landesverband hat vorher gesagt, man hofft in Mecklenburg-Vorpommern auf Rückenwind durch Friedrich Merz. Wie kommen Sie denn auf diese Hoffnung?
14: Der Bundeskanzler spricht bei vielen Anlässen und Gelegenheiten dringende Reformen an. Er mahnt sie an. Ich kann es beispielsweise überhaupt nicht verstehen, dass man für einfache mathematische Wahrheiten regelrecht ausgebuht und ausgepfiffen wird. Insofern muss man eher fragen, wo hapert es denn mit Blick auf die Berliner Politik? Und ich bin der Meinung, es hapert mit Sicherheit nicht an Friedrich Merz. Vielleicht war der ein oder andere Auftritt nicht ganz glücklich. Vielleicht braucht es manchmal in der Sprache mehr Empathie und Zuversicht. Aber nichtsdestotrotz ist das, was Friedrich Merz dort adressiert, ja im Kern richtig. Wir müssen Deutschland wieder zu einer anderen, zu einer besseren Wettbewerbsfähigkeit bringen. Wir müssen Deutschland modern aufstellen. Das spricht da alles an. Und ich finde es eher bedenklich und auch irritierend, dass Teile des sozialdemokratischen Koalitionspartners das in Frage stellen und an vielen Stellen Friedrich Merz und die Union in ihrem Reformeifer auch ausbremsen.
8: Aber ein Zug fährt ist er natürlich trotzdem nicht, wenn wir auf die Umfragewerte schauen.
14: Ich bin jemand, der, wenn die Lage mal etwas getrübt ist und wenn die Stimmung nicht gut ist, nicht derjenige, der dann gleich die eigenen Leute attackiert. Ich finde, wir sollten das gemeinsam angehen und wir sollten auch weiterhin nach außen ein Bild der Geschlossenheit abgeben. Wir sind geschlossen und das ist eben auch wichtig, das zu dokumentieren. Ich werde mit Sicherheit keinen Wahlkampf gegen die eigenen Leute in Berlin machen, auch nicht gegen Friedrich Merz. Er ist der Bundeskanzler. Ich bin davon überzeugt, dass er gute Arbeit leisten wird und würde mich freuen, wenn sich andere dieser Haltung auch anschließen würden.
8: Zum Beispiel Sven Schulze in Sachsen-Anhalt?
14: Nein, Sven Schulze hat eine etwas andere Gefechtslage und ich glaube, die Absage des Termins der Präsidiumsklausur, das hat alleinig organisatorische Gründe. Das sollte eine Woche vor der Wahl stattfinden. Das ist natürlich alles nicht ganz einfach. Man hat wahnsinnig viele Termine, viele Anfragen und deswegen weiß ich, dass Sven Schulze die CDU und unterstützt. Und wir halten zusammen, auch in schwierigen Zeiten, davon bin ich überzeugt.
8: Wenn die Umfragen so bleiben, wie sie aktuell sind, dann könnte es sein, dass man sie für eine Koalition braucht, zum Beispiel für eine Koalition mit der SPD und mit den Linken. Jetzt haben Sie aber in einem Interview gesagt, die Linken sind aus Ihrer Sicht ein Fall für den Verfassungsschutz. Das schließen Sie also aus?
14: Ja, das schließe ich deutlich aus. Wir müssen die Probleme des Landes aus der politischen Mitte heraus lösen. Und das heißt für mich ganz klar eine Zusammenarbeit, eine Koalition mit den Linken und eine Koalition mit der AfD lehnen wir ab. Die haben Vorschläge, die wir einfach nicht mittragen können. Jüngst hat die Linke vorgeschlagen, einen zusätzlichen Feiertag zu schaffen, was die Wirtschaft hier nochmal erlahmen würde in einer eh schon sehr, sehr angespannten Situation, da fehlt es auch an Realitätssinn. Das ist fast schon Realitätsverweigerung. Und das ist nicht unsere Politik, die wir mittragen können. Insofern ist das auch in der Sache nicht zuträglich für unser schönes Bundesland.
8: Also Koalition, Zusammenarbeit mit den Linken schließen Sie aus. In dem Interview sind Sie auch gefragt worden nach Zusammenarbeit mit der AfD. Haben Sie gerade auch ausgeschlossen. In dem Interview haben Sie aber gesagt, ich glaube eher nicht. Warum dieser Unterschied in der Klarheit?
14: Es gibt keinen Unterschied in der Klarheit. Ich habe das ganz klar gesagt, werde das heute auch auf dem Parteitag sagen. Linke und AfD können keine Koalitionspartner für die CDU in Mecklenburg-Vorpommern sein, auch nicht für die CDU in Deutschland. Und dabei bleibt es, und das mache ich nachher auch sehr deutlich in meiner Rede auf dem Parteitag.
8: Sagt der Spitzenkandidat der CDU für die Landtagswahl in Mecklenburg-Vorpommern, Daniel Peters. Danke für Ihre Zeit.
14: Ebenso. Herzlichen Dank. Liebe Grüße.

0: 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Eine Woche Spanien, Madrid, Barcelona, Gran Canaria und Teneriffa. Das klingt nach Sommerurlaub, ist aber Dienstreise und im Kalender stehen so Termine wie 10. Juni den höchsten Kirchturm der Welt einweihen. Und jetzt haben Sie wahrscheinlich schon eine Idee, wer der Dienstreisende ist. Papst Leo XIV. Macht sich heute Morgen auf den Weg nach Spanien. Lisa Weiß berichtet.
1: Er hat den Papst schon ein bisschen früher gesehen als alle anderen Spanier. Regierungschef Pedro Sanchez hat kurz vor dem Papstbesuch in Spanien den Papst besucht. Bei der Audienz im Vatikan ging es darum, die Reise von Leo XIV. Nach Madrid, Barcelona und auf die Kanarischen Inseln vorzubereiten. Und Pedro Sanchez war danach voll des Lobes über den Papst.
2: Ich glaube, dass seine Stimme ein moralischer Kompass im Kampf gegen Ungerechtigkeit und dafür ist, immer auf der Seite der Schwächsten zu stehen und für die Botschaft der Solidarität und gegen Egoismus.
1: Die linke Regierung und die katholische Kirche in Italien haben auch Differenzen. Abtreibung oder Sterbehilfe, das sind nur einige der Themen, bei denen es Konfliktpotenzial gibt. Aber wenn Papst Leo in Madrid eine Anlaufstelle für Obdachlose besucht oder mit der spanischen Königsfamilie, dem Parlament oder wieder mit Sanchez spricht, dann wird es vor allem um anderes gehen. Zum Beispiel um Themen wie Frieden in der Welt, um die Bekämpfung von Armut oder um die Migration. Und da sind Papst und Regierung deutlich mehr auf einer Linie. Die Begeisterung für den Besuch Leo XIV. In Spanien sei ohnehin hoch. Das sagt jedenfalls Rafael Rubio, der als Kommunikationskoordinator für den Papstbesuch in Spanien arbeitet und damit nicht ganz neutral ist.
2: Die Zahlen sind sehr beeindruckend. Wir haben mehr als 20.000 Freiwillige, die an allen Standorten zusammenarbeiten werden, um den reibungslosen Ablauf der Aktivität zu gewährleisten. Rund 20.000 Polizeibeamte, die während der gesamten Veranstaltung für die Sicherheit sorgen werden. Und alles, was wir tun, hat eine große Wirkung. Ich denke, das unterstreicht das wachsende Interesse am Besuch des Heiligen Vaters in Spanien.
1: Groß dürfte das Interesse jedenfalls dann sein, wenn Papst Leo in der weltberühmten Sagrada Familia in Barcelona eine Gedenkmesse zum 100. Todestag für Antoni Gaudí, den katalanischen Architekten der Basilika, feiert und danach den Hauptturm der Sagrada Familia einweiht. Der Jesusturm wird damit zum höchsten Kirchturm der Welt und löst den Turm des Ulmer Münsters ab. Auch der deutsche Papst Benedikt hat übrigens die Sagrada Familia besucht. Josef Ratzinger hat die Kirche damals geweiht und in den Rang einer Basilika erhoben. Der Priester und Gaudí-Biograf Armand Puig findet:
2: Mit Ratzinger als Papst ist die Sagrada Familia zur Wallfahrtskirche Europas geworden. Und mit Papst Leo wird die Sagrada Familia die globale Wallfahrtskirche.
1: Anschließend wird Papst Leo noch die Kanarischen Inseln besuchen. Genauer gesagt Gran Canaria und Teneriffa. Auf den Kanaren kommen besonders viele Menschen nach einer gefährlichen Flucht übers Meer an. Dass dem Papst das Thema Migration sehr am Herzen liegt, dass er mit dem Umgang mit Menschen, die aus ihrer Heimat fliehen müssen, nicht zufrieden ist, das hat er schon mehrmals deutlich gemacht. Bei seiner Afrika-Reise sagte er zum Beispiel:
2: Ich persönlich glaube, dass ein Staat das Recht hat, Regeln für seine Grenzen festzulegen. Ich sage nicht, dass sowieso jeder ohne jede Ordnung einreisen sollte, was an den Ort, an dem er ankommt, zu Situationen führen kann, die manchmal ungerechter sind als die im Herkunftsland. Aber nichtsdestotrotz frage ich, was tun wir in den reichsten Ländern, um die Situation in den ärmsten Ländern zu ändern?
1: Leo sagte in diesem Zusammenhang auch: Wir müssten die Menschen human behandeln, wenn sie kommen. Sie seien eben Menschen und verdienten den Respekt, den jeder wegen seiner Menschenwürde verdient. Ganz konsequent wird der Papst auf den Kanaren unter anderem Migrantinnen und Migranten sowie Ehrenamtliche treffen.
0: Papst Leo XIV. Macht sich auf den Weg nach Spanien. Lisa Weiß hat berichtet.

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1: Uhr die Nachrichten. Angesichts der Sperrung der Bonner Nordbrücke auf der A565 hat der Vorsitzende des Bundestagsverkehrsausschusses Al-Wazir der Bundesregierung falsche Prioritäten vorgeworfen. Al-Wazir sagte im Deutschlandfunk, es werde zu viel Wert darauf gelegt, neue Autobahnen zu bauen und Lücken im Straßennetz zu schließen. Dies führe dazu, dass Geld und planerische Kapazitäten für die Sanierung bestehender Bauten fehlten. Der Grünen-Politiker fügte hinzu, im Fall Bonn habe das Verkehrsministerium zudem den Aufwand für die Sanierung mit der Vorgabe einer Verbreiterung deutlich erhöht. Bundesverkehrsminister Schnieder, CDU, hatte gestern erneut rasches Handeln zugesagt. Die Bonner Nordbrücke habe für die Bundesregierung höchste Priorität. Das 1967 errichtete Bauwerk war am Mittwoch überraschend wegen Schäden am Tragwerk gesperrt worden. Das löste massive Verkehrsbehinderungen aus. Wirtschaftslobbyisten haben den Bundestag aufgefordert, seine diesjährige Sommerpause ausfallen zu lassen. Stattdessen sollten die geplanten Reformen beraten und beschlossen werden, heißt es in einem Brief des Verbands Die Familienunternehmer an die Abgeordneten. Dessen Präsidentin Ostermann sagte dem Redaktionsnetzwerk Deutschland, Ziel müsse sein, die Gesetze noch im August zu verabschieden. Die zuständigen Ausschüsse sollten daher im Sommer weiterarbeiten. Es dürfe keinesfalls passieren, dass über den Sommer jedes Vorhaben von den verschiedenen Interessengruppen zerpflückt werde. Deutschland und Mexiko wollen ihre Zusammenarbeit im Kampf gegen Drogenkartelle ausbauen. Außenminister Wadephul sagte bei einem Besuch in Mexiko-Stadt, der zunehmende Konsum in Deutschland und Europa bereite große Sorgen. Europa werde mit einer Welle von Drogen aus Mexiko und anderen Ländern Mittel- und Südamerikas überschwemmt. Neben Sicherheitsfragen ging es bei dem Treffen auch um die Themen Wirtschaft und Energiewende. Mexikos Außenminister Velasco lobte die Beziehungen zu Deutschland. Sie gehörten zu den solidesten und vielfältigsten zwischen Europa und Lateinamerika. In der Normandie wird heute der 82. Jahrestag der Landung der Alliierten im Zweiten Weltkrieg begangen. Unter anderem werden Frankreichs Premierminister Le Cornu sowie die Verteidigungsminister der USA Hegseth und Großbritanniens Healy teilnehmen. Die Zeremonie wird zum ersten Mal in Langrue-sur-Mer zwischen den Invasionsstränden Juno und Sword stattfinden. Am Rande dürfte es auch um die von Washington angekündigte Reduzierung der amerikanischen Truppen in Europa und um den NATO-Gipfel Anfang Juli in Ankara gehen. Die Landung in der Normandie gilt angesichts ihres Umfangs als die bedeutendste der Geschichte. Eine Flotte von fast 7000 Schiffen mit rund 133.000 Mann an Bord konnte an der Atlantikküste anlanden. Hinzu kamen 23.000 Luftlandetruppen hinter den feindlichen Linien. Die Operation in Westeuropa trug entscheidend zum Sieg der Alliierten über Nazi-Deutschland bei. Die Wehrmacht wurde dadurch in einen Zwei-Fronten-Krieg gezwungen. Im Osten stand die Sowjetarmee. Die Nordseeinsel Helgoland feiert heute ihr 200-jähriges Bestehen als Seebad. Wie die Gemeinde mitteilte, wurde Anfang des 19. Jahrhunderts, inspiriert von Norderney, Wangerooge, Föhr und englischen Küstenorten, die Idee einer modernen Badekultur für Helgoland entwickelt. Auf einer vorgelagerten Düne errichteten Bewohner, damals noch unter britischer Verwaltung, eine erste Anlage. Damit habe sich Helgoland offiziell Seebad nennen dürfen. 1962 folgte die staatliche Anerkennung als Nordseeheilbad. Mit ihrem milden Hochseeklima, ihrer Natur und Geschichte zieht die etwa 70 Kilometer vom Festland entfernte Insel jährlich rund 300.000 Gäste an. Im Rahmen des heutigen Festprogramms will sich der Extremschwimmer André Wirsig der Herausforderung stellen, die Hauptinsel in etwa 4 Stunden einmal zu umrunden. Helgoland ist die einzige Hochseeinsel Deutschlands. Wenige Tage vor dem Auftakt der Fußball-Weltmeisterschaft trifft Deutschland heute im letzten Testspiel auf Co-Gastgeber USA. Das Spiel in Chicago beginnt um 20.30 Uhr. Die WM beginnt am Donnerstag. Unterdessen bestätigte der DFB, dass Flügelspieler Lennart Karl für das Turnier ausfällt. Karl zog sich im Training eine schwere Muskelverletzung zu. Nachnominiert wurde der Leipziger Asan Ouedraogo. Das Wetter. Wechselhaft, gebietsweise Schauer und Gewitter. 18 bis 26 Grad. Morgen in der Nordhälfte gebietsweise Schauer, im Süden zunehmend heiter. 19 bis 26 Grad. Das waren die Nachrichten.
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2: Neue Angriffe zwischen dem Iran und den Vereinigten Staaten heute Nacht, obwohl es eigentlich eine Waffenruhe gibt. Das ist heute früh eines unserer Themen. Die Lage im Iran beschäftigt diese Woche aber auch die Anlegerinnen und Anleger an der Frankfurter Börse. Von da berichtet Konstantin Röse.
3: Wo geht's hin? Das fragen sich Anleger an der Börse eigentlich täglich. In dieser Woche waren es einmal mehr die geopolitischen Unsicherheiten, die die Kurse bestimmt haben. Weiter undurchsichtig bleibt die Lage im Nahen Osten. Ein Friedensdeal zwischen den USA und Iran lässt auf sich warten.
4: Wenn wir bedenken, was wir für Faktoren haben, die eigentlich belastend sind für den Markt, ist es durchaus in Ordnung, wenn der DAX in einer Feiertagswoche auch mal seitwärts läuft und vielleicht mal kurz Anlauf nimmt für die nächsten Höhen.
3: Sagt Marc Richter, Börsenhändler der Stäubing AG. Denn parallel dazu treibt die Fantasie rund um künstliche Intelligenz die Kurse vieler Aktien nach oben. Nicht nur in den USA, auch hierzulande. Sogar für einen Baukonzern spielt KI mittlerweile eine Rolle. Hochtief profitiert vom Bau von Rechenzentren für künstliche Intelligenz in den USA. Der Aktienkurs hat sich binnen eines Jahres fast verdreifacht. Bei der routinemäßigen Indexüberprüfung kam die deutsche Börse diese Woche deshalb zu dem Ergebnis: Hochtief kann in die erste Börsenliga aufsteigen. Der Volkswagen-Großaktionär Porsche SE muss dafür den wichtigsten deutschen Aktienindex in rund 2 Wochen verlassen. Auch die EU diskutiert über KI und hat in dieser Woche Pläne vorgestellt, unabhängiger von ausländischen Tech-Konzernen zu werden. Es geht etwa um Hochleistungschips und Cloud-Anbieter, die oft aus den USA kommen. Ein Förderpaket wurde auf den Weg gebracht. Carsten Pschewski, Chefvolkswirt der ING Deutschland, hält die Pläne aber für unrealistisch.
5: Wir werden nicht selbstständig werden. Ja, dafür haben wir einen viel zu großen Rückstand. Wir müssen eher gucken, wie wir etwas mehr Resilienzen aufbauen können. Auch da wird immer die Frage sein, ist es uns das wert? Sind die Unternehmen bereit, auch mehr Geld dafür auf den Tisch zu legen?
3: Die Pharmabranche gerade nicht. Fast zeitgleich haben Boehringer Ingelheim und Pharmakonzern Lilly diese Woche geplante Investitionen in Deutschland gestoppt. Als Grund nennen beide die Gesundheitspolitik in Deutschland. Dazu kommen die altbekannten Probleme wie hohe Energiepreise und Bürokratie. Von Abwanderungen der Pharmabranche will Edgar Walk, Chefvolkswirt vom Bankhaus Metzler, aber noch nicht sprechen.
6: Natürlich ist ja jede neue Investition, die nicht in Deutschland stattfindet, schon mal schädlich und tut uns natürlich schon sehr, sehr weh, das ist ganz klar. Aber wir haben natürlich schon die Infrastruktur, wir haben das Know-how, wir haben die Menschen, die Arbeitnehmer, die gut ausgebildet sind. Also abwandern komplett werden sie nicht, aber es ist natürlich schon schädlich, dass nicht weiter investiert wird.
3: Ökonomen warnen, dass weniger Investitionen das Wirtschaftswachstum in Deutschland schmälern. Trotz der vielen Probleme stehe die deutsche Industrie aber nicht so schlecht da, meint Chris-Oliver Schickentanz vom Vermögensverwalter Capitell.
7: Wenn wir uns die Vergangenheit anschauen, dann war die deutsche Industrie insbesondere dann wandlungsfähig, insbesondere dann innovationsfähig, wenn der Druck am größten ist. Und ich glaube, aktuell ist der Druck wieder sehr, sehr groß. Und ich glaube, dass diese Wandlungsfähigkeit der deutschen Industrie weiterhin Bestand hat.
3: Vorausgesetzt, die Politik stellt jetzt die richtigen Weichen, heißt es an der Börse einhellig. Der DAX beendete die Woche mit 24.759 Punkten. Das ist auf Wochensicht ein Minus von 1,4%.
2: Der Blick auf die Woche an der Frankfurter Börse von unserem Reporter Konstantin Röse. Wenn Sie in Ihrer Nachbarschaft einen öffentlichen Bücherschrank haben sollten, dann haben Sie da ja vielleicht auch schon das ein oder andere Schätzchen gefunden. Die Wiederentdeckung des Gedichtbands von Kulturstaatsminister Wolfram Weimar zum Beispiel, plus anschließender medialer Debatte, die haben wir ja angeblich einem öffentlichen Bücherschrank zu verdanken. Wer seine Bücher da reinstellt, der ermöglicht Ihnen ein zweites oder drittes Leben, einen Ruheplatz in einem neuen Regal. Aber Geld verdienen lässt sich damit natürlich nicht. Dafür gibt es aber Startups, zum Beispiel das Startup BookBot aus Prag in Tschechien. Mehr als 3,5 Millionen gebrauchte Bücher hat das Unternehmen im vergangenen Jahr verkauft. Man arbeitet da mit einem anderen System als die Konkurrenz und das offenbar so erfolgreich, dass BookBot jetzt auch auf den deutschen Büchermarkt drängt. Kilian Kirchgessner berichtet.
8: Eine junge Mitarbeiterin ist auf dem kurzen Videoclip zu sehen, den das Start-up auf seinen Social-Media-Kanälen verbreitet. Zwischen raumhohen Bücherregalen steht sie, auf dem Tisch vor sich einen Stapel Bücher. Ein paar der Neuzugänge stellt sie vor, vom Comic bis zum historischen Roman in schwerer Bindung. Ein bisschen spielt das tschechische Start-up BookBot noch mit der Anmutung eines klassischen Antiquariats, auch wenn inzwischen ein paar hundert Mitarbeiter hier beschäftigt sind. In Tschechien ist das Unternehmen längst Marktführer im Segment der gebrauchten Bücher. Gründer ist Dominik Gazdosch. Ich habe mit einem klassischen Antiquariat angefangen. Ein Laden, in den man physisch hereinkam, um hier und da ein paar Bücher zu kaufen. Und manchmal habe ich mit diesen Büchern auch Geld verdient. Aber irgendwann wurde mir klar, dass der Spielraum auf diesem Markt viel größer ist. Wenn jemand bereit wäre, diese Bücher in größeren Mengen abzunehmen, würde sich alles verkaufen. Gut sind die Bücher, die sich gut verkaufen. Das ist sein Geschäftsprinzip. Keine seltenen historischen Titel, sondern jüngere Bestseller, nur eben aus zweiter Hand. Die Bücher stammen von Lesern, die keinen Platz mehr in ihren heimischen Regalen haben. Sie schicken ein Foto von ihrem Bücherregal an die Firma BookBot, auf dem die einzelnen Titel zu erkennen sind. Und in 90% der Fälle, so heißt es bei BookBot, werden die Bücher angenommen. Der Verkäufer schickt sie portofrei per Paket ein. Im Prager Lager werden sie einzeln fotografiert, erfasst und ins Netz gestellt. Den Verkaufspreis legt ein Algorithmus fest. Zunächst ist er hoch, wenn sich das Buch aber nicht schnell verkauft, sinkt er schrittweise ab. Die meisten Bücher, heißt es in Prag, werden innerhalb weniger Tage verkauft. 30.000 Bücher verschicken die Mitarbeiter tagtäglich. Nach seinen ersten Gehversuchen auf dem deutschen Markt will er dort jetzt rapide wachsen. Mehr als 4 Millionen Euro haben Wagniskapitalgeber für die Expansion in sein Start-up investiert. Der Unterschied zu etablierten Konkurrenten wie etwa Medimops: BookBot bietet den Verkäufern keinen festen Preis an. Stattdessen lässt sich die Firma die Bücher erst einmal schicken und nimmt sie in ihr Angebot auf. Bezahlt wird dann je nach dem Preis, den das Buch auch tatsächlich am Markt erzielt. Für die Verkäufer sei das ein Vorteil, argumentiert Gründer Dominik Gazdosch. Es ermöglicht mir, den Leuten mehr Geld zu zahlen. Wenn ich einen festen Preis anbiete, wäre der niedriger, weil ich noch nicht weiß, wie hoch der Verkaufspreis sein wird. Der deutsche Markt ist für Gazdosch und sein Start-up ein Zwischenschritt. Nach und nach will er dann von Prag aus auch in weiteren europäischen Ländern wachsen.
2: Ein Bericht von Kilian Kirchgessner. 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Und was heute wichtig ist und wichtig wird, das gibt's jetzt nochmal in der Übersicht. Trotz einer geltenden Waffenruhe haben sich die USA und der Iran in der Golfregion erneut gegenseitig angegriffen. Samuel Jakesch.
9: US-Einheiten hätten insgesamt 6 ballistische Raketen abgeschossen, die vom Iran auf die mit den USA verbündeten Staaten Kuwait und Bahrain abgefeuert wurden. Eine 7. Rakete habe ihr Ziel verfehlt, teilte das für die Region zuständige Regionalkommando CENTCOM mit. In den beiden attackierten Golfstaaten befinden sich größere Stützpunkte der US-Streitkräfte. Zuvor hatte das US-Militär nach eigenen Angaben 4 iranische Drohnen nahe der Straße von Hormus abgewehrt. Anschließend hätten US-Einheiten Radarstellungen und Überwachungsanlagen auf iranischem Gebiet beschossen. Die USA und Iran führen zurzeit indirekte Verhandlungen. Dabei geht es vorerst um eine Zwischenlösung, um den seit Ende Februar andauernden Krieg zu beenden.
2: Nach der Sperrung der Nordbrücke in Bonn hat der Vorsitzende des Verkehrsausschusses im Bundestag, der Grünen-Politiker Tarek Al-Wazir, in dieser Sendung gefordert, alle Aufmerksamkeit auf die Sanierung von Brücken zu richten.
10: Aus meiner Sicht ist ein Problem, was wir bis heute haben, dass wir nicht verstanden haben, dass das unsere absolute Priorität sein muss. Also wer noch davon träumt, irgendwo neue Autobahnen zu bauen, der muss einfach wissen, das kann dazu führen, dass woanders das Geld und das Personal fehlt, um das Bestandsnetz funktionsfähig zu halten. Der Bundesverkehrsminister war richtigerweise gestern vor Ort. Was er da natürlich nicht gesagt hat, ist, dass er sich vor ein paar Wochen hat feiern lassen dafür, dass es an der A20 in Norddeutschland Spatenstiche für Autobahnneubauten gibt. Und all das, also Neubauten, führen dazu, dass das Geld eben woanders hingeht. Und aus meiner Sicht muss die Autobahn GmbH des Bundes 3 Prioritäten haben, nämlich Brücken, Brücken und Brücken.
2: Der Lohnunterschied zwischen Frauen und Männern liegt in der Europäischen Union bei mehr als 11%. Eine neue Richtlinie soll diese Lücke verkleinern. Sarah Lopez.
11: Bis zum 7. Juni sollten die Mitgliedstaaten die in nationales Recht überführen. Die Entgelttransparenzrichtlinie sieht vor, dass der Gehaltsunterschied von Frauen und Männern mit dem gleichen Job in einem Unternehmen maximal bei 5% liegen darf. Unternehmen ab 100 Mitarbeitern müssen die Durchschnittsgehälter von Frauen und Männern veröffentlichen und die Gehälter gegebenenfalls angleichen. Kritik an der EU-Richtlinie kommt von Unternehmen. Vom Mittelstandsverband BVMW heißt es beispielsweise, das Ziel, den Gender Pay Gap aufzulösen, sei wichtig. Es gebe aber die Sorge, dass die Umsetzung der Richtlinie zu einem erheblichen bürokratischen Aufwand sorgen werde.
2: Und darüber habe ich heute Morgen gesprochen mit der frauenpolitischen Sprecherin der SPD, Jasmina Hostert. Sie will den Bürokratieeinwand nicht gelten lassen.
12: Es ist jetzt sicherlich am Anfang ein Erfüllungsaufwand da. Und es ist jetzt aber auch so, dass es bereits jetzt schon ja digitale Tools gibt, die Unternehmen dabei unterstützen, Entgeltstrukturen richtig und unkompliziert zu erfassen. Und langfristig gesehen wird der Aufwand ja auch überschaubar sein. Sich aber ja nur hinter diesem Argument zu verstecken, das ist zu wenig und das wird dieser Richtlinie nicht gerecht. Wir haben diese Schieflage in Deutschland und es ist einfach absolut richtig, dass Frauen und Männer für die gleiche oder gleichwertige Arbeit den gleichen Lohn bekommen. Also es braucht diese Transparenzrichtlinie und der Inhalt muss im Vordergrund stehen und nicht die Bürokratie. Und wie gesagt, die muss nicht extrem aufwendig sein.
2: Die CDU in Mecklenburg-Vorpommern steht in Umfragen vor der Landtagswahl im September bei 10%. Heute kommt der Bundeskanzler zum Landesparteitag und der CDU-Spitzenkandidat Daniel Peters, der verspricht sich davon Rückenwind.
13: Ich bin jemand, der, wenn die Lage mal etwas getrübt ist und wenn die Stimmung nicht gut ist, nicht derjenige, der dann gleich die eigenen Leute attackiert. Ich finde, wir sollten das gemeinsam angehen und wir sollten auch weiterhin nach außen ein Bild der Geschlossenheit abgeben. Wir sind geschlossen und das ist eben auch wichtig, das zu dokumentieren. Ich werde mit Sicherheit keinen Wahlkampf gegen die eigenen Leute in Berlin machen, auch nicht gegen Friedrich Merz. Er ist der Bundeskanzler. Ich bin davon überzeugt, dass er gute Arbeit leisten wird. Und würde mich freuen, wenn sich andere dieser Haltung auch anschließen würden.
2: Daniel Peters vor einer halben Stunde hier im Interview. Fußball und Tennis, das steht im Mittelpunkt im Sport an diesem Samstag. Jessica Sturmberg ist im Studio.
14: 2:0 gegen Norwegen. WM-Qualifikation vorzeitig geschafft für die deutsche Fußballnationalmannschaft der Frauen. Kann die Planung für das Turnier in Brasilien im kommenden Jahr beginnen? Die Torschützinnen am Abend waren Marie Müller und Carlotta Bamser. Müller war für die verletzte Kapitänin Julia Gwin nachgerückt. Die 25-Jährige, die beim US-Club Portland Thorns unter Vertrag steht, hat sich direkt in die Aufmerksamkeit des Kölner Publikums gespielt. Mit ihrem Treffer in der 18. Minute nach dem Spiel war sie eine entsprechend vielgefragte Interviewpartnerin und staunte angesichts der hohen Aufmerksamkeit.
15: Wow, ich bin es gar nicht gewohnt, so viele Menschen um mich herum.
14: Im Trainerteam hatte sie schon länger die Aufmerksamkeit auf sich gezogen.

0: heutigen letzten Testspiel gegen WM-Gastgeber USA in Chicago. Torhüter Manuel Neuer soll noch geschont werden. Und ganz bitter ist es für den 18 Jahre alten Jungstar Lennart Karl, der sich im Abschlusstraining einen Muskelbündelriss im linken vorderen Oberschenkel zugezogen hat. Nach der Untersuchung war klar, es ist das WM-Aus für ihn. DFB-Präsident Bernd Neuendorf erzählt, wie der Abschied war.
1: Wir haben ihn gerade verabschiedet im Kreis der Mannschaft, nochmal alle zusammengerufen und er hat auch noch ein paar Worte gefunden, obwohl ihm das schwer gefallen ist. Er war extrem traurig, sind auch, glaube ich, schon ein paar Tränen geflossen. Er hat seine Familie informiert und ist dann eigentlich auch leider schon direkt zum Flughafen. Also das drückt so ein bisschen die Stimmung.
0: Und für ihn kommt jetzt Hassan Ouedraogo von RB Leipzig. Den Tennis French Open bestreitet Alexander Zverev morgen sein Finale gegen den Italiener Flavio Cobolli, der wiederum kampflos weiterkam, weil sein Gegner, Landsmann Matteo Anali, krankheitsbedingt kurzfristig absagen musste.
2: Also viel los im Sport an diesem Wochenende, wo es sich hinzugucken lohnt. Das war der Sport mit Jessica Sturmberg in den Informationen am Morgen im Deutschlandfunk, die an dieser Stelle zu Ende gehen. Danke für Ihr Interesse. Im Namen des ganzen Teams, ich bin Tobi Strauß und raus.

Deutschlandfunk 8.50 Uhr, die Presseschau. Themen sind der Westbalkangipfel, die Bemühungen um ein Ende des Ukraine-Kriegs und die geplante Reform der Pflegeversicherung in Deutschland. Zunächst ins Ausland. Bundeskanzler Merz und der französische Präsident Macron haben sich beim Westbalkangipfel für eine schnelle EU-Erweiterung eingesetzt. Der Reutlinger Generalanzeiger hält die Initiative von Merz grundsätzlich für wichtig, aber leider kommt sie sehr spät, vielleicht zu spät. Denn der Balkan muss die Konsequenzen einer langen Hinhaltetaktik der EU tragen. Diese hat nämlich nie begriffen, wie der Balkan tickt. Selbst wenn die Länder dort wirtschaftlich schwächer sind, nehmen sie sich gegenüber dem Staatenbund nicht als Bittsteller wahr. Der kritischste Punkt ist jedoch das fehlende Vertrauen der einfachen Leute. Die EU forderte stets große Veränderungen und liefert bisher nur unerfüllte Wohlstandsversprechen, findet der Reutlinger Generalanzeiger. Die Lausitzer Rundschau warnt, die Verhandlungen ohne konkrete Beitrittsperspektiven zu führen. Serbien beispielsweise flirtet lieber mit Moskau, Bosnien und Herzegowina kämpft gegen die internen Abspaltungswünsche, Kosovo hat noch nicht mal Kandidatenstatus. Eigentlich sollte sich Europa solche Probleme lieber vom Hals halten, müsste man sagen, wenn da nicht die Konkurrenz aus dem Osten wäre. China und Russland umwerben den Westbalkan mit Geld und Versprechen. Wendet sich Europa ab, füllen sie die Lücke, unterstreicht die Lausitzer Rundschau aus Cottbus. Seit Jahrzehnten sitzen die Staaten im Wartesaal der EU und werden von Brüssel vertröstet, ist in der Stuttgarter Zeitung zu lesen. Die unzähligen Treffen waren zu inhaltsleeren Ritualen verkommen, bei denen beide Seiten altbekannte Mahnungen und die ewig gleichen Wünsche austauschten. Für jeden offensichtlich war, dass die Erweiterungspolitik der EU an ihre Grenzen gestoßen war. Doch in Brüssel sah niemand die Notwendigkeit, den starren Rahmen zu ändern. Nach dem Überfall Russlands auf die Ukraine ist aber nichts mehr, wie es war. In der EU macht sich die Gewissheit breit, dass die Erweiterungspolitik als geostrategisches Instrument im Abwehrkampf der westlichen Demokratien gegen die imperiale Politik des Kremls eine zentrale Rolle spielt, analysiert die Stuttgarter Zeitung. Nun zum russischen Angriffskrieg gegen die Ukraine. Der ukrainische Präsident hat in einem offenen Brief ein direktes Gespräch zwischen ihm und dem russischen Präsidenten Putin vorgeschlagen. Dazu notiert die Rhein-Neckar-Zeitung: Die zerstörte Infrastruktur, der nicht enden wollende Blutzoll, die Menschen sind des Krieges müde. Da können die militärischen Teilerfolge nicht darüber hinwegtäuschen. Sie wären im Übrigen ohne westliches Know-how, ohne britische und US-amerikanische Geheimdienstinformationen und ohne den immensen Materialeinsatz undenkbar. Der ukrainische Abwehrkampf gegen Russland ist von der NATO getragen. Auch Selenskys offener Brief funktioniert nur mit der NATO im Rücken. Im Grunde ist er ausdrücklich

0: des Unvermögens, wirklich aufeinander zuzugehen. Putins Reaktion war absehbar. Offensichtlich ist weder in Kiew noch in Moskau die Einsicht gereift, dass ein Kriegsende besser ist als ein Weiter-so, glaubt die Rhein-Neckar-Zeitung aus Heidelberg. Hören Sie nun einen Auszug aus dem Standard aus Österreich. Noch gibt es keine Anzeichen, dass Wladimir Putin sich von militärischen Rückschlägen an der ukrainischen Front und den spektakulären ukrainischen Angriffen auf Ziele in Russland dazu bewegen lässt, eine Waffenruhe zu realistischen Bedingungen zu akzeptieren. Aber in Kiew und in den EU-Hauptstädten gibt es leise Hoffnung auf Verhandlungen noch in diesem Jahr. Vor allem, wenn sich die militärische und wirtschaftliche Lage für den Kreml weiter verschlechtert. Deshalb ist es jetzt an der Zeit, über Ziele und Hindernisse für solche Gespräche nachzudenken. Ihr Ergebnis kann eigentlich nur eines sein: ein Einfrieren der Frontlinie, die sich ja seit Monaten kaum noch verschiebt, mit minimalen territorialen Anpassungen, etwa rund um das Atomkraftwerk Saporischschja. Denn der russische Präsident kann seine Forderungen nach Kontrolle über den gesamten Donbass nicht durchsetzen, gibt der Standard aus Österreich zu bedenken. Das Magazin Cicero schreibt, zu offensichtlich ist die Absicht Selenskis, Putin auch verbal bloßzustellen. Seine Initiative dürfte also vor allem an die USA und die europäischen Unterstützer gerichtet sein. Ein Signal, dass die Ukrainer nach den jüngsten militärischen Erfolgen selbstbewusst geworden sind, dass alle Investitionen zur Stärkung ihrer Abwehrkraft nicht vergebens sind, dass sie noch lange durchhalten könnten. Die Kalkulation dürfte dabei sein, die Europäer in dem Vorhaben zu bestärken, sich aktiver als bisher in die Bemühungen zur Beendigung des Krieges einzubringen, vermutet Cicero. Das Blatt hat sich gewendet, urteilt einer der Kolumnisten in der Washington Post mit Blick auf die militärische Lage in dem Krieg. Ein entscheidender Grund für diesen Wandel ist Europa. Der vielleicht meist unterschätzte Erfolg dieses Jahres war die Fähigkeit Europas, dort in die Bresche zu springen, wo die USA sich zurückgezogen hatten. Die europäische Hilfe hat den Wegfall der amerikanischen Unterstützung für Kiew inzwischen weitgehend ausgeglichen. Das Kreditpaket von 90 Milliarden Euro kommt langsam in Gang, nachdem Viktor Orbán seine Blockade nach seiner Niederlage in Ungarn aufgegeben hat. Die Europäer haben in diesem Krieg die Verantwortung übernommen, findet die Washington Post. Nun ins Inland. Die von Bundesgesundheitsministerin Warken geplante Reform der Pflegeversicherung hat eine kontroverse Diskussion ausgelöst. Der Tagesspiegel geht hart mit Warken ins Gericht. Die paar Lichtblicke der Reform durch mehr Prävention, höhere Investitionen des Bundes in die Digitalisierung der Pflege oder das Versprechen, die Versicherungsleistungen künftig verlässlich inflationsorientiert zu erhöhen, ändern nichts am verheerenden Gesamteindruck. Warkens Pläne sind mutlos, unausgewogen und sozialpolitisch fatal. Sie werden, wenn der Bundestag nicht nochmal gehörig Hand anlegt und nachbessert, die Probleme erhöhen, statt sie zu lösen, warnt der Tagesspiegel. Die Süddeutsche Zeitung kommentiert, Versicherte haben einen verfassungsrechtlich geschützten Anspruch, bei Eintritt des versicherten Risikos Pflegebedürftigkeit Leistungen zu erhalten, die sie mit ihren Beiträgen erworben haben. Das schließt für die beitragsfinanzierten Leistungen der Pflegeversicherung eine Bedarfsprüfung aus. Sozialversicherungen beruhen zwar auch auf dem Solidarprinzip, also auf Umverteilung. Umverteilung legitimiert aber keine Bedarfsprüfung für Leistungen. Von beitragsfinanzierten Versicherungsleistungen muss der Staat die Finger lassen. Das gilt bei der Pflege wie bei der Rente, unterstreicht die Süddeutsche Zeitung. Die Märkische Oder-Zeitung aus Frankfurt-Oder prognostiziert, das wird teuer. Für Heimbewohner, pflegende Angehörige, Kinderlose, Arbeitgeber von Minijobbern, Kommunen. Die Pflegereform soll kommen. Und sie kommt nicht, weil erkannt worden wäre, dass es qualitative Verbesserungen braucht, sondern weil die Pflegeversicherung in finanziellen Nöten ist, in sehr großen Nöten. Deshalb gibt es jetzt diese unerfreuliche Feuerwehraktion. Letztlich aber kommt man später um eine echte Reform nicht herum. Zuvor muss man sich in Zeiten einer alternden Gesellschaft Fragen stellen. Wie viel Pflege wollen wir? Sind die Beitragszahler bereit, höhere Beiträge zu zahlen? Oder soll man eine verpflichtende private Zusatzversicherung abschließen? Oder soll Pflege privates Risiko sein, für das im Zweifelsfall Angehörige oder das Sozialamt zur Kasse gebeten werden? Die Antworten darauf werden auch nicht nur Begeisterungsstürme auslösen, aber sie sind nötig, meint die Märkische Oder-Zeitung. Und das war die Presseschau. Die Redaktion der Sendung hatte Ingrid Tramm. Sprecherin war Christiane Nothofer.
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10: 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Die Nachrichten. Wirtschaftslobbyisten haben den Bundestag aufgefordert, seine diesjährige Sommerpause ausfallen zu lassen. Stattdessen sollten die geplanten Reformen beraten und beschlossen werden, heißt es in einem Brief des Verbands Die Familienunternehmer an die Abgeordneten. Dessen Präsidentin Ostermann sagte dem Redaktionsnetzwerk Deutschland, Ziel müsse sein, die Gesetze noch im August zu verabschieden. Die zuständigen Ausschüsse sollten daher im Sommer weiterarbeiten. Es dürfe keinesfalls passieren, dass über den Sommer jedes Vorhaben von den verschiedenen Interessengruppen zerpflückt werde. Die SPD-Politikerin Hostert hat die Blockadehaltung der Union bei der Umsetzung der EU-Entgelttransparenzrichtlinie in nationales Recht kritisiert. Die frauenpolitische Sprecherin der SPD-Fraktion sagte im Deutschlandfunk, ihre Partei mache zwar Druck auf das zuständige, CDU-geführte Familienministerium. Die Union sei allerdings nicht erpicht darauf, die Richtlinie umzusetzen. Die Kritik aus Unternehmen, die Einführung erfordere zu viel Bürokratie, wies Hostert zurück. Die Umsetzung sei nicht besonders aufwendig. Das Ziel der Entgelttransparenzrichtlinie ist es, durch verpflichtende Angaben Gehaltsunterschiede zwischen Frauen und Männern zu verringern und so für mehr Fairness auf dem Arbeitsmarkt zu sorgen. Deutschland muss die Vorgabe bis morgen in nationales Recht umsetzen. Bislang liegt kein Entwurf des Familienministeriums vor. Der Bundesregierung drohen Strafzahlungen wegen Untätigkeit. Deutschland und Mexiko wollen ihre Zusammenarbeit im Kampf gegen Drogenkartelle ausbauen. Außenminister Badefuhl sagte bei einem Besuch in Mexiko-Stadt, der zunehmende Konsum in Deutschland und Europa bereite große Sorgen. Europa werde mit einer Welle von Drogen aus Mexiko und anderen Ländern Mittel- und Südamerikas überschwemmt. Neben Sicherheitsfragen ging es bei dem Treffen auch um die Themen Wirtschaft und Energiewende. Mexikos Außenminister Velasco lobte die Beziehungen zu Deutschland. Sie gehörten zu den solidesten und vielfältigsten zwischen Europa und Lateinamerika. Angesichts der Sperrung der Bonner Nordbrücke auf der A565 hat der Vorsitzende des Bundestagsverkehrsausschusses Al-Wazir der Bundesregierung falsche Prioritäten vorgeworfen. Al-Wazir sagte im Deutschlandfunk, es werde zu viel Wert darauf gelegt, neue Autobahnen zu bauen und Lücken im Straßennetz zu schließen. Dies führe dazu, dass Geld und planerische Kapazitäten für die Sanierung bestehender Bauten fehlten. Bundesverkehrsminister Schnieder, CDU, hatte gestern erneut rasches Handeln zugesagt. Die Bonner Nordbrücke habe für die Bundesregierung höchste Priorität. Das 1967 errichtete Bauwerk war am Mittwoch überraschend wegen Schäden am Tragwerk gesperrt worden. Rund 3,5 Monate vor der Landtagswahl in Mecklenburg-Vorpommern hat der Spitzenkandidat der oppositionellen CDU Peters vor einer Fortsetzung linker Politik in dem Bundesland gewarnt. Die vergangenen 4,5 Jahre unter SPD und Linken hätten zu einer hohen Unzufriedenheit in der Wirtschaft und der Bevölkerung geführt, sagte Peters im Deutschlandfunk. Nun gelte es, mit guter Politik das Vertrauen zurückzugewinnen. Die CDU Mecklenburg-Vorpommern hält seit gestern in Linstow bei Rostock ihren Parteitag ab. Nachdem gestern ein 9-Punkte-Plan als Kern des neuen Wahlprogramms verabschiedet wurde, soll Peters heute Nachmittag als Landesvorsitzender wiedergewählt werden. Im Anschluss wird Bundeskanzler Merz eine Rede vor den rund 170 Delegierten halten. Eine Umfrage des Meinungsforschungsinstituts Infratest DIMAP sah die CDU zuletzt bei 10%. Die deutschen Streitkräfte veranstalten heute den Tag der Bundeswehr. Hunderttausende Besucher werden erwartet. Sie können sich in Kasernen, Forschungseinrichtungen und auf Militärgeländen umschauen. Allein der Fliegerhorst in Lage rechnet mit rund 80.000 und das Panzerzentrum Munster mit 50.000 Besuchern. Insgesamt werden 10 Standorte zwischen Eckernförde im Norden und München im Süden geöffnet sein. Bundesverteidigungsminister Pistorius wird am Vormittag zunächst auf dem Campus der Universität der Bundeswehr im oberbayerischen Neubiberg und später dann im sachsen-anhaltinischen Weißenfels erwartet. Das Wetter wechselhaft, gebietsweise Schauer und Gewitter, 18 bis 26 Grad. Morgen in der Nordhälfte gebietsweise Schauer, im Süden zunehmend heiter, 19 bis 26 Grad. Das waren die Nachrichten.
0: Heute vor 40 Jahren löste Ernst Nolte mit einem Artikel in der Frankfurter Allgemeinen Zeitung den sogenannten Historikerstreit aus. Ein Kalenderblatt von Anja Reinhardt.
2: Eine Debatte der Historiker erhitzt zurzeit die Gemüter.
8: Deutschland Mitte der 1980er Jahre. Politik und Gesellschaft streiten über Atomkraft, Arbeitslosigkeit und Asyl. Die Grünen sitzen erst seit kurzem im Bundestag und setzen sich lautstark für Umweltschutz, Frauenrechte und Pazifismus ein. Und dann dringt ein Streit zwischen Akademikern mitten in die Gesellschaft.
2: Ausgelöst durch einen Artikel des Berliner Neuzeithistorikers Ernst Nolte in der FAZ am 6. Juni dieses Jahres.
8: Erklärt der Historiker Julius Schöps in einer Deutschlandfunk-Diskussionsrunde. In dieser Runde sitzen prominente Geschichtswissenschaftler, die sich an einer seit Monaten andauernden Debatte beteiligen, die auch die deutsche Gesellschaft abseits der Universitäten beschäftigt.
11: Es geht darum, die deutschen Untaten, die zwischen 1933 und 1945 begangen worden sind, durch einen Vergleich mit den Verbrechen Stalins oder Pol Pots ihrer Einzigartigkeit zu berauben,
8: sagt der Historiker Heinrich August Winkler im Studio. Er gehört zu denen, die sich ausdrücklich gegen jenen Essay aussprechen, der am 6. Juni 1986 in der Frankfurter Allgemeinen Zeitung erschienen war, unter dem Titel »Vergangenheit, die nicht vergehen will«. Die zentrale Passage lautet:
12: »Vollbrachten die Nationalsozialisten, vollbrachte Hitler, eine asiatische Tat vielleicht nur deshalb, weil sie sich und ihresgleichen als potenzielle oder wirkliche Opfer einer asiatischen Tat betrachteten? War nicht der Archipel Gulag ursprünglicher als Auschwitz?«
8: Der Holocaust, so die vehemente Kritik an Nolte, erscheine damit als Reaktion auf stalinistische Verbrechen.
13: Die Nazi-Verbrechen verlieren ihre Singularität dadurch, dass sie als Antwort auf heute fortdauernde bolschewistische Vernichtungsdrohungen mindestens verständlich gemacht werden.
8: Antwortet der Philosoph und Sozialtheoretiker Jürgen Habermas darauf rund einen Monat später in der Zeit.
13: Auschwitz schrumpft auf das Format einer technischen Innovation und erklärt sich aus der asiatischen Bedrohung durch einen Feind, der immer noch vor unseren Toren steht.
8: Der konservative Historiker Nolte und der Sozialphilosoph Habermas aus der zweiten Generation der Frankfurter Schule, deren Geschichte eng mit nationalsozialistischer Verfolgung verknüpft ist, sie stehen für die Pole in der deutschen Gesellschaft. Erst wenige Jahre zuvor hatte die US-amerikanische TV-Serie Holocaust den Horror des Völkermords an den europäischen Juden in westdeutsche Wohnzimmer gebracht.
14: Hat man erst mal 10 Juden erschossen, fallen einem die nächsten 100 schon leichter. Und machen einem 1000 auch nichts mehr aus.
8: Und gerade ein Jahr vor Erscheinen von Noltes Artikel sagte Bundespräsident Richard von Weizsäcker:
15: Der 8. Mai war ein Tag der Befreiung. Er hat uns alle befreit
16: von dem menschenverachtenden System der nationalsozialistischen Gewaltherrschaft.
8: Die Debatte über Auschwitz wird zu einer Debatte über die Bundesrepublik selbst. Zeitungen, Universitäten und Feuilletons werden zum Austragungsort dieser breiten geschichtspolitischen Auseinandersetzung. Es geht um nichts weniger als um die Frage, wer die Deutschen sind und was sie künftig sein wollen. Der Vorwurf an Nolte lautet, er wolle die Geschichte einer Revision unterziehen, sie relativieren und damit die deutsche Schuld abschwächen.
17: Ich sehe das als ideologische Falschmünzerei an,
8: springt der Historiker Michael Stürmer Ernst Nolte in der Deutschlandfunk-Diskussionsrunde bei.
17: Insofern ist es ein ganz absurder Vorwurf und ich wende mich dagegen, ein bestimmtes Geschichtsbild schlechthin fest zu zementieren und dann zu sagen, alles Übrige ist verwerflicher Revisionismus.
11: Am Ende kommt dann sehr leicht in bestimmten Kreisen der Eindruck zustande, der übrigens auch nicht neu ist, alle Geschichte sei eine Geschichte von Verbrechen und an der deutschen Geschichte wenig, was irgendwie negativ aus dem Rahmen fällt,
8: argumentiert Heinrich August Winkler. Die Debatte ebbt zwar in den folgenden Jahren ab, aber sie wirkt bis heute nach. Jürgen Habermas prägt den Diskurs über Erinnerung und demokratische Identität entscheidend. Wenn heute über Kolonialverbrechen gestritten wird, über die Singularität des Holocaust, über Erinnerungskultur oder einen Schlussstrich, dann tauchen viele Fragen des Historikerstreits erneut auf. Er war und bleibt eine Debatte darüber, wie ein demokratisches Deutschland mit seiner eigenen Geschichte umgeht.
0: Anja Reinhardt erinnerte an den Historikerstreit, der heute vor 40 Jahren durch einen Artikel von Ernst Nolte in der FAZ ausgelöst wurde.
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0: Was haben wir gehabt? Zwei Bäcker, zwei Fleischer, Konsum, HO, Mehrzweckladen, ja. Textilladen, Schuhladen. Ja, es war ja alles da bis zur Wende. Nee. Jetzt nichts. Nix mehr da.
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6: Wenn am 6. September in Sachsen-Anhalt gewählt wird, ist der ländliche Raum wichtig. Nicht in den Großstädten Magdeburg oder Halle wird sich entscheiden, wie die Landtagswahl ausgeht, sondern dort, wo drei Viertel der Menschen in Sachsen-Anhalt leben, in Klein- und Mittelstädten und in den Dörfern drumherum. Eisleben ist so ein Beispiel. Die Stadt im Mansfelder Land zählt gut 20.000 Einwohner. Dorthin bin ich gefahren, um zu hören, was die Menschen wenige Monate vor der Wahl bewegt. Migration und Überalterung spielen auch hier eine Rolle. Sachsen-Anhalt ist das Bundesland mit der ältesten Bevölkerung in Deutschland. Der Zuwanderung stehen viele Menschen jedoch skeptisch gegenüber, weshalb sich der Kampf um das Direktmandat im Wahlkreis Eisleben zwischen CDU und AfD entscheiden wird. Ein Duell auch auf Landesebene, denn in Sachsen-Anhalt hat die AfD eine realistische Chance, die Regierung zu übernehmen. Ein Grund, warum ganz Deutschland auf diese Landtagswahl schaut. Mein Name ist Niklas Ottersbach, Landeskorrespondent für den Deutschlandfunk. In diesem Wochenendjournal bin ich in Eisleben unterwegs, um mir im Kleinen anzuschauen, worum es im Großen geht. Herzlich willkommen.

0: 30 Grad, Sonne, der Wahlkampf beginnt. Ich bin mit CDU-Politiker René Bartel in Lutherstadt Eisleben verabredet. Der 43-Jährige, weißes Hemd, rotbrauner Bart, sitzt seit 5 Jahren als direkt gewählter Abgeordneter für den Wahlkreis Eisleben im Magdeburger Landtag. Bei der Wahl am 6. September wird es beim Direktmandat erneut ein Duell der Kandidaten von CDU und AfD geben. 2021 hat Bartel dieses mit knapp 1000 Stimmen Vorsprung für sich entschieden. Deshalb die Frage, was er als Abgeordneter der schwarz-rot-gelben Koalition für seinen Wahlkreis erreicht hat.
1: Wir hatten auch Probleme gehabt mit dem Theater, tatsächlich dieses kleine künstlerische Einod hier in Eisleben doch zu erhalten. Seitens des Landes haben wir natürlich die Fördermittel wieder zur Verfügung gestellt und natürlich gehört auch der Landkreis und die Stadt Eisleben mit dazu. Und es ist uns dann doch gelungen, dass alle drei Parteien ihr Geld zum Theater Eisleben bis 2028 zur Verfügung stellen.
2: Dann gehen wir mal auf Wählersuche hier auf dem Marktplatz vorm Luther-Denkmal.
0: Die Themen im Wahlkreis Eisleben: Migration, Wirtschaft, Bildung und die Überalterung der Gesellschaft. Das sind auch die Wahlkampfthemen auf Landesebene. Auch die Themen Gesundheitsversorgung und Rente spielen zunehmend eine Rolle. Auf dem Marktplatz treffen wir einen älteren Mann, der Pfand sammelt und sagt, dass zu viel Geld für Ausländer und zu wenig für Deutsche ausgegeben würde.
3: Ukraine, Syrien, Afghanistan, alles sowas ist, da ist alles da, für die Deutschen ist nichts da.
0: Wir sprechen mit zwei Syrern, die beide in der Gastronomie und als Taxifahrer arbeiten und sich über das Faulenzer-Image ärgern, das ihnen unterstellt werde.
4: Ich gehe früh bis Abend arbeiten. Ja, mache da auch Arbeit. Das Problem ist, die sehen immer die Hälfte von den die Sache. Die sehen, was die wollen und das ist das Problem.
0: Das längste Gespräch führt René Bartel mit Lilo, einer 24-jährigen Erzieherin, die sich Sorgen wegen Überalterung und Rechtsruck macht. Ihren Nachnamen nennt sie uns nicht, erzählt aber, aus ihrer alten Schulklasse seien fast alle aus Eisleben weggezogen.
5: Ja, also für viele ist es einerseits arbeitsmäßig, studieren und alles, dass es die in eine andere Stadt zieht, aber für viele ist es eben auch der Rechtsruck, was ihnen Angst macht.
1: Wenn ich fragen darf, was ist der Grund, warum Sie hier bleiben oder noch hier bleiben? Ich finde es ja gut, dass Sie hier bleiben, weil ich lebe auch schon seit Kindesbeinen hier, bin hier geboren und für mich eigentlich ist es unvorstellbar, unabhängig davon, ob ich Politiker bin oder nicht, weil ich habe auch hier gearbeitet. Oder wäre nie ein Gedanke zu sagen, ich ziehe aus meiner schönen Heimat fort. Sie bietet mir alles, ja, vielleicht auch mit Abstrichen im Vergleich zu vielleicht urbaneren Gebieten, das steht außer Frage, aber für mich hat Eisleben und Umgebung, mein Wahlkreis, das Mansfelder Land, Mansfeld Südharz, letztendlich alles, was ich brauche.
5: Also ich bin noch hier, weil meine Familie hier wohnt. Ich habe Haustiere, die mich hier halten. Und andererseits, gerade weil ich weiß, dass eben die AfD hier größte Stärke, größte Macht ist, möchte ich ja auch nicht denen die ganzen Stimmen überlassen. Und ja, aber was einen schon stört als junge Person, dass hier halt einfach wenig los ist. Man merkt, dass der Altersdurchschnitt sehr hoch ist und es wenig Angebote gibt für junge Menschen. Da muss man halt mindestens bis nach Halle meistens und das mache ich dann eben so.
0: Die junge Frau hat sich für die Landtagswahl schon festgelegt. Sie will mit der Zweitstimme die Linke wählen. Und was die Erststimme angeht, mit der sie über den Wahlkreiskandidaten entscheidet, da will sie sich nochmal informieren.
2: Wir können ja mal jetzt irgendwie so schräg wieder zurück, wa?
4: Jetzt wird es wieder sonniger.
0: Ein paar Straßen weiter sagt eine ältere Frau, sie bleibt lieber ohne Name, René Bartel kennt sie vom Sehen, sie werde ihn wählen.
6: Und ich wähle prinzipiell nur Leute, die ich persönlich kenne.
2: Und was bekommen Sie von René Bartel mit?
6: Ich kriege erst einmal nicht viel mit, aber ich könnte mich ja drum bemühen. Ja. Ich kenne ihn aus seiner Zeit bei der Wohnungsbaugesellschaft und fand ihn sehr angenehm.
0: Es ist ein Stimmungsbild, keine repräsentative Meinungsumfrage. Der CDU-Landtagsabgeordnete weiß, dass das schwarz-blaue Duell ums Direktmandat in Eisleben schwieriger als bei der Wahl vor 5 Jahren werden wird. Schon damals spielten in Eisleben Kandidaten anderer Parteien wie Linke, SPD oder Grüne keine Rolle. René Bartel betont, dass es jetzt im Wahlkampf vor allem darum geht, wer glaubhafter Zukunftsoptimismus vermitteln kann.
1: Ja, ich weiß, dass es schwierig ist, den Leuten zu vermitteln. Jetzt muss ein Ruck durch die Gesellschaft gehen und auch durch die Politik. Und ich glaube, wir müssen auch nicht Politik erklären oder die Politiker müssen den Menschen nicht erklären, was gut und schlecht für sie ist. Das wissen die Leute mitunter am besten. Wir müssen auch nur versuchen, dann die dementsprechenden Rahmenbedingungen zu schaffen für alle. Egal ob arm oder reich, ob schwach oder stark, ob alt oder jung, das spielt letztendlich keine Rolle. Und wir versuchen natürlich mit Maß und Mitte den richtigen Weg zu finden.
0: Ortswechsel. Ich bin nach Hettstedt gefahren. Die benachbarte Kleinstadt gehört noch zum Wahlkreis Eisleben. Am Stadtrand betreibt Rainer Kretschmann seine Tischlerei. Der 59-Jährige kandidiert für die AfD. Bereits bei der Landtagswahl vor 5 Jahren trat er an, schon damals in Konkurrenz um das Direktmandat gegen Rene Bartel. Damals unterlag Kretschmann, dieses Mal rechnet er sich höhere Chancen aus. Es ist sein erstes Radiointerview. Schon von Weitem sind rund um die Tischlerei blaue Wahlwerbeplakate zu erkennen. Wie seine Kunden darauf reagieren, frage ich ihn.
7: Ich habe ein Beispiel gehabt, wo ein Kunde mal explizit hier reingekommen ist, mir 2 Treppen in Auftrag geben wollte und dann gesagt hat, ach, sind Sie das, der auf der Werbung vorne steht? Habe ich gesagt, ja. Und dann sagt er, dann kann ich Ihnen die Aufträge nicht erteilen, dann ist wieder jung. Das war aber mehr Show als die Wahrheit. Ich merke das nicht. Also ich habe auf keinen Fall Einbrüche, was die AfD-Mitgliedschaft betrifft. Es werden sich ein paar Leute überlegen, vielleicht nicht herzukommen, aber dafür kommen andere Kunden.
0: Rainer Kretschmann, ca. 1,90 groß, blaues T-Shirt, runde Brillengläser, ist seit 35 Jahren als Tischler selbstständig und beschäftigt in seinem Betrieb 2 Mitarbeiter. Er ist nicht über einen Listenplatz abgesichert, das heißt, entweder zieht Kretschmann über das Direktmandat in den Landtag ein oder er bleibt Tischler. Seine 3 Top-Themen im Wahlkampf?
7: Vor allen Dingen brauchen wir hier in unserem Landkreis Bildung, Sicherheit und Infrastruktur, wenn wir da nochmal zurückkommen. Dazu kommen wollten, warum ist unser Landkreis so überaltert?
2: Naja, aber das sind doch 3 Themen, wo die CDU auch sagen würde, ja, Bildung, Sicherheit, Infrastruktur, das wollen wir auch.
7: Ja, das hat aber die CDU schon 36 Jahre versucht. Sie hat bloß nichts gemacht. Wir wollen das eben ändern. Wir schließen keine Schule, was die CDU ja die ganzen Jahre gemacht hat.
2: Die AfD will ja die Schulpflicht aufweichen.
7: Die Schulpflicht wird nicht aufgeweicht. Es herrscht eine Bildungspflicht. Das ist ein himmelweiter Unterschied. Eine Schulpflicht brauchen wir nicht. Wir brauchen eine Bildungspflicht. Und darin liegt der Knackpunkt. Wir haben nicht genügend Lehrer. So im Schnitt, glaube ich, fehlt in unserem Sachsen-Anhalt fallen 13% des Schulunterrichts aus. Womit wollen Sie da eine Bildungspflicht nachkommen? Ja, in Mansfeld habe ich das selber erlebt. Da wurde, glaube ich, 1 Jahr fast kein Deutschunterricht durchgeführt. Drum ist eine Bildungspflicht in meinen Augen besser.
2: Wie wollen Sie denn die Abwanderung hier stoppen? Und ich habe ja schon den Arbeitsmarkt angesprochen. 3 Menschen gehen in Rente, 1 junger Mensch kommt nach. Wie wollen Sie das ohne Zuwanderung wuppen?
7: Ja, eine bestimmte Zuwanderung bin ich voll damit einverstanden. Fachkräftezuwanderung ist gar kein Thema. Die Fachkräfte, die uns versprochen wurden, sind leider hier noch bei mir nicht erschienen in den 35 Jahren. Aber das ist ja nur das eine Thema. Da sind wir wieder bei der Bildung.
2: Haben Sie Azubis hier in Ihrem Betrieb?
7: Nein, ich habe keinen Azubi hier. Das ist auch so eine Sache. Das möchte ich im Land nachher vielleicht mit angehen oder unterstützen, dass die Ausbildung der Azubis überregional erfolgt, dass jeder Handwerksbetrieb dort seine Leistung bringt, meinetwegen eine bestimmte Summe einzahlt, dass der den Lehrling nicht komplett auf seine Kosten ausbilden muss.
0: Rainer Kretschmann ist mit seinen 59 Jahren nicht mehr so weit entfernt von der Rente. Er hat 3 Kinder, aber keine Nachfolger für seinen Betrieb. Er wird seine Tischlerei irgendwann schließen müssen, erzählt er mir. Bleibt die Frage, was würde Rainer Kretschmann als direkt gewählter Abgeordneter der AfD im Wahlkreis Eisleben ändern? Er nennt ein konkretes Projekt, eine bessere Ausschilderung bei einer Umgehungsstraße.
7: Manchmal ist weniger mehr, zum Beispiel, wenn wir die Ortsumgehung sehen, vielleicht in Mansfeld, Kloster Mansfeld, dort wäre es leicht, jetzt mal mit wenigen Mitteln eine Ortsumgehung nicht neu zu schaffen, sondern die bestehende Ortsumgehung, dass die auch eingehalten wird. So zum Beispiel in Mansfeld und Kloster Mansfeld, dass kein Schwerlastverkehr mehr abbiegt, sondern die bestehende Ortsumgehung nach Eisleben nimmt.
2: Das heißt, keine Disruption, sondern eine Straße, die anders umgebaut wird.
7: Ja, die Straße ist ja da. Die Straße ist da, bloß die meisten Lkw-Fahrer durch die hohen Kosten scheuen eben den Umweg von, was weiß ich, 20 Kilometer zu fahren.

0: Ich bin zu Gast in einer Eisleber-Senioren-WG mitten im Zentrum der Stadt. Die WG gehört zu einer ambulant geführten Wohngruppe mit 24-Stunden-Betreuung. Das Pflegeunternehmen Wendt ist einer der größten Arbeitgeber in der Lutherstadt. Pflegedienstleiterin Daniela Hartmann-Schwarz zeigt mir die Senioren-WG im Erdgeschoss mit 7 Zimmern.
1: Das ist der Gemeinschaftsraum. Hier wird gemeinschaftlich gekocht, gebacken, gegessen, Feste gefeiert, Geburtstage gefeiert, sodass jeder dann auch am gesellschaftlichen Leben teilnehmen kann. Also ein Gemeinschaftsraum für alle, für die Patienten, Bewohner und aber auch für die Mitarbeiter.
0: An einem langgezogenen Tisch spielen 4 Frauen Rommé, ein eingespieltes Team. Praktikantin Jessica hat heute ihren ersten Arbeitstag und kümmert sich um Edith Müller, die erst seit gut einer Woche in der Senioren-WG lebt. Die beiden spielen 4 gewinnt.
2: Ich bin noch neu hier. Ich muss mich erst an alles gewöhnen, das ist sehr neu für mich. Ich bin gut aufgenommen worden hier in der Gesellschaft. Und für mich erst mal schön, ich konnte nicht mehr in der Wohnung bleiben.
3: Mansfeld-Südharz ist der Landkreis mit der ältesten Bevölkerung in Deutschland. Wie ist das bei Ihren Bekannten? Sind da schon viele im betreuten Wohnen oder im Pflegeheim? Oder ist das ganz durchmischt?
2: Ja, mein Partner ist im Pflegeheim. Ich hätte ihn gerne mit hierher genommen, aber muss erst wieder ein Zimmer frei werden.
0: Das hat bei Doris Achtenberg schon geklappt. Ihr Mann sitzt im Rollstuhl und lebt hier im Erdgeschoss, sie ein paar Etagen darüber in einer Wohnung. Jeweils mit Pflegebetreuung. Sie hat Pflegegrad 2, ihr Mann 5. Das Paar muss 1.300 Euro monatlich zuzahlen, nur für die ambulante Pflege.
4: Das muss man sich leisten können. Ja, weil es ist alles doppelt. Also mein Mann muss seine Miete bezahlen, ich muss Miete bezahlen und das ist nicht wenig. Und die Pflege kommt ja noch dazu. Also es ist wirklich heftig.
3: Und wie finanzieren Sie das?
4: Von unseren Rücklagen. Von unseren Rücklagen. Das ist, muss es uns eben wert sein, so lange noch zusammen sein zu dürfen, wie es geht, ja. Aber ich muss leider jetzt das abbrechen, weil ich muss mit meinem Mann jetzt zur Physiotherapie.
5: Jetzt geht's zur Physio.
4: Jetzt geht's zur Physio, genau.
5: Viel Spaß.
4: Naja, soll mal sehen, ob er heute mitmacht. Er ist heute sehr schläfrig. Ja.
0: Das sehen wir ein paar Stockwerke über der Senioren-WG in einem kleinen Innenhof treffe ich den Chef des Pflegeunternehmens, Florian Wendt. 42 Jahre alt, legerer Nadelstreifenanzug, die Haare nach oben gestylt. Er hat vor über 20 Jahren als Altenpfleger angefangen und hat dann das Pflegeunternehmen seiner Mutter übernommen. Heute beschäftigt er in der Region 270 Mitarbeiter. Aktuell baut die Unternehmensgruppe Wendt ein weiteres Haus in Eisleben um mit 90 Wohnungen zur Tagespflege. Pflege als Wachstumsmarkt und Jobmotor.
6: Auf jeden Fall ist das eine Chance für uns, uns zu entwickeln, zu wachsen, weiterhin viele Menschen zu befähigen, auch den Beruf zu lernen. Und das ist für mich nochmal der Punkt zu sagen, dass wir nicht stehen bleiben und uns selbst verwalten und um uns selber drehen, sondern dass wir immer wieder neue Visionen haben, den Markt erschließen möchten, für die Menschen die passenden Produkte zu finden, für die Pflegebedürftigen die passende Möglichkeit ihrer eigenen Versorgung. Hilfe zur Selbsthilfe, Selbstbestimmung ist ganz wichtig.
0: Florian Wendt ist auch der Vorsitzende des Verbands Hauskrankenpflege in Sachsen-Anhalt, hat also auch mit Landespolitikern zu tun. Er ist Mitglied der FDP. Mit einem Durchschnittsalter von 48,3 Jahren im Jahr 2024 ist Sachsen-Anhalt das Bundesland mit der ältesten Bevölkerung in Deutschland. Dennoch sei das Interesse der Parteien im Magdeburger Landtag am Thema Pflege begrenzt, so sein Eindruck.
6: Sicherlich ist es auch eine Bundesangelegenheit, ja, das ist, wird auf Bundesebene geklärt, aber die Menschen hier im Landtag, die müssen auf Landesebene die Botschaft mitnehmen. Und wir sind hier in Sachsen-Anhalt, in Eisleben, in einer stark überalterten Region. Wir sind 20 Jahre vor den meisten Landkreisen. Das heißt, so wie es bei uns aussieht, wird es in vielen Landkreisen, in anderen Bundesländern erst in 20 Jahren sein. Und die Erfahrungswerte mitzunehmen und dafür sich Themen einzuholen, uns anzufragen, das zu begleiten, das kommt wirklich nicht bei den Parteien an. Also ich merke selber, dass sich der Landtag mit vielen Dingen gar nicht befasst, obwohl wir Eingaben machen, auch als Berufsverband, obwohl wir dort verschiedene Beispiele bringen.
3: Nennen Sie mal eins.
6: Ja, beispielsweise sind die Eigenanteile in der Pflege, im stationären Pflegebereich, da sind Eigenanteile zwischen 3.000 und 4.000 Euro monatlich zu leisten. Und in unserer strukturschwachen Region, ja, die seit 1990 von Arbeitslosigkeit geprägt ist, haben die Leute weder Möglichkeit gehabt, Vermögen anzusparen, anzusammeln, noch haben sie die Möglichkeit gehabt, eine private Pflegeversicherung abzuschließen und haben einfach eine Rente von 1.000 Euro, 2.000 Euro, wenn es hochkommt. Ja. Also wir brauchen eine neue Pflegereform, ja, und das muss reformiert werden und das ist total wichtig, dass man die Pflege neu denkt. Ja.
3: Aber natürlich, wenn Sie jetzt das Beispiel nennen, das ist doch eine totale Armutsgefahr eigentlich, Pflege, mit den Gehaltsniveaus, die wir hier haben. Wie wird denn das gewuppt?
6: Also aktuell ist es so, dass wir auch laut letztem Gespräch mit der Sozialagentur hier im Landkreis Mansfeld-Südharz haben wir über 40% Zuwachs an Sozialhilfeempfängern im Seniorenbereich. Das heißt, letztendlich kann dieser hohe Eigenanteil, diese hohen Zuzahlungen zum ambulanten Pflegebereich, aber auch zum stationären Pflegebereich und da ist es insbesondere, kann nur noch durch das Aufbrauchen des eigenen Vermögens geschehen und dann letztendlich durch die Sozialagentur, die dann im Rahmen der Hilfe zur Pflege Pflegeplätze bezuschusst. Wir alle tragen ja letztendlich die Kosten der Sozialagentur mit, ja, und somit wird es dann refinanziert.
0: Dann muss Geschäftsführer Florian Wendt los, der nächste Termin wartet. Eine Sache will der 42-Jährige noch loswerden, es sei wichtig, den Alten und Pflegebedürftigen eine Stimme zu geben.
6: Hier in Eisleben, in dieser strukturschwachen Region, in dieser überalterten Region, das hört sich alles negativ an, aber wir haben so viel Freude auch miteinander, wir haben so viel Input, so viel Power und die Akteure vor Ort, die schließen sich schon zusammen und versuchen das Beste daraus zu machen und wir kriegen da auch allerhand Unterstützung und ich möchte immer nur sagen, dass es sich trotzdem, es ist sehr lebenswert, nicht trotzdem, sondern genau hier ist es auch lebenswert zu sein in der schönen Heimat.
2: So, jetzt habe ich gewonnen.
5: Wir haben alle beide.
2: Ah, du auch.
0: Zurück in der Senioren-WG im Erdgeschoss. Pflegedienstleiterin Daniela Hartmann-Schwarz stellt mir Azubi An aus Vietnam vor. Sie hat letztes Jahr ihre Ausbildung in Eisleben begonnen.
7: Ich lerne viele Erfahrungen bei Wien. Ja.
0: Rund 60 Azubis aus 6 verschiedenen Nationen lernen beim Pflegeunternehmen Wendt. Sie kommen aus Vietnam, Marokko, Kamerun, dem Nahen Osten. Die Pflegedienstleiterin sagt, die Landtagswahl und eine AfD als stärkste Partei sei bei den Auszubildenden durchaus Thema. Die von der AfD angekündigte Abschiebeoffensive mache einigen Angst.
1: Es spielt schon eine Rolle, gerade die Azubis aus dem Iran, Irak, machen sich da große Gedanken, wie das hier in Eisleben in Sachsen-Anhalt weitergehen wird. Und sie äußern schon ihre Bedenken, gerade hinsichtlich AfD.
3: Was sagen Sie dann den Azubis aus Irak und Iran?
1: Wir als Unternehmensgruppe Wendt stehen hinter unseren Azubis und ich stehe voll hinter meinen Azubis. Und bevor irgendein Azubi ausgewiesen wird, muss die Politik über mich drüber wegsteigen. Und das wird schwierig.

0: könnten wir hier Sölle öffnen. Ja.
1: Heute wird es richtig heiß.
0: Oh. Du gehst rein, Rainer?
1: Ins Wasser.
0: Ins Wasser.
1: Wenn man kein Bad mehr haben, muss man ja private Buhe haben.
0: Dann habe ich schon seit 94, wo das Bad zugemacht hat. Dann.
2: Ich bin in Volkstedt, ein Ortsteil der Lutherstadt Eisleben, ein Dorf mit 900 Einwohnern. Ortsbürgermeister Lothar Kliche, Schnurrbart, ärmelloses T-Shirt, sitzt auf seinem E-Bike. Ein Dorfspaziergang machen seine Knie nicht mehr mit. Rainer Retzel, der Vorsitzende des Heimatvereins, ist besser zu Fuß. Die beiden zeigen mir Volkstedt. Dort, wo früher das kommunale Schwimmbad war, ist jetzt eine betonierte Fläche, umgeben von Bäumen.
1: Wir haben ja auch einen Kindergarten. Der wird rege besucht.
3: Der sieht frisch saniert aus, dieser Kindergarten.
1: Ist frisch saniert. Also das Beste. Vor 2 Jahren haben sie den vollkommen noch mal umgebaut. Also da schon richtig gut.
3: Man muss ja immer fragen, bei den aktuell schwachen Geburtenzahlen in Sachsen-Anhalt, kann der sich halten hier im ländlichen Raum?
1: Ja, da kommen auch Städter, woanders kommen, wenn sie nicht genug haben, gehen sie ja auch nachher. Und da liegt ja eigentlich ziemlich ruhig. Nicht an der Straße, nicht an der Peripherie, wie man so sagt. Ne?
3: Wir laufen jetzt hier an dieser weißen großen Lagerhalle vorbei. Was ist das?
0: Also das ist keine Lagerhalle, das ist ein Reparaturstützpunkt. Die wird alles von Mähdrescher und Landmaschinen und etc. repariert.
3: Und wie geht's da weiter? Ich meine, das ist ja ein Arbeitgeber hier.
0: Ja, da schließt er zum 1.6. findet wahrscheinlich, so wie wir es gehört haben, keinen Nachfolger.
2: Über Jahrhunderte war der Kupferschieferbergbau der wichtigste Arbeitgeber in Volkstedt. Heute sind im Dorf nur wenige Betriebe ansässig, keine Kneipe, kein Supermarkt. Dafür hat Ortsbürgermeister Lothar Kliche neue Ideen. Er will einen Dorfladen nach Volkstedt holen, als Genossenschaftsmodell rund um die Uhr geöffnet. Allerdings bräuchte es dafür einen monatlichen Mindestumsatz von 4.500 Euro, damit es sich lohnt. Doch noch ist die Mindestzahl an verkauften Dorfladen-Abos nicht erreicht. Lothar Kliche ist seit 12 Jahren Ortsbürgermeister. Er ist 70 Jahre alt, in Volkstedt aufgewachsen und kennt den Ort auch noch zu DDR-Zeiten. Heute sei das Glas eher halb leer, so sein Gefühl.
0: Was haben wir gehabt? 2 Bäcker, 2 Fleischer, Konsum, HO, Mehrzweckladen, ja. Textilladen, Schuhladen. Ja, es war ja alles da. Zur Wende, bis zur Wende. Ja.
3: Und jetzt?
0: Jetzt nichts. Nichts mehr da.
3: Naja, nichts, nicht ganz. Wir schauen hier auf eine riesen Baustelle. 3, 4, 5 gelbe Kräne bewegen sich. Das ist die JVA am Sandberg.
0: Jawohl.
3: Das ist im Prinzip der Arbeitgeber der Zukunft hier, oder?
0: Ich hoffe, dass sie Steuern reinbringen hier. Aber die Ortschaft selber wird davon nichts zahlen. Das wird ja alles ein Eisleben. Das ist hier das Problem.
3: Naja, an die Gesamtstadt, oder?
0: Na ja, da haben wir nichts davon.
2: Volkstedt ist, wie viele Dörfer in Sachsen-Anhalt, eingemeindet in eine größere Stadt. Seit 22 Jahren gehört der Ort in der sanften Mansfelder Hügellandschaft zu Eisleben. Das Gefängnis hier gab es schon zu DDR-Zeiten. Zurzeit wird die Justizvollzugsanstalt um 90 Haftplätze erweitert. Wir treffen Rentnerin Ingrid, die dem Ortsbürgermeister aus ihrem Schattingfenster zugewunken hat. Der Knast ist für sie kein Problem.
4: Wir sind hier geboren, wir leben damit schon immer. Wenn sie ausbrechen, bleibt keiner hier. Ist noch nie so gewesen. Wir fühlen uns sicher.
3: Und wie fühlen Sie sich in Volkstedt insgesamt mit der allgemeinen politischen Lage? Wie blicken Sie auf die nächsten Monate, auf die Landtagswahl und auf die Zeit danach?
4: Naja, wir können es nicht beeinflussen, aber die Dörfer sind ja alle abgehängt. Es ist nun mal so, das ist der Zahn der Zeit. Der Bürgermeister hat ja nun versucht, andere Einkaufsmöglichkeiten zu finden. Aber die Bürger sind da noch nicht so interessiert und bereit. Was ich mir eigentlich wünsche, dass da sich mehr bereit erklären. Aber wir werden mal sehen.
3: Ich wünsche Ihnen einen schönen Tag. Und Sie sind viel im Garten, sehe ich, ne? So an Ihrer,
4: ja,
3: Bräune.
4: Ich habe einen kleinen Pool, ich habe mein kleines Reich und ich bin ein Sonnenanbeter.
2: Ein eigener Swimmingpool ist hier keine Seltenheit. Auch ein großer Hühnerstall ist an einer Kreuzung zu sehen. Wir nähern uns der JVA Volkstedt, heute der Hauptarbeitgeber des Ortes. Direkt daneben entsteht Sachsen-Anhalts erste Abschiebehaftanstalt. Oder wie sie offiziell heißt, Abschiebesicherungseinrichtung.
0: Mit 30 Plätzen für 38 Millionen.
3: Waren Sie im September auch bei dieser Baustellenbesichtigung?
0: Ja.
2: Auch ich war im vergangenen September schon mal in Volkstedt. Damals hatten gleich drei Minister aus dem schwarz-rot-gelben Landeskabinett zu einem Baustellenrundgang eingeladen. Und Thomas Pöge, Chef der landeseigenen Immobilienprojektgesellschaft, nannte Volkstedt die schönste JVA Deutschlands.
5: Wir bauen entgegen anderen JVAs in Deutschland nicht in einer ebenen Fläche, wo es den Häftlingen kaum möglich ist, über die im Schnitt ca. 6 Meter hohe Haftmauer zu schauen. Hier durch die besondere Topografie dieser JVA ist es also möglich, einen Blick über, zumindest in Teilen, über die Haftmauer zu werfen und halt das Umland zu sehen, was in anderen JVAs nicht möglich ist. Und ob Justizvollzug schön ist, mag jeder für sich entscheiden, aber der Ausblick, der hier gewährt wird, ist ein ganz guter.
3: Das sind ja zwei Projekte. Das eine ist der Ausbau der Justizvollzugsanstalt und das andere ist die Abschiebesicherungsanstalt. Ich meine, 30 Plätze für mehr als 1 Million Euro pro Platz, das ist schon viel.
5: Sehr viel. Also man muss hier einen Punkt sehen, dass es natürlich so ist, dass die Sicherheitsanforderungen für den Justizvollzug und für die Abschiebung ähnlich sind. Und wenn ich dann für rund 255 Häftlinge eine Mauer baue, wird der Haftplatz natürlich günstiger, als wenn ich die gleiche Mauer mit den gleichen Anforderungen für 30 Abschiebehäftlinge baue. Und dann ist das natürlich pro Haftplatz teurer.
2: Damals dabei war Tamara Zieschang, die Innenministerin der CDU, die den Neubau der Abschiebehaftanstalt verteidigte. Ihrer Ansicht nach würden sich zu viele ausreisepflichtige Asylbewerber der Abschiebung entziehen. Eines der Wahlkampfthemen der CDU.
6: Es ist gleichzeitig, glaube ich, auch ein wichtiges Signal an eine strukturschwache Region, weil hier eine Menge Arbeitsplätze entstehen. Alleine in der Abschiebesicherungseinrichtung werden 35 Arbeitsplätze entstehen. Und dann kommt, und da sehen Sie gewisse Synergieeffekte, die es mit dem Justizbereich gibt. Natürlich muss eine solche Liegenschaft auch insgesamt abgesichert werden, auch mit Menschen, die im Sicherungsgewerbe tätig sind. Da kann es Synergien geben. Deswegen ist es auch aus diesen Gründen sinnvoll, beide Liegenschaften zu eng beieinander zu haben.
2: Auf diese blicke ich zusammen mit Ortsbürgermeister Kliche und Rainer Retzel vom Heimatverein. Wir stehen auf einem schattigen Parkplatz und betrachten die gelben Kräne und die hohen grauen Betonmauern. 38 Millionen Euro investiert Sachsen-Anhalt in die Abschiebehaftanstalt, die Ende 2027 fertig wird. Im Gespräch wird dann deutlich, dass es wenig Verständnis für diese Investitionen gibt.
0: Sie sind im Schlaraffenland, Werner.
3: Wer ist im Schlaraffenland?
0: Ja, wenn Sie aufmachen.
3: Naja, denen geht's nicht gut. Also die sind hinter Mauern, obwohl sie eigentlich nur eine Ordnungswidrigkeit begangen haben.
0: Aber die kriegen alles dazugestellt, denke ich mal. Was erfordern für Freizeitmöglichkeiten, wird wohl alles vorhanden sein, denke ich mal.
3: Ist es auch so die Stimmung im Dorf, dass für die Asylbewerber hier so viel Geld ausgegeben wird?
0: Das ist auf jeden Fall, das weiß ich. Ja? Ich habe mit vielen Leuten gesprochen und in der, sagen wir, in der Bierrunde oder in der Gesprächsrunde immer das Thema 1,2 Millionen für einen Platz. Ja? Sowas kann nicht sein.
3: Ja. Aber das ist ja auch nicht der Wunsch der Asylbewerber, sondern das ist die genau Landesregierung, die sagt, wir wollen jetzt hier eine sehr teure Abschiebehaftanstalt hinbauen.
0: Genau so ist das. Das kann man als normaler Bürger nicht nachvollziehen. Meine Meinung ist, viele von den Bürgern ist die Meinung, ab ins Flugzeug und wieder nach Hause, wo sie hingehören.
1: Aber so richtig versteht man das, die ganze Asylpolitik sowieso nicht. Es sind einige hier, die sind schon Jahre hier, die haben eine Stelle, die arbeiten und bekommen dann den Ausreisebefehl. Ja, das versteht man nicht. Also ehrlich, irgendwo läuft da was verkehrt.
3: Migration ist ja auch eines der Top-Themen zur Landtagswahl. Ich meine, hier stehen wir vor einem in Stein gegossenen Statement der Landesregierung zum Thema Migrationspolitik.
1: Genau, so ist es. Da setzen Sie sich, ja, denk mal.

0: Vieles konzentriert sich in Sachsen-Anhalt auf CDU und AfD, aber es gibt ja auch noch die Sozialdemokratie, gerade in Eisleben, lange Jahre von einer SPD-Oberbürgermeisterin regiert. Inzwischen ist die SPD verzwergt, aber sie ist noch da. Und ein SPD-Politiker steht jetzt neben mir, schwarzes T-Shirt, weiße Metalband-Cappy. Guten Tag, Eik Pietschmann.
1: Hallo, schönen guten Tag.
0: Sie sind der Direktkandidat für Eisleben. Was haben wir denn heute vor oder was steht auf Ihrem Plan?
1: Also ich werde heute ganz klassisch Straßenflyern machen. Also ich werde von Briefkasten zu Briefkasten gehen und flyern, dabei ein paar schöne Fotos machen als Arbeitsnachweis. Und ja, das ist. Und wenn ich mit Leuten ins Gespräch komme, dann werde ich mit denen ein schönes Gespräch führen.
0: Dann gehen wir mal los.
2: Wir überqueren eine vielbefahrene Straße. Es ist Eik Pietschmanns erster Landtagswahlkampf als Direktkandidat. In den Umfragen steht seine SPD bei 7% der Stimmen. Weit hinter der CDU und noch viel weiter hinter der AfD. Der 39-Jährige nimmt Listenplatz 13 ein. Über die Liste der Landespartei in den Landtag einziehen, dafür müsste die SPD allerdings noch stark zulegen um 4 bis 5 Prozentpunkte. Und das Direktmandat, das sei völlig außer Reichweite, sagt Pietschmann.
1: Ich bin ja Realist und ich würde mal sagen, dass Direktmandat eher utopisch ist. Es sind sehr viele Emotionen dabei und ich kann innerhalb von einem Wahlkampf oder auch innerhalb von ein paar Jahren kann man halt auch nicht so eine Vertrauensbasis schaffen, dass halt diese Emotionen keine Rolle spielen. Ich versuche eher langfristig zu arbeiten, dass halt SPD langfristig hier sich wieder was aufbauen kann, die Vertrauen zurückgewinnt und dass man am Ende wirklich dann auch sozialdemokratische Politik hier im Kreis, aber auch im Land machen kann.
0: Und zack, verschwindet der SPD-Flyer mit Eik Pietschmann vorne drauf im Briefkasten. Kriegen Sie da auch manchmal Rückmeldungen drauf?
1: Ja, also es gibt Anschriften per Messenger, also Facebook. Das haben wir schon ein paar Mal. Also auch Leute, die dann auch sagen, ey, ich habe mitgekriegt bei euch, brennt noch das Licht im Büro. Also der Kontakt, der aufgebaut wird, wird sehr oft auch genutzt.
0: Es heißt ja, das einst rote Mansfeld, ne? Das liegt am Kupferbergbau und die Erde, die ja sehr eisenhaltig ist. Aber das betrifft natürlich auch die einst linke Arbeiterschaft. Bergbau,
1: genau.
0: Kumpel, die eher links gewählt haben. Und inzwischen muss man ja sagen, das blaue Mansfeld. Woran liegt denn das, dass die Sozialdemokratie die Arbeiter nicht mehr erreicht?
1: Na, sagen wir so, wir packen die Leute zu wenig an Emotionen. Arbeiter sind viel hedonistischer, viel emotionaler, wissen den Spaß eher zu schätzen und sind halt nicht so sachlich stocksteif. Und wenn aber sehr oft auch Spitzenkandidaten, und das muss ich auch bei der SPD sehr oft sagen, die dann halt einfach eher stocksteif rüberkommen und nicht halt so wirken wie jemand, den ich auch als Kumpel oder Kollegen haben könnte, sondern eher wie den Sachbearbeiter, den ich nicht leiden kann im Unternehmen, dann müssen wir uns halt nicht wundern.
2: Eik Pietschmann weiß, wovon er spricht. Er ist der Einzige im SPD-Landesvorstand mit Arbeiterbiografie. Er ist Anlagenfahrer in einer Kautschukfabrik im benachbarten Saalekreis. Flyer verteilen kann er nur, weil er an diesem Tag Nachtschicht hat. Mit seiner Biografie sei er schon ein Exot in der eher bürgerlichen Ost-SPD. Armin Willingmann, der Spitzenkandidat in Sachsen-Anhalt, ist ein ehemaliger Hochschulprofessor. Arbeiterkultur, das habe, sagt Pietschmann, eben lange die Linke, früher die PDS besetzt und nicht die Sozialdemokratie.
1: Uns 40 Jahre gewerkschaftliche Bindung fehlen und die Leute, die 89 in die damalige SDP eingetreten sind oder Anfang der 90er, die ja gefolgt sind und dann später eingetreten sind, die haben natürlich ein ganz anderes Verhältnis auch zur linken Ideologie gehabt. Also dann wurde auch dieses Arbeiter-Ding auch dann mehr immer mit der SED oder später dann mit der BDS dann in Verbindung gebracht. Und man hat sich dann eher versucht, so das linke progressive Bürgertum mit einzufangen.
0: Oh, hier steht ja sogar die Haustür offen.
1: Schönen guten Tag. Ich bin eigentlich gespannt. Ich bin Direktkandidat von der SPD hier in Eisleben, hier zum Ortsverein und bewerbe mich bei den Leuten hier, dass ich...
0: Klingelt da was bei Ihnen, bei der SPD? Was halten Sie von der Partei?
3: Also im Moment halte ich von den Parteien ja nichts. Weil sie alle nur versprechen und nichts halten. Ja, und das, was sie eigentlich machen sollten, bei der Rente mit 70 halte ich für unmöglich.
4: Amen.
3: Rentenkasse für alle. Alle bezahlen in die Rentenkasse, in die Krankenversicherung ein, in die Pflegeversicherung ein, bis zur Grenze. Und wer sich darüber hinaus versichern will, kann das gerne machen. Mhm. Aber erstmal alle vom Gesetz sind alle gleich. Warum bezahlt Abgeordneter nicht, Wahlbeamter oder Beamter nicht rein in die Kassen? Erstmal rein in die Kassen bis zur Grenze. Und wer sich darüber hinaus versichern will, der versichert sich.
0: Was heißt das für Sie, Eike Pitschmann?
1: Das ist halt eine SPD-Position, die wir aber jahrelang nicht umsetzen konnten, weil wir nicht die Mehrheiten dafür hatten. Und ich verstehe das, wenn die Leute sagen, es wird versprochen und dann kommt es nicht. Das ist genau wie die Bürgerversicherung bei der Krankenversicherung. Wir haben so viele Krankenkassen, so viele Parallelbürokratien.
3: Wenn es 10 geben würde, würde völlig reichen.
0: Abschlussfrage von mir. Haben Sie für den September, für die Landtagswahl, haben Sie da Ihre Entscheidung schon getroffen?
3: Die haben wir noch nicht getroffen, nein.
0: Alles klar, vielen Dank, schönen Tag.
1: Vielen Dank.
2: Der Mann, dessen Name ich nicht erfragt habe, hat noch keine Entscheidung getroffen, ob und wen er wählen wird am 6. September. Auch ihm überreicht Eike Pietschmann seinen Flyer. 17.000 Haushalte in Eisleben, sagt er, hat er damit bislang versorgt.

0: gute Regierung. So, das ist meine Meinung dazu jetzt hier.
1: Das heißt, Sie können sich vorstellen, die SPD zu wählen?
0: Ja, ja. Ja, ja.
2: Schön, Sie kennenzulernen.
0: Gut, dann geben Sie mir mal so einen Flyer hier. Alles klar.
3: Der Rentner hat im Braunkohlebergbau gearbeitet. Zwischen ihm und Pietschmann entwickelt sich ein kurzes Gespräch über den Strukturwandel in den Braunkohlegebieten, der mit Steuermilliarden abgefedert wird.
0: Also eigentlich geht es uns in Deutschland gar nicht so schlecht. Ich verstehe es manchmal nicht, warum so viele meckern tun. Aber es ist eben, es gibt auch welche, die wirklich eben
2: Probleme
0: haben. Ja, ja, es ist eben so, wenn die Minijobs waren, das ist eben dann ja nicht so einfach, dann am Ende hier mit ein bisschen wenig über die Runden zu kommen. Ja. Tschüss, dann wünsche ich hier euch noch einen guten Verlauf heute.
2: Frohes Schaffen. Balsam für die Seele. Es ist schön, auf jeden Fall noch Leute zu treffen, die SPD wählen und die das auch so offen sagen.

0: Ja, hi, MC Minor, bürgerlicher Name Max, ein Kind dieser Stadt und danke fürs Gespräch.
1: Weil ich so kurz vor einer wichtigen Landtagswahl auch das junge Eisleben kennenlernen möchte, habe ich mich mit Rapper MC Minor verabredet. Mit Minor spricht man hier in der Region Freunde oder Kollegen an. Der 30-jährige Max ist hier aufgewachsen, hat in Bremen und Baden-Württemberg studiert und ist vor ein paar Jahren aus beruflichen Gründen nach Leipzig gezogen. Nebenbei ist er Rapper und postet seine Musik auf Social Media. Er besingt seine alte Heimat, in der seine Familie noch lebt, die Max regelmäßig besucht.
0: Ich glaube, ich war halt voll noch in dieser Nachwendezeit halt drin. Also ich würde mich selber auch als Nachwendekind bezeichnen. Also Großeltern, Eltern in der DDR geboren und sozialisiert wurden. Dann im frühen Alter meine Eltern mit Anfang 20 so einen kompletten Umbruch gehabt. Dann werde ich als so kleines Kind in die Familie geboren und krieg noch so diese alten Tugenden und alten Geschichten von DDR-Zeiten mit. Eine Region, die im Umbruch ist, Ostdeutschland. Und das wurde mir erst so ein bisschen bewusst, dass das ja auch sehr prägend ist, nachdem ich eigentlich weggezogen bin, auch aus dieser Gegend und mal andere Ecken von Deutschland auch kennenlernen durfte.
1: MC Minor besingt die schwarzen Pyramiden von Eisleben. So werden wegen ihrer spitzen Form die heute noch sichtbaren Halden des Kupferschieferbergbaus genannt. Und auch die Plattenbautristesse thematisiert er. Ein krasser Kontrast zur sanierten Altstadt, dem gleißenden Sonnenschein heute. In der Innenstadt treffen wir auf Jugendliche zwischen 12 und 15 Jahre alt, die gleich an einem von der Stadt Eisleben organisierten Trommelworkshop teilnehmen werden.
0: Ja, früher gab es auch noch deutlich mehr, also gerade für Jugendliche Angebote, was so Veranstaltungen, Kneipen, Konzerte etc. betrifft. Das hat, glaube ich, sehr stark abgenommen durch den demografischen Wandel, was ein bisschen schade ist. Aber nichtsdestotrotz ist, glaube ich, auch noch ähnlich wie bei mir. Also ich kenne viele Leute, die Fahrrad fahren, die Fußball spielen im Verein sind oder auch so ja, Angebote vom Jugendclub aufnehmen und annehmen. Und ich finde es auch sehr cool, dass sich da auch für eingesetzt wird, im Rahmen der Stadt so Angebote für Jugendliche, junge Menschen zu schaffen.
2: Wir fragen mal die ersten Jugendlichen. Sagt euch der Name MC Minor was?
3: Nee, nein, auch nicht.
2: Wollen wir mal reinhören in die Musik?
4: Steht in Stein geschrieben.

0: Zeiten.
1: Spricht euch das an, was MC Mana da singt?
2: Jo, schon.
1: Was bedeutet Eisleben denn für dich?
2: Also, es ist halt eine schöne Stadt. Es gibt ja ein Jugendbüro. Dann noch das Theater finden wir sehr schön. Den Stadtpark, den haben wir jetzt erst mit Pflanzen bestückt. Ja.
3: Nicole Wiesenmüller kommt dazu. Sie ist die kommunale Streetworkerin in Eisleben und macht heute mit den 3-4 Jugendlichen Pound, eine Art Fitnesstrommeln mit Drumsticks. MC Miner alias Max kennt sie noch von früher und findet seine Musik gut.
4: Na, weil es gibt für jede Richtung gibt es ein Klientel und von daher finde ich das super, dass er das macht.
1: Das heißt, Sie verfolgen, was MC Miner macht?
4: Natürlich. Also in Eisleben kennen wir uns alle. Er kennt jeder jeden. Und ja, auf jeden Fall verfolge ich das. Zumal wir auch noch in einer Straße gewohnt haben.
5: Die Wege sind kurz.
1: Genau. Ich würde sagen, wir ziehen uns um oder legen unsere Sachen ab und legen mal los mit dem Trommeln, ne?
3: Nach einer halben Stunde sind Max und ich durchgeschwitzt. Und die Teenager auch. Streetworkerin Nicole Wiesenmüller findet, dass für Jugendliche durchaus was geboten wird in Eisleben. Man müsse sie einfach nur ein bisschen an die Hand nehmen und zu den Vereinen bringen oder zu potenziellen Arbeitgebern.
4: Das ist so unsere Hauptaufgabe, auch zu gucken als Netzwerker, wer sucht eine Lehrstelle. Welcher Betrieb vielleicht auch sucht gerade Praktikum, Ausbildungsplätze, das haben wir auch schon ganz viel gehabt, dass wir einfach vermitteln. Ich glaube, den Jugendlichen geht es nach Corona, sind die alle noch sehr am PC und daddeln. Und das versuchen wir aber durch coole Aktionen und neuen Sachen, die wir uns mal rausfischen, dann entgegenzuwirken. Ja.
1: Dann viel Spaß noch bei der zweiten Runde Pound. Max und ich gehen jetzt in die Sonne, wir sind geschafft.
4: Viel Spaß. Max, alles Gute.
3: Max und ich laufen zu den Stadtterrassen, ein altes Gemäuer umgeben von einem kleinen Park mit tollem Blick über die Eisleber Altstadt. Hier will ich von ihm wissen, wie er die Stimmung einschätzt in seiner alten Heimat so kurz vor der Landtagswahl. Als Rapper schlägt MC Miner vor allem melancholische Töne.

0: In ein paar Monaten wird ja auch gewählt hier in Sachsen-Anhalt. Du verfolgst das so ein bisschen von außerhalb, aber auch irgendwie von mittendrin, weil deine Eltern leben ja noch hier. Welche Diskussionen führst du so zu Hause über Politik? Findet das statt oder spielt es keine Rolle?
1: Das spielt durchweg eine Rolle. Ich finde es halt dahingehend schwierig, was passieren könnte, gerade weil viel natürlich auch mit Angst und Hass seitens politischer Parteien gespielt wird und ich das irgendwie auch falsch finde, diesen Weg zu wählen, sondern eher dieses Miteinander und einen Plan zu haben, wie wir denn eigentlich die Dinge, die vielleicht nicht so gut gelaufen sind in der Vergangenheit, irgendwie besser machen können. Ja, beispielsweise unterstütze ich auch noch zum Planungsbüro für erneuerbare Energien und sollte jetzt unter anderem eine AfD beispielsweise an die Macht kommen und das dann versuchen durchzusetzen, dass halt Erneuerbare nicht mehr gebaut werden können, dann entzieht mir das auch wieder eine gewisse berufliche Grundlage. Und das heißt, Sachsen-Anhalt wäre für mich auch beruflich gesehen noch uninteressanter als zuvor. Und das macht dann eine mögliche Rückkehr auch schwieriger, rein aus beruflichen Gründen. Deswegen, also diese Politik oder was dann im September gewählt wird, spielt auf jeden Fall eine Rolle und beschäftigt mich sehr, definitiv.
0: Und unabhängig von Politik, könntest du dir eine Rückkehr so komplett mit Haus und Garten hier vorstellen? Ist das im Bereich des Möglichen für dich?
1: Ja, ich schließe das auf jeden Fall nicht aus. Hauptmäßig liegt das vor allem erstmal am Beruflichen, wie sich das entwickelt. Und ansonsten wird sich zeigen, was sich in Zukunft ergibt.

Landtagswahl in Sachsen-Anhalt, schwarz-blaues Duell auch im Wahlkreis Eisleben. Das war das Thema im Wochenendjournal. Mein Name ist Niklas Ottersbach, Landeskorrespondent in Sachsen-Anhalt. Und ich bedanke mich fürs Zuhören. Hier folgt jetzt die Sendung Klassik Pop etc. Heute mit dem ehemaligen Fußballtrainer Christian Streich am Mikrofon. 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
1: Die Nachrichten. Wirtschaftslobbyisten haben den Bundestag aufgefordert, seine diesjährige Sommerpause ausfallen zu lassen. Stattdessen sollten die geplanten Reformen beraten und beschlossen werden, heißt es in einem Brief des Verbands Die Familienunternehmer an die Abgeordneten von Union und SPD. Der Brief liegt mehreren Medien vor. Ziel müsse sein, die Gesetze noch im August zu verabschieden. Die zuständigen Ausschüsse sollten daher weiterarbeiten, heißt es. Es dürfe keinesfalls passieren, dass über den Sommer jedes Vorhaben von den verschiedenen Interessengruppen zerpflückt werde. In Deutschland haben die Fälle politisch motivierter Kriminalität einem Medienbericht zufolge einen neuen Höchststand erreicht. Einer Recherche der Welt am Sonntag zufolge registrierten die Bundesländer im vergangenen Jahr mindestens 85.000 solcher Taten. Im Vorjahr wurden rund 84.000 Fälle gezählt. Die Zeitung beruft sich auf Daten aus 15 Bundesländern. Wegen der Landtagswahl in Rheinland-Pfalz verzögert sich dort die Bereitstellung der Zahlen. Zum Spektrum politisch motivierter Gewalt gehören Straftaten wie Körperverletzung, Brandanschläge, Hausfriedensbruch, aber auch Hass und Einschüchterung im Internet und in sozialen Medien. Den stärksten Zuwachs gab es dem Zeitungsbericht zufolge bei linksextremen Straftaten. Sie nahmen um rund 35% auf über 13.000 Fälle zu. Trotz dieser Entwicklung entfiel rund die Hälfte aller registrierten Delikte weiterhin auf den rechtsextremen Bereich. Angesichts andauernder Drohnenangriffe der Ukraine hat der Gouverneur von St. Petersburg die Bevölkerung dazu aufgerufen, zu Hause zu bleiben. Nach Behördenangaben wurden in der Region um die zweitgrößte russische Stadt zuletzt mehr als 70 der Militärgeräte abgefangen. Der internationale Flughafen Pulkovo kündigte eine vorübergehende Unterbrechung des Flugverkehrs an, ohne Gründe dafür zu nennen. In St. Petersburg findet seit Mittwoch ein Wirtschaftsforum mit internationalen Vertretern statt. Die Ukraine hat ihre Angriffe auf die Region seit Beginn des Treffens intensiviert und unter anderem einen Militärstützpunkt und eine Ölförderanlage attackiert. Russlands Staatschef Putin lehnte unterdessen den Vorschlag eines Treffens mit dem ukrainischen Präsidenten Selenskyj ab. Im Krisengebiet rund um die Straße von Hormus, einer der wichtigsten Seehandelsstraßen der Welt, halten sich einem Medienbericht zufolge 155 Schiffe mit deutschem Bezug auf. Laut der deutschen Marine befinden sich 44 davon im Persischen Golf, berichtet die Welt am Sonntag. Drei Schiffe seien bereits attackiert worden. Insgesamt habe es demnach seit Beginn des Irankriegs mehr als 30 Angriffe auf Schiffe gegeben. Teilweise seien dabei auch Menschen getötet worden. In den vergangenen Stunden hatte es neue Kampfhandlungen in der Region gegeben, wie das US-Militär mitteilte. Offiziell gilt seit fast 2 Monaten eine Waffenruhe. Die Verhandlungen über ein Rahmenabkommen zur Beendigung des Krieges zwischen den USA und dem Iran dauern weiter an. Die Deutsche Umwelthilfe fordert bessere Abfallkonzepte auf Musikfestivals. Es gehe um mehr Mehrwegsysteme, stärkere Mülltrennung und nachhaltigere Sanitärlösungen, teilte die Lobbyorganisation mit. Geschäftsführerin Metz erklärte, die Veranstaltungen sollten Spaß machen, aber sie dürften nicht zu einem Ausnahmezustand für die Umwelt werden. Viele Volksfeste etwa zeigten, dass ein vollständiger Mehrwegeinsatz und konsequente Mülltrennung funktionierten. Die Deutsche Umwelthilfe hat nach eigenen Angaben die 10 größten Musikfestivals in Deutschland zu ihrem Abfallmanagement befragt. Darunter waren die derzeit stattfindende Doppelveranstaltung Rock am Ring, Rock im Park sowie die Festivals Wacken Open Air, Hurricane, Lollapalooza und Perucaville. In Jamaika hat ein landesweiter Stromausfall das öffentliche Leben vorübergehend lahmgelegt. Örtlichen Medien zufolge war die Stromversorgung am Abend für gut 2 Stunden unterbrochen. Die Ursache ist nach Angaben des nationalen Energieversorgers noch unklar. Jamaikas Energieminister kündigte eine Untersuchung an. Das Wetter, wechselhaft, gebietsweise Schauer und Gewitter, 18 bis 26 Grad. Morgen in der Nordhälfte gebietsweise Schauer, im Süden zunehmend heiter, 19 bis 26 Grad. Die weiteren Aussichten, am Montag anfangs meist heiter, später zunehmend bewölkt, 20 bis 28 Grad. Das waren die Nachrichten.
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Der SC Freiburg hat sein Leben geprägt. Aber genauso hat der Kultcoach mit seinen Erfolgen und gesellschaftspolitischen Einlassungen den Club geformt. Christian Streich, geboren 1965 in Weil am Rhein, stammt aus einer Handwerkerfamilie. Er ließ sich zunächst zum Industriekaufmann ausbilden und spielte parallel beim Freiburger FC in der dritten Liga. Dann als Profi unter anderem bei den Stuttgarter Kickers und dem SC Freiburg. Weil er studieren wollte und sich für Literatur und Geschichte interessiert, hat er das Abitur nachgeholt und ein Lehramtsstudium in Freiburg begonnen. Autoritäre Strukturen verstehen, das hat Christian Streich besonders interessiert. Während des Referendariats beschloss er dann doch, die Fußballpassion zum Beruf zu machen und begann als Jugendtrainer beim SC Freiburg. Später trainierte er fast 13 Jahre lang als Cheftrainer die Profimannschaft, bis zum Ende der Saison 2023/24. Welche Musik sein Leben begleitet, erzählt er jetzt in Classic Pop etc.

Ich begrüße Sie herzlich bei Klassik, Pop etc. am Samstagmorgen. Mein Name ist Christian Streich. Eben haben Sie gehört von den Beatles vom weißen Album von 68 While My Guitar Gently Weeps, wozu George Harrison seinen engen Freund Eric Clapton, Mr. Slowhand, eingeladen hatte und er dieses großartige Gitarrensolo spielte, bei dem er die Gitarre gewissermaßen weinen ließ. In diesem Lied, wo die Traurigkeit zum Ausdruck kommt, dass die Menschen durch ihre Egoismen, aber auch durch ihre Ängste und wiederum durch ihre Gleichgültigkeit sich nicht wirklich näher kommen. Das nächste Lied ist von Udo Lindenberg. Er ist für mich seit 50 Jahren einer der ganz großen gesellschaftskritischen Menschen in der deutschen Rockgeschichte. Ich liebe ihn sehr und ich möchte Ihnen das Lied Bodo Ballermann vorspielen, in dem er satirisch und komisch die Geschichte erzählt über den Aufstieg und Fall eines Fußballers in den 70er Jahren.

Das war Udo mit seinem Panikorchester mit Bodo Ballermann. In unserem Dorf, in Eimeldingen, gab es eine Disco in einem Gewölbekeller. Mit Flipper, mit Bühne, mit all dem, was man sich als 17-Jähriger wünscht. Wir sind unten reingegangen in diese Disco und haben plötzlich vollständig fremde Töne vernommen. Eine nervöse Gitarre, vorwärts treibende Rhythmen, eine Musik, die ich vorher noch nie gehört hatte. Und mein Freund Michel, mit dem ich natürlich wieder unterwegs war, auch nicht. Wir waren wie hypnotisiert. So eine Art von Musik, so einen Rhythmus hatten wir noch nie vernommen. Und ich will euch und Ihnen jetzt New Feeling von den Talking Heads vorspielen. Von 1977, 75 wurde die Band gegründet. Der Leadsänger David Byrne, die nachher eine riesige Karriere gemacht haben. Und da noch völlig pur, ohne großen Schnickschnack, New Feeling spielen. Viel Spaß.

0: Das waren die Talking Heads. Und nun kommen wir zu einer Sängerin, die eine große Kämpferin für die Bürgerrechtsbewegung in den USA wurde und war. 1963 war ein Bombenanschlag auf eine schwarze Kirche in Birmingham verübt worden, bei der 4 schwarze Mädchen ums Leben kamen. Bürgerrechtler verschiedener Hautfarbe, aber meist schwarze, wurden in den USA verfolgt, wurden aufgehängt und erschossen. Es war eine furchtbare Zeit. Nina Simone hat aus Wut und aus Frustration Mississippi Goddam, verdammtes Mississippi, geschrieben. Diese schnelle, fast humorvolle Musik im Kontrast zu ihrem ernsten Text, verschärft durch diese Herangehensweise und diese Art, wie sie diese Musik geschrieben hat, die politische Botschaft. Ihr Leben lang hat sie Musik als politisches Werkzeug eingesetzt, mit ihrer unnachahmlichen Stimme, mit ihrem wunderbaren Anschlag am Klavier und mit ihrem selbstbewussten Auftreten gegen Rassismus und Menschenfeindlichkeit.
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Guten Morgen zusammen. Hier ist Deutschlandfunk, Klassik, Pop etc. mit Christian Streich, ehemaligem Fußballtrainer, der nicht in Rente ist. Ich freue mich, mit Ihnen diese Songs anzuhören und Ihnen ein bisschen etwas dazu zu erzählen, wie ich zu diesen Songs gekommen bin. Zum Beispiel zum nächsten von den Lounge Lizards, Tarantella. Ich habe spät noch Sport studiert und einige von uns Fußballern haben Gymnastik-Tanz gewählt. Es hat uns unglaublich Spaß gemacht, sodass wir dann sogar das Schwerpunktfach Gymnastik-Tanz belegt haben. Wir hatten eine großartige Lehrerin, die Spaß hatte, mit Fußballern zu tanzen. Und als Abschlussprüfung hatten wir 4 Minuten, eine Choreografie zu erstellen und Musik auszusuchen. Und die Lounge Lizards waren wir über den Weg gelaufen, weil ich die Filme mit John Lurie, Down by Law, Permanent Vacation und andere Filme gesehen hatte. Er war Schauspieler und Musiker, ein schräger Vogel, Avantgarde-Jazz, Fake-Jazz. Und in diesem Stück kommen zirkushafte Klavierrhythmen mit Bläsern und ironischem Gesang. Wir haben diese Musik ausgewählt, haben getanzt und es hat uns unendlich viel Spaß gemacht. Sogar die Note am Ende war ganz gut, die wir von Frau Dörre bekommen haben. Tarantella von den Lounge Lizards.

Tarantella ist ein süditalienischer Tanz, aus dem sie dieses Lied dann entwickelt haben. Und noch etwas zu den Lounge Lizards. Dieses Lied ist nicht sonderlich typisch für sie. Normalerweise wird nicht gesungen. Es ist ein sehr, sehr spezieller Sound, ein sehr spezieller Rhythmus. Ich würde Ihnen empfehlen, mal reinzuhören in die Voice of Chunk 1988. Sie macht mir immer große Freude, wenn ich Geschirr abtrockne oder Wäsche abhänge. Diese Sendung heißt ja Classic Pop etc. Ich natürlich mit Klassik bin alles andere als bewandert. Aber eines Tages hörte ich den großen Klaviervirtuosen Glenn Gould aus Kanada und dachte, wie spielt der denn das Klavier? Und warum hat es mich so beeindruckt? Er spielt Bach. Er spielt Bach aber nicht romantisch. Er spielt Bach nicht dramatisch. Er spielt es klar, präzise, kontrolliert und ausgewogen. Und so, wie ich es bis dahin, vor 30 Jahren, als ich es das erste Mal gehört habe, nie davor vernommen hatte. Von Glenn Gould ein Menuett aus den französischen Suiten.

Das war Glenn Gould mit einer Bach-Interpretation. Jetzt kommen wir zu einer ganz anderen Musik, zu Dub Poetry, zu Lenton Crazy Johnson von 1980. Auch dieses Lied habe ich irgendwo im Radio oder bei einer Party erstmals gehört und war wie gebannt. Diese kreolische Stimme, die auf englische Wurzeln zurückgeht, dieser Sprechgesang, diese tiefe Basslinien, die minimalistischen Instrumente, gleichzeitig das selbstbewusste Auftreten und Ansagen gegen den Rassismus, gegen Polizeigewalt in London und in England, gegen die afro-karibische Gemeinschaft. Lyndon Crazy Johnson habe ich dann gesehen in Freiburg in einem Konzert, diesen kleinen, großen Mann in seinem Anzug. Und auch dort wieder, nachdem ich Street 66 schon 100-mal gehört hatte, war ich wie gebannt von seiner Stimme und von seiner Überzeugung, wie er es vorgetragen hat. Viel Vergnügen.

Samstagmorgen, Deutschlandfunk, Klassik, Pop etc. Seit über 50 Jahren dürfen Menschen hier ihre Musik vorstellen oder ein paar Lieder von denen, die sie besonders mögen. Mein Name ist Christian Streich. Ich hatte eine Freundin, eine Frau kennengelernt, nicht meine Freundin, eine Freundin. Und sie arbeitete am Theater in Basel als Bühnenbildnerin, kam eines Abends nach Hause, gab mir eine CD und sagte, mach die CD mal rein in den CD-Player. Und es kam etwas völlig Neues. Obertöne, Jodeln, Alphorn, lustig, ernst. Es waren sakrale Klänge des Ursprünglichen, würde ich heute sagen. Dieser Christian Zehnder und der Balthasar Streif hatten ihre Band 1996 gegründet. Man war versetzt in die Alpen, man hörte Alphörner, diese Obertonstimme, dieses Jodeln, wo man in Gebieten, wo wenig Menschen leben, von Hügel zu Hügel sich unterhält und Botschaften vermittelt. Es war eine vollständige Vermischung von Mensch und Landschaft. Ich bin bis zum heutigen Tag wie gebannt, wenn ich diese Musik höre. Ich liebe Christian Zehnders und Balthasar Streifs Stimmhorn. Es wird mir nie langweilig. Ich kann sie bis an mein Lebensende hören. Ich weiß es genau.

Deutschlandfunk, Klassikpop etc. Heute mit Christian Streich. Das Genre gewechselt habe ich nicht. In der Freizeit zum Vergnügen, zum Abschalten und um andere Räume zu betreten, höre ich Musik. Aber den Fußball liebe ich nach wie vor. Ich schaue nach wie vor Spiele. Ich gehe auf Plätze und freue mich eigentlich auf die WM, die in ein paar Tagen beginnt. Freue mich auf 48 Mannschaften, auf Mannschaften, die noch nie bei einer WM waren. Und für mich ist immer eine Weltmeisterschaft ein Treffen der Menschen von überall an einem Ort. Jetzt wissen wir nicht, wer in dieses wunderbare Land nach Amerika, in die Vereinigten Staaten gelassen wird. Werden sich dort die Menschen treffen? Dürfen Menschen mit anderen politischen Überzeugungen einreisen? Wird es ein Fest werden? Ich weiß es nicht, ich hoffe es sehr. Aber es deutet doch einiges auch darauf hin, dass es eine weitere schwierige Weltmeisterschaft werden könnte. Das nächste Lied ist von einem, den ich seit Jahrzehnten höre und den ich 2014

0: Schon immer war für mich Musik auch politisch. Schon immer habe ich die Töne, die Art und Weise, wie gesungen wurde, die Instrumente damit verbunden, was ausgesagt werden sollte. Und auch in diesem Stück, mit diesem rohen Sound, kommt genau das rüber, was ich für richtig halte. Angehen, ankämpfen, selbstbewusst hinstehen, die Gitarre vibrieren lassen. Viel Vergnügen mit Southern Man von Neil Young.
1: This is usually a really long song, folks. And we're gonna do it real slow tonight.

Das war Neil Young mit Southern Man. Meist höre ich zu Hause Musik, die länger geht als 5, 6, 7 Minuten. Sehr gerne höre ich Janis Joplin, Jimi Hendrix oder auch Neil Young mit langen, langen Solostücken. Eines Tages, nach einem guten Spiel von uns, kam ein Mann zu mir und sagte, ihr habt heute Rock'n'Roll gespielt. Es war eins der schönsten Komplimente, die ich je bekommen habe für ein Spiel von unserer Mannschaft. Ich danke Ihnen sehr, dass Sie zugehört haben bei den Stücken, die ich ausgesucht habe, bei Klassik, Pop etc. im Deutschlandfunk. Ich bedanke mich, dass ich eingeladen wurde beim Deutschlandfunk. Es hat mir viel Spaß gemacht. Ich war nervös, aber ich hoffe, Sie konnten mich verstehen und möchte enden mit den Bronski Beat. Mit einer Gruppe, die als einer der ersten in den 80er Jahren das Schwulsein, das Homosexuellsein thematisiert haben. Offen, klar, die eine unglaubliche Tanzmusik daraus gemacht haben. Wir haben ganz oft damals zu den Tönen von der Age of Consent getanzt und hatten Freude dabei. Bronski Beat haben einen Sound, der kraftvoll ist, eindringlich und Hoffnung gibt. Mit dieser Hoffnung wollen wir in die nächsten Monate gehen. Ich wünsche Ihnen alles Gute, viel Glück und viel Freude

Das war Klassikpop etc. heute mit dem ehemaligen Fußballtrainer Christian Streich. 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Eine gute Woche wünscht Ihnen Maria Gnann.

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1: Elf Uhr, die Nachrichten. Der Bremer Gesundheitsökonom Rothgang geht nicht davon aus, dass Bundesgesundheitsministerin Warken, CDU, mit ihren geplanten Reformen das Einsparziel von 11 Milliarden Euro erreichen kann. Die Einnahmen durch höhere Beiträge für Kinderlose etwa seien wohl um das Doppelte zu hoch angesetzt, sagte er dem evangelischen Pressedienst. Zudem dürfte die Zahl der Anträge auf einen Pflegegrad oder eine Hochstufung explodieren, ehe die Reform greife. Rothgang kritisiert ferner die geplante Begrenzung der Gehälter als schlechtes Signal für die Neugewinnung von Pflegekräften. Warken hatte diese Woche ihren Gesetzentwurf vorgestellt. Demnach sollen unter anderem Kinderlose 0,1 Prozentpunkte mehr als bislang in die gesetzliche Pflegeversicherung einzahlen, die Hürden für die Einstufung in einen Pflegegrad angehoben und Gehaltssteigerungen gedeckelt werden. Von Bundesländern, Kommunen und Verbänden kam deutliche Kritik. Unterstützung für Warken äußerte die Union. Ein Weiter-so mit endlos steigenden Beiträgen dürfe es nicht geben. Wirtschaftslobbyisten haben den Bundestag aufgefordert, seine diesjährige Sommerpause ausfallen zu lassen. Stattdessen sollten die geplanten Reformen beraten und beschlossen werden, heißt es in einem Brief des Verbands Die Familienunternehmer an die Abgeordneten von Union und SPD. Der Brief liegt mehreren Medien vor. Ziel müsse sein, die Gesetze noch im August zu verabschieden. Die zuständigen Ausschüsse sollten daher weiterarbeiten, heißt es. Es dürfe keinesfalls passieren, dass über den Sommer jedes Vorhaben von den verschiedenen Interessengruppen zerpflückt werde. Die Europäische Kommission schätzt die wirtschaftlichen und gesellschaftlichen Folgen geplanter Richtlinien und Verordnungen offenbar nur selten ab. Zu diesem Ergebnis kommt eine Untersuchung des Arbeitgeberverbands Gesamtmetall, die der Welt am Sonntag vorliegt. Im vergangenen Jahr brachte die Brüsseler Behörde demnach rund 120 solcher Regelungen auf den Weg. Erstellt wurden aber nur 25 sogenannte Impact Assessments, mit denen mögliche positive und negative Folgen analysiert werden. Der Hauptgeschäftsführer von Gesamtmetall, Zander, bezeichnete die Folgenabschätzungen gerade in der EU als notwendig und sinnvoll, da sie die Rechtsordnungen von 27 Mitgliedstaaten betreffen. Ein Sprecher der Behörde wies die Kritik zurück. Folgeabschätzungen würden dort erstellt, wo mit erheblichen wirtschaftlichen, sozialen oder ökologischen Auswirkungen zu rechnen sei. Mit Blick auf das Inkrafttreten des gemeinsamen europäischen Asylsystems hat EU-Migrationskommissar Brunner vor einem Scheitern gewarnt. Alle Mitgliedstaaten müssten gemeinsam mit der Kommission alles daran setzen, dass es funktioniere, sagte er im Interview der Woche des Deutschlandfunks. Brunner verwies darauf, dass die Europäische Union vor 10 Jahren viel Verantwortung im Bereich Migration übernommen habe, allerdings ohne Regeln. Nun gehe es darum, Kontrolle zurückzugewinnen. Da sei der Pakt eine gute Grundlage. Das 2024 vereinbarte gemeinsame Asylsystem tritt am Freitag in Kraft und sieht unter anderem vor, dass Grenzkontrollen primär an den EU-Außengrenzen stattfinden. Die EU-Kommission forderte im Zuge dessen auch Deutschland auf, ihre Kontrollen an Binnengrenzen im Schengen-Raum zu beenden. Innenminister Dobrindt wies dies unlängst zurück. In den USA haben das Raumfahrtunternehmen SpaceX und der Internetkonzern Google einen Milliardenvertrag geschlossen. Google darf damit in den kommenden Jahren für monatlich 920 Millionen Dollar Rechenleistungen vom Unternehmen des Geschäftsmanns Musk nutzen, wie aus Unterlagen für den geplanten Börsengang von SpaceX hervorgeht. Google braucht Computerkapazitäten für seine Dienste mit künstlicher Intelligenz. Zuvor hatte es einen ähnlichen Vertrag der KI-Firma Anthropic mit SpaceX gegeben. Musk hatte seine eigene KI-Firma xAI jüngst mit SpaceX fusioniert. xAI investierte zuletzt Milliardensummen in den Ausbau von Rechenleistung. Musk plant, nach eigenen Worten, mittelfristig Datenzentren im Weltall zu errichten. Bei dem für kommende Woche geplanten Börsengang von SpaceX werden eine Gesamtbewertung von 1,7 Billionen Dollar und Rekordeinnahmen von 75 Milliarden Dollar angestrebt. Das Wetter: wechselhaft, gebietsweise Schauer und Gewitter, 18 bis 26 Grad. Morgen in der Nordhälfte gebietsweise Schauer, im Süden zunehmend heiter, 19 bis 26 Grad. Das waren die Nachrichten.
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5: Ich denke, dass die Fiets wel heel belangrijk vervoermiddel ist für Nederlanders.
6: Das Rad ist für uns Niederländer ein sehr wichtiges Fortbewegungsmittel. Wir fahren mit dem Rad zur Arbeit und zum Hausarzt. Wir bringen damit unsere Kinder zur Schule. Radfahren ist Teil unserer nationalen Identität. Als Niederländer hat man ein Rad.
5: Ja, also ihr habt gewoon een fiets, klar.
7: Das Fiets, das Rad, ist das Nationalheiligtum in den Niederlanden. Nach wie vor gelten die Niederlande als Paradies für Radfahrer. Doch auf den breiten Radwegen ist es voller geworden. Aufgrund von E-Bikes und Speed-Pedelecs schneller und damit gefährlicher. Inzwischen kommen mehr Radfahrer im Verkehr ums Leben als Autofahrer. Die Zahl der niederländischen Radfahrer, die sich einen Helm aufsetzt, steigt. Bis vor kurzem undenkbar. Eine Zeitenwende. Wie sieht die Zukunft der Fietsers aus? Wie kann Radfahren trotz dieser Entwicklungen attraktiv und sicher bleiben? Braucht es eine Helmpflicht? Eine Amsterdamer Radprofessorin?
8: A helmet will not protect you from the most deadly.
9: Auch ein Helm schützt dich nicht vor der tödlichsten Gefahr, nämlich vor SUVs, die schneller als 30 km pro Stunde fahren. Radfahrer töten keine anderen Radfahrer. Die meisten Radfahrer sterben nach wie vor, weil sie von LKW und Autos überfahren werden.
8: Mowing over people on bicycles.
0: Voller, schneller, gefährlicher. Gesichter Europas über das Radfahren in den Niederlanden. Von Kerstin Schweighöfer.

0: Schau, da ist die dann.
1: Mit prall gefüllten Radtaschen kommt Vincent van den Hofen vom Einkaufen zurück.
0: Ja, ich habe alles bei mir.
1: Wie immer freitags hat sich der 67-jährige Niederländer auf dem Markt mit Käse und Brot eingedeckt, mit Pindakaas, also Erdnussbutter, und, um das Wochenende einzuläuten, mit ein paar Flaschen Bier.
2: Oh, lecker, jo.
1: Der pensionierte Fotograf wohnt zusammen mit seiner Frau Monique in einem typisch holländischen Backsteinreihenhäuschen in Voorschoten, einer Kleinstadt mit 25.000 Einwohnern zwischen Den Haag und der alten Universitätsstadt Leiden.
3: Für so gut wie alle alltäglichen Dinge benutzen wir das Rad. Wir fahren damit auch an den Strand. Das sind 9 Kilometer durch die Dünen. Einfach ideal. Das Parken mit dem Auto am Strand ist teuer. Wir haben ein Auto, aber das benutzen wir eigentlich nur, um in den Urlaub zu fahren oder um die Schwiegermutter zu besuchen.
0: Ja, die gebruiken wir für unsere Vakanties, ein Besuch an Schwiegermutter.
1: Nirgendwo sonst in der EU wird so viel geradelt. Nirgendwo sonst ist das Fiets, wie es hinter den Deichen heißt, im Alltag so präsent. Es sei ein unerlässlicher Bestandteil des Lebens, sagt Vincents Frau Monique.
4: Eigentlich logisch. Das Land ist flach. Bei Schulausflügen sitzen ganze Schulklassen auf dem Rad. Wir fahren mit dem Rad zur Arbeit und zum Hausarzt. Wir bringen damit unsere Kinder zur Schule. Für mich ist das Rad wichtiger als das Auto.
1: Aber, betont ihr Mann und deutet auf den Helm, den er neben die Einkäufe auf den Tisch gelegt hat.
3: Seit einem Jahr radle ich nur noch mit Helm. Es ist mir zu voll geworden auf den Radwegen und zu schnell. Der Helm steht mir auch ganz gut, finde ich.
0: Bovendien sieht er besser gut aus mit dem Helm, finde ich selbst.
1: So wie Vincent setzen einer EU-Untersuchung zufolge inzwischen 5% aller Niederländer beim Radfahren einen Helm auf. Im Vergleich mit anderen Ländern ist das wenig, aber dennoch eine Zeitenwende. Denn Fietsen mit Helm war für niederländische Radfahrer bis vor kurzem undenkbar. Allein beim Gedanken daran tippten sich viele an die Stirn.
3: Ja, aber es war auch undenkbar, dass auf den Radwegen plötzlich alle möglichen elektrischen Gefährte auftauchen würden. Früher gab es da einfach nur Radfahrer, Punkt. Heute sind dort Horden von Senioren unterwegs, die ihr E-Bike nicht unter Kontrolle haben. Jugendliche rasen auf frisierten Fatbikes vorbei, diesen E-Bikes mit dicken schwarzen Reifen. Auch Tandems sieht man immer öfter.
0: Tandems, auch sehr gefährlich, Menschen mit Tandems.
3: Was gibt es noch?
0: Ja, da hab ich noch mehr.
2: Grote elektrische Bachfiets.
3: Genau, Lastenräder, Stehroller, Speedpedelecs. Auf den Radwegen begegnet man heutzutage so vielen seltsamen Dingen. Dadurch ist auch das Tempo nicht mehr einheitlich. Die Geschwindigkeiten sind enorm gestiegen. Dauernd muss man um sich herum schauen und auf der Hut sein.
0: Um je heen kijken, um zu weten, ob je veilig bent.
1: Wegen der verschiedenen Geschwindigkeiten gibt es längst 2 Kategorien von Radwegen. Einmal für konventionelle Räder und E-Bikes bis Tempo 25 und Kombiradwege, auf denen auch Mofas und Speedpedelecs zugelassen und 40 km/h die Höchstgeschwindigkeit sind. Aber, und das ist das Problem, nicht alle halten sich dran.
3: Wenn du selbst mit Tempo 20 unterwegs bist und auf einmal rauscht ein Speedpedelec mit 50 an dir vorbei, dann bist du darauf nicht vorbereitet. Das ist echt schnell.
2: Aber es sind auch die fuhren es gewoon op, hè?
4: Die Speedpedelecs sind oft frisiert, so wie die Fatbikes.
1: Wen wundere es da noch, dass im Verkehr inzwischen mehr Radler umkommen als Autofahrer? 2025 waren in den Niederlanden 37% aller Verkehrstoten Radfahrer, 30% Autofahrer. Auch der größte Teil aller Schwerverletzten sind Radler, nämlich 75%. Im EU-Vergleich haben die Niederländer damit den höchsten Anteil an Radfahrern unter den Verkehrsopfern. Weil sie jedoch sehr viel mehr radeln als andere Nationen, bedeutet das nicht, dass es um die Verkehrssicherheit schlechter bestellt ist als anderswo. Im Verhältnis zu seiner Radkilometerleistung ist das Risiko, im Verkehr umzukommen, für einen niederländischen Radfahrer deutlich niedriger als in anderen EU-Ländern. Pro Jahr legt er durchschnittlich mehr als 1000 Kilometer zurück. Zum Vergleich, in Deutschland war es 2021 laut Bundesministerium für Verkehr nur etwa die Hälfte, nämlich etwas mehr als 500 Radkilometer pro Jahr pro Person.
5: Wil je een lekker bakje koffie?
1: Natürlich machen sich die Niederländer wegen der vielen Unfalltoten unter ihren Radfahrern große Sorgen. Gleichwohl betrachten sie sich nach wie vor als führende Radnation der Welt. Auch Vincent und Monique. Dazu bräuchte man sich nur das Netz an Radwegen anzusehen. Insgesamt mehr als 150.000 Kilometer, von denen das Land durchzogen ist. Für Radfahrer gäbe es kein besseres Land als die Niederlande.
0: Es ist kein besseres Land als Niederland für die Fiets. Ja, das ist perfekt.
1: Wo sonst hätten sie ihren eigenen Kreisverkehr? Eigene Unterführungen, Brücken und Tunnel. Wo sonst gäbe es Dorffietsroutes, Schnellstraßen speziell für Radler, auf denen man ohne groß anhalten zu müssen, kilometerlang Tempo machen könne?
2: Ja, heerlijk. Ich finde es wel leuk.
1: Um das ultimative Radfahrerparadies zu erleben, führt kein Weg an Utrecht vorbei.

0: Donnerstagnachmittag, kurz nach vier, vor dem Utrechter Hauptbahnhof. Wie immer haben sich an der Kreuzung bei der Fredenburgstraße lange Staus gebildet. Touristen bleiben stehen und machen Fotos. Sowas haben sie ganz offensichtlich noch nie gesehen. Denn was sich hier vor den Ampeln staut, sind nicht etwa Autos. Nein, es sind Räder. Hunderte von Rädern. Alte, neue, langsame, schnelle. Räder, wohin man blickt. E-Bikes, Lastenfahrräder, Fatbikes, Speedpedelecs. Und wir sind mittendrin. Die Fredenburg ist der meistbefahrene Radweg der Niederlande. 35.000 Radler kommen hier jeden Tag vorbei. Unter der Straße liegt eine Tiefgarage speziell für Fietzers. Die größte der Welt, drei unterirdische Stockwerke mit 12.500 Abstellplätzen. Die Utrechter sind stolz auf ihre Fahrradstadt. Manche setzen gerne noch eins drauf und bezeichnen sich als Welthauptstadt der Radler. Weil immer wieder Utrecht und nicht etwa Amsterdam oder Kopenhagen zur fahrradfreundlichsten Stadt der Welt gekürt wird. Wie zuletzt 2023. Zu Recht findet Belle de Gast.
1: Maar als je kijkt, wat voor fietsprojecten er zijn in Utrecht.
2: Man muss sich nur anschauen, was hier alles für Fahrradfahrer getan wird. Diese Stadt wird von ihren Radlern geformt. Sie und nicht mehr die Autos spielen im Verkehr die Hauptrolle. Das ist schon einzigartig.
1: Utrecht daarin wel uniek.
0: Die 35-jährige Niederländerin ist Physiotherapeutin, ehemalige Radrennsportlerin und seit 2023 Fietsbürgermeister, sprich Radbürgermeisterin von Utrecht. Sie vermittelt zwischen Bürgern und Politik, bringt Projekte auf den Weg und ist Galionsfigur sämtlicher Behörden, Organisationen und Unternehmen, die das Radfahren in Utrecht fördern wollen. Und das sind in der alten Bischofsstadt mit ihren rund 380.000 Einwohnern viele. Allein die Utrecht Bike Community zählt an die 700 Mitglieder. Radfabrikanten, Versicherungen, Reiseunternehmen, Reparaturwerkstätten. Zählt Belle auf, als die Ampel auf grün springt. Es geht los. Natürlich, wie fast immer, man möchte sagen grundsätzlich bei Gegenwind. Diese einzigartige Zusammenarbeit, dieser starke Mix, habe Utrecht zur Fahrradhauptstadt gemacht. Mit radfreundlichen Politikern allein sei es nicht getan, stellt Belle klar, als es um uns herum ruhiger geworden ist. Auf einem breiten, von Geschäften und Cafés gesäumten Radweg fahren wir nebeneinander her. Hinter uns ein geduldiger Autofahrer.
1: Wir reiten nun auf einer Fietsstraße.
0: Wir befinden uns auf einer der rund 20 Fietsstraßen, die es hier gibt. Radstraßen. Alle rot asphaltiert. Für die Autofahrer ein Zeichen, dass sie hier lediglich zu Gast sind und ihr Tempo anpassen müssen.
1: Hier ist der Auto zu Gast.
0: Natürlich habe es anfangs Proteste gegeben, vor allem von den Geschäftsleuten. Aber Stadt und Befürworter hätten das Gespräch gesucht, Verständnis gezeigt und Überzeugungsarbeit geleistet. Jetzt seien alle zufrieden. Geht doch. Auch mit ihren Amtskollegen in anderen Städten sucht Belle das Gespräch. Denn Radbürgermeister gibt es inzwischen auf der ganzen Welt. In Kapstadt, Barcelona, München oder Köln. Das Netzwerk wächst ständig. Dafür sorgt seit 2016 eine NGO in Amsterdam. Als ehrenamtliche Katalysatoren sollen die Radbürgermeister die Zahl der radelnden Städter bis 2030 auf 50% erhöhen. Utrecht hat dieses Ziel längst erreicht. Wir sind Vorbild, sagt Belle, als wir uns dem Amsterdam-Rhein-Kanal nähern.
1: So, hier stoppen wir even. Hier sind wir bei der Daphne-Schippersbrück.
0: Dann stehen wir auf der Daphne-Schippersbrücke. Seit 2017 spannt sie sich übers Wasser. 110 Meter lang und speziell für die Radfahrer.
1: Diese Brücke, das ist eine Ikone für Utrecht.
2: Die Brücke ist eine Ikone der Radstadt Utrecht. Sie verbindet die Altstadt mit dem Neubauviertel am anderen Ufer. Schau mal, weiter flussabwärts liegt die Brücke für die Autofahrer. Die hat auch einen Radweg. Aber am schnellsten landen die Radler im neuen Viertel, wenn sie ihre eigene Brücke benutzen.
0: Weiter geht's, nun in westliche Richtung zu einem weiteren Prestigeobjekt. Der Malibahn, einst allererster Radweg der Niederlande. Wir sausen die Brücke runter. Ein Teil der Strecke führt über eine neue Radschnellstraße. Rund um Utrecht gibt es inzwischen gut ein Dutzend dieser Dorfietsroutes, auf denen man ohne Unterbrechung durchfahren kann. Sie sollen dafür sorgen, dass Berufspendler aufs Rad umsteigen und verbinden Utrecht mit Städten in der Umgebung, wie dem 25 Kilometer entfernten Amersfoort. Dank der E-Bikes seien solche Entfernungen kein Problem mehr.
3: Daar liggen voor de komende 10, 20 jaar hele mooie plannen.
2: Für die nächsten 20 Jahre sind weitere Radschnellstraßen geplant. Nicht nur um den Autoverkehr zu reduzieren, auch um die Radwege in der Innenstadt zu entlasten. Radfahrer, die dort nicht unbedingt sein müssen, werden ums Zentrum herumgelotst. Du hast ja selbst gesehen, wie voll es da geworden ist. Das ist eine der großen Herausforderungen für die Zukunft. Die Radfahrer besser über die Stadt verteilen.
0: Noch 2 Kilometer, dann erreichen wir die Malibahn, derzeit eine Baustelle. Die Arbeiter haben bereits Feierabend gemacht. Wir setzen uns auf eine Parkbank.
1: Wir sind auf der Malibahn.
0: Die Malibahn wurde 1885 als erster Radweg der Niederlande angelegt, aber schon wenige Jahrzehnte später in eine stark befahrene Durchgangsstraße umgewandelt. 60 Meter breit mit 2 schmalen Radwegen rechts und links. Nun ändern sich die Prioritäten. In der Mitte entsteht eine breite Flaniermeile mit viel Grün für Spaziergänger, Radfahrer und spielende Kinder. Für die Autos bleiben 2 schmale Streifen rechts und links. Auch hier gab es Widerstand, ziemlich heftigen sogar. Vor allem von den Notaren und Anwälten, die hier ihre Kanzleien haben. Sie fürchteten, für ihre Mandanten blieben nicht genug Parkplätze. Doch der Gemeinderat hatte das Projekt bereits abgesegnet, erzählt Belle und freut sich. Mit dieser grünen Flaniermeile werde Utrecht seinem Namen als Radhauptstadt der Welt erneut alle Ehre machen.
1: Ja, das ist wel fett, doch. Das geht echt wel mooi worden.
2: Das ist einfach nur cool. Das wird wunderschön. Wieder ein Stück Stadt, das die Menschen zurückbekommen.
1: Es gibt die Stadt zurück an die Menschen. Das ist fett, doch?

0: Oh, de buur, naar de buurvrouw. Ja, en die heeft twee kleintjes. Ja. Gaan we eventjes langs.
1: Ik heb de zijn naast bij de voordeur.
2: Mogen we even binnenkomen?
3: Ja hoor.
4: Vincent und Monique aus Vorsroten sind kurz rüber zu Nadine, ihrer Nachbarin. Sie hat vor 5 Monaten ihr 2. Kind bekommen, Alice.
2: Wie ist es mit Alice?
4: Die Älteste heißt Rosalie und ist 4. Vor der Haustür steht das neue elektrische Backfietz, das Lastenfahrrad, das sich die Nachbarn gerade angeschafft haben. Die allerteuerste Version.
5: 6.000 Euro.
4: Mit dem Lastenrad hat sich die Räderflotte der jungen Familie auf 8 vergrößert. So nennen die Niederländer die Gesamtheit ihrer Räder gerne. Flotte. Nirgendwo auf der Welt, selbst nicht in China, besitzen die Menschen mehr Räder als hier. Durchschnittlich sind es 1,3 pro Einwohner. Macht bei 18 Millionen Menschen 21,4 Millionen Fietzen. So gut wie alle Wohnhäuser sind deshalb mit einem Radschuppen ausgestattet.
5: Hier steht ein Gedeelte, ein gewone Fiets.
6: Wir haben ein normales Rad, ein E-Bike, das neue Lastenrad und 2 Rennräder. 3 Kinderräder von Rosalie stehen hier auch noch.
4: Nadine gehört zu den wenigen niederländischen Müttern, die ihren Kindern einen Sturzhelm aufsetzen. Selbst setzt sich Nadine nach wie vor ohne auf den Sattel. In einer Kleinstadt wie Vorsroten hält sie das nicht für nötig. In Amsterdam würde sie sich mit 2 Kindern nie aufs Rad wagen.
1: Nee.
5: Absolut nicht.
4: Zu viele Autos, zu viele Trambahnschienen, in die sie geraten könnte. Und zu viele Fatbikes. Inzwischen entdeckt Nadine sie auch in Vorsroten immer öfter. In Amsterdam aber, hat sie gehört, sollen sie zu einer wahren Plage geworden sein.
7: Die ist ja vandaag nicht.
4: Verkehrskontrolle an einer Kreuzung in Amsterdam-West. 15 Polizisten sind an diesem Nachmittag im Einsatz und halten jeden an, der auf einem Fatbike vorbeikommt. Elektrische Räder mit einem langgezogenen Sattel, auf dem auch 2 Personen Platz finden und, daher der Name, dicken schwarzen Reifen. Unter Kindern und Jugendlichen gelten sie als Statussymbol, erklärt Khalid. Der 28 Jahre alte Polizist testet gerade den sogenannten Rollenprüfstand. Ein Gerät, auf dem die Höchstgeschwindigkeit ermittelt werden kann.
8: Ja, wir sehen oft sehr junge Menschen auf diesen E-Bikes sitzen. An und für sich ist das kein Problem, aber sie fahren häufig viel schneller als erlaubt. Und das mit defekten Bremsen. Lebensgefährlich, auch für die anderen Verkehrsteilnehmer. Wir haben schon 8-Jährige angehalten, die mit Tempo 45 auf einem Fatbike unterwegs waren. Das kann nicht gut gehen.
9: Das wirkt nicht.
4: Eigentlich dürfen diese plumpen, schweren Räder, so wie alle E-Bikes, allerhöchstens 25 Stundenkilometer fahren. Doch sie lassen sich leicht tunen, erklärt Khalid, als 2 Jungs, vielleicht 13, 14 Jahre alt, mit ihrem Fatbike beim Prüfstand erscheinen.
10: 34.
4: 34 Stundenkilometer. Nicht viel, aber doch deutlich zu hoch. Möglicherweise waren die beiden vorgewarnt und haben noch versucht, das Tempo über ihr Handy zu drosseln. Denn in vielen Fällen lässt sich die Motorunterstützung eines E-Bikes über das Handy regulieren.
10: Von wie warst du?
4: Die beiden machen ein betretenes Gesicht. Erst recht, als sie zu hören bekommen, dass obendrein die Bremsen nicht funktionieren. Das wird teuer. Die Geldstrafen sind hoch, mehr als 100. Manchmal auch 200 Euro, so Khalid.
11: Wir haben soms auch Gespräche mit Autos.
8: Die Eltern regen sich dann oft über die Geldbußen auf, aber nicht über die Gefahr, der sich ihre Kinder aussetzen.
4: Ausgelöst wurde der Fatbike-Boom 2023 durch die Einführung einer Helmpflicht für Mofas. Viele Jugendliche stiegen daraufhin auf Fatbikes um, denn für E-Bikes braucht man in den Niederlanden bislang keinen Helm. Folge: Die Zahl der Unfälle mit Fatbikes explodierte. 2023 wurden 75 verletzte Fatbiker in die Notaufnahme eingeliefert. 2024 waren es 301, 4-mal so viel. In mehr als der Hälfte aller Fälle saßen Jugendliche zwischen 12 und 18 Jahren auf dem Sattel. Der Niederländische Radbund, der Fietsersbund, fordert die Einführung einer Altersgrenze. Ärzteorganisationen obendrein die Helmpflicht. Viele Bürger können ihnen nur beipflichten. Vor allem für Stadtbewohner sind die Fatbiker zu einer wahren Plage geworden. Fußgänger und andere Radfahrer fühlen sich von ihnen bedroht. Autofahrer, die sich in niederländischen Städten immer häufiger an Tempo 30 halten müssen, werden von Fatbikes überholt. Die Amsterdamer Verkehrsdezernentin Melanie van der Horst.
3: We maken ons grote zorgen over de verkeersveiligheid in Amsterdam.
7: Wir machen uns große Sorgen um die Verkehrssicherheit in Amsterdam. Besonders problematisch ist es in den Stadtparks, wo gejoggt wird, wo Kinder spielen und Hunde ausgeführt werden. Menschen fühlen sich unsicher, wenn plötzlich ein Fatbike an ihnen vorbeibraust. Wir haben Geschwindigkeiten zwischen 50 und 60 Stundenkilometern gemessen. Es ist dringend notwendig, dagegen etwas zu tun.
3: Was uns betrifft, auch echt wel zaak, daar iets echt aan te gaan doen.
4: Aber mit Regeln tat sich die Regierung in Den Haag lange Zeit schwer. Fatbikes fallen in die Kategorie der E-Bikes. Zwischen beiden könne juristisch kein Unterschied gemacht werden, hieß es. Jede Fatbike-Maßnahme gelte automatisch für alle E-Bikes. Immer mehr Städte proben deshalb seit kurzem den Alleingang, indem sie die Stadtordnung anpassen. Enschede hat im März die gesamte Innenstadt für Fatbikes gesperrt. In Amsterdam ist der Vondelpark seit Mitte Mai eine Fatbike-freie Zone. Verkehrsdezernentin van der Horst.
7: Im Grunde genommen ist das eine Art Hilferuf. Wir mussten etwas unternehmen. Auf Den Haag konnten wir nicht länger warten.
3: Daar konden we niet op wachten, want we moeten gewoon echt nu iets doen.
4: Wird es etwas nützen? Polizist Jesse, einer von Khalids Kollegen, ist skeptisch.
9: Ich fürchte, dass sie sich so wie immer auch in diesem Falle etwas einfallen lassen, um das Verbot zu umgehen.
4: Zum Beispiel Fatbikes mit Reifen schmaler als 7 cm. Kommt man sich als Gesetzeshüter nicht manchmal vor wie Sisyphos? Entschiedenes Kopfschütteln. Nichts tun sei keine Option, betont Khalid.
8: Dann wird es ja nicht besser. Dann verändert sich gar nichts. Irgendwo müssen wir anfangen.
4: Immerhin stehen die Städte inzwischen nicht mehr allein da. Unterstützung aus Den Haag ist in Sicht. Dort hat im Februar eine neue Regierung das Ruder übernommen. Und sie hat im Frühjahr die Einführung einer Helmpflicht und einer Altersgrenze angekündigt. Der zuständige Minister für Infrastruktur und Wasser, Vincent Karremans.
10: Ja, das wird 12, 14 oder 16
12: Jahre. Die Altersgrenze wird bei 12, 14 oder 16 Jahren liegen. Das ist noch unklar. Kinder auf weiterführenden Schulen haben oft einen langen Schulweg. Was bedeutet es für Sie, wenn Sie das Fatbike nicht mehr nehmen dürfen? Die Folgen einer Altersgrenze müssen gut untersucht werden.
10: Was die Folgen sind von so einer Leeftijdsgrenze?
4: Die Einführung der Helmpflicht ist bereits für 2027 geplant. Sie soll für Jugendliche bis 18 Jahren gelten. Und zwar grundsätzlich auf allem, was deutlich schneller fahre als ein normales Rad, so der Minister. Also auf sämtlichen E-Bikes und auch auf Elektro-Stehrollern. Für die Polizei bedeutet das in jedem Fall zusätzliche Kontrollen. Polizist Jesse hofft, dass die Maßnahmen zu weniger Unfällen führen. Er hat gerade ein bekanntes Gesicht entdeckt. Einen Jugendlichen, der bei der letzten Kontrolle noch auf einem getunten Fatbike saß. Jetzt ist bei ihm alles so, wie es sich gehört. Bremsen, Geschwindigkeit, sogar das Licht.
13: Doch, wel, hè?
4: Na also, geht doch.

0: Ja, laten we naar mijn fiets gaan. Hij heeft onlangs een beurt gehad. Een nieuwe ketting gekregen en nieuwe bladen achterop.
1: Vincent aus Voorschoten besitzt inzwischen sein neuntes Fiets, ein konventionelles Herrenrad, solide und elegant. Er radelt schon seit 16 Jahren drauf.
0: Deze fiets is 16 jaar oud.
1: Mit zunehmendem Alter stelle er sich natürlich die Frage, wie lange er sein rechtes Bein noch über die Stange schwingen könne. Vorläufig gelingt ihm das trotz seiner 67 Jahre problemlos.
0: Gewoon, huppakee, in één beweging. Eroverheen.
2: Gaat soepeltjes hoor.
0: Ja.
1: Hauptsache, man bleibe locker in den Hüften.
0: En daarom moet je dus ook goed in de heupen blijven.
1: Irgendwann aber werde er nicht darum herumkommen, sich sein 10. Rad anzuschaffen. Eines ohne Stange. Und am liebsten nach wie vor ohne Akku, erzählt er, als wir wieder ins Haus gehen.
0: Ich finde, sag mal, die E-Bikes, sag mal.
3: Diese E-Bikes sehen doch nicht mehr aus wie ein Fahrrad. Die gefallen mir nicht, die sind plump und schwer. Für mich ist ein Rad erst ein Rad, wenn es schön schlank ist.
0: Für mich ist ein Fiets pas ein Fiets, als die mooi schlank ist. Ein Fiets hört elegant zu sein.
1: Aber nicht nur aus ästhetischen Gründen lehnt Vincent E-Bikes grundsätzlich ab.
0: Ja, dann bin ich doch mal Kapitän auf ihr eigenes Schiff.
3: Auf einem normalen Rad bin ich Kapitän auf meinem eigenen Schiff. Dann radle ich in einem Tempo, das dem Tempo meiner Seele entspricht. Und die Seele, die wählt immer den sicheren Weg.
0: Die kiest den veiligen Weg, die Seele.
1: Auf keinen Fall möchte Vincent Teil der Gruppe der vielen über 70-Jährigen werden, die andere gefährden, weil sie ihr E-Bike nicht unter Kontrolle haben.
0: Heel veel ouderen zitten ook op de fiets en die weten echt niet wat ze doen.
3: Es gibt so viele alte Menschen auf dem Sattel, die echt nicht wissen, was sie tun. Die radeln viel zu schnell und machen es für mich gefährlicher.
0: En die maken het voor mij gevaarlijker.
1: Nicht umsonst organisiere der Niederländische Radbund zusammen mit Kommunen und Provinzen inzwischen Radkurse speziell für Senioren. Im Auftrag des Ministeriums für Infrastruktur und Wasser, das auch für den Verkehr zuständig ist. Diese Kurse finden das ganze Jahr über in fast 240 Gemeinden statt. Ziel, die vielen Unfälle älterer Radfahrer zu senken.
4: Nicht zu langsam, sonst ga je fallen. Ja, probeer da doorheen zu gehen.
1: Beinahe, ruft Dozentin Martine de Gruyff, als eine ihrer Kursteilnehmerinnen den nächsten Verkehrsleitkegel verpasst, an dem sie eigentlich rechts hätte vorbeifahren sollen. Gar nicht so leicht, Slalomfahren mit dem Rad. Erst recht, wenn man so wie Bibi Feldhausen bereits 75 Jahre alt ist.
4: Ah, gemist, da muss sie durchheen.
1: Dann heißt es wenden, kräftig Tempo machen und zum Schluss eine Notbremsung hinlegen. Zufrieden schaut Geriatrie-Physiotherapeutin Martine zu.
4: Perfekt, gut gedaan.
1: Mit ihrem Rad zwischen den Beinen steht Bibi sicher auf zwei Füßen da. Vor der Testfahrt hat Martine sicherheitshalber noch ihre Sattelhöhe kontrolliert und nach unten korrigiert. Wenn man auf dem Sattel sitzt, sollten auch die Fersen den Boden berühren. Das ist viel stabiler, wenn man unerwartet bremsen muss. Dann fühle man sich gleich viel sicherer, betont Martines Kollegin Britt Holz.
4: Ja, das ist echt besser, hoor. Dann bist du viel stabiler und fühlst du dich.
1: Genau das ist der Grund, weshalb Bibi an diesem Vormittag im niederländischen Provinzstädtchen Leerdam auf dem Übungsgelände einer Sportschule steht. Sie radelt schon ihr ganzes Leben. Doch in der letzten Zeit fühlt sie sich unsicher im Verkehr. Sie hat Angst bekommen. Angst, dass sie auf den vollen Radwegen nicht mehr schnell genug reagieren kann.
5: Angst, dass der Druck ist, dass sie nicht schnell genug reagiert.
1: Darum macht sie zusammen mit 6 weiteren Senioren, alle weit über 70, an diesem Kurs speziell für ältere Radfahrer mit. Die Teilnahme ist gratis. Finanziert werden die Kurse von den Provinzen und Kommunen. Dortrappen heißen sie, weiterradeln. Denn Ziel ist es, die älteren Mitbürger möglichst lange sicher auf dem Sattel zu halten. Weil Radfahren Freiheit und Unabhängigkeit bedeute, erklärt Britt, als sie im Übungsraum den Beamer einschaltet.
6: Je länger wir in Bewegung bleiben, desto länger können wir eigenständig wohnen. Das wollen wir doch alle.
7: Ja, das wollen wir alle.
1: Die Nachfrage ist groß, aus gutem Grund. Radfahrer über 70 sind dem Institut für Verkehrssicherheit SWOV zufolge besonders gefährdet. Für sie ist das Risiko, im Verkehr ums Leben zu kommen, mehr als 10-mal höher als für jüngere Verkehrsteilnehmer, besonders für die Männer. weil sie mehr Rad fahren als Frauen über 70 und weniger vorsichtig sind als diese. 2025 waren 42% aller im Verkehr umgekommenen Radfahrer Männer über 70. Die meist vorkommende Todesursache? Kopfverletzungen. Deshalb schärft Martine den Kursteilnehmern auch an diesem Vormittag ein.
2: Und darum hameren wir auch so auf das Gebrauch von die Fietshelm.
7: Setzt einen Helm auf, auch wenn es keine Pflicht ist. Kopfverletzungen sind viel schlimmer als Knochenbrüche.
2: Das hat heel veel heftige Gevolgen.
1: Ursache für den hohen Anteil der über 70-Jährigen unter den Verletzten und Toten ist die alternde Bevölkerung. Es gibt immer mehr Senioren und immer mehr Senioren fahren Rad. Dafür hat das E-Bike gesorgt. Dann müssen sie sich weniger anstrengen, fahren aber oft viel zu schnell und haben das schwere Rad nicht mehr unter Kontrolle.
6: Wer schnell radelt, kann nicht schnell reagieren.
2: Das ist nicht so veilig.
1: Zum Beispiel, wenn ein Pulk Hobby-Radrennfahrer auftaucht, übrigens meistens auch schon weit über 60, und zur Seite brüllt. Oder urplötzlich und lautlos ein Fatbike, klagt Gerda de Witt, eine alte Dame, die sich neben Bibi gesetzt hat.
8: Dann die Fatbikes in uns hier vorbei rasen.
2: Ja.
9: Ja, ein elektrisches Auto.
1: Bei den elektrischen Autos mit ihren leise summenden Motoren sei das auch so, seufzt ihr Mann Ari. Früher hörte er die Autos ankommen, heute nicht mehr. Darauf müsse man sich heutzutage einstellen, antwortet Dozentin Martine.
7: Wir müssen uns auch als Radfahrer umerziehen. Früher haben wir etwas gehört und dann geguckt. Heute müssen wir immer gucken, auch wenn wir nichts hören.
1: Aber stellt sie zum Erstaunen der Kursteilnehmer klar,
7: gut zwei Drittel aller Radunfälle unter Senioren geschehen ohne Fremdeinwirken, also ohne andere Verkehrsteilnehmer. Alte Menschen stürzen über lose Pflastersteine oder in Schlaglöchern. Wenn sie abrupt bremsen müssen oder auf Hindernisse wie Pfähle prallen. Alles Unfälle, an denen niemand anderes beteiligt ist als derjenige auf dem Sattel.
2: Niemand anders betroffen ist, dann allein derjenige, der auf der Fiets sitzt.
1: Die meisten Stürze sind auf Gleichgewichtsstörungen zurückzuführen und auf das nachlassende Reaktionsvermögen. Im Alter gehe alles ein bisschen langsamer und schwerfälliger. Kreuzungen überqueren, sich in den Kreisverkehr einordnen, das Auf- und Absteigen.
2: Was ist noch mehr Last auf der Fiets?
1: Was noch? Richtig, das Abbiegen, vor allem nach links. Denn dann muss man über die Schulter gucken. Das machen Hals und Nacken oft nicht mehr mit, jedenfalls nicht weit genug.
2: Das vor allem. Ja, ja, ja. Aber gut, da haben wir ein paar Oefeningetjes vor.
1: Aber es gibt Übungen für Nacken, Hüfte, Knie und Beine, damit man dort rappen kann, weiter radeln. Aber was, wenn sich das Knie irgendwann doch nicht mehr hoch genug heben und der Nacken nicht mehr weit genug drehen lässt? Was, wenn die Unsicherheit zurückkehrt? Rückspiegel anbringen, am besten gleich zwei. Ein Rad mit tieferem Einstieg anschaffen. Wenn's sein muss, ein Dreirad. Radwege zu den Stoßzeiten meiden. Hauptsache, man fühlt sich sicher auf dem Sattel. Hauptsache, man kann möglichst lange dort trappen. Denn, sagt Britt und zitiert Albert Einstein,
6: das Leben ist wie Radfahren. Um die Balance zu halten, musst du in Bewegung bleiben.
2: Ja. Ja.

0: Maar ik ga het wel doen, het is gewoon veilig.
1: Ja, dus ja, ik heb mijn kapsel erop aangepast. Ik heb dus gewoon alles helemaal kort laten knippen. Zodat je dus helemaal niet ziet, zeg maar, dat ik een helm op heb gehad.
0: Misschien valt het bij mij ook wel mee. Ik ga het gewoon doen.
1: Ja.
0: Ik ga het gewoon doen.
2: Zu seinem Leidwesen hat Vincent seine Frau noch nicht so weit, dass sie vor dem Radfahren daran denkt, ihren Helm aufzusetzen.
3: Sie setzt ihn nicht gerne auf und darum vergisst sie es.
4: Ich sehe ein, dass es wichtig ist, aber meine Frisur leidet drunter. Als Frau willst du nicht mit plattgedrücktem Haar herumlaufen. Außerdem muss ich mich einfach dran gewöhnen. Ich radle seit 60 Jahren. Und zwar ohne Helm.
0: 60 Jahre ohne Helm, dus dann muss man heel erg wennen.
2: Dabei weiß Monique aus eigener Erfahrung, wie schnell etwas passieren kann. Vor 2 Jahren brach sie sich den Knöchel, als sie mit einer anderen Radfahrerin zusammenstieß. Ein junges Mädchen hatte ihr im Kreisverkehr die Vorfahrt genommen. Sie hätte auch auf den Kopf fallen können. Der Unfall ereignete sich auf dem Weg zur Berufsschule, wo Monique als Lehrerin arbeitet. Sie gehört zum wachsenden Heer der Radpendler. Fast jeder dritte niederländische Arbeitnehmer radelt inzwischen zur Arbeit. Was in den Sattel hilft, sind steuerliche Vorteile.
0: Aber wir haben auch eine Fietsregelung. Je mag um die 4 Jahre.
4: Ich kann mir alle 4 Jahre günstig ein neues Rad anschaffen. Denn einen großen Teil der Kosten kann ich von meinem Bruttogehalt abziehen. Bei einem E-Bike sind es 1.500 Euro, bei einem konventionellen Rad 1.000 Euro. Für diesen Betrag muss ich keine Einkommensteuer zahlen.
2: Was in den Niederlanden bei einem durchschnittlichen Steuersatz von 40% schnell ein paar hundert Euro ausmacht. Monique hat sich ein konventionelles Rad angeschafft, also konnte sie 1.000 Euro abziehen und gut 400 Euro sparen. Für jeden geradelten Kilometer bekommt sie einen Fahrtkostenzuschuss. Der ist, anders als in Deutschland, nicht für alle gleich. Moniques Schule zahlt lediglich 10 Cent pro Radkilometer, macht bei 5 Kilometern hin und 5 Kilometern zurück genau 1 Euro pro Tag. Aber dem Schulwesen fehle es eben an allen Ecken und Enden an Geld.
0: Ja, in het onderwijs waar ik werk is het altijd wat minder.
2: In der freien Wirtschaft sind 23 Cent üblich, so viel wie Autofahrer auch bekommen. Viele Unternehmen schaffen obendrein weitere Anreize, um ihre Arbeitnehmer so weit zu bringen, das Auto stehen zu lassen. Allen voran die sogenannten Fietsambassadeurs, die Radbotschaften.
5: Ja, hier sind, ich habe hier meine Spullen, aber das hier kann ich umkleiden. Und dann habe ich hier. Schoenen. Overhemden, polo's, pakken, sokken, broeken.
2: Schuhe, Hemden, Poloshirts. Ein Anzug, Socken, Hosen. Jeroen Stoffelsen hat in seinem Spind eine 2. Garderobe.
5: Eigentlich wel, als ich soms thuis.
6: Ich muss mir nur merken, was hier hängt und was zu Hause. Freitags packe ich alles ein und montags komme ich dann mit einem Schwung frisch gewaschener Kleidung wieder an meinen Arbeitsplatz.
5: Das mit neuen Spullen, schone Spullen.
2: Im Spind stehen auch Deo und Duschgel, falls Jeroen auf dem Weg zur Arbeit ins Schwitzen gekommen ist. Die Duschräume befinden sich gleich um die Ecke. Der 48-jährige Personalchef fährt mit dem Rad zur Arbeit. 14 Kilometer hin und 14 zurück. Auf einem normalen Fiets, das sei besser für die Kondition.
6: Ich finde das herrlich. Gerade nach einem anstrengenden Tag mit vielen Besprechungen setze ich mich auf mein Rad, kann alles loslassen und komme nach 30, 40 Minuten frisch und vom Wind durchgeweht zu Hause an.
2: Als HR-Manager muss Jeroen Stoffelsen mit gutem Beispiel vorangehen. Er arbeitet in Utrecht für die Versicherungsgesellschaft ASR. Und die ist eines von 20 Unternehmen, die für das Verkehrsministerium ehrenamtlich als sogenannte Radbotschaften im Einsatz sind. Ihr Ziel? Die Zahl der Radpendler um 10% erhöhen. Das Radfahren müsse den Arbeitnehmern deshalb möglichst schmackhaft gemacht werden, erklärt Jeroen auf dem Weg zum Radkeller.
5: Nummer 1 geht er nu in.
2: Der riesige Raum ist bereits ziemlich voll. Es ist schon 22:30. Von den 8.000 Mitarbeiterinnen und Mitarbeitern kommt inzwischen gut ein Viertel mit dem Rad zur Arbeit.
7: Guten Morgen. Mogen wir misschien wat vragen?
2: So wie Andrea, die gerade im Radkeller eintrifft. Sie muss noch 1 Jahr warten, bis sie sich über die günstigen Firmenkonditionen ein neues Rad kaufen kann. Sie wohnt auf der anderen Seite der Stadt, 7,5 Kilometer entfernt.
8: Ich bewege mich gerne und ich finde es toll, dass ich mir alle 4 Jahre für weniger Geld ein Rad anschaffen kann. Unser Wetter ist besser als sein Ruf. Sollte es wirklich mal regnen, ziehe ich halt meinen Regenanzug an.
2: Pro Radkilometer bekommt Andrea sowie die Autofahrer eine steuerfreie Vergütung von 23 Cent. Wenn sie einen Platten hat oder etwas anderes am Rad kaputt geht, kann sie es hier im Radkeller reparieren lassen.
8: Einmal im Monat kommt ein Fahrradmechaniker. Ich muss dann nur die Ersatzteile zahlen. Die Arbeitskosten übernimmt mein Arbeitgeber.
2: Zwischen den Rädern in der Tiefgarage stehen auffallend viele gelbe. Es sind sogenannte OV-Räder, OV wie öffentlicher Verkehr. Man kann sie sich an fast allen Bahnhöfen ausleihen, für 4,80 Euro pro Tag. Gezahlt wird mit der OV-Chipkarte. Die braucht man in den Niederlanden, um an den Bahnhöfen ein- und auszuchecken. Von dieser Karte werden alle Reisekosten abgebucht. Bei der Versicherungsgesellschaft bekommen Mitarbeiter, die mit dem Zug anreisen, diese Karte gratis und können sie auch privat nutzen. Ihr Recht auf einen Autoparkplatz auf dem Firmengelände verlieren die Radpendler nicht. Es sei denn, sie wohnen näher als 12 Kilometer. Dann wird es ihnen gar nicht erst eingeräumt.
9: Als je binnen die 12 Kilometer woont, heb je geen parkeerrecht.
6: Innerhalb eines Radius von 12 Kilometern gehen wir davon aus, dass unsere Mitarbeiter das Rad nehmen oder öffentliche Verkehrsmittel. Sie können natürlich trotzdem mit dem Auto kommen, aber dann stehen sie vor einer geschlossenen Schranke. Dann müssen sie sich anderswo einen Parkplatz suchen und ein Stück laufen, was für die Gesundheit dann ja auch wieder gut ist.
9: Und dann ein Stückchen wandeln, dann haben wir da doch auch wieder die Vitalität zu packen.
2: Aber was, wenn ein Mitarbeiter Angst hat, aufs Rad zu steigen, weil es ihm auf den Radwegen zu gefährlich geworden ist?
6: Wenn er mit dem Rad und dem Zug kommt, raten wir ihm, eine Station früher auszusteigen und nicht erst am Hauptbahnhof. Dann ist man sogar etwas schneller im Büro. Und auf den Radwegen ist es ruhiger.
2: Andere Möglichkeit, die Radwege während der Stoßzeiten meiden. Also später anfangen und früher aufhören. Sitzungen beginnen bei ASR grundsätzlich nicht vor 10 und enden nachmittags spätestens um 3. Homeoffice und gleitende Arbeitszeiten sind für die Arbeitnehmer normal. Eigentlich gäbe es keine Ausrede mehr, das Rad nicht zu nehmen.
9: Ja, eigentlich ist er kein Excuse mehr, um nicht zu gehen fietsen.
2: Hauptmotivation für Unternehmen, als Radbotschaften mit gutem Beispiel voranzugehen, ist das nachhaltige Image, das ihnen all diese Maßnahmen bescheren. Dass sich ihre Arbeitnehmer günstig ein Rad kaufen können, hat auch für sie finanzielle Vorteile. Mit dem Senken des Bruttogehalts sinken auch die Lohnnebenkosten. Eine Win-Win-Situation. Und dann trügen die Maßnahmen natürlich auch zur Vitalität und Gesundheit der Mitarbeiter bei. Krankheitsbedingter Ausfall ist teuer. Ob er durch das Radfahren gesenkt werden konnte, dazu liegen zwar noch keine Zahlen vor. Aber schon wenn sich pro Jahr 10 Arbeitnehmer weniger krank melden, würden sich die Maßnahmen lohnen. Dann sind wir aus den Kosten, so Stoffelsen, und steuert auf die breite Rampe zu, die am Ausgang der Tiefgarage nach oben führt.
10: Ja, dann laufen wir hier nach Walte.
2: Wer sie auf dem Sattel wieder verlässt, kann vorher genügend Anlauf nehmen und braucht im Vorbeiradeln nur auf den großen Knopf rechts an der Wand zu drücken. Und schon öffnet sich das Tor, ganz ohne anhalten oder absteigen zu müssen. Sogar daran wurde gedacht.
9: Selbst daar is over nagedacht.

0: Gesundheitsministerin fordern Physiotherapeuten und Sportärzte eine Altersgrenze. Gesunde Kinder unter 12 Jahren hätten auf E-Bikes nichts verloren. In ihrem Praxisalltag erlebten sie immer wieder, dass Kinder Übungen wie den Hampelmann nicht mehr machen können. Auch auf einem Bein zu stehen falle ihnen schwer. Die Fachleute warnen, dass die Folgen der Elektrifizierung des Radverkehrs noch nicht absehbar seien.
1: Das kann natürlich, dass Menschen ungefähr zurückgehen nach...
0: Vincent hofft deshalb darauf, dass der E-Bike-Boom bald ein Ende findet und das konventionelle Rad eine Renaissance erlebt. Monique sieht das anders. Dass der Durchschnittsniederländer dicker werde, liege nicht allein am E-Bike. Dessen Siegeszug lasse sich nicht mehr aufhalten.
2: Die Zahl der E-Biker wird stark steigen, weil E-Bikes das Radfahren so leicht und bequem machen. Das Rad wird unsere neue heilige Kuh werden und das Auto aus den Innenstädten verdrängen. Mit einem Rad kommst du überall hin. Es braucht keinen teuren Parkplatz und keine fossile Energie. Der Akku lässt sich auch mit einem Sonnenpanel aufladen. Kurzum, das Rad ist ein sehr viel besseres Transportmittel als das Auto.
3: Ja, es ist gewoon ein viel besseres Vervoermittel dan een Auto.
0: Ein Morgenspaziergang mit Stadtplanerin Meredith Glaser durch die Frans-Hals-Bürth, ein ehemaliges Amsterdamer Arbeiterviertel zwischen Rijksmuseum und Albert-Kuipmarkt. Wir schlendern an Lädchen und Restaurants vorbei. Überall große Beete mit Sträuchern und Bäumen. Spielmöglichkeiten für Kinder. Die Bewohner haben Blumenkübel aufs Kopfsteinpflaster gestellt. Die Kaffeebesitzer Tische und Stühle mit bunten Sonnenschirmen. Ja, Kopfsteinpflaster. Asphalt gibt es in der Frans-Hals-Bürth nicht mehr. Und keine Autos, jedenfalls nur noch ganz wenige, zum Ein- und Ausladen. Parken dürfen sie hier nicht mehr. Die schmalen Straßen gehören den Fußgängern und Radfahrern. Und die nehmen Rücksicht aufeinander. Dafür sorgen blaue Quadrate auf dem Pflaster mit einer dicken weißen 20 mittendrin. Das ist die empfohlene Richtgeschwindigkeit für Autos und für Radfahrer, betont Meredith Glaser und weist in die Baumkronen über uns.
4: Maybe you can hear the birds chirping.
5: Hörst du die Vögel zwitschern? Nach der Schule spielen hier Kinder auf der Straße. Das alles sind völlig neue Geräusche und Aktivitäten. Die gab es hier lange Zeit nicht. Du wolltest wissen, wie die Zukunft der Radfahrer in den niederländischen Städten aussieht. Deshalb sind wir hier. Dieses neu gestaltete Viertel ist ein wunderbarer Ort, um darüber nachzudenken, wie wir unsere Straßen neu nutzen können. Nämlich als öffentlichen Raum, der für die Menschen da ist und nicht für geparkte Autos.
0: Genau das ist das Spezialgebiet der 43-jährigen Amerikanerin. Die Umgestaltung und Neuverteilung von öffentlichem Raum zugunsten von Fußgängern und Radfahrern. Meredith lebt seit 2010 in Amsterdam und pendelt zwischen Belgien und Holland hin und her. Im flämischen Gent, das zu den Vorzeigestädten in Sachen Radfahren gehört, doziert sie an der Universität als Vizeprofessor, als Radprofessorin. In Amsterdam leitet sie das Urban Cycling Institute, ein gemeinnütziges Forschungsinstitut, das die Infrastruktur für Radfahrer in der Stadt verbessern will.
5: Wir arbeiten mit Regierungen, Städten und der Fahrradbranche zusammen, um eine sichere Umgebung für Radfahrer zu schaffen. Aber auch, um Regierungen und Städten dabei zu helfen, die geltenden Mobilitätssysteme neu zu überdenken. Wir bekommen oft Besuch von Entscheidungsträgern aus dem Ausland. Wenn die dann auf den Fotos sehen, wie es hier bis vor kurzem noch aussah, sagen sie, wow, das hat sich verändert. Was können wir daraus lernen?
4: Wow, this has changed. What can I learn from it?
0: Die Neugestaltung der Frans-Hals-Bürth ist das Resultat einer engen, rund 8 Jahre dauernden Zusammenarbeit zwischen Bürgern und Stadt. Die fragte die rund 2700 Bewohner, was sie sich wünschen würden. Die Antwort: mehr Fahrradabstellplätze, mehr Grün, mehr Spielplätze und mehr Bänke als Orte der Begegnung. Was folgte, war ein langwieriger Prozess aus Sitzungen, Bürgerbeteiligungen und Informationsveranstaltungen. Schließlich konnte alles berücksichtigt werden, allerdings auf Kosten der Autofahrer. Am Straßenrand gingen 600 Parkplätze verloren. Natürlich löste das Proteste aus, aber sie hielten sich in Grenzen.
4: There is a parking garage.
5: Dort drüben unter dem Kanal wurde für die Autobesitzer eine Tiefgarage gebaut. Da können sie ihr Auto jetzt abstellen. Sie müssen ein paar Meter zu Fuß nach Hause gehen. 30% aller Bewohner

0: Bewohner hier besitzen ohnehin kein Auto mehr. Das ist der Trend. Anders als in ländlichen Gebieten wird das Auto in den Städten immer weniger benutzt.
1: Als nächstes wollen mehrere Städte, darunter Amsterdam, damit beginnen, in bestimmten Bezirken mit der Einführung von Tempo 20 für Radfahrer zu experimentieren. Bei Richtgeschwindigkeiten wie hier im Franz-Hals-Viertel soll es nicht bleiben, berichtet Meredith, als wir auf ein Café zusteuern. Eine weitere Herausforderung sei es, den Raddurchgangsverkehr in gute und vor allem breitere Bahnen zu leiten. Auf ihnen würden sich die Features ganz von selbst sortieren und einordnen. Die langsameren rechts, die schnelleren links. Die Argumente vieler Politiker, für breitere Radwege sei in den Städten kein Platz, kennt sie. Unsinn, sagt sie, der Platz sei vorhanden. Es gehöre bloß politischer Wille dazu, ihn anders zu nutzen, sprich den Autofahrern wegzunehmen. Paris sei dafür ein gutes Beispiel. Und Gent, wo die Stadtväter 2017 so mutig waren, das Zentrum für Autos zu sperren.
2: Good morning. Just gonna get a coffee. Yeah, it's okay.
1: Aber was, wenn sich Politiker und andere Entscheidungsträger dazu nicht durchringen wollen? Kontakt aufnehmen, rät Meredith. Aber die wenigsten Bürger wüssten, wer im Rathaus für den Verkehr verantwortlich ist.
3: And that's the first start.
0: Das ist der erste Schritt zur Beteiligung am politischen Prozess. Herausfinden, wer diese Leute sind und ihnen schreiben. Ich habe neulich in einer anderen Stadt etwas gesehen. Das ist wirklich toll. Warum machen wir das nicht auch bei uns?
3: Why not make those changes on my street?
1: So ließe sich auch die erschreckend hohe Zahl der Radfahrer unter den Unfallopfern dezimieren. Denn eines dürfe man trotz schneller und voller gewordener Radwege nicht vergessen.
3: This is not people on bicycles killing other people on bikes.
0: Radfahrer töten keine anderen Radfahrer. Die meisten Radfahrer sterben nach wie vor, weil sie von Lkw und Autos überfahren werden.
3: Mowing over people on bicycles.
1: Die Einführung einer allgemeinen Helmpflicht lehnt die Radprofessorin so wie die meisten Niederländer dennoch kategorisch ab.
0: Länder mit Helmpflicht gehören zu denen mit der niedrigsten Radnutzung weltweit. Außerdem haben Untersuchungen ergeben, dass Autofahrer auf Radfahrer mit Helm weniger Rücksicht nehmen, ja manchmal sogar Gas geben. Bei Radfahrern ohne Helm sind sie vorsichtiger. Und dann ist da noch ein Punkt. Auch ein Helm schützt dich nicht vor der tödlichsten Gefahr, nämlich vor SUVs, die schneller als 30 Kilometer pro Stunde fahren. Das liegt am heutigen Fahrzeugdesign, an den sehr stumpfen Fronten. Das macht Autos viel tödlicher als noch vor 10 Jahren.
1: Einen Moment schweigen wir und lassen den Blick über die Sträßchen um uns herum schweifen. Eine Frau stellt einen weiteren Blumenkübel vor ihre Haustür. Zwischen den Pflanzenbeeten spielen die ersten Kinder. Meredith lehnt sich in ihren Stuhl zurück. Sie ist zuversichtlich. In der Stadt der Zukunft sind Autos nur noch zu Gast. Der öffentliche Raum gehört wieder den Bewohnern. Wichtigstes Transportmittel ist das Rad.
3: Because the one beautiful thing about cycling is that it's not about cycling.
0: Das Schöne am Radfahren ist ja, dass es im Grunde genommen gar nicht ums Radfahren geht, sondern um unsere Gesundheit und unsere Kinder, um unsere Lebensqualität. Es geht nicht ums Rad, es geht um das, was es für die Gesellschaft leisten kann.
3: It's about what the bicycle can do for society.
4: Gesichter Europas über das Radfahren in den Niederlanden von Kerstin Schweighöfer. 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
1: Uhr, die Nachrichten. Zunächst die Übersicht. Unternehmensvertreter haben den Bundestag aufgefordert, seine Sommerpause ausfallen zu lassen. Altkanzlerin Merkel wirbt um mehr Geduld mit der aktuellen Bundesregierung. Im Irankrieg hat es erneut Kampfhandlungen gegeben. Die Meldungen im Einzelnen. Wirtschaftslobbyisten haben den Bundestag aufgefordert, seine diesjährige Sommerpause ausfallen zu lassen. Stattdessen sollten die geplanten Reformen beraten und beschlossen werden, heißt es in einem Brief des Verbands Die Familienunternehmer an die Abgeordneten von Union und SPD. Der Brief liegt mehreren Medien vor. Ziel müsse sein, die Gesetze noch im August zu verabschieden. Die zuständigen Ausschüsse sollten daher weiterarbeiten, heißt es. Es dürfe keinesfalls passieren, dass über den Sommer jedes Vorhaben von den verschiedenen Interessengruppen zerpflückt werde. Die Parlamentsferien beginnen am 10. Juli und dauern bis Anfang September. Union und SPD wollen nach eigenen Angaben bis zur Sommerpause Grundsatzentscheidungen über die Reformen treffen. Altkanzlerin Merkel hat um mehr Geduld mit der Regierung Merz geworben. Dass in den vergangenen Monaten nichts passiert sei, sei nicht richtig, sagte Merkel der Frankfurter Allgemeinen Sonntagszeitung. Die schwarz-rote Bundesregierung habe Haushalte beschlossen und fundamentale Entscheidungen mit Blick auf die Verteidigung und die Infrastruktur getroffen. Merkel zufolge laufe auch die aktuelle Diskussion über die Gesundheitsreform positiv. Die Ex-Kanzlerin warnte die Regierung gleichzeitig davor, zu hohe Erwartungen zu wecken. Schon zu ihrer Zeit sei die politische Debatte durch die sozialen Medien hektischer geworden. In einer solchen Stimmung sei es ein Fehler, Erwartungen zu wecken, die sich nicht erfüllen ließen. Diese Fehler habe sie selbst auch schon gemacht. Der Bremer Gesundheitsökonom Heinz Rothgang geht nicht davon aus, dass Bundesgesundheitsministerin Warken, CDU, mit ihren geplanten Reformen das Einsparziel von 11 Milliarden Euro erreichen kann. Die Einnahmen durch höhere Beiträge für Kinderlose etwa seien wohl um das Doppelte zu hoch angesetzt, sagte er dem evangelischen Pressedienst. Zudem dürfte die Zahl der Anträge auf einen Pflegegrad oder eine Hochstufung explodieren, ehe die Reform greife. Rothgang kritisierte ferner die geplante Begrenzung der Gehälter als schlechtes Signal für die Neugewinnung von Pflegekräften. Warken hatte diese Woche ihren Gesetzentwurf vorgestellt. Demnach sollen unter anderem Kinderlose 0,1 Prozentpunkte mehr als die bislang in die gesetzliche Pflegeversicherung einzahlen, die Hürden für die Einstufung in einen Pflegegrad angehoben und Gehaltssteigerungen gedeckelt werden. Von Bundesländern, Kommunen und Verbänden kam deutliche Kritik. Unterstützung für Warken äußerte die Union. Ein Weiter-so mit endlos steigenden Beiträgen dürfe es nicht geben. Der Präsident des Zentralverbandes des Deutschen Handwerks, Dittrich, drängt auf eine Senkung der Lohnzusatzkosten auf 40%. Eine Reduzierung der Arbeitgeberanteile bei den Sozialabgaben könne für die Wirtschaft Entlastungen in zweistelliger Milliardenhöhe bedeuten, sagte er der Neuen Osnabrücker Zeitung. Eine bloße Stabilisierung auf dem aktuellen Niveau von fast 43% reiche für einen echten Aufschwung nicht aus. Um die Beitragssenkung zu finanzieren, forderte Dittrich mehr Eigenverantwortung in den Sozialsystemen. Wenn die Menschen durch niedrigere Beiträge mehr Netto in der Tasche hätten, könnten sie auch mehr Vorsorge leisten. Der Koalitionsausschuss von Union und SPD kommt am Mittwoch mit Vertretern von Gewerkschaften und Arbeitgeber sowie Industrieverbänden zusammen, um über Reformen zur Stärkung des Wirtschaftsstandorts Deutschland zu sprechen. Die Teilnehmer waren im Vorfeld dazu aufgerufen worden, Strategien zur Verbesserung der Wettbewerbsfähigkeit zu entwickeln. Angesichts andauernder Drohnenangriffe der Ukraine hat der Gouverneur von St. Petersburg die Bevölkerung dazu aufgerufen, zu Hause zu bleiben. Nach Behördenangaben wurden in der Region um die zweitgrößte russische Stadt zuletzt mehr als 70 der Militärgeräte abgefangen. Der internationale Flughafen Pulkovo kündigte eine vorübergehende Unterbrechung des Flugverkehrs an, ohne Gründe dafür zu nennen. In St. Petersburg findet seit Mittwoch ein Wirtschaftsforum mit internationalen Vertretern statt. Die Ukraine hat ihre Angriffe auf die Region seit Beginn des Treffens intensiviert und unter anderem einen Militärstützpunkt und eine Ölförderanlage attackiert. Russlands Staatschef Putin lehnte unterdessen den Vorschlag eines Treffens mit dem ukrainischen Präsidenten Selenskyj ab. Im Krisengebiet rund um die Straße von Hormus, einer der wichtigsten Seehandelsstraßen der Welt, halten sich einem Medienbericht zufolge 155 Schiffe mit deutschem Bezug auf. Laut der deutschen Marine befinden sich 44 davon im Persischen Golf, berichtete die Welt am Sonntag. 3 Schiffe seien bereits attackiert worden. Insgesamt habe es demnach seit Beginn des Irankrieges mehr als 30 Angriffe auf Schiffe gegeben. Teilweise seien dabei auch Menschen getötet worden. In den vergangenen Stunden hatte es neue Kampfhandlungen in der Region gegeben, wie das US-Militär mitteilte. Offiziell gilt seit fast 2 Monaten eine Waffenruhe. Die Verhandlungen über ein Rahmenabkommen zur Beendigung des Kriegs zwischen den USA und dem Iran dauern weiter an. Papst Leo hat heute seine einwöchige Spanienreise begonnen. Die Maschine mit dem katholischen Kirchenoberhaupt landete am Vormittag in Madrid. Dort wurde der Papst von König Felipe und Königin Letizia empfangen. Auf dem Programm steht unter anderem der Besuch eines Obdachlosenheims in der spanischen Hauptstadt. Für den Abend ist eine Messe vor dem Bernabeu-Stadion mit Hunderttausenden Gläubigen geplant. Die Zahl der Organspender und auch die Zahl der gespendeten Organe sind in den ersten 5 Monaten dieses Jahres leicht angestiegen. Wie die Deutsche Stiftung Organtransplantation in Frankfurt am Main mitteilte, gab es im Vergleich zum Vorjahreszeitraum gut 12% mehr Spenden. Und 1.400 Organe wurden demnach registriert. Die Zahl der Organspender legte von Januar bis Mai mit 452 Menschen um 6,1% zu. Zugleich hieß es, die Zahl der Spenderorgane reiche bei weitem nicht aus, um allen auf den Wartelisten eine Transplantation zu ermöglichen. Dort hätten zuletzt rund 8.200 Patienten gestanden. Im Gegensatz zu vielen anderen Ländern in Europa müssen Verstorbene in Deutschland zu Lebzeiten einer Organentnahme explizit zugestimmt haben oder Angehörige treffen stellvertretend die Entscheidung. Im Bundestag gibt es seit längerem Ansätze, diese Regelungen zu reformieren. 2020 verfehlten Reformversuche die erforderliche Parlamentsmehrheit. Der Präsident des Deutschen Roten Kreuzes, Gröhe, fordert mehr vorausschauende Planung beim Zivil- und Katastrophenschutz. Aktuell sei man nicht so aufgestellt, wie man aufgestellt sein müsse, erklärte Gröhe bei einem Besuch des DRK-Landesverbands in Schleswig-Holstein. Als Beispiel nannte er die bereits 2020 beschlossene Anschaffung von 10 sogenannten mobilen Betreuungsmodulen, durch die bis zu 5.000 Menschen in Not betreut und untergebracht werden könnten. Bislang gäbe es laut Gröhe in Deutschland nur 1,5 solcher Module. Der ehemalige CDU-Politiker warnte angesichts wachsender Ausgaben für die Verteidigung vor einem Nachlaufen bei der Krisenvorsorge. Die deutschen Streitkräfte veranstalten heute den Tag der Bundeswehr. Hunderttausende Besucher werden erwartet. Sie können sich in Kasernen, Forschungseinrichtungen und auf Militärgeländen umschauen. Allein der Fliegerhorst in Lage rechnet mit rund 80.000 und das Panzerzentrum Münster mit 50.000 Besuchern. Insgesamt werden 10 Standorte zwischen Eckernförde im Norden und München im Süden geöffnet sein. Der deutsche Fußballnationalspieler Lennart Karl fällt für die Fußballweltmeisterschaft aus. Der 18-Jährige zog sich beim Abschlusstraining vor dem heutigen letzten Testspiel gegen die USA eine schwere Muskelverletzung im Oberschenkel zu. Nachnominiert wurde der Leipziger Asan Ouedraogo. Die deutsche Nationalmannschaft der Frauen hat sich nach einem 2:0 gegen Norwegen für die Weltmeisterschaft qualifiziert. Der Mannschaft von Bundestrainer Christian Wück ist der Gruppensieg nicht mehr zu nehmen. Die WM findet nächstes Jahr in Brasilien statt. Und hier noch einmal die Übersicht. Unternehmensvertreter haben den Bundestag aufgefordert, seine Sommerpause ausfallen zu lassen. Altkanzlerin Merkel wirbt um mehr Geduld mit der aktuellen Bundesregierung. Im Irankrieg hat es erneut Kampfhandlungen gegeben. Das Wetter. Wechselhaft, gebietsweise Schauer und Gewitter, 18 bis 26 Grad. Morgen in der Nordhälfte gebietsweise Schauer, im Süden zunehmend heiter, 19 bis 26 Grad. Und die weiteren Aussichten, am Montag anfangs meist heiter, später zunehmend bewölkt, 20 bis 28 Grad. Das waren die Nachrichten.
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2: Mit Dirk Müller im Studio. Einen schönen guten Tag. Die Koalition verliert immer mehr an Zustimmung in Deutschland und der Kanzler verliert offenbar immer mehr Rückhalt in den eigenen Reihen. Die CDU Sachsen-Anhalt sagt einen Termin mit Friedrich Merz einfach ab, belastet der Parteichef den Wahlkampf seiner eigenen Partei. Wir hören den Kanzler in einem Beispiel vor einigen Wochen, das war vor den Delegierten des Deutschen Gewerkschaftsbundes.
3: Im Verhältnis zu dem großartigen Maß an sozialer Sicherheit, das wir in unserem Land ja schon haben, und das wir für die Zukunft erhalten wollen, sind die Veränderungen, zu denen wir heute bereit sein müssen, eigentlich nicht zu groß. Das Potenzial, ja, meine Damen und Herren,
2: sagt der Kanzler, das Potenzial in Mecklenburg-Vorpommern bei der Landes-CDU wird er heute auftreten. Wir berichten gleich ausführlich hier im Deutschlandfunk unsere weiteren Themen in dieser Stunde. Der Krieg in Osteuropa. Die Ukraine greift erneut Ziele in Russland mit Drohnen an. Und Sport. Die bevorstehende Fußball-WM. Das deutsche Team spielt heute gegen die USA. Der letzte offizielle Test vor Beginn des Turniers.

0: Beginnen wir mit der anhaltenden Gewalt im Nahen Osten. Die USA wie auch der Iran setzen ihre Angriffe jeweils fort, dem Waffenstillstand zum Trotz. Mehr dazu von Samuel Jakisch.
1: US-Einheiten hätten insgesamt 6 ballistische Raketen abgeschossen, die vom Iran auf die mit den USA verbündeten Staaten Kuwait und Bahrain abgefeuert wurden. Eine 7. Rakete habe ihr Ziel verfehlt, teilte das für die Region zuständige Regionalkommando CENTCOM mit. In den beiden attackierten Golfstaaten befinden sich größere Stützpunkte der US-Streitkräfte. Zuvor hatte das US-Militär nach eigenen Angaben 4 iranische Drohnen nahe der Straße von Hormus abgewehrt. Anschließend hätten US-Einheiten Radarstellungen und Überwachungsanlagen auf iranischem Gebiet beschossen. Das US-Verteidigungsministerium rechtfertigt diese Angriffe stets als Selbstverteidigung seiner Truppenpräsenz in der Region. Die militärische Führung in Teheran spricht bei ihren Operationen wiederum von Vergeltung für Aktionen des US-Militärs. Die USA und Iran führen zurzeit indirekte Verhandlungen. Dabei geht es vorerst um eine Zwischenlösung, um den seit Ende Februar andauernden Krieg zu beenden.
0: Informationen von Samuel Jakisch.

0: Reformstau, Reformerwartungen an die Bundesregierung. Deutsche Familienunternehmen fordern die Bundespolitik auf, im Sommer durchzuarbeiten. Mehr dazu von Jan-Friedrich Willems.
1: Steuerreform, Rentenreform, Arbeitsmarktreform. Die Regierung will mit einer Reihe von Vorhaben das Land modernisieren. Auf die Eckpunkte dazu wollen Union und SPD sich Ende des Monats einigen. Im Bundestag würde das Ganze allerdings frühestens im Herbst beschlossen werden können, nach Ende der Sommerpause. Die Lobbyorganisation der Familienunternehmer macht jetzt Druck. Um Investitionen ordentlich kalkulieren zu können, müssten die Betriebe noch vor dem Herbst Bescheid wissen, wie die geplanten Reformen genau aussehen, sagt der Verband. Ein Brief an die Abgeordneten von Union und SPD von Verbandspräsidentin Ostermann liegt dem ARD-Hauptstadtstudio vor. Darin fordert Ostermann, dass die für das Reformpaket relevanten Bundestagsausschüsse im Sommer weiterarbeiten und dass die Reformgesetze noch im August vom Parlament beschlossen werden. Die Sommerpause des Bundestags geht in der Regel von Juli bis August. Die Zeit ist keine Ferienzeit. Die Abgeordneten widmen sich in den Wochen ihren Wahlkreisen und bereiten ihre parlamentarische Arbeit im Herbst vor. In besonders dringenden Fällen kann der Bundestag auch im Sommer zusammengerufen werden. In der Vergangenheit war das etwa der Fall, als der Wiederaufbaufonds nach der Ahrtal-Flutkatastrophe oder die Griechenlandhilfen während der Eurokrise im Parlament beschlossen werden mussten.
0: Jan-Friedrich Willems.

0: 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Die ungleiche Bezahlung von Männern und Frauen. Gender Pay Gap, das ist die große Überschrift. Seit Jahren will die Politik diese Diskrepanz auflösen. Und auch die Europäische Union bemüht sich seit vielen Jahren darum. Doch die Bundesregierung blockiert es. Bislang jedenfalls. Felicitas Böselager berichtet aus Berlin.
1: Frauen verdienen in Deutschland pro Arbeitsstunde 16% weniger als Männer. Das ist eine Zahl, die das Statistische Bundesamt in der vergangenen Woche veröffentlicht hat. Dieser Unterschied lässt sich auch durch eine höhere Teilzeitquote von Frauen und mehr Frauen in schlechter bezahlten Branchen erklären. Wenn man also diese Faktoren herausrechnet, bleibt ein Unterschied von 6% zwischen Männern und Frauen. Um diesem Gender Pay Gap entgegenzuwirken, hat die EU im Jahr 2023 eine Richtlinie verabschiedet, die Mitgliedsländer bis zum 7. Juni hätten umsetzen müssen. Katharina Wrohlich vom Deutschen Institut für Wirtschaftsforschung in Berlin erklärt im Interview mit dem Deutschlandfunk, was die EU-Richtlinie im Gegensatz zu dem ohnehin in Deutschland geltenden Gesetz vorsieht.
2: Nun, dieses deutsche Entgelttransparenzgesetz hat ja vor allem diesen Auskunftsanspruch vorgesehen. Der gilt allerdings nur für Beschäftigte in Unternehmen ab 200 Beschäftigten. Das heißt, sehr viele fallen da schon mal gar nicht drunter. Und diese EU-Entgelttransparenzrichtlinie geht eben in bestimmten Bereichen deutlich über das deutsche Gesetz hinaus. Mhm. Erstens gilt dieser Auskunftsanspruch eben nicht nur für Beschäftigte in Unternehmen mit 200 oder mehr Mitarbeitern, sondern in allen Unternehmen.
1: Der zweite große Unterschied sei,
2: dass es auch Transparenz im Bewerbungsverfahren schon geben soll. Ja? Also Arbeitgeber müssen eben künftig bereits bei der Stellenausschreibung oder spätestens vor dem ersten Vorstellungsgespräch eine Gehaltsspanne angeben. Und es ist ihnen auch verboten, nach dem bisherigen Gehalt zu fragen.
1: Die Ökonomin Wrohlich war Teil der Expertenkommission zur bürokratiearmen Umsetzung der Entgelttransparenzrichtlinie. Diese Kommission hatte die Bundesfrauenministerin Karin Prien eingesetzt. Im vergangenen Herbst hat die Kommission ihre Ergebnisse vorgestellt. Dennoch liegt bisher kein Gesetzentwurf vor. Die frauenpolitische Sprecherin der SPD im Bundestag, Jasmin Hostert, sagt dazu im Interview mit dem Deutschlandfunk:
3: Ich sehe schon, dass auf jeden Fall die Union jetzt nicht erpicht ist, schnell diese Richtlinie umzusetzen. So, und wer was genau jetzt die Details im Ministerium sind, woran es hapert, das kann miteinander zu tun haben. Aber wir müssen weiterhin Druck machen.
1: Das Argument, dass so ein Gesetz zu zusätzlicher Belastung und mehr Bürokratie in Unternehmen führt, hält Hostert für vorgeschoben. Auch wenn klar sei, dass die Richtlinie bürokratiearm umgesetzt werden müsse.
3: Es ist jetzt sicherlich am Anfang ein Erfüllungsaufwand da. Und es ist jetzt aber auch so, dass es bereits jetzt schon ja digitale Tools gibt, die Unternehmen dabei unterstützen, Entgeltstrukturen richtig und unkompliziert zu erfassen. Und langfristig gesehen wird der Aufwand ja auch überschaubar sein. Sich aber nur hinter diesem Argument zu verstecken, das ist zu wenig und das wird dieser Richtlinie nicht gerecht. Wir haben diese Schieflage in Deutschland. Und es ist einfach absolut richtig, dass Frauen und Männer für die gleiche oder gleichwertige Arbeit den gleichen Lohn bekommen.
1: Bundesfrauenministerin Karin Prien von der CDU sagte vergangene Woche im Podcast von Politico, sie halte die Einkommensgleichheit nach wie vor für ein erstrebenswertes Ziel. Aber die EU-Richtlinie bringe mehr Bürokratie.
4: Wenn ich den Auftrag habe, es bürokratiearm umzusetzen und das Gesetz, das gibt es natürlich schon längst, im Entwurf auch eine bürokratiearme Variante vorsieht. Trotzdem, wir versuchen an allen Ecken und Enden Berichtspflichten abzubauen, Auskunftspflichten eher wieder runterzufahren. Und dann kommen wir hier mit einem Gesetz, das zwar aus meiner Sicht ein richtiges und wichtiges Ziel hat, aber es passt natürlich so gar nicht in die Landschaft.
1: Deshalb sei sie mit den europäischen Partnerländern über Inhalte und Fristen der Richtlinie im Gespräch, um zu sehen, ob die Länder gemeinsam bei der EU-Kommission Änderungen erreichen können.
0: Felicitas Böselager aus der Hauptstadt.

0: Belastet der Kanzler inzwischen den Wahlkampf seiner eigenen Parteifreunde in Ostdeutschland, dort, wo eben im September gewählt wird und dort, wo die AfD ganz deutlich vor den Christdemokraten in den Umfragen rangiert. Die CDU in Sachsen-Anhalt sieht das hinter vorgehaltener Hand offenbar genauso und sagt eine Präsidiumssitzung mit ihrem Bundesparteichef ab. Anders in Mecklenburg-Vorpommern heute, dort bleibt die Einladung an Friedrich Merz bestehen, der Landesparteitag. Und der Kanzler Heinrich Pfeiffer, unser Korrespondent, ist nun aus Listow, Ort dieses Parteitages, zugeschaltet. Der Kanzler hat vor gut einer halben Stunde mit seiner Rede begonnen. Vor wenigen Minuten hat er das Ganze beendet. Was hat er bislang gesagt?
1: Ja, der Kanzler gibt Mut von hier aus. Auf jeden Fall. Und man muss sagen, das braucht die CDU hier auch. Wir haben es ja heute im Frühprogramm schon thematisiert. Sie ist ja in den letzten Umfragen gerade erst bei 10% und wird so zerrieben, wie auch Vorsitzender Peters heute live auf dem Parteitag gesagt hat, zwischen SPD und AfD. Die SPD hat hier die Maßgabe vorgegeben, Manuela Schwesig oder die AfD. Und Merz hat klargemacht, dass die ganze Welt auf diese Wahl schauen wird, auf Sachsen-Anhalt, aber auch auf Mecklenburg-Vorpommern. Und selbstverständlich hätte der Bund mit Problemen und Kritik zu kämpfen, aber die gehöre dazu. Man habe viel erreicht, zum Beispiel in der illegalen Migration, habe die Bundesregierung sie um 50% zurückgefahren. Das sei auch ein Verdienst von Innenminister Dobrindt. Und er kommt auch, weil es eine migrationspolitische Frage ist, auf die AfD zu sprechen. Und er will ihr nicht das Feld überlassen.
2: Meine Damen und Herren, die Zeit vor Adenauer war die Zeit des Nationalismus mit übelsten Auswüchsen dieses Nationalismus. Wir haben mit Konrad Adenauer den Nationalismus in Deutschland hinter uns gelassen. Und wir wollen nie wieder dahin zurück. Und deswegen überlassen wir unser Land nicht den Extremisten.
1: Genau. Und er meinte auch so außerdem, dass er der AfD nicht das Feld Extremisten überlassen möchte. Und zum Programm muss man hier noch sagen, das CDU-Wahlprogramm wurde gestern beschlossen. Und da verspricht die CDU in Mecklenburg-Vorpommern eine bessere Förderung bei der Digitalisierung. Jeder Einwohner soll pauschal 30 Euro für Stromkosten erhalten. Die CDU stellt außerdem ein Baukindergeld in Aussicht. Da geht es darum, 15.000 Euro je Kind beim Ersterwerb des selbstgenutzten Wohneigentums in Aussicht zu stellen. Die Azubis sollen in Berufe besser gebracht werden, um dem Arbeitskräftemangel zu begegnen. Und das haben wir heute im Frühprogramm ja auch schon thematisiert, das ist eines der ihrer neun Punkte, Gendern in Schulen und Verwaltungen soll untersagt werden. Soweit vom Parteitag von hier.
0: Vielen Dank, Heinrich Pfeiffer aus Listow in Mecklenburg-Vorpommern, also der Kanzler vor Ort beim CDU-Landesparteitag in Mecklenburg-Vorpommern. Und in Sachsen-Anhalt ist er offenbar nicht willkommen. Das wird jedenfalls so interpretiert nach der Absage des CDU-Landesverbandes gestern. Diskussionen also an diesem Wochenende über die Rolle von Friedrich Merz. Am Telefon ist nun der Politikwissenschaftler und Parteienforscher Professor Hans Vorländer von der TU in Dresden. Einen schönen guten Tag.
3: Guten Tag.
0: Herr Vorländer, ist der Kanzler inzwischen zu einer Hypothek geworden?
3: Ja, in Ostdeutschland ganz offensichtlich, denn beide Landesverbände, sowohl Sachsen-Anhalt wie auch Mecklenburg-Vorpommern, sind ja auf Distanz, auch wenn er jetzt in Mecklenburg-Vorpommern aufgetreten ist. Aber der Spitzenkandidat der CDU, Daniel Peters, hat ja schon sich auch deutlich von solchen Vorstellungen wie Basisrente und dergleichen distanziert.
0: Mhm. Aber gerade Ostdeutschland, gerade die ostdeutschen Landesverbände der CDU haben auf Friedrich Merz gesetzt, haben auf den Reformkanzler gesetzt, den konservativen Kanzler, den wirtschaftsliberalen Kanzler. Warum hat er dieses Vertrauen verspielt?
3: Das eine ist, er hat ja zu viele Erwartungen geweckt. Er wollte eben den großen Reformdurchbruch schaffen. Das hat er bislang nicht geschafft. Und wenn die Erwartungen so hoch sind, dann ist auch die Fallhöhe so hoch. Das heißt, wenn man da nicht liefert, dann sind die Bürgerinnen und Bürger unzufrieden. Es kommt aber auch noch was anderes hinzu. Seine thematischen Schwerpunkte sind in Ostdeutschland nicht unbedingt erfolgversprechend. Denn Reformen im Bereich der sozialen Sicherungssysteme, das trifft eben doch auf große Ungewissheiten und auch strukturelle Probleme, die es in Ostdeutschland gibt. Und deshalb ist auch dieser Kurs, auch die Rhetorik, die er in den letzten Wochen, ja Monaten gepflegt hat, nicht wirklich zielgerecht, was die Adressaten in Ostdeutschland angeht.
0: Was sollte er da anders machen aus Ihrer Sicht?
3: Ja, er sollte ein bisschen mehr Empathie zeigen. Das gilt generell, aber das gilt vor allen Dingen für Ostdeutschland, denn da reagiert man sehr sensibel. Wenn jemand große Ankündigungen macht, die vor allen Dingen im Wirtschafts- und Sozialbereich zu einschneidenden Maßnahmen führen. In Ostdeutschland tickt man etwas anders. Das ist Sicherheitsthematiken spielen eine große Rolle. Sicherheit sowohl was Kriminalität angeht, insbesondere das, was immer wieder thematisiert wird, Ausländerkriminalität, also die Migrationsdimension, deshalb hat Merz das auch genannt, aber auch Sicherheit, was die wirtschaftliche oder die soziale Absicherung angeht. Das sind Fragen, die spielen eine ganz große Rolle und darauf muss man eingehen. Und die Wirtschaftsprobleme in Ostdeutschland sind auch sehr groß. Vor allen Dingen in struktureller Hinsicht ohnehin schon immer groß gewesen. Und da gibt es Verunsicherungen, die hält schon seit langem an. Man darf auch nie vergessen, dass die großen Transformationen in Ostdeutschland ja in den Nullerjahren, in den 90er Jahren stattgefunden haben. Viele haben sich jetzt gerade in gewissen Sicherheit erarbeitet und da steht jetzt alles wieder zur Disposition. Und darauf muss man sehr genau eingehen und sehr sensibel mit solchen Themen.
0: Jetzt würde das, was Sie jetzt sagen, Herr Vorländer, ja viele wundern, wenn der Kanzler das nicht alles wüsste. Warum macht er es dann nicht besser?
3: Ja, das ist vielleicht die entscheidende Frage. Das ist die Rhetorik, die er pflegt. Das ist auch so ein bisschen der Gestus, den er hat. Ein bisschen ist ja immer so die Attitüde, ich weiß, wie es geht und auch ein bisschen von oben herab. Das kommt nicht so gut an. Also man muss die Attitüde des Kümmerers oder der Kümmerin haben. Da sind andere Politikerinnen und Politiker in Ostdeutschland erfolgreich. Ja, Frau Schwesig gehört dazu, auch Herr Kretschmer in Sachsen. Das sind solche Figuren, auch Herr Haselhoff war das, die so ein bisschen, sagen wir mal, das Väterliche oder das Mütterliche herausgekehrt haben. Und das ist in Ostdeutschland viel wichtiger noch als in Westdeutschland.
0: Also demnach ist er kein guter Kanzler?
3: In den Augen der Ostdeutschen nicht. Da waren die Erwartungen etwas größer. Und er ist natürlich auch jemand, der verkörpert die Interessen der Wirtschaft und der Großunternehmen und der Finanzunternehmen. Da kommt er her und das ist im Bewusstsein in Ostdeutschland sehr stark verbreitet.
0: Aber einerseits haben Sie eben gesagt, es geht ja auch um die Wirtschaft. Es geht um wirtschaftliche Entwicklung, um unternehmerische Entwicklung, um mehr Produktivität, um mehr Effizienz und Effektivität, auch um mehr Investitionen. Da müsste er doch von seinem Profil her besser punkten, besser abschneiden.
3: Ja, die Leute wollen dann natürlich genau sehen, dass was ankommt und dass sich etwas tut. Es tut sich auch eine ganze Menge, das muss man immer einfach auch konzidieren. Der Druck, dass schnell etwas passiert, der ist groß. Und vor allen Dingen die Verlustängste sind natürlich auch groß. Und da muss schneller etwas passieren. Und da sieht man eben gerade der Mittelstand in Ostdeutschland, der ist viel, viel ausgeprägter noch als in einigen Regionen in Westdeutschland. Der möchte Verlässlichkeit haben, der möchte Entbürokratisierung haben, der möchte auch klare Investitionsentscheidungen haben. Und da ist sozusagen die Verzögerung, die hier stattfindet, ist sozusagen der Grund der großen Unzufriedenheit. Mhm.
0: Wenn wir nochmal die Themen nehmen, die Sie genannt haben, also Wirtschaftspolitik, aber eben auch soziale Sicherung, also Sozialpolitik, dann auch die Frage der wirtschaftlichen Entwicklung. Das haben Sie jetzt ganz häufig betont und auch nach vorne gestellt. Glauben so viele in Ostdeutschland, wie es die Umfragen zumindest im Moment suggerieren, dass das die AfD besser lösen kann als die Parteien, die bislang regiert haben?
3: Ja, ich glaube, dass die Wirtschaft das nicht wirklich glaubt. Aber es gibt natürlich schon so im Mittelstand viele, die sind der Überzeugung, dass die AfD da quasi mit der Kettensäge dran gehen kann.
0: Ich meine die Wähler, Herr Vorländer, wenn ich mich da versprochen habe.
4: Ja, die Wähler.
0: Glauben die Wähler, dass die AfD das besser lösen kann?
3: Manche glauben das. Manche sind eben auch AfD-Wähler, weil sie von den anderen Parteien enttäuscht sind. Vielleicht sind die Erwartungen einfach viel zu groß. Und weil eben die AfD seit vielen Jahren vor Ort in den Gemeinden, in den kleineren Städten, die Mittelstädte spielen eine große Rolle, sehr präsent ist. Und das führt einfach dazu, dass die AfD zunächst mal die Vertreter, die Ansprechpartner der ersten Wahl sind. Und das schlägt sich dann in solchen Umfragen dann vielleicht auch in Wahlen letztlich in den Gewinn der AfD nieder.
0: Jetzt sagen Sie, der sächsische Regierungschef Kretschmer macht das also besser als Landesvater, wie auch immer definiert, als Regierungschef. Manuela Schwesig in Mecklenburg-Vorpommern macht das besser jedenfalls als Friedrich Merz. Und trotzdem ist ja auch dort die AfD sehr, sehr stark. Auch in Sachsen-Anhalt ist die AfD sehr, sehr stark. Hat die Union, hat die CDU wie auch die anderen Parteien den Wahlkampf gegen die AfD de facto schon verloren?
3: Ja, was Sachsen-Anhalt angeht, sicherlich. Denn der Wechsel von Haseloff zu St. Schulz, der im Januar vollzogen worden ist, kam eindeutig zu spät. In Sachsen zählt immer noch der Amtsbonus des Ministerpräsidenten von Kretschmer. Und das wäre vielleicht auch etwas, was Manuela Schwesig für sich reklamieren kann. Und es sieht im Augenblick ja auch so aus, dass ihre persönlichen Zufriedenheitswerte sehr viel höher sind als die Zufriedenheit mit der jetzigen Koalition. Also insofern muss man nicht gänzlich davon ausgehen, dass der Wahlkampf für Schwesig in Mecklenburg-Vorpommern schon gänzlich verloren ist. Denn sie kann womöglich die SPD, so ist im Augenblick auch der leichte Trend zu erkennen, nochmal hochziehen. Ob das dann reicht, um stärker als die AfD ins Ziel zu kommen, muss man offen noch lassen.
0: Jetzt muss ich noch ein Stichwort mit Ihnen abklären, weil das auch wieder seit vielen, vielen Tagen und Wochen immer wieder aufs Neue ja diskutiert wird. Die Brandmauer. Die Brandmauer der CDU. Nehmen wir die mal. Gegenüber rechts, aber auch gleichzeitig gegenüber links, also gegenüber der Linkspartei. Ist das eine Falle für die Christdemokraten?
3: Bisher ja. Und es wird sich hier in Mecklenburg-Vorpommern sicherlich genauso zeigen, dass die CDU die Brandmauer zumindest zur Linken hin zum Einsturz bringen muss. Denn womöglich wird eben nichts anderes möglich sein, als SPD, Linke und CDU in eine Koalition zu bringen. Es sei denn, die SPD macht eine Minderheitsregierung, aber da muss sie von der CDU auch gestützt werden. Von daher ist, glaube ich, diese Frage gegenüber links so gut wie schon entschieden. Auch wenn man sich dagegen noch ein bisschen wehrt. Mhm. Und in der Sache selbst, was die Brandmauer zur AfD angeht, muss man natürlich schon sehen, dass auf kommunaler Ebene in vielen Kreisräten, Kreistagen oder auch in Städten schon informelle Zusammenarbeiten auch mit der AfD und ihren Vertretern, auch mit Wählern der Freien Wählergemeinschaften stattfindet. Das lässt sich gar nicht vermeiden angesichts der Stärke der AfD.
0: Ja. Und würden Sie als Berater der Landesregierung oder auch der CDU sagen, lasst uns daran festhalten?
3: Zumindest was die Landespolitik angeht, ja, auf jeden Fall. Denn es ist sicherlich doch ein sehr, sehr großes, nicht kalkulierbares Risiko, wenn man die AfD in solche exekutive Positionen im Land selbst bringt. Vor allen Dingen wäre die CDU ja dann nur Juniorpartner. Das geht natürlich überhaupt nicht. Das heißt, das wäre das sichere Ende der CDU auf Landesebene.
0: Der Politikwissenschaftler und Parteienforscher Professor Hans Vorländer von der Technischen Universität in Dresden. Vielen Dank für Ihre Zeit, danke für das Gespräch. Ihnen noch ein schönes Wochenende.
3: Danke.
0: Auf Wiederhören.
3: Wiederhören.

0: 3 Jahre ist es jetzt her, dass Russland den Kachowka-Staudamm in der Ukraine in die Luft gesprengt hat, mutmaßlich, um damit eine ukrainische Offensive im Süden des Landes zu verhindern. Die Wasserlawine hat damals viele Todesopfer gefordert. Die Folgen für den Süden des Landes sind weiterhin dramatisch, wie Florian Kellermann berichtet.
1: Die Kachowka-Staumauer in der südlichen Ukraine war eine der größten in Europa. Russland sprengte sie vor genau 3 Jahren. Das ergaben die Recherchen unabhängiger Journalisten. Dennoch gibt Moskau bis heute der Ukraine die Schuld. Der Stausee bei Kachowka war 240 Kilometer lang und an manchen Stellen über 20 Kilometer breit. Unvorstellbare 18 Milliarden Kubikmeter Wasser setzten sich in Bewegung und die Folgen konnte man damals nur erahnen. Der Biologe Oleksiy Wassiliuk, Mitarbeiter am Institut für Zoologie der Nationalen Akademie der Wissenschaften, da, wo der Stausee war, wachsen jetzt 7 Meter hohe Bäume. Wenn uns das damals jemand gesagt hätte, dass so ein riesiges Objekt innerhalb so kurzer Zeit völlig mit Wald bedeckt sein würde, hätten wir geantwortet, so etwas gibt es nicht. Aber es zeigte sich, das gibt es. Die Ukraine versucht nun, die Folgen der Katastrophe zu erforschen, die ökologischen, sozialen und wirtschaftlichen Folgen. Der Staat hat mehrere wissenschaftliche Institute damit beauftragt, etwa 40 Wissenschaftler. Ein Mammutprojekt, sagt dessen Leiterin Natalia Osatscha, ebenfalls Mitarbeiterin der Nationalen Akademie der Wissenschaften. Die schlimmsten ökologischen Folgen, die man vor 3 Jahren befürchtete, seien ausgeblieben, sagt sie. Das betreffe etwa den Boden des ehemaligen Stausees. Wir haben schon früher untersucht und berechnet, wie viel Schwermetalle sich über die Jahrzehnte in den Bodensedimenten angesammelt hatten. Das waren viele Tonnen. Die Flutwelle hat die oberen Schichten der Bodensedimente aufgewirbelt und weggespült. Im Schwarzen Meer hat man das dann gesehen, eine Art dünne Schicht auf dem Wasser. Die verbliebenen Sedimente hätte der Wind wegtragen und verteilen können. Davor hatten alle Angst. Aber das war nicht Sand, sondern Schlick, bei dem beim Trocknen Bodenformationen entstanden sind, die dem Takyr-Boden ähneln. Also dem verkrusteten Boden in zentralasiatischen Halbwüstengebieten. Positiv habe sich auch ausgewirkt, dass das Wasser aus dem Stausee an einer begrenzten Stelle wie durch einen Flaschenhals entwich, so die Wissenschaftlerin, also nicht in ganz kurzer Zeit. Besonders wichtig sind für die Wissenschaftler die langfristigen wirtschaftlichen und sozialen Folgen. Der Süden der Ukraine ist wasserarm. Der Kachowka-Stausee sei für die Menschen dort lebenswichtig gewesen, sagt Natalia Osatscha. Etwa 1,8 Millionen Menschen hatten erst einmal keine Trinkwasserversorgung mehr. Der Staat hat einiges unternommen, um dafür Übergangslösungen zu finden, an vielen Orten aber mit Wasser minderer Qualität. Das gilt vor allem für die Region Kryvyi Rih. Dort kommt nur Gebrauchswasser aus der Leitung, Wasser mit Trinkqualität nicht. Für die Menschen bedeutet das, sie müssen weiterhin Trinkwasser im Einzelhandel kaufen. Noch schlimmer sind die Folgen für die Landwirtschaft. Im Süden der Ukraine gibt es eigentlich fruchtbare Schwarzerde, aber das Bewässerungssystem ist völlig zerstört, nichts wird bewässert. Aber durch die russische Besatzung im Süden der Ukraine ist die Zahl der Anbauflächen für alle möglichen Kulturen ohnehin stark gesunken. Auch für das Atomkraftwerk bei Saporizhia, das derzeit von Russland besetzt ist, gäbe es gravierende Folgen. Es könne ohne die Kühlung aus dem Stausee nicht betrieben werden, so Osatscha. Im Moment sind die Reaktoren des AKW abgeschaltet. Wie es mit dem betroffenen Teil der Ukraine weitergeht, ist im Moment völlig unklar. Die Wasserversorgung könnte aus anderen Vorkommen gedeckt werden, meint Osatscha, etwa aus einem anderen Stausee am Dnipro, weiter nordöstlich. Investitionen in neue Kanäle wären nötig. Die Wissenschaftlerin indes würde den Kachowka-Stausee wiederherstellen, in kleinerem Umfang. Doch das ist auf absehbare Zeit undenkbar, da sich hier auf den beiden Seiten des Dnipro die ukrainische und die russische Armee gegenüberstehen.
0: Eindrücke aus der Ukraine von Florian Kellermann.

0: 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Der Papst ist wieder auf Reisen. Diesmal bleibt er dazu in Europa. Spanien steht auf dem aktuellen Programm. Lisa Weiß berichtet.
1: Er hat den Papst schon ein bisschen früher gesehen als alle anderen Spanier. Regierungschef Pedro Sanchez hat kurz vor dem Papstbesuch in Spanien den Papst besucht. Bei der Audienz im Vatikan ging es darum, die Reise von Leo XIV. Nach Madrid, Barcelona und auf die Kanarischen Inseln vorzubereiten. Und Pedro Sanchez war danach voll des Lobes über den Papst.
2: Ich glaube, dass seine Stimme ein moralischer Kompass im Kampf gegen Ungerechtigkeit und dafür ist, immer auf der Seite der Schwächsten zu stehen und für die Botschaft der Solidarität und gegen Egoismus.
1: Die linke Regierung und die katholische Kirche in Italien haben auch Differenzen. Abtreibung oder Sterbehilfe, das sind nur einige der Themen, bei denen es Konfliktpotenzial gibt. Aber wenn Papst Leo in Madrid eine Anlaufstelle für Obdachlose besucht oder mit der spanischen Königsfamilie, dem Parlament oder wieder mit Sanchez spricht, dann wird es vor allem um anderes gehen. Zum Beispiel um Themen wie Frieden in der Welt, um die Bekämpfung von Armut oder um die Migration. Und da sind Papst und Regierung deutlich mehr auf einer Linie. Die Begeisterung für den Besuch Leo XIV. In Spanien sei ohnehin hoch. Das sagt jedenfalls Rafael Rubio, der als Kommunikationskoordinator für den Papstbesuch in Spanien arbeitet und damit nicht ganz neutral ist.
2: Die Zahlen sind sehr beeindruckend. Wir haben mehr als 20.000 Freiwillige, die an allen Standorten zusammenarbeiten werden, um den reibungslosen Ablauf der Aktivität zu gewährleisten. Rund 20.000 Polizeibeamte, die während der gesamten Veranstaltung für die Sicherheit sorgen werden. Und alles, was wir tun, hat eine große Wirkung. Ich denke, das unterstreicht das wachsende Interesse am Besuch des Heiligen Vaters in Spanien.
1: Groß dürfte das Interesse jedenfalls dann sein, wenn Papst Leo in der weltberühmten Sagrada Familia in Barcelona eine Gedenkmesse zum 100. Todestag für Antoni Gaudí, den katalanischen Architekten der Basilika, feiert und danach den Hauptturm der Sagrada Familia einweiht. Der Jesusturm wird damit zum höchsten Kirchturm der Welt und löst den Turm des Ulmer Münsters ab. Auch der deutsche Papst Benedikt hat übrigens die Sagrada Familia besucht. Josef Ratzinger hat die Kirche damals geweiht und in den Rang einer Basilika erhoben. Der Priester und Gaudí-Biograf Armand Putsch findet:
2: Mit Ratzinger als Papst ist die Sagrada Familia zur Wallfahrtskirche Europas geworden. Und mit Papst Leo wird die Sagrada Familia die globale Wallfahrtskirche.
1: Anschließend wird Papst Leo noch die Kanarischen Inseln besuchen. Genauer gesagt Gran Canaria und Teneriffa. Auf den Kanaren kommen besonders viele Menschen nach einer gefährlichen Flucht übers Meer an. Dass dem Papst das Thema Migration sehr am Herzen liegt, dass er mit dem Umgang mit Menschen, die aus ihrer Heimat fliehen müssen, nicht zufrieden ist, das hat er schon mehrmals deutlich gemacht. Bei seiner Afrika-Reise sagte er zum Beispiel:
2: Ich persönlich glaube, dass ein Staat das Recht hat, Regeln für seine Grenzen festzulegen. Ich sage nicht, dass sowieso jeder ohne jede Ordnung einreisen sollte, was an den Ort, an dem er ankommt, zu Situationen führen kann, die manchmal ungerechter sind als die im Herkunftsland. Aber nichtsdestotrotz frage ich, was tun wir in den reichsten Ländern, um die Situation in den ärmsten Ländern zu ändern?
1: Leo sagte in diesem Zusammenhang auch: Wir müssten die Menschen human behandeln, wenn sie kommen. Sie seien eben Menschen und verdienten den Respekt, den jeder wegen seiner Menschenwürde verdient. Ganz konsequent wird der Papst auf den Kanaren unter anderem Migrantinnen und Migranten sowie Ehrenamtliche treffen.
0: Der Papst in Spanien, Lisa Weiß berichtet.

0: Deutschlandfunk, gleich 12:44 Uhr, Zeit für Sport. Heute Abend ist das letzte Testspiel der deutschen Fußballnationalmannschaft vor der WM, die am Donnerstag beginnt. Und das Team muss erst einmal eine ganz bittere sportliche Nachricht verdauen. Jessica Sturmberg bei uns im Studio. Wie schwer wiegt der Verlust von Lennart Karl?
1: Das muss tatsächlich erst einmal verarbeitet werden. Lennart Karl, 18 Jahre jung, der mit seiner guten Form im Spiel gegen Finnland überzeugt hatte, hätte mit seiner Unbekümmertheit dem Team Impulse geben können. Und das ist jetzt wirklich sehr, sehr bitter, dass er ausfällt. Er hatte sich ja im Training verletzt. Und so ein wichtiges Turnier nicht miterleben zu können, so nah dran gewesen zu sein. DFB-Präsident Bernd Neuendorf erzählte, wie das für alle war, als Lennart Karl sich vom Team wieder verabschieden musste.
2: Wir haben ihn gerade verabschiedet im Kreis der Mannschaft, nochmal alle zusammengerufen und er hat auch noch ein paar Worte gefunden, obwohl ihm das schwer gefallen ist. Er war extrem traurig, sind auch, glaube ich, schon ein paar Tränen geflossen, hat seine Familie informiert und ist dann eigentlich auch leider schon direkt zum Flughafen. Also das drückt so ein bisschen die Stimmung.
1: Ja, Muskelbündelriss im oberen Oberschenkel. Das ist natürlich ganz, ganz bitter für das 18-jährige Top-Talent und Hoffnungsträger. Jetzt kommt Hassan Ouedraogo von RB Leipzig für ihn nachgeflogen und auch im heutigen letzten Testspiel gegen den WM-Gastgeber USA ist auch Manuel Neuer noch nicht dabei, Holger Dahl.
3: Die Personalplanungen von Bundestrainer Julian Nagelsmann für den letzten WM-Test sahen eigentlich anders aus. Schon vor Karls Ausfall wurde entschieden, dass Manuel Neuer noch nicht gegen die USA ins Nationalmannschaftstor zurückkehren wird. In der kommenden Woche soll Neuer aber wieder zur Verfügung stehen. Trotz der Probleme soll es in Chicago möglichst mit einer überzeugenden Leistung und einem Sieg gegen WM-Gastgeber USA weiteren Schwung geben. Anstoß ist um 20.30 Uhr deutscher Zeit und damit 13.30 Uhr Ortszeit.
1: Beim iranischen Team dürfen zwar die Spieler in die USA einreisen, aber die Funktionäre bekommen laut Medien keine Visa zur Einreise. Mehr dazu von Luca Benincasa.
4: Nach Angaben der iranischen Nachrichtenagentur Tasnim wurde unter anderem auch dem Teammanager, den Vertretern des Außenministeriums und der Sicherheitsabteilung sowie dem Pressechef der Mannschaft die Einreise in die USA verweigert. Insgesamt ist von 12 abgelehnten Einreiseanträgen die Rede. Eine offizielle Bestätigung des Verbandes steht noch aus. Die betroffenen Funktionäre sollen die iranische Mannschaft dennoch heute nach Tijuana begleiten, um in Mexiko dann erneut Visa-Anträge für die Einreise in die USA zu stellen. In der Stadt nahe der Grenze zum US-Bundesstaat Kalifornien wird das Team in der Nacht zum Sonntag erwartet. Alle Spieler hatten zuvor ein Visum zur Einreise in die USA erhalten.
1: Die deutsche Nationalmannschaft der Frauen kann für die Weltmeisterschaft im kommenden Jahr in Brasilien planen. Die vorzeitige Qualifikation durch das 2:0 gestern Abend im Müngersdorfer Stadion in Köln ist vorzeitig geschafft. Es wurde dann ausgelassen gefeiert, auch mit einer Lichtershow im Stadion. Und es kam bei Spielerinnen und Fans gut an.
5: Sah sehr schön aus. Schöne Aktion, die ganzen Lichter auch zu sehen. Und das hat irgendwie das Ganze jetzt so abgerundet.
1: Sagten Marie Müller und Kathi Henrich. Torschützinnen gegen Norwegen waren Marie Müller, die wir gerade schon gehört haben, und Carlotta Wanser. Müller hat auf der Position der verletzten Kapitänin Julia Gwin gespielt. Die 25-Jährige ist vielen noch nicht so bekannt, spielt beim US-Club Portland Thorns. Es war das erste Länderspiel für sie und dann hat sie gleich in der 18. Minute ein Tor erzielt. Bundestrainer Christian Wück charakterisiert die gebürtige Dortmunderin so.
6: Sie ist, glaube ich, vom Charakterzug schon eher etwas die Vorsichtigere, aber nicht auf dem Fußballplatz. Auf dem Fußballplatz ist sie eigentlich genau das Gegenteil. Sie fordert Bälle, sie positioniert sich gut, sie hat eine unheimlich gute Technik. Das Tor, das sie heute macht, macht sie mit dem linken Fuß.
1: Eine Spielerin, die mit beiden Füßen abschließen kann, das ist natürlich für Christian Erwück besonders wichtig. Ja, und dann am Dienstag ist das letzte Spiel der WM-Qualifikation in Slowenien. Da wird Wück dann nochmal rotieren und auch anderen Spielerinnen nochmal Einsatzzeiten geben. Fußballnationalspielerin Laura Freigang droht wegen drei verpasster Dopingtests eine lange Sperre, wie die nationale Anti-Doping-Agentur gestern während des Spiels mitteilte, habe die 44-malige Nationalspielerin gegen die Aufenthaltsbestimmungen des Anti-Doping-Gesetzes verstoßen. Innerhalb von 12 Monaten soll die 28-Jährige Kapitänin von Eintracht Frankfurt, dreimal für eine Kontrolle nicht an dem von ihr angegebenen Ort gewesen sein. Und jetzt schauen wir zu den Tennis French Open in Paris, wo Alexander Zverev den seinem ersten Grand Slam-Titel morgen gewinnen kann. Er trifft im Finale auf den Italiener Flavio Cobolli, der wiederum kampflos weiterkam, weil sein Gegner, der Landsmann Matteo Arnaldi, krankheitsbedingt kurzfristig absagen musste. Guido Ringel.
7: Die Nummer 14 der Welt spart also Kraft in Vorbereitung auf das Finale, absolvierte aber am Abend immerhin noch eine öffentliche Trainingseinheit vor vollen Rängen. Ein wenig Unterhaltung für die Fans und Bewegung für Cobolli, der natürlich im Rhythmus bleiben muss. Er braucht alle Sinne und Fähigkeiten am Sonntag im Match gegen Alexander Zverev. Der Hamburger hatte wieder einen überzeugenden Auftritt im Start Roland Garros bei seinem Viersatzsieg gegen Jakub Menschik. Der Tscheche tat Zverev den Gefallen, nicht so stark zu spielen wie in den Runden zuvor. Dennoch musste der Deutsche auf der Hut sein und genau das war der Fall. Mit Ruhe und Konzentration auf sich selbst spielte Zverev stark genug, um zum vierten Mal in seiner Karriere in ein Grand-Slam-Finale einzuziehen.
1: Und heute ist erst einmal das Finale der Frauen, bei dem die Polin Maja Chwalinska ihren unglaublichen Traum gegen die Russin Mira Andrejewa vollenden kann. Als Qualifikantin hat sie sich bis ins Finale gespielt.
0: Vielen Dank, Jessica Sturmberg. Das war's in den Informationen am Mittag im Deutschlandfunk. Am Mikrofon verabschiedet sich Dirk Müller. Danke fürs Zuhören.
8: Deutschlandfunk, 12.50 Uhr, die internationale Presseschau. Heute geht es erneut um die Kriege im Nahen Osten und in der Ukraine. The Kiev Independent geht auf den offenen Brief.

Die polnische Zeitung Politica glaubt ebenfalls, dass nicht nur Putin der Adressat des Briefes war. Ukrainische Drohnen fliegen nach Russland. Raffinerien und Treibstofflager brennen, die Staatseinnahmen sinken, während die Ausgaben für kostspielige Wiederaufbaumaßnahmen und für die Luftabwehr steigen. Viele Kreml-Funktionäre bringt das in Rage. Genau an sie richtet sich dieser Brief. Zwischen den Zeilen können sie die Botschaft lesen: Seht ihr denn nicht, was dieser Versager mit eurem schönen Land anstellt? Werdet ihr tatenlos zusehen? Oder werdet ihr die Dinge vielleicht selbst in die Hand nehmen? Sie hörten die Zeitung Politica aus Warschau. Die Zeitung Müsavat aus Aserbaidschan ist sicher: Es ist kein Zufall, dass Präsident Selenskyj die Türkei, die Schweiz und arabische Staaten als mögliche Orte für ein Treffen mit Putin ins Spiel gebracht hat. Das verdeutlicht den Wunsch der Ukraine, die Verhandlungen mit Russland nicht nur in einem bilateralen Rahmen zu führen, sondern auch unter Mithilfe von internationalen Vermittlern. Hören Sie nun den Standard aus Österreich. Noch gibt es keine Anzeichen, dass Wladimir Putin sich von militärischen Rückschlägen an der ukrainischen Front und den spektakulären ukrainischen Angriffen auf Ziele in Russland dazu bewegen lässt, eine Waffenruhe zu realistischen Bedingungen zu akzeptieren. Aber in Kiew und in den EU-Hauptstädten gibt es leise Hoffnung auf Verhandlungen noch in diesem Jahr. Ihr Ergebnis kann eigentlich nur eines sein: ein Einfrieren der Frontlinie mit minimalen Anpassungen, etwa rund um das Atomkraftwerk Saporischschja. Denn der russische Präsident kann seine Forderung nach Kontrolle über den gesamten Donbass nicht durchsetzen, gibt der Standard aus Österreich zu bedenken. Das Blatt hat sich gewendet, urteilt einer der Kolumnisten in der Washington Post mit Blick auf die militärische Lage in dem Krieg. Ein entscheidender Grund für diesen Wandel ist Europa. Der vielleicht am meisten unterschätzte Erfolg dieses Jahres war die Fähigkeit Europas, dort in die Bresche zu springen, wo die USA sich zurückgezogen hatten. Die europäische Hilfe hat den Wegfall der amerikanischen Unterstützung für Kiew inzwischen weitgehend ausgeglichen. Das Kreditpaket von 90 Milliarden Euro kommt langsam in Gang, nachdem Viktor Orban seine Blockade nach seiner Niederlage in Ungarn aufgegeben hat. Die Europäer haben in diesem Krieg die Verantwortung übernommen, findet die Washington Post. Jyllands Posten aus Aarhus geht auf das Verhältnis der Ukraine zur EU ein. Inzwischen ist man endlich bereit, den Weg zu konkreten Beitrittsverhandlungen zu beschreiten. Das wird zweifelsohne kompliziert. Die Ukraine ist ein großes Land mit großen Problemen, von der umfassenden Korruption bis zu den Folgen von mehr als 4 Jahren Angriffskrieg. Damit es vorangeht, wird Kiew große Zugeständnisse machen müssen. Aber im Gegenzug muss die EU der Ukraine eine Perspektive für einen Beitritt innerhalb eines überschaubaren Zeitrahmens bieten, zum Beispiel bis 2030. Verliert sich der Beitrittsprozess in Bürokratie und Nebensächlichkeiten, würden unsere agilen Gegner das auf Kosten der EU und der Ukraine ausnutzen, betont die dänische Zeitung Jyllandsposten. Auf dem EU-Westbalkan-Gipfel ging es gestern ebenfalls um Perspektiven für einen EU-Beitritt. Erinnert sich überhaupt noch jemand, wer den Begriff Westbalkan geprägt hat? Fragt sich die Zeitung Nova Makedonia aus Nordmazedonien. Das war ein Schachzug in den 90er Jahren nach dem Zerfall Jugoslawiens. Damals wurde Slowenien aus dieser Staatengruppe herausgelöst und Albanien hinzugefügt. Wir aber wurden nicht gefragt, ob wir zu diesem künstlich geschaffenen Raum gehören wollen. Bereits auf dem EU-Gipfel 2003 wurde uns eine geöffnete Tür versprochen, aber durchschritten hat sie seither nur Kroatien. So wie es aussieht, könnten wir inzwischen sogar von der Ukraine und der Republik Moldau überholt werden. Wir haben viele Zugeständnisse gemacht, aber Brüssel behandelt uns wie ein großes Versuchskaninchen, an dem man testet, wie viel es erträgt, klagt Nova Makedonia aus Skopje. Das US-Repräsentantenhaus hat gegen eine Fortsetzung des Irankrieges gestimmt. Der Gastkommentator in der Zeitung Lianhe Bao aus Taipeh betont, seit Kriegsausbruch habe das US-Parlament damit erstmals offen Nein gesagt. 4 Stimmen stammten sogar aus dem Lager der Republikaner. Auch Mitstreiter von Präsident Trump sind langsam beunruhigt. Immer mehr Amerikaner hinterfragen den Sinn der kostspieligen Militäraktion. Der Beschluss des Repräsentantenhauses verpflichtet Präsident Trump zwar nicht,

0: den Krieg auf der Stelle zu beenden. Doch die Bedeutung des Votums kann die rechtliche Tragweite durchaus überschreiten. Die Geschichte lehrt uns, dass Kriege nicht nur an der Front verloren werden, sondern auch wegen fehlender Unterstützung in der Bevölkerung. Soweit die Einschätzung von Lian He Bao aus Taiwan. Dieser Krieg gegen ein grausames Regime hat die Gefahren, die er abwehren sollte, weiter verschärft und neue hinzugefügt, steht für Le Figaro aus Paris fest. Laut den US-Geheimdiensten verfügt der Iran weiterhin über 70% seiner Raketen und 40% seines Drohnenarsenals. Die USA dagegen haben ihre Vorräte an Raketen weitgehend aufgebraucht. Vor dem 28. Februar war die Kontrolle der Iraner über die Straße von Hormus rein hypothetisch. Jetzt aber ist sie zu einem Instrument der Erpressung geworden, das wirksamer ist als der Besitz von Atomwaffen, merkt Le Figaro aus Frankreich an. Der Beschuss des Flughafens von Kuwait hat gezeigt, dass die Revolutionsgarde mit Blick auf ihre Nachbarländer keine roten Linien kennt, fährt die panarabische Zeitung Al-Arabi Al-Jadid aus London fort. Offenbar betrachtet die Garde diese Staaten, ebenso wie die USA, als Feinde, die es zu besiegen gilt. Zudem greift Teheran gezielt wirtschaftliche und zivile Infrastruktur an und beschränkt seine Angriffe nicht auf Militärstützpunkte. Bislang haben die Golfstaaten darauf mit verschärfter Rhetorik reagiert. Fraglich ist allerdings, wie sie reagieren sollen, wenn der Iran mit dieser Politik fortfährt. Und zum Schluss ein Blick nach Ruanda. Die staatliche Fluggesellschaft Rwandair hat nach 3 Monaten Unterbrechung wegen des Irankrieges ihre Flüge nach Dubai und Doha wieder aufgenommen. Für die Zeitung The New Times aus Kigali ist das von großer wirtschaftlicher Bedeutung. Das ist eine willkommene Nachricht für viele ruandische Exporteure von Agrarprodukten, allen voran jene, die mit leicht verderblichen Waren wie Avocados handeln. Der Stopp der Flüge hat gezeigt, wie anfällig Exportfirmen sind, wenn sie von wenigen Handelsrouten und Märkten abhängig sind. Und auch jetzt noch sehen sich die Firmen mit hohen Frachtkosten und der Konkurrenz aus Kenia und Uganda konfrontiert. Die Exporteure müssen nicht nur Vertrauen wieder aufbauen. Sie sollten zudem ihre Märkte diversifizieren und neue Abnehmer in Afrika, Europa und Asien erschließen. Es ist gut, dass die Flüge wieder stattfinden. Aber Ruandas Exporteure sollten künftig stärker auf Resilienz setzen, rät The New Times aus Kigali. Das war die internationale Presseschau. Die Redaktion hatte Jörg Christian Schillmöller, Sprecher war Markus Hase. 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
9: 13 Uhr, die Nachrichten. Zunächst die Übersicht. In der Golfregion hat es weitere Kampfhandlungen gegeben. Altkanzlerin Merkel wirbt um mehr Geduld mit der amtierenden Bundesregierung. Papst Leo ist zu einer einwöchigen Spanienreise in der Hauptstadt Madrid eingetroffen. Die Meldungen im Einzelnen. Kuwait und Bahrain haben die erneuten Angriffe des iranischen Regimes auf ihr Staatsgebiet verurteilt. Die Außenministerien der beiden Golfstaaten erklärten gleichermaßen, es handele sich um eine eklatante Verletzung ihrer Souveränität. Das US-Regionalkombo CENTCOM teilte mit, man habe 6 ballistische Raketen abgefangen, die vom Iran auf Kuwait und Bahrain abgefeuert worden seien. Zuvor hatte das US-Militär nach eigenen Angaben bereits im Gebiet der Straße von Hormus mehrere iranische Drohnen abgewehrt und daraufhin iranische Radarstellungen auf der strategisch wichtigen Insel Qasem und auf dem Festland beschossen. Die iranische Revolutionsgarde erklärte, im Gegenzug habe man dann Stützpunkte des Feindes in der Region angegriffen. Eigentlich gilt im Krieg zwischen den USA und dem Iran eine Waffenruhe. Dennoch kommt es seit Wochen immer wieder zu Kampfhandlungen. Im Krisengebiet rund um die Straße von Hormus, einer der wichtigsten Seehandelsstraßen der Welt, halten sich einem Medienbericht zufolge 155 Schiffe mit deutschem Bezug auf. Laut der deutschen Marine befinden sich 44 davon im Persischen Golf, berichtete die Welt am Sonntag. Drei Schiffe seien bereits attackiert worden. Insgesamt habe es demnach seit Beginn des Irankrieges mehr als 30 Angriffe auf Schiffe gegeben. Teilweise seien dabei auch Menschen getötet worden. Am Tag der Bundeswehr haben am Mittag mehrere 10.000 Menschen Kasernen, Forschungseinrichtungen und Übungsgelände der deutschen Streitkräfte besucht. Allein der Luftwaffenstützpunkt in Lage bei Rostock verzeichnete nach wenigen Stunden mehr als 30.000 Gäste. Am Vormittag war dort auch Bundeskanzler Merz zu Besuch. In einem Hangar traf er sich mit Piloten, die in Lage ausgebildet werden. Bundesverteidigungsminister Pistorius wird am Nachmittag am Standort Weißenfels in Sachsen-Anhalt erwartet. Dort will er sich unter anderem über die Arbeit des Sanitätsdienstes der Bundeswehr informieren. Den Tag der Bundeswehr gibt es seit 2015. In diesem Jahr wird er an insgesamt 10 Standorten ausgerichtet. Altkanzlerin Merkel hat um mehr Geduld mit der Regierung Merz geworben. Dass in den vergangenen Monaten nichts passiert sei, sei nicht richtig, sagte Merkel der Frankfurter Allgemeinen Sonntagszeitung. Die schwarz-rote Bundesregierung habe Haushalte beschlossen und fundamentale Entscheidungen mit Blick auf die Verteidigung und die Infrastruktur getroffen. Merkel zufolge laufe auch die aktuelle Diskussion über die Gesundheitsreform positiv. Die Ex-Kanzlerin warnte die Regierung gleichzeitig davor, zu hohe Erwartungen zu wecken. Schon zu ihrer Zeit sei die politische Debatte durch die sozialen Medien hektischer geworden. In einer solchen Stimmung sei es ein Fehler, Erwartungen zu wecken, die sich nicht erfüllen ließen. Diese Fehler habe sie selbst auch schon gemacht. Der Verband Die Familienunternehmer hat den Bundestag aufgefordert, seine diesjährige Sommerpause ausfallen zu lassen. Stattdessen sollten die geplanten Reformen beraten und beschlossen werden, heißt es in einem Brief an die Abgeordneten von Union und SPD. Das Schreiben liegt mehreren Medien vor. Ziel müsse sein, die Gesetze noch im August zu verabschieden. Die zuständigen Ausschüsse sollten daher weiterarbeiten, heißt es. Es dürfe keinesfalls passieren, dass über den Sommer jedes Vorhaben von den verschiedenen Interessengruppen zerpflückt werde. Die Parlamentsferien beginnen am 10. Juli und dauern bis Anfang September. Union und SPD wollen nach eigenen Angaben bis zur Sommerpause Grundsatzentscheidungen über die Reformen treffen. Der Präsident des Zentralverbandes des Deutschen Handwerks, Dittrich, drängt auf eine Senkung der Lohnzusatzkosten auf 40%. Eine Reduzierung der Arbeitgeberanteile bei den Sozialabgaben könne für die Wirtschaft Entlastungen in zweistelliger Milliardenhöhe bedeuten, sagte er der Neuen Osnabrücker Zeitung. Eine bloße Stabilisierung auf dem aktuellen Niveau von fast 43% reiche für einen echten Aufschwung nicht aus. Um die Beitragssenkung zu finanzieren, forderte Dittrich mehr Eigenverantwortung in den Sozialsystemen. Wenn die Menschen durch niedrigere Beiträge mehr Netto in der Tasche hätten, könnten sie auch mehr Vorsorge leisten. Der Koalitionsausschuss von Union und SPD kommt am Mittwoch mit Vertretern von Gewerkschaften und Arbeitgeber sowie Industrieverbänden zusammen, um über Reformen zur Stärkung des Wirtschaftsstandorts Deutschland zu sprechen. Die Teilnehmer waren im Vorfeld dazu aufgerufen worden, Strategien zur Verbesserung der Wettbewerbsfähigkeit zu entwickeln. Trotz schlechter Umfragewerte hat Mecklenburg-Vorpommerns CDU-Vorsitzender Peters seiner Partei Mut für die Landtagswahl im September gemacht. Beim Landesparteitag in Linstow sagte Peters, die CDU müsse jetzt mit erhobenem Haupt nach vorne gehen und um jede Stimme kämpfen. Abgerechnet werde immer am Schluss. Mit ihrem am Vortag beschlossenen Wahlprogramm melde sich die CDU wieder zurück. Peters soll heute Nachmittag als Landesvorsitzender wiedergewählt werden. Im Anschluss wird Bundeskanzler Merz eine Rede vor den rund 170 Delegierten halten. Eine Umfrage des Meinungsforschungsinstituts Infratest DIMAP sah die CDU zuletzt bei 10%. Die AfD würde 36% bekommen, die regierende SPD 27%. Angesichts andauernder Drohnenangriffe der Ukraine hat der Gouverneur von St. Petersburg die Bevölkerung dazu aufgerufen, zu Hause zu bleiben. Nach Behördenangaben wurden in der Region um die zweitgrößte russische Stadt zuletzt mehr als 70 der Militärgeräte abgefangen. Der internationale Flughafen Pulkovo kündigte eine vorübergehende Unterbrechung des Flugverkehrs an, ohne Gründe dafür zu nennen. In St. Petersburg findet seit Mittwoch ein Wirtschaftsforum mit internationalen Vertretern statt. Die Ukraine hat ihre Angriffe auf die Region seit Beginn des Treffens intensiviert und unter anderem einen Militärstützpunkt und eine Ölförderanlage attackiert. Russlands Staatschef Putin lehnte unterdessen den Vorschlag eines Treffens mit dem ukrainischen Präsidenten Selenskyj ab. Die Armee des Libanons hat einen israelischen Angriff auf eines ihrer Militärflugzeuge im Süden des Landes gemeldet. Dabei seien 3 Soldaten getötet worden, heißt es in einer Mitteilung auf der Online-Plattform X. Der Angriff sei in der Region Nabatieh erfolgt. Das israelische Militär erklärte, es hätte Hinweise gehabt auf einen bevorstehenden Angriff der militant-islamistischen Hisbollah auf eigene Truppen aus derselben Gegend. Man werde den Vorfall untersuchen. Die libanesische Armee ist in dem Krieg zwischen Israel und der vom Iran unterstützten Hisbollah keine Konfliktpartei und verhält sich neutral. Zwischen Israel und der Regierung in Beirut gilt eine Waffenruhe, an die sich die Miliz jedoch nicht gebunden fühlt. Papst Leo hat heute seine einwöchige Spanienreise begonnen. Die Maschine mit dem katholischen Kirchenoberhaupt landete am Vormittag in Madrid. Dort wurde der Papst von König Felipe und Königin Letizia empfangen. Auf dem Programm steht unter anderem der Besuch eines Obdachlosenheims in der spanischen Hauptstadt. Für den Abend ist eine Messe vor dem Bernabeu-Stadion mit hunderttausenden Gläubigen geplant. In den USA haben das Raumfahrtunternehmen SpaceX und der Internetkonzern Google einen Milliardenvertrag geschlossen. Google darf damit in den kommenden Jahren für monatlich 920 Millionen Dollar Rechenleistung vom Unternehmen des Geschäftsmanns Elon Musk nutzen, wie aus Unterlagen für den geplanten Börsengang von SpaceX hervorgeht. Google braucht Computerkapazitäten für seine Dienste mit künstlicher Intelligenz. Zuvor hatte es einen ähnlichen Vertrag der KI-Firma Anthropic mit SpaceX gegeben. Der deutsche Fußballnationalspieler Lennart Kahl fällt für die Fußballweltmeisterschaft aus. Der 18-Jährige zog sich beim Abschlusstraining vor dem heutigen letzten Testspiel gegen die USA eine schwere Muskelverletzung im Oberschenkel zu. Nachnominiert wurde der Leipziger Hassan Cuadrado. Die deutsche Fußballnationalmannschaft der Frauen hat sich nach einem 2:0 gegen Norwegen für die Weltmeisterschaft qualifiziert. Der Mannschaft von Bundestrainer Christian Wück ist der Gruppensieg nicht mehr zu nehmen. Die WM findet nächstes Jahr in Brasilien statt. Und hier noch einmal die Übersicht. In der Golfregion hat es weitere Kampfhandlungen gegeben. Altkanzlerin Merkel wirbt um mehr Geduld mit der amtierenden Bundesregierung. Papst Leo ist zu einer einwöchigen Spanienreise in der Hauptstadt Madrid eingetroffen. Das Wetter. Wechselhaft. Gebietsweise Schauer und Gewitter, 18 bis 26 Grad. Morgen in der Nordhälfte gebietsweise Schauer, im Süden zunehmend heiter, 19 bis 26 Grad. Und die weiteren Aussichten. Am Montag anfangs meist heiter, später zunehmend bewölkt, 20 bis 28 Grad. Das waren die Nachrichten.
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10: Herzlich willkommen zu unserem kommentierenden Wochenrückblick. Ich bin Rainer Brandes.
11: Deutschland ist spät eingestiegen. Wir waren von Beginn an im Nachteil. In einem Staffellauf wäre ich sozusagen der Schlussläufer gewesen. Und wir sehen heute klar, es war nicht mehr wettzumachen.
10: Das war Bundesaußenminister Johann Wadephul am Mittwochabend deutscher Zeit. Und was da nicht mehr wettzumachen war, aus seiner Sicht, das war das Rennen um einen UN-Sitz im UN-Sicherheitsrat. Ob das wirklich nur am späten Start lag, das erörtern wir gleich in unserem ersten Kommentar. Außerdem die Söder-Dämmerung in der CSU, die Pflegereform von Bundesgesundheitsministerin Nina Warken und der Kölner Dom verlangt künftig ein Eintrittsgeld. Es war nicht mal knapp. Während Österreich und Portugal jeweils mehr als 130 Stimmen in der Generalversammlung der Vereinten Nationen bekommen haben, hat Deutschland nur 109 Stimmen erhalten. Zum ersten Mal überhaupt scheitert die Bundesrepublik mit einer Bewerbung um einen der nicht ständigen Sitze im UN-Sicherheitsrat. Das muss der Bundesregierung zu denken geben, meint Steffen Wurzel aus unserem Hauptstadtstudio.
12: Der deutlich gescheiterte Versuch der Bundesregierung, sich in den UN-Sicherheitsrat wählen zu lassen, das Ganze ist nichts weniger als die größte außenpolitische Niederlage seit Jahren für Deutschland. In den vergangenen Jahrzehnten hatte man es sich bequem gemacht, was den UN-Sicherheitsrat angeht. Alle 8 Jahre war man zuletzt für jeweils 2 Jahre dabei. Offensichtlich war sich die größte Volkswirtschaft Europas zu sicher, dass es auch diesmal wieder klappen würde mit dem für Deutschland üblichen 8-Jahres-Rhythmus, obwohl Österreich und Portugal schon sehr früh im Bewerbungsverfahren deutlich gemacht haben, diesmal werden wir kandidieren, und zwar ernsthaft mit dem Willen, gewählt zu werden. Die damalige Bundesregierung unter Angela Merkel nahm darauf keine Rücksicht und verkündete ihre Bewerbung 2020 trotzdem, einige Jahre nach den Regierungen in Wien und Lissabon. Deutschlands Argument damals: Es ist doch bekannt, dass wir alle 8 Jahre antreten. Das Werben um die Stimmen der UN-Mitgliedstaaten war von Beginn an eine Aufholjagd, einer der Gründe für die Abstimmungsniederlage. Außerdem Deutschlands Umgang mit Fragen des Völkerrechts. So kompromisslos und klar die Bundesregierung in Bezug auf Russlands Überfall auf die Ukraine argumentiert, so schwammig spricht sie über andere Verletzungen des Völkerrechts. Die Entführung des venezolanischen Staatschefs Nicolas Maduro durch die US-Regierung ist ein Beispiel. Israels inzwischen unverhältnismäßiger Krieg im Gazastreifen ist ein weiteres. Österreich argumentiert in Bezug auf Israel und Gaza zwar in der Regel ganz ähnlich wie Deutschland, zahlreichen Schwellen- und Entwicklungsländern ist das auf seine Neutralität pochende Österreich dennoch sympathischer und erscheint ihnen ehrlicher. Seit dem deutschen Abstimmungsdebakel in New York war häufig zu hören, es sei keine Katastrophe, kein Beinbruch, dass Deutschland den Einzug in den UN-Sicherheitsrat verpasst hat. Das stimmt zwar, ist aber nur eine sehr oberflächliche Analyse. Denn trotz der wiederkehrenden Blockaden, vor allem durch die Vetomächte Russland, China und USA, ist das New Yorker Gremium das Entscheidende, wenn es um Krieg und Frieden auf der Welt geht. Deutschland hätte hier diplomatisch wirken und Spuren hinterlassen können. Es wäre ein Fehler, nur auf die großen medial präsenten Krisen und Kriege zu blicken, bei denen der UN-Sicherheitsrat regelmäßig nicht vorankommt, Stichwort Nahostkonflikt und Ukraine-Krieg. Bei zahlreichen anderen weltweiten Krisenherden, die nicht so intensiv medial begleitet werden, hat der UN-Sicherheitsrat in den vergangenen Jahren wertvolle Arbeit geleistet. So in Haiti, in der Zentralafrikanischen Republik, in Zypern, in Jemen, auf dem Golan und im Südsudan. Es wäre zynisch, so zu tun, als sei die Arbeit der UN dort nichts wert. Dass Deutschland hier nun nicht mitreden kann, entzieht der Bundesregierung wichtigen internationalen Einfluss. Aus der AfD und sogar aus der hessischen CDU gibt es Forderungen, Deutschland solle als Konsequenz aus der Abstimmungsniederlage künftig weniger Geld an die Vereinten Nationen überweisen. Darauf einzugehen, wäre ein schwerer Fehler. Erstens würde die deutsche Gestaltungskraft auf internationaler Bühne dadurch geschwächt und nicht erhöht. Und zweitens könnte sich Deutschland eine künftige Kandidatur um einen Sicherheitsratssitz dann erst recht abschminken. Worauf es jetzt stattdessen ankommt: Ärmel hochkrempeln, Fehler analysieren und nach vorne blicken. Die Bundesregierung sollte sich ins Zeug legen und sich noch mehr als bisher in den Vereinten Nationen engagieren. Sie sollte dafür sorgen, den UN-Standort Bonn weiter zu stärken. Sie sollte sich lauter und deutlicher als bisher zu Wort melden, wenn weltweit das Völkerrecht angegriffen und verletzt wird. Nicht nur, wenn es um China, Russland und andere Feinde der freien Welt geht, sondern auch, wenn die USA, Israel und andere Demokratien entsprechend agieren. Und drittens, Deutschland darf nicht nur so tun, als sei man ein Anwalt der kleinen Staaten. Dieser Anspruch muss auch mit Taten hinterlegt werden. Keine unlösbaren Aufgaben für Bundeskanzler und Außenminister.
10: Deutschlandfunk-Korrespondent Steffen Wurzel kommentierte.

0: Zu Pfingsten hat der Chef der konservativen EVP-Fraktion im Europaparlament, Manfred Weber, einen Brief an seine CSU-Parteifreunde geschrieben. Darin fordert er eine inhaltliche Neuausrichtung der Partei. Jetzt sagt Weber zwar, dass er damit keine Personaldiskussion auslösen wolle, viele aber verstehen das genauso als Angriff auf Parteichef Markus Söder. In unserem Hauptstadtstudio ist Katharina Hamberger, die Expertin für die CSU. Sie bemängelt, es fehle der CSU unter Söder an Visionen.
1: Wer an Bayern denkt, denkt meist auch an die eindrucksvollen bayerischen Alpen, die Zugspitze, die Kampenwand, den Watzmann. Und gerade weil die CSU so tut, als hätte sie sie persönlich aufgeschüttet, eignen sie sich doch auch wunderbar als Allegorie für Markus Söders Karriere. Denn es ist ja ganz simpel: Wer raufgeht, muss auch wieder runterkommen. Für Markus Söder gab es lange Zeit nur eine Richtung, nämlich bergauf. Er hat sich durchgesetzt gegen alle, die das verhindern wollten, zuletzt gegen Horst Seehofer. Nun muss sich der bayerische Ministerpräsident und CSU-Chef womöglich selbst darauf vorbereiten, dass es an den Abstieg geht. Im Moment noch sehr langsam, aber was sanft beginnt, kann bei der CSU schnell zum Absturz werden. Dass sich da am Horizont etwas zusammenbraut, ist nicht erst seit dem pfingsterleuchteten Brief von CSU-Vize Manfred Weber zu spüren, sondern spätestens seit Söders schlechtem Ergebnis beim letzten Parteitag. Und als der Vorsitzende dann nach der aus CSU-Sicht eher suboptimal gelaufenen Kommunalwahl im März erst einmal jede Verantwortung von sich schob, äußerten einige Christsoziale ihren Unmut auch öffentlich. Söder musste zurückrudern. Schon allein das zeigt, dass er selbst zu merken scheint, dass da was ins Rutschen kommt. Denn selbstkritisch den Kurs zu ändern, das erlebt man nur selten beim selbstbewussten Franken. Dasselbe gilt für die Veränderung bei seinem Social-Media-Auftritt. Weniger Döner und Nürnberger Rostbratwürstchen, mehr Ernsthaftigkeit. Auch das gehört zu Söders erneuter Erneuerung. Ist nur die Frage, ob es ihm, wie in der Vergangenheit, mit einem Rollenwechsel noch einmal gelingt, zu überzeugen. Denn das alles hat natürlich tiefere Gründe als einfach eine Söder-Ermüdung. Es hat auch mit den Fragen zu tun, die Manfred Weber in seinem Brief aufgeworfen hat, auch wenn Webers Antworten selbst etwas dürftig ausfallen. Ist die CSU tatsächlich noch zukunftsfest aufgestellt? Welche Erzählung hat sie, außer Bayern ist das beste Bundesland, um Wähler und Wählerinnen zu erreichen? Zur Wahrheit gehört, einfacher wird es nicht, diese Fragen zu beantworten. Das Parteiengefüge in Deutschland hat sich verändert. Die großen Volksparteien verlieren an Zustimmung oder kämpfen gar ums Überleben. Populisten und Extremisten, die nicht auf Kompromiss, sondern auf Disruption setzen, gewinnen an Zustimmung. Aber genau deshalb gibt es auch die Erwartung an die Spitzen der Parteien, Rezepte anzubieten. So hat sich die erfolgsverwöhnte CSU zwar schon fast daran gewöhnt, dass sie nicht mehr die absolute Mehrheit bekommt, aber man will dann doch nicht weiter Platz machen für die Freien Wähler und auch die AfD, die in Bayern mittlerweile fast an die 20%-Marke kommt. Da liegt die Verantwortung auch beim Parteichef. Dessen klare Haltung zur AfD hat sich über all die Jahre nicht verändert. Diese Partei ist eine Gefahr. Dennoch wirkt selbst Söder, wie auch andere, mittlerweile fast ratlos, wenn es darum geht, sie zurückzudrängen. Was selbst in Bayern nicht mehr zu funktionieren scheint, sind die alten CSU-Rezepte. Einzelne Projekte wie Mütterrente oder Maut in Berlin durchsetzen und dann läuft das schon. Aber es läuft eben nicht mehr. Und auch innerhalb Bayerns, nach wie vor wirtschaftlich stark, stellt sich die Frage nach der Zukunftsfestigkeit. Nur eine Neuerfindung Söders dürfte nicht ausreichen. Bislang gibt es Unruhe in der CSU, aber noch keine Bewegung, die Söder ernsthaft gefährden könnte. Das mag auch daran liegen, dass ein möglicher Machtkampf viel mehr ins Rutschen bringen könnte als nur Markus Söder. Denn die Koalition in Berlin ist alles andere als gefestigt. Und auch der Kanzler und CDU-Chef muss sich mit Unzufriedenheit in der eigenen Partei auseinandersetzen. Dennoch, wenn die Nachfolgefrage in der CSU tatsächlich virulent wird, wenn es möglicherweise zu offenen Konkurrenz- und politischen Überlebenskämpfen kommt, würde sich das für die ganze Koalition in Berlin nicht stabilisierend auswirken. Schon allein deshalb dürfte sich so mancher im Moment vielleicht noch etwas zurückhalten und nicht aus der Deckung wagen. Aber spätestens 2028 wählt Bayern wieder. Wenn er da nochmal als Spitzenkandidat für die CSU antreten will, sich also auf dem Gipfel halten will, muss Markus Söder jetzt noch einiges an Arbeit leisten und sich wetterfest ausrüsten.
0: Katharina Hamberger aus unserem Hauptstadtstudio kommentierte. Bundesgesundheitsministerin Nina Warken hat einen Entwurf für eine Reform der Pflegeversicherung vorgelegt. Er belastet Versicherte und senkt Leistungen ab. Deutschlandfunk-Wirtschaftsredakteurin Birgit Becker sieht darin eine Demontage des Sozialstaates.
2: Um fair zu sein, die Bundesregierung steckt in einer schwierigen Lage. Außenpolitisch gefordert wie selten zuvor, innenpolitisch unter dem Druck des wachsenden Rechtspopulismus und dabei selbst unbeliebt wie wenige Regierungen vor ihr. Und finanzpolitisch, nun, da ist sie eingeengt, wie es klaustrophobischer kaum sein könnte. Vor diesem Hintergrund drei schwergewichtige Reformen an den sozialen Sicherungssystemen, Gesundheit, Pflege, Rente zu stemmen, ja, ist kein Spaziergang. Aber muss man das so verstolpern, wie das jetzt geschieht, im Gesundheitswesen und schlimmer noch bei der Pflege? Dabei geht es nicht nur darum, was geschehen soll, es geht auch darum, was nicht geschieht. Gesundheitswesen und Pflegesystem ließen sich aus ihren akuten Nöten befreien, wenn man aus dem Bundeshaushalt die Leistungen finanzieren würde, die dorthin gehören. Im Krankenkassensystem ist es das Geld, das für die gesundheitliche Versorgung von Bürgergeldbeziehenden anfällt. Und bei den Pflegekassen sind es mindestens die Leistungen, die während der Corona-Pandemie aus Beiträgen und eben nicht aus Steuern bezahlt wurden. Das müsste korrigiert werden und das geschieht nicht. Wäre es anders, würde es Kranken- und Pflegekassen zwar nicht zukunftsfest machen, aber es würde sie aus der akuten Krise holen. Man würde sauber finanzieren, was Aufgabe der Allgemeinheit ist, also des Steuerzahlers, der Beamten, der Privatversicherten auch, und was tatsächlich eine Versicherungsleistung ist, für die Beiträge gezahlt werden. Stattdessen greift der Staat erst in die Tasche der Beitragszahlenden hinein und bestraft sie dann mit weniger Leistungen. Wenn man sich parallel vor Augen führt, was es an Diskussionen gibt über einen Sozialstaat, der angeblich nicht finanzierbar ist, der den Standort belastet, die Wettbewerbsfähigkeit hemmt, das macht schon etwas fassungslos. Man redet Systeme in den Untergang hinein, deren Untergang man selbst verursacht. Und dabei ist es ja nicht mal so, als gingen Krankenversicherung oder Pflege in die Knie unter den Lasten des demografischen Wandels. Nein, der ist in den Systemen noch gar nicht angekommen. Aber die Politik schickt Kranken- und Pflegeversicherung in einem Zustand der Schwäche und des ausgedünnten Leistungsangebots in diese Zeit der demografischen Herausforderung hinein, um sie dann, ja was, ganz in der Versenkung verschwinden zu lassen? Beide Reformvorhaben aus dem Hause der Bundesgesundheitsministerin folgen dem Muster, um den Bundeshaushalt bloß nicht zu belasten und die Beiträge zumindest für ein paar Jahre stabil zu halten, werden Ausgaben und Leistungen reduziert und Einnahmen erhöht. Höhere Beiträge bei weniger Leistung, die demografische Herausforderung vor Augen, es ist doch absehbar, dass man so die Akzeptanz des Sozialsystems infrage stellt. Bei der Krankenversicherung lässt sich zur Not noch annehmen, dass es da Effizienzreserven gibt, dass das System das aushält. Bei der Pflegeversicherung hingegen, chronisch unterfinanziert wie sie ist, da schießt die geplante Reform über jedes Maß des Zumutbaren und Akzeptablen hinaus. Die Reform ist so konstruiert, dass sie weitaus weniger Menschen Hilfe gewähren will, die zu Hause gepflegt werden, und dass sie noch viel mehr Menschen, die im Altenheim leben, in die Sozialhilfe drängt. Schlimmer als so kann man sich gar nicht drücken vor den Herausforderungen, die der demografische Wandel in den nächsten Jahren mit sich bringt. Ja, die Regierung ist in einer schwierigen Lage. Aber nichts wird besser oder einfacher durch die Demontage des Sozialstaats.
0: Birgit Becker aus unserer Wirtschaftsredaktion kommentierte. Der Kölner Dom hat es in dieser Woche bundesweit in die Schlagzeilen gebracht. Der Grund: um das Weltkulturerbe besichtigen zu können, muss man ab Juli Eintritt zahlen. Damit ist der Kölner Dom zwar nicht die erste Kirche in Deutschland, die Eintritt verlangt. Der Berliner Dom, eine evangelische Kirche, tut das seit Jahren. Dennoch gab es bisher in Deutschland den weitgehenden Konsens, dass Kirchen frei zugängliche Orte sein sollten. Dass das Kölner Domkapitel dieses Prinzip jetzt aufgibt, findet Joachim Frank vom Kölner Stadtanzeiger falsch.
3: Eintritt für den Kölner Dom. Ein Tabubruch, eine Bankrotterklärung der Kirche. So lauteten diese Woche erste Reaktionen. Nun habt euch mal nicht so im katholischen Rheinland, halten andere dagegen. In Berlin zum Beispiel zahlen die Leute doch auch seit Jahr und Tag klaglos, wenn sie den evangelischen Dom besichtigen wollen. Und im europäischen Ausland steht auch vor vielen bedeutenden katholischen Kirchen ein Kassenhäuschen. Die Einwände klingen triftig. Sie beruhen aber auf einem doppelten Denkfehler. Der erste: Der Kölner Dom ist nicht nur als Architekturdenkmal von einzigartigem Rang, er ist auch Wahrzeichen, Identitätsmarker einer ganzen Region, ein Stück Heimat. Wenn die Kölner vom Dom reden, dann sagen sie nicht von ungefähr unser Dom. Wie viele Lieder und Balladen gibt es, die den Dom in Berlin besingen? In Köln kann man sie kaum zählen. Der Dom gehört zum Lebensgefühl der Kölner. Den Dom sehen bedeutet, zu Hause zu sein. Aber beim Nachhausekommen zahlt man nicht. Deshalb fühlt sich das Eintrittsgeld an wie eine Aussperrung. Wir müssen leider draußen bleiben. Da kann das zuständige Domkapitel noch so sehr betonen, dass der Zugang für Gottesdienstbesucher kostenlos bleibt und auch ein begrenzter Bereich für alle, die beten, kurz innehalten oder eine Kerze anzünden wollen. Mit der Offenheit für alle, mit dem einladenden Gestus, ist es vorbei, wenn am Kirchenportal ein Preisschild klebt. Das führt auf den zweiten Denkfehler derer, die sagen, das bisschen Eintritt ist doch nicht so schlimm. Und überhaupt, anderswo gibt es das doch auch. Überall dort, wo für den Besuch einer Kirche kassiert wird, rückt der Sakralraum aus der Sphäre des religiös-spirituellen ins Museale. Und es entsteht zugleich ein Moment von Distanz. Genau das kann nicht im Interesse der Kirche sein. Es müsse, sagt die Präsidentin des Zentraldombauvereins, die frühere Dombaumeisterin Barbara Schock-Werner, in unserer vom Geld bestimmten Welt noch Räume geben, die frei sind vom Kommerz. Und welche sollten das sein, wenn nicht die Kirchen? Doch es hilft ja nun alles nichts. Um den Dom in Schuss zu halten, braucht es Geld. 16 Millionen Euro sind das 2026, Tendenz steigend. So klafft in diesem Jahr ein Loch von 4 Millionen Euro zwischen den Ausgaben und den Einnahmen, den Zuweisungen des Dombauvereins, des Erzbistums Köln, der öffentlichen Hand und den Erträgen aus Kollekten, Spenden und anderen Erlösquellen. Bislang hat sich niemand dazu bereit gefunden, das Defizit auszugleichen. Die Neueintritte in den Zentraldombauverein, für dessen Mitglieder der Dombesuch kostenlos bleibt, sind zwar zahlreich, aber finanziell unzureichend. Und eine eigene Bürgerbewegung zur Geldbeschaffung unter der Parole »Der Dom gehört uns allen« ist ausgeblieben. Jetzt also Last Exit Eintritt. Vielleicht geht es wirklich nicht anders. Aber die Kölner sind ja auch bekannt für ihre großzügige Art, Regeln auszulegen und sich bei Bedarf wieder von ihnen zu verabschieden. Man sollte deshalb im ersten Jahr sehr genau prüfen, ob der Ticketverkauf den Erwartungen entspricht, welche Besucher dem Dom künftig fernbleiben, wofür genau das eingenommene Geld verwendet wird und ob der ideelle Schaden am Ende nicht größer ist als der materielle Gewinn. Womöglich greift dann Artikel 6 des Kölschen Grundgesetzes. Bruche man nicht, fort damit. Hält das Kölner Domkapitel allerdings gegen alle Bedenken am Bezahlsystem fest, dann sollte es von den Protestanten in Berlin lernen. Dort gilt das 15-Euro-Ticket für den evangelischen Dom 12 Monate. Warum nicht auch in Köln eine Jahreskarte? Einmal bezahlt, gäbe sie allen Besuchern aus Köln und der Region das gute Gefühl, dass dem Dom damit geholfen ist und dass er jetzt wieder ihr Dom ist. Ohne weiteren Griff ins Portemonnaie.
0: Der Kölner Dom kostet künftig Eintritt. Joachim Frank vom Kölner Stadtanzeiger kommentierte. Und das waren die Themen der Woche, so wie unsere KommentatorInnen sie gesehen haben. Ich bin Rainer Brandes und übergebe jetzt an Manfred Götzke mit unserem Auslandsmagazin Eine Welt. Machen Sie es gut. Tschüss.

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1: Mit Manfred Götzke, schön, dass Sie dabei sind. Israel dringt immer weiter im Südlibanon vor, im Kampf gegen die Hisbollah, wie die Israelis sagen. Für die Zivilisten im Libanon bedeutet das, sie müssen in den Norden des Landes fliehen. Mehr als 1 Million Menschen haben inzwischen ihre Häuser verlassen. Wo sie heute leben, das ist gleich Thema bei uns. Außerdem sprechen wir über Donald Trumps sogenannten Friedensrat, der Monate nach der Gründung noch keinen einzigen Dollar für den Wiederaufbau von Gaza eingesammelt hat. Und wir blicken in die Zentralafrikanische Republik. In diesem sehr armen Land sterben so viele Babys wie in wohl keinem anderen Staat der Welt an Unterernährung und fehlender medizinischer Grundversorgung.

0: Am Montag hat Donald Trump mal wieder eine begrenzte Waffenruhe zwischen Israel und der Hisbollah verkündet, die mal wieder nur von begrenzter Dauer war. Ende der Woche hat die Hisbollah den Bedingungen eine Absage erteilt. Heißt, die islamistische Miliz feuert weiter Raketen auf Israel. Und Israel setzt die Bodenoffensive im Süden des Libanon fort. Netanjahu hat inzwischen 20% im Süden Libanons zur Kampfzone erklärt. Immer mehr Menschen müssen somit ihre Dörfer und Städte verlassen. Sie flüchten gen Norden, wo inzwischen die Nachfrage nach Fertighäusern aus Holz steigt. Die werden normalerweise in den Urlaubsgebieten im Ökotourismus eingesetzt. Wer sich leisten kann, der entgeht so der Notunterkunft. Nina Amin hat mit libanesischen Flüchtlingen im Norden gesprochen.
1: Vogelgezwitscher statt Kampfflugzeuge. In den Bergen der Region Akkar im Norden des Libanon wirkt der Krieg im Süden weit weg.
2: You even don't hear the war plane or so much about the war when you are here in the north.
1: Vom Krieg kriegt man hier nichts mit, sagt Rayan Malat. Die Anfang 30-Jährige arbeitet eigentlich in Dänemark. Die Libanesin ist gerade 3 Wochen auf Familienbesuch. Auch Mustafa Mahmoud verbringt mit seiner kleinen Tochter den Tag im Grünen. Keine Umweltverschmutzung, kein Rauch. Das Wichtigste für ihn ist aber, der Krieg ist weit entfernt im Süden, etwa 80 Kilometer. Im Süden des Libanon geht der Krieg weiter zwischen Israels Armee und der Hisbollah-Miliz. Israel greift Ziele im Südlibanon an, die Hisbollah schickt Drohnen in den Norden Israels. Die gerade erst zwischen Israel und der libanesischen Regierung verlängerte Waffenruhe existiert nur auf dem Papier. Das Problem, die Hisbollah sitzt nicht mit am Verhandlungstisch und lehnt eine Waffenruhe ab. Libanons Regierung, die keine Kriegspartei ist, soll die pro-iranische Hisbollah-Miliz entwaffnen. Die libanesische Armee gilt aber als zu schwach dafür. Der Anführer der Schiitenmiliz sagt, die Hisbollah werde die Waffen nicht niederlegen, nicht bevor israelische Bodentruppen das Land verlassen hätten. Die Menschen im Libanon fliehen also weiter vor Angriffen Israels. Ganze Ortschaften im Süden wurden zerstört. Libanons Premierminister Nawaf Salam kritisierte das israelische Vorgehen der vergangenen Wochen scharf. Er warf ihnen mehrmals vor, im Süden des Landes eine Strategie der verbrannten Erde zu verfolgen. Auch die Bewohner der südlichen Vororte Beiruts werden regelmäßig von Israels Militär vor Angriffen gewarnt. Wie der 60-jährige Naji Muslimani der Nachrichtenagentur Reuters sagte er,
3: das ist das 3. Mal, dass wir vertrieben werden. Wir gehen jetzt in den Norden zu den netten Menschen nach Tripolis.
1: Verbrannte Erde im Süden, idyllische Landschaften im Norden. Der Libanon ist zweigeteilt. In der Region Akkar im Nordlibanon will man möglichst wenig mit Krieg zu tun haben. Bilal Barini ist Vorsitzender des Tourismusausschusses der Gemeinde Fnaydek Kamur. Dort setzt man auf Ökotourismus im Wandergebiet. Kleine Holzhäuser können am grünen Berghang gemietet werden. In Kriegszeiten kommen weniger internationale Touristen, also im Ausland lebende Libanesen, sondern mehr inländische Besucher.
3: Sie kommen in den Norden des Libanon, da dies derzeit das einzige sichere Gebiet für Tourismus und Unterkünfte ist.
1: Auch einige Vertriebene aus dem Süden kämen in die Gemeinde auf der Suche nach Sicherheit. Die Fertighäuser aus Holz, wie sie im Ökotourismus eingesetzt werden, könnten auch eine günstige Lösung sein, um Familien schneller aus Zeltlagern in stabile Unterkünfte zu bringen. Abgeordnete im libanesischen Parlament und Ingenieure spielten diese Idee durch. Es gab offenbar den Vorschlag, Zeltlager in einem Beiruter Sportkomplex durch Fertighäuser zu ersetzen. Bislang passiert ist nichts. Sicher ist das auch eine Frage der Finanzierung. Der libanesische Staat ist faktisch bankrott. Mohammed Khalaf baut Fertighäuser für den Ökotourismus. Mal ganz einfach, mal mit mehr Komfort. In seiner Werkstatt im Norden des Libanon ist die Nachfrage groß, auch von Menschen, die aus dem Süden des Landes vertrieben worden sind.
3: Manche vermieten sie als Investition. Doch die Idee dahinter ist, eine Alternative für die Vertriebenen zu schaffen. Sollte die Situation länger andauern, muss es eine Alternative geben.
1: $3.500 kostet ein einfaches Hausmodell. Bei mehr als $500 monatlich Miete wäre das für viele Vertriebene aus dem Süden langfristig eine billigere Alternative. Das Problem?
3: Sie machen uns die Sache nicht leicht. Die Kommune gibt uns keine Genehmigungen, damit wir Grundstücke nutzen und dort Fertighäuser als Alternative für Vertriebene oder andere Personen aufstellen können.
1: Auf die Frage, ob die Vertriebenen aus dem Süden im Norden willkommen seien, antwortet der Handwerker diplomatisch.
3: Wenn wir wissen, wo sie herkommen und nicht zu einer bewaffneten Gruppe gehören, sind sie willkommen. Ansonsten haben wir kein Problem. Schließlich sind wir alle Libanesen und Brüder.
1: Die Sorge, dass das Hisbollah-Problem in den Norden exportiert wird und Israel womöglich auch dort Ziele angreift, ist groß. Davon abgesehen, viele Menschen, die aus dem Süden geflohen sind, wollen langfristig in ihre Dörfer zurück. Wie Zainab Ahmed, eine Vertriebene aus der Stadt Nabatee im Südlibanon, der ARD erzählte. Dort ist die Hisbollah stark vertreten, einige Häuser durch Israels Bombardierungen zerstört.
4: Selbst wenn wir auf Steinen sitzen müssen, werden wir zurückkehren, so Gott will. Wir sind das Volk dieses Landes. Es ist unser Recht, in unsere Häuser, auf unser Land und zu unserer Lebensgrundlage zurückzukehren.
1: Doch das scheint angesichts der anhaltenden Kämpfe bis auf absehbare Zeit unmöglich. Rayan Malat, die wie viele junge Leute aufgrund der schwierigen Lage im Libanon im Ausland arbeitet, blickt auf die atemberaubend schöne Natur um sich herum.
2: It's a very beautiful country and it doesn't deserve what is happening.
1: Sie träumt davon, in ihr Land zurückzukehren. Ihren Freundinnen in Dänemark möchte sie zeigen, dass der Libanon viel mehr als Krieg ist.
0: Unsere Reporterin Nina Amin war im Norden des Libanon unterwegs, wo immer mehr Libanesen aus dem Süden Zuflucht suchen, unter anderem in Fertighäusern.

0: Nach der Klatsche Deutschlands in Sachen Weltsicherheitsrat haben ein paar wohlwollende Kommentatoren geschrieben, der Sicherheitsrat hat momentan doch sowieso keine Relevanz mehr. Die Vetomächte Russland und die USA blockieren und sehen sich dem Völkerrecht eh nicht verpflichtet. Und Donald Trump hat sich ja erst vor einigen Monaten ein Alternativgremium geschaffen, seinen sogenannten Friedensrat. 28 Staaten, teils sehr kleine, teils sehr zweifelhafte, sind Mitglied und haben sich verpflichtet, quasi als Aufnahmegebühr $1 Milliarde zu zahlen. Unter anderem, um damit den Wiederaufbau in Gaza zu finanzieren. Jetzt ist in den letzten Tagen allerdings bekannt geworden, nichts davon ist bei der Weltbank, die das Geld eigentlich verwalten sollte, angekommen. Ich habe darüber mit unserer USA-Korrespondentin Anne Reit gesprochen und sie zuerst gefragt, wie das kommt.
1: Die $17 Milliarden setzen sich zusammen aus 7 Milliarden, die Mitgliedstaaten dieses Friedensrats versprochen hatten und 10 Milliarden an US-Finanzmitteln, die der Präsident ins Spiel gebracht hatte. Und dass davon nichts in diesem Fonds und in der Folge also auch nichts im Gazastreifen angekommen ist, das liegt einmal daran, dass sich seitdem nichts an den Voraussetzungen vor Ort geändert hat, also im Gazastreifen. Im Gegenteil, die Hamas ist weiterhin nicht entwaffnet worden. Das war zentrale Voraussetzung dieser zweiten Phase und wird auch von den Verantwortlichen als größtes Hindernis gesehen. Gleichzeitig rückt die israelische Armee immer weiter vor im Gazastreifen, was als Bruch des Waffenstillstands verstanden wird. Und damit erklärt sich für Beobachter zum Beispiel auch die Zurückhaltung arabischer Regierungen, wenn es darum geht, jetzt Finanzmittel bereitzustellen. Und es liegt aber auch an der Art des Gremiums, weil Mitglieder des US-Kongresses zum Beispiel die Frage aufgeworfen haben, ob der Friedensrat in der Form, in der er jetzt existiert, überhaupt die rechtlichen Voraussetzungen erfüllt, um Anspruch auf US-Finanzmittel zu haben. Und demokratische Senatoren wie Brian Schatz zum Beispiel haben Zweifel daran geäußert.
0: Stattdessen haben Mitglieder Geld bei JP Morgan eingezahlt. Warum wurde dieser Weg gewählt?
1: Ja, $3 Millionen aus Marokko sollen da eingegangen und 20 Millionen aus den Vereinigten Arabischen Emiraten. Und für dieses Konto bei der Großbank JP Morgan gelten, anders eben als für den Fonds der Weltbank, keine unabhängigen Transparenzvorschriften. Das heißt, die Weltbank müsste über die Finanzlage des Fonds Bericht erstatten. Der Friedensrat wird dazu, wie ein Sprecher das formuliert hat, werde das zu einem angemessenen Zeitpunkt dem Vorstand gegenüber tun. Von diesen Geldern sollen aber bislang auch nichts im Gaza Streifen angekommen sein. Davon sollen bislang zum Beispiel das Büro für den hohen Vertreter dieses Rates, also so eine Art Verbindungsmann, finanziert worden sein und das Komitee aus palästinensischen Technokraten, das ja vorübergehend zur Verwaltung des Gazastreifens gebildet wurde.
0: Was ist denn inzwischen über den Aufbau dieses Friedensrates, die Struktur bekannt? Ist der in puncto Transparenz mit entsprechenden internationalen Organisationen oder UNO-Organisationen in irgendeiner Weise vergleichbar?
1: Also US-Außenminister Marco Rubio hat den Friedensrat als ein von der UN geschaffenes Gremium bezeichnet. Ein Gremium also, das den Wiederaufbau und das humanitäre Maßnahmen in Gaza planen soll und bezieht sich darauf bei dieser Formulierung, dass es ja der UNO-Sicherheitsrat war, der im Herbst vergangenen Jahres eine Resolution verabschiedet hat, in der die Einrichtung dieses Friedensrates begrüßt wurde und in der der Rat ermächtigt wurde, eine internationale Stabilisierungstruppe zu entsenden, die das Ganze absichern soll. Wer jetzt aber einen Blick in die Gründungscharta von Beginn dieses Jahres wirft, die öffentlich eingesehen werden kann, der findet da überhaupt keinen direkten Bezug zum Gazastreifen, sondern liest, dass es sich offenbar um ein neues, um ein dauerhaftes Gremium handelt, mit dem US-Präsidenten als Vorsitzenden auf Lebenszeit, der entscheidet, wer eingeladen wird, der Vetorecht hat bei allen Abstimmungen. Und nach allem, was wir von Donald Trump auch über das Versagen der Vereinten Nationen gehört haben, kann das durchaus als Konkurrenz verstanden werden. Und so stellen sich eben auch mit Blick auf Transparenz, Finanzflüsse und Befugnisse im Moment noch viele Fragen.
0: Trotzdem war ja ein Ziel dieses Friedensrates die Durchsetzung des Abkommens in Gaza oder für Gaza sowie der Wiederaufbau. Ist da in diesem Zusammenhang schon irgendwas in Gang gesetzt worden?
1: Da ist kaum was in Gang gesetzt worden, weil eben diese zweite Phase noch nicht begonnen hat. Also die Entwaffnung der Hamas, der beginnende Rückzug Israels. Das Gremium hat zwar Ausschreibungen für den Gazastreifen veröffentlicht, also für Sicherheits- und Wiederaufbauarbeiten im Gazastreifen, aber laut einem Sprecher noch keine Aufträge vergeben. Dabei geht es in erster Linie auch erst einmal um einen Logistikstandort für diese internationale Stabilisierungseinheit, die aber im Moment noch nicht existiert. Auch das Komitee aus den Technokraten, das den Übergang mitgestalten soll, sitzt weiterhin in Kairo. Es gibt also überhaupt auch niemanden vor Ort, der Ressourcen welcher Art auch immer verwalten und weiterlenken oder auch Strukturen dafür aufbauen könnte. Und das ist was, was den hohen Vertreter des Gremiums, den Diplomaten, den bulgarischen Diplomaten Nikolai Mladenov selbst frustriert. Der hat gesagt, es gebe zwar Fortschritte, aber dass das eben nicht reicht und dass das auch nicht das sei, was den Palästinensern versprochen hatte. So hat er das formuliert.
2: But none of that is sufficient, let's be frank. The door to the future of Gaza is still closed. It is not what the Palestinians were promised and it is not what they deserve and it is not giving Israel the security to move forward. As the Israeli people also want.
1: So beschreibt er also diesen Stillstand, diese Pattsituation und hat auch deutlich gemacht, dass eben ein Großteil der Gebäude in Gaza zerstört ist, Häuser, Schulen, Krankenhäuser und dass man nicht von einem Wiederaufbau sprechen könne, weil es eben keinen gebe.
0: Hinzu kommt ja, dass Israel ja schon im Januar die Hälfte des Gazastreifens kontrolliert hat. Netanjahu hat das Militär kürzlich angewiesen, sogar 70% des Gazastreifens einzunehmen. Wie passt das mit Trumps Friedensdeal, Friedensplan zusammen?
1: Ja, die Diskrepanz zwischen den Ankündigungen und der Realität ist enorm. Der US-Präsident hatte ja bei der ersten Sitzung im Februar angekündigt, Gaza zu einem Vorbild zu machen für Erfolg, für Sicherheit, für Einheit. Und wenige Tage später haben dann die USA begonnen, den Iran zu bombardieren. Und seitdem ist Donald Trump nicht mehr besonders oft auf Gaza zu sprechen gekommen. Aber er ist den israelischen Ministerpräsidenten wegen dieser Gaza-Pläne auch nicht so angegangen wie bei dessen Vormarsch im Libanon, jedenfalls nach allem, was bekannt ist. Was allerdings als Zurückweisung dieses Vorrückens der Israelis im Gazastreifen verstanden wurde, ist das, was Außenminister Rubio diese Woche in einer ziemlich hitzigen Anhörung im Kongress gesagt hat, nämlich, dass das nicht Teil des Friedensplans ist. Also das waren seine Worte, die er mehrfach wiederholt hat. Wir haben einen Plan und der sieht das nicht vor. Und der palästinensische UNO-Botschafter hat Trump in dieser Woche auch noch mal aufgefordert, Druck auf Israel auszuüben, um diese, wie er sagte, beschleunigte Annexion palästinensischer Gebiete eben zu verhindern.
0: Bei Donald Trumps Friedensrat läuft es momentan nicht besonders, auch weil in Gaza alles andere als Frieden herrscht. Ich habe darüber mit unserer Korrespondentin Anne Reit gesprochen.

0: Der Kern von Donald Trumps Drogenpolitik ist die Einstufung von südamerikanischen Drogenkartellen als Terrorgruppen. Schon vor einem Jahr wurden Kartelle aus Mexiko, Ecuador und natürlich aus Venezuela so eingestuft. Jetzt hat es zwei Schwergewichte aus Brasilien getroffen. Die Folgen dieser Politik, dieser Einstufung, die ist inzwischen bekannt. Die US Navy bekämpft mutmaßliche Drogenschmuggler und vermeintliche Drogenboote wie militärische Ziele. Sie werden ohne Rücksicht auf Kollateralschäden schlicht abgeschossen. Dem Staat Brasilien droht jetzt sogar auch noch ein Angriff auf sein Finanzsystem. Anne Herberg berichtet.
1: Que os Estados Unidos decidiram classificar o PCC e o Comando Vermelho.
2: Es war eine Nachricht, die Brasiliens Regierung unbedingt verhindern wollte. Die zwei mächtigsten Verbrechersyndikate des Landes, das PCC und das Comando Vermelho, wurden von den USA als Terrororganisationen eingestuft. Präsident Lula reagierte mit scharfer Kritik. Wir lassen uns nicht wie Kinder behandeln. Wir lassen uns nicht wie eine Bananenrepublik behandeln. Die Ankündigung kam nicht von US-Präsidenten Trump, sondern von Außenminister Marco Rubio. Sein Ministerium begründete den Schritt damit, dass die Gruppen zu den brutalsten kriminellen Organisationen Brasiliens gehörten und ihr Einfluss bis in die USA reiche. Die USA sei zwar der Ort, aus dem die Gruppen ihre Waffen bezögen und Geld waschen, nicht aber zentral, um dorthin Drogen und Gewalt zu exportieren, sagt dagegen der ehemalige brasilianische Bundespolizist Roberto Uchoa, der inzwischen als Sicherheitsberater tätig ist. Auch die Einstufung als Terrororganisation mache keinen Sinn. Sie verfolgen keine ideologischen, politischen oder religiösen Motive. Sie nutzen Korruption, um ihre Profite im Drogen- und Waffenhandel zu maximieren. Ihr Ziel ist also nicht die Machtergreifung, auch wenn sie den Staat infiltrieren. Es ist sinnlos, sie als Terroristen zu bezeichnen. Lula hatte sich noch Mitte Mai persönlich mit US-Präsident Trump getroffen. Dabei ging es auch um die Ausweitung der Zusammenarbeit von FBI und Brasiliens Polizei im Kampf gegen die organisierte Kriminalität. Genau die könne nun behindert werden, fürchtet Uchoa. Denn die Zuständigkeit verlagere sich in den Bereich der Staatssicherheit und der Drogenbekämpfungsbehörde DEA. Die Entscheidung sei im Kontext der sogenannten Donroe-Doktrin zu lesen, sagte auch Feliciano Guimarães, der das brasilianische Zentrum für internationale Beziehungen, CEBRI, leitet. Dass die USA Brasilien nun zusätzlich erneut Strafzölle androhten, sei ein weiteres Beispiel. Es ist die Absicht von Gruppen innerhalb der amerikanischen Regierung, nicht von allen, aber von Teilen, Brasilien aus allen Richtungen unter Druck zu setzen, mit dem Ziel, es so weit wie möglich von China zu distanzieren. Aus politischer, wirtschaftlicher und kommerzieller Sicht. Ich glaube, wir befinden uns in einem der gefährlichsten Kapitel in der Geschichte der bilateralen Beziehungen zwischen Brasilien und den USA, vergleichbar mit dem Kalten Krieg. Dabei sorgt sich Guimarães weniger vor einer direkten Intervention, beispielsweise der CIA auf brasilianischem Territorium. Das sei zwar denkbar, aber nur gemeinsam mit den brasilianischen Behörden. Viel größere Sorgen bereitet ihm ein möglicher Angriff auf Brasiliens Finanzsystem. Was, wenn das US-Außenministerium zwei Wochen vor den Präsidentschaftswahlen im Oktober eine von Brasiliens größten Banken als Geldwäschebank einstuft? Die Aktien würden einbrechen, Vermögenswerte in den USA beschlagnahmt, internationale Finanztransaktionen nicht mehr möglich sein. Im Extremfall wäre die Folge ein Zusammenbruch des brasilianischen Finanzsystems. Und das könnte die Regierung nicht auffangen. In Brasilien stehen im Oktober Präsidentschaftswahlen an. Dabei werden voraussichtlich der amtierende Linkspolitiker Lula da Silva und Flávio Bolsonaro gegeneinander antreten. Also der Sohn des inhaftierten Ex-Präsidenten Jair Bolsonaro, der von Teilen der Trump-Regierung aktiv unterstützt wird. Es waren Flávio und sein Bruder Eduardo, die in den USA für die Terroreinstufung der Drogenbanden geworben hatten. Eine Regierung, die keine Kontrolle über eigenes Territorium hat, nicht einmal über ihre Gefängnisse, steckt mit dem organisierten Verbrechen unter einer Decke. Lula da Silva nannte Flávio Bolsonaro derweil einen Schwachkopf, der Brasiliens Souveränität aufs Spiel setze,

0: In wohl keinem anderen Land sind die Überlebenschancen von Babys und Kleinkindern so schlecht wie in der Zentralafrikanischen Republik. Etwa 70 von 1000 Kindern erleben ihren ersten Geburtstag nicht. Und vor dem 5. Lebensjahr sterben sogar fast 116 von 1000 Kindern. Nur mal zum Vergleich, in Deutschland sind es 3. Das Ganze hängt natürlich mit der extremen Armut in der Zentralafrikanischen Republik zusammen. Es gibt kaum Zugang zu medizinischer Versorgung, es gibt Unterernährung, bewaffnete Konflikte und oft nicht mal sauberes Trinkwasser. Besonders schwierig ist die Situation in den Dörfern, die komplett abgeschnitten sind von jeglicher Infrastruktur. Karin Bentsch war auf einer der wenigen Kinderstationen des Landes und hat mit trauernden Müttern gesprochen.
1: Gypsy Kelembona hält ein Bündel im Arm, das in eine Decke eingewickelt ist. Das Baby ist winzig klein. Es ist ihre Tochter, Issa Abigail. Sie ist gerade einmal 2 Wochen alt. Issa ist ein Frühchen. Sie kam mit 7 Monaten auf die Welt, erzählt die Mutter.
2: Das ist sie.
1: Ich habe erst im 5. Monat bemerkt, dass ich schwanger bin. Vorher wusste ich es nicht. Gypsy Kelembona ist 20, eine junge Mutter. Doch sie hat bereits ein älteres Kind. Gypsy lebt auf dem Land, in einem Dorf, ein gutes Stück entfernt von der Hauptstadt Bangui. Dort wachsen die Kinder meist in Großfamilien auf. Vor allem die Großmütter spielen eine sehr große Rolle bei der Erziehung der Kinder. Sie sind oft wie eine zweite Mutter. Auch die entfernten Verwandten, Tanten und Onkel, haben ein Wörtchen bei Familienfragen mitzureden. Wie streng die Erziehung der Kinder ist, hängt also nicht nur von den Eltern ab. Gypsy Kelembona ist eine ruhige Mutter. Sie ist eher schüchtern, zurückhaltend. Ihre Nachbarn waren es, die ihr geraten haben, sich untersuchen zu lassen. Deshalb geht sie ins Krankenhaus. Doch die erste Untersuchung findet spät statt, erst im 5. Monat der Schwangerschaft. Eine Gefahr für die junge Frau. 2 Monate später bekommt Gypsy Schmerzen. Etwas stimmt nicht mit ihr. Eines Morgens kann sie vor lauter Schmerzen nicht mehr laufen, bringt zu Hause Zwillinge zur Welt. Eine Frühgeburt, ihre Schwiegermutter ist bei ihr, hilft ihr. Schnell ist klar, eines der beiden Babys hat schwere gesundheitliche Probleme. Doch im Dorf gibt es kein Krankenhaus, auch keinen Krankenwagen. Gypsy muss mit ihren 2 neugeborenen Babys ins Krankenhaus in die Hauptstadt gebracht werden. Als wir hier angekommen sind, war eines der Zwillingskinder bereits gestorben. In diesem Krankenhaus gibt es ein Angebot, um Mütter aufzufangen, die das erlebt haben. Die Zentralafrikanische Republik gehört zu den Ländern in Afrika mit der höchsten Säuglingssterblichkeit. Laut einer Statistik sind es rund 67 Kindstote im ersten Lebensjahr je 1000 Lebendgeburten. Zum Vergleich, in Deutschland sind es nur 3 Kinder. Die Säuglings- und Kindersterblichkeit ist ein großes Problem in der Zentralafrikanischen Republik, ausgelöst durch Armut, Konflikte und dem Mangel an Krankenhäusern und medizinischem Personal. Die Zentralafrikanische Republik ist seit Jahren krisengeschüttelt durch Kämpfe zwischen bewaffneten Milizen und der Armee, die von russischen Söldnern unterstützt wird. Es geht um Macht und um wertvolle Rohstoffe wie Diamanten, Gold und Mineralien. Doch bei den meisten der knapp 6 Millionen Einwohner des Landes kommt von diesem Reichtum nichts an. Der Unterschied zwischen armen und reichen Familien ist riesig in der Zentralafrikanischen Republik. Zurück im Krankenhaus. Im Krankenzimmer liegen neben Mama Gypsy und Baby Issa noch einige andere Frauen mit ihren Säuglingen. Die kleine Issa fängt an zu wimmern. Sie hat Hunger. Ihre Mutter gibt ihr die Brust. Gypsy hält das winzige Baby fest im Arm. Doch die junge Mutter hat große Sorgen. Sie weiß nicht, wie es weitergehen soll, wie ihre Tochter aufwachsen wird. Denn das Geld in der Familie ist knapp. Gypsys Mann ist Bauarbeiter. Manchmal habe er Arbeit, manchmal müsse er lange auf die Bezahlung warten. Oft hätten sie kaum Geld, erzählt die junge Mutter. Selbst hier im Krankenhaus musste Gypsy Schulden machen. Für die Kosten der Behandlung und für die Medikamente. Das stresst sie. Es setzt die Frauen stark unter Druck, denn viele wohnen weit entfernt von Krankenhäusern. Hinzu kommt, dass viele nicht das nötige Geld haben, um die Kosten zu zahlen. Dr. Kango läuft durch einen langen Flur. Die Wände sind dunkel gestrichen, kühles Neonlicht strahlt von der Decke. Dr. Kango ist Kinderarzt und Chef der Notaufnahme in diesem Kinderkrankenhaus in der Hauptstadt Bangui. Pro Jahr werden hier etwa 30.000 Kinder untersucht.

0: untersucht und behandelt. Das ist viel für dieses Krankenhaus. Schwangerschaft, Geburt und die ersten Lebensjahre. Für viele Kinder in diesem Land ist das eine Zeit großer Gefahren, erklärt der Kinderarzt. Wir haben viele Erkrankungen, die tödlich sind hier in Subsahara und Zentralafrika. Dazu gehört zum Beispiel Malaria. Die Krankheit endet für Kleinkinder unter 5 Jahren meist tödlich, wenn sie nicht behandelt wird. Hinzu kommen vor allem Atemwegsinfektionen, die besonders für Babys und Kleinkinder sehr gefährlich sind. Plötzlich ein Notfall auf der Babystation. Ein Neugeborenes wird eingeliefert. Seine Mutter ist noch nicht transportfähig. Deshalb hat die Oma das schwerkranke Baby hierher gebracht. Eine Fahrt von 45 Minuten auf einem Motorradtaxi. Das Baby liegt auf einem Behandlungstisch im Gang. Es atmet schwer, ringt nach Luft. Ein junger Arzt und eine Krankenschwester behandeln es, saugen mit einem dünnen Schlauch Flüssigkeit ab aus den Atemwegen. Sie kämpfen um das Leben des Babys. Doch dann eine Nulllinie auf dem Monitor. Das kleine Mädchen, nicht einmal 2 Stunden alt, ist tot. Ein Kind ohne Namen. Die Krankenschwester und der junge Arzt treten zur Seite. Dr. Yangandia braucht einen Moment für sich. Dann sagt der junge Arzt:
1: L'enfant a aspiré les liquides amniotiques.
0: Das Kind hat Fruchtwasser eingeatmet. Das hat die Atemnot ausgelöst. Es hatte keine gute Sauerstoffversorgung. Wir haben versucht, es wiederzubeleben, aber wir hatten keine Chance. Die Oma des Kindes ist da. Sie schließt das tote Baby in ihre Arme, schreit und weint vor Schmerz und Trauer. Sie wird das Baby zurückbringen ins Dorf. Dort soll es begraben werden. Gypsy Kelembona ist glücklich, dass von ihren Zwillingen ein Kind überlebt hat. Sie streicht der kleinen Issa über den Kopf. Ein Baby, das eine Chance hat. Eine Chance auf Leben.
2: Karin Bensch berichtete über die hohe Kinder- und Säuglingssterblichkeit in der Zentralafrikanischen Republik. Hier im Programm übernimmt gleich mein Kollege Armin Himmelrath mit der Sendung Campus und Karriere. Sein Thema ist dann Streit ums BAföG. Warum ist die Reform der Studienfinanzierung so schwierig? Wenn Sie mögen, diskutieren Sie mit. Rufen Sie an unter 00800 4464 4464. Ja, und das war unser Auslandsmagazin Eine Welt. Ich bin Manfred Götz, gewiss hierhin. Danke fürs Zuhören und ein schönes Wochenende.

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1: Uhr, die Nachrichten. Bundeskanzler Merz hat sich zuversichtlich gezeigt, dass seiner Regierung die Umsetzung erfolgreicher Sozialreformen gelingen wird. Merz sagte beim Landesparteitag der CDU Mecklenburg-Vorpommern in Linstow, dazu gehöre die Kompromissfähigkeit von Union und SPD. Der CDU-Vorsitzende verwies auf das am kommenden Mittwoch geplante Spitzengespräch der Koalition mit Gewerkschaften, Arbeitgebern und Wirtschaftsverbänden. Dabei werde man gemeinsame Vorstellungen ausloten. Er erwarte von den Gewerkschaften und Industrieverbänden, dass diese sich untereinander verständigten. Merz betonte, es werde keine neue konzertierte Aktion geben. Der Kanzler bekannte sich zu einem verlässlichen Sozialstaat, betonte aber auch, es könne dabei nicht so bleiben, wie es sei. Altbundeskanzlerin Merkel hatte um mehr Geduld mit der Regierung Merz gebeten. Es sei nicht richtig, dass in den vergangenen Monaten nichts passiert sei, sagte Merkel der Frankfurter Allgemeinen Sonntagszeitung. Die schwarz-rote Bundesregierung habe Haushalte beschlossen und fundamentale Entscheidungen mit Blick auf die Verteidigung und die Infrastruktur getroffen. Der Verband Die Familienunternehmer hat den Bundestag aufgefordert, seine diesjährige Sommerpause ausfallen zu lassen. Stattdessen sollten die geplanten Reformen beraten und beschlossen werden, heißt es in einem Brief an die Abgeordneten von Union und SPD. Das Schreiben liegt mehreren Medien vor. Ziel müsse sein, die Gesetze noch im August zu verabschieden. Die zuständigen Ausschüsse sollten daher weiterarbeiten, heißt es. Es dürfe keinesfalls passieren, dass über den Sommer jedes Vorhaben von den verschiedenen Interessengruppen zerpflückt werde. Die Parlamentsferien beginnen am 10. Juli und dauern bis Anfang September. Union und SPD wollen nach eigenen Angaben bis zur Sommerpause Grundsatzentscheidungen über die Reformen treffen. Die Golfstaaten Kuwait und Bahrain haben die neuerlichen Angriffe des iranischen Regimes als Verletzung ihrer Souveränität verurteilt. Das Außenministerium in Kuwait erklärte, die Attacken seien unter keinem Vorwand zu rechtfertigen. Sie gefährdeten nicht nur die Sicherheit der Bevölkerung, sondern auch die Stabilität der Region. Das US-Regionalkommando CENTCOM teilte mit, man habe 6 ballistische Raketen abgefangen, die vom Iran auf Kuwait und Bahrain abgefeuert worden seien. Zuvor hatte das US-Militär nach eigenen Angaben bereits im Gebiet der Straße von Hormus mehrere iranische Drohnen abgewehrt und daraufhin iranische Radarstellungen auf der strategisch wichtigen Insel Keshem und auf dem Festland beschossen. Die iranische Revolutionsgarde erklärte, im Gegenzug habe man dann Stützpunkte des Feindes in der Region angegriffen. Eigentlich gilt im Krieg zwischen den USA und dem Iran eine Waffenruhe. Dennoch kommt es seit Wochen immer wieder zu Kampfhandlungen. In Ungarn hat die Regierung des neuen Ministerpräsidenten Modyar den Zuzug von Arbeitnehmern aus Nicht-EU-Ländern eingeschränkt. In einer Verordnung heißt es, ab sofort würden neue Aufenthaltsgenehmigungen aus dem Programm der Regierung von Vorgänger Orbán nicht mehr erteilt. Damit setzt Modyar ein Wahlkampfversprechen um. Nach seiner Darstellung erfolgte die Rekrutierung solcher Arbeitskräfte über Agenturen, die von Orbán nahen Geschäftsleuten kontrolliert werden. Derzeit arbeiten laut Schätzungen rund 90.000 Menschen aus Nicht-EU-Staaten in Ungarn, was rund 2% der Beschäftigten entspricht. Tätig sind sie etwa am Bau, in der Kfz-Industrie, als Saisonarbeiter und bei Lieferdiensten. Papst Leo hat heute seine einwöchige Spanienreise begonnen. Die Maschine mit dem katholischen Kirchenoberhaupt landete am Vormittag in Madrid. Dort wurde der Papst von König Felipe VI. Und Königin Letizia empfangen. Auf dem Programm steht unter anderem der Besuch eines Obdachlosenheims in der spanischen Hauptstadt. Für den Abend ist eine Messe vor dem Bernabéu-Stadion mit hunderttausenden Gläubigen geplant. 8 Tage vor dem ersten Gruppenspiel gegen Curaçao bestreitet die deutsche Fußballnationalmannschaft am Abend ihre WM-Generalprobe gegen die USA. Die Partie wird in Chicago ausgetragen. Wegen einer Verletzung wird Nationalspieler Lennart Kahl bei der Weltmeisterschaft fehlen. Nachnominiert wurde der Leipziger Asanui Draogo. Das Wetter. Wechselhaft, gebietsweise Schauer und Gewitter bei 18 bis 26 Grad. Morgen in der Nordhälfte gebietsweise Schauer, im Süden zunehmend heiter, 19 bis 26 Grad. Das waren die Nachrichten.
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2: Mit Armin Himmelrath. Schönen guten Tag. Eigentlich hatten CDU, CSU und SPD in ihrem Koalitionsvertrag eine BAföG-Reform fest vereinbart. Die war auch angeplant für den Herbst, sollte sie in Kraft treten, eine erste Erhöhung. Aber mittlerweile mehren sich die Stimmen, die sagen, wenn die Kassen überall knapp und halb leer sind, können wir uns das überhaupt noch leisten? Müssen wir da nicht nochmal ran und das möglicherweise verschieben? Wir fragen heute Streit ums BAföG. Warum ist die Reform der Studienfinanzierung so schwierig? Das ist das Thema heute hier bei Campus und Karriere.

0: 992 Euro. Das ist der Höchstsatz, der aktuelle, den man beim BAföG bekommen kann, wenn man studiert, nicht mehr zu Hause wohnt und sozusagen die Höchstforderung erhält. 992 Euro, naja, also an anderen Statistiken würde man sagen, das ist schon unter der Armutsgrenze. Für Studierende ist das jedoch für viele Studierende eine Unterstützung, ohne die sie das Studium überhaupt nicht aufnehmen könnten. Und immer wieder gibt es Forderungen zu sagen, wir müssen das anpassen, müssen das auch an die Preisentwicklung anpassen. Und so war jetzt daran gedacht, eine erste Erhöhung für den Herbst in Angriff zu nehmen. Das hatte die Bundesregierung so versprochen und vorbereitet. Aber mittlerweile gibt es eben Diskussionen, auch aus der Bundesregierung heraus, die sagen, können wir uns das überhaupt noch leisten? Und dieser Frage wollen wir heute nachgehen, ob wir möglicherweise einen Beitrag der Studierenden, des akademischen Nachwuchses brauchen zu den geplanten Einsparungen, ob das BAföG in dieser Form überhaupt noch zeitgemäß ist und welche Alternativen es möglicherweise gibt. Diskutieren Sie gerne mit uns, rufen Sie an, erzählen Sie uns von Ihren eigenen BAföG-Erfahrungen oder Ihren Gedanken dazu, wie viel Geld Studierende vom Staat möglicherweise erhalten sollten, um ihr Studium zu absolvieren. Sie erreichen uns unter der 00800 4464 4464, das ist die für Sie kostenfreie Nummer hier im Studio, die 00800 4464 4464. Sie können uns eine Mail schicken an campus@deutschlandfunk.de oder auch eine WhatsApp 0173 535 8089. Nochmal diese Nummer, die WhatsApp 0173 535 8089. Ich freue mich, wenn Sie sich melden, wenn Sie beitragen mit Ihren Gedanken, Fragen, Anregungen, und bin nicht alleine im Studio, sondern habe Gäste hier, die sich aus unterschiedlichen Blickwinkeln mit dem Thema BAföG in ihrem beruflichen Umfeld beschäftigen. Einmal Jana Judisch, sie ist Leiterin der Kommunikation beim Studierendenwerk in Berlin und von dort aus auch zugeschaltet. Guten Tag, Frau Judisch.
1: Hallo.
0: Und Joachim Eppmeier ist dabei, Mitglied des Deutschen Bundestags und Berichterstatter der CDU-CSU-Bundestagsfraktion für forschungspolitische Fragen und damit auch zuständig für das BAföG, denn das liegt im Bundesforschungsministerium. Tag, Herr Eppmeier.
2: Einen schönen guten Tag.
0: Frau Judisch, wie groß ist dieses Thema für Sie im Moment? Wie viel diskutieren Sie da täglich drüber, über diese BAföG-Erhöhung, ob sie denn nun kommt oder nicht?
1: Also nachdem die ja sehr, sehr lange versprochen worden ist und auch sehr zäh verhandelt worden ist von der Bundesregierung und eigentlich alles in trockenen Tüchern schien, hatten wir da nicht mehr groß drüber diskutiert. Wir hatten schon überlegt, was wir als nächstes in Angriff nehmen sollten, denn die Reform selbst war ja noch nicht mal besonders oder ist ja nicht besonders ambitioniert. Sie ist das Bare Minimum und es entsetzt uns außerordentlich, dass das jetzt wieder in Frage gestellt wird. Das darf nicht sein. Das muss kommen. Diese Reform muss kommen und sie muss zum Wintersemester kommen, wie es fair und besprochen war.
0: Dorothee Bär, die Bundesforschungsministerin, hatte ja, Herr Eppmeier, gesagt, wir müssen da noch mal drüber nachdenken in einem Interview, ob das denn so tatsächlich jetzt angemessen ist, wenn wir in vielen anderen Bereichen sparen, ob wir dann sagen können, wir erhöhen bei den Studierenden. Jetzt muss man sagen, es ging um eine relativ geringe Erhöhung. Die Wohnkostenpauschale sollte von bisher 380 auf dann 440 Euro ansteigen. Wie sehen Sie das? Wie viel Diskussion gibt es darüber auch bei Ihnen in der Fraktion?
2: Mir liegen die Studenten wirklich am Herzen und das Leben ist teuer, gerade in den Städten, wo die meisten Hochschulen sind. Da kann Frau Judisch aus Berlin berichten. Das ist eine sehr reale Herausforderung und genau deshalb sage ich auch ehrlich, was ich wirklich denke. Ich würde den Studierenden in diesem Land sehr gerne mehr geben. Das wäre mir persönlich wichtig. Aber wir sind in einer wirtschaftlichen Lage, die sich in den letzten Monaten deutlich verändert hat. Die Wirtschaftsweisen haben die Prognosen abgesenkt, die Steuereinnahmen sinken. Wir müssen an vielen Stellen sparen, auch in allen Sozialbereichen, die ebenfalls wichtig sind. Und unter diesen veränderten Rahmenbedingungen muss man sich ehrlich fragen, ob das noch geht. Das ist keine leichte Frage, das sage ich Ihnen ehrlich. Aber es wäre unehrlich, so zu tun, als gäbe es diese Frage eben nicht.
0: Wie schätzen Sie das denn ein, wie sich da die Koalition noch entscheiden wird?
2: Also wir haben uns ja relativ früh auf den Weg gemacht. Der Koalitionsvertrag war dort ja auch sehr eindeutig und dezidiert. Wir haben eine Reihe von Themen, die wir noch lösen müssen die nächsten Wochen und Monate, gerade bis zur Sommerpause. Und ich glaube, jetzt wird alles nebeneinander gelegt. Die Fraktionsspitzen diskutieren das miteinander, wie man dort zu einer Lösung kommt. Und darauf müssen wir abwarten.
0: Frau Jüdisch, können Studierende abwarten? Reicht das?
1: Also die Studierenden sind ja jetzt schon in sehr, sehr prekären Situationen. Ne? Die meisten von ihnen leben unterhalb der Armutsgrenze. Der BAföG-Satz, Sie haben ihn ja zitiert, der Höchstsatz liegt in einem Bereich, der zum Leben nicht reicht. Und was man auch wissen muss, es kriegen ja nicht alle den Höchstsatz. Insgesamt bekommen auch nur 11% der Studierenden überhaupt BAföG. Also hier ist eine sehr große Not da, die ein bisschen gelindert werden könnte und muss, indem jetzt wenigstens erstmal die Wohnpauschale erhöht wird. Denn das wird ja auch nicht reichen. Hier in Berlin zum Beispiel kostet durchschnittlicher WG-Platz 650 Euro. Da wären dann mit 440 auch noch nicht wirklich sozusagen die Wohnkosten, Mietkosten, die ein Studierender hier hat, gedeckt. In vielen anderen Städten liegen die Preise ähnlich. Das ist nichts, was wir ausdiskutieren und abwarten können. Das muss jetzt passieren. Die Not ist groß. Und ich möchte einfach mal sagen, es ist ja auch ein Investment in die Zukunft. Also ins BAföG zu investieren, ist ja etwas, wo Sie in Bildungsgerechtigkeit investieren. Das ist ja nicht einfach nur eine Leistung. Sie kriegen die Hälfte übrigens ja auch zurück.
0: Genau, das werden wir sicherlich noch ausführen. Herr Elbmeier, gern direkt dazwischen, klar. Ja.
2: Genau, Frau Jüdisch hat den Punkt angesprochen, dass nur 11% der Studierenden tatsächlich BAföG bezieht. Und diesen Punkt möchte ich gerne herausstellen, weil er in dieser Debatte doch dann eher immer nur am Rande oder am Ende fällt, unabhängig davon, wie die Frage der Leistungserhöhung ausgeht. 85% derer, die BAföG bekommen könnten, beantragen es heute gar nicht, weil das Verfahren kompliziert ist, weil es viele aber auch gar nicht wissen, dass sie anspruchsberechtigt sind. Und wie gesagt, durch die Kompliziertheit geben viele auf. Die Volldigitalisierung, Vereinfachung des Antragsverfahrens wäre da eine Lösung oder ein Schritt in die Richtung, dass auch mehr in den Genuss von BAföG kommen könnten. Das Geld, das bereits im System ist, würde endlich auch die Menschen erreichen, die es brauchen. Das wäre ehrlicherweise ein wichtiger struktureller Schritt. Den halte ich für richtig, egal wie die politische Debatte um die Erhöhung ausgeht. Und ich finde, den sollten wir auch immer mitdiskutieren.
0: Gehen Sie da mit, Frau Jüdisch, bei dieser Strukturkritik? Es ja. muss digitaler werden, es muss klarer werden, es muss auch einfacher werden?
1: Also da gehe ich auf alle Fälle mit. Deswegen wäre es so wichtig, dass dieses Reformchen jetzt kommt, damit wir uns dann mal auf eine echte Strukturreform einigen können und uns aufs Wesentliche konzentrieren können. Das ist zu kompliziert, das schreckt die Leute ab. Wir machen ja auch regelmäßig Befragungen. Es ist eben nicht nur die Angst vor Verschuldung, die Studierende davor abhält, den Antrag zu stellen. Auch es ist zu kompliziert, die Bearbeitung dauert viel zu lange. Ich bekomme dann eh nicht genug und zum Schluss, es reicht ja sowieso nicht zum Leben. Also BAföG muss eigentlich grundlegend reformiert werden, bin ich völlig bei Herrn Elbmeier auch komplett digitalisiert. Zur Stunde ist es so, dass der Antrag für die Studierenden selbst, das ist online, das ist digitalisiert. Das Verfahren ist mitnichten in allen Ländern schon durchdigitalisiert. Also auch wir in Berlin hoffen, dass das sich bald ändert. Aber noch drucken wir die Online-Anträge aus und bearbeiten sie dann in physischen Akten, was das Ganze dann noch mehr verlängert. Also wir haben so viel zu tun, um das BAföG nicht nur digitaler, sondern insgesamt auch einfacher zu machen. Wenn Sie es durchdigitalisieren wollen, müssen Sie es automatisieren. Aber ein Prozess, der so komplex ist wie dieser hier, den können Sie nicht mal eben automatisieren, den müssen Sie erstmal einfacher machen, damit er dann automatisiert werden kann. Studierende erwarten, wenn sie es online einreichen, dass es wie so einem Online-Händler irgendwie in 3 Tagen fertig ist. Es dauert dann aber oft 3 Wochen bis zu 3 Monate noch.
0: Im Jahr 2026. Damit ist, glaube ich, die Baustelle ganz gut schon mal ausgemessen und beschrieben. Und wenn Sie mitdiskutieren wollen, dann rufen Sie uns gerne an. 00800 4464 4464 wäre eine Nummer, mit der Sie die Expertinnen und Experten hier im Studio erreichen. Jana Jüdisch vom Studierendenwerk Berlin und Joachim Elbmeier aus der Unionsbundestagsfraktion, dort unter anderem zuständig für das Thema BAföG. Oder Sie schicken uns eine Mail. campus@deutschlandfunk.de oder Sie können eine WhatsApp schicken 0173 535 8089. Wir haben im Vorfeld telefoniert mit Stefan Vogelsang. Er ist Leiter der BAföG-Abteilung beim Studierendenwerk in Greifswald. Und er hat mir gestern erzählt, ja, da ist das auch ein Riesenthema, über das dauernd diskutiert wird.
3: Dieses Thema, was ja alle bundesweit bewegt, ist natürlich auch an uns hier in Greifswald nicht vorbeigegangen. Das beschäftigt quasi Studierende vor Ort auch schon längere Zeit. Die Mietkosten sind gestiegen, die Lebenshaltungskosten sind gestiegen. Es wird immer schwerer, den Lebensunterhalt zu sichern. Ich habe mehrere Indikatoren ausgemacht, an denen ich das feststellen kann. Also wir bearbeiten ja hier BAföG-Anträge und zum Teil werden die eben auch abgelehnt. Und die Widersprüche gegen diese BAföG-Ablehnungen sind angestiegen. Und manchmal werden dabei auch keine konkreten Begründungen genannt, sondern es heißt einfach, rechnen Sie das bitte nochmal durch. Das kann nicht Ihr Ernst sein. Davon kann ich meine Ausgaben nicht decken. So, das ist quasi ein Indikator. Und dann habe ich auch Kolleginnen befragt, die hier die Sprechstunde durchführen. Und sie haben mir bestätigt, dass das Finanzielle quasi ein wichtiges Thema, also auch das nicht ausreichend Finanzielle in der Sprechstunde ist. Und ich beobachte die Thematik natürlich auch in den lokalen sozialen Medien. Und da kommen solche Aussagen wie, dass es echt bodenlos ist, wie man als Student finanziell immer komplett am Existenzminimum leben muss. Und trotz Nebenjobs reicht es dann nicht aus. Und das ist mir vor 10 Jahren in dieser Dichte und dieser Intensität nicht begegnet.
0: Und dann sagt Stefan Vogelsang, ja, auch die Analyse, die wir gerade schon gehört haben von Frau Judisch und Herrn Eppmeier, dass es ein strukturelles Problem gibt, weil einfach zu wenig Leute BAföG bekommen, auch die teilt er und verweist darauf, dass eben die Förderquote seit Jahren zurückgeht.
3: 2025 ist die Förderquote nochmal zurückgegangen. Also es werden weniger Studierende gefördert und auch letztendlich bei uns jetzt weniger Mittel ausgezahlt. Also von 2024 auf 2025 haben wir allein in unserem Zuständigkeitsgebiet hier 750.000 Euro weniger BAföG ausgezahlt. Und die Studierendenzahl geht auch zurück, sodass ich aber meine, dass das Geld für die jetzige Steigerung eigentlich bereits angespart sein müsste. In der Verfassung steht ja auch geschrieben, dass wir das Recht haben, den Beruf und die Ausbildungsstätte frei zu wählen. Und wir haben auch das Sozialstaatsprinzip. Und wenn das nicht nur leere Formeln bleiben sollen und wir nicht nur eine reine Elitenförderung wollen, dann brauchen wir auch eine Förderung der einkommensschwachen Haushalte und zwar an dem realen und gegenwärtigen Bedarf orientiert. Und das leistet das BAföG aktuell nicht.
0: Soweit Stefan Vogelsang, Leiter der BAföG-Abteilung beim Studierendenwerk in Greifswald. Herr Eppmeier, da ist ja ein interessanter Gedanke drin gewesen, nämlich der Verweis darauf, BAföG ist ja kein Almosen, das der Staat verteilt, sondern eine Sozialleistung, auf die man ein Anrecht hat. Und da ist ja ein Ziel mit verbunden, nämlich die Förderung von Menschen, die sich sonst ein Studium nicht leisten können. Wie kann man das in Zeiten knapper Kassen trotzdem weiter verfolgen?
2: Also BAföG ist eine gezielte Leistungsförderung, das ist richtig, und kein bedingungsloses Grundeinkommen. Es soll zielgenau wirken und nicht sozusagen mit der Gießkanne ausgeschüttet werden. Die aktuelle Debatte, das ist mir auch ganz wichtig zu sagen, ist auch keine Kürzungsdebatte. Sie ist eine Debatte darüber, wie viel zusätzliche Mehrausgaben wir eben in einer Phase ohne Wirtschaftswachstum schultern können. Aber es ist völlig klar, ich bin Hochschulpolitiker, Forschungspolitiker, dass wir uns mehr Geld wünschen für die Investitionen in Studierende, ist völlig klar. Aber auch klar ist, das ist jetzt sozusagen keine vollumfassende Studienfinanzierung oder Lebenshaltungsfinanzierung, sondern BAföG leistet immer auch nur einen gewissen Beitrag. Das war in der Geschichte schon immer so. Wenn ich aber auch zurückschaue an die letzte große BAföG-Reform, das war 2024, da will ich nur den Hinweis geben, wie gesagt, erst 2024 vollzogen. Die erste Auswirkung dieser Novelle kennen wir noch gar nicht. Die nächsten BAföG-Zahlen für 2025 werden jetzt erst im Sommer vorgestellt. Das müssen wir uns auch anschauen, inwieweit das auch die Situation der Studierenden schon verändert hat. Damit möchte ich nicht sagen, dass es damit gut sei. Das habe ich eben auch schon deutlich gemacht. Das Leben ist teurer geworden. Die Inflation schlägt sehr stark rein. Aber auch das gehört dazu, dass wir uns die Erhöhung aus der letzten Novelle eben auch in den Zahlen anschauen müssen.
0: Wir gehen mal nach Nordrhein-Westfalen zu Herrn Goldschmidt-Böing, der sich gemeldet hat und angerufen hat. Schönen guten Tag.
4: Ja, guten Tag. Ich möchte mich erstmal bedanken für die Zeit. Zum einen, erster Punkt, den ich hier machen will, ist, es hört sich ja jetzt erstmal nach in gewisser Weise Jammern an der Studierenden, aber man muss sich auch immer fragen, wie viele Studierende nebenbei, die vielleicht BAföG beziehen, auch noch arbeiten müssen als Werkstudent in der Zeit des Studiums, vorlesungsfreie Zeit, aber auch während den Vorlesungen. Und Herr Ebner ist Hochschulpolitiker, wie er gerade gesagt hat, aber man muss auch nicht vergessen, dass er kein Sozialpolitiker ist und selbstständiger Unternehmens- und Public Affairs Berater, dass er noch nebenbei zu seinem Bundestagsmandat macht. Und für mich hört es sich eingangs sehr nach Resignation an von dem Herrn Ebner und mir fehlt da die gewisse Kreativität. Zum einen wäre mir hier wichtig, denn das BAföG ist ja grundsätzlich Teil des Aufstiegsversprechens in Deutschland und wir brauchen ein gewisses Unternehmertum, das eben mit dem Studium beginnt. Und mehr Geld bedeutet eben auch mehr Zeit. Ja, also man kann sich dann vielleicht ein WG-Zimmer in Uninähe suchen, weil man das halt dann bezahlen muss. Oder man muss von seinen Eltern aus stundenlang mit der Deutschen Bahn pendeln. Das finde ich nicht in Ordnung. Und gut, dann geht es halt auch um das Thema Vertrauen gegenüber den Studierenden, dass sie das Geld in gewisser Weise nicht auf den Kopf hauen. Und dann muss man hier Synergien nutzen. wie zum Beispiel das Sozialportal, das ja von der Frau Baas, glaube ich, angeworben wurde. Und da sollte man dann so vorgehen, dass man vielleicht auch diese Bezahlkarte, die ja die CDU unbedingt einführen möchte für Flüchtlinge, dann eben auch nutzt für Studierende und nur gewisse Dinge dort freischaltet, also Kooperationen mit Supermärkten eingeht, damit eben diese Bezahlkarte dort genutzt werden kann und nicht in irgendeiner Bar. Aber diese Kreativität, die, Herr Ebner, die sollten Sie vielleicht mal an den Tag legen und nicht noch als Unternehmensberater nebenbei arbeiten. Das fände ich ganz toll. Und zuletzt noch, es gibt Rückforderungen.
0: Lass mal Herrn Ebner jetzt erstmal darauf antworten.
4: Moment,
0: das ist ja
4: ein Moment.
0: Ja, Sie dürfen gleich nochmal. Sie dürfen gleich nochmal. Kleinen Moment, Herr Goldschmidt.
2: Herr Goldschmidt-Bögen, ja, vielen Dank. Sie kommen auch wie ich aus Nordrhein-Westfalen und das ist wunderbar, dass Sie meinen Lebenslauf auch genau sich angeschaut haben, darf ich Sie aber da korrigieren. Ich habe vor meinem Bundestagsmandat als Unternehmensberater gearbeitet. Ich arbeite nicht während meines Bundestagsmandats als Unternehmensberater. Ich fülle ausschließlich dieses Bundestagsmandat aus. Das wollte ich nur einmal klarstellen, nicht, dass es hier eine falsche Vorstellung dazu gibt. Da müsste ich Sie einmal korrigieren.
0: Aber die spannende Frage war ja die nach der Kreativität, also die Verknüpfung mit anderen Politikfeldern. Ne?
2: Herr Himmelrath, ich wollte zumindest richtig stellen, dass das wollte ich nicht so stehen lassen, dass ich das neben meinem Mandat tun würde. Sie wissen, dass das auch sehr wichtig ist. Das ist mir auch sehr wichtig, dass ich für die Wählerinnen und Wähler auch vollends da bin. Also, das BAföG ist eine der erfolgreichsten bildungspolitischen Ideen, die Deutschland je hatte. Herr Goldschmidt-Böhling hat ja so ein bisschen gesagt, ich würde so ein bisschen resignieren. Also seit den 70ern haben Millionen Menschen durch das BAföG studieren können, die es sonst nicht gekonnt hätten. Ich habe es eben angesprochen, nicht zeitgemäß ist das Papierformular, nicht zeitgemäß ist das 85% der Berechtigten nicht wissen, dass sie Anspruch haben. Das wollen wir ändern. Jetzt kam die Idee Bezahlkarte für Studenten, das habe ich mir aufgeschrieben. Also wenn ich mal schaue, dann gibt es ja an verschiedensten Stellen auch gerade Vergünstigungen für Studenten in Deutschland. Beim Theaterbesuch, bei verschiedenen Tarifen, natürlich ist der öffentliche Nahverkehr auch oft durch ein Semesterticket abgedeckt. Also ich glaube, wir haben so etwas schon und deswegen glaube ich, sind wir da an der Stelle zumindest gut aufgestellt, dass wir auch Studenten in der Situation ihrer Ausbildung, wo das Geld immer knapp ist, das wissen wir alle aus eigener Erfahrung, auch ein Stück weit auch mit entgegenkommt.
0: Wäre denn diese Idee der Bezahlkarte was, über das man mal nachdenken sollte?
1: Ich kann den Mehrwert nicht erkennen, wenn ich mich mal kurz einmischen darf. Ich kann den Mehrwert nicht erkennen. Das tut so, als ob beim BAföG irgendwie noch ganz viel übrig ist, um es in der Bar zu verfeiern. Das ist nicht der Fall. Also wo ist, bitte gehen Sie nicht davon aus, dass Studierende das BAföG verjubeln. Dafür ist es einfach nicht genug.
0: Herr Goldschmidt-Böhing, Sie hatten noch einen zweiten Punkt.
4: Ja, genau, zwei Punkte tatsächlich. Einmal dann bitte auch an den Herrn Ebner seit 2023 selbstständig.
0: Ich korrigiere nochmal eben, Herr Ebmeier.
4: Ja? Ebmeier, ja. Genau. Das bitte nochmal dann anpassen auf der Biografie-Seite. Ich bin gespannt, ich mache einen Screenshot davon und schaue,
0: okay, diese Diskussion beende ich jetzt mal, weil die nicht so ganz ums BAföG geht. Danke.
4: Rückforderungen. Es gibt auch, das habe ich gehört, es gibt Menschen, die BAföG rückfordern von, sag ich mal, ausstudierten Medizinern zum Beispiel. Und die müssen sich darum kümmern, dass die Leute das dann wieder zurückzahlen. Und aus meiner Sicht sollte man da nochmal rangehen und deren Position stärken, damit schnell wieder Geld von denen, die davon profitiert haben, vielleicht also sich aber da querstellen und nicht zurückzahlen, dass man da nochmal mehr Handhabe hat, rechtliche.
0: Das gebe ich direkt mal weiter an Frau Judisch. Ist das tatsächlich eine Herausforderung oder Schwierigkeit, diese Rückzahlung beim BAföG?
1: Das BAföG muss nach 5 Jahren zurückgezahlt werden. Das wird dann sozusagen, also man muss die Hälfte zurückzahlen. Maximal nach oben gedeckelt ist es auf 10.010 Euro. Das wird dann in auch relativ, ich finde, guten Tranchen. Ich meine, das ist bei 110 pro Monat gerade. Korrigieren Sie mich, falls ich da jetzt um 3 Euro
0: mich vertue. Ich habe die Zahl auch irgendwo gelesen.
1: Genau. Ja, genau. Also die Rückzahlung, das wird dann über das Bundesverwaltungsamt Köln abgewickelt. Die Rückzahlung ist nicht das Problem. Also Rückforderungen ist was anderes. Rückforderungen gibt es manchmal, wenn im Laufe so einer BAföG-Akte oder so rauskommt, dass dann sozusagen derjenige vielleicht mehr gearbeitet hat, als er sollte, oder dass sich bei dem irgendwie falsche Angaben gemacht worden sind, dann wird die Förderung, die ausgezahlt ist, zurückverlangt. Das ist in dem Fall immer, wenn es unrechtmäßige Auszahlungen gab. Das ist aber auch im Promillebereich. Das kommt vor. Ist mir nicht bekannt. Also das würde ich jetzt mal hier guten Gewissens behaupten, dass es bei den dass die Kohle nicht zurückgeht, dass die Hälfte, die zurückgezahlt werden muss, die wird dann auch zurückgezahlt. Also da gibt es ganz, ganz selten Fälle, wo dann ehemalige Studierende sagen, sie haben das jetzt nicht, dann kann man das stunden, man kann das auch noch ein bisschen aussetzen. Also es gibt auch da Lösungen. Das ist aber höchst selten der Fall, weil die Rückzahlungsmodalitäten, auch das eine Errungenschaft übrigens in diesem System, so sozial sind, dass das machbar ist.
0: Damit herzlichen Dank, Herr Goldschmidt-Böing, für den Impuls und für die Ideen, die Sie mit reingebracht haben. Ich zitiere mal zwischendurch eine Mail von Joachim Dantel, der sich auch auf einen Punkt bezieht, den Sie, Herr Ebmeier, eben angesprochen hatten, nämlich, dass das eigentlich ja schon jahrzehntelang ein gut funktionierendes System ist, das BAföG. Und Herr Dantel schreibt, das BAföG sei sogar eine ursozialdemokratische Idee. Konkrete Hilfestellungen für Menschen aus einkommensschwachen Familien, um ein Studium absolvieren zu können. Er selber habe seinen Weg hin zum Sozialarbeiter nur geschafft, weil er damals den Höchstsatz erhalten hat. Und Hans-André Pitot wahrscheinlich schreibt, meiner Ansicht nach ist Studium ein Fulltime-Job, da kann man nicht noch nebenher arbeiten. Eventuell könnte ein Teil des BAföGs als Kredit vergeben werden. Herr Ebmeier, diese Idee, bleiben wir mal bei dem Arbeiten neben dem Studium. Sie haben das eben auch so gesagt, das BAföG ist keine Vollfinanzierung, sondern man muss da noch selber was mit beitragen. Arbeit neben dem Studium ist ja unter anderem von Herrn Spahn auch genannt worden als eine Option, wie man sich dann durchs Studium trotzdem schlagen kann, selbst wenn die Sätze jetzt nicht steigen. Sinnvollerweise aus Ihrer Sicht?
2: Ja, und ich finde das super, dass Herr Dantel das auch beschrieben hat, weil das ist genau das, was ich gesagt habe. Das BAföG hat in 50 Jahren bewiesen, dass Herkunft eben kein Schicksal sein muss, sondern daran müssen wir arbeiten, dass dieses Versprechen auch weiter gilt. Und das ist ein System, das Menschen erreichen soll, die es auch brauchen. Aber ja, dass neben dem Studium gearbeitet wird, das war schon auch in der Vergangenheit so. Das ist weiterhin so. Wie gesagt, die Lebensrealität 2026 ist die, dass 2/3 der Studierenden arbeiten. Und ich habe das auch in den Statistiken gelesen, dass das im Schnitt 15 Stunden die Woche sind. Und nicht, weil sie wollen, sondern weil sie müssen. Wie gesagt, den Punkt der Lebenshaltungskosten, der gestiegenen Mieten ist angesprochen worden. Aber die Frage, was wir uns halt leisten können, die bleibt eben trotzdem, ne? Und in diesem Spannungsfeld, in dem bewegen wir uns. Man muss auch vielleicht noch dazu sagen, gerade auch am Anfang, das Elternhaus ist eben nicht immer in der Lage zu leisten. Deswegen gibt es ja gerade da das BAföG. Das ist die soziale Errungenschaft. Aber auch kriegen natürlich viele Eltern auch noch Kindergeld in der Zeit, zu Beginn des Studiums der Kinder. Und sind auch mit in der Pflicht, so wie es auch die Haushalte können, dass Eltern auch ihre Kinder auch dann im Studium noch mit einem bestimmten Betrag unterstützen. Das ist ja auch die Realität.
0: Aber vielleicht muss man an der Stelle tatsächlich noch einmal nachdenken darüber, wie man das Studium generell bewertet. Denn ob das jetzt eine Vollzeitbeschäftigung ist oder nicht, das hat ja erhebliche Implikationen darauf, mit wie viel Intensität man dann auch studieren kann. Und ich glaube nicht, dass irgendjemand auf die Idee käme, einem Auszubildenden oder einer Auszubildenden zu sagen, neben deiner Azubi-Tätigkeit geh doch mal abends noch kellnern und ein bisschen jobben, damit du dir das leisten kannst.
2: Na, es gibt ja auch viele duale Studiengänge, wo ja auch viele während der Woche arbeiten und dann auch am Samstag auch dann noch die Hörsaalbank drücken. Also wir haben schon eine vielfältige Landschaft an verschiedenen Studiengängen. Das ist in vielen Dingen auch fordernder geworden, aber die Leute stellen sich darauf ein. Es ist ja auch eine Investition in die eigene Zukunft. Die braucht aber auch ein bisschen Mut und da gehört auch ein bisschen Unsicherheit, auch ein bisschen Fleiß dazu.
0: Frau Judisch?
1: Also 2/3 der Studierenden arbeiten. Ich möchte noch ergänzen, ein sehr, sehr hoher Anteil der BAföG-EmpfängerInnen arbeiten trotzdem noch, weil es ja nicht reicht. Und das ist auch gestartet. Man darf neben dem BAföG einen Minijob, also in Minijobhöhe, einen Zuverdienst haben. Um die 600 Euro sind das pro Monat gerade. Da hat das BAföG ja schon auch anerkannt, dass es nicht reicht. Nichtsdestotrotz hat auch das BAföG ja einen gewissen, schaut da schon drauf, dass er Leistung gebracht wird. Dann muss er zum Beispiel im vierten Semester dann auch den Leistungsnachweis erbringen, dass man genügend Studienpunkte gesammelt hat, dass man also auf Spur ist im Studium, dass es sich hier nicht künstlich in die Länge zieht. Und da müssen wir doch mal sagen, wenn alles immer teurer wird und dieser BAföG, das BAföG sich nicht ändert, also nicht noch mehr BAföG-Zuschuss kommt, wo sollen dann, also und sie dürfen nicht mehr als 600 Euro dazu verdienen, weil alles, was sie darüber verdienen, wird ihnen dann vom BAföG abgezogen. Wo ist denn da die Gerechtigkeit? Also das finde ich plus, dass ich ja auch genau findet. Man kann sicherlich in bestimmten Studiengängen, ich könnte mir vorstellen, Medizinstudium ist ein bisschen fordernder als meinetwegen das, was ich mal studiert habe, Soziologie.
0: Da muss ich als jetzt Soziologe natürlich widersprechen.
1: Genau, aber also man kann sicherlich in einigen, also es ist möglich, nebenbei zu arbeiten, es ist auch möglich, das zu tun, aber wenn man in einer gewissen Geschwindigkeit sein Studium beenden will und das BAföG erwartet, dass man in der entsprechenden Geschwindigkeit sein Studium dann auch erfolgreich beendet, dann sind dem Grenzen auferlegt und dann müssen die gestiegenen Kosten anders kompensiert werden, zum Beispiel durch die Reform.
0: Wir gehen mal nach Schleswig-Holstein zu Leonard Fredershausen. Einen guten Tag.
5: Moin, guten Tag. Hallo in die Runde.
0: Sie haben meinen Kolleginnen am Telefonteam erzählt, dass Sie gerade Ihren BAföG-Antrag ausfüllen, nicht zum ersten Mal.
5: Genau, richtig. Ich bin jetzt fast mit meinem Bachelor durch und mache gerade meinen vierten BAföG-Antrag jetzt für den Master, der jetzt bevorsteht. Und eben haben sich mir alle Nackenhaare gesträubt, während ich im Hintergrund gehört habe, den Kollegen aus dem Bundestag, ich habe leider ihren Namen vergessen, aber wo sie gesagt haben, alle Bereiche müssen sich mehr oder weniger auf Kürzungen einstellen und alles andere wäre unehrlich sozusagen. Ich muss sagen, was ich in dem Sinne unehrlich finde, ist zu sagen, alle müssen sich auf Kürzungen einstellen. Und gleichzeitig ist klar, die Diätenerhöhungen der Bundestagsabgeordneten, die kommen auf jeden Fall. Das finde ich in dem Sinne unehrlich, aber das soll auch nicht bedeuten, dass ich dagegen bin, dass Politiker gutes Geld verdienen. Ich finde, beides sollte gehen. Studierende sollten vernünftig finanziell ausgestattet werden, genauso wie Politiker auch. Und was daran so ein bisschen anknüpft, ist, dass ich finde, dass man da einfach am falschen Ende sozusagen hinguckt. Zwei Drittel der Studierenden sind armutsgefährdet und quasi um zu gucken, ob da nicht irgendjemand sozusagen das BAföG sozusagen prellt, arbeiten wirklich ganz, ganz viele tolle Verwaltungsangestellte da in den BAföG-Ämtern, wo ich die Frage sozusagen hätte, wären die nicht sozusagen besser eingesetzt, wenn man in Sachen Steuerhinterziehung oder generell fairer Besteuerung von zum gerade Milliardären genauer hingucken sollte und nicht bei den Studierenden selbst?
0: Ich kann mir vorstellen, Herr Ebmeier, dass Sie da eine Antwort haben.
2: Ja, vielen Dank, Herr Fredershausen, und dass Sie auch gerade den BAföG-Antrag ausfüllen und das zum vierten Mal. Also meine Hochachtung, dass Sie Formblatt 3 da jetzt zum wiederholten Male durcharbeiten. Das ist ja eben eins der komplexen Themen, die wir gerne vereinfachen wollen. Auch schauen, ob der Leistungsnachweis dort so passend ist und so richtig ist. Aber ich möchte das an der Stelle nochmal klarstellen, weil es auch für die Zuhörerinnen und Zuhörer wichtig ist. Wir reden beim BAföG nicht über eine Kürzung. Ich habe das eben gesagt, weil ich das in den Gesamtkontext gestellt habe, darüber, weil wir eben im Bundeshaushalt erhebliche Defizite haben, wo wir eben schauen müssen, wo wir kürzen. Aber beim BAföG reden wir explizit darüber nicht. Wir reden darüber, ob wir eine zusätzliche Anhebung finanzieren können. Das BAföG in seiner Höhe wird nicht angetastet. Wie gesagt, die Bedarfssätze sind 2024 angepasst worden. Das ist ein fundamentaler Unterschied. Ich habe absolutes Verständnis für Herrn Fredershausen, der sagt, das kann doch nicht sein, was verdienen andere? Und man denkt nicht an die Studenten. Nochmal, da bin ich Hochschulpolitiker und da bin ich ganz bei ihm. Und wir müssen es auch vernünftig hinbekommen, dass das BAföG eine solide Basis ist. Wie gesagt, das ist keine Vollabdeckung, aber es muss sie in der Lage versetzen, vernünftig und gut zu studieren. Und das ist weiterhin mein Anspruch, auch als Hochschulpolitiker. Aber wie gesagt, wir haben finanzielle Realitäten und das ist Aufgabe auch der Politik. Jens Spahn ist schon angesprochen worden, das ist Aufgabe der Fraktionsvorsitzenden, das hier auch auszutarieren. Wir können hier nicht nur in Wunschdenken verfallen, auch wenn ich es den Studierenden auch absolut gönne.
1: Aber die Bedarfssätze liegen ja unter denen im Bürgergeld. Wie fair ist das eigentlich? Also wenn die nicht angepasst werden, sind Studierende ja weiterhin von den Bedarfssätzen her schlechter gestellt.
2: Ja, Frau Jüdisch, das war ja auch Ziel dessen oder ist Ziel dessen, was im Koalitionsvertrag auch vereinbart worden ist. Sie kennen aber auch das Urteil vom Bundesverfassungsgericht aus 2024. Das hat entschieden, dass es jetzt kein unmittelbares Grundrecht auf BAföG in Höhe des Existenzminimums gibt. Wir sind als Gesetzgeber verpflichtet, hier ein funktionierendes und auch chancengerechtes System zu schaffen, aber nicht eben explizit auf einem bestimmten Leistungsniveau. Aber das wollen wir eben gerade mit der BAföG-Reform, so wie im Koalitionsvertrag angedacht, eben auch tun.
0: Herr Fredershausen, wie ist das denn bei Ihnen im Freundes- und Bekanntenkreis? Wie viel diskutieren Sie über dieses Thema?
5: Sehr viel, also beziehungsweise man ist ja auch sozusagen dem ausgeliefert. Also ich kenne praktisch niemanden, der nicht während des Studiums auch noch arbeitet. Und was Sie eben gesagt hatten, dass die BAföG-Sätze ja nicht gesenkt werden sollen, ist zwar erstmal nominal richtig, aber ich hoffe, Sie haben auch irgendwie mitbekommen, dass es in den letzten Jahren hohe Inflationsraten gab. Das heißt, real gleicht das einer Kürzung sozusagen, dass BAföG dazu lassen, wo es ist. Und in meinen sozusagen meinen Freundeskreisen ist es schon einfach ein Ungerechtigkeitsgefühl, dass sozusagen auf Bildung als einzige Ressource, die man in Deutschland ja wirklich hat, scheinbar so wenig Wert gelegt wird. Und da fühlt man sich alleingelassen von der Politik.
0: Lassen wir mal so stehen an dieser Stelle. Ich würde Sie aber gerne noch etwas anderes fragen. Sie hatten eben gesagt, Sie haben Ihren vierten BAföG-Antrag im Moment auf dem Schreibtisch oder auf dem Bildschirm, den Sie ausfüllen. Dann sind Sie ein richtiger Experte mittlerweile. Was würden Sie sofort ändern? Wie kann man das Ding entbürokratisieren?
5: Boah, das ist eine sehr gute Frage. Ich habe auch gedacht, ich wäre Experte, aber ich kriege wirklich jedes Mal noch neue Nachweise, von denen ich zum ersten Mal höre. Deswegen, so voll umfassend ist mein Wissen da nicht. Aber was ich also ganz realistisch kürzen würde, wäre einfach, also das ist jetzt ein radikaler Vorschlag vielleicht, aber ein BAföG für alle einfach einzuführen, weil ich finde, man spart am falschen Ende, wenn man sozusagen junge Menschen sozusagen von ihren Eltern dann ja auch in dem Sinne abhängig macht und da sozusagen so genau hinguckt, dass da nicht ein Euro zu viel BAföG vergeben wird. Und dann ist mir auch eigentlich persönlich egal, ob das jetzt jemand aus einem reichen Elternhaus sozusagen on top bekommt. Ich finde, man guckt da am ganz falschen Ende hin und dieser Bürokratieaufwand ist auch ein wirtschaftlicher Schaden, der da entsteht. Das finde ich, sollte man einfach da mit einbeziehen. Und gerade, wie gesagt, wenn einem Bildung irgendwie am Herzen liegt als Bildungspolitiker oder als generell Mensch mit einem halbwegs verständlichen Zukunftsblick, dann finde ich, sollte man da einfach mehr Gelder reinstecken und einfach die Bürokratie in dem Sinne, also nach meinem Ermessen nach, ganz radikal kürzen, weil es gibt jetzt nicht diesen einen kleine Schraube, mit der sich alles verbessert.
0: Leonhard Fredershausen, ganz, ganz herzlichen Dank für diesen Beitrag. Und wenn Sie mitdiskutieren wollen, rufen Sie uns gerne an. 00800 4464 4464 oder Sie schicken eine Mail an campus@deutschlandfunk.de. WhatsApp geht auch 0173 535 8089.

0: Campus und Karriere am Samstagnachmittag. Zum Streit ums BAföG. Warum ist die Reform der Studienfinanzierung so schwierig? Sie können mitdiskutieren, 00800 4464 4464. Und Sie können diskutieren mit Jana Judisch, Leiterin der Kommunikation beim Studierendenwerk in Berlin. Und mit Joachim Eppmeier, Mitglied des Deutschen Bundestags, dort Berichterstatter in der Unionsbundestagsfraktion, unter anderem für das Thema BAföG. Eben haben wir von Herrn Fredershausen den, wie er sagte, radikalen Vorschlag gehört, BAföG für alle. Und dazu passt eine Mail von Ines Hanko, die uns schreibt, warum kann man das kostenfreie Menschenrecht auf Bildung nicht wie in Dänemark bis zum Studium durchführen, durch den Staat finanzieren? In Dänemark erhält jeder eine Studienbeihilfe, wenn man 10 Stunden pro Woche arbeitet und dieses Geld muss man dann auch nicht zurückzahlen. Damit wären wir, Frau Judisch und Herr Eppmeier, bei der großen BAföG-Reform, nicht nur einer Erhöhung um 60% oder eben nicht, um 60 Euro oder eben nicht, sondern tatsächlich bei einer Neuaufstellung dessen, was Studienfinanzierung und ein Studium ermöglicht. Wie schätzen Sie das ein? Wie groß ist dieser Bedarf, Frau Judisch?
1: Also diese Forderung, dass das sozusagen ein Vollzuschuss ist, die hören wir ja öfter auch aus den Studierendenschaften. Das ist natürlich ein großer Wunsch. Es ist vor allen Dingen der große Wunsch, dass es leichter wird bei der Beantragung. Wenn es bedingungslos ist, dann dürfte der Antrag auch deutlich kürzer sein. Ich kann mir das gut vorstellen. Ne? Also wie gesagt, für mich ist BAföG oder ist eben auch die Investition in Studierende einfach eine Investition in die Zukunft. Das ist die Gesellschaft stellt sicher, dass auch in Zukunft Fachkräfte gibt, Innovationskraft, also Bildung ist auch ein Demokratiestabilisator. Ich halte das durchaus für denkenswert, dass man mal drüber nachdenkt, inwiefern man sozusagen das BAföG bedingungslos ausgibt, dann einfach schaut, wie kommt das zurück? Ne? Das ist ja, also Invest muss sich auch wieder zurückspielen und da muss man dann schauen, was kann das sein? Ist das Engagement, dass man die Leute verpflichtet, in diese 10 Stunden pro Woche in sozialen Einrichtungen zu arbeiten oder? Also einfach mal ganz verrückt in diese Richtung denken, wären wir dabei.
0: Herr Eppmeier, Sie hatten eben ja auch das Kindergeld angesprochen, das bei vielen Eltern noch aufläuft, auch während des Studiums. Das könnte man da ja mit verrechnen dann.
2: Ja, zunächst mal will ich nochmal auf die Forderung eingehen, die auch Herr Fredershausen da zum Schluss nochmal aufgemacht hatte. Die Forderung verstehe ich nach diesem Vollzuschuss, aber ein elternunabhängiger Vollzuschuss würde das Geld auch an Kinder wohlhabender Eltern fließen lassen, die ein Studium problemlos finanzieren können. Das ist ehrlicherweise keine Chancengerechtigkeit, das ist Gießkanne. BAföG bleibt eine elternunabhängige Sozialleistung, das ist auch richtig so. Das ist so, wie wir es jetzt im deutschen System haben. Das dänische SU-Modell ist ja angesprochen worden. Ich glaube, in Dänemark erhalten alle Studierenden monatlich rund 880 Euro. Das ist elternunabhängig, auch ohne Rückzahlungspflicht. Muss aber versteuert werden. Und das ist ja auch das, was andere in Deutschland auch immer fordern. Wo wir aber auch sehen, in Dänemark liegt die Abgabenlast im Schnitt bei fast der Hälfte des Einkommens. Das ist auch höher als in Deutschland. Sozialversicherungen sind steuerfinanziert. Und das dänische Modell funktioniert eben auch nur, weil es sehr, sehr hohe Steuersätze dort gibt. Also deswegen haben wir da noch ein paar Fragezeichen. Es lohnt sich immer natürlich im Ausland zu schauen, was machen die anders, was machen die besser. Wie gesagt, für uns hier bleibt es bei der Chancengerechtigkeit. Wir wollen das BAföG leistungsgerecht haben, aber nicht mit der Gießkanne ausschütten. Ich kann das aber nachvollziehen, das habe ich am Anfang auch gesagt. Formblatt 3 hatte ich angesprochen mit dem Einkommensnachweis. Das ist auch genau der Hebel, wo wir ansetzen wollen. Frau Judisch ist da die Expertin bei den Studierendenwerken. Ich habe mir das in Bielefeld angeschaut, hier in der Nähe meines Wahlkreises. Einmal die Digitalisierung, die E-Akte, die noch nicht umgesetzt worden ist. Aber hier möchten wir dieses Verfahren vereinfachen, dass wir digitale Belege haben, automatischen Datenabruf haben, Registermodernisierung, dass wir einfach dieses Verfahren auch vereinfachen können. Wie gesagt, das ist immer der einfachste Weg, einfach es unabhängig vom Einkommen der Eltern zu machen. Mhm. Aber wir wollen uns schon nochmal die Mühe geben, zu sagen, wie können wir das eben leistungsgerecht und chancengerecht auch so auf diejenigen zufließen lassen, die es brauchen. Aber eben nicht sich durch einen Wust im Formblatt 3 kämpfen müssen, damit das einfach zügiger und schneller geht. Das würden natürlich auch die BAföG-Ämter begrüßen, die dann es in einem automatisierten Datenabruf und aber auch bei der Plausibilitätsprüfung auch schneller zur Auszahlung, zur Genehmigung des BAföG Antrages kommen könnten.
0: Frau Jüdisch, warum klappt das nicht? Warum hakt es so bei der Digitalisierung? Sie haben ja eben schon gesagt, es gibt Bundesländer, oder Sie auch selber drucken in Berlin das Ding noch aus, nachdem es digital ausgefüllt wurde.
1: Genau, also die Digitalisierung des Antrags ist halt seitens des Bundes erfolgt. Für den Kunden, seitens derjenigen, die das bearbeiten müssen, waren dann die Länder zuständig. Die sind da ein bisschen noch hinterher. Genau, also ein Werk nach dem anderen, ein Land nach dem anderen führt die E-Akte ein. Aber weiterhin ist es ja dann so, dass da eine Sichtprüfung erfolgt. Dann werden halt nicht Papiere von links nach rechts gewählt, sondern dann werden eben lauter JPEGs, PDFs und was das alles so für Formate sind, aufgemacht und mit Sichtprüfung durchgekiekt. Und dann wird immer noch festgestellt, ob da irgendwas fehlt. Also eine echte Automatisierung, dazu muss der Prozess, also wissen Sie, wenn Sie einen Scheißprozess digitalisieren, dann haben Sie halt einen digitalen Scheißprozess. Wenn er automatisiert durchlaufen soll, muss er so einfach sein, dass die Maschine das dann auch kann. Und dafür haben wir einfach noch einen zu hohen Komplexitätsfaktor. Also da muss das Gesetz so vereinfacht sein, dass es hinterher auch mit der automatischen Erfassung und von mir aus auch mit der automatischen Berechnung klappt.
2: Frau Judis spricht da den richtigen Punkt an. Ne? Ein schlechtes Verfahren kann man nicht durch ein schlechtes digitales Verfahren ersetzen. Wir nennen das bei uns, wenn wir draufschauen, auch auf die Verwaltungsvorschriften zum BAföG, die Digitalisierungshemmnisse, dass wir die eben herabsenken, dass wir schauen, was sind eigentlich kaum genutzte Ausnahmetatbestände, der Leistungsnachweis, der ist angesprochen worden. Das sind alles so Hemmnisse, was auch eine mehr und mehr automatisierte, auf Algorithmen gesteuerte Antragsbearbeitung auch im Wege steht. Und hier sind wir gemeinsam mit den Experten auf dem Weg, einen Weg zu finden, wie kann das einfach schneller laufen. Klar bleibt, es muss am Ende des Tages immer noch ein Sachbearbeiter draufschauen, natürlich die Plausibilitätsprüfung zu machen. Aber, und da spreche ich auch genauso als Digitalpolitiker, weil ich bin auch Mitglied im Digitalausschuss, ich habe mir das angeschaut. Also ich glaube, wenn für ganz Ostwestfalen-Lippe, meine Heimatregion, jedes Jahr da über 500.000 Papierseiten ausgedruckt werden müssen, weil eben wir noch keine E-Akte haben, dann zieht man die Augenbrauen schon sehr, sehr hoch. Ich weiß aber, dass es in Nordrhein-Westfalen auch kommen wird und das wird, glaube ich, mit die Grundlage dafür werden, dass wir dann gemeinsam mit der Reduzierung der Digitalisierungshemmnisse hier zumindest ein straffes, kurzes Antragsverfahren hinkommen. Und da bin ich wieder nochmal bei meiner Zahl vom Anfang. Die 85%, die gar nicht wissen, dass sie antragsberechtigt sind, also ein vernünftiger Chatbot, der den Studierenden sagen kann, pass mal auf, mit den und den Daten wärst du antragsberechtigt, wird ein gestütztes Antragsverfahren gefahren. Die BAföG-Ämter sind voll digital angeschlossen. Es ist ein Ende-zu-Ende digitalisiertes Verfahren und dann eben kein, wie Frau Judisch eben sagte, Scheißverfahren, sondern ein gutes Verfahren. Und dann bekommen auch Studenten schneller Geld und haben auch die Gewissheit, Geld zu bekommen. Weil ich glaube, das ist ja gerade am Anfang des Studiums auch die Frage, was vielleicht viele eben abhält, naja, bekomme ich BAföG oder bekomme ich es nicht? Natürlich ist auch die Unsicherheit, trägt sich die BAföG durchs Studium eben durch. Da ist das Thema der Folgeanträge. Also können wir also sozusagen auch vertrauen, ich nenne das mal den risikobasierten Ansatz zu sagen, also jemand, der die Voraussetzung erfüllt, der darf auf eine Förderung auch hoffen, der muss sich da ein Stück weit auch drauf verlassen können. Wie gesagt, beim Leistungsnachweis, das ist ja noch so ein bisschen aus der Zeit des Vordiploms.
0: Nach 4 Semestern, das war ja genau. Mal die alte Grundstudienzeit, aber hat mit Bachelor natürlich gar nichts mehr zu tun.
2: So ist das. Ne? Und das ist so ein bisschen, ne, das sind, glaube ich, so ein bisschen die Stellschrauben, an die wir rangehen müssen, damit auch BAföG da auch wirkt und kommt. Nochmal, ne? Ich weiß, Lebenshaltungskosten erfordern auch höhere Sätze. Aber damit BAföG in die Breite kommt, sind wir, glaube ich, wirklich dazu aufgefordert, hier bei der Digitalisierung wirklich voranzumachen.
0: Den Gedanken nehme ich auf und spiele ihn nach Baden-Württemberg zu Claudia Noll-Streich. Guten Tag, Frau Noll-Streich.
3: Ja, hallo. Ich höre interessiert Ihre Sendung zu, bin lange aus dem Alter einer Studentin aus.
0: Ach, man kann auch im Alter noch studieren.
3: Nee, es geht auf die Rente zu. Ich habe zwei Söhne, die haben beziehungsweise studieren noch, aber die haben auch kein BAföG bekommen. Aber ich habe einfach eine Rechenaufgabe. Mir ist jetzt aufgefallen, Sie haben in der Sendung jetzt schon 2 oder 3 Mal gesagt, dass 85% der anspruchsberechtigten Studenten keinen Antrag stellen. Was passiert denn eigentlich mit dem vorgesehenen Geld für diese 85%? Das muss ja in irgendeinem Topf mal eingeplant sein. Dieser Topf fürs Budget, fürs BAföG müsste doch eigentlich überlaufen. Und dann könnte man doch locker den wenigen Prozent, die einen Antrag stellen, ein bisschen mehr geben.
0: Gibt es da irgendwo eine geheime Kasse, Herr Eppmeier, im Bundesministerium für Forschung?
3: Das muss doch eingeplant eingeplant sein. Irgendwie, man muss ja, doch dann, wenn jetzt alle einen Antrag stellen, müssten die ja bedient werden.
0: Genau, andersrum, was passiert, wenn die denn plötzlich alle einen Antrag stellen?
3: Genau.
2: Ja, absolut. Also das BAföG ist ein Leistungsgesetz und das heißt, wenn jetzt wirklich 100% beantragen würden, dann müsste der Staat das also auch auskehren, auszahlen. Also nicht nur müsste, sondern das ist natürlich der gesetzliche Anspruch, den man hat, völlig klar. Und da müsste man einen Nachtragshaushalt beschließen und müssten sozusagen mehr Geld dem Bundesforschungsministerium dann zur Verfügung stellen. Also das Finanzministerium müsste dann den Plafond erhöhen für das Ministerium, weil eben so viel Mittel abgerufen worden sind. Der Haushaltsansatz, also wie gesagt, man macht den Ansatz und davon geht man aus. Das ist bei vielen Sozialleistungen so, dass die Quote dessen, was abgerufen wird, bei ja 50% und darunter liegt. Also das sind eben Erfahrungswerte aus der Vergangenheit, die man auch heranzieht, um sozusagen einen relativ realistischen Haushaltsansatz da zu fördern. Ich weiß, das Studierendenwerk, Frau Judisch kann das sicherlich besser sagen, schaut sich auch immer ganz genau die Entwicklung der amtlichen BAföG-Daten auch an, um auch genau zu schauen, also wie viele BAföG-Geförderte haben wir wirklich über die Jahre. Und das kann man sich genau anschauen zwischen 2013 und 2024. Das sind wir mal gestartet. 2013 waren es 666.000. Jetzt die letzte Zahl von 2024 war mal bei 483.000 BAföG-geförderte Studierende im Jahr. Also das versucht man immer mehr oder weniger abzuschätzen. Aber deswegen ist die Frage auch berechtigt, als Leistungsgesetz, wenn mehr Mittel bedarft werden, muss der Staat sie dann auch entsprechend einstellen und dann auch zur Verfügung stellen.
0: Frau Judisch?
1: Ja, das genau. Also ich finde die Frage sehr, sehr klug. Und die Antwort ist, da rechnet keiner mit, dass das 100% machen. Deswegen ist in dem Topf auch nicht so viel übrig, wie man denkt.
3: Ich plane schon ein, dass das Antragsverfahren so kompliziert ist, das nutzen wenige. Und dann können wir jetzt sagen, es kriegen, würden alle die und die kriegen. Aber wir gehen davon aus, dass nur 11% oder wie auch immer.

0: und die genau abzielt auf diese Schwierigkeiten mit dem Antrag oder auch mit der Fallbearbeitung. Er sagt, mein Sohn möchte 3 Jahre nach Studienabschluss sein BAföG zurückzahlen. Antwort: Geht nicht. 5 Jahre müssen es sein, die sind noch nicht rum und vorher kann das nicht berechnet werden. Ist das tatsächlich so, Frau Jüdisch?
1: Genau, also wie gesagt, das wird in Köln gemacht, zentral, ist richtig. Wir kriegen auch täglich Anrufe von Leuten, die sagen, oh, ich hätte es jetzt, darf ich? Und dann müssen wir sagen, nee, das ist nicht systemisch nicht vorgesehen, dass sie das früher zurückzahlen. Warum, weiß ich auch nicht.
0: Also das wären ja auch Punkte, wo man vielleicht, Frau Nollstreich, vorher schon an der Bürokratie was tun könnte. Danke Ihnen für den Anruf und für Ihren Blick aufs Thema. Und ich greife noch einmal etwas auf, dass Sie, Herr Eppmeier, eben kurz gesagt haben, es lohnt sich, ins Ausland zu gucken, wie die das denn machen und ob das gut funktioniert. Da haben wir eine Mail bekommen von Sebastian Höfken aus Berlin, der schreibt, was ihm in der Diskussion ums BAföG zu kurz kommt, ist der Hinweis darauf, dass schon das Studium in Deutschland weitgehend kostenlos ist, im Ausland eben entsprechend teurer, und keine Studiengebühren anfallen. Also vielleicht sollte man nicht so viel jammern, Frau Jüdisch, über die niedrigen Sätze.
1: Ja, das bläst ja auch in das Horn, was da die Ministerin im Interview gesagt hat. Die Studierenden seien privilegiert, weil sie dürfen ja studieren. Teile ich absolut nicht, diese Haltung. Bildung ist ein Recht und von daher ist das nicht genug, wenn man uns sozusagen unsere Ausbildung frei wählen lässt und studieren lässt. Das reicht nicht. Um Chancengleichheit herzustellen, geht es vor allen Dingen darum, nicht die Studiengebühren sind nicht das Issue, sondern das Thema ist Miete, Krankenversicherung, Lebensmittel, Lernmittel, die Mobilität, das haben wir ja auch gehört, das kostet ja auch alles immer mehr, von mal zur Uni zu kommen. Und die Finanzierung des Lebens, während studiert wird, das ist das Issue. Und da muss Chancengleichheit hergestellt werden, weil dort ist die Ermöglichung, da liegt sie drin. Und von daher, nee, lasse ich das nicht gelten, dass wir hier kostenlos studieren dürfen. Das ist ein, das können wir von mir aus Privileg nennen, wenn wir das so wollen, ist wunderbar. Das ist etwas, wofür man uns im Ausland auch beneidet. Das nennt man, ich glaube, wirtschaftlich Standortvorteil oder so. Ich kann mal, die BWLer können das mal besser formulieren. Das ist was Tolles. Wenn wir uns das, da kann man auch stolz drauf sein. Nein, es reicht aber nicht. Punkt.
0: Ich nehme dazu mal die Mail von Christoph Papajewski. Der schreibt, nimmt dieses Stichwort Ungerechtigkeit auf und sagt, es bestehen seiner Meinung nach schon 2 Ungerechtigkeiten. Wer zusätzlich zum Studium arbeiten muss, hat weniger Chancen auf gute Noten, einfach weil er weniger Zeit hat, sich vorzubereiten, und dadurch auch letztlich geringere Karrierechancen. Und zweiter Punkt, den er macht, wir müssten über die Rückzahlung des BAföGs nachdenken, denn so wie es jetzt ist, hat man nach dem Studium schon eine Zweiklassengesellschaft. Die einen haben eben die 1.010 Euro Schulden und die anderen, die besser gestellt sind, starten ohne Schulden. Sind das Argumente, die man bedenken muss, Herr Eppmeier?
2: Das sind Argumente, die muss man bedenken, aber ich finde, da dürfen wir uns auch nicht über unseren Scheffel stellen mit unserem jetzigen System. Sowohl was den Darlehensanteil im BAföG mit 10.010 Euro anbelangt, der gedeckelt ist, das ist also keine Schuldenfalle, wie das oft auch im amerikanischen System dann häufig der Fall ist. Und ich finde schon, dass wir da auch das mal positiv herausstellen dürfen, dass wir in Deutschland eben keine Studiengebühren haben. Und ich glaube, der deutsche Hochschulstandort, der ist beliebt. Deutschland ist eines der beliebtesten Zielländer für internationale Studierende weltweit. Das hat der DAAD auch erst kürzlich wieder bestätigt. Das heißt also, wir dürfen gerne auch auf die Stärken unseres Hochschulsystems insgesamt hinweisen, wenn wir auch sagen, wir haben ein Bildungssystem, was eben Chancengerechtigkeit herstellt. Ich denke schon, darauf können wir auch aufbauen. Und genau deshalb lohnt es sich auch, durch bessere Zugänglichkeit das System auch noch stärker zu machen.
0: Frau Jüdisch?
1: Ich bleib dabei, genau. Also ich finde es gut, dass wir keine Studiengebühren haben. Ich finde das richtig so. Das ist auch etwas, was wir uns erhalten sollten. Dennoch muss das Leben während des Studiums im Blick behalten werden. Das ist ja genau das, was man, wo es darum geht, das Studium erfolgreich abzuschließen, da muss der Freiraum da sein. Da kann man eben nicht noch Vollzeit nebenbei arbeiten. Die Rückzahlung des Studiums zur Hälfte, da halte ich aber weiterhin für ein, also ich persönlich komme da, finde das gut, so wie es geregelt ist, auch mit dieser Obergrenze von 10.000, weil es rückzahlbar ist. Es ist machbar. Als jemand, der selber Förderhöchstsatz bekommen hat, das selber dann rückzahlen muss nach 5 Jahren, kann ich sagen, das ist machbar.
0: Wir nähern uns dem Ende der Sendung, wollen aber zumindest noch mal kurz nach vorne schauen. Wir hatten begonnen damit, dass im Koalitionsvertrag steht, ja, wir kommen zu einer BAföG-Reform, wir werden uns darum kümmern. Herr Eppmeier, trotz der nicht oder sich abzeichnen,

0: nicht möglicherweise nicht kommenden Erhöhung, die für Herbst vorgesehen war. Am Grundsatz und am Grundziel halten Sie fest?
1: Am Grundsatz und Grundziel halten wir fest. Wie gesagt, wir müssen immer auf die Lebensrealität der Studierenden schauen. Aber auch da ist das BAföG nicht das alleinige. Frau Judisch weiß das. Das sage ich auch mit Blick auf die Studentenwerke, die ja hier eine wichtige Rolle spielen. Günstiger Wohnraum für Studierende entsteht halt nicht nur durch höhere BAföG-Pauschalen allein, sondern durch mehr Angebot. Und ich finde, das ist etwas, was wir uns gesamtgesellschaftlich noch mal viel stärker vornehmen müssen. Es gab ja mal das Programm Junges Wohnen, was damals die Ministerin Karliczek, aber auch Horst Seehofer als Bundesbauminister aufgesetzt hatten. Und ich finde, das ist der richtige Ansatz. Da zeigt sich ja jetzt auch erst so nach dem Motto, kommen wir in mehr Wohnheimplätze? Hat das einen Effekt auf bezahlbaren Wohnraum? Also ne, es sind einige Stellschrauben, die wir hier auch machen können. Nicht immer nur ganz verkürzt auf die Höhe der Wohnkostenpauschale beim BAföG. Weil es sind Lebenshaltungskosten, die treffen Studenten, aber auch viele Menschen in unserem Land. Und ich glaube, wenn wir hier mehr Wohnheimplätze schaffen, mehr bezahlbaren Wohnraum insgesamt, dann entlastet das auch Studierende dauerhaft und nicht nur sozusagen auf dem Papier, wenn wir jetzt versuchen, Zahlen hin und her zu schieben.
0: Frau Judisch, wie groß ist Ihre Hoffnung, dass sich trotzdem noch was tut in diesem Herbst?
2: Also die Studierenden haben das ja auch, also wenn man in die sozialen Medien schaut, es wird ja auch Proteste geben, soweit ich weiß, wird es eine Petition geben. Also die Studierenden kämpfen noch darum. Von daher gebe ich die Hoffnung noch nicht auf, dass wir sie da überzeugen können.
0: Da gibt es auch am Montag unter anderem große Proteste, zu denen aufgerufen wurde. Wir werden das hier beobachten im Deutschlandfunk. Danke heute für diese Diskussion und diese Debatte allen, die angerufen haben. Vor allem aber Jana Judisch vom Studierendenwerk Berlin und Joachim Eppmeier, Mitglied des Deutschen Bundestags und für die CDU-CSU-Bundestagsfraktion Berichterstatter beim Thema BAföG. Hier geht's gleich weiter mit Corso, Kunst und Pop. Bernd Lechler übernimmt dann das Mikrofon hinter den Nachrichten. Und er hat unter anderem das neue Album der Berliner Soundtüftler Mouse on Mars dabei, zusammen mit der Reggae-Legende Lee Scratch Perry aufgenommen. Das wird spannend. Mein Name ist Armin Himmelrath. Machen Sie's gut.

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1: Uhr, die Nachrichten. Die Golfstaaten Kuwait und Bahrain haben die neuerlichen Angriffe des iranischen Regimes als Verletzung ihrer Souveränität verurteilt. Das Außenministerium in Kuwait erklärte, die Attacken seien unter keinem Vorwand zu rechtfertigen. Sie gefährdeten nicht nur die Sicherheit der Bevölkerung, sondern auch die Stabilität der Region. Das US-Regionalkommando CENTCOM teilte mit, man habe 6 ballistische Raketen abgefangen, die vom Iran auf Kuwait und Bahrain abgefeuert worden seien. Zuvor hatten das US-Militär nach eigenen Angaben bereits im Gebiet der Straße von Hormus mehrere iranische Drohnen abgewehrt und daraufhin iranische Radarstellungen auf der strategisch wichtigen Insel Keshem und auf dem Festland beschossen. Die iranische Revolutionsgarde erklärte, im Gegenzug habe man dann Stützpunkte des Feindes in der Region angegriffen. Eigentlich gilt im Krieg zwischen den USA und dem Iran eine Waffenruhe. Dennoch kommt es seit Wochen immer wieder zu Kampfhandlungen. Am Tag der Bundeswehr haben zahlreiche Menschen Kasernen, Forschungseinrichtungen und Übungsgelände der deutschen Streitkräfte besucht. An den insgesamt 10 geöffneten Standorten wurden bis zum Mittag mehr als 100.000 Interessierte gezählt. Verteidigungsminister Pistorius zeigte sich zufrieden mit der Resonanz in der Bevölkerung. Der SPD-Politiker sagte in Neubiberg bei München, die Menschen seien auf die Soldatinnen und Soldaten zugegangen und hätten sich an den Ständen informiert. Später wollte Pistorius auch den Sanitätsdienst am Standort Weißenfels in Sachsen-Anhalt besuchen. Den jährlichen Tag der Bundeswehr gibt es seit 2015. Bundeskanzler Merz hat sich zuversichtlich gezeigt, dass seiner Regierung die Umsetzung erfolgreicher Sozialreformen gelingen wird. Merz sagte beim Landesparteitag der CDU Mecklenburg-Vorpommern in Linstow, dazu gehöre die Kompromissfähigkeit von Union und SPD. Der CDU-Vorsitzende verwies auf das am kommenden Mittwoch geplante Spitzengespräch der Koalition mit Gewerkschaften, Arbeitgebern und Wirtschaftsverbänden. Dabei werde man gemeinsame Vorstellungen ausloten. Er erwarte von den Gewerkschaften und Industrieverbänden, dass diese sich untereinander verständigten. Merz betonte, es werde keine neue konzertierte Aktion geben. Der Kanzler bekannte sich zu einem verlässlichen Sozialstaat, betonte aber auch, es könne dabei nicht so bleiben, wie es sei. Altbundeskanzlerin Merkel hatte um mehr Geduld mit der Regierung Merz gebeten. Es sei nicht richtig, dass in den vergangenen Monaten nichts passiert sei, sagte Merkel der Frankfurter Allgemeinen Sonntagszeitung. Die schwarz-rote Bundesregierung habe Haushalte beschlossen und fundamentale Entscheidungen mit Blick auf die Verteidigung und die Infrastruktur getroffen. Auf dem Delegiertentreffen der Christdemokraten in Mecklenburg-Vorpommern ist der bisherige Landesvorsitzende Peters im Amt bestätigt worden. Der 44-Jährige ist auch Spitzenkandidat der CDU für die Landtagswahl und erhielt beim Parteitag in Linstow 140 von 144 abgegebenen Stimmen. 4 Delegierte stimmten mit Nein. Das war ein Ergebnis von 97,2%. In seiner Rede hatte Peters zuvor der CDU in Mecklenburg-Vorpommern trotz schlechter Umfragewerte von 10% Mut für die Landtagswahl am 20. September gemacht. Die Spitzenkandidatin der Grünen, Müller, gab auf einem Delegiertentreffen in Stralsund eine Regierungsbeteiligung als Ziel aus. In Mecklenburg-Vorpommern amtiert derzeit eine Koalition aus SPD und Linkspartei. Nach gut 2 Wochen Behandlung in der Berliner Charité ist der an Ebola erkrankte US-Bürger aus dem Krankenhaus entlassen worden. Wie die Klinik mitteilte, befindet er sich in gutem Gesundheitszustand. Seit dem 30. Mai sei kein Virus mehr bei ihm nachgewiesen worden. Im Einklang mit international üblichen Kriterien habe das Gesundheitsamt die Isolationsanordnung daher aufgehoben. Der Patient, ein Arzt, war am 20. Mai in der Charité aufgenommen worden. Bei ihm wurde nach Angaben der Universitätsklinik das Bundibugyo-Virus, eine Art des Ebola-Virus, mit einem PCR-Test nachgewiesen. Er war im Osten der Demokratischen Republik Kongo im Einsatz und behandelte Ebola-Patienten. Wegen der kürzeren Flugzeit hatten die US-Behörden die Bundesregierung darum gebeten, dass der Mann in Deutschland behandelt wird. Das Wetter: wechselhaft, gebietsweise Schauer und Gewitter, 18 bis 26 Grad. Morgen in der Nordhälfte gebietsweise Schauer, im Süden zunehmend heiter, 19 bis 26 Grad. Das waren die Nachrichten.
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2: Heute mit Bernd Lechler. Hallo. Was passiert, wenn ein Berliner Elektronikduo, nämlich Mouse on Mars, sich auf Sessions mit der über 80-jährigen Reggae-Legende Lee Scratch Perry einlässt? Wir lassen uns gleich davon erzählen, auch von der Papaya-Frucht, die dabei eine Rolle spielte. Wir sprechen mit Ben Gibbard von den vielverehrten Death Cab for Cutie übers neue Album und das Politische am Unpolitischen. Und es wird über So Ambas Weg oder um So Ambas Weg vom Free Jazz zum kratzbürstigen Folk gehen. Aber zuerst neues Rock-Songwriting aus Hamburg. Ein Easy Peeler ist im Englischen eine leicht zu schälende Frucht, die also ihr Innerstes schnell freigibt. So sieht sich auch Brockhoff, Lina Brockhoff. Und nun heißt ihr Debütalbum Easy Peeler. Daraus Sunny Day Deadline.

0: Brockhoff aus ihrem Debütalbum Easy Peeler. Nächsten Samstag wird sie hier in Corso mehr darüber erzählen. Mouse on Mars, das Elektronikduo aus Andi Thoma und Jan St. Werner, ist weit über Berlin und Deutschland hinaus bekannt. Die zwei haben ja auch schon mit dem legendär missmutigen Mark E. Smith von The Fall gearbeitet. Gestern nun ist ihr gemeinsames Album mit Lee Scratch Perry erschienen. Reggae-Erneuerer und Dub-Pionier, wobei dieses Album Spatial No Problem gar nicht in die Richtung geht, stilistisch. Entstanden ist es schon vor 7 Jahren, aber weil Lee Scratch Perry 2021 gestorben ist, haben sie es erstmal liegen gelassen. Vor ein paar Tagen nun hat mir Andi Thoma von Mouse on Mars in ihrem Berliner Studio erzählt, dass sie auch nicht genau wissen, wie Perry ausgerechnet auf sie kam und aus Jamaika nach Berlin.
1: Über seine Frau, die ihn halt auch managt, war so die Ansage, ja, der kommt jetzt nicht so früh, der kommt so nachmittags und dann maximum 3 Stunden. Da habe ich auch schon gedacht, oh Gott, wie soll man denn da irgendwie was hinkriegen? Aber das war dann noch so, wir haben den am Flughafen abgeholt, dann haben wir ihm sofort irgendwie eine Papaya geschenkt, weil ich war mal in Jamaika, habe gedacht, vielleicht ist das ein schönes Zeichen, so hier. Wir wissen, ihr habt Papaya. Fand er auch irgendwie total gut, hat das aber sofort dann irgendwie ausgeweitet, hat gesagt, ja, dann brauche ich auch Reis, ich brauche Blumen, ich brauche Knoblauch. Ja gut, sind wir halt nochmal in den Supermarkt und danach ins Studio und da ging es dann direkt los. Dann hat er sein Köfferchen aufgemacht, hat einen Stift rausgeholt, hat an die Wand geschrieben, Dodo ist Gott. Da habe ich auch irgendwie gedacht, Moment mal, weiß der, dass unser Schlagzeuger Dodo heißt? Ich habe dummerweise jetzt nicht so nachgefragt, wie er jetzt da drauf gekommen ist. Es ging auch alles sehr schnell, weil dann musste man die Papaya aufschneiden, den Reis reinlegen. Und der Knoblauch kam zwischen die Boxen und die Blumen kamen ins Regal. Und dann zog er dann so eine CD raus, eine Blues-CD, und meinte, hier, komm, die hören wir jetzt mal. Also er hat dann so ziemlich schnell so auf seine Art Initiative ergriffen. Ja, das war ein schöner Einstieg und es war dann auch so, dass es nie bei 3 Stunden geblieben ist, sondern früh um 10, 11 ging es los und wir haben bis tief in die Nacht gearbeitet.
0: Wie viel Zeit haben Sie denn zusammen verbracht und wie sind diese Sessions dann immer abgelaufen? Hatten Sie was vorbereitet oder wie lief das?
1: Ja, wir haben Sachen vorbereitet. Wir haben immer gedacht, irgendwas müssen wir ja auch so anbieten. Man weiß nicht, in welche Richtung es geht. Und in dem Studio gab es einen großen Aufnahmeraum. Es gab eine große Küche. Es gab unser Studio, es gab noch mal ein Abhörstudio. Die haben wir alle mikrofoniert und alle sozusagen mit so vorbereitet. Den Aufnahmeraum haben wir halt Schlagzeug reingestellt und hier alles an Orgel, Bassamp, Percussion, alles, was wir so hatten. Von dem Moritz Simon Geist hatten wir noch so eine Robotikstation, wo man halt über Robotik so Percussion spielen kann. Da haben wir uns auch gedacht, ja, der hat ja immer gesagt, er wäre ein Computerinstrument. Der findet das bestimmt toll, wenn also Roboter auch Schlagzeug spielen. So war es dann auch. Und dann ist bei dieser Session auch ein tolles Stück entstanden.
0: Und ist es dann die ganze Zeit wie ein kurioses Experiment oder kommt man auch auf Augenhöhe und sich nahe?
1: Klar, man war sofort auf eine Art nahe, wobei die Kommunikation ist ein bisschen holprig verlaufen aufgrund des krassen Slangs, den die Jamaikaner da so haben. Also ich habe ihn ehrlich gesagt jetzt nicht, also sehr selten wirklich verstanden. Und es gab auch gar nicht so viel Zeit, dann nochmal nachzufragen, weil wir konstant irgendwie an irgendwas gearbeitet haben. Er war da auch sehr fordernd. Er hat auch jetzt nicht gesagt, so, jetzt brauche ich mal eine Pause. Also der hat mit seinen 85 Jahren, hat er einfach nonstop seine Mantren da. Also jede Situation hat er irgendwie in so einen Spruch verpackt und hat dann irgendwie so einen Rhyme und auch so eine rhythmische Idee so dazu gehabt. Es kamen auch dauernd Freunde. Also wir hatten einen Musiker aus Dänemark eingeladen, mit dem wir auf unserem letzten Album gearbeitet haben. Da wusste ich, okay, der spielt Schlagzeug, der spielt auch Keyboard und kann auch Bass spielen, also alles Mögliche spielen. Wie auch der Dodo, der bei uns Schlagzeug spielt, der kann ja auch eigentlich alles spielen, der kann auch singen und der hat dann noch einen Kumpel mitgebracht, den Regis Molina, einen kubanischen Saxophonist und Flötist. Der hat sich dann halt auch sofort integriert. Der Eric D. Clark war immer dabei. Der saß dann immer auf dem Sofa oder mal so an der Orgel. Ich muss sagen, es war super intensiv und auch effektiv, ohne jetzt großen Plan.
0: Und ist dann die Musik, die man jetzt auf dem Album hört, Ist die bei diesen Sessions schon greifbar gewesen oder ist das hinterher entstanden alles erst? Also haben Sie Material gesammelt und ihn sozusagen gesampelt und dann geguckt, was machen wir damit überhaupt?
1: Nee, die Stücke haben sich sozusagen auch bei den Sessions geformt. Also man hatte dieses Gerüst, dann hat der Lee dann halt seine Vocals da irgendwie angelegt und hat sozusagen auch so eine Idee oder so ein Spirit da reingebracht. Und dann der Rechis, der kam dann irgendwie ein paar Stunden später und wir haben dem gesagt, hör mal, Rechis, wir haben hier so ein Stück, guck mal, was meinst du, kann man da irgendwie was machen? Dann hat er dann bei einem Stück so einen riesen Bariton Saxophon drauf gespielt und Jan hat da so ein paar Keyboard-Sounds noch reingemacht. Ich habe dann noch einen Bass, keine Ahnung, also man hat das so ein bisschen nochmal so ausgeweitet und in der kurzen Zeit, die wir hatten, sind die Stücke schon in der Form, wie sie dann letztendlich waren, dann auch entstanden.
0: Das heißt, es ist ein ziemlich handgemachtes Album, ne? Also es gibt Stellen, da würde man sofort sagen, das ist elektronische Musik mit Loops und Klicks und Cuts und andere. Ich mag dieses Economic Train. Das klingt mehr nach einer Marching Band.
1: So. Ich glaube, Economic Train ist so ein bisschen so ein Calypso-Rhythmus, denke ich mir. Ja, kann ich ein bisschen beschreiben. Also man hat halt diesen Grundbeat und er singt dann halt dieses Economic Train. Und dann kam dann halt diese elektronische Sequenz damit so rein. Und der Creston hat dann, wir hatten so eine kleine Snare, so eine Samba-Snare im Studio. Der hat sich dann in die Ecke, hat dann einfach nur mit den Händen an so einem Mikrofon dann einfach diesen Samba-Beat irgendwie darüber gespielt. Das hat die Atmosphäre schon so verändert. Und dann kam der Rechis mit seinen drei Saxophonen. Und Hilary Jeffrey, der auch bei unserem Mars on Mars Projekt, der hat Posaune, Trompete gespielt. Die haben dann, also das hat nicht länger wie eine halbe Stunde gedauert, dann haben die da diesen Bläsersatz reingesetzt. Der war total komplex und wahnsinnig, das war einfach die Energie, die genutzt wurde. Und man hat diese lebendige Bläsersektion da irgendwie noch reingefummelt. Nicht reingefummelt, die wurde einfach mit Liebe eingebrannt. Ja, und dann plötzlich ging das Stück auf.
0: Sagt Andy Thoma von Mars on Mars. Und das hören wir jetzt natürlich aus dem Album Spatial No Problem, Mars on Mars mit Lee Scratch Perry und Economic Train.

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1: Economic Train aus dem Album Spatial No Problem von Lee Scratch Perry und Mouse on Mars. Genau, sein Name steht auf dem Cover zuerst. So viel Respekt musste sein. Jetzt trifft im Corso Musikmagazin aufeinander, ich würde sagen, brasilianischer Jazz und US-amerikanischer Soul und persönliche Gedanken von Sparkle Mommy, so nennt sich die Musikerin aus Chicago mit indischen und mexikanischen Wurzeln, die auf dem Cover ihres Albums In This Body lustig lächelnd in so einem bunten Zimmer sitzt, mit übergroßen Händen und Füßen aus Stoff und im Brautkleid. Und so ein bisschen was Surreales hat auch ihre Musik. Das hier ist der Song Running von Sparkle Mommy.

0: Running von Sparkle Mommy in Corso, wo es jetzt unter anderem um provinzielle Südstaatenenge geht und um Folk mit Free-Jazz-Prägung. So Amba ist Musikerin aus Brooklyn, benutzt für sich keine Pronomen, also weder er noch sie, hat mit ersten Songs gleich für interessiertes Staunen gesorgt und hat beim Interview mit Christoph Reimann ein bisschen gebraucht, um ins Erzählen zu kommen.
1: Die Musikwelt hat auf das neue Album von So Amba gewartet. Aber So Amba, nicht auf die Fragen von Musikjournalisten.
2: I don't know. These questions are hard, I guess, the way they're being presented. I don't know.
1: Wehrt Amba lästige Fragen ab oder sind die Songs auch für die Künstlerperson kaum zu fassen? Schwer zu sagen. Klar ist, diese 13 Titel sind besonders. Ungestüm, vielleicht sogar naturgewaltig.

0: Die Musikwelt war auch deshalb so gespannt auf das Album Eyes Full, weil So Amber sich schon vorher einen Namen gemacht hatte. Allerdings im Free Jazz und am Saxophon. Die Zeitung New York Times hatte Amber, damals gerade mal Anfang 20, einen langen, lobenden Artikel gewidmet. Und jetzt, 4 Jahre später, soll man bloß nicht von einer Neuerfindung sprechen.
1: I mean, same heart, but different ways of approaching.
0: Dasselbe Herz, nur hat es einen anderen Weg gefunden, sich auszudrücken. Hartes Gitarrenspiel statt Saxophon und Text und Stimme stehen jetzt im Vordergrund.

0: Zoamba lebt seit Jahren in Brooklyn, stammt aber aus Kingsport im Bundesstaat Tennessee. Eine Stadt mit knapp 60.000 Einwohnern im Bible Belt der USA. Viele Songs auf Als Full beziehen sich darauf. Auf das Leben der kleinen Leute tief im Süden und die Religion, die den Alltag prägt. Aber auch hier, damit keine Missverständnisse aufkommen.
1: It's not like I left the South and I just wasn't Southern for like 10 years and then boom, I'm super Southern. You know, I've always been Southern. Southern as fuck.

0: Der Süden verlässt dich nie, auch wenn Soamba da mit 17 abgehauen ist.
1: I would have never been alive and never would have been where I am right now.
0: Die Stadtflucht, eine Entscheidung fürs Leben. Das klingt so groß, wie es ist. Im Song OCD singt Soamba über einen Jungen, der zu viel träumt. Die Diagnose, die man in der Provinz dafür findet, das muss eine Zwangsstörung sein, gegen die nur Medikamente helfen.
1: It's about like mental health in the South. Like they don't really talk about it, and I think why they don't talk about it is kind of just trying to condition somebody to this pass down thing.
0: Im Süden würde man über mentale Gesundheit nicht sprechen, einfach weil das schon immer so war, sagt Soamba. Und erinnert sich an die Heimatstadt Kingsport, wo eine Chemiefabrik alles überragt. Für die meisten ist die Arbeit dort schlecht bezahlt und trotzdem der größte Traum, den man sich da erlauben darf.
1: In my hometown there's a big chemical factory and everybody's goal is to work at this chemical factory and you don't get paid much money. And it's just kind of like these things you just don't talk about. So it was just like a song that's just trying to shine some light on that.

0: Provinzler.
1: Es ist nicht so, dass Soamba etwas gegen die Provinzler hätte. Ganz im Gegenteil. Wenn, dann geht es um Empathie. Dafür spricht auch der am Blues geschulte Folk-Sound. Denn das Genre hat schon immer vom Leben der vermeintlich einfachen Leute erzählt. Die Musik kann man deshalb auch als doppelten Ausbruch verstehen. Von einer Person, die sich erlaubt, aus dem festen Rahmen auszubrechen, der für sie vorgesehen war. Und als Entfesselung der Folkmusik von starren musikalischen Grenzen. Dem Free-Jazz-Hintergrund sei Dank. Rausgekommen ist ein Sound, der manchmal an die Band Big Thief erinnert, weil hier Ausdruck wichtiger ist als Perfektion. Und einer, der eine Message hat.
2: I hope that the listener feels like they have a friend. And I feel like if there's been feelings or things that, you know, these young people have been feeling, then know that another person has felt them and going through it too.
1: Soamba wünscht sich, dass die Hörer sich verstanden fühlen. Vor allem junge Menschen mit einer ähnlichen Geschichte. Und wenn man nachfragt, um wen es da genau gehen könnte, queere Menschen, Außenseiter, erhält man eine typisch kurz angebundene Soamba-Antwort.
2: It doesn't matter. Whoever.
3: Whoever. Spielt also keine Rolle, von wem genau Soamba Songs erzählen. Aber umso besser kann sich mit ihnen identifizieren, wer sich angesprochen fühlt. Hier ist noch der Song Blueberry Thorn in Corso Kunst und Pop. 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

Wir hören so viel perfekt und korrekt produzierte Musik, dass so ein extra ungekämmter Sound und Gesang ganz schön Eindruck macht. Ne? So Ambar aus dem Album Eyes Full. Ich könnte mir vorstellen, dass So Ambar auch dem nächsten hier gefällt. L.A. Priest, zivil Sam Eastgate aus Großbritannien. Der hat auch schon reichlich verschroben psychedelisches Zeug gemacht, allerdings oft mit elektronischeren Mitteln, auch auf seiner neuen Single mit dem Hamburger Produzenten Boys Noise, Into the Sky.

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1: Hier ist Corso, das Musikmagazin. Am Samstag gleich erzählt hier Ben Gibbard, Sänger und Songwriter von Death Cab for Cutie, aus dem nordwestlichsten Winkel der USA, der Gegend von Seattle im Staat Washington. Berühmt geworden Anfang der Nullerjahre mit sehr authentischer, kluger, anrührender, kraftvoller Gitarrenmusik. Ihr neues Album heißt I Built You a Tower. Und das beginnt ungewöhnlich verhalten mit diesem Song hier, Full of Stars.

0: Handful of Stars, der Opener des neuen Albums I Built You a Tower von Death Cab for Cutie. Es ist ihr 11. gestern erschienen, klingt im Vergleich zu den letzten Alben so ein bisschen rougher, irgendwie entspeckt. Und darauf habe ich ihren Bandleader Ben Gibbard beim Interview angesprochen.
1: Yeah, I started to feel that the world of unlimited tracking was not our friend.
2: Ich hatte das Gefühl, die Welt der unbegrenzten Spuren ist nicht unser Freund. Unter unseren letzten Alben gibt es einige, auf denen mir zwar viele Songs immer noch sehr gut gefallen, aber sie klingen mir zu dicht. Gerade Kintsugi und I Thank You For Today. Obwohl ich viele der Songs darauf liebe, finde ich sie überladen. Also habe ich diesmal schon früh, als ich die Songs schrieb, für die Band entschieden, diesmal werden wir keine Gitarrenlinien noch mit zwei Keyboards verdreifachen und einen Haufen Percussion dazu tun. Lass uns alles auf die wesentlichen Elemente reduzieren. Ich hatte viel AC/DC und Fugazi gehört und dabei gemerkt, dass alles ungleich größer klingt, wenn weniger im Mix ist. Man würde ja denken, die Dinge klingen umso größer, je mehr man hinzufügt. Aber wenn das Schlagzeug Platz hat, wenn es nur eine Gitarre gibt, die dafür ordentlich kracht, wenn der Bass Biss und Tiefe hat, dann ist für alles genug Raum da. Nicht umsonst klingen Rockplatten aus den 60er und 70er Jahren besser als die von heute. Da wird zu viel übereinander geschichtet und reingestopft. Wie wenn man zu viel schweres Zeug in eine Tasche packt, dann reißt der Boden.
0: Ich habe mir das Album gestern Abend zum ersten Mal angehört und ein Bild, das mir sofort im Gedächtnis geblieben ist, war das von der Falltür im Herzen von jemandem. Wie kamen Sie da drauf?
2: Das kam mir einfach in den Sinn und dann habe ich den Song daran aufgehängt. Ich schreibe meistens linear, das heißt, zuerst die Musik, dann beginne ich mit dem Text der ersten Strophe. Und was ich zuerst singe, das inspiriert, was als nächstes kommt. Nehmen wir einen alten Song von uns, Title and Registration. Da kam dann als erstes diese Zeile, The Glove Compartment is inaccurately named. Das Handschuhfach ist falsch benannt. Dann dachte ich, ja, warum eigentlich? Und das Bild der Falltür, das habe ich mir vorgestellt wie bei so einem Superschurken an seinem Schreibtisch, der so einen Knopf hat, mit dem er eine Falltür auslöst.
0: Aber was ist denn eine Falltür im Herzen?
2: Wenn Menschen einander zu nahe kommen, will manchmal einer reinen Tisch machen und schmeißt den anderen wie durch so eine Falltür aus seinem Herzen.
0: Danach kommt The Flavor of Metal, der Geschmack von Metall, toller Songtitel. Da scheint es um Kindheitsängste zu gehen.
2: Ja, darum, wie uns manches, wovor wir als Kinder Angst hatten, noch als Erwachsene beeinflusst. Im Text heißt es, als ich ein Kind war, lebte ich in Angst vor Rasierklingen in der Schokolade und vor Bloody Mary im Spiegel. Und ich bin in den 80ern aufgewachsen und bei uns gingen diese Gerüchte um, dass zu Halloween irgendwelche Psychopathen Rasierklingen in die Schokoriegel stecken. Kompletter Unsinn. Aber solche Gruselgeschichten haben sich in unser kindliches Bewusstsein eingeschlichen. In dem Song handeln beide Strophen von einer Angst oder einem Erlebnis aus der Kindheit, das später im Erwachsenenalter wieder auftaucht. Nicht eins zu eins, aber immer wenn ich einen Schokoriegel esse, erinnert mich das wieder an diese irrationale Angst, die uns damals eingeimpft wurde. That there might be a razor blade in this chocolate bar.
0: Right. Verstehe. Als ich das Album zu Ende gehört hatte, dachte ich übrigens, der erste Song, Full of Stars, ist eigentlich musikalisch kein naheliegender Opener. Wollten Sie das Album unbedingt mit dieser ersten Zeile beginnen? Wie geht die noch? Please forgive me, I'm sorry.
1: I'm sorry. I believe it is to a certain extent. When we were sequencing
2: the album, das könnte sein. Als es um das Tracklisting ging, fiel uns auf, dass wir in den letzten 25 Jahren praktisch jedes Album mit so einer Art epischem Statement begonnen haben. Und tatsächlich hatten wir auch diesmal an erster Stelle zunächst einen Song mit so einem triumphalen Rockcharakter. Als ich die Version Freunden vorgespielt habe, da sagten manche, ich liebe das Album, aber der erste Song passt irgendwie nicht zum Rest. Der wirkt irgendwie bemüht, als wolltet ihr unbedingt mit einem Paukenschlag beginnen. Full of Stars war ursprünglich als letztes Stück vorgesehen. Aber dann hatten wir eben die Idee, unser übliches Prinzip umzudrehen und stattdessen so anzufangen, dass sich die Leute eher zu den Boxen hinbeugen, statt vor lauter Attacke einen Satz rückwärts zu machen.
0: Genau so ging es mir. Hat also funktioniert.
2: Sehr gut. Auftrag erfüllt.
1: Plus,
3: Außerdem weiß ich inzwischen, dass das Album stark von ihrer Scheidung inspiriert ist. Zuerst wusste ich das aber nicht, und als sie dann sangen "Please forgive me" und das Wort Kindness, Freundlichkeit mehrmals vorkam, da dachte ich, ja, wichtiges Thema, die Welt braucht dringend mehr Freundlichkeit. Also ich habe das als Statement gehört, als politisch. Dabei ist es einfach ein sehr persönlicher Song. Denken Sie über sowas nach, was alles noch in einem Text stecken könnte oder was andere darin hören könnten?
2: Der Gedanke ist ja nicht neu, dass das Persönliche politisch ist, auch wenn ich uns nie als sonderlich politische Band gesehen habe. Als ich über diese Phase meines Lebens schrieb, fand ich schon auch, dass es viel Boshaftigkeit auf der Welt gibt und zu wenig Freundlichkeit und Anstand, was in meinem Land heutzutage nicht zuletzt von oben kommt. Aber vor allem begann ich in dieser schwierigen Zeit, ich bin immer noch in Therapie, sehr ernsthaft darüber nachzudenken, welchen Anteil ich selbst am Scheitern meiner Ehe hatte. Wir sind da eben alle willige Komplizen, zumindest in den meisten unserer Beziehungen, seien sie romantisch oder freundschaftlich. Ganz unabhängig davon, was genau zwischen zwei Menschen passiert, möchte ich am Ende ohne Vorwürfe sagen können, wir hatten 8 gute Jahre und 2 schlechte. Da war Liebe, da war Freundlichkeit und dann ist uns eben die Zeit ausgegangen.
3: Sie möchten das Gute wertschätzen.
2: Unbedingt. Ich bin dieses Jahr 50 geworden, also denke ich viel über mein Leben nach, wie ja vielleicht viele an diesem Punkt. Und je älter ich werde, desto weniger nehme ich alles als selbstverständlich. Das gilt für Beziehungen zu meinen Freunden, meiner Familie, für romantische Beziehungen. Aber ich bin auch für diese Band enorm dankbar, dafür, dass wir das schon so lange machen können. Und auch dafür, dass es den Leuten immer noch wichtig ist und sie immer noch zu unseren Konzerten kommen. So viele von denen, mit denen wir in den 90ern und den frühen Nullerjahren zusammen groß geworden sind, sind längst nicht mehr da. Also die meisten leben natürlich noch, aber wenn sie Musik machen, dann nicht auf einem Niveau, das sie finanziell trägt.
3: Ist Songwriting dann eigentlich ein Handwerk in dem Sinne, dass es mit all der Erfahrung dann auch einfacher wird?
2: Ich stecke mehr Arbeit rein, um weniger zurückzubekommen. Ich könnte Ihnen hier und jetzt einen Song schreiben, aber ich kann nicht garantieren, dass er gut wird. Je länger ich das mache, desto mehr Zeit kostet es mich, neue Arten des Ausdrucks zu finden. Ich verwende als Songwriter ja recht traditionelle Akkorde und Melodien. Ich schreibe Popsongs. Ich mache nicht wirklich was Experimentelles. Und in diesem Rahmen, mit diesen Werkzeugen, scheint es mir immer schwieriger zu werden.
1: Trying to find new ways to use these tools becomes a little more elusive.
3: Wie ist es, um nochmal auf die Politik zu kommen, in diesen unruhigen Zeiten ein so persönliches Album aufzunehmen? Sie haben ja durchaus schon politische Songs geschrieben, haben Initiativen unterstützt. Sind Sie da jetzt nicht versucht, Stellung zu beziehen?
1: I felt as if there was this period during the first Trump administration.
2: Während der letzten Amtszeit von Trump gab es eine Phase, wenn ich da zu einem Konzert ging, hatten die Künstler unweigerlich das Gefühl, etwas sagen zu müssen, egal ob sie sonst politisch orientiert waren oder nicht. Meist waren diese Konzerte in Seattle und es gibt keine progressivere Stadt in Amerika, höchstens vielleicht San Francisco oder New York. Das Publikum bei diesen Konzerten stand politisch durchweg auf derselben Linie wie die Künstler. Das ist ja meistens so. Jedenfalls wurde mir immer klarer, dass ich unsere Shows oder unsere Platten nicht übermäßig politisch haben wollte. Erstens bin ich darin nicht gut, bin ich Bruce Springsteen, wir sind nicht Rage Against the Machine. Also sollte ich mich auch nicht in einem Schreibstil versuchen, der mir nicht liegt, nur weil die Zeiten es scheinbar erfordern. Ich habe überlegt, worin meine kreative Verantwortung besteht und ich sehe sie darin, tiefer zu gehen und eher noch mehr nach innen. Wir starren auf unsere Bildschirme. Ständig erleben wir diesen schleichenden Autoritarismus in Amerika.
1: On screens and with this creeping authoritarianism and everything in America kind of coming down on us, I just felt this urge to go further in, and I saw a lot of other people doing that too.
2: Ich bin in meinem Privatleben politisch. Wir unterstützen als Band Organisationen und Anliegen, von denen wir glauben, dass sie die Welt zu einem besseren Ort machen. Aber die Show selbst sollte das Leben feiern. Sie soll Freude machen und eine Gelegenheit dazu sein, zusammenzukommen und den ganzen Mist für ein paar Stunden zu vergessen. Ich glaube, dass auch politisch aktive Menschen mal durchatmen und das Leben genießen dürfen. Wir brauchen ab und zu ein Reset. damit wir dann wieder rausgehen und uns engagieren können, gegen Faschismus kämpfen können. Am Eingang zu einem Konzert darf man das abgeben und eine gute Zeit haben, in dem Wissen, dass der ganze Scheiß ja da draußen auf uns wartet. Die werden nicht gewinnen, nur weil wir 2 Stunden lang mal nicht hinschauen und uns zur Abwechslung eine verdammte Freude gönnen.
1: It's not as if we take our eye off it for 2 hours and have some actual fucking joy for once in our lives, that they're gonna win, you know?
0: Sehr sympathischer Mann, Ben Gibbard von Death Cab for Cutie. Aus ihrem neuen Album I Built You a Tower kommt hier Punching the Flower.

I Built You a Tower heißt das hörenswerte neue Album von Death Cab for Cutie aus Seattle. Am Sonntag in einer Woche übrigens werden sie noch ausführlicher gewürdigt bei Rock etc. im Deutschlandfunk. An der gegenüberliegenden Küste in New York City leben Molly Hamilton und Robert Earl Thomas. Er arbeitet als Schreiner, sie in der Gastronomie, aber nur, wenn sie nicht Musik machen. Sie als Sängerin, er als Gitarrist von Widow's Peak. Seit 16 Jahren schon, inzwischen verheiratet.

Roses, Titelsong des neuen Albums von Widow's Peak. Das war Corso Kunst und Pop. Ich bin Bernd Lechler. Und um noch ein bisschen Grusel in den Samstagnachmittag zu bringen, haben wir am Schluss noch Balls of Canada. Das schottische Brüderduo hat die Trip-Hop- und Ambient-Musik der späten 90er und der Nullerjahre geprägt und bereichert. Man wähnte sie schon im Ruhestand. Aber jetzt haben die beiden Inferno veröffentlicht, ihr erstes Album seit 13 Jahren. Die Rezensionen waren teils total begeistert, teils hieß es, naja, halt wie früher. Aber sie sind von 0 auf Platz 4 der deutschen Albumcharts eingestiegen. Wir spielen Prophecy at 1420 MHz, neu von Boards of Canada. Tschüss.

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3: Uhr, die Nachrichten. Verteidigungsminister Pistorius hat beim Tag der Bundeswehr einen stärkeren Zusammenhalt von Gesellschaft und Truppe beschworen. Es habe in den vergangenen Jahren wenig Raum für Begegnungen gegeben. Das ändere sich durch solche Veranstaltungen, sagte der SPD-Politiker in Neubiberg bei München beim Besuch der Universität der Streitkräfte. Der Aktionstag sei ein gutes Instrument, um wieder eine stärkere Verbindung zu schaffen zwischen der Gesellschaft als solcher und einer Bundeswehr von Staatsbürgern in Uniform, erklärte der Minister. Er verwies darauf, dass an den 10 beteiligten Standorten bis zum Mittag bereits mehr als 100.000 Besucher gezählt worden seien. Bundeskanzler Merz hat sich zuversichtlich gezeigt, dass seiner Regierung die Umsetzung erfolgreicher Sozialreformen gelingen wird. Merz sagte beim Landesparteitag der CDU Mecklenburg-Vorpommern in Linstow, dazu gehöre die Kompromissfähigkeit von Union und SPD. Der CDU-Vorsitzende verwies auf das am kommenden Mittwoch geplante Spitzengespräch der Koalition mit Gewerkschaften, Arbeitgebern und Wirtschaftsverbänden. Dabei werde man gemeinsame Vorstellungen ausloten. Er erwarte von den Gewerkschaften und Industrieverbänden, dass diese sich untereinander verständigten. Merz betonte, es werde keine neue konzertierte Aktion geben. Der Kanzler bekannte sich zu einem verlässlichen Sozialstaat, betonte aber auch, es könne dabei nicht so bleiben, wie es sei. Altbundeskanzlerin Merkel hatte um mehr Geduld mit der Regierung Merz gebeten. Es sei nicht richtig, dass in den vergangenen Monaten nichts passiert sei, sagte Merkel der Frankfurter Allgemeinen Sonntagszeitung. Die schwarz-rote Bundesregierung habe Haushalte beschlossen, fundamentale Entscheidungen mit Blick auf die Verteidigung und die Infrastruktur getroffen. Die Golfstaaten Kuwait und Bahrain haben die neuerlichen Angriffe des iranischen Regimes als Verletzung ihrer Souveränität verurteilt. Das Außenministerium in Kuwait erklärte, die Attacken seien unter keinem Vorwand zu rechtfertigen. Sie gefährdeten nicht nur die Sicherheit der Bevölkerung, sondern auch die Stabilität der Region. Das US-Regionalkommando CENTCOM teilte mit, man habe 6 ballistische Raketen abgefangen, die vom Iran auf Kuwait und Bahrain abgefeuert worden seien. Zuvor hatte das US-Militär nach eigenen Angaben bereits im Gebiet der Straße von Hormus mehrere iranische Drohnen abgewehrt und daraufhin iranische Radarstellungen auf der strategisch wichtigen Insel Keshem und auf dem Festland beschossen. Die iranische Revolutionsgarde erklärte, im Gegenzug habe man dann Stützpunkte des Feindes in der Region angegriffen. Eigentlich gilt im Krieg zwischen den USA und dem Iran eine Waffenruhe, dennoch kommt es seit Wochen immer wieder zu Kampfhandlungen. In Ungarn hat die Regierung des neuen Ministerpräsidenten Modior den Zuzug von Arbeitnehmern aus Nicht-EU-Ländern eingeschränkt. In einer Verordnung heißt es, ab sofort würden neue Aufenthaltsgenehmigungen aus dem Programm der Regierung von Vorgänger Orbán nicht mehr erteilt. Damit setzt Modior ein Wahlkampfversprechen um. Nach seiner Darstellung erfolgte die Rekrutierung solcher Arbeitskräfte über Agenturen, die von Orbán-nahen Geschäftsleuten kontrolliert werden. Derzeit arbeiten laut Schätzungen rund 90.000 Menschen aus Nicht-EU-Staaten in Ungarn, was rund 2% der Beschäftigten entspricht. Tätig sind sie etwa im Bau, in der Kfz-Industrie, als Saisonarbeiter und bei Lieferdiensten. Papst Leo XIV. Hat zum Auftakt seiner Spanienreise die Verantwortung Europas im Kampf gegen politische und gesellschaftliche Spaltung hervorgehoben. In seiner Rede vor Politikern, Diplomaten und Geistlichen im Königspalast in Madrid sagte das Oberhaupt der katholischen Kirche, offenbar wachse heutzutage die Versuchung, durch das Schüren von Polarisierung an Beliebtheit zu gewinnen. Im Zeitalter neuer Technologien wie Social-Media-Plattformen oder künstlicher Intelligenz werde die Menschenwürde verletzt und verschärften sich Vorurteile. Leo beklagte, so werde kritisches Denken geschwächt. Sich dem entgegenzusetzen, könne eine besondere Berufung für Europa sein. Dies könne beispielsweise durch eine freie und qualitativ hochwertige Bildung und die Kultur geschehen, fügte der Papst hinzu. Leo hält sich insgesamt eine Woche in Spanien auf. Das Wetter wechselhaft, gebietsweise Schauer und Gewitter, 18 bis 26 Grad. Morgen in der Nordhälfte gebietsweise Schauer, im Süden zunehmend heiter, 19 bis 26 Grad. Und die weiteren Aussichten, am Montag anfangs meist heiter, später zunehmend bewölkt, 20 bis 28 Grad. Das waren die Nachrichten.
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0: Die Bücher für junge Leserinnen und Leser mit Dina Netz am Mikrofon. Guten Tag. Und mit einem Studiogast, mit Ines Dettmann. Sie ist Mitglied der Jury für die besten 7 Kinder- und Jugendbücher im Deutschlandfunk. Hallo.
4: Hallo.
0: Ines Dettmann ist außer Mitglied der Jury Leiterin des Jungen Literaturhauses in Köln. Frau Dettmann, bei der Juryarbeit haben Sie ja die Bücher, die jetzt gerade aktuell erscheinen, im Blick. Sind das auch die, mit denen Sie bei der Arbeit im Literaturhaus beschäftigt sind? Oder sind Sie mit der Planung der Veranstaltungen da schon bei Büchern, die überhaupt erst noch veröffentlicht werden?
4: Ja, ich habe gerade eben ein Buchpaket ausgepackt, in dem der Verlag schon die Weihnachtsbücher anpries und man die Weihnachtszeit feierte. Also das heißt, wir planen natürlich irgendwie immer eine Zeit im Voraus. Trotzdem gibt es auch immer noch einen ganzen Stapel an Büchern, die ich gerne noch lesen möchte. Also es bleibt immer was und es geht immer in die Zukunft. Also irgendwie lesen ist ja immer so ein bisschen nach vorne und nach hinten schauen.
0: Und heute stellt Ines Dettmann vom Jungen Literaturhaus Köln die besten 7 Kinder- und Jugendbücher im Juni vor. Die Jury hat diesmal einen Querschnitt durch die Kinder- und Jugendbuchsparten ausgewählt. Wir haben 2 Bilderbücher dabei, 2 Sachbücher, einen Kinderroman, 2 Jugendromane. Für jede Altersgruppe ist also was dabei und hoffentlich auch für alle Vorlieben. Die meisten Stimmen hat ein recht umfangreiches Bilderbuch bekommen. Zu Fuß, geschrieben und gestaltet von Michael Rohr. Im Zentrum stehen Herr Mantelmus und sein Dackel Julius, die sich immer mit irgendwelchen Fahrzeugen fortbewegen. Denn zuerst heißt es im Buch, Herr Mantelmus geht nie zu Fuß. Auch sein Dackel wird mit einer Drohne Gassi geführt. Aber dann, Ines Dettmann, was veranlasst dann den Sinneswandel?
4: Er guckt so aus dem Fenster und sieht Kinder laufen und ich glaube, es ist so dieser Moment, einfach was Neues zu entdecken. Und was ich super schön an dem Bilderbuch finde, was ja eigentlich optisch kein richtiges Bilderbuch ist, sondern eigentlich ja ein über 100 Seiten dickes Buch in einem vollkommenen Unbilderbuchformat ist, dass es so diese Lust am Flanieren, also eigentlich so ein bisschen rückwirkend feiert. Also dieser Flaneur, der Mandelmus dann wird für diesen erstmal einen Tag, der ihn aber um die ganze Welt bringt, nach Toulouse und zu allen möglichen Dingen, die sich auf Mandelmus reimen.
0: Also ich nehme an, Herr Mandelmus heißt ja erstmal so, weil sich das auf zu Fuß reimt. Aber zu Namen hat man ja immer auch so Assoziationen. Was verbinden Sie mit Herrn Mandelmus?
4: Na, mit Herrn Mandelmus verbinde ich als Mutter auf jeden Fall diese Phase, wo man irgendwie immer zu Brei Mandelmus dazu getan hat, damit er reichhaltiger wurde. Vermutlich auch, damit er irgendwie Geschmack bekam, weil man ja keinen Zucker dran tun soll. Und ich glaube, Michael Rohr als Vater und ich vermute eben auch als Künstler feiert das einfach, weil er darauf alles reimen kann. Also man kann darauf Rendezvous reimen, man kann darauf Toulouse reimen und Tattoos. Es gibt den Reim Bruce, es gibt Kazoos und Barbecues. Herr Mandelmus ist einfach eine wunderbare Reimfläche und das lebt er ja komplett aus in dem Buch.
0: Wahrscheinlich hat er wirklich alle Reimwörter auf zu Fuß gefunden oder auf Mandelmus eben. Kommen wir mal zu den Illustrationen. Michael Rohr hat hauptsächlich mit Ölkreide und Aquarell gearbeitet. Gedruckt ist das Buch dann in Gelb, Blau und Grün. Ich finde so eine recht wilde, expressive Optik. Wie wirkt das Bilderbuch gestalterisch auf Sie?
4: Das sind alles Sonderfarben, in denen es gedruckt ist. Das Gelb knallt total stark. Man hat viele aber auch dunkle Hintergründe in einem sehr dunklen Blau, eben was Sie gerade meinten mit dem Expressiv. Es gibt auch so Nachtszenen, wo dann immer bestimmte Dinge betont werden. Und ich glaube, Michael Rohr, der ja irgendwann mal auch gesagt hat, ich halte mir gern offen, für welche Technik ich mich entscheide, hat sich da komplett ausgetobt. Also es ist sehr, sehr bunt. Jede Seite ist abwechslungsreich. Beim Zoobesuch gleichzeitig sind die Giraffen und die Tiere aber wieder ganz, ganz genau gezeichnet, während viele andere Zeichnungen so ein bisschen wirken wie so wilde Kinder, Wachsmalereien und auch das Vorsatzpapier, ich liebe ja Vorsatzpapier, hat ein wunderschönes Karo. Da Das Buch ist auf so einem ganz dicken, offenen Papier gedruckt. Das heißt, es knallt einfach, was er da gemacht hat.
0: Das ist ja mit 112 Seiten für ein Bilderbuch, Sie haben es vorhin schon gesagt, eine ziemliche Länge. Aber wenn ich Sie richtig verstehe, Ines Dettmann, dann trägt das mit dieser Geschichte über das Flanieren, über diese Länge?
4: Ach, ich glaube, das macht einfach wahnsinnigen Spaß, vor allen Dingen Kindern, die ja so Reime lieben. Ich glaube, da kann man noch sehr, sehr lange dran weiter reimen. Und es hat auch so einen gewissen Ohrwurmcharakter. Dadurch, dass ja immer wieder wiederholt wird, Herr Mandelmus geht heute zu Fuß, hat man dieses Reimspiel. Und ich glaube, das kann man als Familie ganz gut weiter fortsetzen. Also das ist auf jeden Fall eines der Bücher, was so im Ohr bleibt und was Spaß macht.
0: Eine Hommage ans Spazierengehen, das ist das erste der besten 7 Kinder- und Jugendbücher im Juni. Das Bilderbuch Zu Fuß von Michael Rohr, Luftschacht Verlag, ab 3 Jahren. Auch im nächsten Bilderbuch geht es um die Geschwindigkeit, mit der wir uns fortbewegen. Schnecke, des koreanischen Autors und Illustrators Mino Kim. Er ist eigentlich Animationsfilmer und legt hiermit sein Bilderbuch-Debüt vor. Hauptfigur ist ein kleiner Bruder, der mit dem Laufrad unterwegs ist. Und zu gern würde er mit seinem großen Bruder und dessen Freunden mithalten, aber die fahren Fahrrad und sagen, du bleibst hier, wir sind zu schnell für dich. Das fordert den Jüngeren natürlich heraus. Er versucht, mit den Fahrrädern mitzuhalten. Der Abstand wird aber immer größer. Am Ende hat er einen Unfall. Und dieser Unfall, das ist so im Wortsinne und im übertragenen Sinne der Kipppunkt im Buch. Ines Dettmann, was verändert sich danach bei dem Jungen?
4: Erstmal ist er wahnsinnig sauer, er hat sich wehgetan, er ist diesen Hügel runtergefallen. Das ist klar, die Großen sind die Großen und die wollten ihn auch nicht mitnehmen. Also sie hätten ja auch langsamer fahren können. Dann ist es so, dass er erstmal wütend anfängt, sein Laufrad zurückzuschieben und schiebt so vor sich hin und entdeckt dann an einem Baum eine kleine Schnecke. Und das Interessante an dem Buch ist, dass alles in Schwarz-Weiß gezeichnet ist, bis auf der Helm des Jungen, der ist rot. Und auch diese kleine Schnecke, die winzig ist, die an diesem Baum hochkrabbelt, ist rot. Und der Junge bleibt stehen, guckt die Schnecke an, klettert auf den Baum. Und die Höhe und dieser Blick in den Himmel, der eröffnet ihm auf einmal so eine ganz neue Perspektive auf das, was da gerade passiert ist, auch auf die Stadt, einen wunderschönen Abendhimmel, der so in Orange, Gelb und Rottönen gezeichnet ist. Und die zwei Seiten, wie der Junge so über die Stadt blickt, wie sich sein Blick öffnet zum Himmel, da wird das Buch auf einmal farbig, bekommt so einen aquarellhaftigen Hintergrund. Diese Stimmung fängt er wahnsinnig gut ein. Danach läuft der Junge lächelnd nach Hause und die Großen, die gucken ihn ein bisschen verwundert an, weil er eigentlich nicht wütend kommt, wie man es von einem kleinen Bruder, der abgehängt worden ist, erwartet, sondern weil er total zufrieden mit sich und der Welt nach Hause kommt.
0: Ich habe das Buch so gelesen, dass es Mino Kim um zweierlei geht. Zum einen darum, zu seinen eigenen Möglichkeiten zu stehen, auch seine Stärken zu entdecken, da wo sie sind. Und dann eben aber auch als Feier der Schönheit der Natur. Was würden Sie sagen? Was ist das für eine Geschichte? Was steckt da drin?
4: Also ich erinnere mich auch, dass ich mal mit so einem kleinen Fahrrad von einer Gruppe meiner Freunde abgehängt worden bin, weil ich zu Besuch war und es nur so ein Hartreifenfahrrad gab und ich tierisch hinterhergehangen habe. Und ich glaube, es ist schon dieses, was jeder kennt, dass man irgendwo mal der Langsamste oder der Kleinste ist und irgendwann anders halt auch mal der Schnellste. Das finde ich sehr, sehr schön. Ich finde diesen Blick auch auf die Langsamkeit und das sich selber zu entdecken oder sich selber dann etwas zu nehmen davon, was so ein eigener Moment ist, das finde ich total schön. Dieser Blick von oben, von diesem Himmel auf die Stadt, den er wunderschön zeichnet, der ist ja auch was ganz, ganz Besonderes und den hätte der Junge nie entdeckt, wenn er nicht eben diese Schnecke und die Natur irgendwie gesehen hätte.
0: Vielleicht sagen wir noch ein bisschen mehr zu diesen Bildern. Die sind ja gerade am Anfang so ganz zart mit Bleistift und Tusche gezeichnet. Vielleicht beschreiben Sie noch mal ein bisschen genauer, wie Mino Kim gearbeitet hat.
4: Also der Verlag schreibt wie bei Saint-Pé, also wie beim kleinen Nick. Es sind ganz feine, ganz detaillierte Bleistiftzeichnungen. Man sieht sich das Gras biegen. Es ist wahnsinnig viel schraffiert und gleichzeitig unheimlich klar. Was Mino Kim total toll macht, ist, dass er diese Aufrasterung, die fast schon comicartig ist, dass er so genau diese einzelnen Szenen einfängt, wo man eigentlich mit wenig Worten total nachvollziehen kann, wie sich dieses Kind fühlt und auch in aller Mimik und Gestik sehen kann, was passiert. Und was sie gerade meint mit der Natur, die spielt eine unheimlich große Rolle, weil sich halt immer wieder das Gras wiegt. Man sieht das Gras in seinen verschiedenen Facetten und es ist total schön, ohne dass es irgendwie raumgreifend ist.
0: Ich fand es ein erstaunlich souveränes Bilderbuchdebüt.
4: Also es ist einfach ein wunderschönes Buch, was richtig Spaß macht, auch als Erwachsener, muss man einfach sagen. Und Kinder einlädt eben, auch wenn man noch nicht lesen kann, einfach selber ein Buch zu lesen.
0: Mino Kim ist mit seinem ersten Bilderbuch Schnecke direkt durchgestartet auf die Liste der besten 7 Kinder- und Jugendbücher im Deutschlandfunk. Alexander Rügler hat Schnecke aus dem Koreanischen übersetzt, wobei es, wie gesagt, nur wenig Text gibt. Das Handlettering stammt von Dirk Rehm, dem Leiter des Reproduktverlags, wo das Buch auch erschienen ist, empfohlen ab 3 Jahren. Uno ist einsam. Seine Eltern kreisen nur noch um den kleinen Bruder und in der Schule finden alle Uno seltsam, weil er nicht spricht. Irgendwie kommen die Worte nicht aus ihm raus. Aber dann begegnet er bei einem Krankenhausbesuch dem Mädchen Katjes und bei der darf Uno endlich so sein, wie er ist. Auf einmal fällt ihm das Sprechen leicht. Uno ist der Protagonist des Kinderromans 12 Süßigkeiten und 2 Todesfälle der schwedischen Autorin Elin Lindell. Ines Dettmann, es ist eine pralle Geschichte über Freundschaft, Familie, auch über den Tod, erzählt mit viel Humor. Was macht für Sie den Reiz von Elin Lindells Kinderroman aus?
4: Was wahnsinnig schön ist, ist, dass die Autorin auch selber die Illustratorin ist. Text und Bild sind eine ganz tolle Einheit, ergänzen sich an den richtigen Stellen und fügen sich wahnsinnig gut aneinander ein. Super schön ist halt eben irgendwie auch dieser Aufhänger, dass nicht der Tod die zentrale Rolle spielt, auch wenn er wichtig für die Geschichte ist, sondern dass es eben auch diese Süßigkeiten, die man als Kind total faszinierend findet und die in Schweden ja einfach eine wahnsinnig große Rolle spielen mit diesen Samstagsüßigkeiten, die es überall in großen Acrylboxen im Supermarkt gibt. Das finde ich hat einen sehr, sehr schönen Ton und nimmt irgendwie so Kinder mit und öffnet so die Tür zu eben auch einem Thema, über das man nicht gerne spricht, nämlich dass zum Beispiel Großeltern oder alte Menschen dann irgendwann sterben und auch fehlen.
0: Der Tod führt ja die Kinder am Ende sogar wieder zusammen. Also der Tod hat auch was Versöhnliches in dieser Geschichte, finde ich. Wer mehr wissen möchte, eine ausführliche Rezension zu 12 Süßigkeiten und 2 Todesfälle finden Sie in der Deutschlandfunk-App. Der Kinderroman wurde von Katharina Erben aus dem Schwedischen übersetzt, Verlag Klett Kinderbuch ab 8. Von 100 Kindern in Deutschland sind 21 arm, 17 leben mit nur einem Elternteil zusammen und 68 haben ein Haustier. Solche Informationen kann man dem Sachbuch 100 Kinder in Deutschland von Christoph Drösser und Nora Könenberg entnehmen. Sie sind ein eingespieltes Autor-Illustratorin-Duo und wurden vor 5 Jahren für ihr Sachbuch 100 Kinder mit dem Deutschen Jugendliteraturpreis ausgezeichnet. Darin haben sie die Kinder der ganzen Welt auf ein Dorf von 100 Kindern runtergerechnet und so Fakten über das Leben von Kindern auf der ganzen Welt anschaulich vermittelt. 100 Kinder in Deutschland ist also sozusagen die Fortsetzung. Das Buch folgt demselben Prinzip. Die rund 7 Millionen deutschen Kinder werden auf ein Dorf mit 100 Kindern heruntergerechnet. Ines Dettmann, was erfährt man denn da alles so über Kinder in Deutschland?
4: Ja, auf jeden Fall, dass Kinder in Deutschland sehr, sehr unterschiedlich sind und eben gar nicht so, wie man das denkt. 22 von 100 Kindern wohnen in Nordrhein-Westfalen, was ja irgendwie zeigt schon, wie viele das sind. Das sind aber nur 30 blond, wo man ja immer sagt, so deutsche Kinder sind so blond. Es sprechen auch gar nicht so viele, wie man denkt, nämlich nur 30 zu Hause auch noch eine andere Sprache als Deutsch. 78 wohnen in der Stadt. Das finde ich ganz schön viele, ehrlich gesagt. 21 sind arm. Und diese Schlagwörter, die wir jetzt gerade hatten und die ja ganz spannend sind, die werden dann immer in kleinen Texten aufgearbeitet, ganz kurz erklärt. Und das gelingt ihnen unheimlich gut. Ich meine, dieses Autorenduo macht das seit Jahren. Und jetzt haben sie halt eben mit den 100 Kindern in Deutschland dieses System einfach wirklich nochmal aktualisiert und damit auf Deutschland runtergebrochen. Was ganz spannend ist, weil man auch als Erwachsener halt Dinge erfährt, die man so sich gar nicht klar gemacht hat.
0: Was ich halt interessant finde und was mir sehr gut gefallen hat, ist, dass neben diesen großen Themen wie Familienkonstellation, Wohnsituation, finanzielle Verhältnisse und so werden auch so Details aufgegriffen. Also dieses zum Beispiel 30 Kinder sind blond, da denkt man sich erstmal nicht viel dabei. Aber da erfährt man dann so auf einer Seite ganz viel über Klischees und auch über Definitionsprobleme von blond zum Beispiel. Oder 59 sagen Brötchen.
4: Genau.
0: Da denkt man sich auch erstmal nicht viel dabei, dass es vielleicht so eine lustige Anekdote ist. Aber in dem Text wird dann ganz interessant Verschiedenes über die deutsche Sprache erzählt. Also wie hat sie die Zusammenstellung der Themen da so überzeugt?
4: Ja, die Zusammenstellung der Themen ist sehr wild und damit aber auch so, wie man als Kind denkt und fragt. Also ich finde, das ist ein gut gemachtes Buch. Also es gibt 6 Themenbereiche. Es gibt so, wer sind wir, wie leben wir, mit wem leben wir, wie wir unsere Zeit verbringen, wie es uns geht und was wir lernen. Und das wird dann halt eben immer aufgearbeitet, teilweise auch nochmal, was ja Deutschland auch besonders macht, in diese Ost-West-Teilung, die es ja lange gab. Also wie ist die Geschichte von bestimmten Dingen auch, also wie zum Beispiel Kindertagesstätten, die sich ja im Osten und im Westen unterschiedlich entwickelt hat. Und das gelingt ihnen unheimlich gut und unheimlich kurzweilig. Und ich finde wirklich, dass es ein Buch ist, was eigentlich in keiner Schulbibliothek fehlen sollte, weil es wirklich einlädt, einfach mal zu grübeln, zu stöbern und auch Fragen sinnvoll zu beantworten.
0: Ich hoffe, es hören viele zu, die Grundschulbibliotheken betreuen. Noch ein Wort zum Tonfall vielleicht. Also Christoph Drösser weist in den Texten ja deutlich auf Missstände hin, zum Beispiel wenn es um Armut geht oder um Mobbing. Da wird er natürlich auch recht deutlich mit Hinweisen, was getan werden müsste, auch von der Politik. Aber ich finde, insgesamt bleibt der Ton trotzdem angemessen sachlich, oder?
4: Es ist natürlich kein reines Sachbuch, wie wir es erwarten würden, wenn wir als Erwachsene ein Buch über sowas lesen. Aber es findet genau den richtigen Ton, nämlich die Kinder persönlich anzusprechen. Und ich finde auch nochmal in die richtige Richtung mit denken zu lassen und die Möglichkeiten zum eigenen Handeln zu lassen. Und das macht das Buch unheimlich gut. Und gleichzeitig über diese ganzen Fakten, die sie aus verschiedenen Studien und dem Bundesamt von Statistik zusammengebracht zusammengezogen haben, bekommt man so viele Fakten, dass es, finde ich, einfach genau die richtige Mischung ist.
0: Und Nora Könberg müssen wir noch erwähnen. Ich finde, die trifft mit ihren Szenen, die sie zum jeweiligen Thema gebracht hat, einfach genau das Charakteristische, was in dem jeweiligen Kapitel beschrieben worden ist. Was sagen Sie zur Gestaltung?
4: Die Gestaltung ist total schön, zumal ich als Fan des Vorsatzpapiers ja sagen muss, alle Kinder, die in dem Buch vorkommen, gibt es halt eben auf dem Vorsatzpapier. Wobei, wenn ich mich nicht verzählt habe, es auf dem Vorsatzpapier 101 Kinder sind. Ich habe gestern dreimal nachgezählt. Ich glaube, das soll der Witz sein.
0: Oho, da muss ich nach der Sendung mal zählen. 100 Kinder in Deutschland von Christoph Drösser und Nora Könberg ist im Gabriel Verlag erschienen ab 8 Jahren. Kommen wir zu einem Autor, der schon mit ganz, ganz vielen seiner Bücher unter die besten 7 Kinder- und Jugendbücher im Deutschlandfunk gewählt wurde. Nils Mohl schreibt Kindergedichte und Romane für Kinder und Jugendliche. Für seinen Jugendroman Engel der letzten Nacht ist er gerade mit dem katholischen Kinder- und Jugendbuchpreis ausgezeichnet worden, einem der wichtigsten Preise für Kinder- und Jugendliteratur. Jetzt hat die Deutschlandfunk-Jury Pepper unter die besten 7 im Juni gewählt. Pepper ist ein Jugendroman und zugleich der Name der Ich-Erzählerin. Die ist, als der Roman einsetzt, 17. Und schon lange ist sie auf der Suche nach ihrem Vater. Wer das ist, das hat ihre Mutter ihr nämlich bisher verschwiegen. Und dieses Nichtwissen führt dazu, dass, wie sie schreibt, immer wieder eine unheimliche Falltür in Pepper aufgeht. Ines Dettmann, an diesem Punkt hat mich der Roman allerdings schon ein bisschen abgehängt, denn ich habe mich nicht so richtig da reinfühlen können, warum dieser abwesende Vater für Pepper so eine riesige Bedeutung hat. Sie hat ja eine liebende Mutter, eigentlich geht's ihr gut. Konnten Sie das nachvollziehen?
4: Zum Glück musste ich nie einen Vater suchen. Das heißt, diese Besessenheit, mit der Pepper sucht, das dazu führt, dass sie zum Beispiel Geburtstage im Fundbüro verbringt, was ja irgendwie ein lustiges Bild dafür ist, wenn man seinen Vater vermisst, finde ich literarisch und für eine Protagonistin ein gutes Motiv. Ob man das komplett nachvollziehen kann, ich glaube, man muss sich dann auf Pepper einlassen und sagen, okay, also diese Person hat dieses Problem, zumal Pepper ja auch noch mit ihrem älteren Freund August wahnsinnig gut aufgehoben ist. Also das heißt, sie hat wirklich alles, was sie braucht. Sie ist super schlau. Sie ist jetzt in der Schule nicht gerade super beliebt, aber das macht sie auch ein bisschen aus sich selber heraus, würde ich sagen. Also sie ist sehr speziell. Sie hat ein Notizbuch, das sie akribisch pflegt, wo sie alle Fragen, die sie ihrem Vater mal stellen möchte, notiert hat und ist so eine Eigenbrötlerin auf ihre Art, kommt aber gut zurecht, also weil sie alles hat. Also Pepper ist sehr speziell, würde ich sagen, auf ihre Art.
0: Und dann kommt die Geschichte so richtig ins Rollen, weil Jasmin, eben Peppers Mutter, ihr schließlich doch den Namen des Vaters verrät. Der war Sänger in einer vor langer, langer Zeit recht bekannten Band und wohnt immer noch in einer WG mit 2 anderen Bandmitgliedern. Und dann überschlagen sich die Ereignisse. Ines Dettmann, vielleicht erzählen Sie mal weiter.
4: Naja, dann wird es ziemlich skurril. Also Pepper sucht ihren Vater, bekommt die Adresse über eine Musikredakteurin, fährt dahin und stellt fest, dass da wahnsinnig viele Leute vor diesem Haus rumhängen, wundert sich und dann stellt sich raus, es gibt gerade ein WG-Casting. Dann stellt sich heraus, dass diese Musiker-WG natürlich Geld braucht, ein freies Zimmer hat, weil der Drummer gestorben ist und dieses Zimmer jetzt vermieten möchte und Pepper entscheidet sich ad hoc, dass sie sich eigentlich einfach auf dieses Zimmer bewerben könnte und da einziehen könnte. Was natürlich relativ schräg ist, finde ich, mit 17, knapp 18 in eine Altherren-WG einzuziehen. Aber Pepper bleibt bei diesem Entschluss, auch wenn August zum Beispiel zu ihr sagt, dass er das eine total bekloppte Idee findet und dass sie ihm doch einfach sagen soll, dass er ihr Vater ist und sie damit ins Gespräch kommen sollen. Aber Pepper, die schon einen ordentlichen Dickschädel hat, zieht dieses Ding einfach durch, zieht da ein und kommt da aber gar nicht so an, wie sie sich das vorgestellt hat, weil ihr Vater einfach komplett, also Uli Kimme ist komplett mit sich selber beschäftigt. Der hat irgendwie überhaupt kein Interesse an so einem jungen Hüpfer. Das Einzige, was für ihn wichtig zu sein scheint, ist, dass das Geld monatlich auf das Konto kommt, damit man irgendwie die offenen Rechnungen bezahlt.
0: Und dass die Sachen im Kühlschrank mit einem Namen versehen sind.
4: Genau, also so ein typisches WG-Ding halt.
0: Also erst wird der Vater gesucht, dann wird er gefunden, dann zieht Pepper bei ihm ein, er ist aber unzugänglich, dann erfährt sie, dass er eine tödliche Diagnose hat und dann entwickelt sich doch noch eine Beziehung zwischen denen und dann sind da auch noch ihr bester Freund und die Mutter, mit denen es auch hoch hergeht. Mir war das insgesamt ein bisschen zu viel mit der Ereignisdichte. Wie ging es Ihnen?
4: Also ich finde, wenn man sich einlässt, und ich glaube, das ist bei Nils Mohl sowieso immer so ein Ding. Also entweder man geht da mit und man kann das mitfeiern oder halt eben nicht. Was ich gerne gelesen habe, ist, es ist nur eine Ode an das Notizbuch, was ich wahnsinnig gerne mag. Es ist eine Ode an Hamburg und Hamburg mag ich wahnsinnig gerne. Und es ist auch so eine Ode an schon so ein bisschen so eine Zeit, die, glaube ich, bei Jugendlichen heute aber wieder so ein Interesse weckt. Nämlich diese 90er, in der ja dann Kimme und Popcorn, diese Band, die sich dann Nils Mohl extra für das Buch ausgedacht hat.
0: Mit eigenen Songs.
4: Albumcover, hinten gibt es nochmal so eine Diskografie mit den verschiedenen Albumcovern und Liedern. Da merkt man, was er für einen Spaß hatte, irgendwie damit zu arbeiten. Und ich glaube, wenn man sich darauf einlässt, dann ist es wahnsinnig gut. Dann ist es wie ein sehr, sehr schneller Film, sehr dialogstark, sehr schräge Figuren, auch sehr viele Figuren. Ansonsten könnte ich mir auch vorstellen, dass es natürlich nicht unbedingt das Buch ist, was jeden jetzt sofort anspricht.
0: Lassen Sie uns kurz noch ein Wort auf die Sprache verwenden, denn in der Tat, ich finde, es ist auch sehr flott erzählt. Die Sprache von Pepper, das ist auch so eine authentische Jugendsprache, finde ich, zum Teil so ein bisschen altklug. Dann spürt man wieder ihre ganze Verzweiflung. Also das hat sie literarisch schon durchaus überzeugt.
4: Ja, also ich finde, das sind wirklich starke und gute Dialoge. Und Nils Muhl hat schon Spaß daran und kann richtig gut schreiben. Also zum Beispiel hat er auch noch so eine lustige Selbstreferenz. Also ein Jugendlicher liest zum Beispiel in der S-Bahn seinen Jugendroman Henny und Ponger. Das heißt, der spielt schon ganz gerne. Und man muss halt einfach sagen, was an dem Buch, wenn man seine anderen Romane nimmt, auch toll ist, dass es ihm gelingt, das Ganze jetzt nicht auf 800 Seiten packen zu müssen, sondern dass es dann einfach wirklich eine kompakt erzählte Geschichte ist, die einfach dann auch zu Ende ist, wenn sie zu Ende ist.
0: Pepper sucht und findet ihren Vater im gleichnamigen Roman von Nils Mohl, Rotfuchs Verlag, ab 14. Ante lebt in einem samischen Dorf in Schweden in einer Familie von Rentierzüchtern. Er selbst will diese Tradition unbedingt fortsetzen, aber diese Gemeinschaft hoch im Norden ist sehr konservativ und Ante hat festgestellt, dass er sich für Männer interessiert. Nicht nur das, er hat sich auch noch in seinen besten Freund verliebt. Zudem ist er ungeübt darin, über seine Gefühle zu sprechen. Von Antes komplizierter Situation erzählt die schwedische Autorin Moa Backe Ørstad in ihrem Jugendroman Himmelsfeuer. Und das klingt ja jetzt erstmal recht speziell, Samen, Rentierzüchter. Aber dann entpuppt es sich doch als eine eigentlich universelle Geschichte über ein Coming-out und ein Coming-of-Age, oder, Ines Detmer?
4: Ach, es ist einfach super Young Adult Romance, muss man einfach wirklich sagen, um diese drei Schlagworte zu benutzen. Gemischt mit wunderschönen Naturbeschreibungen, die einfach Lust auf Urlaub irgendwo im Norden machen. Das muss man ihr einfach lassen. Sie schafft es total.
0: Aber da ist doch die ganze Zeit Schnee.
4: Ja, aber trotzdem, vielleicht auch bei heißen Sommertagen in Köln, glaube ich, könnte das keine schlechte Lektüre sein, wenn man so ein bisschen Abkühlung braucht. Und ein paar Rentierzüchter, gut gebaute Männer werden beschrieben. Irgendwie, es sind total nette Mädels, die da auftauchen. So, also das heißt im Grunde etwas, was natürlich irgendwie wie auf so eine Mini-Gesellschaft bezogen. Ich meine, in Jokkmokk sollen 3000 Leute leben im Schnitt. Das heißt,
0: da und die leben noch außerhalb von Jokkmokk.
4: Da hat man andere Probleme als in Köln. Aber prinzipiell ist es schon so, dass ich glaube, dass das für Jugendliche genauso eine Atmosphäre ist, wie man die sich wünscht und dass man da super reintauchen kann, ohne dass man sich für Rentierzucht begeistert.
0: Zu diesem Jugendroman finden Sie ebenfalls eine ausführliche Rezension in der Deutschlandfunk-App. Deshalb hier nur in aller Kürze die Buchangaben. Himmelsfeuer von Moa Backe Ørstad aus dem Schwedischen von Anu Stoner. Erschienen bei DTV ab 14 Jahren. Und damit sind wir schon beim letzten der besten 7 Kinder- und Jugendbücher im Juni. Es ist ein ungewöhnliches Sachbuch für Kinder. Das Thema sind Steine und schon der Titel zeigt an, dass es den Autorinnen Stefa Quitterer und Lina Seibold nicht um nüchterne Fakten zu verschiedenen Gesteinen geht. Steine steht da nämlich mit Ausrufezeichen, Untertitel ganz schön genial. Die Autorinnen porträtieren darin 29 Steine auf ungewöhnliche Art und Weise, nämlich nicht in Sachtexten, sondern indem sie Geschichten zu den Steinen erzählen oder sogar die Steine selbst sprechen lassen. Man lernt darin kambrische Stinkkalke, Stromatolite oder Sonnenbrennerbasalt kennen. Ines Detmann, können Sie vielleicht mal einem Beispiel oder zweien erklären, wie Stefa Quitterer und Lina Seibold da von diesen Steinen erzählen?
4: Einer meiner Lieblingssteine ist ja der Bimsstein. So, und der Bimsstein zum Beispiel ist ein ganz besonderer Stein. Das heben sie direkt am Anfang hervor, weil er nämlich schwimmen kann. Und eigentlich können ja Steine nicht schwimmen.
0: Den kennt man ja vielleicht aus der Badewanne.
4: Genau, so. Wobei wir ja keine echten Bimssteine mehr haben, muss man dazu ja sagen. Und diese Bimssteine, die nehmen sie und erzählen dann, wie der Bimsstein praktisch entsteht. Nämlich, also der entsteht aus Vulkanasche, die sich praktisch über einen Vorgang dann eben so verschließt, dass diese Luftbläschen, die den Bimsstein oben schwimmen lassen auf der Wasseroberfläche, die entstehen durch wahnsinnig viel Druck, was sie dann mit dem wunderschönen Ausdruck, den man sich total gut vorstellen kann, Vulkanmus beschreiben. Also das heißt, sie schaffen es einfach total gut, Dinge, die man nicht nachvollziehen kann, in einer wunderbaren Form zu beschreiben. Es sind wirklich Texte, die man toll zusammen vorlesen kann. Gerade vielleicht auch, wenn man so wie ich auch mit Kindern manchmal genervt ist, wenn man dann aus Hosentaschen immer irgendwelche Steine klauben muss oder in der Waschmaschine sich wundert, was da wieder so geklackert hat und wieder feststellt, dass irgendwelche Steine in irgendwelchen Taschen waren, die man selber gar nicht entdeckt hat.
0: Die Autorin Stefa Quitterer hat mir im Interview gesagt, sie wollte mit diesem Buch, mit dieser Art der Texte erreichen, dass man einfach Spaß hat beim Lesen eines Sachbuchs. Ich glaube, das ist ihr gelungen. Ne?
4: Das ist ihr wunderbar gelungen und das ist wirklich auch eine große Empfehlung, auch für die Sommerferien. Hinten gibt es nochmal auf 2 Seiten Museen in Deutschland, Österreich und der Schweiz, wo man sich auch Steine angucken kann. Ich finde, es macht wahnsinnig Lust, auch selber Steine zu sammeln und sich Steine genauer anzuschauen. Und das ist wirklich total toll, zumal dieser Querschnitt durch die 29 Gesteinsarten, die sie da zeigen, ja total groß ist. Also es gibt auch Diamanten. So, aber es gibt auch Bernstein, den man ja zum Beispiel an der Ostsee oder dann wieder in Dänemark an der Küste ohne Probleme selber finden kann.
0: Mit Ihnen, Ines Dettmann, als Fan des Vorsatzpapieres müssen wir unbedingt noch über die Illustrationen von Linda Wolfsgruber sprechen. Die sind großartig und die sind auch ganz verschieden. Mal gibt es so ganzseitige Illustrationen, dann sind es wieder nur so Vignetten am Rand. Also wie unterstützen diese Illustrationen diese Geschichte über Steine?
4: Also vorne sind wirklich alle 29 Steine einmal abgebildet.
0: Durchgezählt.
4: Und wie in einer wunderbar detaillierten Technik, also dass man wirklich richtig erkennen kann, wie sind diese Steine und auch die Schönheit der Steine erkennt. Und dann ist es innen drin so, dass die Illustrationen eben teilweise die ganze Seite farbig untermalen und einnehmen. Und dann gibt es einfach wieder wirklich diese Illustration, wo man sieht, eben zum Beispiel im Kapitel über Bernstein, wie sieht ein Phosphorstück aus, was dem Bernstein nämlich ganz, ganz genau ähnelt. Wenn man jetzt allerdings sich einen vermeintlichen Bernstein in die Tasche steckt, aber ein Stückchen Phosphor erwischt hat, kann es halt passieren, dass zum Beispiel über die Körperwärme sich dieser Phosphor entzündet und wirklich explodiert, weil Phosphor praktisch Reste von Minen und von Bomben sind, die in der Ostsee zum Beispiel immer noch schwimmen und einfach auch mit an Land gespült werden. Und das schafft sie einfach wahnsinnig gut, da diese Illustration so mitzunehmen, ohne eben, dass es diesen Sachbuchcharakter hat, aber dass es trotzdem so informativ ist, wie es dann in einem Sachbuch sein muss.
0: Also diese Steine, finde ich wirklich, das sind richtige Charaktere, so wie Linda Wolfsgruber, die da in Szene setzt. So genau habe ich noch nie Steine gesehen.
4: Ja, die Begeisterung für Steine kann man auch dann auf einmal doch mehr nachvollziehen und wird dann gnädiger, was eben Dinge in der Waschmaschine oder irgendwo anders angeht.
0: Also ich trete jedenfalls auf der Straße viel ehrfürchtiger auf als vorher, seit ich dieses Sachbuch in der Hand gehabt habe. Steine, ganz schön genial, heißt es, von Stefan Quitterer und Lina Seibold. Linda Wolfsgruber hat es illustriert, der Gerstenberg Verlag hat es veröffentlicht für Kinder ab 8. Vielen Dank an Ines Dettmann vom Jungen Literaturhaus Köln, dass Sie uns die 7 besten Bücher im Juni vorgestellt haben.
4: Sehr gerne. Es hat einen großen Spaß gemacht.
0: Und ein großer Dank geht natürlich auch an die anderen 28 Jurorinnen und Juroren der Deutschlandfunk-Jury für ihre Arbeit. Im Programm folgt jetzt Computer und Kommunikation. Dina Netz war im Mikrofon der Bücher für junge Leserinnen und Leser. Danke für Ihr Interesse und ein schönes Wochenende.
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5: Am Mikrofon begrüßt Sie Manfred Kläuber und das sind unsere Themen heute.
6: Schlüsselfrage: Wie der Einsatz von Passkeys Identitätsdiebstähle verhindern soll. Kopierwächter. Privacy Guardrail fischt sensible Informationen aus KI-Prompts. Und Update. Microsoft bringt KI-Agenten und kleine Sprachmodelle auf Windows-PCs.
7: Ein grundlegendes Problem ist ja heutzutage Phishing, wo ich irgendwelche E-Mails bekomme, ich glaube jeder kennt das, wo ich auf irgendwelche Webseiten geleitet werde und dazu gedrängt werde, meinen Nutzer, mein Passwort dort einzugeben.
5: So beschreibt Thomas Heinz vom KI-Spezialisten Okta ein gravierendes Sicherheitsproblem, an dem Expertinnen und Experten gerade mit Hochdruck arbeiten. Die Sicherung von IT-Zugängen durch die Kombination aus Nutzername und Passwort, die entwickelt sich immer mehr ins Gegenteil, nämlich zum Risiko. Und ein ziemlich altes Verfahren, nämlich die asymmetrische Verschlüsselung, die soll dabei helfen, dieses Risiko zu überwinden. Mein Kollege Peter Wächering hat sich damit beschäftigt. Peter, wie könnten denn Lösungen oder gar Alternativen aussehen?
8: Nun, asymmetrische Verfahren, die kennen wir ja, etwa aus der Mailverschlüsselung oder aus der digitalen Signatur. Und so läuft das auch bei der Identitätsprüfung dann etwa mit einem Passkey, der gerade diskutiert wird. Statt Benutzernamen und Passwort melde ich mich dann an einer Webseite mit Benutzernamen und Passkey an. Dabei liegt dann mein privater Schlüssel zum Beispiel auf meinem Endgerät und von der Webseite wird mit einem öffentlichen Schlüssel eine Anfrage an mein Endgerät geschickt. Diese Anfrage muss von meinem privaten Schlüssel dann signiert werden. Die signierte Antwort wird eben mit dem öffentlichen Schlüssel gegengeprüft und dann habe ich Zugriff. Und mit diesem Zugriffsverfahren hätten die verschiedenen Datendiebstähle etwa von Patientendaten der vergangenen Woche, die hätten da gut vermieden werden können. Deshalb wird jetzt eben auch wieder stärker über Techniken für Identitätsnachweise diskutiert und eben damit auch über Passkeys. Und der Verein Deutsche Ingenieure, der hat eben vor kurzer Zeit an der Hochschule Mainz eine Passkey-Party im Rahmen eines IT-Sicherheitstages veranstaltet, um diese Identitätstechnologie dann nochmal zu diskutieren, sie auch ein Stück bekannter zu machen. Also da passiert gerade tatsächlich ziemlich viel in Sachen Authentifizierung.
5: Und mit den Organisatoren dieser Passkey-Party, aber auch mit anderen IT-Sicherheitsexperten haben wir darüber gesprochen, wie denn aktuell über Authentifizierungstechnologien diskutiert wird und wohin die Reise geht.
9: Aus meiner Sicht ist es einfach so, dass bei Datenschutz es ja auch technische und organisatorische Maßnahmen geben muss. damit jeder selbstbestimmt sein Informationsfreiheitsrecht, Selbstbestimmungsrecht ausüben kann. Und das ist eben auch die Schnittmenge zur Datensicherheit. Das heißt, ich kann dann selbst bestimmen, was über mich im Internet kursiert, wenn ich auch gucke, dass ich nicht irgendwo drin bin oder gehackt werde. Und das ist die Schnittmenge zur Sicherheit und damit auch zum Passkey. Als modernes Instrument, wie man eben gerade bei dem Wust von Passwörtern, den man manchmal so vor sich hat, sicherstellen kann, dass die Möglichkeit als Einzelner sich im Internet sehr ungehindert und geschützt zu bewegen, auch damit mitgesichert ist.
0: So wirbt Dieter Kugelmann, der Landesbeauftragte für den Datenschutz und die Informationsfreiheit in Rheinland-Pfalz, für sichere Authentifizierungstechnologien. Er meint, wer es mit dem Recht auf informationelle Selbstbestimmung ernst nehme, der müsse auf andere Authentifizierungstechnologien als auf die Kombi Nutzername und Passwort setzen. Der Passkey spiele dabei eine wichtige Rolle. Und Dieter Carbon vom Verein Deutscher Ingenieure meint, dass es sich beim Passkey um eine bewährte Idee handle, die auf das Konzept der asymmetrischen Verschlüsselung zurückgehe.
10: Ein Paar von Schlüsseln, nämlich einem Privatschlüssel und einem öffentlichen Schlüssel. Und der private Schlüssel bleibt bei mir in einem sogenannten Authenticator. Das könnte jetzt sein auf einem Handy, auf einem PC oder noch besser in Form eines USB-Sticks.
0: Dieter Carbon hat selbst schon einmal mit einem Identitätsdiebstahl Erfahrungen sammeln müssen. Für ihn ist das eine wichtige Motivation, sich für die Verwendung von Passkeys einzusetzen.
10: Ich bin selbst einmal Opfer geworden. Ich war selbst auf einem Account bei einem Händler, der entsprechend eine Fake-Adresse war. Und wir waren anschließend dann einen, kann man sagen, ganzen Arbeitstag bei Polizei, bei Bank und überall, um das Ganze wieder rückabzuwickeln, weil alle halbe Stunde wurde von unserem Konto Geld abgebucht. Das wäre nicht passiert, hätte ich dort schon Passkeys einsetzen können.
0: Denn beim Passkey-Verfahren bleibt der private Schlüssel geheim und verlässt das Endgerät oder den Passkey-Stick nie. Er wird auch nicht ausgelesen. Nur der öffentliche Schlüssel wird an den Webserver geschickt, dessen Dienste genutzt werden sollen. Es gibt also kein geteiltes Geheimnis wie ein Passwort, das erbeutet und missbraucht werden könnte. Allerdings empfiehlt Markus Lauzi von der Hochschule Bingen, Passkeys auf USB-Sticks zu verwenden. Passkeys in einer Cloud zu speichern, wie das etwa von großen Internetkonzernen und Cloud-Anbietern empfohlen wird, davon hält er wenig.
11: Das wäre keine so richtig gute Idee, weil es geht im Wesentlichen um den sogenannten geheimen Schlüssel. Und der geheime Schlüssel verlässt den Stick, also die Hardware, nie. Er ist von außen auch nicht auslesbar, sondern aus der geheimen Adresse werden weitere Daten generiert, die letztlich für den sicheren Zugang zuständig sind. Und der geheime Schlüssel läge in dem Fall irgendwo auf einem Server und der Serveranbieter, ja, der ist dann letztendlich dafür zuständig, den geheimen Schlüssel irgendwo zu verbergen vom Rest der Welt. Und da hätte ich persönlich ein Vertrauensproblem.
0: Dadurch werde auch der Datensammelei der großen IT-Konzerne ein Schnippchen geschlagen. Sozusagen aus Prinzip, wie der Open-Source-Experte Markus Meissner meint.
12: Die Idee des Konzeptes ist es quasi sicherzustellen, dass ich tatsächlich mich authentifizieren kann, ohne Daten über mich preiszugeben.
5: Ein bisschen hört sich das also an nach alter Wein in neuen Schläuchen, Peter. Oder wie würden Sie dieses Aufflammen der Diskussion um Passkeys einordnen?
8: Naja, es ist ein bisschen alter Wein in neuen Schläuchen, es ist aber auch mehr. Und um dieses Mehr muss man sich wohl kümmern. Klar, man muss eines sehen, das Public-Key-Verfahren mit seiner asymmetrischen Kryptographie, das ist ein ziemlich altes, aber damit eben auch bewährtes Verfahren. Und das wird hier kombiniert mit dem Web-Authentifizierungsverfahren mit dem schwierigen Namen Fast Identity Online, jetzt in Ausgabe 2, also kurz FIDO 2. Auch das ist übrigens nicht ganz neu, das wird ja häufig immer als neues Verfahren dargestellt. Nee, das gibt schon seit 2018 in dieser Version. Aber dass über Passkeys jetzt eben aktuell wieder stärker diskutiert wird, dafür gibt es eben mehrere Anlässe. Die bereits erwähnten Patientendaten, die da geklaut wurden, da ist ziemlich eindeutig, diese Diebstähle hätten nicht stattgefunden, wenn eben Passkeys angewandt worden wären oder auch Identitätsklau, um sich finanziell zu bereichern. Da muss man im Einzelnen immer hinschauen, aber auch da haben wir es bei vielen Finanzdienstleistern eben mit unsicheren Verfahren zu tun, die über Passkeys sicherer werden könnten. Denn das läuft in sehr vielen Fällen Mailen über Phishing, diese Kriminalität. Das heißt, ich bekomme eine Mail mit der Bitte, mich dann einzuloggen, aber die betreffende Seite ist eben eine Fake-Seite. Ich werde dann so umgeleitet und so wird dann das zum Benutzernamen gehörige Passwort etwa ausgespäht oder die PIN und anschließend werden diese Identitätsdaten dann tatsächlich missbraucht. Da entstehen hohe Schäden und deshalb reicht eben diese Passwort- oder PIN-Sicherung vielfach auch nicht mehr. Da gibt es dann die Zweitauthentifizierung. Also ich bekomme dann, nachdem ich mich angemeldet habe, auch das Passwort eingetragen habe, eben via SMS oder via App eine PIN zugeschickt und die muss ich dann zusätzlich zum Passwort eingeben. Auch diese PIN wird nicht selten durch einen zwischengeschalteten Rechner abgegriffen. Ergo muss also eine völlig andere Authentifizierungstechnologie her und deshalb werden die Passkeys im Augenblick so intensiv diskutiert.
5: Und wenn ich jetzt dieses Passkey-Verfahren verwende, warum funktioniert dann Phishing nicht mehr oder Man-in-the-Middle-Attacken?
8: Ja, in erster Linie, weil der private Schlüssel, mit dem die Anfrage des Dienstservers signiert wird, nur auf meinem Endgerät liegt, etwa auf einem USB-Stick zum Beispiel. Wenn ich meinen Account auf einem Webserver für den Passkey einrichte, dann wird eben ein öffentlicher Schlüssel für den Dienst generiert, für diesen Dienst. Will ich mich dann einloggen, schickt der Dienstserver eben die Anfrage an mein Endgerät und erhält mein Endgerät diese Anfrage, muss ich persönlich bestätigen. Das heißt, ich gebe wahlweise eben eine PIN ein oder ich mache einen Fingerabdruck oder per Gesichtserkennung identifiziere ich mich oder aber auch in einigen Fällen, ich berühre einfach den USB-Stick, um zu sagen, ich bin da. Und das ist dann der USB-Stick, auf den der private Schlüssel eben gespeichert ist. Mein Endgerät signiert dann diese Anfrage und schickt die zurück an den Dienst. Und da wird dann die Gültigkeit der Signatur geprüft. Das passiert dann eben mit dem öffentlichen Schlüssel. Und wenn die Signatur gültig ist, dann darf ich machen, was ich will auf dem Server oder was ich darf. Das heißt, solange mein privater Schlüssel nicht ausgelesen wird oder gestohlen wird, solange kann meine Identität nicht vorgetäuscht werden. Nicht per Phishing und auch nicht per Man in the Middle.
5: Professor Lautzi hat ja eben im Beitrag empfohlen, USB-Sticks zu benutzen, die ja also wirklich physisch vorhanden sind, auf denen der private Schlüssel dann auch gespeichert ist. Wird das von den Sicherheitsexpertinnen und Experten allgemein geteilt?
8: Kommt drauf an, wie man fragt. Also von Apple und Google wird das nicht geteilt, weil die wollen ihre eigene Technik hier anwenden lassen, sprich die Speicherung in der Cloud. Aber die Sicherheitsexperten, die eben nicht für Apple und Google unterwegs sind und ich gefragt habe, die haben mir dann bestätigt, ja, mit so einem USB-Stick hast du einen erheblichen Sicherheitsgewinn.
5: Passkeys gegen Phishing und Identitätsdiebstahl, darüber sprach ich mit meinem Kollegen Peter Welchering. Dankeschön.
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5: Nicht nur Phishing und Identitätsdiebstahl sind eine echte Bedrohung für die Datensicherheit und den Datenschutz, wie wir gerade gehört haben. Auch das manchmal nachlässige oder gar unbedachte Bereitstellen von anderen Informationen als den Anmeldedaten kann zu einem echten Problem, besonders für Unternehmen oder Institutionen werden. Schnell werden ja zum Beispiel ganze Textpassagen in einen Prompt, also in eine Chat-Anfrage für ein KI-System kopiert, ohne zu überprüfen, ob damit eventuell sensible Fakten an das Sprachmodell irgendwo in der Cloud gepostet werden. Mit diesem Problem hat sich ein Team des Deutschen Forschungszentrums für Künstliche Intelligenz in Kaiserslautern beschäftigt. Herausgekommen ist ein KI-Tool für den Browser, das sensible Informationen vor das leichtfertige Kopieren in einen Prompt schützen soll. Über Privacy Guardrail sprach ich mit Projektleiter Sebastian Vollmer.
14: Privacy Guardrail ist eine Browsererweiterung. Sie versucht bei Copy und Paste dazwischen zu gehen und Personennamen, Organisationsnamen, Orte zu entfernen durch Platzhalter zu ersetzen. Damit sollen weniger sensitive Daten geschickt werden, aber es dem Benutzer gleichzeitig ermöglichen, relativ einfach und bequem die Fähigkeiten der Large Language Modelle zu nutzen.
5: Kann man sich das so vorstellen, dass man am Computer sitzt und zum Beispiel eine E-Mail beantwortet haben will durch die KI, dass man die einfach in den Prompt reinkopiert und dann wird Privacy Guardrail aktiv?
14: Genau. Das heißt, diese E-Mail wird dann lokal durch ein kleines Sprachmodell analysiert. Im Browser läuft das auf modernen Laptops und erkennt Namen, Orte, Kreditkarten, Bankdaten und andere sensitive Informationen und ersetzt sie durch Platzhalter oder ähnliche formatierte Sachen wie andere Namen. Schickt es dann beim Absenden an das KI-Modell und ersetzt es danach wieder. Das heißt, man muss nicht selbst per Hand durchgehen, alle sensitiven Informationen entfernen und die nachher wieder reintun. Das übernimmt das Plugin.
5: Und nach welchen Regeln werden dann sensible Daten erkannt und verschleiert?
14: Da ist ein Open-Source-KI-Modell dahinter, welches genau auf Daten trainiert worden ist, um das zu erkennen. Das heißt, das ist auch nur mit einer gewissen Genauigkeit. Da werden Sachen erkannt, die vielleicht nicht sensitiv sind und alle Sachen können auch übersehen werden. Aber es wird erstmal gestoppt. Und wenn zumindest eine Sache erkannt wird, kann man auch noch zusätzliche Sachen hinzufügen. Man kann auch eine Liste von Namen haben, die okay sind, eine Liste von Namen, die also auf jeden Fall rausgenommen werden müssen. Und man kann das Ganze auch noch anpassen, welchen Schwellenwert man hat. Es ist wichtig, dass es so bequem ist, dass Leute es nicht einfach gleich wieder deinstallieren, sondern so einstellen können, dass es für sie funktioniert. Und das ist jetzt erstmal eine Beta-Version. Wir wollen testen, gibt es Leute, die das brauchen? Das ist Open Source, jeder kann es verwenden. Wir schicken keine Daten nach Hause, passiert alles auf dem Rechner des Nutzers. Es gibt ähnliche Angebote, aber die sind kommerziell und wir sind da die Ersten, das komplett Open Source im Browser anbieten.
5: Privacy Guardrail benutzt ja für den Filtervorgang selber eine KI. Ist das nicht ein Widerspruch, dass eine KI beschäftigt wird, um die Daten vor der KI zu schützen?
14: Das ist ein lokales Modell, es wird KI verwendet, aber die KI läuft in dem Browser selber und weder das Browser-Plugin noch die KI, die in dem Browser-Projekt drinsteckt, kann irgendwelche Daten schicken. Das natürlich gibt damit keine genaue Sicherheit. Und wir haben auch eine Fallback-Variante, die jetzt nicht auf KI basiert, sondern auf gewissen Suchmasken basiert. Aber da gehen viele Dinge verloren und viele Dinge werden dann nicht erkannt.
5: Wenn jetzt in dem Prompt, wo ich zum Beispiel meine E-Mail reinkopiert habe, sensible Informationen durch Privacy Guardrail ausgetauscht werden, also meinetwegen der Ort Berlin durch den Platzhalter Ort 1 oder Köln durch den Platzhalter Ort 2, ist es dann nicht so, dass der KI, die mir eine Antwort formulieren soll, eventuell Informationen fehlen oder Kontext auch fehlt und die Antwort dadurch schlechter ausfallen könnte?
14: Das kann natürlich passieren, aber wenn man das einfügt, kommt eine Maske. Und auf der Maske kann man dann genau entscheiden, das möchte ich drin haben, das möchte ich noch dazufügen, was zensiert werden soll. Und da obliegt es dem Nutzer, darüber nachzudenken. Das ist ja gerade die Sache, dass beim Kopieren oft Fehler passieren. Sei es in der Textverarbeitung, wenn man Sachen reinlegt und das passt da genau hin und hat es nicht nochmal genau überprüft. Beim Programmieren sind sehr viele Fehler entstanden, weil irgendwas kopiert worden ist. Wenn etwas gefunden wird, taucht ein kleines Fenster auf, da werden die farblich markiert. Und man kann Dinge, die nicht durch Platzhalter ersetzt werden, rausnehmen. Man kann zusätzlich einfügen. Das obliegt dem Nutzer.
5: Ihr Plugin, das man ja nachinstallieren muss, kann man das mit jedem beliebigen Internetbrowser benutzen oder funktioniert das nur mit ganz bestimmten Browsern?
14: Also im Moment ist es sehr einfach in dem Chrome Web Store, was eine sehr große Reichweite an Nutzern hat. Es gibt sehr viele Browser, die auf Chrome basieren, wie zum Beispiel Brave. Da kann man es auch relativ einfach installieren. Für Safari und Firefox sollte es eigentlich nicht schwierig sein, das umzumachen. Das liegt bei uns in der Planung. Bisher optimieren wir noch ein paar andere Dinge, die noch wichtiger sind. Zum Beispiel, dass die Hardware-Anforderungen zurückgeschraubt werden, dass das Plugin weniger Rechenleistung und Speicher verbraucht und dass man auch andere sensitive Informationen, zum Beispiel, wo etwas drinsteht, was vielleicht, wenn es in falsche Hände gerät, einen wirtschaftlichen Schaden beim Unternehmen ausrichtet. Solche Dinge sind bei uns in der Arbeit. Und dann kommt es natürlich auch darauf an, dass wir eine gewisse Nutzerbasis entwickeln. Das sind Dinge, die wir auch angehen wollen, aber das ist eine Open-Source-Initiative, die im Moment auch nicht auf irgendeinem wissenschaftlichen Projekt beruht, sondern einfach darauf, dass wir gesehen haben, dass es ein Problem gibt und wir wollten das Problem lösen.
5: Privacy Guardrail soll sensible Informationen beim Chat mit KI-Systemen schon im Browser schützen. Darüber sprach ich mit Sebastian Vollmer vom DFKI in Kaiserslautern. Das überrascht nun gar nicht. Auch auf Microsofts diesjähriger Entwicklerkonferenz Build Mitte der Woche in San Francisco war künstliche Intelligenz das alles überragende Thema. Dafür verfügt ja Microsoft über zwei wichtige Plattformen, Azure und Windows, also die hauseigene Cloud und das nach wie vor dominierende PC-Betriebssystem. Nach dem Willen der Konzernleitung in Redmond soll Windows jetzt zur lokalen Ablaufumgebung für kleine Sprachmodelle und KI-Agenten ausgebaut werden. Achim Killer berichtet.
15: Wir kündigen heute zwei sehr coole Modelle an. Beide laufen unter Windows. Das erste ist ein neues, kleines Sprachmodell, Ion Instruct, ein großartiges Reasoning-Modell. Und dann noch das Planning Model.
16: So Microsoft-Chef Satya Nadella bei der Eröffnung der Build 2026. Die Modelle laufen auf PCs daheim oder im Unternehmen, auch offline. Das kleinere Ion Instruct wird in den Browser integriert und soll auf allen Windows-PCs laufen. Das größere Ion Plan wird direkt ins Betriebssystem eingebaut. Es rechnet mit 14 Milliarden Parametern und kann Texte bis zu einer Länge von 32.000 Einheiten oder Tokens erfassen. So ein Sprachmodell zu verarbeiten, wäre von einem normalen PC ein bisschen viel verlangt, weshalb Microsoft hier höhere Anforderungen an die Hardware stellt. Die Strategie des Konzerns hat sich verändert. Intel ist so ziemlich out auf der Microsoft-Konferenz. Nadella erwähnt die x86-Entwickler Intel und AMD zwar kurz höflich, allerdings hat sich der Konzern längst für ARM als Prozessorarchitektur für die Weiterentwicklung von Windows entschieden. Nadella stellt dann auch bei seiner Keynote einen ARM-basierten Rechner der Eigenmarke Surface vor, die RTX Spark Developer Box.
17: Das ist wirklich ein Traum von einem Rechner. Er bringt es auf eine KI-Leistung von einem Petaflops, hat 20 Prozessorkerne und 128 GB Arbeitsspeicher.
16: Die Verarbeitungseinheit CPU und Grafikprozessor stammt von Nvidia. Das ist einer jener Bausteine, die der Konzern als Superchips bezeichnet. Mit ihm will er groß ins PC-Geschäft einsteigen. Nadella lobt den Computer, den Microsoft mit dem Nvidia-Chip hat bauen lassen.
17: Ich nenne es das Rechenzentrum auf dem Schreibtisch. Es ermöglicht, ein Modell mit 1 Billion Parametern lokal zu betreiben. Das ist fast so viel wie bei GPT 2.5 oder GPT 3, die auf Supercomputern trainiert wurden. Das ist ziemlich verrückt, dass so etwas jetzt auf einem Desktop-PC geht.
16: Kleine Sprachmodelle direkt unter Windows sind die eine große Neuankündigung, KI-Agenten eine andere. Microsoft will Windows zu einer Ablaufumgebung dafür ausbauen. Autopiloten nennt das Unternehmen seine Agenten. Nadella präsentiert sie bei seiner Keynote.
17: Der erste Autopilot heißt Scout. Er arbeitet da, wo Sie arbeiten. Er nimmt an Chatgruppen teil und organisiert Outlook. In den nächsten Monaten werden wir das zu einer ganzen digitalen Mannschaft ausbauen, bestehend aus Autopilot-Instanzen, die alle in der Copilot-App laufen. Scout ist Standard. Aber man kann mehr von diesen Autopiloten bauen.
16: Künstliche Intelligenz wird also die Weiterentwicklung von Windows bestimmen. Microsofts angestammtem Geschäftsfeld. Wirtschaftlich wichtiger für den Konzern ist allerdings mittlerweile die Cloud und da kündigen sich Turbulenzen an. Nadella thematisiert die Proteste in Europa und in den USA gegen den Bau neuer Rechenzentren.
17: Kommen wir zur Cloud. Das vielleicht wichtigste Kriterium für uns ist, wie können wir das Vertrauen der Kommunen verdienen, wo wir Rechenzentren bauen? Wie können wir sicherstellen, dass Rechenzentren nicht die Strompreise erhöhen? Nur wenn wir diese damit verbundene harte Arbeit erledigen, verdienen wir auch die Erlaubnis zur Innovation und zum Bau.
16: Und speziell in Europa werden die datenschutzrechtlichen Bedenken gegen die Microsoft Cloud immer größer. Das Bundesland Schleswig-Holstein etwa ist komplett ausgestiegen und Bayern hat diese Woche bestätigt, dass die Lizenzverhandlungen mit Redmond abgebrochen worden sind. Der Freistaat möchte gerne digital souverän werden.
5: Über die Microsoft-Entwicklerkonferenz Build diese Woche in San Francisco berichtete Achim Killer. Unterdessen machte der KI-Platzhirsch Anthropic wieder einmal Schlagzeilen. Das Unternehmen weigerte sich ja, seine KI für Massenüberwachung und autonome Waffensysteme der US-Regierung zur Verfügung zu stellen. Es stellte sich dem KI-kritischen Dialog mit dem Papst oder warnte vor den Gefahren für die Cybersicherheit, die von seinem eigenen Sprachmodell Mythos ausgehen kann. Und jetzt fordert Anthropic eine Art Notbremse für gefährliche KI-Entwicklungen. Reinhard Spiegelhauer berichtet.
18: Das Unternehmen hinter dem Chatbot Claude schlägt vor, dass führende KI-Labore weltweit Regeln für eine zeitweise Verlangsamung oder sogar Pause vereinbaren, für den Fall, dass künftige Systeme beginnen, sich selbst immer schneller weiterzuentwickeln. Anthropic warnt, Menschen könnten dann die Kontrolle über die Technologie verlieren. Veröffentlicht wurde der Vorschlag in einem Blogbeitrag des firmeneigenen Thinktanks Anthropic Institute. Darin schreiben Mitgründer Jack Clark und Institutsleiterin Marina Favaro sinngemäß, die Welt müsse die Möglichkeit haben, Arbeiten an potenziell gefährlichen KI-Systemen vorübergehend zu stoppen. Schon 2023 forderte Anthropic eine verantwortungsvolle Skalierung künstlicher Intelligenz. Firmenchef Dario Amodei gehört seit Jahren zu den prominenten Befürwortern einer Regulierung der Technologie. Erst vor wenigen Monaten hat Anthropic selbst ein besonders leistungsfähiges KI-Modell vorgestellt, das zahlreiche bislang unbekannte Sicherheitslücken in Software aufspüren konnte. Die Veröffentlichung erfolgte zunächst nur eingeschränkt. Kritiker werfen Anthropic Widersprüchlichkeit vor. Einerseits entwickelt die Firma immer leistungsfähigere KI-Systeme, andererseits

0: Meldung im Info-Update von und mit Michael Stang.
1: Die Europäische Kommission hat diese Woche ihren Plan für die Integration künstlicher Intelligenz ins Stromnetz vorgestellt. Während der Aufbau von KI-Infrastruktur als große Herausforderung für das Energiesystem betrachtet wird, soll diese zugleich die Lösung für die angestrebte Energiewende hin zu einer komplett erneuerbaren Stromproduktion sein. Für die Umsetzung wurde das Projekt AI Grid entwickelt. Darin wird ein umfassender Einsatz künstlicher Intelligenz entlang des gesamten Energiesystems beschrieben. Bis 2027 sollen bereits Energieanwendungen bereitstehen, die künstliche Intelligenz nutzen.
0: Der Glasfaserausbau in Deutschland kommt offenbar voran.
1: Seit Ende 2025 haben rund 50% aller Haushalte einen Anschluss oder können ihn kurzfristig herstellen lassen. Das sind 6% mehr innerhalb eines halben Jahres. Dies sei ein deutliches Zeichen, dass der Ausbau Fahrt aufnimmt, teilte das Bundesdigitalministerium von Carsten Wildberger, CDU, diese Woche mit. Es beruft sich dabei auf die aktuellen Zahlen des Breitbandatlas-Portals.
0: Das EU-Parlament entfernt aus Dienstgeräten Google als Standardsuchmaschine.
1: Nachdem zahlreiche EU-Abgeordnete mehr digitale Souveränität und Schutz von persönlichen Daten in ihrem Haus gefordert haben, wird in einem ersten Schritt die Standardsuchmaschine geändert. Das Europäische Parlament ersetzt Google durch die französische Alternative Quant, berichtet das Nachrichtenportal Politico. Quant soll demnach zum Einsatz kommen, wenn eine Suche in der Adresszeile von Firefox oder Edge ausgeführt wird.
0: 17 Staaten beschließen ein Abkommen zum Schutz von Unterseekabeln.
1: Am Rande des Shangri-La-Dialogs in Singapur haben 17 Staaten aus Europa, dem Nahen Osten, Ozeanien und Südostasien mit den Leitprinzipien für den Austausch zur Verteidigung von Unterwasserinfrastruktur eine Sicherheitsinitiative für Datenleitungen am Meeresgrund begonnen. Zu den Unterzeichnern des Abkommens gehören Frankreich, Finnland, Großbritannien, Italien, die Niederlande, Australien, Singapur und Katar. Deutschland zählt nicht dazu.
0: Bots verursachen mehr Datenverkehr im Internet als Menschen.
1: Der Anteil von Bots am Datenverkehr hat schneller als erwartet den der menschlichen Nutzer übertroffen. Das erklärte Matthew Prince, CEO des Netzwerkdienstbetreibers Cloudflare auf X. Diese Entwicklung hatte er erst für Ende 2027 erwartet. In einer Statistik des Unternehmens ist zu sehen, dass der Datenverkehr im Internet zu 57,3% von Bots und zu 42,7% von Menschen verursacht wird.
0: Die EU hat ihre Open-Source-Strategie vorgestellt.
1: Im Rahmen des Pakets zur digitalen Souveränität bekennt sich die EU zur Förderung europäischer Open-Source-Software-Lösungen. Die EU-Kommission hat diese Woche nun ihre europäische Open-Source-Strategie vorgestellt. Diese soll die technologische Souveränität der EU stärken, indem sie offene europäische Alternativen gegenüber proprietären Lösungen aus Ländern außerhalb der Staatengemeinschaft fördert.
0: Der digitale Euro nimmt die nächste Hürde.
1: Verhandlungsführer des EU-Parlaments haben den Weg für den digitalen Euro geebnet, inklusive Offline-Modus im Nahbereich und gedeckelten Gebühren für Händler. Nach Verhandlungen im Ausschuss für Wirtschaft und Währung haben sich die Verhandlungsführer der Abgeordneten diese Woche auf eine gemeinsame Position geeinigt. Die Abstimmung ist für den 23. Juni angesetzt. Danach soll die Vorlage noch vor der parlamentarischen Sommerpause im Plenum in Straßburg behandelt werden. Die jetzt vereinbarte Lösung sieht ein integriertes System vor. Darin sollen die Nutzer nicht zwischen verschiedenen Anwendungen wechseln müssen, sondern nahtlos online sowie offline bezahlen können. Trotz der digitalen Transformation wird das Bargeld demnach nicht abgeschafft.
2: Sternzeit, 6. Juni. Planetengipfel am Abendhimmel. Kurz nach Sonnenuntergang strahlt ein auffallendes Doppelgestirn am Westhimmel. Die beiden hellsten Planeten Venus und Jupiter stehen Seite an Seite. Bei solchen Anlässen bekommt die Polizei schon mal Anrufe besorgter Bürger, zwei UFOs seien im Anflug. Nur alle paar Jahre ist ein planetares Gipfeltreffen so schön zu beobachten wie derzeit. Venus ist die hellere der beiden, sie steht etwas rechts von Jupiter. Im Laufe der kommenden Woche zieht sie rechts oberhalb an Jupiter.

0: Bitter vorbei. Von Abend zu Abend ist die Bewegung mit bloßem Auge deutlich zu sehen. Am Dienstag ist der Abstand am geringsten. Dann lassen sich die beiden Planeten bequem mit dem Daumen bei ausgestrecktem Arm abdecken. Venus ist so hell, weil sie uns recht nah ist und weil ihre dichte Wolkendecke viel Sonnenlicht reflektiert. Derzeit beträgt der Abstand zur Erde rund 180 Millionen Kilometer. Jupiter ist zwar viel weiter entfernt, nämlich 900 Millionen Kilometer, aber er ist mit Abstand der größte aller Planeten. Eine gewaltige Gaskugel, deren oberste Schichten ebenfalls viel Sonnenlicht reflektieren, wenn auch nicht ganz so gut wie die Venuswolken. Die Helligkeit der beiden verleiht einem Rendezvous von Venus, der himmlischen Göttin der Liebe, und Jupiter, dem König der Götter, immer ganz besonderen Reiz. Zur Krönung des Ganzen leistet vom 16. bis 18. Juni die Mondsichel den beiden Planeten Gesellschaft. Aber auch jetzt schon, noch ohne Mond, erscheint der westliche Abendhimmel wie gemalt.
1: Das war Computer und Kommunikation für diese Woche. Manfred Kläuber war am Mikrofon.

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1: Uhr, die Nachrichten. Die Golfstaaten Kuwait und Bahrain haben die neuerlichen Angriffe des iranischen Regimes als Verletzung ihrer Souveränität verurteilt. Das Außenministerium in Kuwait erklärte, die Attacken seien unter keinem Vorwand zu rechtfertigen. Sie gefährdeten nicht nur die Sicherheit der Bevölkerung, sondern auch die Stabilität der Region. Das US-Regionalkommando CENTCOM teilte mit, man habe 6 ballistische Raketen abgefangen, die vom Iran auf Kuwait und Bahrain abgefeuert worden seien. Zuvor hatte das US-Militär nach eigenen Angaben bereits im Gebiet der Straße von Hormuz mehrere iranische Drohnen abgewehrt und daraufhin iranische Radarstellungen auf der strategisch wichtigen Insel Keshem und auf dem Festland beschossen. Die iranische Revolutionsgarde erklärte, im Gegenzug habe man dann Stützpunkte des Feindes in der Region angegriffen. Eigentlich gilt im Krieg zwischen den USA und dem Iran eine Waffenruhe. Dennoch kommt es seit Wochen immer wieder zu Kampfhandlungen. Verteidigungsminister Pistorius hat beim Tag der Bundeswehr einen stärkeren Zusammenhalt von Gesellschaft und Truppe beschworen. Es habe in den vergangenen Jahren wenig Raum für Begegnungen gegeben. Das ändere sich durch solche Veranstaltungen, sagte der SPD-Politiker in Neu-Iberg bei München beim Besuch der Universität der Streitkräfte. Der Aktionstag sei ein gutes Instrument, um wieder eine stärkere Verbindung zu schaffen zwischen der Gesellschaft als solcher und einer Bundeswehr von Staatsbürgern in Uniform, erklärte der Minister. Er verwies darauf, dass an den 10 beteiligten Standorten bis zum Mittag bereits mehr als 100.000 Besucher gezählt worden seien. US-Verteidigungsminister Hegseth hat die europäischen NATO-Partner erneut zu einem Ausbau ihrer eigenen Verteidigungsfähigkeiten aufgerufen. Die Vereinigten Staaten müssten den Weg weisen und die Verbündeten an ihrer Seite stehen, sagte Hegseth anlässlich des 82. Jahrestag der Landung der Alliierten in der Normandie auf dem amerikanischen Soldatenfriedhof in Colville-sur-Mer. Seine Teilnahme an einer internationalen Gedenkfeier hatte der Pentagon-Chef kurzfristig abgesagt. Diese findet in Longrune-sur-Mer in Anwesenheit von Frankreichs Regierungschef Le Cornu und des britischen Verteidigungsministers Healy statt. Die Landung in der Normandie mit knapp 7.000 Schiffen und mehr als 130.000 Soldaten trug wesentlich und entscheidend zum Sieg über Nazi-Deutschland im Zweiten Weltkrieg bei. Bundeskanzler Merz hat sich zuversichtlich gezeigt, dass seine Regierung die Umsetzung erfolgreicher Sozialreformen gelingen wird. Merz sagte beim Landesparteitag der CDU Mecklenburg-Vorpommern in Linstow, dazu gehöre die Kompromissfähigkeit von Union und SPD. Der CDU-Vorsitzende verwies auf das am kommenden Mittwoch geplante Spitzengespräch der Koalition mit Gewerkschaften, Arbeitgebern und Wirtschaftsverbänden. Dabei werde man gemeinsame Vorstellungen ausloten. Er erwarte von den Gewerkschaften und Industrieverbänden, dass diese sich untereinander verständigten. Merz betonte, es werde keine neue konzertierte Aktion geben. Der Kanzler bekannte sich zu einem verlässlichen Sozialstaat, betonte aber auch, es könne dabei nicht so bleiben, wie es sei. Altbundeskanzlerin Merkel hatte um mehr Geduld mit der Regierung Merz gebeten. Es sei nicht richtig, dass in den vergangenen Monaten nichts passiert sei, sagte Merkel der Frankfurter Allgemeinen Sonntagszeitung. Die schwarz-rote Bundesregierung habe Haushalte beschlossen und fundamentale Entscheidungen mit Blick auf die Verteidigung und die Infrastruktur getroffen. Papst Leo XIV. Hat zum Auftakt seiner Spanienreise die Verantwortung Europas im Kampf gegen politische und gesellschaftliche Spaltung hervorgehoben. In seiner Rede vor Politikern, Diplomaten und Geistlichen im Königspalast in Madrid sagte das Oberhaupt der katholischen Kirche, offenbar wachse heutzutage die Versuchung, durch das Schüren von Polarisierung an Beliebtheit zu gewinnen. Im Zeitalter neuer Technologien wie Social-Media-Plattformen oder künstlicher Intelligenz werde die Menschenwürde verletzt und verschärften sich Vorurteile. Leo beklagte, so werde kritisches Denken geschwächt. Sich dem entgegenzusetzen könne eine besondere Berufung für Europa sein. Leo hält sich insgesamt eine Woche in Spanien auf. Das Wetter: wechselhaft, gebietsweise Schauer und Gewitter, 18 bis 26 Grad. Morgen in der Nordhälfte gebietsweise Schauer, im Süden zunehmend heiter, 19 bis 26 Grad. Am Montag anfangs meist heiter, später zunehmend bewölkt, 20 bis 28 Grad. Das waren die Nachrichten.
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2: Herzlich willkommen zur Streitkultur. Michael Köhler begrüßt Sie dazu am Mikrofon. Unser Thema: Turbolesen. Was ist das? Funktioniert Speed Reading? Wir wollen klären, was das ist. Turbolesen oder Speed Reading, das ist eine erprobte Lerntechnik. Man kann damit ziemlich viel Text in kurzer Zeit lesen oder kann gelesen werden. Durchschnittlich liest man etwa so 200, 250 Wörter pro Minute vielleicht. Das ist natürlich je nach Typ verschieden. Speed Reading soll allerdings eine Vervielfachung ermöglichen. Aktenberge vielleicht, Protokolle, Gutachten, Mitschriften, Seminarliteratur, die verlieren dann vielleicht ihren abstoßenden Schrecken und können leichter bewältigt werden. Das verspricht zumindest das, was man so salopp Turbolesen nennen könnte. Wie geht das? Schnelllesen. Für wen ist das sinnvoll? Was wird gewonnen? Was bleibt auf der Strecke? Das wollen wir fragen. Aber zu Beginn würde ich gerne uns zwei O-Töne nochmal zu Gemüte führen. Der eine ist von Ayla Çelik, das ist die Vorsitzende der Gewerkschaft Erziehung Wissenschaft Nordrhein-Westfalen. Und das andere ist die Leiterin der Leseforschung der Stiftung Lesen, Simone Emich.
3: Also das sollte die Kernaufgabe schulischer Bildung sein, Schülerinnen und Schüler zu befähigen, lesen zu können, weil Lesen Schlüsselqualifikation ist, um überhaupt sowohl an gesellschaftlichem Leben gleichberechtigt teilzunehmen, als auch das eigene Leben gewinnbringend für sich zu gestalten.
4: Das Bücherlesen ist eine elementare Voraussetzung, um gut lesen zu lernen, um eine Lesepraxis zu erwerben. Es spielt eine ganz große Rolle darin, einfach Lesen einzuüben. Im besten Fall natürlich auch Spaß daran zu finden, lange Texte zu lesen. Wenn wir lange Texte gut lesen können, dann sind wir im Grunde gut gerüstet, um uns in allen Umgebungen zurechtzufinden, in denen wir auf Sprache treffen, auf Texte treffen.
2: Ja, soweit die Leiterin der Leseforschung der Stiftung Lesen, Simone Emich, und vorher hat Ayla Çelik gesprochen von der Gewerkschaft Erziehung Wissenschaft Nordrhein-Westfalen. Wir wollen darüber sprechen, gemeinsam mit Gabriele Forster. Sie ist Geschäftsführerin von Braintrain, Spezialistin für gehirngerechtes Arbeiten, für Gedächtnistraining, Speedreading und Hypnosecoaching. Hat auch ein Buch verfasst, das jetzt schon in vielfacher Auflage vertrieben wird. Effizientes Lesen heißt es. Bei uns ist auch Friedhof Küchemann. Er ist Redakteur im Feuilleton der Frankfurter Allgemeinen Zeitung, beschäftigt sich mit Literatur, aber auch mit Leseforschung und Lesekultur. Frau Forster, mit der Bitte um vielleicht kurze Antwort bei der ersten Eingangsfrage. Funktioniert Speedreading eigentlich?
5: Ja. Die kürzeste Antwort, die ich Ihnen geben kann. Und zwar für jeden.
2: Das heißt, Sie können mir das auch beibringen?
5: Ja.
2: Herr Küchemann, was halten Sie davon? Funktioniert das?
6: Bei mir hat es noch nicht funktioniert. Ich hatte noch keinen Bedarf, es mir anzueignen. Aber ich bin durchaus, wenn ich Ihre Stichworte, Aktenberge, Gutachten, Protokolle rekapituliere, durchaus bereit anzuerkennen, dass es Textarten gibt, die man gerne schnell hinter sich bringen möchte.
2: Kann ich bei Ihnen das lernen, Frau Forster? Machen Sie aus so einem doch schon etwas betagterem Herrn nochmal einen jemanden, der sein Lesetempo vervielfachen kann, oder ist es dafür zu spät?
5: Nee, dafür ist es nie zu spät tatsächlich, denn man zaubert ihnen in diesem Seminar auch nichts an, sondern sie machen etwas nutzbar, bei dem ihrem Gehirn beigebracht wurde, es nicht mehr zu nutzen, und zwar ihre Blickspanne. Wenn sie zum Beispiel Auto fahren, dann schauen sie nicht ständig nach links und rechts und gucken, ob da jemand kommt, sondern sie sehen es aus dem Augenwinkel. Und beim Lesen wurde uns, das hat keiner mit Absicht getan, fälschlicherweise beigebracht, unsere Blickspanne zu reduzieren, und damit geht uns das Textverständnis flöten.
2: Wie verbessere ich meine Lesegeschwindigkeit, wenn ich zu Ihnen in die Schule gehe?
5: Also zunächst mal wird die Blickspanne erhöht. Das heißt, wir erhöhen die Menge an Text, die mit einem Blick in die Wahrnehmung reinkommt. Und jetzt können Sie ja nicht wie so ein Chamäleon nach rechts und links gucken, sondern man muss das Gehirn dazu bringen, dass es mehr durch die Wahrnehmung lässt. Und da fordert man dann letztendlich Dinge ein, die das Gehirn noch nicht kann. Durch dieses Einfordern kriegt das Gehirn das Signal, aha, wir wollen da eine Veränderung haben. Und dann macht das Gehirn auf, und es geht sogar sehr schnell, und lässt wieder mehr Text mit einem Blick rein. In dem Moment, wo mehr Text mit einem Blick reinkommt, wird Ihrem Gehirn weniger langweilig und schon reagiert es mit Aufmerksamkeit und Konzentration. Das ist der erste Punkt. Die zweiten Punkte sind dann Lesebremsen letztendlich runterreduzieren.
2: Das ist ein wichtiges Stichwort, das müssen wir gleich noch ausfalten, denn wir reden ja nicht über das Optimieren von Reizreaktionsspannen im Straßenverkehr, sondern unser Thema ist ja das Lesen. Herr Küchemann, kommen Sie eigentlich mit so einem Begriff gut klar wie effizientes Lesen?
6: Im Grunde ja. Man muss dabei nur unterscheiden, ob man weniger Zeit mit Lesen verbringen möchte oder ob man mehr Zeit fürs Lesen haben möchte. Und ich kann mir durchaus vorstellen, dass es wichtig ist, effizient, also dass man etwas davon hat zu lesen. Das ist für mich ein Effizienzbegriff. Mir geht es in dem, womit ich mich lesend beschäftige, nicht unbedingt darum, das Ganze dann möglichst schnell hinter mich zu bringen.
2: Exakt. Sie müssen uns das jetzt ein bisschen erklären, Frau Forster, weil Sie was ganz Wichtiges gesagt haben, was, glaube ich, für unser Thema zentral ist. Sie haben davon gesprochen, dass alle Lesebremsen ausgeschaltet werden sollen. Ich glaube, das trifft so den Glutkern des Speedreadings. Das ist nämlich nicht einfach, dass man das Tempo nur einfach erhöht, sondern umgekehrt, so wie eine Kühlschrank eine Wärmeentzugsmaschine ist, ist Speedreading auch sowas wie das Entziehen von Langsamkeit, ne?
5: Ja, oder Lesebremsen lösen, das Entziehen von Langsamkeit. Wobei, Entziehen von Langsamkeit würde ich gar nicht sagen, weil, wie der Herr Küchemann ganz richtig gesagt hat, es kommt darauf an, welchen Text ich lese und warum ich ihn lese. Wenn ich Belletristik lese, da möchte ich Zeit mit Lesen verbringen. Wenn ich Gesetzestexte lese, Aktennotizen oder was auch immer, da möchte ich die Zeit nicht mit Lesen verbringen. Und das ist ein großer Unterschied. Selbst Goethe hat schon gesagt, es ist ein großer Unterschied, ob ich lese zu Genuss und Belebung oder Erkenntnis und Belehrung. Deswegen lese ich situationsgerecht.
2: Okay.
5: Und wenn ich nicht situationsgerecht lese, dann bremst mich das aus, weil mein Gehirn sich einfach eine andere Beschäftigung sucht.
2: Was sind Lesebremsen, Frau Forster?
5: Lesebremsen sind zum einen das zu langsame Lesen an sich. Dabei wandert einfach die Aufmerksamkeit ab. Dann das innere Mitsprechen oder Mitdenken der Worte, das sogenannte Subvokalisieren, das heißt, wenn ich mir den Text innerlich vorlese, daraus durch das zu langsame Lesen und durch das innere Mitsprechen entstehen Regressionen, das heißt Zurückspringen im Text, ohne dass ich es überhaupt merke. Also unbewusstes Zurückspringen im Text. Das bremst mich aus. Es sind im Prinzip nur diese drei Dinge.
2: Herr Küchemann, macht das, was Sie als Verlangsamung da kennzeichnet, inneres Mitlesen, Zurückspringen, Augenstopps, ist das nicht eigentlich der Kern des altmodischen Lesens?
6: Es ist zumindest der Kern eines Verständnisses von verstehendem, sinnentnehmendem Lesen, kommt mir vor. Es gab vor 2,5 Jahren jetzt ein Ljubljaner Manifest, das Leseforscher veröffentlicht haben, denen es darum ging, dass wir mit den Leseformen, die geschult, verlangt, beworben werden, heute immer mehr aus dem Blick verlieren, das vertiefte Lesen. Und dieses vertiefte Lesen, das erfordert tatsächlich, das haben auch zum Beispiel Augenbewegungsmessungen ergeben, das Zurückspringen zu bestimmten Wörtern, zu bestimmten Absätzen. Man vergewissert sich, ob das, was man gelesen hat, tatsächlich da oben eine Definition beispielsweise oder eine Ausführung, eine Ausschmückung, der Name einer Figur oder, um jetzt aus dem Fiktionalen wegzukommen, der Name einer handelnden Person in irgendeinem Protokoll. Man vergewissert sich zurückspringend bestimmter Dinge. Und es geht ja beim Lesen auch nicht nur darum, im Moment zu verstehen, was man da gerade liest. Es geht nicht nur darum, wiedergeben zu können, was man gerade gelesen hat, sondern es geht auch darum, das, was man gelesen hat, verknüpfen zu können. Zum einen mit dem, was man wenige Seiten zuvor in einem Buch beispielsweise gelesen hat, also die Kohärenz des Gelesenen, die innere Stimmigkeit im Blick zu behalten. Und zum anderen aber eben auch ganz wichtig heutzutage, das, was man gerade liest, verknüpfen zu können mit dem, was man selbst von der Welt weiß. Ansonsten ist man für Fake News und allerlei Schwindelei doch recht anfällig. Und mir kommt vor, das sind alles Prozesse, die ihre Zeit erfordern. Ich würde gar nicht so sehr von Verlangsamung sprechen, weil Verlangsamung heißt, eigentlich geht es auch schneller, sondern ich glaube, das ist einfach also eine Langsamkeit, die wir nicht ohne Grund einmal für uns entdeckt haben und die wir nicht ohne weiteres aufgeben sollten.
2: Warum sollte ich mich, Frau Forster, so einem Seminar oder so einer Prüfung unterziehen? Ein flüchtiger Blick auf den Buchmarkt zeigt ja, es gibt ja wahnsinnig viele Ratgeber. Wir lassen jetzt mal dahingestellt, dass da auch viel dabei ist, was nichts taugt mit Empfehlungen. Was habe ich davon?
5: Der Herr Küchemann hat es gerade schon sehr schön gesagt. Ich möchte ja verstehen. Und jetzt kommt es drauf an, es geht beim Speedreading nicht darum, Geschwindigkeitsrekorde zu brechen.
2: Okay.
5: Es geht darum, schnell genug für mein Gehirn zu lesen, damit es nicht abwandert, damit ich nicht das Gefühl habe, ich müsste mich konzentrieren oder ich müsste ausblenden, damit meine Gedanken nicht abschweifen beim Lesen. Speedreading besteht aus 4 Gängen. Das ist wie beim Autofahren. Der 1. Gang ist der langsamste und der 4. ist der schnellste. Und je nach Situation lese ich mal schneller und mal langsamer, auch innerhalb eines längeren Textes, variiere ich mit der Geschwindigkeit, sodass ich für den Ballast, der in dem Text ist, der mich eigentlich nicht interessiert, keine Zeit verschwende, dafür aber die Zeit und dann mit runter reduzierter Geschwindigkeit die Passagen lese, die für mich wichtig sind. Diese runde reduzierte Geschwindigkeit ist aber immer noch schneller als die Geschwindigkeit, mit der man üblicherweise liest. Weil wir irrtümlicherweise mit dem Gedanken erzogen werden, ohne dass es jemand mit Absicht tut, das ist mir immer ganz wichtig, die Lehrer wissen das auch nicht, dass wir langsam lesen müssten, um etwas zu verstehen. Und das ist ein weit verbreiteter Irrtum. Die Langsamkeit ist nicht notwendig, um etwas zu verstehen. Wichtig dabei ist, dass ich konzentriert lese, dass ich die Konzentration habe und die Aufmerksamkeit auf dem Text und nicht irgendwo anders hingehe.
2: Frau Foster,
5: dann lese ich aufmerksam. Es muss aber nicht zwangsläufig langsam sein.
2: Sie haben zu Beginn das Wort situationsgerecht fallen lassen. Ich glaube, das ist ziemlich wichtig. Schließe ich richtig daraus, dass sich das Speedreading beileibe nicht auf alle Textsorten anwenden lässt?
5: Naja, anwenden würde sich es auf alles lassen, bloß bei, sage ich mal, Belletristik macht es keinen Spaß. Also ich lese es bei allen Texten, die ich nicht zum Genuss lese, sage ich jetzt einfach mal. Einen Shakespeare würde ich nie so lesen, ein Gedichtband würde ich nie schnell lesen. Da will man ja die Sprache und die Wortwahl und so weiter genießen. Aber einen Informationstext, der mir nur Informationen bringt, den ich nicht zum Genuss lese, sondern nur zur Information lese oder weil ich es verstehen will, ein Sachtext, Fachliteratur, was auch immer, da wende ich das an.
2: Ich habe Begriffe gelernt, die ich vorher nicht kannte. Herr Küchemann, Sie vielleicht auch oder vielleicht kannten Sie es schon. Da gibt es Fachworte, die nennen sich Chunken und Skimming. Also Sinneinheiten bilden, Texte überfliegen. Das ist alles so ein bisschen dem Bereich des Optischen verbunden. Irgendwie sind wir darauf trainiert, doch aber Texte auch akustisch zu murmeln, zu kauen. Das ist vielleicht eine mittelalterliche Technik noch. Aber alles Akustische wird bei diesem Verfahren doch eher ausgeblendet, um im Wortfeld des Optischen zu bleiben, oder?
6: Kommt mir auch so vor. Dabei ist ja diese Hirnverknüpfung, die wir überhaupt erst schaffen, um lesen zu können, ja eine Verknüpfung beider Bereiche, also zum einen des Wortverständnisses des akustischen Bereichs, der gesprochenen Sprache, mit der wir schon lange Jahre vertraut sind, wenn wir lesen lernen, und zum anderen eben der bildgebenden Hirnbereiche. Das heißt, wir erkennen aus Strichkombination Buchstaben, wir erkennen aus Buchstaben Wörter, wir erkennen aus Wörtern Sätze, und diese Sinnzusammenhänge, die erschließen wir uns dann oder verbinden wir dann mit dem, was wir an Sprache hörend gewohnt sind. Mhm. Gleichzeitig, das hatte ich ja vorhin schon angedeutet, springen wir mit den Augen beim Lesen und springen durchaus eben visuell mit dem Blick beim Lesen zu Stellen zurück im Text. Es gibt, das wird Ihnen vertraut sein, ja auch Erinnerungen an Bücher oder an bestimmte Stellen in Büchern. Man weiß, dass ein Zitat, das einem gerade durch den Kopf geht und das man gerne kontextualisieren würde, dass es ungefähr nach einem Drittel in einem Buch oben rechts zu lesen war. Und das sind Dinge, die natürlich überhaupt nichts mit akustischem Lesen zu tun haben, okay, sondern mit einer visuellen Erinnerung.
2: Frau Foster, jetzt kommt ein Vorwurf, den Sie kennen, den Sie bestimmt schnell ausräumen. Erhöhtes Tempo erhöht auch die Fehleranfälligkeit beim Lesen?
5: Jetzt hängt es davon ab, welche Fehleranfälligkeit Sie meinen. Welche Fehler, welche Art von Fehler? Dass man was überliest oder?
2: Überliest, missversteht, nicht ganz mitbekommt, falsche Schlüsse zieht oder ähnliches.
5: Und das ist genau ein Irrtum, denn wenn ich schneller lese, habe ich eine erhöhte Aufmerksamkeit und dann passiert mir das genau nicht. Voraussetzung dafür ist aber die erhöhte Blickspanne.
2: Das heißt, die Verdoppelung des Lesetempos etwa, um jetzt mal moderat zu sein, ich glaube, man kann es teilweise sogar bis zu verzehnfachen, habe ich gelesen, das ist kein Hexenwerk, ne?
5: Es ist kein Hexenwerk, es ist absolut möglich. Vor allem deswegen, weil die Blickspanne ja schon vorhanden ist. sie aber fürs Lesen eigentlich nicht mehr eingesetzt wird. Und der Rest ist reine Übungssache. Mhm. Nur einfach schneller loslesen, das wird kaum funktionieren, weil man die erweiterte Blickspanne noch nicht hat. Und dazu braucht es dann eben Übungen, dass man vom Gehirn mehr einfordert, als es momentan bietet. Und dann kriegt man die Änderung. Aber es ist eine reine Übungssache. Wo dann die Grenze liegt, da bin ich mal vorsichtig, aber Verdopplung der Lesegeschwindigkeit ist ad hoc möglich. Höhere Geschwindigkeiten sind dann über längere Zeit möglich, weil man sich dann so langsam raufschaukelt in den Geschwindigkeiten.
2: Sie haben gerade vom Üben gesprochen. Wie übe ich das?
5: Indem man es einfach anwendet.
2: Ja, und ich habe mal irgendwas gesehen, dass man mit dem Finger die Linie langläuft oder ein Stück Pappe nimmt und das obere abdeckt, damit man bloß nicht in die Versuchung gerät, zurückzuspringen.
5: Das kann man machen, das ist so ein Antiregressionstraining, lasse ich aber komplett bleiben. In dem Moment, wo man schnell genug liest, bleibt man auch in der Zeile, verliert man auch die Zeile nicht und schaut man dann auch nicht zurück, weil man gar keine Zeit mehr dazu hat. Und man merkt dann auch, dass man es gar nicht braucht, weil die Aufmerksamkeit da war und man weiß, was man gelesen hat. Das heißt nicht, dass man es auswendig wiedergeben kann. Das ist ja nicht Sinn und Zweck des Lesens. Dafür bräuchte es dann mehr, also um sich die Inhalte wirklich zu merken.
2: Ich wollte gerade sagen, also
5: sind Denkprozesse erforderlich, auch nach dem Lesen noch. Diese Anforderung, ich lese einen Text und kann ihn dann sofort wiedergeben, der ist an sich hanebüchen. Dazu brauche ich entweder extrem viel Vorwissen über das Thema, sodass nur ein paar Informationen drin waren, weil wir haben ja auch die Wahrnehmungsgrenze an Informationsmenge, die unser Gehirn liefert. Wenn ich nicht drüber nachdenke, warum sollte mein Hirn etwas abspeichern, das ich nur einmal lese und dann nie wieder verwende?
2: Also ein Gedicht von Brecht, Bachmann oder Ben oder eine Ballade von Goethe oder Schiller, da wäre ich falsch beraten, wenn ich mit effizienter Lesetechnik rangehe, oder?
5: Absolut. Also das würde ich nicht tun. Es sei denn mit einem Grund. Sie wären in der Schule und müssten es lesen, weil sie es halt lesen müssen, weil es ihnen jemand vorgibt und sie es gar nicht lesen wollen. Dann ist schnelles Lesen wieder einfacher.
2: Herr Küchelmann, liegen wir vielleicht ein bisschen einem falschen Begriff von Lesen, wenn wir es immer als buchgestütztes Lesen empfinden? Wenn wir im Alltag doch wahnsinnig viel lesen, ich sehe es an meinen Töchtern, die ich immer beschimpfe und sage, jetzt leg mal diese TikTok- und Instagram-Dinger weg. Dabei lesen die ja auch wahnsinnig viel, nur eben die lesen anderes. Gebrauchsanleitungen, SMS, Codes, Piktogramme, Noten, Graffitis, Aktienkurse, Comics, Formeln und so weiter. Goethe hat vielleicht noch in den Sternen gelesen und die Kiddies können dafür Abkürzungen, die ich alle nicht kenne. Wir haben es mit ganz verschiedenen Typen von Lesen zu tun, ne?
6: Ich finde es wirklich rührend, dass wir in unserer Diskussion über Speedreading und Lesebedarfe noch davon ausgehen, dass Menschen Aktenberge oder Protokolle oder Gutachten oder eben lange Bücher, die sie aber gar nicht lesen wollen, durcharbeiten. Ich glaube, wir stehen an der Schwelle oder haben die Schwelle auch schon hinter uns gelassen zu einer Zeit, in der wir diese Formen des Sortierens, auch die Formen zum Beispiel bestimmte Schlüsselwörter in Texten wiederzufinden und daran zu erkennen, dieser Textteil, dieser Absatz, diese paar Sätze, die gehen mich jetzt mit meinem Informationsbedürfnis direkt an. Ich glaube, wir können diese Dinge oder werden diese Dinge sehr bald künstlichen Intelligenzen, die für uns PDFs durchleuchten und zusammenfassen und verlinken, ganz gut überlassen. Das heißt also, Teile der Sachen, die mit der Fähigkeiten, die mit dem schnellen Lesen geschult werden, würde ich auch also getrost in, sagen wir, wenigen Jahren dann routiniert und auch verbreitet Maschinen überlassen wollen. Aber auf Ihre Frage zu antworten, Sie haben natürlich recht, es gibt tausend verschiedene Arten zu lesen und ich glaube, wir sind uns alle drei, es wurde hier Goethe zitiert von Ihnen, Frau Forster, oder das Lesen von Shakespeare-Sonetten oder was auch immer, Proust zum Beispiel, also Proust schnell zu lesen, man kann Proust nicht einmal lesen, sagte jemand, wenn Kinder in der Nähe sind. Wie soll man es dann schnell lesen können? Diese Dinge, glaube ich, erkennen wir ja alle drei als schützenswert an und als Fragen von Zeit und als Fragen, für die wir uns auch zukünftig bitte wir als Menschheit Zeit nehmen sollten, Zeit lassen sollten. Und wenn wir diese Zeit dann dem Hantieren mit Aktenbergen wegnehmen, soll mir das von Recht sein.
2: Also für Informationsentnahme ist das bestimmt eine gute Sache. Ich bin darauf abonniert, Frau Forster zu ärgern und komme wieder mal mit dem Vorurteil. Informationsentnahme klappt sicherlich super bei Ihnen, aber wie ist das mit dem Verstehen? Bleibt das da auf der Strecke?
5: Nein, das ist, um Gottes Willen, das Verstehen bleibt nie auf der Strecke. Sonst brauche ich ja den Lesevorgang gar nicht optimieren, weil Ziel des Lesens ist ja letztendlich das Verstehen. Deswegen mache ich das ja, damit ich eben nicht abgelenkt bin, damit meine Gedanken hier bleiben, damit ich mich nicht konzentrieren muss. Und das Verständnis bleibt absolut nicht auf der Strecke. Es fragt sich, brauche ich das Verständnis, um Weiteres zu verstehen, was ich im Späteren lese? Oder brauche ich das Verständnis einfach, damit ich es mal gehört habe? Es hängt immer davon ab, was ich will vom Text. Und ich gebe dem Herrn Küchemann total recht. Es ist super, wenn die KI intelligent zusammenfassen kann und die Zusammenfassungen bringt, aber auch diese Zusammenfassungen werden letztendlich wieder gelesen. Und wie gesagt, das Hauptmerkmal beim Schnellerlesen ist nicht, dass ich es schnell mache, sondern dass meine Aufmerksamkeit nicht verloren geht. Wenn ich lese und meine Aufmerksamkeit ist im Buch oder im Text, ist alles wunderbar. Da spielt die Geschwindigkeit keine Rolle. Nur wenn mir die Geschwindigkeit oder die Gedanken verloren gehen, dann habe ich mit der Geschwindigkeit die Möglichkeit, meine Aufmerksamkeit wieder zum Text zurückzulenken. Und viele Menschen in Verwaltungen, in Versicherungen, in Sparkassen, wo auch immer, müssen viel Text auch heute noch lesen. Bei ihnen gehen die Gedanken verloren. Kennen Sie das Phänomen? Ich lese einen Text, ich komme unten an und habe das Gefühl, ich habe ihn gar nicht gelesen.
2: Frau Forster, stimmen Sie zu, wenn ich so zusammenfasse? Vorteile sind Zeitersparnis, gesteigerte Konzentration. Sie haben es gesagt, ich ermüde nicht so schnell, bessere Übersicht, Informationsfilterung vielleicht auch. Aber ja, ich weiß nicht, so richtig genussvoll kann ich mir das nicht vorstellen. Gewissen Stress unterstelle ich jetzt auch mal. Und das mit dem sich erinnern, ob ich da wüsste, so wie Herr Küchemann eben gesagt hat, so Seite 74 rechts oben ist das Zitat, was ich suche. Ist das so die Balance von Vor- und Nachteilen?
5: Ja, sofern man unterscheidet zwischen Genusstexten und Informationstexten. Speedreading ist für Informationstexte gedacht, nicht für Genusstexte. Aber wenn Sie beim genießenden Lesen einschlafen und Sie nicht einschlafen wollen, dann lesen Sie einen Ticken schneller und Sie werden merken, Sie lesen das Buch wieder und schlafen nicht mehr ein.
2: Es ist üblich, gegen Ende der Streitkultur immer noch mal ein bisschen so die Gegenargumente zu wägen. Herr Küchemann, können Sie dem Speedreading von Frau Forster was abgewinnen?
6: Ich möchte dem Lesen von Gutachten so gar nichts abgewinnen wollen. Deshalb, glaube ich, wird in meinem Leben, und das nenne ich ein Glück, kaum Anlass bestehen, solche Techniken zu lernen und anwenden zu müssen. Ich glaube aber, dass unsere Sortierung zwischen dem Lesen aus Pflicht und dem Lesen aus Spaß ein bisschen zu grob ist und dass auch Goethe schon einen Weg weist in diesem Zitat, in dem er das Lesen zur Erbauung, dem Lesen zur Erkenntnis und Belehrung gegenüberstellt. Ich glaube, auch erkenntnishaftes Lesen ist ja noch nicht das von Protokollen oder belehrungsrelevantes Lesen, Lesen von Büchern, in denen ich belehrt werden möchte. Und die interessante Frage ist für mich, Sie sagen, Frau Forster, man möge vermeiden, dass das Gehirn abwandert. Für mich ist die interessante Frage, wohin wandert es denn dann, wenn es abwandert? Und ist es vielleicht nicht dort ganz schön, wohin es abwandert? Und ist es vielleicht nicht auch eine Qualität, dass das Gehirn jetzt gerade mal dort ist beim Lesen? Das kann es ja durchaus sein. Das ist für mich ein Aspekt von Verknüpfen, ein Aspekt von Lesen, von verstehendem Lesen damit und nicht notwendigerweise dann die Frage nach dem, was man jetzt gleich zum Abendessen kochen wird oder wie es wohl
2: jetzt spricht aber der
6: in dem Fußballspiel. Feuilletonist
2: in Ihnen, Herr Küchemann, und nicht der Gutachter, der sich durch 120 Seiten Gutachten quälen muss.
6: Frau Forster, der hat in mir auch nur eine sehr leise Stimme, dieser Gutachter.
5: Ja. nee, er hat ja schon recht. Was ist Abwandern? Wenn ich mich ich nehme mal einen Roman und ich wandere ab in diese Gegend, die derjenige beschreibt und so weiter, dann ist ja alles super, dann ist ja alles gut. Denn ich bin ja im Text, ich bin ja in dieser Situation und da ist Abwandern doch super. Wenn ich aber jetzt Brust lese zum Beispiel und mich stören die Kinder im Hintergrund, wie Sie es vorhin so schön sagten, dann sollte ich schneller lesen, weil dann werden die Kinder im Hintergrund leiser und ich kriege das nicht mehr so mit. Das heißt, meine Gedanken wandern zu Dingen ab, die mit dem Text nichts zu tun haben. dann sucht sich mein Gehirn Beschäftigung, weil das, was da gerade ist, vielleicht nicht so interessant ist und zu langsam reinkommt. Wenn ich das dann schneller lese, wird das fürs Gehirn tatsächlich interessanter. Das ist ein ganz spannender Effekt. Dieses schnelle Lesen ist mit ganz vielen Effekten gekoppelt und man kann nicht einfach sagen, lies schnell oder lies langsam, lies Informationstexte immer im ersten, zweiten, dritten oder vierten Gang, sondern variiere in den verschiedenen Gängen. Und drum dauert so ein Seminar 2 Tage. Das ist so, sonst könnte man einfach sagen, ja, lese einfach schneller, ne?
2: Turbolesen, funktioniert Speed Reading? Mit den Gästen zuletzt hat gesprochen Gabriele Förster. Sie betreibt Braintrain und hat das Buch Effizientes Lesen geschrieben. Bei uns war auch Friedhof Küchemann vom Feuilleton der Frankfurter Allgemeinen Zeitung. Durch die Sendung führte Michael Köhler und nach uns folgt wie gewohnt die Sendung Kultur heute. Ihnen ein herzliches Dankeschön.
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7: Mit Susanne Durweg, guten Abend. In einer Welt voller Krisen, da reagiert jeder und jede anders auf die Herausforderungen. Die einen mit Gedichten, zu hören auf dem Internationalen Poesiefestival in Berlin. Die anderen aber mit dem Wunsch nach einer Rückkehr von Angela Merkel als Kanzlerin, geäußert von zahlreichen jungen Menschen in Deutschland. Oder wie Donald Trump, der sich lieber einen hübschen Ballsaal bauen möchte, als über Krisen nachzudenken. Kein Ballsaal, sondern ein Opernhaus steht im Zentrum unseres ersten Themas. Genauer geht es um eine Oper mit Rittern, einer Zauberin, edlen Herren und blaublütigen Fräulein. Das sind ziemlich grob die Zutaten von Rinaldo. Das ist die erste Oper, die Händel in London für die dortige Bühne geschrieben hat. Überhaupt die erste italienische Oper, die je für die Bühne in der britischen Metropole verfasst wurde. Eine Oper, die für Händel den absoluten Durchbruch bedeutete, denn die Begeisterung, die war so groß, dass der Komponist nach dem Erfolg gleich in London geblieben ist. Die erste Fassung aus dem Jahr 1711 ist denn auch die Fassung, mit der gestern Abend die Händel-Festspiele in Halle eröffnet worden sind. Und Uwe Friedrich, der war für uns dabei. Ich habe ihn zunächst gefragt, Uwe, ich habe schon ein paar der Charaktere beschrieben, aber worum geht es in Rinaldo genau?
8: Also im Kern geht's in all diesen Zauberopern der Barockzeit. Es geht's darum, dass sich ein Kreuzritter verliebt in eine Zauberin, die umgarnt ihn. Er vergisst alles drumrum, sowohl die Geliebte als auch seine Aufgabe, eben als Ritter tugendhaft zu kämpfen, kriegt das aber irgendwann mit, weil seine Freunde ihn wieder auf den richtigen Pfad setzen und dann geht er wieder kämpfen. Die Zauberin verliert ihre Macht.
7: Also Herz, Schmerz, Kampf, idealer Opernstoff. Was macht denn jetzt der Regisseur Walter Sutcliffe daraus?
8: Er wirft im Grunde diese Geschichte, über die wir uns gerade unterhalten haben, weg und verlegt das in die Entstehungszeit 1711, als Händel in London angekommen ist und mit einem sehr selbstbewussten Impresario zu tun hat und mit zerstrittenen Primadonnen. Wir sehen also eine barocke Gassenbühne, gebaut von Hartmut Schörkhofer. Sehr tolle Schauwerte, sehr, sehr schön gebaut. Und die kann man nämlich zur Seite wegschieben und dann sieht man das Logenhaus eines Opernhauses, eines Barocken, wo dann auch das Publikum sitzt. Das sind ja die reichen Geldgeber, die auch noch Einfluss nehmen wollen. Und auf dieser barocken Gassenbühne spielt sich dann zu diesen Arien diese Handlung ab, sagen wir mal, der Generalprobe. Also die Sängerinnen zerstreiten sich, die Flugmaschine funktioniert nicht, der Drachen geht kaputt, weil die Bühnenarbeit unaufmerksam sind. Es geht alles schief, was schief gehen kann. Zum Schluss rauft man sich aber doch zusammen und freut sich auf die Premiere. Das alles ist großartig gearbeitet, sieht auch richtig toll aus, weil Dorota Karolczak, die Kostümbildnerin, wirklich mit größter Lust gewildert hat unter den Barockkostümen. Wir sehen also den Kastraten, die Titelrolle mit Pfauenfedern und Straußenfedern auf dem Helm und mit Glitzer und Steinchen und mit einer barocken Prunkrüstung. Und ähnlich sind auch die Kleider von der Zauberin Armida und dem restlichen Personal, das da so rumläuft.
7: Also hübsche Kostüme, aber dennoch ist das ja eine Geschichte in der Geschichte, also sozusagen doppeltes Spiel. das ist meistens ziemlich schwierig. Funktioniert das hier?
8: Das funktioniert in dem Moment, wo man sich verabschiedet von dem, was Händel auch an Psychologisierung ja durchaus geliefert hat in seiner Oper. Und ich gebe zu, bis zur Pause habe ich ein bisschen mit mir gekämpft, habe noch versucht zu verstehen, ist dieser Händel auf der Bühne, ist das jetzt Goffredo oder jemand ganz anders? Und wer spielt denn jetzt den Impresario? Was ist die eigentliche Geschichte bei Händel? Mein Rat, einfach nicht drüber nachdenken, sondern sich dem hingeben, was da an Theater über das Theater, auf dem Theater, also ein bisschen von hinten durch die Brust ins Auge. Aber wenn man sich darauf einlässt, kann man echt viel Spaß haben.
7: Ja, und in der Oper, da bleibt ja auch immer noch die Musik. Michael Hofstetter hat dirigiert, das Sängerensemble kommt teils aus dem Ensemble der Operhalle. Passt das alles gut zusammen?
8: Ja, das gibt ein sehr schönes, geschlossenes Bild. Man holt sich in Halle für die Countertenöre, also sprich für die Kastratenrollen, Gäste. Christopher Lowry ist der Rinaldo auf Abwägen, der dann eben mal stecken bleibt in der Flugmaschine und dann da krabbelt wie ein Käfer auf dem Rücken und dabei tolle Koloraturen singt. Der ist sich auch für keinen Spaß zu schade und singt dabei noch großartig. Armida ist Vanessa Waldhardt, die Zauberin, die ihre Macht verliert. Und die wirklich herausragende Sängerin ist ein Ensemblemitglied, Franziska Krötenherd. Ihr fällt die berühmte Arie Lascia Chiopianga zu.

0: Franziska Krötenherd war das mit Lascia Chiupianga, der berühmtesten Arie aus Rinaldo. Und wie auch das restliche Ensemble singt sie ihre Rolle sehr, sehr schön.
1: Das heißt insgesamt ein geglückter Auftakt der diesjährigen Händel-Festspiele in deinen Augen?
0: Ja, unbedingt, wenn man eben erstmal sich davon verabschiedet, die Originalgeschichte erzählt zu bekommen. Es gibt unglaubliche Schauwerte und es gab verdienten großen Jubel hinterher.
1: Sagt Uwe Friedrich über den Auftakt der Händel-Festspiele in Halle mit Rinaldo. Prunk und Protz, wie zur Zeit der Ritter in der Oper Rinaldo, das gibt es ja auch immer wieder im Reich von US-Präsident Donald Trump. Der fast 80-Jährige liebt Glanz, Glamour und Gold und er hat ambitionierte Pläne, wenn es um die Umgestaltung der Hauptstadt Washington nach seinen Vorstellungen geht. Doch viele seiner Projekte, vom Ballsaal über einen Triumphbogen bis zur Umbenennung ehrwürdiger Kultureinrichtungen, die stoßen auf Widerstand und landen nicht selten vor Gericht. Gestern, da wurde in Washington erneut über den Ballsaal am Weißen Haus verhandelt. Eine finale Entscheidung steht noch aus. Aber all das schreckt Donald Trump nicht. Er hat schon neue Pläne. Anne Reit über die Bauvorhaben des Mannes im Weißen Haus, das selbst einer Dauerbaustelle gleicht.
2: Once again, y'all just came at the wrong time.
3: Ihr kommt alle zur falschen Zeit, ruft Don Folden den Touristen zu, die versuchen, durch die engen Maschen des hohen Zaunes ein Foto vom Weißen Haus zu machen. Eigentlich sitzt er hier jeden Tag auf seinem Klappstuhl, um sich für gesellschaftlichen Zusammenhalt stark zu machen. Heute gibt er Orientierung, denn das ganze Areal um den Amtssitz des US-Präsidenten ist für Renovierungsarbeiten weiträumig gesperrt.
2: That's behind the street, where they're building the ballroom.
3: Die Stelle, an der umstrittene Ballsaal des US-Präsidenten entstehen soll, liegt versteckt hinter Bäumen. Auf Luftaufnahmen kann man erkennen, wie weit die Bauarbeiten schon vorangeschritten sind, obwohl sie nach gerichtlichen Entscheidungen zeitweilig unterbrochen werden mussten. Der gemeinnützige National Trust for Historic Preservation hatte Ende vergangenen Jahres geklagt, nachdem der US-Präsident den Ostflügel hat abreißen lassen und mit dem Bau des Ballsaals begonnen wurde. Seitdem geht der Fall durch die Instanzen. Zentrales Argument auch bei der letzten Gerichtsverhandlung war die fehlende Zustimmung des US-Kongresses, die der US-Präsident als vorübergehender Mieter benötigt hätte, argumentieren die Kläger.
4: I would say it will be the greatest facility of its kind ever built.
3: Als Donald Trump dem Fernsehsender Fox News vor einigen Tagen einen Einblick in seine Pläne gegeben hat, hat er nicht den Anschein erweckt, als sei er nur der Mieter. Für ihn ist der Ballsaal sein Geschenk an Amerika.
4: It's a very secure, most secure facility ever built.
3: Dabei ist auffällig, dass es in den vergangenen Wochen immer weniger um ästhetische, denn um Fragen der nationalen Sicherheit gegangen ist. Spätestens seit den Schüssen beim Korrespondentendinner Ende April dreht sich alles um den unterirdischen Bunker, um verstärkte Fenster. Auch von einem Landeplatz für Drohnen ist die Rede. Vor Gericht wurde klar, dass die US-Regierung auch wegen dieser Argumentation nicht davon ausgeht, dass der Bau juristisch noch zu stoppen ist. Doch auch im Kongress trifft das mittlerweile 400 Millionen teure Bauprojekt auf Widerstand. Erst in dieser Woche hat der Senat zusätzliche Mittel in Höhe von $1 Milliarde verweigert. Der republikanische Senator John Cassidy erklärt die Entscheidung so:
5: This is a spit in the eye insult.
3: Das ist ein Schlag ins Gesicht meiner Steuerzahler in Louisiana, $1 Milliarde für einen Ballsaal auszugeben, wenn wir etwas gegen die hohen Benzin-, Lebensmittel- und Gesundheitskosten unternehmen sollten.
5: Groceries. And healthcare.
3: Doch um den Ballsaal zu stoppen, fehlten die Stimmen. Also gehen die durch Großspenden finanzierten Bauarbeiten weiter. Doch der Ballroom ist nicht das einzige Projekt des US-Präsidenten, über das derzeit vor Gericht verhandelt wird. Der geplante monumentale Triumphbogen hat in dieser Woche zwar die entscheidenden gestalterischen Genehmigungen der US Commission of Fine Arts erhalten, die ausschließlich aus Parteigängern Trumps besteht, doch Vietnam-Veteranen haben gegen den Arc de Trump geklagt. Bei CNN hat John Gunderson seine Beweggründe geschildert.
6: And if you've ever been in Arlington National Cemetery,
3: vom Grab des unbekannten Soldaten auf dem Nationalfriedhof von Arlington hat man diesen atemberaubenden ikonischen Ausblick auf Washington, das Lincoln Memorial, die Vietnam-Gedenkstätte. Der Triumphbogen würde diese Sichtachse blockieren. Der Nationalfriedhof ist ein Symbol für Einheit, aber dieses Bauwerk wurde nicht vom Kongress gebilligt oder von Veteranen abgesegnet. Es ist eine schlechte Idee. Eine weitere Gerichtsentscheidung hat inzwischen Konsequenzen nach sich gezogen. Das Kennedy Center in Washington hat damit begonnen, den Namen Donald Trump aus offiziellen Dokumenten zu tilgen. Bis zum 12. Juni müssen Webseite, Broschüren, alle Schilder im Innen- und Außenbereich folgen. Ein Richter hatte vergangene Woche angeordnet, dass die Übernahme und Umbenennung in Trump and Kennedy Center nicht rechtens war. Wie es nun mit der Kultureinrichtung weitergeht, ist noch nicht ausgemacht. Der US-Präsident scheint jedenfalls das Interesse daran verloren zu haben. Dafür hat er bereits die nächste Idee. Nun, da die umstrittene Renovierung des Spiegelbeckens vor dem Lincoln Memorial so gut wie abgeschlossen ist, der Boden in einem, wie es heißt, tiefen USA-Flaggenblau gestrichen, das Becken wieder mit Wasser gefüllt worden ist. Eine Promenade vom Lincoln Memorial zum Flussufer. Vielleicht einmal die Trump-Promenade, aber sicher sei er sich da noch nicht.
1: Anne Reit über Donald Trumps Baupläne in Washington. Tränenausbrüche auf TikTok, schluchzende junge Menschen in den sozialen Medien. Der Grund für die große Trauer: Sie wollen Angela Merkel als Kanzlerin zurück. Eine Frau, die Deutschland zu einer Zeit regiert hat, als einige der jetzt so Untröstlichen noch gar nicht geboren waren oder vermutlich noch mit anderen Dingen beschäftigt als großer Politik. Ist das Nostalgie, Sehnsucht nach einem Früher, das eigentlich nie so ideal war, wie es heute scheint? Darüber habe ich mit Kilian Hampel, Sozialforscher von der Universität Konstanz, gesprochen. Er ist Mitherausgeber der Jugendstudie 2026. Und von ihm wollte ich wissen, was macht Angela Merkel für junge Menschen derzeit so attraktiv?
7: Ich glaube, es geht nicht um eine politische Erinnerung an diese Zeit, sondern es geht eher um so eine projektive Sehnsucht überhaupt, weil Angela Merkel und die damalige Zeit für eine Zeit steht, in der Krise noch handhabbar wirkten und nicht für ein Politikprogramm an sich, glaube ich.
1: Bundeskanzler Merz, dem wird oft eine rüde Kommunikation vorgeworfen, wenn er von Gefahren für unser Stadtbild spricht oder davon, dass wir uns bitteschön wieder mehr anstrengen sollten. Und Bundesforschungsministerin Dorothee Bär, die hat gerade mit dem Satz, es wird kein Vollkaskostudium geben, mehrere Millionen Studierende verstört. Spielt die Jugend bei der aktuellen Regierung keine große Rolle?
7: Ja, ich glaube, das muss man leider schon so festhalten. Das monieren wir seit einiger Zeit, haben wir aber damals auch schon moniert tatsächlich. Also es ist nichts, was jetzt unter Angela Merkel deutlich anders war. Das ist eigentlich das Spannende. Aber was jetzt gerade der Fall ist, und das ist, glaube ich, was die jungen Menschen extrem auch böse aufstößt, ist eben, dass sie das Gefühl haben, nochmal, dass aktiv gegen sie gearbeitet wird. Ich glaube, es ist schon seit ein paar Jahren jetzt schon der Fall, dass sie das Gefühl haben, es wird nicht wirklich was für sie getan, aber dass wirklich gegen sie gearbeitet wird, was jetzt auch wirklich diese BAföG, nicht kommende BAföG-Reform eigentlich ein bisschen symbolisiert, ist ja, dass jetzt gesagt wird, Studierende sollen mal lieber jobben, es wird kein Vollkaskostudium geben, ist ja faktisch falsch. Und das bedeutet ja für junge Menschen, sie sind eh schon in einer wirklichen Notlage gerade. Der Wohnungsmarkt, der trifft junge Menschen am stärksten. Wir haben schon über 75% junger Studierende, die arbeiten müssen, weil sie sonst gar nicht schaffen. Also die bereits Nebenjobs haben. Also die sind bereits voll dabei zu arbeiten. Die leisten bereits ihren Teil und wünschen sich eigentlich nur stabile Perspektiven. Und die kriegen sie wirklich bei weitem nicht. Und da sind sie wirklich sauer und das verstehe ich. Und das kann ich zu 100% nachvollziehen.
1: Sie sagen gerade, die jungen Menschen haben das Gefühl, es würde aktiv gegen sie gearbeitet. Die BAföG-Debatte ist relativ neu. Welche Felder gibt es noch, auf denen sich die Jugend ausgeschlossen, abgehängt, nicht gesehen fühlt?
7: Ja, sie sind grundsätzlich unzufrieden, was die politischen Verhältnisse angeht. Also das sehen wir auch in unserer Trendstudie Jugend in Deutschland, wo sie wirklich seit Jahren jetzt sagen, sind sie recht pessimistisch, dass sie da nicht zufrieden sind, dass sie nicht beteiligt werden und dass sie nicht gehört werden in erster Linie. Und ganz gute Beispiele sind eigentlich auch die psychische Dauerbelastung, wo sie nicht wirklich ernst genommen werden. Da haben wir seit Jahren jetzt Studierenden, Organisationen, Schulleitungskonferenzen zum Beispiel, auch wirklich gute Stimmen, die wirklich sagen, wir müssen da jetzt reingehen. Junge Menschen leiden unter Stress, unter Hilflosigkeit. Wir haben einen steigenden Anstieg an wirklich junge Menschen in Behandlung. Bei uns geben über 2/3 der jungen Menschen, es geben 29% der jungen Menschen an, dass sie eine Behandlung benötigen. Das ist eine absolute Notlage. Das sagen auch das medizinische Fachpersonal. Da muss man jetzt reingehen. Das ist eigentlich eine Pandemie in sich. Das ist nur ein Teil, wo wirklich das Gefühl entsteht, da wird man eigentlich mit seinem Problem allein gelassen. Andere Themen sind wirklich die großen gesellschaftlichen Aufgaben, vor denen wir gerade stehen. Thema Rente, Sorge vor Altersarmut, auch betrifft junge Menschen ganz stark. Steigt die Sorge auch in unserer Studie deutlich. Und da haben sie das Gefühl, die letzten Jahre und auch bei den vergangenen Debatten, dass da Schulden aufgenommen werden, Punkte geschehen, wo sie eigentlich nicht mitgenommen werden. Sie gehen ja mit, dass man das tun muss, aber sie haben nicht das Gefühl, dass was für sie getan wird, sondern eigentlich eher im Hier und Jetzt vielleicht kurz versucht wird, ein Feuer zu löschen. Aber langfristig sehen sie nicht die Perspektiven dahinter.
1: Die Zukunft eines Landes hängt von der Jugend ab. Das ist eine Binsenweisheit. Warum hört keiner auf Sie? Lesen diese Studie, die Sie da jährlich erstellen, die Jugendstudie, die Politiker, Politikerinnen nicht?
7: Zum Teil lesen sie sie schon. Ich werde auch mehrmals eingeladen jetzt schon zu bestimmten Gremien und gebe da auch gerne meine Expertenmeinung ab. Aber es ist tatsächlich der Fall, dass es politisch einfach uninteressant ist, für junge Menschen Politik zu machen. Weil wir so wenig junge Menschen haben aufgrund des demografischen Wandels, dass du mit ihnen keine Wahl gewinnen wirst. Langfristig ist das ein ganz, ganz fatales Signal für die Gesellschaft, dass wir so aktiv uns jungen Menschen abwenden eigentlich. Und da müssen wir wirklich aufpassen, dass wir sie nicht verlieren, dass sie nicht frustriert, noch mehr frustriert werden und nicht langfristig irgendwie sagen, suche ich meine Zukunft woanders oder wende ich mich eben auch politischen Rändern zu.
1: Sie sagen gerade, suche ich meine Zukunft woanders. Das ist auch ein Ergebnis Ihrer Studie, dass immer mehr junge Menschen darüber nachdenken, abzuwandern. In welche Länder möchte man denn gerne? Wo ist es denn schöner als in Deutschland, wenn man jung ist?
7: Dieser Abwanderungswille, der wirklich bei einem Fünftel jungen Menschen konkret vorhanden ist, die sagen, sie haben konkrete Pläne auszuwandern, der ist auch eher verbunden mit so einem Wunsch nach Sicherheit, nach Stabilität, würde ich sagen. Das sind keine konkreten Pläne, dass sie wirklich mit gepackten Koffern jetzt vor der Tür stehen. Aber wenn sie sagen, sie würden gerne auswandern oder haben die Pläne, wird ganz oft die Schweiz genannt, wird Schweden genannt, Skandinavien allgemein und dann aber auch zum Beispiel Spanien, diese klassischen Auswanderungsländer, sage ich mal. Ist aber nicht so, dass es wirklich unmittelbar bevorsteht, weil auch die jungen Menschen, die bei uns am stärksten abwandern wollen, diejenigen sind, die zum Beispiel starke Schulden haben, stark finanziell belastet sind. Also denen fehlen zum Teil auch die finanziellen Mittel dafür, aber das ist dann umso spannender eigentlich, weil die so frustriert sind und sagen, ihre Probleme kriegen sie hier nicht gelöst.
1: Können Sie das denn verstehen, dass jetzt tatsächlich junge Menschen in den sozialen Medien tränenreich die Rückkehr von Angela Merkel fordern, sich herbeisehnen? Denn wenn ich Sie richtig verstehe, war ja unter Angela Merkel für die Jugend auch nicht alles schöner als heute.
7: Ich glaube, sie verbinden die Zeit einfach damals mit so einer Stabilität. Das, glaube ich, das wünschen sie sich zurück. Dann, was Angela Merkel wirklich unterscheidet von Friedrich Merz, ist die Sprache. Und diese, das sagt sie ja selber auch ganz offen, dass man wirklich darauf achten muss, wie man die Sprache auch richtet an bestimmte Gruppen. Und da wünschen sie sich, glaube ich, eine Erwachsenensprache ohne Herabsetzung, auch kein Zynismus, bei bestimmten Debatten auch das Gefühl, ernst genommen zu werden. Ich glaube, das ist wirklich der wahre Wunsch. Es ist eher eine Kritik an der jetzigen Zeit, an der jetzigen Epoche, als die Nostalgie als Konservatismus zu verstehen, glaube ich, das stimmt nicht tatsächlich.
1: Angela Merkel hat den Satz geprägt, wir schaffen das. Fehlen vielleicht genau solche aufmunternden Sätze in den aktuellen Debatten?
7: Ja, das glaube ich tatsächlich schon. Und wenn man wirklich danach fragt, auch junge Menschen, was sie mit Angela Merkel verbinden, fällt dieser Satz eigentlich immer wieder. Und das steht eben für ein Hoffnungsschimmer, eine Lösungsmöglichkeit und wirklich auch eine Herangehensweise, dass man das schon hinbekommt. Das kriegen wir schon hin. Ich glaube, das fehlt ihnen gerade in der aktuellen Zeit. Weil, wenn wir reinhören in die aktuellen Debatten, wenn es darum geht, wie kriegen wir das jetzt hin, Thema Fachkräftemangel, wirtschaftliche Notlage, Schieflage und Rente, dann wird ja eher gesagt, ihr müsst jetzt arbeiten, strengt euch jetzt an. Ihr schafft das. Und ihr müsst es jetzt auch leisten. Und das ist, glaube ich, was ihnen gerade fehlt, dass man nicht wirklich im Wir denkt.
1: Jetzt muss man natürlich sagen, dass die Regentschaft von Angela Merkel nicht so stark von Krisen geprägt war, wie das heute in der Zeit ist. Zwar gab es schon Putin und zwar gab es schon Trump, aber Trump hatte die erste Amtszeit. Und dann war die Zeit auch von mehr positiven Dingen geprägt. Erinnern wir uns an das Sommermärchen 2006, da war Deutschland ein anderes Land. 2014 hat Deutschland die Weltmeisterschaft gewonnen. Ist das vielleicht auch noch sowas, was so in die Erinnerung reinstrahlt?
7: Auf jeden Fall. Und gerade Fußball, die WM 2006, die wird auch immer wieder genannt bei dieser Nostalgie. Also gibt es auch auf TikTok und Instagram ganz viele Flashback-Videos der damaligen Zeit, auch zur WM 2014 zum Beispiel. Gerade weil dieser Sommer, diese beiden Sommer sehr, sehr prägend waren, auch für junge Menschen. Und ich glaube, das spielt auf jeden Fall mit rein, dass dort weniger Krisen waren. Gerade wenn man sich die Zeit anschaut, war gefühlt in jeder Debatte, jeder Talkshow eigentlich das größte Thema, ob man Griechenland rettet zum Beispiel. Da reden auch oft junge Menschen noch drüber. Früher gab es ja nur diese Themen und jetzt ist irgendwie alles viel konsequenter oder viel kritischer, hat viel mehr Einfluss, Konsequenzen fürs eigene Leben. Spätestens seit der Corona-Pandemie hat man mitbekommen, dass die Politik wirklich direkten Einfluss hat auf das eigene Leben, im Positiven wie im Negativen, weil es wirklich auch dann Freiheitseinschnitte bedeutet hat. Und viele junge Menschen gemerkt haben, Politik spielt eine Rolle und sie sind sehr interessiert, was das Politische angeht, aber haben eben auch das Gefühl, aufgrund der aktuellen Krisenlagen so ein bisschen ohnmächtig zu sein, dass man gar nicht mehr ausweichen kann der ganzen Krise. Und da fehlt ihnen wirklich, wenn man da zurückblickt, ja, diese Zeit, wo man einfach rausgehen konnte und so ein bisschen die Seele baumeln lassen konnte.
1: Herr Hampel, Angela Merkel ist jetzt immer wieder in der Debatte aufgetaucht, ob sie nicht vielleicht Krisenvermittlerin sein könnte zwischen der Ukraine und Russland. Das hat sie alles abgelehnt. Aber könnte Angela Merkel vielleicht zwischen der aktuellen Bundesregierung und der Jugend vermitteln?
7: Könnte man sich schon überlegen. Also zumindest würde sie es wahrscheinlich noch mehr schaffen, allgemein die Menschen zusammenzubringen, würde ich sagen. Und ich glaube, darum geht es gerade, dass man Generationen, Altersgruppen zusammenbringt, nicht gegeneinander ausspielt und einfach im Miteinander denkt. Und ich glaube, da würde sie gerade eine bessere Rolle einnehmen, als es die aktuelle Politik tut.
1: Der Sozialforscher Kilian Hampel über den Wunsch von Teilen der Jugend nach einer Rückkehr von Angela Merkel. Kurz nach der Aufzeichnung des Interviews wurde bekannt, dass Friedrich Merz den Satz "Wir schaffen das" von Merkel jetzt übernommen hat. Er hat ihn heute auf dem CDU-Landesparteitag in Mecklenburg-Vorpommern gesagt, und zwar zum Thema Sozialreform. Trost in Zeiten der Krisen und des Krieges, den finden einige in der Poesie. Rund 150 Dichterinnen und Dichter aus der ganzen Welt treffen sich derzeit in Berlin auf dem Poesiefestival. Im Zentrum stehen einerseits Themen wie Trauer, Mythos und die kritische Auseinandersetzung mit dem männlich geprägten europäischen Literaturkanon, andererseits aber auch die Beschäftigung mit Gedichten aus dem Krieg, unter anderem mit palästinensischen und ukrainischen Stimmen. Cornelius Wüllenkemper mit einer Zwischenbilanz des Festivals.
8: Vor der malerischen Kulisse der Villa Oppenheim im Berliner Westen stimmte Akkordeonist Roman Jussipay im gedämpften Abendlicht auf die Chroniken angekündigter Kriege ein. Bei der Lesung und Diskussion mit zwei Dichterinnen aus der Ukraine ging es um Krieg, Bomben und Zerstörung, wie etwa im Gedicht Rocket in the Room, Rakete im Raum, von Oksana Maximtschuk.
9: What the rocket has in common with the room full of children.
8: Was die Rakete mit dem Raum voller Kinder gemein habe, fragt die Dichterin und liefert sogleich die bedrückend lakonische Antwort: Es ist ihr Standort. Oksana Maximtschuks vielfach preisgekrönte Lyrik geht an die Substanz, erzählt sprachlich äußerst reduziert von menschlichen Überresten, von Drohnenaufnahmen und Granatenangriffen.
10: Die Masse an medialen Kriegsbildern, der wir heute ausgesetzt sind, bewirkt, dass man unempfindlich dafür wird. Man klickt sich durch tausende Aufnahmen des Schreckens, bis ein automatischer Schutzmechanismus dafür sorgt, dass einen das kaum noch berührt. Eine Hoffnung, die ich in meine Gedichte lege, ist die:

0: Drohnenpilotin in Cherson stationiert. Mit ihrer 11-jährigen Tochter reiste sie nach Berlin, um auf einem 3-tägigen Fronturlaub aus ihren Gedichten zu lesen. Ihren ersten Mann hat die 31-Jährige im Krieg verloren. Festivaldirektorin Katharina Schultens rezitierte die deutsche Übersetzung ihres Gedichts, die, die im Kampf sterben sollen.
1: Im Krieg entscheidet sich niemand für das Sterben im Kampf. Das ist wertlose Romantik aus Büchern. Und doch, wenn schon über sie gesprochen werden soll, dann spüre ich sie nur zu gut. Sie tauchen in deinem Leben auf wie eine Offenbarung. Da bist du.
0: In ihrem aktuellen Band Dasein, Verteidigung der Präsenz, dichtet die studierte Philologin Schorno Huss über Albträume von bombardierten Städten, über das Ertrinken in dunklen Wahrheiten, über den Hunger des Krieges nach Soldatenleben und darüber, wie die Front, Zitat, Herz, Freunde und Wörter frisst. Wie zum Beweis löst beim Gespräch am Rande des Festivals Jarina Schorno Huss Bombenwarn-App aus. Luftalarm über Kiew.
2: Das Leben als Soldatin an der Front ist sehr dicht, sehr unmittelbar. Man erlebt schlimme Dinge und lässt sie nicht an sich heran, weil es eben Kriegsroutine ist. Und Poesie kann diese Wahrheiten am besten ausdrücken, kurz und wahrhaftig. Poesie hilft mir dabei, Mensch zu bleiben, nicht nur Soldatin, die einen schwierigen Job an der Front zu erledigen hat.
0: Kriege bestimmen das Weltgeschehen gegenwärtig mehr denn je. Und auch beim Poesiefestival sind sie eines der zentralen Themen. Keine dieser Nachrichten stört die zivilisierte Welt, so der Titel einer Lesung mit palästinensischer Dichtung. Die 21-jährige Batul Abu Aklen reiste eigens aus Gazastadt an, um aus ihrem Band 48 Kilogramm zu lesen. Über Berge zerfallenden Betons, über Meere aus Blut und in Panik rennende Beine. Ein unverhohlener Verweis auf die menschlichen Tragödien und zivilen Opfer infolge israelischer Drohnenangriffe. Tonaufnahmen oder Gespräche waren ausdrücklich nicht erwünscht. Man habe Angst vor Anfeindungen im Netz. Dass das Festival auch den marginalisierten Stimmen Platz bietet, ist begrüßenswert. Gerade dann, wenn Poesie an die Grenzen des Sagbaren vordringt.
3: Cornelius Willenkemper vom Poesiefestival in Berlin. Heute, da startet die Philkolon in Köln. Mehr dazu in den Kulturmeldungen mit Nicole Strecker.
4: Ja, in diesem Jahr sind etwa Peter Sloterdijk, Didier Eribon und Carla Hinrichs dabei. Außerdem Autor Wolfram Eilenberger, der heute gegenüber Deutschlandfunk Kultur mit Sokrates die Devise ausgab: mehr denken, weniger fühlen.
5: Es ist zum Beispiel so, dass er sagt, es gibt eine Art Emotionsbeste in unserem Leben, die uns dazu führt, dass wir alle 10 Minuten etwas anderes wollen. Und wer jede 10 Minuten etwas anderes will, der leidet sehr viel. Er weiß buchstäblich nicht, was er will. Und glaube, Sokrates' eigentliche Zeithandlung für uns ist, dass wenn wir so ein Leben leben, das nur auf Emotionen beruht, dann wird das ein schlechtes für uns und für alle anderen auch.
4: So Wolfram Eilenberger, Gast bei der diesjährigen Philkolon. Die Aktivisten der Performancegruppe Zentrum für politische Schönheit haben mal wieder zugeschlagen. Im Vorfeld des AfD-Landesparteitags in Heidenheim haben sie den Politikern ein Hakenkreuz geformt aus 1,2 Kilo veganem Hackfleisch zum Frühstück serviert. Die AfD reagierte empört. Ermittler prüfen nun den Verdacht des Verwendens eines verfassungswidrigen Symbols. Zur AfD hat Kulturstaatsminister Wolfram Weimer eine kühne Prognose. Sie werde, Zitat, noch in dieser Legislaturperiode zusammenfallen wie ein Soufflé. Das sagte Weimer gegenüber dem Magazin Der Spiegel. Sein Rat: die politische Mitte dürfe nicht zulassen, dass die Partei symbolische Orte wie das Hambacher Schloss und das Hermannsdenkmal vereinnahme. Zudem gilt, wer ihn kritisiere und zum Zentrum einer Debatte mache, wie etwa beim Streit um 3 Buchhandlungen, der kämpfe an der falschen Stelle. Weimer meint, ideologische Menuettkämpfe zwischen alten Linken und alten Konservativen seien grotesk unbedeutend gegenüber dem riesigen Kulturkampf gegen die AfD. Neuer Intendant, neue Schwerpunkte. So müssen gleich 2 langjährige Kultgrößen mit treuem Publikum die Berliner Volksbühne verlassen. Choreografin Constanza Makras und Regisseur Jürgen Kuttner mit seinem Format Videoschnipsel. Das komme einem, Zitat, Anschlag auf das immaterielle Weltkulturerbe des Prenzlauer Bergs gleich, heißt es heute in der Süddeutschen Zeitung dazu. Im Gespräch mit Deutschlandfunk Kultur hat der neue Volksbühnenintendant Matthias Lilienthal heute nochmal einige Schwerpunkte seines Programms

0: erklärt.
1: Wir haben viele internationale RegisseurInnen und das ist für uns auch ein klarer Versuch, mit der Frage, was passiert nach der Wahl in Sachsen-Anhalt, installiert die AfD dann ein nationalsozialistisches Regime in Sachsen-Anhalt? Und da versuchen wir sehr deutlich, eine 90er-Jahre-Tendenz, die Volksbühne als einen Widerstandspunkt dazu etablieren.
0: So Matthias Lilienthal. Und der britische Schauspieler Anthony Head ist tot, bekannt aus den Kultserien Buffy und Ted Lasso. Er ist mit 72 Jahren gestorben.
2: Die Kulturmeldung mit Nicole Strecker. Und das war's auch schon von Kultur heute. Am Mikrofon der Sendung war Susanne Durwig. Danke fürs Zuhören.
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4: Uhr die Nachrichten. Zunächst die Übersicht. Bundeskanzler Merz hat Zweifel an der Fähigkeit seiner Regierung zur Modernisierung Deutschlands zurückgewiesen. In der Golfregion hat es wieder Kampfhandlungen gegeben. Papst Leo hat in Spanien dazu aufgerufen, die Spaltung der Gesellschaft nicht weiter zu vertiefen. Die Meldungen im Einzelnen. Bundeskanzler Merz hat sich zuversichtlich gezeigt, dass seiner Regierung die Umsetzung erfolgreicher Sozialreformen gelingen wird. Merz sagte beim Landesparteitag der CDU Mecklenburg-Vorpommern in Linstow, dazu gehöre die Kompromissfähigkeit von Union und SPD. Der CDU-Vorsitzende verwies auf das am kommenden Mittwoch geplante Spitzengespräch der Koalition mit Gewerkschaften, Arbeitgebern und Wirtschaftsverbänden. Dabei werde man gemeinsame Vorstellungen ausloten. Er erwarte von den Gewerkschaften und Industrieverbänden, dass diese sich untereinander verständigten. Merz betonte, es werde keine neue konzertierte Aktion geben. Der Kanzler bekannte sich zu einem verlässlichen Sozialstaat, betonte aber auch, es könne dabei nicht so bleiben, wie es sei. Altbundeskanzlerin Merkel hatte um mehr Geduld mit der Regierung Merz gebeten. Es sei nicht richtig, dass in den vergangenen Monaten nichts passiert sei, sagte Merkel der Frankfurter Allgemeinen Sonntagszeitung. Die schwarz-rote Bundesregierung habe Haushalte beschlossen und fundamentale Entscheidungen mit Blick auf die Verteidigung und die Infrastruktur getroffen. Der Verband Die Familienunternehmer hat den Bundestag aufgefordert, seine diesjährige Sommerpause ausfallen zu lassen. Stattdessen sollten die geplanten Reformen beraten und beschlossen werden, heißt es in einem Brief an die Abgeordneten von Union und SPD. Das Schreiben liegt mehreren Medien vor. Ziel müsse sein, die Gesetze noch im August zu verabschieden. Die zuständigen Ausschüsse sollten daher weiterarbeiten, heißt es. Es dürfe keinesfalls passieren, dass über den Sommer jedes Vorhaben von den verschiedenen Interessengruppen zerpflückt werde. Die Parlamentsferien beginnen am 10. Juli und dauern bis Anfang September. Union und SPD wollen nach eigenen Angaben bis zur Sommerpause Grundsatzentscheidungen über die Reformen treffen. Verteidigungsminister Pistorius hat beim Tag der Bundeswehr einen stärkeren Zusammenhalt von Gesellschaft und Truppe beschworen. Es habe in den vergangenen Jahren wenig Raum für Begegnungen gegeben. Das ändere sich durch solche Veranstaltungen, sagte der SPD-Politiker in Neubiberg bei München beim Besuch der Universität der Streitkräfte. Der Aktionstag sei ein gutes Instrument, um wieder eine stärkere Verbindung zu schaffen zwischen der Gesellschaft als solcher und einer Bundeswehr von Staatsbürgern in Uniform, erklärte der Minister. Er verwies darauf, dass an den 10 beteiligten Standorten bis zum Mittag bereits mehr als 100.000 Besucher gezählt worden seien. US-Verteidigungsminister Hegseth hat die europäischen NATO-Partner erneut zu einem Ausbau ihrer eigenen Verteidigungsfähigkeiten aufgerufen. Die Vereinigten Staaten müssten den Weg weisen und die Verbündeten an ihrer Seite stehen, sagte Hegseth anlässlich des 82. Jahrestags der Landung der Alliierten in der Normandie auf dem amerikanischen Soldatenfriedhof in Colleville-sur-Mer. Seine Teilnahme an einer internationalen Gedenkfeier hatte der Pentagon-Chef kurzfristig abgesagt. Diese fand am Nachmittag in Longrune-sur-Mer in Anwesenheit von Frankreichs Regierungschef Le Cornu und des britischen Verteidigungsministers Healy statt. Die Landung in der Normandie mit knapp 7.000 Schiffen und mehr als 130.000 Soldaten trug wesentlich entscheidend zum Sieg über Nazi-Deutschland im Zweiten Weltkrieg bei. Im Krisengebiet rund um die Straße von Hormus, einer der wichtigsten Seehandelsstraßen der Welt, halten sich, einem Medienbericht zufolge, 155 Schiffe mit deutschem Bezug auf. Laut der deutschen Marine befänden sich 44 davon im Persischen Golf, berichtete die Welt am Sonntag. Drei Schiffe seien bereits attackiert worden. Insgesamt habe es demnach seit Beginn des Irankrieges mehr als 30 Angriffe auf Schiffe gegeben. Teilweise seien dabei auch Menschen getötet worden. Die Golfstaaten Kuwait und Bahrain haben die neuerlichen Angriffe des iranischen Regimes als Verletzung ihrer Souveränität verurteilt. Das Außenministerium in Kuwait erklärte, die Attacken seien unter keinem Vorwand zu rechtfertigen. Sie gefährdeten nicht nur die Sicherheit der Bevölkerung, sondern auch die Stabilität der Region. Das US-Regionalkommando CENTCOM teilte mit, man habe 6 ballistische Raketen abgefangen, die vom Iran auf Kuwait und Bahrain abgefeuert worden seien. Zuvor hatte das US-Militär nach eigenen Angaben bereits im Gebiet der Straße von Hormus mehrere iranische Drohnen abgewehrt und daraufhin iranische Radarstellungen auf der strategisch wichtigen Insel Keshem und auf dem Festland beschossen. Die iranische Revolutionsgarde erklärte, im Gegenzug habe man dann Stützpunkte des Feindes in der Region angegriffen. Eigentlich gilt im Krieg zwischen den USA und dem Iran eine Waffenruhe. Dennoch kommt es seit Wochen immer wieder zu Kampfhandlungen. Die Ukraine hat erneute Angriffe auf russische Infrastruktur gemeldet. Das Militär teilte mit, es habe in der vergangenen Nacht ein Öldepot und einen Terminal in der Region Leningrad getroffen. Zudem sei in der Region Krasnodar ein weiteres Depot angegriffen worden, das von der russischen Armee genutzt werde. Derweil rief der Gouverneur von St. Petersburg die Bevölkerung dazu auf, zu Hause zu bleiben. Dort findet seit Mittwoch ein Wirtschaftsforum mit internationalen Vertretern statt. Nach Angaben örtlicher Behörden wurden in der Nähe zuletzt rund 140 ukrainische Drohnen abgefangen. Das Wirtschaftsforum geht heute zu Ende. Die Ukraine hatte ihre Angriffe auf die Region seit Beginn des Treffens intensiviert und unter anderem einen Militärstützpunkt und eine Ölförderanlage getroffen. Die Armee des Libanons hat einen israelischen Angriff auf eines ihrer Militärfahrzeuge im Süden des Landes gemeldet. Dabei seien 3 Soldaten getötet worden, heißt es in einer Mitteilung auf der Online-Plattform X. Der Angriff sei in der Region Nabatieh erfolgt. Das israelische Militär erklärte, es hätten Hinweise auf einen bevorstehenden Angriff der militant-islamistischen Hisbollah auf eigene Truppen aus derselben Gegend vorgelegen. Man werde den Vorfall untersuchen. Die libanesische Armee ist in dem Krieg zwischen Israel und der vom Iran unterstützten Hisbollah keine Konfliktpartei und verhält sich neutral. Zwischen Israel und der Regierung in Beirut gilt eine Waffenruhe, an die sich die Miliz jedoch nicht gebunden fühlt. Papst Leo XV. Hat zum Auftakt seiner Spanienreise die Verantwortung Europas im Kampf gegen politische und gesellschaftliche Spaltung hervorgehoben. In seiner Rede vor Politikern, Diplomaten und Geistlichen im Königspalast in Madrid sagte das Oberhaupt der katholischen Kirche, offenbar wachse heutzutage die Versuchung, durch das Schüren von Polarisierung an Beliebtheit zu gewinnen. Im Zeitalter neuer Technologien wie Social-Media-Plattformen oder künstlicher Intelligenz werde die Menschenwürde verletzt und verschärften sich Vorurteile. Leo beklagte, so werde kritisches Denken geschwächt. Sich dem entgegenzusetzen, könne eine besondere Berufung für Europa sein. Dies könne beispielsweise durch eine freie und qualitativ hochwertige Bildung und die Kultur geschehen, fügte der Papst hinzu. Leo hält sich insgesamt eine Woche in Spanien auf. Die Zahl der Organspender und auch die Zahl der gespendeten Organe sind in den ersten 5 Monaten dieses Jahres leicht angestiegen. Wie die Deutsche Stiftung Organtransplantation in Frankfurt am Main mitteilte, gab es im Vergleich zum Vorjahreszeitraum gut 12% mehr Spenden. Rund 1.400 Organe wurden demnach registriert. Die Zahl der Organspender legte von Januar bis Mai mit 452 Menschen um 6,1% zu. Zugleich hieß es, die Zahl der Spenderorgane reiche bei weitem nicht aus, um allen auf den Wartelisten eine Transplantation zu ermöglichen. Heute ist der Tag der Organspende. Er findet jedes Jahr am ersten Samstag im Juni statt. Die russische Tennisspielerin Mira Andreeva hat die French Open gewonnen. Die 19-Jährige setzte sich in Paris gegen Maja Chwalinska aus Polen durch. Sie gewann 6:3 und 6:2 gegen die Qualifikantin. Es ist der erste Grand-Slam-Titel für Andreeva. Und hier noch einmal die Übersicht. Bundeskanzler Merz hat Zweifel an der Fähigkeit seiner Regierung zur Modernisierung Deutschlands zurückgewiesen. In der Golfregion hat es wieder Kampfhandlungen gegeben. Papst Leo hat in Spanien dazu aufgerufen, die Spaltung der Gesellschaft nicht weiter zu vertiefen. Das Wetter: in der Nacht wechselnd bewölkt und gebietsweise schauerartiger Regen, im Süden weitestgehend niederschlagsfrei. Tiefsttemperaturen zwischen 14 und 8 Grad. Am Tag in der Nordhälfte gebietsweise Schauer, im Süden zunehmend heiter. 19 bis 26 Grad. Das waren die Nachrichten.
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5: Heute mit Rainer Brandes. Guten Abend und herzlich willkommen. Bundeskanzler Friedrich Merz brauchte nur ein Jahr, um in den Beliebtheitswerten auf 30% abzusacken. Rückenwind für die wahlkämpfenden CDU-Mitglieder in Mecklenburg-Vorpommern sieht also anders aus. Trotzdem war der Kanzler heute da beim CDU-Landesparteitag in Linstow. Wie er dort angekommen ist, das hören wir gleich. Nicht zufrieden mit der Arbeit der Bundesregierung ist auch die deutsche Wirtschaft. Nun fordert der Verband der Familienunternehmer, der Bundestag solle auf die Sommerpause verzichten. Und Russland meldet erneut schwere Angriffe durch die Ukraine. Um 7:20 hören Sie eine weitere Folge unserer Reihe Amerika verstehen. Diesmal fragen wir: Retten die Bundesstaaten die US-amerikanische Demokratie? Ende August wollte die CDU eigentlich eine Klausurtagung ihres Präsidiums in Magdeburg abhalten. Die aber hat die Partei abgesagt. Offizielle Begründung der CDU Sachsen-Anhalt: man wolle mehr Zeit für den Wahlkampf im Endspurt vor der Landtagswahl haben. Die meisten Beobachtenden gehen aber davon aus, dass die Parteifreunde dort Bundeskanzler Friedrich Merz einfach als hinderlich im Wahlkampf betrachten. In Mecklenburg-Vorpommern wird im Herbst auch gewählt. Die Landes-CDU trifft sich heute deshalb in Linstow, einem kleinen Ort an der mecklenburgischen Seenplatte. Dort war Friedrich Merz willkommen. Und unser Landeskorrespondent Heinrich Pfeiffer hat ihn dabei beobachtet.
6: Mit Einlaufmusik und ein bisschen Verzögerung tritt Friedrich Merz durch die Tür des Tagungssaals.
7: Ich freue mich, dass ich Gelegenheit habe, heute erneut in Mecklenburg-Vorpommern zu sein, in diesem sehr schönen Bundesland an der Seenplatte. Es ist einer der schönsten Orte Deutschlands. Und ich meine es so, wie ich es sage, und da Sie ein Küstenland sind, erlaube ich mir, das Bild zu sagen: Sie setzen heute die Segel für die Landtagswahl und es sind heute noch 106 Tage.
6: Die CDU hat neue Segel nötig und Merz weiß, wie wichtig neben Sachsen-Anhalt die Wahl im Norden für ihn und die Bundesregierung ist. Er betont, die ganze Welt werde hierher schauen und spielt an auf die starken Ergebnisse der Alternative für Deutschland. Auch wenn in Mecklenburg-Vorpommern nicht bei 45%, liegt sie hier in Umfragen doch klar vorn mit über 35%. Merz grenzt sich klar von der AfD ab. Um das zu untermauern, bedient er sich ausgerechnet bei einem berühmten grünen Politiker.
7: Joschka Fischer hat vor einigen Tagen mal in einer Talkshow gesagt, diese AfD will Deutschland in die Zeit vor Adenauer zurückbringen. Meine Damen und Herren, die Zeit vor Adenauer war die Zeit des Nationalismus mit übelsten Auswüchsen dieses Nationalismus. Wir haben mit Konrad Adenauer den Nationalismus in Deutschland hinter uns gelassen. Und wir wollen nie wieder dahin zurück. Und deswegen überlassen wir unser Land nicht den Extremisten.
6: Merz betont, dass die Bundesregierung Probleme gelöst habe. Sein Innenminister Dobrindt habe die illegale Migration zurückgefahren. Mit welchen Mitteln und dass damit nach Ansicht vieler Kritiker EU-Recht gebrochen wird, sagt der Kanzler nicht. Gleichzeitig bräuchten Deutschland und Mecklenburg-Vorpommern Migration, Menschen also aus dem Ausland.
7: Schauen Sie in die Krankenhäuser. Schauen Sie in die Pflegeheime. Schauen Sie in viele andere Bereiche, wo wir gar nicht mehr anders können, als offen zu sein für Menschen, die nach Deutschland kommen wollen und hier arbeiten wollen.
6: Landesvorsitzender und Ministerpräsidentenkandidat Daniel Peters für Mecklenburg-Vorpommern arbeitet sich in seiner Rede an der Landesregierung ab. Rot-Rot habe es versäumt, Probleme richtig anzupacken. Der gestrandete Buckelwal vor der mecklenburgischen Ostseeküste sei ein Sinnbild.
8: Es geht oft nur um schöne Bilder. Und was ich fatal finde, jeder wissenschaftliche Rat wird ignoriert. Und auf diese Art organisiert diese Regierung leider die teuerste Tierquälerei in der Geschichte der Bundesrepublik Deutschland. Und das ist verantwortungslos, liebe Freunde.
6: Richtung Bundesregierung wünscht sich der CDU-Politiker eine stärkere Kritik des Koalitionspartners SPD.
8: Aber wenn die es nicht machen, ich mache es gerne. Und ich finde es absolut verantwortungslos und skandalös, dass eine Bärbel Baas sich hinstellt und von, ja, Brauner Herde oder was sie da gesagt hat, wo sie mit einer Bemerkung den Deutschen latenten Rassismus unterstellt. Diese Frau ist aus meiner Sicht nicht ministrabel und da sitzen die Probleme dieses Landes.
6: Man kann es als Rücktrittsforderung und eben als Wahlkampf verstehen. Doch auch Peters muss, wenn er im Land mitregieren möchte, Kompromisse mit der SPD schmieden. An ihr wird er nicht vorbeikommen, denn eine Zusammenarbeit mit der AfD schließt der Vorsitzende aus.
8: Lasst uns kämpfen bis zum Schluss, jeden Tag.
6: Es ist der Moment mit dem meisten Elan auf dem Parteitag. Den hat hier nicht der Kanzler erzeugt, sondern Ministerpräsidentenkandidat Daniel Peters.
5: Heinrich Pfeiffer berichtete vom Landesparteitag der CDU im mecklenburgischen Linstow. Landesparteichef Daniel Peters ist dort wiedergewählt worden mit 97%. Wirtschaftsverbände fordern seit längerem, dass die Bundesregierung die Sozial- und Steuerreformen schnell umsetzt. Der Verband der Familienunternehmer fordert jetzt sogar, die Bundestagsabgeordneten sollten auf ihre Sommerferien verzichten. Jan-Friedrich Willems.
9: Sommerpause im Bundestag, während die Wirtschaft darbt? Für die Präsidentin des Verbands der Familienunternehmer, Marie-Christine Ostermann, undenkbar. Sie fordert in einem Brief die Parlamentarier von CDU, CSU und SPD auf, diesen Sommer durchzuarbeiten. Denn
10: das Reformfenster für ein großes Reformpaket ist nur noch sehr klein. Denn die Investitionsentscheidungen für 2027 werden allerspätestens diesen Herbst von den Unternehmen getroffen.
9: Konkret soll deshalb die Bundesregierung schnell ein Reformpaket vorlegen, der Bundestag in einer ersten Lesung noch im Juli darüber beraten und dann die Ausschussarbeit über den Sommer weitergehen, fordert Ostermann. Ein Beschluss in zweiter und dritter Lesung wäre dann im August zu treffen, heißt es weiter in ihrem Brief. Der Gedanke dahinter: Viele Unternehmen entscheiden im Herbst, wo und wie viel im kommenden Geschäftsjahr investiert werde. Bis dahin müssten die Reformen also auf dem Weg sein, so die Denke der Familienunternehmer. Allerdings, sitzungsfrei heißt nicht politikfrei. Die Abgeordneten nutzen die Wochen im Juli und August vor allem, um mit den Bürgerinnen und Bürgern ihres Wahlkreises in Kontakt zu kommen. Und auch in Berlin steht der politische Betrieb nicht still, präzisiert der parlamentarische Geschäftsführer der Unionsfraktion Steffen Bilger.
11: Die Bundestagsabgeordneten stellen die Arbeit in der Sommerpause nicht ein. Es finden regelmäßig Berichterstattergespräche, Arbeitsgruppensitzungen, Koalitionsrunden statt. Und auch die Ausschüsse können jederzeit zu Sondersitzungen zusammenkommen.
9: Die Schwelle für solche Sondersitzungen sind allerdings sehr hoch. In jüngerer Vergangenheit kam der Bundestag im Sommer zusammen, um etwa die Evakuierungen aus Kabul abzusegnen, nachdem die Taliban in Afghanistan plötzlich die Macht übernommen hatten. Oder als der Wiederaufbaufonds für das von einer Flutkatastrophe verwüstete Ahrtal aufgesetzt werden musste. Und in seiner wahrscheinlich berühmtesten Sondersitzung im Sommer verurteilte der Bundestag am 18. August 1961 den Mauerbau der DDR. Ob diese Schwelle mit dem Reformdruck in diesem Sommer schon erreicht ist? Die wirtschaftspolitische Sprecherin der Linken, Janine Wissler, erklärt sich jedenfalls bereit, im Sommer in den Bundestag zu kommen.
12: Wenn es um sinnvolle Vorschläge geht, wie die Wiedereinführung der Vermögenssteuer, die Übergewinnsteuer für Mineralölkonzerne, eine Pflegereform, die Angehörige entlastet, die Erhöhung des BAföG, für all solche Maßnahmen wäre es der Linken eine Freude, die Sommerpause zu unterbrechen oder sogar ausfallen zu lassen, um das endlich beschließen zu können.
9: Nur genau darum geht es dem Verband der Familienunternehmer natürlich nicht. Er vertritt marktliberale Positionen und setzt sich für mehr Freiheiten für die Arbeitgeberseite ein. Zuletzt waren die Familienunternehmer als erster größerer Wirtschaftsverband damit aufgefallen, dass sie mit der AfD ins Gespräch kommen wollten. Es folgten Austritte mehrerer großer Mitgliedsunternehmen.
5: Jan-Friedrich Willems war das aus Berlin. Heute ist Tag der Organspende. Weil es in Deutschland nach wie vor einen Mangel an Spenderorganen gibt, wird sich der Bundestag wahrscheinlich in absehbarer Zeit erneut mit der Frage beschäftigen, ob die Regeln zur Organspende geändert werden sollen. Isabel Karras.
13: 78 Tage lang hat Hubert Knicker auf ein neues Herz gewartet. Das ist inzwischen viele Jahre her, doch die Zeit auf der Warteliste hat der ehemalige Krankenpfleger nicht vergessen.
14: Ich habe mit 7 Wartepatienten zusammen auf Station gelegen und vor mir sind 4 Leute verstorben.
13: Er selbst hatte Glück und lebt seit 2010 mit einem Spenderherzen. Wenn er heute über eine mögliche Neuregelung der Organspende spricht, wird er sehr deutlich.
14: Die ganze Diskussion, die nervt mich, weil man möge auch mal auf die Stationen gehen, wo die Wartepatienten liegen und flehen und sagen, hoffentlich schaffe ich das Leben noch.
13: Aus dem Bundestag liegen aktuell 2 überparteiliche Anträge auf dem Tisch. Das Besondere, in beiden Gruppen sind Abgeordnete aus CDU, CSU, SPD, Grünen und Linken. Sie sind sich einig, es braucht einen neuen Anlauf, weil Maßnahmen wie das Organspenderegister bisher hinter den Erwartungen zurückbleiben.
15: Es sind am Ende noch nicht einmal 600.000 Menschen, die seit März 2024 davon Gebrauch gemacht haben und das in einem Land mit mehr als 80 Millionen Menschen, die hier leben.
13: Das sagt Gitta Connemann von der CDU. Sie gehört zur Gruppe, die die sogenannte Widerspruchsregelung einführen will. Mitunterstützerin Sabine Dittmar von der SPD beschreibt den Vorschlag so.
16: Zukünftig ist jeder volljährige, einwilligungsfähige Mensch Organspender, Organspenderin, wenn er eingewilligt hat oder nicht explizit widersprochen hat.
13: Die Gruppe argumentiert, viele Menschen stünden einer Organspende zwar positiv gegenüber, dokumentierten ihren Willen aber nicht. Und Angehörige entscheiden sich eher gegen eine Organspende, erklärt der Grünen-Politiker Armin Grau.
17: Wenn die verstorbene Person ihren Willen schriftlich geäußert hat, dann liegt die Zustimmungsrate bei 78%. Wenn sie das mündlich getan hat, immer noch bei 2/3. Wenn aber Angehörige entscheiden müssen, dann liegt die Zustimmungsrate nur bei 23%.
13: Doch allein mit einer Widerspruchsregelung sei es nicht getan, heißt es aus der Gruppe. Sollte sie beschlossen werden, würde sie frühestens 2030 greifen. Bis dahin soll es umfangreiche Informationskampagnen geben. Die zweite fraktionsübergreifende Gruppe lehnt die Widerspruchsregelung dagegen ab. Lars Castellucci von der SPD nennt einen der Gründe dafür.
18: Wir alle sind jeden Tag gefordert, überall Zustimmung zu erteilen. Ich darf als Abgeordneter nicht mal jemanden auf einen Einladungsverteiler setzen, ohne dass die Person zugestimmt hat. Und ausgerechnet bei der Frage der Organe soll das nicht der Fall sein.
13: Seine Gruppe fordert, dass es bei der sogenannten Entscheidungslösung bleibt. Wer Organe spenden will, muss zu Lebzeiten ausdrücklich einwilligen. Liegt keine Erklärung vor, haben die Angehörigen das letzte Wort. Atesh Gürpinar von der Linken ergänzt.
19: Wir sind diejenigen, die den Auftrag haben, Aufklärung zu ermöglichen, dafür auch Gelder und Informationen bereitzustellen. Und deswegen müssen wir das über die Zustimmungslösung machen und über eine Aufklärung, nicht durch eine Widerspruchsregelung.
13: Auch Hubert Knicker verfolgt die politische Debatte. Für ihn steht dabei vor allem eins im Vordergrund.
14: Ob ihr für oder gegen Organspende seid, das ist mir völlig egal. Nur bitte tut mir einen Gefallen, entscheidet euch für ein Nein oder für ein Ja. Denn die Angehörigen nachher diese Entscheidung zu überlassen, das ist schlimm.
13: Welche der beiden Gruppen sich am Ende durchsetzt, ist offen. Geplant ist zunächst eine Orientierungsdebatte im Bundestag. Nach Angaben der Abgeordneten voraussichtlich noch vor der Sommerpause.
5: Isabel Karras berichtete aus Berlin. Gleicher Lohn für gleiche Arbeit. Das gilt für Frauen im Vergleich zu ihren männlichen Kollegen noch immer nicht. So, entschuldigen Sie. Doch, das stimmt. Bin ich etwas verwirrt in meinen Anmoderationen, aber das ist die richtige. Eigentlich müssten alle Staaten der EU bis morgen eine EU-Richtlinie umsetzen, mit der diese Lücke geschlossen werden soll. Warum unter anderem Deutschland noch kein Gesetz vorgelegt hat, berichtet Felicitas Böselager.
20: Frauen verdienen in Deutschland pro Arbeitsstunde 16% weniger als Männer. Das ist eine Zahl, die das Statistische Bundesamt in der vergangenen Woche veröffentlicht hat. Dieser Unterschied lässt sich auch durch eine höhere Teilzeitquote von Frauen und mehr Frauen in schlechter bezahlten Branchen erklären. Wenn man also diese Faktoren herausrechnet, bleibt ein Unterschied von 6% zwischen Männern und Frauen. Um diesem Gender Pay Gap entgegenzuwirken, hat die EU im Jahr 2023 eine Richtlinie verabschiedet, die Mitgliedsländer bis zum 7. Juni hätten umsetzen müssen. Katharina Wrohlich vom Deutschen Institut für Wirtschaftsforschung in Berlin erklärt im Interview mit dem Deutschlandfunk, was die EU-Richtlinie im Gegensatz zu dem ohnehin in Deutschland geltenden Gesetz vorsieht.
1: Nun, dieses deutsche Entgelttransparenzgesetz hat ja vor allem diesen Auskunftsanspruch vorgesehen. Der gilt allerdings nur für Beschäftigte in Unternehmen ab 200 Beschäftigten. Das heißt, sehr viele fallen da schon mal gar nicht drunter. Und diese EU-Entgelttransparenzrichtlinie geht eben in bestimmten Bereichen deutlich über das deutsche Gesetz hinaus. Mhm. Erstens gilt dieser Auskunftsanspruch eben nicht nur für Beschäftigte in Unternehmen mit 200 oder mehr Mitarbeitern, sondern in allen Unternehmen.
20: Der zweite große Unterschied sei,
1: dass es auch Transparenz im Bewerbungsverfahren schon geben soll. Ja? Also Arbeitgeber müssen eben künftig bereits bei der Stellenausschreibung oder spätestens vor dem ersten Vorstellungsgespräch eine Gehaltsspanne angeben. Und es ist ihnen auch verboten, nach dem bisherigen Gehalt zu fragen.
20: Die Ökonomin Wohlig war Teil der Expertenkommission zur bürokratiearmen Umsetzung der Entgelttransparenzrichtlinie. Diese Kommission hatte die Bundesfrauenministerin Karin Prien eingesetzt. Im vergangenen Herbst hat die Kommission ihre Ergebnisse vorgestellt. Dennoch liegt bisher kein Gesetzentwurf vor. Die frauenpolitische Sprecherin der SPD im Bundestag, Jasmin Hostert, sagt dazu im Interview mit dem Deutschlandfunk:
21: Ich sehe schon, dass auf jeden Fall die Union jetzt nicht erpicht ist, schnell diese Richtlinie umzusetzen. So, und wer was genau jetzt die Details im Ministerium sind, woran es hapert, das kann miteinander zu tun haben. Aber wir müssen weiterhin Druck machen.
20: Das Argument, dass so ein Gesetz zu zusätzlicher Belastung und mehr Bürokratie in Unternehmen führt, hält Hostert für vorgeschoben. Auch wenn klar sei, dass die Richtlinie bürokratiearm umgesetzt werden müsse.
21: Es ist jetzt sicherlich am Anfang ein Erfüllungsaufwand da. Und es ist jetzt aber auch so, dass es bereits jetzt schon ja digitale Tools gibt, die Unternehmen dabei unterstützen, Entgeltstrukturen richtig und unkompliziert zu erfassen. Und langfristig gesehen wird der Aufwand ja auch überschaubar sein. Wir haben diese Schieflage in Deutschland. Und es ist einfach absolut richtig, dass Frauen und Männer für die gleiche oder gleichwertige Arbeit den gleichen Lohn bekommen.
20: Bundesfrauenministerin Karin Prien von der CDU sagte vergangene Woche im Podcast von Politico, sie halte die Einkommensgleichheit nach wie vor für ein erstrebenswertes Ziel. Aber die EU-Richtlinie bringe mehr Bürokratie.
22: Wenn ich den Auftrag habe, es bürokratiearm umzusetzen und das Gesetz, das gibt es natürlich schon längst, im Entwurf auch eine bürokratiearme Variante vorsieht. Trotzdem, wir versuchen an allen Ecken und Enden Berichtspflichten abzubauen, Auskunftspflichten eher wieder runterzufahren. Und dann kommen wir hier mit einem Gesetz, das zwar aus meiner Sicht ein richtiges und wichtiges Ziel hat, aber es passt natürlich so gar nicht in die Landschaft.
20: Deshalb sei sie mit den europäischen Partnerländern über Inhalte und Fristen der Richtlinie im Gespräch, um zu sehen, ob die Länder gemeinsam bei der EU-Kommission Änderungen erreichen können.
5: Heute ist der letzte Tag des Internationalen Wirtschaftsforums im russischen Sankt Petersburg. Die ukrainische Armee hat die Stadt auch heute unter Beschuss genommen. Björn Blaschke.
23: Der Zivilschutz von St. Petersburg verschickte per SMS einen Drohnenalarm. Der Gouverneur schrieb beim Messenger-Dienst Telegram: Gemäß den Empfehlungen des Einsatzstabes bitte ich die Einwohner von St. Petersburg, in ihren Wohnungen zu bleiben. Und weiter, es könne zu Störungen des mobilen Internets kommen. Aber die russische Flugabwehr sei aktiv. Der Airport von St. Petersburg musste zeitweilig den Verkehr einstellen, ebenfalls wegen Drohnengefahr. Auch andere Regionen waren offenbar Ziel von Angriffen. Laut russischem Verteidigungsministerium wurden in der vergangenen Nacht insgesamt 376 ukrainische Drohnen abgeschossen. Schon vor Beginn des Wirtschaftsforums in St. Petersburg, vergangenen Mittwoch, hatte die Ukraine die zweitgrößte Stadt Russlands ins Visier genommen. Die Attacken, die sich gegen die russische Ölindustrie und militärische Ziele richten sollen, waren mehrfach Thema bei dem Wirtschaftsforum, das heute zu Ende geht.
5: Der Iran hat in der vergangenen Nacht erneut die Golfstaaten Bahrain und Kuwait angegriffen. Samuel Jakisch.
24: US-Einheiten hätten insgesamt 6 ballistische Raketen abgeschossen, die vom Iran auf die mit den USA verbündeten Staaten Kuwait und Bahrain abgefeuert wurden. Eine 7. Rakete habe ihr Ziel verfehlt, teilte das für die Region zuständige Regionalkommando CENTCOM mit. In den beiden attackierten Golfstaaten befinden sich größere Stützpunkte der US-Streitkräfte. Zuvor hatte das US-Militär nach eigenen Angaben 4 iranische Drohnen nahe der Straße von Hormus abgewehrt. Anschließend hätten US-Einheiten Einheiten Radarstellungen und Überwachungsanlagen auf iranischem Gebiet beschossen. Das US-Verteidigungsministerium rechtfertigt diese Angriffe stets als Selbstverteidigung seiner Truppenpräsenz in der Region. Die militärische Führung in Teheran spricht bei ihren Operationen wiederum von Vergeltung für Aktionen des US-Militärs. Die USA und Iran führen zurzeit indirekte Verhandlungen. Dabei geht es vorerst um eine Zwischenlösung, um den seit Ende Februar andauernden Krieg zu beenden.
5: Papst Leo XIV. Ist am Nachmittag in Spanien eingetroffen. Dort, in der Hauptstadt Madrid, ruft er die Politik in Europa dazu auf, etwas gegen die Polarisierung in den Gesellschaften zu tun. Franka Welz.
0: In seiner ersten Rede während seines Spanienbesuchs hat Papst Leo XIV. In Madrid zu Versöhnung und Zusammenarbeit unterschiedlicher Kräfte in Spanien aufgerufen. Im Königspalast unterstrich der Papst vor dem Königspaar, hochrangigen Politikern sowie dem diplomatischen Korps auch die Verantwortung Europas im Kampf gegen politische und gesellschaftliche Spaltung. Papst Leo sagte, die Versuchung, durch das Schüren von Polarisierung an Beliebtheit zu gewinnen, scheine heute eher zu wachsen als abzunehmen. Die Menschenwürde werde weiterhin verletzt. Mit Blick auf neue Technologien, etwa Social-Media-Plattformen oder künstliche Intelligenz, erklärte der Papst, in deren Umfeld verschärften sich Vorurteile, kritisches Denken werde geschwächt und übermächtige Interessen säten tödliche Impulse. Allerdings könne das Gute dagegen Widerstand leisten und sich mitteilen.
2: In su interior, los prejuicios exacerban. El pensamiento crítico se debilita. Los intereses prepotentes siembran pulsiones de muerte. Por otra parte, el bien puede resistir y comunicarse.
0: Es gelte jenen, so wörtlich, identitären Ansätzen zu entfliehen, die alles zu erklären schienen, aber die Welt mit Gespenstern und Feinden bevölkerten. Von Politik und Wirtschaft forderte der Papst höhere Investitionen in Schulen, Hochschulen und Forschung sowie in lokale Gemeinschaften und in die Zivilgesellschaft als Keimzelle für Teilhabe und kulturelle Vermittlung. Mit Blick auf Spanien erklärte Leo, die Geschichte des Landes lege nahe, dass nicht die Kultur der Konfrontation, sondern die der Begegnung Stabilität und Wohlstand schaffe.
2: Su propia historia sugiere que no es la cultura del enfrentamiento, sino la del encuentro.
0: Die Präsenz des Islam auf der Iberischen Halbinsel sei beispielsweise eine langjährige politische, kulturelle und religiöse Gegebenheit gewesen. In dieser Zeit habe es nicht nur Konfrontation gegeben, sondern auch Versuche, einen Raum für Begegnung, Gespräch und Dialog zwischen Christen, Muslimen und Juden über Sinn und Wahrheit zu schaffen.
5: Die Firma Anthropics ist eine der größten Entwicklerinnen von KI-Sprachmodellen. Jetzt scheint den Erschaffern der künstlichen Intelligenz ihr eigenes Geschöpf unheimlich zu werden. Die Firma schlägt vor, die Entwicklung von KI-Modellen für ein Jahr auszusetzen. Aus San Francisco berichtet Nils Dumps.
3: Zurzeit hat die KI-Industrie ein Gaspedal, aber sie hat kein Bremspedal.
4: But it doesn't have a brake pedal.
3: Sagt der Brite Jack Clark. Er hat Anthropic mitgegründet. Jetzt leitet er das Forschungsinstitut der KI-Firma. Mit dem Sender BBC spricht er über den Vorschlag des Startups, der auch in einem Artikel auf dem Firmenblog steht. Zitat:
7: Wir glauben, dass es gut für die Welt wäre, die Option zu haben, die Entwicklung besonders fortgeschrittener Modelle zu verlangsamen oder zu pausieren.
3: Anthropic wolle helfen, dieses Bremspedal für die KI-Industrie zu bauen.
4: And what we're saying is, we want to do some of the work required to build.
3: Künstliche Intelligenz kann nicht nur Texte, Bilder oder Videos erstellen. KI entwickelt auch Computercode. Anthropics KI-Software Claude gilt darin als führend. Die Firma nutzt sie auch selbst.
4: So the majority of the code in our organization.
3: Die Mehrheit des Codes bei uns wird jetzt von unseren KI-Systemen selbst geschrieben. Das begleitet diesen großen Anstieg an Produktivität aller Beschäftigten. Eine pausierende oder zumindest verlangsamte KI-Entwicklung solle helfen, dass Menschen handlungsfähig bleiben und nicht die Kontrolle über Computer verlieren.
4: Because no one wants,
3: denn niemand möchte KI, die unkontrolliert Biowaffen entwickelt.
4: System building bioweapons.
3: Noch sei es nicht so weit. Die Gefahr sei aber, dass sich KI-Systeme in den nächsten Jahren selbstständig immer weiter verbessern und möglicherweise irgendwann nicht mehr zu kontrollieren seien.
4: AI progress is going to be faster.
3: Die Fähigkeiten dieser Systeme werden besser und schneller, als viele erwarten.
4: A lot more quickly than I think many people expect.
3: Anthropic schlägt deshalb eine weltweite Koordinierung der KI-Entwicklung vor. Die führenden Forschungslabore und und Regierungen müssten zusammenarbeiten. Das ist nicht ganz neu. Schon seit Jahren gibt es die Idee, eine Organisation nach dem Vorbild der Atomenergiebehörde einzurichten. Die Kontrolle von KI sei allerdings herausfordernder als die von konventionellen Waffensystemen, schreibt Anthropic im Blog-Eintrag.
7: KI-Trainingsläufe lassen sich viel leichter verbergen als Raketensilos. Der Anreiz, KI heimlich weiterzuentwickeln, ist groß. Wer weitermacht, während andere pausieren, könnte die Führung übernehmen.
3: Kritiker werfen Anthropic vor, Warnungen vor KI auch als Marketingmaßnahmen zu nutzen. So hat das Unternehmen in diesem Jahr schon vor der eigenen KI-Mythos gewarnt. Die sei so mächtig, dass sie nicht breit veröffentlicht werde. Außerdem investiert auch Anthropic Milliarden in KI und treibt die schnellen Entwicklungen selbst mit an. Natürlich spricht Jack Clark nicht von Marketing, sondern sagt, etwas wirklich Wichtiges passiert hier und wir müssen die Welt darüber informieren. Das ist Teil unserer gemeinnützigen Mission. Das ist die Motivation dafür. Auch andere sprechen sich angesichts der schnellen KI-Entwicklungen für mehr Kontrolle aus. US-Präsident Trump hat in dieser Woche ein Dekret unterschrieben. Darin werden KI-Firmen aufgefordert, neue Modelle vorab der US-Regierung zur Verfügung zu stellen. Sie sollen dann auf Sicherheitsrisiken überprüft werden. Allerdings passiert das auf freiwilliger Basis. Aber wie realistisch ist eine KI-Entwicklungspause? Die Vergangenheit zeigt, nicht sehr realistisch. KI-Unternehmen investieren gerade eben sehr viel Geld, um die besten KIs zu entwickeln. Der Konkurrenzdruck ist hoch. Vor mehr als 3 Jahren gab es schon mal einen ähnlichen Aufruf. Einer der Unterstützer damals, Elon Musk. Später kam raus, parallel zum Aufruf gründete er seine eigene KI-Firma.
5: Nils Dumps berichtete aus Los Angeles. Es wird 18.35 Uhr und jetzt ist Zeit für den Sport und dafür ist Benedikt Kaninski hier im Studio.
6: Und da schauen wir natürlich zum Tennis und zwar zum Finale der Frauen bei den French Open. Mira Andrejewa darf sich ab heute Grand Slam-Siegerin nennen. Gegen die polnische Qualifikantin Maja Chwalinskaja hat sich die Russin im Finale der French Open klar mit 6:3 und 6:2 durchgesetzt. Guido Ringel.
8: Jeder in ihrer Box bekam eine ausgiebige Umarmung. Jeder sein Küsschen. Mira Andreeva wollte die Welt liebkosen nach ihrem Erfolg im Finale. Die erst 19-jährige Russin musste dabei für ihren Zweisatzsieg nicht mal über sich hinauswachsen, um nach 2 Sätzen die neue French Open-Siegerin zu sein. Nach einer Stunde und gut 20 Minuten war Schluss. Der Sieg von Andreeva gegen die Außenseiterin Chwalinska unter Dach und Fach.
10: Very special for me. I've been watching.
11: Das ist sehr besonders für mich. Ich habe schon als kleines Kind dieses Turnier im Fernsehen geguckt. Es war immer ein großer Traum von mir, den Pokal zu holen. Ich kann es nicht glauben, dass ich jetzt hier mit dem Pokal stehe. Ich will den Ballkindern danken, die während des Turniers oft in der prallen Sonne standen. Und ich danke mir selbst, dass ich so hart gearbeitet habe und mein Bestes gegeben habe.
10: Working so hard and giving my best.
8: Für Andreeva ist es mit ihren 19 Jahren der erste Grand-Slam-Titel. Vor 2 Jahren stand sie hier in Paris schon mal im Halbfinale. Jetzt geht sie einen Schritt weiter. Mit ihrem druckvollen Spiel von der Grundlinie und dem Gespür für das richtige Tempo im richtigen Moment hat sie 2 Wochen lang überzeugt. Nur einen Satz abgegeben auf diesem langen Weg und ihre Dominanz war auch im Finale zu spüren. Gegen eine Maja Chwalinska aus Polen, die für so viele positive Schlagzeilen gesorgt hatte als Qualifikantin im Finale. Aber hier war die Polin zu fehlerhaft, wahrscheinlich zu nervös. Und auch deswegen ist die Siegerin von Roland Garros 2026 jetzt Mira Andreeva.
6: Heute Abend steht die WM-Generalprobe für das deutsche Team an gegen die USA. Lennart Kahl wird allerdings nicht dabei sein. Er hat sich beim Training verletzt und wird die WM verpassen. Holger Dahl blickt voraus.
12: Es wird schwül in Chicago, 30 Grad und Gewittergefahr. Das ist die Vorhersage für den Spielbeginn um 13.30 Uhr Ortszeit, in Deutschland 20.30 Uhr. Gerne würde Bundestrainer Julian Nagelsmann gegen den WM-Gastgeber USA Manuel Neuer im Tor aufstellen und auf Bayern-Talent Lennart Kahl bauen. Kahls WM aus nach einer Muskelverletzung im Abschlusstraining und Neuers noch nicht zu 100% vorhandener Einsatzfähigkeit verstärken die Einschätzung, dass eine schwere Aufgabe auf die DFB-Elf zukommt.
25: Ich glaube, die Fans werden schon frenetisch sein, wird eine gute, sehr gute Atmosphäre. Die Mannschaft spielt auch guten Fußball, finde ich, weil sie sehr athletisch sind, nehmen auch immer wieder Risiko. Das ist ein guter letzter Test für uns, auf den wir uns sehr freuen.
12: Der Nachrücker für Lennart Kahl, Leipzigs Wade Raogo, wird noch nicht zur Verfügung stehen, wenn es zur WM-Generalprobe der DFB-Auswahl kommt. Auf dem Wunschzettel des Bundestrainers stehen eine gute Leistung und ein weiterer Sieg. Zuletzt gab es 8 in Folge. Wenn dann in der kommenden Woche Manuel Neuer wieder fit sein sollte, dürfte das Team bereit sein für das erste WM-Spiel gegen Curaçao.
6: Die deutschen Fußballerinnen haben gestern Abend das Ticket für die WM 2027 in Brasilien gelöst. Gegen Norwegen feierte das DFB-Team in Köln einen 2:0-Sieg. Christopher Klein berichtet.
9: Kurz nach dem Spiel wurde es im Stadion von Köln dunkel. Und dann, inmitten einer Show aus Handylichtern, tanzten die deutschen Fußballerinnen und feierten die vorzeitige WM-Qualifikation. Auch dank Debütantin Marie Müller, die in ihrem ersten Länderspiel gleich ein Tor erzielte.
15: Unglaublich. Ich meine, unser Ziel war heute, die WM-Qualifix zu machen. Das war das Hauptziel. Das haben wir geschafft. Startelfdebüt, Debüt generell, ein Tor. Besser geht's, glaube ich, nicht.
9: In einer starken ersten Halbzeit erzielten die DFB-Frauen zweimal genau dann ein Tor, als Norwegen gerade etwas gefährlicher wurde. Erst durch Müller in der 18. Minute und nach knapp einer halben Stunde durch Carlotta Wamser zum 2:0 Endstand. Die zweite Hälfte war ausgeglichener und Norwegen mehrfach nah dran am Anschlusstreffer. Dass der nicht fiel, hatte auch mit der starken Torhüterin Ann-Kathrin Berger zu tun.
16: Ich habe mir es ein bisschen einfacher vorgestellt, aber ja, also ich musste einfach da sein, wann ich da sein musste. Aber die Mädels, sie haben auch richtig starke Abwehrarbeit und auch vorne so viel wie möglich abgeliefert.
9: Insgesamt war es ein verdienter Sieg der DFB-Frauen und das verdiente Ticket für die WM in Brasilien. Das abschließende Qualifikationsspiel am Dienstag in Slowenien wird jetzt zu einer entspannten Dienstreise.
6: In diesen Minuten wird außerdem die erste Runde im DFB-Pokal ausgelost. Unter anderem dürfen sich die Fünftligisten SC St. Tönis und auch der Hamburg-Eimsbüttler BC, die Fünftligisten, auf Eintracht Frankfurt und Borussia Dortmund freuen.
5: Danke, Benedikt Kaninski aus unserer Sportredaktion. Um 7:10 ist er wieder hier und hat noch mehr Sport für Sie. Das waren die Informationen am Abend. Ich bin Rainer Brandes und wünsche Ihnen noch einen schönen Samstagabend. Tschüss.

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1: Amerika verstehen, so heißt ein Podcast im Deutschlandfunk, den Sie hier jetzt immer samstags in einer gekürzten Fassung hören.
2: Und es ist eben so, dass wir 2/3 der Bevölkerung von 30 Senatorinnen und Senatoren repräsentiert haben. Das restliche Drittel wird von 70 Senatorinnen und Senatoren repräsentiert. Und das unter den Bedingungen auch der weltanschaulichen Polarisierung gibt dann diesen konservativen Staaten im Heartland, also zwischen den Appalachen und dem Mississippi, überhaupt nur das Gewicht, was sie haben. Also das sind einfach fundamentale Demokratiedefizite, die auf die amerikanische Revolution zurückgehen. Und auf der einen Seite, wie gesagt, hoffen wir gegenwärtig auf den Föderalismus als Teil der Gewaltenteilung, als ein Teil der Checks. Auf der anderen Seite ist der Föderalismus in seiner revolutionären Gründungsgeschichte auch Teil des aktuellen Problems in den USA.
3: Es ist ein zweischneidiges Schwert, dieser Föderalismus in den USA. Viele Trump-Gegner setzen ja gerade ihre Hoffnung in mächtige und wortgewandte Gouverneure der Bundesstaaten, wie zum Beispiel den Gouverneur von Kalifornien, Gavin Newsom, der sich bei jeder sich bietenden Gelegenheit dem Willen des Präsidenten widersetzt. Aber der Föderalismus ist auch für lange beklagte Defizite im demokratischen System des Landes verantwortlich. In dieser mittlerweile 20. Folge von Amerika verstehen taucht der Historiker und Amerikanist Volker Deppkart mit uns tief ein in die Verfassungsgeschichte der Vereinigten Staaten, wie die USA zu diesem Konstrukt von mittlerweile 50 Einzelstaaten geworden sind, welche Ängste und praktische Erfahrungen dabei eine Rolle spielten und welche Probleme das mit sich gebracht hat, aber auch, was wir in Europa von diesem 250 Jahre lang erfolgreichen Demokratieexperiment lernen können. Ich bin Philipp May. Hi. Hallo, Herr Deppkart.
2: Hallo, Herr May.
3: Glauben Sie eigentlich, auch gerade als Historiker in 20, 30 Jahren wird man zurückblicken, wird das Land zurückblicken, wird Ihre Zunft zurückblicken und fragen, wie konnte es eigentlich so weit kommen, dass wir so einen wie Donald Trump zweimal ins Weiße Haus gewählt haben und einmal ja sogar mit dem Popular Vote, also mit der Mehrheit, mit der Bevölkerungsmehrheit?
2: Ich glaube, auf diese Frage muss man keine 20 bis 30 Jahre warten. Da sind wir jetzt ja gerade schon dabei, zu versuchen, das zu verstehen. Ja. Und da kann es eigentlich auch nur darum gehen, die Ermöglichungsbedingungen, die weit über die Person Donald Trumps hinausgehen, zu zeigen. Er ist ja wirklich die Manifestation einer Krise, die vor ihm begonnen hat, die er jetzt in seiner Präsidentschaft vorantreibt. Und insofern sind wir ja jetzt schon dabei, zu versuchen, zu verstehen, welche Kontextbedingungen, welche Ermöglichungsbedingungen da sind. Unser Podcast macht ja eigentlich nichts anderes. Aber die Frage, wie wir in 20, 30 Jahren auf Donald Trump zurückblicken, finde ich schon eher spannend. Was von ihm bleibt, das finde ich nach wie vor eben bei all dem ganzen Zauber und all dem ganzen Durcheinandergerede, was jetzt hier momentan ja weltweit passiert, für mich immer noch die zentrale Frage als Historiker. Also was bleibt von so einer Präsidentschaft? Ist das jetzt eine einmalige, ja, ausnahmehafte Situation, die der Krise geschuldet ist, oder ist das jetzt ein dauerhafter Schaden für die amerikanische Demokratie und vor allen Dingen für den demokratischen Konsens in den USA? Denn an den Punkt kommen wir ja auch immer wieder, dass die Verfassung in den USA von einer demokratisch konditionierten Gesellschaft abhängig ist. Und diese demokratische Ausrichtung ist ja erodiert.
3: Und das gilt ja natürlich aber auch für jede Gesellschaft weltweit. Eine Demokratie ohne Demokraten funktioniert meistens nicht lange.
2: Ganz genau. Und das, was in dem Bereich eben sich wandelt oder auch kaputt gegangen ist, das wird lange dauern, bis das wieder hergestellt ist. Also, dass eine Demokratie, und da sind wir dann wieder bei Ernst Wolfgang Böckenförde, dass eine Demokratie von Voraussetzungen lebt, die sie selber nicht erschaffen kann, oder dass Verfassungen von Voraussetzungen leben, die sie nicht erschaffen können, das trifft in besonderem Maße auf die USA zu, wo es eben neben den ganzen formalen Regelungen einen noch viel größeren Bereich von ungeschriebenen Regeln gibt, die jetzt hier gerade massiv auch gebrochen werden. Und das eben nicht nur von Trump, das ist mir auch wichtig, wir sind viel zu sehr auf Trump fixiert, sondern von einer ganzen Armee von politischen Akteuren, die sich alle nicht mehr an die Maßgaben, an die Maximen, auch an die Grundwerte eines demokratischen Konsenses halten.
3: Und dass so auch natürlich nicht mehr möglich ist, Konsense in der Mitte zu finden, das haben wir ja natürlich dann auch wieder in vielen westlichen Demokratien gerade. Und Amerika ist ja möglicherweise da auch wieder Vorreiter. Aber Sie haben angesprochen, es gibt noch viele Mechanismen, die Trump entgegenstehen und viele von diesen Checks and Balances, die in place sind. Und ein Check sind eben die Bundesstaaten, derzeit neben den Gerichten möglicherweise die wichtigste Instanz gegen die Allmachtsfantasien des US-Präsidenten, weil ja der Kongress zumindest bis zu den Zwischenwahlen noch weitestgehend ausfällt.
2: Also das, glaube ich, ist schon zentral, der Föderalismus und die föderale Struktur der amerikanischen Ordnung als Teil des gewaltenteiligen Systems. Das ist für meine Begriffe ein ganz zentraler Unterschied auch zum Föderalismus hierzulande. Hier haben wir eher so einen kooperativen, so einen subsidiären Föderalismus, wo das, was auf einer unteren Ebene nicht mehr gelöst werden kann, auf die nächsthöhere delegiert wird. Wir sprechen passend in einem Atemzug von Bund, Länder und Gemeinden, wenn irgendwelche Bauprojekte passieren oder sonstige Maßnahmen angegangen werden. Wir haben hier wirklich einen kooperativen Föderalismus, der die drei verschiedenen Ebenen Bund, Länder und Gemeinden verbindet und sie auch in Kooperation bringt. In den USA ist dieser Föderalismus antagonistisch. Es geht wirklich darum, dass die Staaten auch weitreichende Einflussmöglichkeiten haben, viel weitreichendere Kompetenzen haben als hier die Bundesländer. Und das war von den Gründervätern immer schon so gedacht, auch als eine weitere Form der Gewaltenteilung. Also wir haben eine horizontale Gewaltenteilung auf der Bundesebene zwischen Legislative, das ist der Kongress, zwischen Judikative, das ist der Supreme Court, und der Exekutive, das ist der Präsident. Aber wir haben dazu immer auch und von Beginn an eine vertikale Ebene der Gewaltenteilung. Und das ist das Verhältnis von Bundesstaaten zu Zentralgewalt oder von Einzelstaaten zu Bundesgewalt. Und das ist durch und durch antagonistisch aufgesetzt und hat auch das Ziel, dass die Einzelstaaten einer übermächtigen Bundesregierung durchaus auch was entgegenzusetzen haben.
3: Aus der Angst heraus, no king, please. Na, weil den wollte man ja loswerden und man hatte jetzt auch keine Lust auf einen King, der dann nicht mehr in London sitzt, sondern in Washington. Lassen Sie vielleicht nochmal ganz kurz gucken, um es ein bisschen praktisch zu machen. Was sind denn die Kompetenzen, die ein Bundesstaat hat gegenüber der Bundesregierung in Washington? Ganz konkret, also die Wahlen durchzuführen, da hat eigentlich Washington nichts zu kamellen,
2: nee,
3: die Regierung?
2: Dass die Wahlen von den Bundesstaaten durchgeführt werden auf der Basis der in den jeweiligen Bundesstaaten gültigen Wahlgesetze, die natürlich im Rahmen der Verfassung sein müssen. Also die US-Verfassung gibt den allgemeinen Rahmen vor, in dem sich dann auch Einzelstaatsgesetze bewegen können oder dürfen. Aber dieser Rahmen ist sehr weit gesetzt und viel weiter gesetzt als in Deutschland. Also die Staaten haben ihre eigenen Wahlgesetze, sie haben ihre eigenen Steuergesetze, sie haben weitreichende Regelungskompetenz, was jetzt Schulen anbetrifft, was sonstige politische Probleme anbetrifft. Also das ist sehr viel weiter gesetzt, dieser Rahmen, als wir das in Deutschland eben kennen, wo das doch eine klarere Unterordnung der Länder unter die Gewalt der Bundesregierung gibt.
3: Ein Länderfinanzausgleich gibt es auch nicht wahrscheinlich.
2: Länderfinanzausgleich gibt es nicht. All diese ganzen Dinge der Kooperation gibt es nicht. Es gibt ja diesen schönen Fall, wo in den 70er Jahren New York, die Stadt und der Staat nur fast pleite sind, kurz vor dem Kollaps stehen und dann um Bundeshilfe bitten. Und Präsident Ford sagt einfach nur, let it rot, also lass sie vor die Hunde gehen. Also insofern, diese Form von Kooperation gibt es da überhaupt nicht. Und dann eben mit weitreichenden Gesetzen. Ein Beispiel, was ich eben aus der Obama-Zeit so spannend fand, es wird ja immer gesagt, Obama ist der grünste Präsident, den die USA je hatten. Er hat mehrere Gesetze zu Klimaschutz erlassen. Die galten dann aber jeweils immer nur für, also es ging sowas um wie Heizungstemperatur oder ob man irgendwie so Strom an- und abschaltet. Also so auf dieser Ebene. Und diese Maßnahmen galten dann immer nur für Gebäude, die im Besitz der Bundesregierung waren. Das bezog sich dann nicht auf die Gebäude, die in Staatsbesitz, also in den Besitz der Einzelstaaten waren. Also die Bundesregierung kann für Bundesbesitz Regelungen treffen, die dann von Einzelstaaten durchaus unterlaufen werden oder die dann auch nur wirklich auf sich das beziehen, was dem Bund gehört. Und das sind eben dann doch so die weitreichenden entweder Kompetenzen der Einzelstaaten oder dann auch die nur sehr begrenzte Reichweite der Bundesregierung. Und was jetzt die Wahlen anbetrifft, können die Einzelstaaten eben darauf bestehen, dass es eine nach den Regeln und Gesetzen durchgeführte Wahl wird und dass sich die Bundesregierung da nicht direkt einmischt. Wir hatten den Fall in Minnesota, wo nach den Vorfällen in Minneapolis die Bundesregierung die Wählerlisten des Staates haben wollte und der Staat gesagt hat, nee, machen wir nicht. Ja. Und also da ist schon auch noch meine Hoffnung, wo eben gerade jetzt der Föderalismus auch zur Gewaltenteilung beiträgt und vielleicht eben noch so ein Check ist, den wir hier in Deutschland nicht so auf der Liste haben, weil Föderalismus bei uns anders funktioniert.
3: Ja. Wo enden denn die Checks, die die Bundesstaaten haben? Wo greift dann der Staat durch? Wo kann der Staat durchgreifen gegenüber den Bundesstaaten? Vor allen Dingen mit dem Gewaltmonopol, nehme ich an.
2: Also da ist so eine pauschale Antwort kaum möglich. Das wird wirklich von Fall zu Fall immer wieder neu ausgehandelt. Und wenn man will, kann man die amerikanische Geschichte als einen einzigen zusammenhängenden Aushandlungsprozess begreifen, was die Staaten dürfen und was der Bundesstaat darf, beziehungsweise wo die Macht des Bundesstaates endet und die der Einzelstaaten beginnt. Da muss man wirklich einfach von Fall zu Fall gucken. Man muss in die verschiedenen historischen Kontexte gucken. Da ist generell so eine pauschale Antwort nicht möglich, außer eben, dass die US-Verfassung den allgemeinen Rahmen setzt, in dem sich Bundesstaatsgesetze, Einzelstaatsgesetze bewegen dürfen. Die dürfen dann nicht drüber hinausgehen. Aber innerhalb dieses Rahmens ist dann viel möglich. Also ich erinnere daran, dass die Frauen ihr Wahlrecht zuerst im Staate Wyoming kriegten 1890, in einer Zeit, wo im Rest der Union nur Männer wählen durften. Also da ist schon sehr viel möglich. Oder auch die Jim Crow-Gesetze, also die Gesetze zur Rassentrennung, waren eben vor allen Dingen eine Angelegenheit der Südstaaten, die nach dem Ende der Sklaverei, nach dem Bürgerkrieg dann auf das System der Rassentrennung setzten. Das war eben auch innerhalb eines Verfassungsrahmens, der eigentlich den Schwarzen Bürgerrechte und auch Wahlrechte garantierte. Und da hatten die Staaten dann doch auch weitreichende Möglichkeiten, die Schwarzen faktisch zu entrechten. Und insofern ist da sehr viel möglich, aber wie gesagt, innerhalb eines von der Verfassung gesetzten Rahmens.
3: Dann steigen wir einfach mal ein und schauen nach hinten in die Zeit der Unabhängigkeit, also 250 Jahre von ihr an. Die USA hatten damals ja noch gar keine Verfassung. Die kam ja erst später, Ende der 1780er Jahre. Und damals waren die USA, kurz nach ihrer Unabhängigkeitserklärung, als ein viel loserer Staatenbund konzipiert.
2: Ja, also die Verfassungsgeschichte der amerikanischen Revolution, das finde ich mit das Spannendste. Also meine Studierenden finden das immer nicht so spannend, aber ich finde das, also ich kriege da so meine Kicks draus, wenn ich über die Verfassungsgeschichte der amerikanischen Revolution nachdenke. Denn wir müssen uns klar machen, dass die jetzige Verfassung von 1787 schon die zweite nationale Verfassung der USA ist. Die erste Verfassung sind die Articles of Confederation. Die werden 1777 schon vom Zweiten Kontinentalkongress verabschiedet und bis 1781 ratifiziert. Und das ist eigentlich die erste nationale Verfassung der USA. Die konstituiert auch ein föderal organisiertes Gemeinwesen. Also die beiden Verfassungen sind föderale Ordnungen. Und Föderalismus, und das hat der Stefan Püther schon im 18. Jahrhundert gesagt, eine föderale Ordnung ist ein aus Staaten zusammengesetzter Staat. Ich kenne keine bessere Definition von Föderalismus. Und wie gesagt, Stefan Püther, 18. Jahrhundert, hat es schon auf den Punkt gebracht. Ein aus Staaten zusammengesetzter Staat. Und sowohl die Articles of Confederation als auch die Bundesverfassung von 1787 konstituieren die USA, die Vereinigten Staaten von Amerika, zu einer föderalen Ordnung. Aber das sind zwei ganz unterschiedliche Formen des Föderalismus. Die Articles of Confederation sind letztlich ein Staatenbund, machen die USA zum Staatenbund. Da sind die Einzelstaaten ganz stark, die Bundesregierung ist ganz schwach. Einzelstaaten geben nur das an Souveränität an die Bundesregierung ab, was die Bundesregierung unbedingt braucht, um arbeiten zu können. Den Rest behalten sie. Also der Sitz von Souveränität bleibt der einzelne Staat. Die Bundesregierung ist denkbar schwach. Es gibt weder einen Präsidenten

0: Die hat aber keinen eigenen Bundeshaushalt, die hat keine eigene Armee. Das ist eine Bundesregierung, die soll für die gemeinsame Verteidigung sorgen, hat aber letztlich keine Armee, sondern muss dann immer darauf warten, dass die Einzelstaaten Truppenkontingente stellen. Das ist so wie mit den Blauhelmen, wo dann auch einzelne Staaten sagen, also wir stellen jetzt für diese Blauhelm-Mission so und so viele Leute zur Verfügung. Die Bundesregierung hat kein eigenes Steuerrecht, sondern ist angewiesen auf die Kontributionen der Einzelstaaten. Das ist so wie eben auch bei der UNO, wo die Einzelstaaten und die Mitgliedstaaten ihre Beiträge zahlen und die USA ja seit Jahren, seit Jahrzehnten diese Beiträge nicht zahlen. Also insofern ist es wirklich eine staatenbündische Organisation. Es ist in den Articles of Confederation auch noch nirgends die Rede vom amerikanischen Volk. Also we the people, was ja ein so oft zitierter Satz aus der Verfassung von 1787 ist, taucht in den Articles of Confederation überhaupt nicht auf, weil da sind der Vertragspartner die Einzelstaaten. Also da steht im ersten Satz drin, the states of Virginia, of Pennsylvania, of New York enter into eine Friedensallianz. Also das ist eher eine Art Friedenspakt zwischen souveränen Einzelstaaten, die sich vereinigen, um gemeinsam sich zu verteidigen, die Sicherheit sicherzustellen und dann das allgemeine Wohl zu befördern. Also das ist eine dezentrale Form von Föderalismus mit ganz starken Einzelstaaten und einer ganz schwachen Bundesregierung, die noch nicht mal die Machtmittel hat, um überhaupt irgendwie eine gemeinsame Politik zu machen. Und das wird ja dann auch entsprechend, führt das dann zur Krise der 1780er Jahre, wo die USA eine Wirtschaftskrise haben, wo es eine soziale Krise gibt mit sozialen Aufständen, wo es international auch nicht so läuft, weil England eben die Unabhängigkeit nicht anerkennt. Und in dieser Situation, wo man eine machtvolle Außenpolitik bräuchte, wo man eine Regierung mit starken Regelungskompetenzen, auch was wirtschaftliche Fragen anbetrifft, bräuchte, hat man die eben nicht. Und das führt dann eben zu einer Verfassungsreform. Also die Articles of Confederation sollen dann 1786, 87 fängt das so an, sollen reformiert werden, sollen besser gemacht werden. Aber das Ergebnis, und das ist dann die verfassungsgebende Versammlung von Philadelphia 1787, ein legendäres Meeting von Politikern, von denen Thomas Jefferson mal gesagt hat, das seien Halbgötter gewesen, also die Gründerväter.
1: Der übrigens selber gar nicht anwesend war. Thomas Jefferson war zu dem Zeitpunkt Botschafter in Paris.
0: Also das ist so diese Gründerväterversammlung. Das ist der Sommer 1787, das ist Philadelphia, das ist heiß. Und da treffen sich eben Delegierte aus den Einzelstaaten, um eigentlich eine Reform der Articles of Confederation zu beraten. Aber raus kommt ein kompletter Neubau der amerikanischen Ordnung, nämlich die Verwandlung des Staatenbundes in den Bundesstaat mit einer starken Zentralregierung, die jetzt die Staaten nachordnet, die auch die Staaten unterordnet unter den Bund. Aber, und jetzt kommen wir eben auch an das Problem, das genaue Verhältnis von Bundesregierung zu Einzelstaaten bleibt in der Verfassung ungeklärt oder unterdefiniert. Es ist nicht völlig undefiniert, aber es bleibt unterdefiniert. Und die Verfassung überlässt es eigentlich dem von ihr angestoßenen und den durch sie regulierten politischen Prozess, die noch ungeklärten Fragen im Verhältnis von Bundesstaat zu Einzelstaaten im Verlauf des politischen Prozesses zu lösen. Und deshalb lässt sich auch keine allgemeine Antwort darauf geben, wo die Macht der Bundesstaaten oder Einzelstaaten beginnt oder die Macht der Bundesregierung endet. Das ist eigentlich in der Verfassung angelegt, dass die ungeklärten Fragen durch den von der Verfassung regulierten politischen Prozess dann im Verlaufe der amerikanischen Geschichte gelöst werden würden.
1: Herr Defkat, ich würde so gerne mal eine Vorlesung von Ihnen besuchen zur Verfassungsgeschichte der USA. Jetzt Ihr Enthusiasmus gerade in dieser Antwort. Ich glaube, es waren jetzt irgendwie 3 Minuten.
0: Ja, aber wie gesagt, dieser Enthusiasmus ist auch ein Ergebnis oder eine Antwort auf die ostentativ zur Schau gestellten Langeweile der Studierenden, wenn ich über Verfassung spreche.
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3: Uhr die Nachrichten. US-Verteidigungsminister Hegseth sieht Parallelen zwischen der Landung der Alliierten in der Normandie vor 82 Jahren und heutiger Migration. Er sagte auf dem amerikanischen Soldatenfriedhof im französischen Colville-sur-Mer, heute würden andere europäische Strände als am D-Day von gefährlichen Ideologien gestürmt. In Spanien, Griechenland und Bulgarien. Hegseth sprach von einer Invasion, die Europa bekämpfen müsse. Der Pentagon-Chef verlangte zudem von den europäischen Ländern den Ausbau ihrer Verteidigungsfähigkeiten. Die Vereinigten Staaten müssten den Weg weisen und die Verbündeten an ihrer Seite stehen, sagte er. Seine Teilnahme an einer internationalen Gedenkfeier hatte Hegseth kurzfristig abgesagt. Diese fand am Nachmittag in Longrune-sur-Mer in Anwesenheit von Frankreichs Regierungschef Le Cornu und des britischen Verteidigungsministers Healey statt. Die Landung in der Normandie mit knapp 7000 Schiffen und mehr als 130.000 Soldaten trug entscheidend zum Sieg über Nazi-Deutschland im Zweiten Weltkrieg bei. Papst Leo XV. Hat zum Auftakt seiner Spanienreise die Verantwortung Europas im Kampf gegen politische und gesellschaftliche Spaltung hervorgehoben. In seiner Rede vor Politikern, Diplomaten und Geistlichen im Königspalast in Madrid sagte das Oberhaupt der katholischen Kirche, offenbar wachse heutzutage die Versuchung, durch das Schüren von Polarisierung an Beliebtheit zu gewinnen. Im Zeitalter neuer Technologien wie Social-Media-Plattformen oder künstlicher Intelligenz werde die Menschenwürde verletzt und verschärften sich Vorurteile. Leo beklagte, so werde kritisches Denken geschwächt. Sich dem entgegenzusetzen könne eine besondere Berufung für Europa sein. Dies könne beispielsweise durch eine freie und qualitativ hochwertige Bildung und die Kultur geschehen, fügte der Papst hinzu. Leo hält sich insgesamt eine Woche in Spanien auf. Bundeskanzler Merz hat sich zuversichtlich geäußert, dass seiner Regierung die Umsetzung erfolgreicher Sozialreformen gelingen wird. Merz sagte beim Landesparteitag der CDU Mecklenburg-Vorpommern in Linstow, dazu gehöre die Kompromissfähigkeit von Union und SPD. Der CDU-Vorsitzende verwies auf das am kommenden Mittwoch geplante Spitzengespräch der Koalition mit Gewerkschaften, Arbeitgebern und Wirtschaftsverbänden. Dabei werde man gemeinsame Vorstellungen ausloten. Er erwarte von den Gewerkschaften und Industrieverbänden, dass diese sich untereinander verständigten. Merz betonte, es werde keine neue konzertierte Aktion geben. Der Kanzler bekannte sich zu einem verlässlichen Sozialstaat, betonte aber auch, es könne dabei nicht so bleiben, wie es sei. Verteidigungsminister Pistorius hat beim Tag der Bundeswehr einen stärkeren Zusammenhalt von Gesellschaft und Truppe beschworen. Es habe in den vergangenen Jahren wenig Raum für Begegnungen gegeben. Das ändere sich durch solche Veranstaltungen, sagte der SPD-Politiker in Neubiberg bei München beim Besuch der Universität der Streitkräfte. Der Aktionstag sei ein gutes Instrument, um wieder eine stärkere Verbindung zu schaffen zwischen der Gesellschaft als solcher und einer Bundeswehr von Staatsbürgern in Uniform, erklärte der Minister. Er verwies darauf, dass an den 10 beteiligten Standorten bis zum Mittag bereits mehr als 100.000 Besucher gezählt worden seien. Die russische Tennisspielerin Mira Andrejewa hat die French Open gewonnen. Die 19-Jährige setzte sich in Paris gegen Maja Chwalinska aus Polen durch. Sie gewann 6:3 und 6:2 gegen die Qualifikantin. Es ist der erste Grand-Slam-Titel für Andrejewa. Im Finale der Herren morgen trifft der deutsche Profi Alexander Zverev auf den Italiener Flavio Cobolli. 8 Tage vor dem ersten Gruppenspiel gegen Curaçao bestreitet die deutsche Fußballnationalmannschaft am Abend ihre WM-Generalprobe gegen die USA. Die Partie wird in Chicago ausgetragen. Wegen einer Verletzung wird Nationalspieler Lennart Karl bei der Weltmeisterschaft fehlen. Nachnominiert wurde der Leipziger Assan Ouedraogo. Das Wetter. In der Nacht wechselnd bewölkt und gebietsweise schauerartiger Regen, im Süden weitestgehend niederschlagsfrei. Tiefstemperaturen zwischen 14 und 8 Grad. Am Tag in der Nordhälfte gebietsweise Schauer, im Süden zunehmend heiter, 19 bis 26 Grad. Und die weiteren Aussichten: am Montag anfangs meist heiter, später zunehmend bewölkt, 20 bis 28 Grad. Das waren die Nachrichten.
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4: Bundesgesundheitsministerin Nina Warken von der CDU hat einen Entwurf für eine Reform der Pflegeversicherung vorgelegt. Er sieht höhere Belastungen für Versicherte und eine Senkung der Leistungen vor. Deutschlandfunk-Wirtschaftsredakteurin Birgit Becker sieht darin eine Demontage des Sozialstaates.
5: Um fair zu sein. Die Bundesregierung steckt in einer schwierigen Lage. Außenpolitisch gefordert wie selten zuvor. Innenpolitisch unter dem Druck des wachsenden Rechtspopulismus und dabei selbst unbeliebt wie wenige Regierungen vor ihr. Und finanzpolitisch, nun, da ist sie eingeengt, wie es klaustrophobischer kaum sein könnte. Vor diesem Hintergrund 3 schwergewichtige Reformen an den sozialen Sicherungssystemen, Gesundheit, Pflege, Rente zu stemmen, ja, ist kein Spaziergang. Aber muss man das so verstolpern, wie das jetzt geschieht? Im Gesundheitswesen und schlimmer noch bei der Pflege, bei der Rente ist ja noch offen, was kommt. Dabei geht es nicht nur darum, was geschehen soll, es geht auch darum, was nicht geschieht. Gesundheitswesen und Pflegesystem ließen sich aus ihren akuten Nöten befreien, wenn man aus dem Bundeshaushalt die Leistungen finanzieren würde, die dorthin gehören. Im Krankenkassensystem ist es das Geld, das für die gesundheitliche Versorgung von Bürgergeldbeziehenden anfällt. Und bei den Pflegekassen sind es mindestens die Leistungen, die während der Corona-Pandemie aus Beiträgen und eben nicht aus Steuern bezahlt wurden. Die Milliardensummen, um die es da geht, die müssten aus dem Bundeshaushalt finanziert werden und nicht aus den sozialen Kassen. Das müsste korrigiert werden und das geschieht nicht. Wäre es anders, würde es Kranken- und Pflegekassen zwar nicht zukunftsfest machen, aber es würde sie aus der akuten Krise holen. Man würde sauber finanzieren, was Aufgabe der Allgemeinheit ist, also des Steuerzahlers, der Beamten, der Privatversicherten auch, und was tatsächlich eine Versicherungsleistung ist, für die Beiträge gezahlt werden. Stattdessen greift der Staat erst in die Tasche der Beitragszahlenden hinein und bestraft sie dann mit weniger Leistungen. Dieses Muster hat Tradition, es ist breit erprobt worden bei der Finanzierung der deutschen Einheit, aber das macht es nicht besser. Im Gegenteil. Wenn man sich parallel vor Augen führt, was es an Diskussionen gibt über einen Sozialstaat, der angeblich nicht finanzierbar ist, der den Standort belastet, die Wettbewerbsfähigkeit hemmt, das macht schon etwas fassungslos. Man redet Systeme in den Untergang hinein, deren Untergang man selbst verursacht. Und dabei ist es ja nicht mal so, als gingen Krankenversicherung oder Pflege in die Knie unter den Lasten des demografischen Wandels. Nein, der ist in den Systemen noch gar nicht angekommen. Aber die Politik schickt Kranken- und Pflegeversicherung in einem Zustand der Schwäche und des ausgedünnten Leistungsangebots in diese Zeit der demografischen Herausforderung hinein, um sie dann, ja was, ganz in der Versenkung verschwinden zu lassen? Beide Reformvorhaben aus dem Hause der Bundesgesundheitsministerin folgen dem Muster, um den Bundeshaushalt bloß nicht zu belasten und die Beiträge zumindest für ein paar Jahre stabil zu halten, werden Ausgaben und Leistungen reduziert und Einnahmen erhöht. Einnahmen erhöht durch höhere Beiträge für Gutverdiener, dadurch, dass nicht verdienende Ehepartner zahlen oder, wie bei der Pflege, die Beiträge für Kinderlose steigen. Höhere Beiträge bei weniger Leistung. Die demografische Herausforderung vor Augen, es ist doch absehbar, dass man so die Akzeptanz des Sozialsystems infrage stellt. Bei der Krankenversicherung lässt sich zur Not noch annehmen, dass es da Effizienzreserven gibt, dass das System das aushält. Bei der Pflegeversicherung hingegen, chronisch unterfinanziert wie sie ist, da schießt die geplante Reform über jedes Maß des Zumutbaren und Akzeptablen hinaus. Die Reform ist so konstruiert, dass sie weitaus weniger Menschen Hilfe gewähren will, die zu Hause gepflegt werden, und dass sie noch viel mehr Menschen, die im Altenheim leben, in die Sozialhilfe drängt. Schlimmer als so kann man sich gar nicht drücken vor den Herausforderungen, die der demografische Wandel in den nächsten Jahren mit sich bringt. Ja, die Regierung ist in einer schwierigen Lage. Aber nichts wird besser oder einfacher durch die Demontage des Sozialstaats.
4: Sie hörten einen Kommentar von Birgit Becker. Die Redaktion hatte Rainer Brandes.
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1: Mit Benedikt Kaninski einen schönen guten Abend. Es war am Ende eine ziemlich klare Angelegenheit. Die erst 19 Jahre alte Russin Mira Andrejewa hat das French Open-Finale gewonnen. Unser erstes Thema gleich. Außerdem schauen wir natürlich auf die Fußball-Weltmeisterschaft. Heute Abend hat die DFB-Auswahl ihre Generalprobe vor dem Auftakt. Und es gibt neue Vorwürfe gegen FIFA-Präsident Gianni Infantino. Mira Andrejewa darf sich ab heute Grand-Slam-Siegerin nennen. Gegen die polnische Qualifikantin Maja Chwalinska hat sich die Russin im French Open-Finale klar mit 6:3 und 6:2 durchgesetzt. Darüber habe ich kurz vor der Sendung mit Guido Ringel gesprochen, der die French Open in Paris als Reporter verfolgt. Ich wollte von ihm wissen, warum dieses Finale so klar zugunsten von Andrejewa ausgegangen ist.
6: Das Ergebnis lügt nicht, in den seltensten Fällen. Und deswegen ist das schon auch Ausdruck der Dominanz gewesen. Aber es gibt natürlich auch eine kleine Einschränkung, wenn ich schon so anfange. Dann kommt dann aber. Andrejewa hat hier in diesen zwei Wochen von Paris richtig gutes Tennis gespielt. Nur einen Satz abgegeben. Heute allerdings war sie gar nicht so gut wie in den Runden zuvor. Und es hat trotzdem gereicht gegen Maja Chwalinska aus Polen, weil die Qualifikantin wahrscheinlich doch dann im Finale ein bisschen übermannt worden ist, überfordert war, nervös. Sie hat jedenfalls zu viele Fehler gemacht, hatte nie richtigen Zugriff auf dieses Match. Und Andrejewa, die druckvollere Spielerin von der Grundlinie, immer wieder auch mit mehr Ideen, hat auch mehr die Gegnerin laufen lassen und zu Fehlern gezwungen, war dann einfach in der Summe nach knapp anderthalb Stunden die bessere Spielerin. Also insofern ist das Ergebnis dann auch Ausdruck der Überlegenheit, ja.
1: Mira Andrejewa ist erst 19 Jahre alt. Ist sie mit diesem Titel jetzt endgültig ganz oben angekommen?
6: Ja, das darf man so sagen. Also Grand-Slam-Titel ist das Höchste, was es gibt im Tennis. Mehr geht nicht. Es sind diese vier großen Turniere, eins davon hier in Paris. Und wenn man diesen Titel sich geschnappt hat, dann hat man als Tennisspieler im Grunde genommen geschafft. Sie ist die Nummer 8 der Welt, das darf man auch nicht vergessen. Also sie ist schon eine Top-10-Spielerin mit 19 Jahren. Ist in den letzten Jahren nochmal gewachsen, reifer geworden. Vor allem seit sie mit Conchita Martinez zusammenarbeitet. Das ist ihre Trainerin in den letzten zwei Jahren. Das hat sie noch mal in ihrem Tennis auch verbessert, vor allem auch mental. Sie ist ruhiger geworden, auf und neben dem Platz. Und das merkt man ihrem Spiel jetzt einfach an. Das ist erfolgreich, das ist ansehnlich und das ist vielen halt voraus. Und jetzt als 19-Jährige und Nummer 8 der Welt und Grand-Slam-Titel, das gibt natürlich Selbstbewusstsein, da muss die Karriere von einer Andrejewa nun wahrhaftig noch nicht zu Ende sein, sondern ganz im Gegenteil, erst jetzt so richtig Fahrt aufnehmen.
1: Für Maja Chwalinska war es natürlich eine Enttäuschung, jetzt vielleicht im Finale, aber trotzdem hat sie ja eine beeindruckende Reise durch dieses Turnier hingelegt. Was bedeutet diese Finalteilnahme denn bei aller Enttäuschung jetzt für die Polin?
6: Ja, wir dürfen ehrlich sein, dieser Erfolg bedeutet vor allem für sie auch finanziell eine Menge. Denn mit dem Einzug ins Finale hat sie 1,4 Millionen Euro verdient. Und das ist für sie eine wundersame Reise. Sie hat hier, als sie die Qualifikation gespielt hat, Schwierigkeiten gehabt, ihre Hotelrechnung zu bezahlen. Da musste ihre Freundin Iga Świątek, die ehemalige Nummer 1 und vierfache Siegerin hier von Paris, mit Sponsoren einspringen, damit das überhaupt ausgeglichen werden kann. Also eine Spielerin, die nicht in den Top 100 unterwegs ist, hat finanziell absolut an der Kante genäht, immer mal wieder so ein paar Probleme. die sind jetzt gelöst. Und das ist natürlich dann auch eine Perspektive für ihr weiteres Tennisspiel. Sie ist 24 Jahre, auch da wird noch einiges zu erwarten sein. Sie ist eine sehr flinke Spielerin, sehr variabel. Vor allem ist sie sehr bodenständig und bescheiden. Und deswegen glaube ich, dass das hier dieser große Erfolg für sie, für eine Qualifikantin im Finale zu stehen, nicht das Ende einer Erfolgsgeschichte ist, sondern dass sie viel eher daraus Selbstbewusstsein schöpfen kann. Jetzt auch in der Weltrangliste einen Riesensatz macht auf Platz 21. Also auch da kann man, wenn sie jetzt ruhig bleibt, und das traue ich ihr zu von Maja Chwalinska, in den nächsten Wochen, Monaten und vielleicht Jahren noch auch eine Menge erwarten.
7: Lassen Sie uns abschließend noch auf das morgige Herrenfinale schauen. Alexander Zverev trifft auf Flavio Cobolli. Ist das Zverevs Chance auf den Grand Slam, auf die er so lange gewartet hat?
6: Das ist die große Chance. Es ist sein viertes Grand-Slam-Finale und nie war er näher dran. In New York hat er damals gegen den superstarken Österreicher Dominic Thiem verloren. Hier in Paris gegen Alcaraz in 5 Sätzen. In Australien gegen einen übermächtigen Jannik Sinner. Und jetzt Flavio Cobolli. Bei allem Respekt vor dem Italiener, das ist eine Herausforderung. Aber Zverev hat in diesem Turnier hier gegen keinen großen Namen spielen müssen, auch im Finale nicht. Und wenn er als Nummer 3 der Welt und Nummer 2 der Setzliste jetzt diese Chance nicht ergreift, dann wird das wahrscheinlich gar nicht mehr schaffen. Da sind sich auch alle Experten einig. Es ist jetzt diese Möglichkeit und er weiß darum. Den Eindruck vermittelt er, bleibt deswegen ruhig, konzentriert, kann das schaffen. Ich glaube auch nicht, dass es morgen eine Nervosität bei ihm gibt. Es ist sein 40. Grand-Slam-Turnier. Also er kennt alle Umstände, kann auch hier in Paris sich einfühlen, mag den Sand von Paris, sein Lieblingsbelag, wie er sagt. Deswegen spricht so viel für Zverev. Ich glaube nicht, dass er sich diese Chance entgehen lässt.
7: Einschätzungen und Infos von ARD-Reporter Guido Ringel aus Paris. Die deutschen Fußballerinnen haben gestern Abend das Ticket für die WM 2027 in Brasilien gelöst. Gegen Norwegen feierte das DFB-Team vor über 30.000 Fans im Kölner Stadion einen 2:0-Sieg. Trotz einiger Verletzungssorgen zeigten die Deutschen ein über weite Strecken souveränes Spiel. Christian Schulze berichtet.
8: Brasilien 2027, wir kommen, stand mit Schlusspfiff auf einem großen Plakat im Kölner Stadion. Es schien, dass es einen Moment dauerte, bis die Spielerinnen das realisierten. Doch als eine schwarz-rot-goldene Lichtershow einsetzte, tanzten Deutschlands Fußballerinnen ausgelassen vor den über 33.000 Fans.
9: Fühlt sich sehr gut an, hört sich auch sehr, sehr gut an. Wir fahren zur Weltmeisterschaft nach Brasilien. Wir sind super glücklich, dass wir es jetzt schon vorzeitig geschafft haben. Ja.
8: Sagte eine strahlende Sjoke Nüsken, die Deutschland beim ersten Frauenländerspiel in Köln erstmals als Kapitänin aufs Feld geführt hatte. Genauso unvergesslich verlief der Abend für Marie Müller. Etwas überraschend feierte sie ihr Debüt von Beginn an und traf dann auch noch nach 17 Minuten zum 1:0.
10: Unglaubliches Gefühl. Ich glaube, ich muss erstmal in die Kabine einmal runterfahren, alles sacken lassen. Aber ja, wir sind alle super glücklich. Das war das Ziel heute. Wir haben es geschafft und ja, einfach gute Teamleistung gezeigt heute.
8: Schon nach 30 Minuten war der Grundstein gelegt. Kurz zuvor hatte Carlotta Wamser sehenswert das 2:0 erzielt. Norwegen kam in beiden Halbzeiten zu guten Chancen, scheiterte aber an der starken Torhüterin Ann-Kathrin Berger. Das enttäuschende 0:0 in Österreich ist vergessen. Deutschlands Frauen haben in ihrer Entwicklung wieder einen Schritt nach vorne gemacht.
11: Großes Kompliment an die komplette Truppe, an das komplette Team. Und wir sind eine der ersten europäischen Mannschaften, die sich qualifiziert haben. Das ist gut und wir sind die Treppenstufe wieder hochgegangen, die wir in Österreich runtergefallen sind.
8: Nun geht es für Bundestrainer Christian Wück darum, diese Entwicklung weiter voranschreiten zu lassen, um im Sommer 2027 auch eine gute Rolle bei der WM in Brasilien spielen zu können. Schon jetzt sorgen die Gedanken an das Turnier für viel Vorfreude bei Carlotta Wamser und Co.
12: Ja, das ist ein Traum, glaube ich, für jeden von uns. Brasilien ist, denke ich, da wollte ich eh schon mal immerhin zwar zum Urlaub machen, aber jetzt ist es natürlich zum Fußballspielen und ja, wir freuen uns alle sehr. Und das ist natürlich eine WM, dafür steht man jeden Tag auf. Das ist natürlich das Turnier, was man immer spielen will.
8: Und Brasilien ist ein guter Boden für Deutschlands Fußball. Sowohl die Männer bei der WM 2014 als auch die Frauen bei Olympia 2016 holten in Rio ihren letzten großen Titel.
7: Christian Schulze berichtete. Schlechte Nachrichten gab es dagegen gestern Abend für Laura Freigang. Die nationale Anti-Doping-Agentur hat bestätigt, dass die Nationalspielerin in 12 Monaten 3 sogenannte Strikes hatte. Das heißt, dass sie für Proben nicht an den gemeldeten Orten war. Carina Präg mit den Einzelheiten.
13: Der Fußballerin von Eintracht Frankfurt droht eine 2-jährige Dopingsperre. Gestern Abend bestätigte die nationale Anti-Doping-Agentur, kurz NADA, dass Laura Freigang innerhalb von 12 Monaten 3 unangekündigte Dopingtests verpasst hatte. Ein direkter Dopingverdacht bestehe dadurch nicht, jedoch verstoße die Nationalspielerin damit gegen die Melde- und Kontrollpflicht. Laura Freigang schrieb am Samstagnachmittag auf ihrem Instagram-Profil: Ich bin seit vielen Jahren Teil des NADA-Testpools und unterstütze selbstverständlich alle nötigen Maßnahmen für einen sauberen und fairen Sport. Sie schrieb weiter: Bei den verpassten Kontrollen handelt es sich um Unstimmigkeiten bzw. Missverständnisse. Freigang bedankte sich bei ihren Fans für den Rückhalt in den letzten Tagen. Ihr Verein Eintracht Frankfurt hat sich bisher nicht dazu geäußert. Der DFB möchte sich ebenfalls nicht äußern. Bundestrainer Christian Wück sagte gestern Abend im Rahmen des WM-Qualifikationsspiels:
11: Werde ich mich nicht zu äußern.
13: Er begründete das folgendermaßen:
11: Ich habe den großen Vorteil, dass ich nie so gut war, dass ich bei der NADA eben diese Daten abgeben musste. Ich war U21-Nationalspieler, da gab es das damals noch nicht, aber ich war nie Nationalspieler, ich musste das nie abgeben. Von daher kann ich dazu gar nichts sagen.
13: Wie die NADA schon mitgeteilt hat, wird der Sachverhalt jetzt vom DFB geprüft. Erst dann wird klar sein, welche Konsequenzen die Meldeversäumnisse haben werden.
7: Der Endspurt zur Fußball-Weltmeisterschaft läuft. Am kommenden Donnerstag geht es los und bei der Eröffnungsfeier in Mexiko wird natürlich auch FIFA-Präsident Gianni Infantino dabei sein. Nach der WM droht Infantino aber ein weit weniger angenehmer Termin für ihn. Die Staatsanwaltschaft Fribourg in der Schweiz ermittelt gegen ihn. Nach der WM soll Infantino vernommen werden. Vor der Sendung habe ich darüber mit Thomas Kistner gesprochen, der Sportredakteur bei der Süddeutschen Zeitung ist. Ich habe ihn gefragt, um welche Vorwürfe es konkret geht.
14: Ja, also beschuldigt wird Infantino diesmal zusammen mit 2 Top-Leuten der FIFA, die ihm ja faktisch hörig ist, eine Strafanzeige gegen einen Schweizer Sportagenten wegen übler Nachrede und Verleumdung angestrengt zu haben. Und das wieder besseren Wissens. Der Betroffene, er heißt Philipp Renz, ist im Hauptberuf selbst Rechtsanwalt und er hatte diesen Angriff der FIFA mit einer Gegenklage beantwortet. Renz pocht also darauf, dass Infantino und seine beiden Helfer aus der Justiz sowie der Personalabteilung der FIFA, Emilio Garcia und Kimberly Morris, ihn bewusst falsch vor Gericht gezerrt hätten und damit die Justiz zu ihrem Vorteil instrumentalisieren wollten. Im Gesamtkontext dieses Rechtsstreits ging es darum, dass Renz die Handhabung der Regelungen für Spielerberater und damit für einen Branchenzweig, durch den heute alljährlich fast 1,5 Milliarden Dollar fließen, als Duldung und sogar Unterstützung der FIFA für das organisierte Verbrechen im Bereich der Spielertransfers bezeichnet hat. Und tatsächlich sind ja dort mafiöse Strukturen inklusive Geldwäscheproblematiken sehr gut erkennbar. Infantino, so ging Renz' Vorwurf damals weiter, würde zur Absicherung dieser Zustände nicht harte Gegenmaßnahmen ergreifen, sondern sogar bestimmte Organe der FIFA, wie ihre Ethikkommission, direkt oder indirekt mundtot machen. So steht es in der Anzeige, die Renz bei den Ethikrichtern des Internationalen Olympischen Komitees gestellt hatte. Und allein schon, dass diese Causa dann blitzschnell beim IOC unterm Tisch verschwand, wirkt ja eher wie eine Bestätigung des Vorwurfs. Die Ethiker von IOC und FIFA fallen, wenn überhaupt, fast nur durch lustige Verfahrenseinstellungen auf, die sicherheitshalber oft gar nicht publik gemacht werden. Ein Spitzenfunktionär wie Infantino ist bei seinen FIFA-Ethikern so sicher aufgehoben wie zu Hause in seinem Bettchen.
7: Das ist die eine Thematik. Die andere ist, die Organisation Fair Square hat in dieser Woche ihre Beschwerde gegen Infantino erneuert. Dabei geht es um die politische Neutralität. Bei der Kampagne Reboot FIFA werden Unterschriften gesammelt und nach der WM an die Ethikkommission sollen sie dann gegeben werden. Steht Infantino bei dieser anstehenden WM unter besonderer Beobachtung?
14: Ja, also das wird ganz klar so sein. Der Vorstoß, den Fair Square da vorgestern offiziell gestartet hat, sollte besser nicht unterschätzt werden. Diese NGO hatte ja schon im Dezember beim Ethikkomitee die Verleihung des weltweit ja als lächerlich abqualifizierten FIFA-Friedenspreises an Donald Trump angezeigt, weil das eine spontane Erfindung Infantinos als Trostpreis für seinen traurigen Freund im Weißen Haus sei, der letztes Jahr ja ganz fest mit dem Friedensnobelpreis gerechnet hatte. Nur hat der FIFA-Preis ein enormes goldenes Drum von der noblen Goldschmiede Tiffany's einen Haufen Fußballgeld gekostet. Also genauso ein huldigendes Trump-Video, nebst Medaille, die da auch noch zelebriert worden sind, allesamt im Rahmen einer globalen FIFA-Veranstaltung live im Fernsehen. Bei der WM-Auslosung im Dezember 2025, also ganz klar auf der Bühne der FIFA. Und all das, so heißt es in der Anzeige, sei von Infantino an allen zuständigen FIFA-Instanzen vorbei installiert worden. Und das wiederum bestätigen Top-Funktionäre zumindest hinter vorgehaltener Hand, auch mir persönlich gegenüber. Und schließlich gibt es auch in den Sitzungspapieren von vergangenem Jahr nirgendwo einen Hinweis auf eine Abstimmung, geschweige denn auf eine Beschlussfassung für so einen Preis. Es ist also offenkundig ein Alleingang Infantinos. Und das ist in den FIFA-Regeln nicht vorgesehen. Und jetzt dehnt die NGO das Ganze aus. Sie will den FIFA-Ethikern die größte Beschwerde, die es je gab, übermitteln. Hat dafür auch Reboot, Sie hatten es angesprochen, Reboot FIFA gestartet. Und ins Visier rücken jetzt auch Themen, denen zum Beispiel auch schon die US-Justiz nachgeht. Zum Beispiel die clandestine Ticketverkaufspolitik der FIFA und die überhöhten Kartenpreise.
7: Es ist ja nicht das erste Mal, dass es Kritik an Gianni Infantino als FIFA-Präsidenten gibt. Ist es denn denkbar, dass es diesmal tatsächlich eng und ernst wird für den FIFA-Chef?
14: Ja, also die Sache könnte durchaus gefährlich werden für Infantino. Nämlich dann, wenn es am Ende bei einer Staatsanwaltschaft landet oder bei Staatsanwaltschaften. Wir haben ja hier internationale Vorgänge zu besichtigen. Und nur die Strafjustiz kann einen FIFA-Präsidenten aus dem Amt bringen. Innerhalb der FIFA selbst ist der faktische Alleinherrscher, ist er ja so sicher wie im Kreis seiner fröhlichen Ethiker. Das sind übrigens ganz überwiegend Good Governance-Fachleute aus Ländern wie Ruanda, amerikanisch Samoa, Nigeria, Vanuatu und Papua-Neuguinea. Also intern ist Infantino, der die Entwicklungsgelder und die tollen Saläre verteilt, unantastbar, da muckt niemand auf. Trotzdem kann der ganze neue Aktionismus brandgefährlich werden. Die vielen Klagen und deren Abweisung oder Nichtaufarbeitung durch die Ethiker werden sehr entlarvend für dieses Feigenblatt-Gremium sein, dessen angeblich unabhängige Spitzenleute sich Infantino übrigens ganz gern selbst anschaut. Vor allem aber könnte eine drastisch verstärkte Aufmerksamkeit zu Handreichungen an die echte Justiz führen. Und die ist ja, wie wir gesehen haben, in Teilbereichen schon tätig. In Fribourg in der Schweiz wird bisher sehr entschlossen gearbeitet. Der FIFA-Chefjurist Garcia war jetzt erst letzten Mittwoch dort. Und Infantino soll nach der WM einvernommen werden. Also diese neue Aufmerksamkeit, die die FIFA nun von kritischer Seite erfährt, könnte Infantino sogar im Job gefährden. Voraussetzung bei der Arbeit der NGO ist aber, dass man hier mit harter juristischer Expertise zugange ist. Also das Motto darf nicht lauten, rettet den Fußball, sondern helft endlich den Strafvermittlern.
7: Sagt Thomas Kistner über den wachsenden Druck auf FIFA-Präsident Gianni Infantino kurz vor der WM. 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Auch die WM in den USA ist alles andere als unpolitisch, auch wenn die Verantwortlichen beim DFB politische Statements gerade auch der Spieler gerne vermeiden wollen. Vor 4 Jahren hatte Sportbischof Stefan Oster gesagt, dass Geld den Sport kaputt macht. Mein Kollege Matthias Friebe hat auch diesmal wieder mit ihm gesprochen und wollte wissen, ob der Sport jetzt noch kaputter geworden ist.
15: Ja, es ist immer ambivalent. Wir haben die Freude der Fans, wir haben die Freude am Spiel, aber natürlich die Kommerzialisierungsschraube, die dreht sich weiter und man hat das Gefühl, dadurch, dass die WM jetzt aufgebläht ist, dass was wir hören über die Ticketpreise, über die Reisen, die Preise zu den Anfahrten, also zu den Stadien, überall scheint Abzocke zu herrschen und das macht das alles wirklich nicht freudiger, ja, muss man ehrlich sagen.
16: Gerade wenn Sie die Lage der Fans ansprechen, die ja viele, viele tausend Euro werden in die Hand nehmen müssen, wenn sie dahin fliegen wollen und dann auch die Spiele besuchen wollen, ist dann für Sie irgendwann diese Spirale auch überdreht?
15: Ja, die Frage stellt sich halt wann, gell? Weil
16: wann denn?
15: Es gibt ja eine Diskussion auch über das Thema Boykott, auch die Anbiederung von Infantino an Trump mit diesem seltsamen Friedenspreis und irgendwie der Eindruck, dass man Trump-Spiele ausrichten mag und dass eigentlich Kanada und Mexiko nur eine Nebenrolle spielen. Das hat alles so einen seltsamen Beigeschmack. Da fragt man sich manchmal, mag man da noch hinschauen oder hinfahren? Gell?
16: Wie halten Sie es denn persönlich? Sie sind ja, soweit ich das weiß, auch eigentlich Fußballfan.
15: Ja, natürlich. Am Ende ist dann so, wissen Sie, ich verfolge Bayern München. Und das hängt halt damit zusammen, was man als Kind zuerst im Herzen gehabt hat. Von dem kommt man nicht mehr los. Alles andere wird sich irgendwie als Verrat anfühlen. Habe ich in den letzten Jahren, Jahrzehnten immer alles toll gefunden, was die Bayern gemacht haben? Nee, ich habe mich manchmal maßlos geärgert über, weiß ich was, Arroganz, über Rumschmeißen mit Geld, über Heuern und Feuern von Spielern oder Trainern. Und du denkst dir, ja, was ist denn das für ein Saftladen? Und trotzdem kommt man nicht raus. Es ist doch irgendwie die eigene Mannschaft. Ne? So wie ja, manchmal ärgern sich wahrscheinlich auch Eltern über ihre Kinder oder über ihre Verwandten und sind dann doch die Verwandten. Gell? Und es ist, man kommt nicht los davon. Und so ähnlich ist es natürlich dann auch bei der WM. Natürlich guckt man dann manches oder interessiert sich. Ich bin jetzt nicht fanatisch oder ich muss jetzt nicht jedes Spiel sehen. Kann ich gar nicht. Aber diese Ambivalenz, die hat man im Herzen. Und es wird stärker. Die Ambivalenz wird stärker.
16: Noch dazu, wenn die Spiele ja auch wegen der Zeitverschiebung häufig in der Nacht stattfinden werden, deutscher
15: noch
16: Zeit.
15: Dazu, ja. Genau.
16: Jetzt sind Sie ja auch Sportbischof der Bischofskonferenz. Und wenn wir jetzt nochmal an die WM denken, das, was Sie jetzt auch gerade sagen über den Kommerz, über das Anbiedern an den US-Präsidenten etc. Wie gehen Sie denn als katholische Kirche damit um? Ich vermute, Schulterzucken, das links liegen lassen können Sie nicht.
15: Ja, aber jetzt das, was wir jetzt besprechen, das kann ich sagen, das sage ich damit auch öffentlich. Aber die FIFA wird sich jetzt nicht so stark interessieren, was der Sportbischof von Deutschland oder der katholische Bischof von Passau dazu sagen. Wir versuchen mit unserer Positionierung zum Sport die vielen positiven Themen dabei rauszuarbeiten und auch darauf hinzuweisen und auch auf manche Fehlentwicklungen zu warnen. Aber ansonsten ist es ja nicht unser allererstes Thema. Unser Thema ist ja der Glaube und das, was den Menschen dient im Blick auf den Glauben.
16: Aber trotzdem, es würde ja keinen Sportbischof geben, wenn Sie sich nicht dazu positionieren wollen.
15: Ja, es gibt auch den Sportbischof deswegen, weil wir zum Beispiel einen riesigen Sportverband haben, die DJK. Ne? Und da geht es auch um das Thema Breitensport und da geht es auch um das Thema Verhältnis von Leib und Seele, was ja unser Menschenbild zutiefst entgegenkommt. Da geht es um das Thema Fairness, da geht es um das Thema, dass wir Menschen inkludieren in möglichst alle Sportarten, auch wenn sie vielleicht beeinträchtigt sind. Es geht auch um den Kampf gegen Doping und lauter solche Sachen, Fairness, Spiel in der Mannschaft. Das sind unsere Themen, die wir spielen wollen, wenn es um Sport geht. Und natürlich wirft man dann mal einen kritischen Blick auf Großveranstaltungen. Genau.
16: Wenn Sie von den Werten reden und von der anstehenden WM, der Name Trump ist gerade schon gefallen. Natürlich, es gibt nicht wenige, die sagen, das wird auch sein Turnier. Er will es zu seiner Bühne machen. Das muss man kein großer Prophet sein, dass er das möchte. Ja. Das wird ja auch bei Ihnen in der Kirche ziemlich diskutiert, der Umgang mit ihm. Der Papst hat so eine kleine Auseinandersetzung. Andere Bischöfe sind wieder ganz enger nebendran und beten auch mit ihm im Weißen Haus. Was ist denn da so ein Umgang? Haben Sie da für sich auch einen Weg gefunden, wie Sie sich selbst diesem Thema nähern?
15: Na, ich habe ja mich mehrfach öffentlich zum Thema auch geäußert. Ich schaue da natürlich auch kritisch drauf. Also, aber ja, also auch da wieder, der US-Präsident interessiert sich jetzt nicht so sehr, was der Bischof von Passau dazu sagt. Ne? Aber was mich zum Beispiel irritiert, ist die Vereinnahmung des Glaubens und der Religion für politische Zwecke, also die Instrumentalisierung dazu. Das ist natürlich, wir denken nach über das Verhältnis von Religion und Politik in einer Demokratie und dort sehe ich Instrumentalisierungsversuche. Ich erinnere nur an dieses, wie auch immer geartete, Gedächtnisfeier für Charlie Kirk, wo auf einmal die versammelte Politprominenz aufgelaufen ist. Das habe ich als hochproblematisch empfunden. Auf der anderen Seite hoffen wir, gell, dass der Glaube, der christliche Glaube, mit seinem Menschenbild auch Orientierung gibt und vielleicht auch manches Machtgehabe einbremst in einer Demokratie oder auch in Amerika oder bei uns natürlich.
16: Diese ganzen Themen, auch die politische Dimension, wird bei dieser WM ja wahrscheinlich trotzdem wieder ziemlich im Mittelpunkt stehen, wie auch bei den letzten Turnieren auch schon. Kann man das trotzdem am Ende unbeschwert gucken und sich mit Fußball einfach als Spaß und als Unterhaltung beschäftigen?
15: Also wenn man am Fußball seinen Spaß haben will, dann muss man es fast irgendwie innerlich ausklammern, ob das dann geht. Also bei mir geht es nicht so leicht, gell? Das muss ich schon sagen. Ich freue mich trotzdem, wenn ich schöne Spiele sehe, weil ich Freude habe am Fußball, am Sport. Und ich freue mich auch, wenn unsere Jungs da irgendwie erfolgreich sind, natürlich. Aber das alles hat schon einen Beigeschmack und das reduziert gewissermaßen die innere Fan-Euphorie insgesamt. Ja, vielleicht hilft es auch zu sagen, es gibt auch Dinge, die wichtiger sind als Fußball.
7: Sportbischof Stefan Oster im Gespräch mit meinem Kollegen Matthias Friebe.

0: Monaco ist bekannt für Glanz und Glamour, aber natürlich auch für die Formel 1. Die Strecke schlängelt sich an diesem Wochenende durch die Stadt. Beim Qualifying gab es heute einen ersten Vorgeschmack. Kimi Antonelli sicherte sich dabei die Pole Position. Achim Scheu.
1: Die absolute Mercedes-Dominanz der letzten Wochen ist kleiner geworden. Die Ferraris wollen ein gewichtiges Wörtchen mitreden beim ersten Europa-Grand Prix der Saison 2026. Im Training die Roten schnell, im Qualifying dann aber Kimi Antonelli, der Schnellste. Pole Position für den Italiener im Mercedes vor Max Verstappen, der im Red Bull ebenfalls ablieferte. Wenn alle über Mercedes und Ferrari reden, ist der Niederländer zur Stelle. Die zweite Startreihe morgen gehört dann den beiden Ferraris von Rekordweltmeister Lewis Hamilton und dem Monegassen Charles Leclerc bei seinem Heim-Grand Prix. Der deutsche Fahrer Nico Hülkenberg im Audi geht von Rang 13 aus ins Rennen. Start in Monaco ist am Sonntag um 15 Uhr.
0: Und wir schauen zum Basketball. Die Leverkusen Wings sind in diesem Jahr Meister in der zweiten Damen-Basketball-Bundesliga DBBL geworden. Der logische Schritt wäre, dass Leverkusen in der kommenden Saison in der ersten Liga spielt. Aber der Verein will das gar nicht. Übrigens genauso wenig wie zwei der drei anderen Teams, die beim diesjährigen Final Four um den Meistertitel gekämpft haben. Lediglich der Viertplatzierte aus Heidelberg hätte die Ambition gehabt, aufzusteigen. Heidelberg hat neben Jena als einziges Team von 25 Zweitligamannschaften die Unterlagen für die Erstliga-Lizenz eingereicht. Aber wo genau ist das Problem? Darüber berichtet Lara Zuck.
2: Leverkusen ist Meister.
3: Die Bank springt auf. Die Spielerinnen der Leverkusen Wings reißen die Arme hoch. Jubel und Applaus ist in der ganzen Halle zu hören und Spielerinnen liegen sich in den Armen. Meisterinnen der zweiten Damenbasketball-Bundesliga. Eigentlich der perfekte Moment für den Aufstieg in die erste Liga. Allerdings nur, wenn man außer Acht lässt, dass dieses Team in der kommenden Saison gar nicht erstklassig spielen wird. Aber wie viel Sinn macht überhaupt die Austragung von Playoffs, wenn am Ende sowieso kein Team aufsteigt? Ireti Amojo ist seit März 2026 Vorstandsvorsitzende der ersten Damen-Basketball-Bundesliga DBBL und sagt dazu:
4: Ja, natürlich macht das Sinn. Jede reguläre Saison mündet in den Playoffs und das ist wichtig für den Wettbewerb. Natürlich perspektivisch soll es dann auch darum gehen, dass man aus der zweiten Liga durch die Teilnahme an den Playoffs und das Spielen um die deutsche Meisterschaft und dass der Erste und Zweitplatzierte dann die Möglichkeit haben, in die erste Liga aufzusteigen. Und ich denke auch, dass das perspektivisch wieder der Fall sein wird.
3: Aber woran hakt es aktuell? Die Meister aus Leverkusen sehen die Anforderungen der ersten Liga als zu hoch an, vor allem finanziell. Deshalb hat sich der Verein erst vergangenes Jahr freiwillig aus der ersten Liga zurückgezogen. Genau wie der diesjährige Drittplatzierte aus Göttingen. Die gestiegenen Anforderungen der Liga aus den vergangenen Jahren sieht Amojo allerdings nicht grundsätzlich als Hürde.
4: Das ist eben eine Transformationsphase, in der es für einige Vereine und einige Standorte, muss man auch dazu sagen, leichter ist und einige haben halt mehr Herausforderungen.
3: Denn die Auflagen sind nicht einfach von der Liga bestimmt worden. Die Erstligateams haben 2023 eine Arbeitsgruppe eingesetzt, die neue Standards erarbeitet hat. Und diese sind dann Ende des Jahres 2023 in mehreren Mitgliederversammlungen von den Vereinen beschlossen worden. Alles mit dem Ziel, den Frauenbasketball in Deutschland weiter zu fördern und zu professionalisieren. Die eigentliche Herausforderung sieht Amojo inzwischen im Sprung zwischen erster und zweiter Liga. Während Vereine wie Leverkusen oder Bochum sich diesen Sprung nicht leisten können oder wollen, sehen die Baskets aus Heidelberg das anders. Jochen Kohlhaas ist Direktor Frauenbasketball beim USC Heidelberg und meint,
5: dass die erste Liga Standards eingeführt hat, die nun Mindestbudgets vorschreibt oder Hallenböden, Hallenbeschaffenheiten und diverse andere Dinge, ist ja vollkommen verständlich und gehört ja auch unbedingt dazu. Ich glaube nicht, dass die Ansprüche zu hoch sind, weil es geht ja auch immer um die Ansprüche, die man an sich selbst hat.
3: Heidelberg hätte über eine 15.000 Euro teure Wildcard in die erste Liga gehen können. Trotzdem hat sich der Verein letztlich dazu entschieden, in der zweiten Liga zu bleiben.
5: Es geht einfach darum, dass wir überzeugt sind, dass man sich einen Aufstieg sportlich erkämpfen muss. Man kann sich einen Aufstieg nicht erkaufen.
3: So Kohlhaas. Hinzu kommt, mit einem Wildcard-Aufstieg wäre auch die zweite Mannschaft als Regionalligameister in die zweite Liga nachgerückt. Für die Heidelberger als Standort mit Fokus auf der Entwicklung von jungen Spielerinnen macht aktuell allerdings die Teilnahme in der zweiten Bundesliga und Regionalliga mehr Sinn. Die fehlende Aufstiegsperspektive hat aber auch Folgen für die Vereine. Talentierte Spielerinnen, die den nächsten Schritt machen wollen, müssen häufig den Verein wechseln. So nun auch Lilly Köppers. Die U23-3x3-Nationalspielerin hat in den vergangenen 5 Jahren für die Chemcats Chemnitz in der zweiten Liga gespielt. Jetzt macht für das 21-jährige Nachwuchstalent der Wechsel in die erste Liga Sinn. Ab der neuen Saison spielt sie für den Erstligisten MBC in Weißenfels. Auch wenn sie gerne mit Chemnitz in die erste Liga gegangen wäre.
6: Weil ich meine, ich war jetzt die letzten 5 Jahre in Chemnitz oder habe in Chemnitz gespielt, habe mir da natürlich irgendwie mein Leben drumherum aufgebaut und deshalb wäre es natürlich komfortabler gewesen zu sagen, okay, wenn Chemnitz in die erste Liga aufsteigt, warum dann nicht in Chemnitz bleiben?
3: Gleichzeitig verändern Aufstiegsambitionen auch die Motivation.
6: Zu wissen, okay, man könnte eventuell zu den Teams gehören, die es sportlich schaffen aufzusteigen, ja, ist natürlich irgendwie voll der Antriebsfaktor.
3: Damit Zweitligateams künftig wieder bessere Chancen auf den Aufstieg haben, erwartet Jochen Kohlhaas aus Heidelberg, dass sich mit allen Teams der ersten und zweiten Liga an einen Tisch gesetzt wird und eine gemeinsame Agenda ausgearbeitet wird.
5: Und mal so eine Bestandsaufnahme machen, wo stehen wir denn nach über 20 Jahren DBBL? Und wo können wir denn Vereine und die Organisation einfach mal Schritte setzen in die richtige Richtung? Was ist machbar, was ist nicht machbar?
3: Eine ligaübergreifende Gesamtstrategie ist auch das, was sich Vorstandsvorsitzende der DBBL Ireti Amujo vorstellt.
4: Da können wir total positiv in die Zukunft schauen, weil ich denke, es gibt viele Menschen in der zweiten Liga und in der ersten Liga, die tolle Ideen haben. Wir sind willens, uns an einen Tisch zu setzen und gemeinsam zu überlegen, wie so eine Strategie aussehen kann.
3: Die Standards der ersten Liga wolle man dabei aber nicht in Frage stellen, weil
4: die Standards sind kein Selbstzweck, sondern es ist ein Versprechen der Liga an die Fans, an die Spielerinnen, an unsere Partner, dass wir erstklassigen Basketball in Deutschland spielen und diesen auch unter erstklassigen Bedingungen spielen können und anbieten.
3: Die erste Liga hält also an ihrem Professionalisierungskurs fest. Die offene Frage bleibt aber, wie der Aufstieg für Zweitligisten künftig wieder attraktiver und vor allem realistischer werden kann. Daran wollen Liga und Vereine jedenfalls nun gemeinsam arbeiten.
0: Lara Zuck darüber, dass viele Vereine aus der zweiten Damen-Basketball-Bundesliga nicht aufsteigen wollen oder können. Ähnlich sieht es übrigens auch bei den Herren aus. Die BBL hat entschieden, ein Wildcard-Verfahren einzuleiten, weil die Kirchheim Knights keinen Lizenzantrag für die erste Liga gestellt haben. Davon könnten zum Beispiel die Löwen Braunschweig profitieren und trotz des Abstiegs noch in der ersten Liga bleiben. Falls Köln-Rhein-Ruhr tatsächlich die Olympischen und Paralympischen Spiele 2036, 40 oder 44 ausrichten darf, würde Basketball in Düsseldorf gespielt. Bis dahin ist es allerdings noch ein weiter Weg. Nach dem Aus von Hamburg und dem Bürgervotum gegen die Spiele haben Berlin, München und Köln-Rhein-Ruhr ihre Unterlagen am Donnerstag beim DOSB eingereicht. Darüber habe ich mit Christoph Niesen gesprochen. Er ist der Vorstandsvorsitzende beim Landessportbund NRW. Ich wollte zunächst von ihm wissen, ob das Aus der Bewerbung in Hamburg ein Stimmungsdämpfer für die deutschen Olympiabemühungen ist.
7: Also das ist zunächst mal die Entscheidung einer Stadtgesellschaft. Und wir hätten uns gefreut in NRW mit der Bewerbung Köln-Rhein-Ruhr, wenn auch in Hamburg die Bürger Ja gesagt hätten. Aber aus meiner Sicht sind es dann jetzt eben noch 3 Bewerber und die haben einen großen Rückhalt bekommen. Auch deutschlandweit gibt es einen großen Rückhalt für die Bewerbung. Schade, aber ist dann eben so.
0: Sie haben gesagt, es gibt einen breiten Rückhalt. Welche Auswirkungen hat denn das Hamburger Votum aus Ihrer Sicht auf die Wahrnehmung Deutschlands auch beim IOC?
7: Also ich glaube nicht, dass das irgendwelche Auswirkungen hat. Wir haben in Meinungsumfragen deutschlandweit über 70% Zustimmung für die Ausrichtung von Olympischen und Paralympischen Spielen in Deutschland. Und wir haben ja nun auch bei den Befragungen der Menschen in den Regionen, in denen es stattfinden soll, sehr hohe Zustimmungswerte erzielt. Das spricht aus meiner Sicht dafür, dass das keine Delle gibt mit Hamburg, sondern dass wir hier einen stabilen Rückhalt haben.
0: Sind die Chancen, wenn wir auf NRW schauen, der Bewerbung Rhein-Ruhr, der Region Rhein-Ruhr auch, durch das Aus von Hamburg jetzt gestiegen?
7: Naja, rein rechnerisch natürlich von 25% auf mindestens 33%, denn es wird jetzt eben im September in der Mitgliederversammlung des DOSB nur noch über 3 Bewerber abgestimmt. Aber ich sage auch sehr selbstbewusst, wir haben eine sehr, sehr gute Bewerbung am Start. Wir bieten Top-Bedingungen für die Athletinnen und Athleten aus der Welt und wir sagen, wir bieten einfach die größte Bühne für den größten Moment. Das kann nur die Region Köln-Rhein-Ruhr mit dieser beispiellosen Dichte an großen, erprobten Sportstätten.
0: Sie haben das gerade schon angesprochen. Die Unterlagen sind ja inzwischen auch eingereicht beim DOSB. Welche Schritte müssen denn jetzt noch konkret gegangen werden? Es ist ja bis September noch etwas hin.
7: Ja, der DOSB wird diese Unterlagen jetzt auswerten. Das war ja sehr umfangreich. Also 2025 haben die Bewerber ja Unterlagen abgegeben und jetzt eben nochmal weitere. Und der DOSB wertet die Unterlagen jetzt aus, wird sie mit den Olympischen Spitzenverbänden in bilateralen Gesprächen besprechen und bewerten und damit die Abstimmung im September vorbereiten. Für die Bewerber ist jetzt technisch nichts mehr zu tun, aber natürlich bleiben wir dran und werben konstant für Köln-Rhein-Ruhr, für Spiele hier in Nordrhein-Westfalen.
0: Beim DOSB war ja lange nicht so ganz klar, wie die finale Entscheidung Ende September dann getroffen wird. In der Satzung steht, dass die komplette Mitgliederversammlung entscheidet. In Paragraph 16 allerdings, dass nur die olympischen Spitzenverbände stimmberechtigt sind. So wird es jetzt auch sein. Die 28 nicht-olympischen Verbände und auch die 16 Landessportbünde, für die Sie hier auch sprechen, bleiben außen vor. Ist das eine gute Regelung?
7: Also das ist aus unserer Sicht völlig okay und das haben wir auch im letzten Jahr schon gesagt. Auch der DOSB ist ein eingetragener Verein und Vereine regeln in der Satzung, wie sie ihre Mitgliederversammlung abhalten und wie dort abgestimmt wird. Und in der Satzung des DOSB steht nun mal, dass in olympischen Angelegenheiten die olympischen Spitzenverbände abstimmen und zwar alleine. Dazu kommen dann noch die Mitglieder des Präsidiums und auch einige der persönlichen Mitglieder, also ehemalige Athletinnen und Athleten. Und das ist für uns völlig okay. Aus unserer Sicht bedarf es dazu keiner großen Diskussion, denn wozu hat man eine Satzung, eine Regelung, wie man es macht, wenn man dann, wenn es darum geht, sie nicht anwendet? Also das ist aus unserer Sicht völlig unkritisch.
0: Der DOSB betont ja regelmäßig auch die gesellschaftliche Akzeptanz als entscheidenden Faktor. Sehen Sie nicht trotzdem da irgendwo eine Problematik, dass es vielleicht besser wäre, wenn man es auf breitere Ebene stellt, diese Entscheidung am Ende? Also warum sollen bei der finalen Entscheidung offenbar auch zahlreiche Verbände eben nicht dabei sein?
7: Weil es natürlich eine olympische Angelegenheit ist. Also das sieht die Satzung des DOSB nun einmal so vor. Und da gibt es aus meiner Sicht nichts dran zu kritisieren. Die olympischen Spitzenverbände sind diejenigen, die Athleten zu diesen Spielen schicken. Also sie werden dann über den DOSB, der als NOK für Deutschland fungiert, im IOC nominiert. Aber das sind die Verbände, die eben die Sportarten bei olympischen und paralympischen Spielen vertreten. Und da sehe ich gar keinen Hinderungsgrund, warum die nicht darüber abstimmen sollen.
0: Lassen Sie uns nochmal auf NRW schauen, genauer drauf schauen, auch auf den Rückhalt, den Sie angesprochen haben. Köln soll ja die Leading City im Konzept der Region Rhein-Ruhr sein. Ist es da ein Problem, dass Köln oder dass in Köln nur 57,4% der Menschen für Olympia abgestimmt haben und in München 66,4?
7: Nein, überhaupt nicht. Ganz im Gegenteil. Wenn Sie mal genau hinschauen, dann haben wir in 17 Städten abgestimmt und in 17 Städten ist für die Bewerbung gestimmt worden. 9-mal mit über 70%. Und in München hat eine Abstimmung stattgefunden. Das haben wir nicht zu bewerten, aber wir haben einen ganz soliden, breiten Rückhalt. Hier sind alle Menschen befragt worden, die in den Städten wohnen, in denen eben die Spiele stattfinden sollen. Und das ist der breitestmögliche Rückhalt, das ist eine breite demokratische Legitimation. Und das ist aus meiner Sicht das Top-Votum der deutschen Bewerber.
0: Sie haben das Thema Selbstbewusstsein schon angesprochen. In Berlin wurde das Konzept Berlin Plus Anfang der Woche vorgestellt. Außerdem hat das Abgeordnetenhaus für die Bewerbung gestimmt. Es gab dort kein Referendum. Allerdings ein Referendum bzw. die Opposition hat schon angekündigt, dass sie einen Volksentscheid oder das angedroht, dass sie einen Volksentscheid durchführen wollen gegen Olympia, wenn Berlin den Zuschlag bekommen sollte vom DOSB. Sehen Sie inzwischen den Wettbewerb tatsächlich eher zwischen München und Rhein und Ruhr?
7: Wir sehen uns als sehr guten Bewerber, denn wir haben ja nicht nur dieses Bürgervotum, sondern wir haben auch zwei Beschlüsse des Landtags. Wir haben Ratsbeschlüsse in allen diesen Städten und nochmal, damit haben wir einen einmaligen Rückhalt. Wir sind die einzige Bewerbung, die 14 Millionen Tickets verkaufen könnte bei den Spielen. Das ist weit jenseits anderer Bewerber und weit jenseits auch früherer Spiele. Das würde insbesondere einen ganz breiten Zugang für viele Menschen zu den Spielen schaffen. Das Ziel, ein Zehntel dieser Tickets sehr, sehr günstig anzubieten, insbesondere allen Schülerinnen und Schülern zu ermöglichen, an den Spielen teilzunehmen. Das sind alles Assets, die für unsere Bewerbung sprechen. Und wir halten uns daran, es geht nicht darum, über andere Bewerber zu sprechen, sondern es geht darum, eine gute eigene Bewerbung vorzulegen. Und ich will auch hier gerne nochmal deutlich machen, es geht vor allen Dingen darum, die Spiele endlich noch einmal nach Deutschland zu holen.
0: meint Christoph Niesen, der Vorstandsvorsitzende des Landessportbunds in Nordrhein-Westfalen, zum aktuellen Stand der deutschen Olympiabemühungen.

0: Er ist das Ziel von vielen Bergsteigerinnen und Bergsteigern auf der ganzen Welt, der Mount Everest. Aber die Anziehungskraft des Everest hat auch einen Nachteil. In diesem Frühjahr war der Andrang größer als je zuvor. Auf dem Weg zum Gipfel bildeten sich regelrechte Staus in der sogenannten Todeszone direkt vor dem Gipfel. Über 1000 registrierte Besteigungen gab es. Der Everest-Boom bringt Nepal natürlich Millionen Einnahmen, wirft aber auch ziemliche Fragen auf. Wie sicher ist dieser Massenansturm auf 8849 Metern Höhe? Und wie viel Tourismus verträgt das Dach der Welt noch? Franziska Amler hat sich auf die Suche nach Antworten gemacht.
1: Ein Stau in ca. 7600 Metern Höhe. Am sogenannten gelben Band zieht sich eine regelrechte Perlenkette aus Bergsteigern den Gipfel hinauf, an Fixsein befestigt. Sie stehen dicht an dicht, nur langsam vorankommend in der dünnen Höhenluft. Am 20. Mai haben 274 Menschen von der nepalesischen Seite aus den Gipfel erklommen. Ein Rekord. Die Bilder vom Mount Everest gingen um die Welt.
2: Es wird weiterhin ein Problem bleiben, aber es ist auch die Ungeduld,
1: sagt die Garmischerin Billy Bierling, die während der Bergsteigersaison in Nepals Hauptstadt Kathmandu lebt. Schließlich hatte die Saison nicht gerade verheißungsvoll begonnen. Ein riesiger Eisblock, der gefährlich über der Route direkt über dem Basislager hing, zwang die Bergsteiger im April, ihren Aufstieg zu verschieben. Und so harrten viele bereits seit Wochen im Basislager aus.
2: Und es ist jedes Jahr so, am ersten guten Wettertag wollen also alle auf den Gipfel und dann kommt natürlich so etwas zustande. Die Leute haben Flaschensauerstoff, aber klar, wenn man so lange steht und warten muss, ich meine, da gibt es Erfrierungen.
1: Sie spricht aus Erfahrung. Billy Bierling stand selbst auf 6 Achttausendern, 3 davon bestieg sie ohne Flaschensauerstoff. Auch insgesamt geht die diesjährige Saison mit einem Rekord zu Ende. Exakt 1008 Besteigungen haben die nepalesischen Behörden registriert. So viele wie noch nie. Das beeinflusst auch Bierlings Arbeit vor Ort. Vor 10 Jahren übernahm sie die Himalayan Database, die Gipfelversuche und Erfolge an Nepals 8000ern dokumentiert. Aktuell kann jeder eine Genehmigung für den Everest beantragen, der die Gebühren von umgerechnet knapp 13.000 Euro bezahlt. Dass die kürzlich erhöht wurden, hat offenbar viele Bergsteiger nicht abgeschreckt. Nepal hat knapp 500 Genehmigungen für ausländische Kletterer ausgestellt, so viele wie nie zuvor. Das liegt auch daran, dass China die Aufstiegsroute auf seiner Seite der Grenze in dieser Saison geschlossen hat. Der Österreicher Lukas Furtenbach, der eine eigene Expeditionsfirma leitet, verbrachte die vergangenen 7 Wochen am Everest. Gemeinsam mit seinem Team hat er insgesamt 40 Kunden zum Gipfel geführt, darunter Forschungsexpeditionen, Filmteams, aber auch ganz reguläre Kunden. In der Rekordzahl an Bergsteigern sieht er nicht automatisch ein Sicherheitsproblem. Vielmehr sei der Stau am schmalen Gipfelgrat, den letzten Metern vor dem Gipfel, nur dann gefährlich, wenn Expeditionsveranstalter und Bergführer nicht ausreichend vorbereitet seien.
3: Wenn aber die Sauerstofflogistik gut vorbereitet ist, ist es grundsätzlich auch kein Problem, wenn man mal an der Schlüsselstelle warten muss. Und auch diese Bilder von der Lhotse-Flanke, wo man eine ewig lange Schlange von Bergsteigern sieht, die sich da langsam nach oben bewegt, ist jetzt für uns Bergsteiger auch nicht wirklich was Schlimmes, weil man ja ohnehin nicht schneller gehen würde. Das ist jetzt vom Erlebniswert vielleicht nicht das Schönste, was man sich vorstellen kann. Aber jetzt von einer Sicherheitsthematik her sprechend, ist das jetzt kein großes Problem gewesen.
1: Dass es in dieser Saison trotz der hohen Zahl an Bergsteigern kaum Unfälle gegeben habe, ist für den Expeditionsveranstalter ein Zeichen für ein verbessertes Sicherheitsmanagement. Doch ein zunehmendes Problem sei die Selbstüberschätzung mancher Bergsteiger. Einen ähnlichen Eindruck hat auch Billy Bierling.
2: Das liegt da natürlich auch daran, dass man in den sozialen Medien das so liest und sich denkt, ach ja, ich brauche ja gar keine Bergsteigererfahrung, um auf den Everest zu gehen.
1: Die nepalesische Regierung arbeitet inzwischen an neuen Vorschriften, die eine gewisse Erfahrung voraussetzen. Der Bergtourismus ist für das arme südasiatische Land eine wichtige Einnahmequelle. Doch mit den steigenden Besucherzahlen wächst auch ein anderes Problem. Der Müll am höchsten Berg der Welt. Die Regierung verpflichtet die Bergsteiger zwar, ihren Müll zu beseitigen, dennoch bleibt vieles zurück. Dass dieses Jahr auch Drohnen eingesetzt wurden, um Müll vom Berg zu holen, hält Nepal-Expertin Billy Bierling grundsätzlich für eine positive Entwicklung. Ob der Everest an seine Grenzen gekommen ist, sei schwer zu sagen.
2: Man sagt auch oft, ja, man sollte den Everest mal ein Jahr schließen, dann kann er sich erholen. Das funktioniert aber nicht so, weil wenn wir sagen, wir schließen jetzt die Zugspitze für ein Jahr, dann würden sich auch sehr viele Menschen beschweren, die davon leben.
0: Franziska Amler über die Rekordsaison am Mount Everest.

0: Das Spiel gegen Curaçao. Bundestrainer Julian Nagelsmann hat angekündigt, das Spiel wie ein WM-Eröffnungsspiel angehen zu wollen. Über die deutsche WM-Generalprobe sprechen wir jetzt natürlich. Der Test gegen Finnland sah schon gut aus. Mit welcher Startelf geht Julian Nagelsmann denn diesmal ins Spiel?
1: Grund, oder Sie haben einfach die Leitung verwechselt.
2: Ich kann sagen, dass es die Startelf ist, mit der man eigentlich gerechnet hat. Offen war ja nur die Frage, wer vorne rechts Lennart Karl ersetzen soll. Der 18-jährige Hoffnungsträger der deutschen Fußballnationalmannschaft, der dieses Spiel schon zu Hause in München im Fernsehen ansehen kann, wenn er das überhaupt verkraftet, der Arme. Gestern stand er noch auf dem grünen Rasen, der hier direkt vor meinen Augen liegt. Und auf dem macht sich jetzt Leroy Sané warm, denn er soll vorne rechts für Energie und Wirbel sorgen. Der Routinier, der in der Türkei keine besonders gute Saison hatte, aber hier das Vertrauen des Bundestrainers genießt. Und ansonsten sind es genau die Spieler, mit denen wir alle gerechnet haben, die mutmaßliche Startelf des Bundestrainers für dieses große Turnier hier in den USA, Mexiko und Kanada. Also Baumann im Tor, Tah, Pavlovic, Kimmich, Musiala, Schlotterbeck, Brown wieder hinten links. Und in der Sturmspitze ersetzt Kai Havertz allen Planungen entsprechend Dennis Undav.
0: Wie stehen denn diesmal die Chancen für das DFB-Team jetzt gegen die USA?
2: Die Chancen stehen insgesamt ganz gut. Die Spieler des DFB sind in der Summe einfach eine Klasse über denen der US-Amerikaner. Das muss man so klar sagen. Auf Seiten der Gastgeber ist eigentlich nur Christian Pulisic, den man auch noch aus der Bundesliga kennt, der aber inzwischen beim AC Mailand spielt, ein Mann von internationalem Format. Und alles andere ist, sagen wir mal, international gehobenes Mittelmaß. Interessant wird sein, wie die Mannschaften mit den Bedingungen zurechtkommen. Das Stadion wird voll und das Stadion wird heiß. Chicago ist schwül und es ist ja hier deutlich früher Ortszeit. Reden wir jetzt gerade von einem Anstoß um 13.30 Uhr. Also das Klima ist am Ende möglicherweise der härtere Gegner als die Auswahl des Gastgebers, die zwar vor einer Woche ein Testspiel gegen den Senegal gewinnen konnte, davor aber lange Zeit auf ein Erfolgserlebnis in diesem Jahr warten musste.
0: Welche Bedeutung hat denn diese Generalprobe heute für das deutsche Team?
2: Am Ende ist es ein Stimmungstest und ein Leistungstest. Und es ist schon ganz interessant, dass Julian Nagelsmann hier, wie angesprochen, mit der Startelf an den Start geht, die dann wahrscheinlich in diesem Turnier eine tragende Rolle spielen soll. Und deswegen müssen gerade die ersten Elf hier natürlich zeigen, dass sie zu Recht diejenigen sind, auf die der Bundestrainer baut. Das bedeutet, verlieren verboten und in einer idealen Welt sogar gewinnen. Denn Statistiken sind nicht das Wichtigste im Leben von Profisportlern oder Trainern. Aber 8 Siege in Folge, das ist eine schöne Serie. Die haben überhaupt nur 2 andere Bundestrainer in ihrer Amtszeit geschafft. Nagelsmann möchte gern den 9. Und das würde auch psychologisch den Schub Richtung WM geben. Aber auf der anderen Seite haben die Amerikaner genau den gleichen Anspruch an sich. Sie brauchen ein gutes Ergebnis gegen die großen Deutschen, um ein bisschen Euphorie zu entfachen.
0: Informationen aus Chicago von ARD-Reporter Thomas Wollscheid. Vielen Dank dafür. Und damit geht diese Ausgabe von Sport am Samstag zu Ende. Mein Name ist Benedikt Kaninski. Vielen Dank fürs Zuhören und haben Sie weiterhin bei uns einen schönen Abend.

0: während wir hier sitzen und zum lieben Gott beten, ist der Leibhaftige da draußen in der Grafschaft unterwegs.
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8: Die Nachrichten. Bundeskanzler Merz hat Kritik an der Reformpolitik seiner Regierung zurückgewiesen. Merz sagte beim Landesparteitag der CDU Mecklenburg-Vorpommern in Linstow, die Koalition aus Union und SPD habe die Kraft

0: Kraft und die notwendige Geschlossenheit. Auch Deutschland habe die Kraft für die nötigen Reformen und einen neuen Aufbruch. Er sei sich sicher, dass sich die aktuellen Schwierigkeiten überwinden ließen, sagte der Kanzler. Deutschland könne ein weltweiter Vorreiter bei modernem Klimaschutz werden, ein Land mit leistungsfähiger Infrastruktur, zuverlässig fahrenden Zügen und schnell fließenden Daten. Das sei keine Utopie, betonte Merz. Wörtlich sagte er, wir schaffen das, wir können das schaffen, wenn wir alle zusammenstehen und wenn wir wieder ein bisschen mehr an uns selbst glauben. US-Verteidigungsminister Hegseth sieht Parallelen zwischen der Landung der Alliierten in der Normandie vor 82 Jahren und heutiger Migration. Er sagte auf dem amerikanischen Soldatenfriedhof im französischen Colville-sur-Mer, heute würden andere europäische Strände als am D-Day von gefährlichen Ideologien gestürmt, in Spanien, Griechenland und Bulgarien. Hegseth sprach von einer Invasion, die Europa bekämpfen müsse. Der Pentagon-Chef verlangte zudem von den europäischen Ländern den Ausbau ihrer Verteidigungsfähigkeiten. Die Vereinigten Staaten müssten den Weg weisen und die Verbündeten an ihrer Seite stehen, sagte er. Seine Teilnahme an einer internationalen Gedenkfeier hatte Hegseth kurzfristig abgesagt. Die Landung in der Normandie mit knapp 7000 Schiffen und mehr als 130.000 Soldaten trug entscheidend zum Sieg über Nazi-Deutschland im Zweiten Weltkrieg bei. Bei israelischen Luftangriffen im Gazastreifen sind nach palästinensischen Angaben 7 Menschen getötet worden. Unter den Opfern in einem großen Zeltlager im Zentrum von Gaza-Stadt seien auch 2 Frauen, teilten Sanitäter mit. Zudem gäbe es 15 Verletzte. Die israelische Armee erklärte, sie habe in diesem Gebiet Angriffe gegen Terroristen durchgeführt. Im Westjordanland beschossen israelische Soldaten nach Angaben des palästinensischen Gesundheitsministeriums zudem ein Auto und töteten dabei ein 7 Monate altes Kind. Das israelische Militär teilte mit, Soldaten hätten auf ein Fahrzeug geschossen, das auf sie zugerast sei. Offiziell gilt seit Oktober vergangenen Jahres eine Waffenruhe für den Gazastreifen. Beide Seiten werfen sich immer wieder Verstöße vor. In Ungarn hat die Regierung des neuen Ministerpräsidenten Modyar den Zuzug von Arbeitnehmern aus Nicht-EU-Ländern eingeschränkt. In einer Verordnung heißt es, ab sofort würden neue Aufenthaltsgenehmigungen aus dem Programm der Regierung von Vorgänger Orbán nicht mehr erteilt. Damit setzt Modyar ein Wahlkampfversprechen um. Nach seiner Darstellung erfolgte die Rekrutierung solcher Arbeitskräfte über Agenturen, die von Orbán-nahen Geschäftsleuten kontrolliert werden. Derzeit arbeiten laut Schätzungen rund 90.000 Menschen aus Nicht-EU-Staaten in Ungarn, was rund 2% der Beschäftigten entspricht. Tätig sind sie etwa am Bau, in der Kfz-Industrie, als Saisonarbeiter und bei Lieferdiensten. In der ersten Runde des DFB-Pokals muss Titelverteidiger Bayern München beim Zweitliga-Aufsteiger VfL Osnabrück antreten. Das ergab die Auslosung in Dortmund. Zudem wird es 5 Partien zwischen Oberligisten und Vereinen der ersten Bundesliga geben. So empfängt beispielsweise der Hamburg-Eimsbütteler BC die Mannschaft von Borussia Dortmund. Die erste Runde wird, abgesehen von den Spielen des FC Bayern und von Borussia Dortmund, vom 21. bis 24. August ausgetragen. Das Endspiel findet am 29. Mai 2027 im Berliner Olympiastadion statt. Die russische Tennisspielerin Mira Andreeva hat die French Open gewonnen. Die 19-Jährige setzte sich in Paris gegen Maja Chwalinska aus Polen durch. Sie gewann 6:3 und 6:2 gegen die Qualifikantin. Es ist der erste Grand-Slam-Titel für Andreeva. Im Finale der Herren morgen trifft der deutsche Profi Alexander Zverev auf den Italiener Flavio Cobolli. Das Wetter? In der Nacht wechselnd bewölkt und gebietsweise schauerartiger Regen, im Süden weitestgehend niederschlagsfrei. Tiefsttemperaturen zwischen 14 und 8 Grad. Am Tag in der Nordhälfte gebietsweise Schauer, im Süden zunehmend heiter, 19 bis 26 Grad. Und die weiteren Aussichten? Am Montag anfangs meist heiter, später zunehmend bewölkt, 20 bis 28 Grad. Das waren die Nachrichten.
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2: Guten Guten Abend und herzlich willkommen zum Hörspielabend hier im Deutschlandfunk. Sie hören gleich das Hörspiel des Monats mit dem Titel Die Hexe von Pendach. Es ist das Jahr 1700, ein Waisenjunge verschwindet, eine Nonne begibt sich auf eine Reise, ihn zu finden und findet wenig Unterstützung. Im Gegenteil, im Dorf in Pendach sind die Menschen mit etwas ganz anderem beschäftigt, nämlich mit Hexenprozessen. Aber das hält die Nonne nicht ab, sich einzumischen, um das Kind zu retten, bevor es in falsche Hände gerät. Ja, das klingt nach Mystery, das klingt nach Fiktion. Aber es steckt auch ganz viel Geschichte in dem Hörspiel. Recherchiert vom Autorenteam Julian Hebestreit und Katharina Irmscher für den Bayerischen Rundfunk. Ja, allein, dass die Hexenverfolgung, wie man sie ja stereotypisch ins Mittelalter oft verortet, hier in der frühen Neuzeit spielt. Und das hat einen historischen Grund. Die letzte Hexe auf dem Gebiet des heutigen Deutschlands wurde übrigens 1775 verurteilt. Und diese Mischung aus Mystery und Geschichte lobt auch die Jury der Deutschen Akademie der Darstellenden Künste, die das Hörspiel auszeichnet. Sie schreibt, historische Fakten, ein überzeugendes Sprecherensemble, mischen sich mit dem musikalischen Arrangement zu einem faszinierenden Ganzen, eine Melange aus Kriminalroman, Geschichts- und Mystery-Erzählung. Und die Jury lobt auch, wie aktuell der historische Stoff klingt. Zitat: Es geht um die immer wieder aktuellen Themen religiöser Fanatismus, gesellschaftlicher Druck und persönliche Schuld. Ein unwahrscheinlicher Spaß, dieser Geschichte zu folgen. So die Jury über die Hexe von Pendach. Und bevor es losgeht, wir hören jetzt die ersten beiden Folgen. Es sind nämlich insgesamt 8 Folgen, die können Sie online nachhören. Und wenn Sie mögen, bleiben Sie noch bei uns nach den 2 Folgen, denn die Regisseurin vom Stück, Pauline Seiberlich, erzählt hier, wie sie in den 8 Folgen überhaupt den Überblick behält und warum das Sprecherensemble Kostüme trägt, wenn man die doch gar nicht sehen kann. Hier im Gespräch, im Anschluss mit mir, mein Name ist Ingrid Wenzel. Gleich geht's los. Davor ein letzter technischer Hinweis. Wer ein ganz fein abgemischtes Klangerlebnis hören möchte, kann die Hexe von Pendach mit Kopfhörer hören. Ob mit oder ohne Kopfhörer, ich wünsche Ihnen ein frohes, spannendes Hörvergnügen.

0: Hallo? Entschuldigung, warte!
1: Guten Morgen, Schwester. Auch für eine Nonne seid ihr aber früh wach, oder?
0: Guten Morgen. Mein Name ist Schwester Agathe. Darf ich ein Stück mitfahren?
1: Reist ihr ganz allein?
0: Ja. Meine Mutter Äbtissin schickt nur mich, weil der Auftrag so plötzlich kam.
1: Ich kann euch nur einen Platz zwischen der Post anbieten.
0: Ja, danke.
2: Bis wohin darf ich euch mitnehmen? Bis in die Hauptstadt?
0: Nein, nur nach Pendach zum Gericht.
2: Oh, aber wenn wir Glück haben, sind wir heute Nachmittag da.

0: Haus der blinden Schwester.
1: Danke. Nur ein bisschen frisch.
0: Ja. Hat so gut angefangen. Und jetzt? Jetzt werde ich so.
1: Was war das?
0: Ach, keine Sorge. Wird bestimmt irgendein Wind gewesen sein. Es ist bei dem Nebel schwer zu erkennen.
1: Hey! Was ist los? Wieso halten wir?
0: Lass mir meine Pferde in Ruhe! So verlotterter Lautwurm!
2: Es war eine Mutter, die hatte 4 Kinder. Den Frühling, den Sommer, den Herbst und den Winter. Der Frühling bringt Blumen, sagt Winter Ade. Der Herbst bringt die Trauben, der Sommer den Schnee.
1: Halt!
3: Willst du mir ein Auge aussagen? Was schau
0: dich weg!
1: Das ist doch nur ein armer Bettel-Junge! Hier! Nimm meinen Kreuzer für dein schönes Gedicht.
4: Vergelt's Gott, Schwester.
1: Und dann lass uns weiterfahren, ja?

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1: Fang mich doch! Agathe! Hey! Agathe, nicht über die Beete!
2: Ich pass schon auf! Ach,
1: Mutter Äbtissin, es ist zum Verzweifeln mit der Kleinen.
3: Agathe ist eben ein neugieriges Kind. Aus ihr wird eine kluge, belesene Nonne, vertrau mir.
1: Falls sie überhaupt hier bleiben will. Sie fragt schon ständig nach der Welt da draußen. Der kleine Sohn von unserem Handwerker hat ihr Flausen in den Kopf gesetzt.
3: Sie hat da draußen ja niemanden, Serafina. Sie ist ein Findelkind.
2: Mutter, darf ich heute Brot backen?
1: Agathe.
3: Lass sie. Die Schwestern backen heute nicht, Agathe. Es ist Sonntag.
2: Dann will ich zu den großen Büchern. Die ganz alten mit den bunten Bildern. Aha. Wenn ich groß bin, dann male ich auch bunte Bilder. Und dann bin ich sogar schlauer als die Schwester Serafina.

0: Mama! Mama!
1: Agathe!
2: Schwester Serafina? Wie spät ist es?
1: Die Sonne geht schon auf. Du hast die Matutin verschlafen und beinahe auch noch unser nächstes Stundengebet. Jetzt komm, sie läuten noch.
2: Verdammt.
1: Vom Laster der Hexerei und anderen zauberischen Straftaten. Von Dr. Juris Heinrich Schwarz. Aber Agathe, da bekäme ich auch Albträume.
2: Hexereiverbrechen sind ein wichtiges Thema. Es kann nicht schaden, sich als guter Christenmensch mit der Meinung der Gelehrten dazu auszukennen.
1: Ja, aber als Nonne muss man doch keine gruseligen Prozessakten lesen. Du bist doch kein Hexenkommissar, Agathe. Dein Platz ist hier
2: in Heiligenstift. Und ich bin keine Alchemistin, keine Botanikerin und auch kein Bürgermeister. Ich weiß, das sagst du jedes Mal. Trotzdem lese ich gern was drüber. Ich will wissen, was in Kurbachsried passiert. Stell dir vor, während wir hier sitzen und zum lieben Gott beten, ist der Leibhaftige da draußen in der Grafschaft unterwegs und vermehrt womöglich gerade seine Anhängerschaft.
1: Verschon mich damit!
2: Ich finde es einfach beruhigend, von so kompetenten Beamten zu lesen, die diese Verbrecher dingfest machen. Hier, Dr. Schwarz schreibt, dass man die...
1: Schluss jetzt! Konzentrier dich auf deine Aufgaben in unserer Gemeinschaft und komm endlich, sonst bin ich wegen dir noch zu spät. Und richte dir vorher wenigstens noch deine Haube. Man sieht ja deine Haare.

0: frisch ist es heute.
1: Agathe, alle müssen sich an dir vorbeidrücken. Träumst du schon wieder?
2: Entschuldigung, ich war nur... Was macht denn der Karren da im Hof? Sind die Bauern schon wieder da, um ihren Zehen zu leisten?
1: Es ist doch noch lange nicht der Tag für die Abgaben.
2: Es liegt auch kein Mehl und keine Eier auf dem Wagen.
1: Natürlich nicht. Die Ernte steht erst noch bevor. Vielleicht will einfach jemand eine Heiratserlaubnis. Agathe, zur Bibliothek geht's hier lang.
2: Ich muss doch zur Mutter Äbtissin, um mit ihr über die Neuanschaffungen zu sprechen.
1: Sie möchte gerade sicherlich nicht gestört werden, wenn die Bauern da sind. Agathe!

0: In der Nähe, was sind für die Auszahlung?
1: Nun, da wir sowieso in der Nähe waren, da dachten wir...
2: Er ist weggelaufen, der würdige Mutter.
0: Wie bitte?
1: Ja, aber wir sind uns sicher, dass er...
0: Ja, wie weggelaufen?
1: Der kommt bestimmt bald wieder.
2: Der Alois hat mich schon einige Nerven gekostet. Aber bis jetzt stand er immer wieder vor der Tür.
3: Du und sogar gnädig
2: ist auf jeden Fall.
3: Das sieht mir aber sehr danach aus. Ich
1: habe gekauft und unser Freund will auch nicht so recht reifen bei dem merkwürdigen Wetter. Naja, vielleicht müssen wir welches hinzukaufen. Gott behüte. Also wollten wir euch untertänigst jetzt schon um das
0: ja,
1: Geld.
0: Ja, schon gut. Hier. 28, 30 Kreuzer und 25 Pfennig.
1: Hab Dank.
0: Aber haltet die Augen auf nach dem Jungen. Und wenn er noch länger wegbleibt, meldet sein Verschwinden den Leuten in Kinder.
1: Ja, ja, machen wir. Bestimmt nicht würdig sein.
2: Untertänigster Dank. Und möge Gott den alle schnell wieder heimschicken.
0: Ja, das wollen wir hoffen.
3: Komm, das ist nicht unser Problem.
4: Agathe, Serafina, habt ihr gelauscht?
3: Ich doch nicht, ehrwürdige Mutter.
5: Was wollten denn die Bauern? Sie haben von einem Kind erzählt?
4: Das waren die Hinrichs. Das Pflegekind ist weggelaufen, aber anscheinend nicht zum ersten Mal.
3: Welches Pflegekind?
5: Weißt du es denn nicht mehr? Das Kind, das vor unserer Klosterpforte lag.
3: Ach, das ist doch schon ewig her.
5: Ja, 13 Jahre. Und als wir ihn den Hinrichs zur Pflege gegeben haben, habt ihr versprochen, Mutter, dass es ihm dort gut geht.
4: Agathe?
5: Weiß Gott, wo der sich jetzt rumtreibt, so ganz ohne Schutz. Wisst ihr, was für teuflische Gestalten da draußen rumlaufen?
3: Was regst du dich denn so auf, dass ein Pflegekind weggelaufen ist?
5: Ich meine nur, sollten wir nicht lieber die Behörden verständigen?
4: Du machst dir zu viele Sorgen, Agathe. Ich schreibe an den Pfarrer in Pendach. Der Junge wird sicher irgendwann im Ort auftauchen, wenn er nicht sowieso wieder zurück zum Hof läuft.
5: Vielleicht solltet ihr doch vor Ort nach dem Rechten sehen. Ihr habt schon lange keine Visitation mehr gemacht und ich konnte euch doch begleiten.
4: Wir bleiben hier, Agathe. Das ist mein letztes Wort. Und zu deinem Besten.

0: Hört ihr das? Selbst den Schafen ist hier kalt.
1: Sind wir da?
0: Ach gut. Willkommen im Pendlach, Schwester. Wenn wir an der Mühle vorbei sind, kommt gleich das Wirtshaus und die Kirche. Und ein paar stattliche Bauernhöfe.
1: Was ist das da oben auf dem Hügel? Eine Burg?
0: Das ist das Blickgericht, zu dem ihr wollt.
1: Imposant.
0: Im Religionskrieg war in dem Rittergut noch das Militär einquartiert. Aber keine Sorge, das ist nur noch Fassade. Mehr als 4 Beamte sind im Bendacher Gericht nach den Sparmaßnahmen von der Regierung nicht geblieben. Brrr.
1: Würdest du mich bitte noch hochfahren?
0: Ja, also...
1: Ich werde mich auch erkenntlich zeigen. Mein Beutel ist leer. Alles weg?
0: Das hat man. Da hat euch der halbstarke Pferdeflüsterer aber übers Ohr gehauen.
1: Ein Dieb? Oh Gott, es ist alles weg. Meine Sachen, mein Gebetsbuch, alles.
0: Der Weg ist für die Pferde eh steiler als zu Fuß. Ach, dann könnt ihr gleich die Post fürs Gericht mitnehmen.

0: Aubach hat keinen Kirchturm. Das Sonnendach hat kein Fenster gen Süden. Von wo hat sie die Lichter am Horizont gesehen? Es gibt doch im Wald nicht etwa eine Anhöhe. Ja.
1: Tür zu!
0: Herrgott, wie ich dieses gottverlassene, eiskalte Drecksloch hasse!
2: Verzeihung. Ich bring die Post.
0: Schwester?
2: Also, nein. Der Kutscher hat mich gebeten. Eigentlich suche ich einen Beamten, der sich mit den vermissten Fällen befasst.
0: Wenn wir nur so jemanden hätten. Ich bin Pendachs Pfleger und, wie ich befürchte, für alles zuständig. Ihr erwischt einen wirklich ungünstigen Zeitpunkt, Schwester...
2: Agathe. Schwester Agathe. Ich suche nach einem vermissten Kind, das mein Kloster vor 10 Jahren...
3: Guten Tag, Schwester. Die Schinderinnen sind da, Dr. Schwarz. Die fragen, wo sie mit ihrem Karren hin sollen.
0: Sie sollen im Innenhof warten. Ich will nicht mehr gestört werden oder mir platzt noch der Schädel über diesen verfluchten Akten. So. Und deshalb, werte Schwester Agathe, wäre ich euch verbunden, wenn ihr ein andermal kommen könntet.
2: Dr. Schwarz? Dr. Heinrich Schwarz?
0: Freut mich auch, euch kennengelernt zu haben.
2: Ich habe eure Doktorarbeit gelesen. De Crimine Magiae, vom Laster der Hexerei.
0: Ach.
2: Ja, ich bin die Bibliotheksschwester in Heiligenstift. Mir hat euer Stil gefallen und dass ihr das Verbrechen der Teufelsbündler so ernst nehmt. Bei einigen Absätzen musste ich sogar an den Gelehrten Del Rio in seinem Hexentraktat denken.
0: Das ist euch aufgefallen?
2: Mhm. Mein Kloster wäre euch zu großem Dank verpflichtet, wenn ihr uns helfen könntet. Ein Kind aus der Gegend wird vermisst.
0: Habt ihr einen Anhaltspunkt, dass ein Verbrechen vorliegt?
2: Was? Nein, natürlich nicht.
0: Dann wird es schon wieder auftauchen. Es tut mir überaus leid, aber momentan haben wir einfach keine Kapazitäten, um abgehauene Kinder einzufangen. Danke für euer Verständnis.
2: Aber ich dachte, ihr seid zuständig.
0: Ihr habt wohl nicht davon gehört, dass wir heute eine Hexe hinrichten?
2: Eine Hexe? Hier?
0: Wir haben es schwarz auf weiß. Sie hat drüben in Aubach Schaden gezaubert, steht im Bündnis mit dem Teufel und hat sogar mit ihm getanzt. Das Treiben der Gesetzesbrecher wurde in diesem Winkel der Grafschaft schon viel zu lange laufen gelassen, weil man zu faul oder zu ängstlich war, um richtig durchzugreifen. Aber keine Sorge, jetzt bin ich da. Wer sich mit den Mächten der Finsternis einlässt, dem wird die scharfe Schneide des Rechts mit aller Härte treffen.
2: Was, wenn der arme Junge gerade solchen Verbrechern in die Arme läuft?
0: Ich habe wirklich keine Zeit.
2: Und einer eurer Leute?
0: Alle beschäftigt. So ein Hexenprozess macht sich nicht von allein. Ich wünsche eine gute Heimreise, Schwester. Das Kind taucht bestimmt wieder auf. Ich wünsche Ihnen alles Gute.
2: Aber das darf doch nicht wahr sein. Ist da wer? Hallo? Ich muss mit einem Beamten sprechen. Entschuldigung?
3: Sie haben den Doktor gehört. Kommt in einer Woche wieder.
2: Nein, es geht nicht. Ich will noch extra... Es ist dringend.
3: Tut mir wirklich leid.
2: Dann hab einen guten Tag. Ich muss zurück zur Kutsche.
3: Die Kutsche ist schon fort, Richtung Hauptstadt.
2: Was? Und wann kommt die nächste Richtung Heiligenstift?
3: Nicht vor übermorgen.
2: Was? Oh Gott, wie komme ich jetzt zurück ins Kloster?
3: Na, Felix, auch so beschäftigt wie der Doktor.
4: Quatsch, ich tu nur so.
3: Für deine Akten.
4: Danke. Ich gehe da mal lieber zu ihm rüber.
2: Felix?
4: Damit wir rechtzeitig zur Rittstätte loskommen.
3: Na dann, viel Vergnügen. Der Doktor ist bester Lohn.
2: Felix!
5: Ja? Und ihr seid?
2: Das gibt's doch jetzt nicht. Felix! Du bist doch, oder?
5: Agathe!
2: Früher hattest du noch keinen Bart.
5: Agathe, und du keinen Schleier? Bist du echt eine von den Nonnen geworden? Was machst du denn hier?
2: Was machst du denn hier?
5: Ich bin Schreiber hier. Da staunst du, was?
2: Du bist der Sekretär.
5: Hast mir nicht umsonst Lesen und Schreiben beigebracht. Oh. Die Arbeit ruft. Weißt du, mein Vorgesetzter speit Galle, weil eine Verurteilte uns ein kleines Rätsel aufgegeben hat. Aber kann ich dir irgendwie helfen?
2: Ich suche ein vermisstes Findelkind. Es ist von einer Pflegefamilie weggelaufen, von einem Hof in der Nähe von Pendach. Alois heißt der, 13 Jahre alt. Vielleicht kannst du mir helfen?
5: Hm. Also, normalerweise würde man da als erstes die Aussage der Eltern aufnehmen. Was ist es denn für ein Hof?
2: Der Hof von den Hinrichs.
5: Ach, der Einödhof da draußen. Was hast du denn mit denen zu schaffen?
2: Also, unser Kloster hat den Jungen damals in die Obhut der Bauern gegeben und wir fühlen uns nach wie vor verantwortlich für das Kind.
1: Du bist in Wien. Wo ist die Schwester?
5: Ist fertig. Ich komme sofort, Herr Doktor. Ich muss. Sonst bringt er mich noch um.
2: Aber kannst du mir nicht helfen?
5: Setz dich mal ins Wirtshaus. Bestell ein Essen auf meinen Namen, ja? Dann reden wir, wenn das alles rum ist. Versprochen. Und mach dir nicht so viele Sorgen um das Kind. Das kommt schon wieder nach Hause. Kinder laufen doch irgendwann alle mal weg. Oder bist du die ganze Zeit brav im Kloster geblieben? Du weißt, was ich meine, oder? Ich finde dich. Freue mich unglaublich, dich zu sehen, Agathe.
6: Ja.
2: Ja. Seid gegrüßt alle miteinander.
7: Ehrwürdige Schwester, sowas sieht man aber selten hier.
2: Ich bleib wohl auch nicht lange. Aber was zu essen wäre nett. Ich soll auf Felix Aumüller anschreiben lassen.
8: Glaubst du, ich Bescheid?
7: Der Felix? So. Na dann, Erna, einmal die Suppe.
9: Komm sofort.
10: Wer sagt das?
11: Er meint, die Wahrzieher-Alte aus dem Wald, die bei dir ein- und ausgegangen ist. Die hat Verbindungen zur anderen Seite.
10: Verbinden? Ach was. Mir hat sie den verdrehten Fuß wieder heil gemacht. Und?
11: Ja.
10: Die Gerberin kennt halt die richtigen Sprüche. Ist doch noch lang kein Hexenwerk.
12: Ich hätte die nicht zu meiner Frau gelassen. Wer weiß, was die da im Wald treibt.
13: Schwester. Kohlsuppe gibt's wem? Heute.
10: Jetzt halt dein Maul. Du bist einfach ein schlechter Verlierer.
12: Du kein beschützender Ehemann.
10: Du hast nicht das Recht, so über meine Bärbel
12: zu sprechen.
7: Keine Handgreiflichkeit in meiner Stube. Schon dreimal keine Teufelsgeschichte.
10: Komm.
11: Wir gehen.
14: Wir sehen uns bei der Hinrichtung.
7: Bis gleich.
2: Bis gleich. Wisst ihr, wer diese Frau aus dem Wald ist, über die die Bauern geredet haben?
13: Ach, niemand, Schwester. Über die Gerberin reden wir in Pendach nicht mehr.
7: Die ist verbannt aus dem Dorf. Ja, wenn ihr mich fragt, bald die Nächste da beim neuen Pfleger auf der Anklagebank.
13: Also, Karl.
7: Stimmt doch. Ich lass mir nicht erzählen, dass die und die Aubacherin sich nicht kannten.
2: Sag bloß, das ist die Dr. Schwarz verurteilt hat wegen...
7: Hexerei. Ich habe so einiges von unserem Knecht gehört. Der kommt drüben aus Aubach.
13: Karl!
2: Was hat sie denn gezaubert? Weiß man das?
7: Schwer zu sagen. Wenn du mit dem Teufel einen Pakt geschlossen hast, dann ist alles möglich. Die Nachbarn hatten schon länger den Verdacht, dass die Aubacherin sie unfruchtbar gemacht hat. Die eine hatte keine Milch mehr in der Brust, die andere hat ihr Kind nur tot bekommen. Was die Hexen mit Kindern machen, darüber gibt's ja viele Geschichten.
13: Wirst du wohl dein Maul halten? Die Schwester bekommt Angst.
2: Die Frau wurde ja jetzt zum Glück gefasst und kann nichts Böses mehr tun.
7: Ja, leider ist ja bekannt, dass eine Hexe selten allein kommt. Am Ende gibt's noch eine Hexe. Hier, in Pendach.
13: Jetzt hör auf! Doch nicht bei uns in Pendach.
7: Wir werden's ja gleich bei der Hinrichtung hören, was sie gestanden hat. Würde mich nicht wundern, wenn die auch bei dem kalten Wetter ihre Finger im Spiel hat. Deswegen ist mir zu Ostern mein Bier schlecht geworden. Diese Hexe.
15: Stand's mal wieder zu lange in der Sonne.
7: Herr Pfarrer.
15: Ich habe gehört, in unserer Wirtschaft sitzt hoher Besuch.
2: Schwester Agathe, grüß euch Gott.
15: Grüß Gott. Pfarrer Jakob, kommt ihr aus Heiligenstift?
2: Ganz genau. Ich bin hier, um nach dem Rechten zu sehen. Ich führe für mein Kloster eine Visitation unserer Ländereien durch.
15: Ach, das müsst ihr ganz alleine machen?
2: Ja, ich war die Einzige, die zu entbehren war.
15: Aber wieso kündigt mir eure ehrwürdige Mutter euren Besuch denn nicht an? Dann hätte ich euch im Pfarrhof schon eine Kammer einrichten lassen.
2: Die Entscheidung fiel recht kurzfristig. Tut mir leid für die Unannehmlichkeiten. Wisst ihr, wie ich zum Hinrichshof komme?
15: Ach, dieser Nebel. Der erstickt uns die Sonne. Noch gar nicht Abend und schon so dunkel. Friert ihr noch?
2: Nein, Herr Pfarrer.
6: Danke für den Mantel. Boah, ich hätte nicht gedacht, dass ich im Mai einen brauche. Ist hier immer so kalt um die Zeit?
15: Überhaupt nicht. Vor 2 Wochen haben die Kinder schon gebadet, da drüben am Weiher. Hier, seht euch das an. Da hinten stehen die ersten Schaulustigen am Scheiterhaufen und warten auf den Karren mit der Verurteilten. Ich glaube ja, dieser Dr. Schwarz hätte die Aubacherin nicht festnehmen sollen.
6: Ich glaube, die Hexe rächt sich. Wetterzauber.
15: Nein. Also das ist leider nicht die erste Hinrichtung, bei der ich als Pfarrer dabei sein muss. Zwar die erste für Pendach seit Jahrzehnten, aber nicht für mich. Bislang habe ich noch keine verurteilte Hexe zum Scheiterhaufen geleitet, von der ich mit Überzeugung sagen könnte, sie sei schuldig gewesen.
6: Aber Dr. Schwarz meint, sie hat doch gestanden.
15: Weil der Teufel sie verwirrt hat. Natürlich glaubt sie, dass sie das alles getan hat. Wir Menschen sind so leicht zu verführen. Aber gerade deshalb sollten wir die vom rechten Weg abkommen, nicht noch weiter vor uns stoßen, sondern sie in unsere Mitte zurückholen.
6: Das ist eine gewagte Ansicht. Teilt die euer Bischof?
15: Nein, die teilt so gut wie niemand. So, ab hier müsst ihr einfach geradeaus weitergehen. Immer dem Bach folgen. Seht ihr die Lichter beim Hof dort hinten? Die Hinrichs sind daheim. Die sind sehr rechtschaffen. Werden sich die Hinrichtung sicher nicht anschauen. Ich allerdings muss. Viel Erfolg, Schwester.

0: Hier unterm Herrgottswinkel können wir uns setzen.
1: Danke. Wann habt ihr gemerkt, dass euer Sohn weg ist?
0: Ja, also, das war... Ich gehe in den Stall, dann gebe ich dem Hirten die Tiere. Wir kommen am Vormittag vom Feld zurück und als ich ihn zum Mittagessen rufe, ist er weg.
1: War denn niemand bei ihm zu Hause? Und vielleicht die Magd?
0: Hier war niemand.
1: Ihr habt ihn ganz allein gelassen.
0: Wir brauchen alle auf dem Feld.
1: Hat denn keiner in der Umgebung etwas gesehen?
0: Naja, es ist ja niemand hier draußen, der es hätte sehen können. Der Alois ist halt gern allein herumgezogen und bisher ist er doch immer wieder zurückgekommen. Was wird das denn hier? Ist es nicht schlimm genug, dass unser armer Alois verschwunden ist und ihr kommt uns
1: noch mit
0: Vorwürfen?
1: Entschuldige bitte, so war das nicht gemeint.
0: Das arme Sünderleuten. Jetzt wird die Hexe zum Scheiterhaufen gekarrt. Im Namen des Vaters, des Sohnes, des Heiligen Geistes. Amen.
1: Darf ich sehen, wo er geschlafen hat?
0: Ja. Darauf.

0: Das ist sein Bett.
1: Was sucht ihr hier? Schwester?
0: Was ist das hier an der Wand?
1: Ein Drudenfuß. Den hat mein Mann dem Alois in die Wand geritzt zum Schutz vor allem Bösen. Hier hängt das Kreuz, hier der Drudenfuß. Man kann nie vorsichtig genug sein.
0: Jetzt ist er trotzdem weg. Aber weit kann er nicht gekommen sein. Er ist ja erst vor kurzem weggelaufen.
1: Ja. Naja, nein, nicht direkt. Wir dachten natürlich, er kommt wieder zurück. Deshalb wollten wir erst mal abwarten.
0: Wie lange ist das her?
1: Naja, eine gute Woche.
0: Was?
1: Ja, 8 Tage. So lang schon zerfrisst mich diese Sorge.
0: 8 Tage. Ist euch aufgefallen, ob etwas fehlt?
1: Naja, was zum Anziehen. Die festen Schuhe. Und, was zum Essen hat auch gefehlt. Ach je, was der nun wieder dachte, was für ein Abenteuer er sich da aufmacht. Also, Schwester, da unterm Bett ist er sicher nicht. Oh.
0: Was ist das für ein Kästchen? Was? Ein Messer.
1: Ah, da hat er es versteckt. Sein Lieblingsspielzeug. Ein Geschenk vom Bauer. So, Schwester, ich muss jetzt weiterarbeiten.
0: Leb wohl. Ich werde für dich beten. Und für deinen Alois.

0: angezündet.
1: Sind die Fäden, Felix? Aber der Fall ist noch lange nicht abgeschlossen. Oh. Zurück zu den Akten.
2: Jawohl, Dr. Schwarz.
3: Schnee im Mai.
4: Ich hab's euch gesagt, treibt man eine Hexe aus ihrem Loch, dann kommen sie alle.
5: Was soll das heißen? Die Hexe ist tot und jetzt ist Ruhe.
4: Die Ruhe vor dem Sturm, ja. Ich schmeck's in der Luft, so wie damals.
6: Kasimir. Verschon uns mit deinen alten Geschichten.
7: Die will doch keiner hören.
4: Ihr werdet schon sehen. Irgendwo stecken noch welche. Vielleicht sogar bei uns in Pendach. Das war erster Anfang.
8: Schwester! Schwester! Da seid ihr ja. Schwester? Kommt, gehen wir lieber.
3: Ja.
8: Ich zeig euch eure Kammer.

0: Schwester, hier habt ihr das Tintenfass, die Feder und etwas Papier.
1: Danke.
0: Und das hier ist mein Lieblingsbuch von Kepler. Als kleine Nachtlektüre, falls ihr nicht gleich einschlafen könnt.
1: Danke, aber ich gehe heute früh ins Bett.
0: Dann wünsche ich eine geruhsame Nacht.

0: ehrwürdige Mutter Äbtissin. Mittlerweile habt ihr mein kurzes Schreiben gelesen, das ich heute Nacht unter eurer Tür hindurchgeschoben habe. Ich hoffe, ihr könnt mir noch einmal verzeihen, dass ich ohne Erlaubnis das Kloster verlassen habe.
1: Es tut mir so leid. Bitte verstoß mich nicht, Mutter.
2: Nein.
1: Bitte verstoß mich
2: nicht. Ruhig, ich verstoß dich nicht. Natürlich verstoß ich dich nicht. Ganz ruhig. Du darfst niemandem davon erzählen. Das wissen nur wir beide, ja?
0: Ich bin in Pendach beim merkwürdigen Pfarrer Jakob untergekommen, der mich aber lieb aufgenommen hat. Allerdings fürchte ich, dass er sich erkundigen wird, was es mit der Visitation auf sich hat, die ich als Grund für meinen Besuch vorschiebe. Jetzt muss ich auf eure Güte vertrauen, mir eine Antwort zu schicken, in der ihr mir offiziell eine Visitation von 15 Tagen erlaubt. Ich muss nämlich hierbleiben. Ich glaube, in der Sache mit dem Kind ging es nicht mit rechten Dingen zu.
2: So. Wir müssen uns beeilen.
1: Nein, bitte nimm die mir nicht weg.
2: Er kommt in die beste Familie, Agathe. Große Bauern, die alles haben, was er sich nur wünschen kann.
1: Nein, bitte.
2: Lass ihn.
1: Nein.
2: Gib ihn mir. Und wenn wir ihn morgen auf den Klosterstufen finden, dann will ich dir nichts ansehen, Agathe. Wenn das eine von den Schwestern erfährt, wenn das nach außen dringt, niemand darf davon erfahren. Keinem darfst du das anvertrauen, hörst du? Sonst werden wir unseren guten Ruf verlieren. Schuld wird an dir kleben, mein Kind. Und das will ich nicht. Das werde ich verhindern. Nein, du musst deinen Sohn vergessen.
0: Vielleicht taucht er bald wieder auf. Ihr sagt es, die Hinrichs sagen es, die Beamten sagen es. Aber in meinem Inneren weiß ich, dass etwas nicht stimmt. Alois soll sein Messer nicht mitgenommen haben, als er weggelaufen ist. Dass ihm so lieb war, dass er es versteckt hat. Was, wenn er entführt wurde? Sie haben heute eine Hexe in Pendach verbrannt. Ich habe schon dutzende Male davon gelesen. Aber hier draußen wirklich davor zu stehen, die schwarze Luft zu schmecken, zu riechen und zu sehen, was von der Frau noch übrig geblieben ist. Nein. Sie haben heute eine Hexe in Pendach verbrannt. Grausame Taten fordern gerechte Strafen. Ich bete zu Gott, dass Alois die Eiseskälte und diesen Schnee, der nicht aufhören will, zu fallen, übersteht. Und dass er niemandem in die Hände gefallen ist, der sich dem Bösen zugewandt hat. Ich bleibe hier, bis ich ihn gefunden habe. Hochachtungsvoll, eure Agathe.

So, mein Hübscher. Da bist du mir also endlich in die Falle gegangen. Ganz ruhig. Es ist gleich aus.

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0: da jemand?
1: Wie beim Vater, Leute.

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1: Hier, Herr Doktor, seht euch das an. Nicht nur die Tageseinnahmen wurden geklaut. Auch im Vorratskeller waren sie. Alles zerwühlt. Das Schmalz fehlt. Ein Kessel. Die warmen Decken sind fort. Und aus dem Stall haben sie unseren einzigen Hahn mitgehen lassen. Wie soll ich denn da heute zum Pfingstfest meine Gäste bewirten?
2: Ein Einbruch am Feiertag.
1: So was gab's hier bei uns in Pendach noch nie.
3: Dr. Schwarz?
4: Ja.
3: Hier an der Tür sind überhaupt keine Einbruchsspuren.
1: Das kann nicht sein. Der Schlüssel lag die ganze Nacht unter meinem Kopfkissen.
2: Felix, merken. Schmalz, Kessel, Hahn, Decken.
3: Könnte denn hier im Ort jemand etwas gegen euch haben? Hattet ihr Streit mit jemandem?
1: Nein, wir doch nicht. Gerade jetzt die Vorräte zu klauen. Was, wenn die Ernte schlecht wird? So was Boshaftes.
3: Es wird doch kein Kellerfahrer gewesen sein?
1: Jemand, der zauberische Mittel benutzt, um einzubrechen?
2: Nicht auszuschließen.
5: Frohe Pfingsten, Pfarrer Jakob.
6: Frohe Pfingsten, Schwester.
5: So viel los heute.
6: Ja, heute sind alle hier, selbst aus den abgelegenen Höfen.
5: Zu Fuß?
6: Müssen die halbe Nacht unterwegs gewesen sein.
5: So wie ihr, oder?
6: Was meint ihr?
5: Ihr habt mich ganz schön erschreckt heute Nacht. Ich hab euch heimkommen hören.
6: Oh, hab ich euch geweckt? Das wollte ich nicht.
5: Nein, ich war schon wach.
6: Ja, wisst ihr, ich beobachte die Sterne. Das finde ich faszinierend. Lest doch mal in das Büchlein von Kepler hinein, das ich euch geliehen habe. Ist alles in Ordnung bei euch? Wie läuft die Visitation?
5: Gut, gut. Ich habe schon einige Höfe besucht, aber jeder, den ich frage, meint nur, der Junge vom Hinrichshof, der taucht bestimmt schon wieder auf.
6: Ach, der kleine Lausbub ist voriges Jahr auch schon mal einfach losmarschiert. Ja, und dann kam raus, dass er bei den Kindern in der Gegend gespielt hatte.
5: Aber jetzt bin ich schon 3 Tage hier. Und keiner kann mir irgendwas über ihn sagen. Alle sind so schweigsam.
6: Ja, eure Anwesenheit wird den einen oder anderen überraschen. Sie zahlen doch alle brav ihre Abgaben. Und jetzt kommt ohne Vorwarnung jemand vom Kloster zur Kontrolle. Gebt ihnen Zeit. Die müssen euch erst mal vertrauen.
5: Ihr kanntet den kleinen Alois doch sicher gut.
6: Ja, gut ist übertrieben. Ich habe ihn schon lange nicht mehr gesehen.
5: Nicht mal zum Gottesdienst?
6: Wenn er denn mit rauskam. Und auch dann war er ein ganz stiller. Mit den anderen Kindern hat er nicht so viel gespielt. Die Tiere waren eher seine Freunde. Schwester, ihr habt ein gutes Herz. Das müsst ihr schonen. Lasst das Ganze nicht so nah an euch heran. Es laufen jeden Tag Kinder.

0: Liebe Gemeinde, frohe und gesegnete Pfingsten. Nicht nur ein warmes Frühlingswetter schenkt uns der Herrgott heute, sondern auch gleich noch einen Gast mit dazu. Seit 3 Tagen erst ist sie hier, aber schon kaum mehr wegzudenken. Schwester Agathe aus dem Kloster Heiligenstift. Willkommen in Pendach.
1: Grüß Gott.
0: Heute ist das Fest der Hoffnung. Aber in euren Stimmen höre ich Sorge. An die liebe Ernte müsst ihr denken. An eure zerbrechlichen Pflänzlein auf den Feldern. Was der Herrgott unter seinem Himmel geschehen lässt, Regen, Dürre, Glück und Unglück, habt er letztlich in der Hand. Und nicht wir kleinen Menschenkinder.
2: Also, Sie bitten den Teufel um ein wenig Hilfe.
1: Dr. Schwarz.
0: Der Herrgott kennt uns
2: Schwester.
0: Ganz genau.
1: Ich habe inzwischen den Verdacht, dass das Verschwinden des Jungen nicht mit rechten Dingen zugegangen ist. Den Jungen vom Hinrichs auf meine.
2: Ach, dieser. Possibilis, sed non probabilis. Vermisstenfälle klären sich häufig von selbst. Verzeiht. Ich habe zu tun.
0: So, jetzt feiern wir noch die Eucharistie und dann gehen wir alle gemeinsam ins Wirtshaus rüber. Und nicht schon vorher, verstanden?
3: Eine wichtige Pfingstbotschaft fehlt allerdings. Guten Tag.
4: Was macht ihr auf meiner Kanzel, Herr Frieder?
2: Ich bin dienstlich.
3: Für alle, die mich noch nicht kennen, ich bin Dr. Schwarz, Pfleger eures schönen Gerichtsbezirks. Im Auftrag der Regierung soll ans gesetzliche Verbot der Zauberei und Hexerei erinnert werden.
4: Bei allem Respekt, Herr Pfleger, muss das denn ausgerechnet hier und heute sein?
3: Welches regelmäßig verkündet werden soll von der Kirchenkanzel, vorschriftsgemäß laut Absatz 7 des gräflichen Hexengesetzes von 1612.
4: Herr Dr. Schwarz, bitte!
3: An Weihnachten und Pfingsten. Ich sorge also nur dafür, dass unsere Vorschriften eingehalten werden, wenn die geschätzte Geistlichkeit es schon nicht tut. Und eine Auffrischung erscheint mir angemessen. Ist nicht erst neulich eine Zauberin aus Aubach aufgeflogen? Hat sie nicht gestanden, dass sie auf einer Versammlung der düsteren Art gewesen ist? Mit ihren Komplizen? Vergesst nie, auf Schadenszauber gegen Menschen, Tiere oder Früchte steht gemäß Artikel 109 unseres kaiserlichen deutschen Strafgesetzbuchs die Todesstrafe. Es ist eines der schlimmsten Verbrechen, die wir kennen. Um solche widernatürlichen Künste zu erlernen, entsagten schon so manche unserem lieben Herrgott und schlossen mit seinem Erzfeind, dem Teufel, einen widerlichen Pakt. Die Akten bezeugen es. Deswegen haltet euch unter allen Umständen fern von dem verdächtigen Volk mit magischen Dienstleistungen. Man kann nie wissen, welche Mächte wirklich dahinter stecken. Wem Ungewöhnliches auffällt, hat das Gericht zu informieren. Frohe Pfingsten.

0: Dr. Schwarz, dieser elende Städtische. Kein Dunst vom Leben hier, aber Reden schwingen wie in der Hauptstadt. Wenn ich schon seine Perücke sehe, ich brauche ein Bier.
1: Nicht so laut, Herr Pfarrer. Stimmt es denn, dass ihr an dieses Gesetz erinnern solltet?
0: Ja, offiziell schon. Aber hat das bisher irgendwen interessiert? Bei Hexenverdacht wurde bislang immer erstmal Panik vermieden und das war auch gut so. Glaubt mir, ich kenne meine Leute hier am besten.
1: Aber wir reden hier von einem Verbrechen.
0: Hexenprozesse sind vielleicht ab

0: erschreckend. Aber in der Praxis ist nicht alles gleich Teufelszeug, was in den Büchern der Hochgelehrten wie welches klingt. Da muss man ganz vorsichtig sein.
1: Die Experten werden ja wohl wissen, was sie tun. Das kann doch unser eins gar nicht beurteilen, Herr Pfarrer.
0: Seid ihr eigentlich immer so hörig?
1: Und merkt ihr nicht, dass eure Schäfchen sich für deutlich mehr als für eure Messe interessieren? Bei den Hinrichs war ein heidnisches Zeichen in die Wand geritzt. Neben dem Kreuz.
0: Ja, ich arbeite dran. Aber das ist alles halb so wild.
1: Und diese Gerberin? Hä? Geht das mit rechten Dingen zu, was sie macht?
0: Die Gerberin ist doch harmlos.
1: Ich habe gehört, sie heilt Verletzungen mit bloßen Worten. Woher hat sie diese Kräfte? Das soll harmlos sein?
0: Solange meine Kirche voll bleibt und alle gesund sind. Jetzt kommt, Schwester, wir wollen uns nicht streiten. Bei uns in Pendach muss man sich wirklich keine Sorgen machen. Lasst uns ein Pfingstbier trinken. Kommt. Hey Karl, hast du noch einen Platz für uns?
2: Aber für den Herrn Pfarrer doch immer.
3: Schwester? Schwester, ganz herzlich willkommen bei uns in Pendach. Ich bin so froh, dass ihr den Weg zu uns gefunden habt.
1: Mein Kloster schickt mich in euer schönes Dorf. Wie ist dein Name?
3: Barbara Hassel ist mein Name, Schwester. Es tut mir leid, dass ihr auf dem Hinweg beklaut wurdet.
1: Woher weißt du das?
3: Ach, wisst ihr, hier bei uns in Pendach, da bleibt nichts lange geheim.
4: Bärbel, komm jetzt!
3: Wenn ihr etwas braucht, kommt zu uns, Schwester. Das letzte Haus an der Straße zum Einödhof. Ihr werdet unseren Hund gleich hören. Da kommt der Hans. Das ist mein Mann.
4: Frohe Pfingsten, Schwester. Kommst du, Bärbel?
1: Moment, warte. Ihr wohnt an der Straße zum Einödhof. Habt ihr vielleicht eine Idee, wieso der Junge von den Hinrichs verschwunden ist?
4: Weiß nicht. Wir haben mit denen nicht viel zu schaffen. Die schauen nur aufs Geld. Ich würde ja Geschäfte mit dem Hinrich machen, aber mit uns armen Häuslern haben die doch nichts am Hut.
3: Macht es gut, Schwester. Wie schön, dass ihr da seid. Ich weiß gar nicht, wann zum letzten Mal ein Gast bei uns in Pendach war. Wisst ihr, manchmal lieg ich nachts wach, dann ist es bei uns so still, dass man sogar die Falken aus der Ferne singen hört.
4: Was redest du denn? Bei uns gibt's keine Falken. In der Nacht schon gar nicht.
3: Ja. Stimmt. Verzeiht, Schwester.
4: Willst du nicht nach Hause und dich hinlegen?
3: Ja. Ja, das wird das Beste sein. Geh du nur zu den anderen, Hans. Ich geh nach Hause. Verzeiht mein dummes Gerede, Schwester. Kommt, wenn ihr was braucht. Ja?
1: Danke. Frohe Pfingsten.

0: kommt her.
1: Hm. Na, Schwester Agathe. Schon eingeliebt im Penda?
2: Nicht wirklich. Ehrlich gesagt finde ich das Dorf ganz schön seltsam. Als würden alle irgendwie was verbergen.
1: Das wirkt nur am Anfang so. Die meisten sind schon in Ordnung hier.
2: Ich habe gerade diese Barbara Hassel getroffen.
1: Hui, die, ja, mit die ärmste Familie im Ort. Das sind Tagelöhner, Erntehelfer. Die haben kein Vieh und nicht mal einen eigenen Ofen, aber das meiste Pech. Die betet mehr als der Pfarrer, sag ich dir. Ja, wie auch immer. Darf ich dich auf ein Bier einladen?
2: Der Junge ist immer noch verschwunden, Felix.
1: Ich weiß. So langsam denke ich, du hast recht, dass das irgendwie merkwürdig ist. Aber wir sind leider noch nicht dazu gekommen, das irgendwie zu besprechen. Jetzt haben wir auch noch einen Diebstahl reinbekommen.
2: Kannst du nicht nochmal mit Schwarz reden, wegen des Jungen?
1: Worte allein wirken bei ihm nicht. Ich müsste ihm schon was Konkreteres vorlegen.
2: Er ist seit über einer Woche weg. Hier in der Gegend gibt's offenbar Hexen. Wie konkret muss ich noch werden? Ich war bei den Hinrichs. Sein Spielzeug liegt noch da. Ist das nicht verdächtig?
1: Könnte was bedeuten. Oder auch nicht.
2: Die Bauern stehen hier alle mit der Sonne auf. Irgendwer hätte ihn doch sehen müssen, wenn er weggelaufen wäre. Ich habe nachgezählt. Das war eine Vollmondnacht.
1: Wieso bist du denn so versessen darauf, dieses Kind zu finden?
2: Vor unseren Stufen wurde er ausgesetzt und von unseren Ländereien ist er verschwunden, verstehst du? Ich hab da eine Verantwortung.
1: Hast dich echt nicht verändert? Willst immer noch einem auf den Grund gehen?
2: Ist das da drüben der Schäfer?
1: Ja, der da hinten. Der mit der Sackpfeife. Warum?
2: Vielleicht weiß der was.
1: Ach, egal, jetzt komm. Lass uns doch erstmal auf die alten Zeiten anstoßen.
2: Gern später, Felix.
3: Hexerei im Spiel. Jede Wette. Die verraten uns ja nicht alles, ums Volk nicht zu verschrecken.
4: Genau so ist es.
5: Der Teufel soll sie im Kerker besucht haben. Das habe ich vom Sepp aus dem Gericht.
4: Und jahrelang ist sie nachts in Aubach um die Stelle rumgeschlichen. Aber wer beim Tanz noch mit dabei war, das haben sie nicht aus ihr rausgekriegt.
3: Alle unfähig, diese Beamten. Ihre Gefährten deckt sie natürlich, ist auch klar.
2: Ja. Verzeiht.
3: Schwester?
1: Schwester?
2: Schön spielst du da. Du bist doch der Schäfer, oder?
6: Ja, der bin ich.
5: Wenn ihr nicht gerade vorm Bierkrug hockt. Und das hier ist unser guter alter Kasimir. Auf seine Mühle solltet ihr auch ein Auge haben. Der zwackt sich gerne mal ein bisschen Korn ab.
6: Wie bist du?
2: Ich suche ein Schäfchen, das die Tiere sehr gern hatte. Vielleicht war es auch bei deiner Herde?
6: Hä? Wisst ihr, was sie meint?
4: Nee. Du?
2: Den Jungen von den Hinrichs. Er soll davongelaufen sein. Mein Kloster sorgt sich um sein Heil, weißt du? Wir haben das arme Findelkind ja damals an die Hinrichs gegeben.
6: Ach so, der. Und was wollt ihr über den wissen?
2: Könnte er irgendeinen Grund dazu gehabt haben, wegzulaufen?
6: Ich frag nicht nach privaten Geschichten. Ich konzentriere mich auf meine Arbeit. Dass die Schafe nicht weglaufen und der Wolf keines reißt. Mehr geht mich nicht an.
2: Wenn euch irgendetwas einfällt, dann sagt es
3: jetzt
2: mir bitte.
3: Jetzt spiel endlich auf.
4: Wir wollen was hören, los.
6: Ja. Aber Nonne, du weißt, dass das eine ganz besondere Sackpfeife ist, oder? Eine ganz besondere.
2: Eine besondere?
6: Die Musik macht die Schafe fett. Und wenn wir Glück haben, auch die ganzen Pendacher hier.
2: Was?
5: Ihr dürft nicht alles glauben, was man euch hier erzählt.
3: Ein Lied auf unseren neuen Gast hat noch viel zu lernen hier draußen.

0: Ach, hier oben steckst du. Was machst du denn so ganz allein hier oben im Turm?
1: Ich weiß nicht. Ich bin so traurig.
0: Agathe, hast du schon wieder geträumt?
1: Ja, von meinen Eltern. Aber ihr Gesicht habe ich nicht gesehen. Ich will draußen nach ihnen suchen.
0: Ach, die Welt da draußen kann erbarmungslos sein, weißt du?
1: Und Felix, der wird doch auch irgendwann fortgehen. Und dann bin ich ganz alleine hier.
0: Aber hier bist du doch nicht alleine. Willst du wirklich raus in die Welt, wo du keinen kennst?
1: Ich weiß es doch auch nicht.
0: Ach, Kind. Ohne Stand und Namen und ohne Verwandte sind dir da draußen so viele Wege versperrt. Aber hier kannst du eine gelehrte Frau werden. Hier wirst du immer einen Platz in einer Gemeinschaft haben. Du könntest so weit kommen, wenn du hier bleibst. Ja, du könntest Schwester Agathe werden. Vielleicht eines Tages sogar Mutter Agathe. Die Leiterin dieses Klosters.
1: Das würdet ihr mir zutrauen?
0: Ja, ich glaube, du hättest das Zeug dazu. Was hältst du davon, mein Kind? Willst du es bei uns versuchen? Ja.

0: Cautio Criminalis. Rechtliche Bedenken wegen der Hexenprozesse. Ach, hier. Matrikelbuch, Pendacher Geburten, Taufenturmsfälle. Was denn? Ach, die haben auch ein Kind. Ein Jahr alt geworden. Die arme Barbara, vielleicht geht sie deshalb so oft in die Kirche. Da. Hinrich Alois Findelkind. An Josephus 1690 getauft. Ah. Die Hinrichs hatten damals auch schon ein Kind. Das. Oh, ist auch gestorben. Aber du bist nicht tot, Alois, das weiß ich einfach.
1: Ich kann mit ihm reden. Ich kann die Sprache.
2: Kinder, könnt ihr bitte mit der Pfeife etwas leiser sein?
3: Oh, er hat dir geantwortet.
1: Los, sag ihn an.
0: Moment mal.
1: Fang mich doch, wenn du kannst.
2: Gleich hab ich dich. Und dann klau ich dich heute Nacht aus dem Bett. Und dann mache ich eine Salbe aus dir. Und dann schmeich ich dich auf meinen Besen. Und dann fahre ich zum Hexentanz. Kinder?
1: Bitte nicht weiter sagen.
2: Ja, bitte nicht den Eltern sagen.
4: Lasst solche Spiele, ja? Ich will es für mich behalten. Aber diese Vogelpfeife, wo habt ihr die her?
1: Geschenk gekriegt.
4: Und wer hat sie euch geschenkt?
2: Wer bist du eigentlich?
4: Ich bin die Schwester Agathe. Eure Felder und Häuser, die gehören meinem Kloster und jetzt besuche ich euch, um zu sehen, ob es euch allen gut geht. Und der Alois, der ist verschwunden.
2: Der kann wegbleiben. Hat mich einmal gehauen, der Blödmann.
1: Nee, der ist gar kein Blödmann.
4: Er hat dich geschlagen. Warum das denn?
2: Der ist fuchsteufelswild geworden. Bloß, weil ich ganz kurz mal sein Messer genommen habe. So ein Depp.
4: Warum war ihm das so wichtig, wisst ihr das?
1: Weil er immer schnitzt. Und er hatte ständig Spreisel in der Hand deswegen. Er klettert immer auf Bäume hoch und sitzt dann alleine da und hört den Vögeln zu, um sie nachzumachen. Der konnte so gut schnitzen. Puste mal rein.
4: Die ist aber schön.
1: Toll, oder?
5: Ja? Frohe Pfingsten, gute Frau. Ich wollte mit der Hasslerin sprechen. Sie wohnt doch hier, oder? Barbara.
6: Ah! Oh, hey, jetzt erkenne ich sie erst. Ihr müsst die Schwester aus dem Kloster sein, verzeiht. Ja, die Barbara, die wohnt hier. Die schläft. Mit der sind wir vielleicht geprüft, Schwester. Kommt tagsüber kaum aus dem Bett und schleicht nachts um die Häuser. Was sollen die Leute denken? Also, was die Bärbel so verzapft, dürft ihr nicht alles glauben.
4: Ich möchte sie nur kurz etwas fragen.
6: Sie ist nicht mehr dieselbe, seit sie weiß, dass der Herr ihr kein Kind mehr schenken will. Die wird alles dafür tun, um endlich eins zu kriegen. Früher kam diese furchtbare Gerberin zur Bärbel. Ach, das ganze Geraffel, was die ihr da unter das Bett gestopft hat, hat aber auch nichts geholfen. Ich glaube ja eher, die hat's nur noch schlimmer gemacht, das sag ich euch. Bärbel? Hm? Schau mal, wer da ist.
7: Hm? Wer? Schwester Agathe.
0: Grüß Gott.
7: Ihr seid gekommen. Verzeiht bitte, ich habe geschlafen.
4: Ich wollte dich nicht stören.
7: Nein, nein, nein, bitte bleibt, Schwester. Mutter?
6: Hm?
7: Kannst du der Schwester nicht was zu trinken bringen? Sie hatte einen so langen Weg zu uns. Hm.
6: Ich schau mal.
4: Weißt du noch, Barbara, vorhin vor der Kirche, da hast du gesagt, du hättest einen Falken in der Nacht gehört.
7: Ich bin mondsüchtig, Schwester. Im Schlaf, da wandle ich hinaus auf die Felder. Und plötzlich wache ich auf und dann spüre ich die Erde an meinen Zehen. Und dann merke ich erst, dass ich schon wieder aus dem Haus fortgegangen bin. Und dann weiß ich immer nie, was ich beim Wandeln gemacht habe. Und was Traum war und was nicht.
5: Seit wann passiert dir das schon?
7: Von euch fühle ich mich verstanden, Schwester. Und dabei könnt ihr ja nichts von meinem Schmerz verstehen. Ihr habt ja keine Kinder. Merkwürdig.
5: Der Vogel, Barbara. Wann hast du den gehört?
7: Das war kurz bevor ihr angekommen seid. Da wache ich wieder mal auf dem Feld auf und da höre ich es ganz leise aus der Ferne.
5: Und du bist dir sicher, dass es ein Falke war? In der Nacht?
7: Ich weiß, das kann eigentlich nicht sein. Aber den Klang erkenne ich wieder. Aber ich habe auch noch andere Vögel gehört.
5: Ja?
7: Ein Adler. Wirklich. Wirklich, Schwester, ich bin mir ganz sicher.
5: Barbara, in der letzten Vollmondnacht. Ich glaube, da ist der Junge von den Hinrichs verschwunden. Hast du da irgendwas gehört?
7: Oh, den mochte ich gern. Spielte immer gern mit unserem Hund. So einen hätte ich auch gern gehabt.
8: Was zu trinken, liebe Schwester? Milch haben wir zwar keine, aber Wasser.
5: Vielen Dank.
8: Oh, Bärbel, bist du müde? Ich sag's ja, Schwester. Ich denke, sie sollte sich jetzt ausruhen.
7: Ja, das wäre das Beste.
5: Gut. Bis bald, Barbara. Und entschuldige, dass ich dich geweckt habe.
7: Du, Walburga, würdest du der Schwester noch ein wenig Wäsche bringen? Sie hat keine dabei.
8: Oh, natürlich. Ich bin gleich wieder da, Schwester.
7: Ich glaube, ich habe etwas gesehen. In der letzten Vollmondnacht. Aber das müsst ihr für euch behalten, ja?
5: Was hast du gesehen?
9: Ich hab's gewusst.
5: Ich muss zu Felix.
9: Grüß dich, Agathe.
5: Wer seid ihr?
9: Ich bin eine Helferin für alle Lebenslagen, auch um Verschwundenes wiederzufinden. Du kannst immer zu mir kommen.
5: Ich brauche keine Hilfe, danke.
9: Wie läuft's denn so mit der Suche, Agathe?
5: Woher wisst ihr?
9: Ich sehe es in deinen Augen. Wirkst von außen wie eine gehorsame Nonne, aber bist du das auch?
5: Könnt ihr mich bitte vorbeilassen? Ich muss ins Dorf.
9: Irgendwas in diesem Dorf geht nicht mit rechten Dingen zu. Spürst du das auch, Agathe? Frag einfach im Dorf nach dem Weg, da kennt ein jeder die Gunda-Gerberin.

0: was für ein Knall?
1: Schwester, wohin war der die ganze Zeit verschwunden?
0: Ich musste für die Visitation noch etwas nachsehen. Und ich muss ganz, ganz dringend mit Phoenix oder Dr. Schwarz sprechen. Sind die noch im Wirtshaus?
1: Ich kann doch sicher warten. Helft mir lieber.
0: Was war denn das nun für ein Knall? Und was ist das für ein Geruch?
2: Herr Pfarrer, könnt ihr uns die Patronen sehen?
1: Gleich. Schwester, bitte kommt mit. Ich brauche euch an der Wetterglocke. Kommt. Hier, nehmt das Seil. Und kräftig läuten.
2: Die Patronen hat. Kräftig. Nur Mut, Schwester. Anlegen. In die Wolken. Und Schuss.
3: Ja, komm, lad noch mal nach.
2: Agathe?
1: Was machst du noch hier draußen?
0: Felix, ich wollte gerade zu dir.
1: Der Himmel ist ganz grün und gelb. Das sieht nicht gut aus, aber so Gott will, dreht es noch ab.
2: Ach wo, Pfarrer, beim besten Willen. Die Wolken stehen doch genau über dem Dorf.
1: Es wird nur Regen. Bestimmt nur Regen.
4: Oh Gott, das sieht nicht gut aus.
2: Oh, oh Gott.
5: Als so manches im Pendach.
0: Wow, wo kam das jetzt her? Hagel aus heiterem Himmel.

0: es gibt eine Missernte.
1: Meinst du wirklich?
0: Es wäre ein Wunder, wenn das Getreide überlebt. Die Vorräte werden nicht bei allen reichen. Und Steuern müssen auch noch gezahlt werden. Das gibt Unruhen.
1: Tut mir leid.
0: Die Wolken haben sich einfach plötzlich zusammengebaut. Direkt über unseren Köpfen. Ich verstehe das nicht.

0: Du kannst echt immer noch so schön singen.
1: Du kannst ja noch den Text. Erstaunlich.
0: Nein, ich hätte es wirklich nicht erwartet, dich hier wiederzusehen.
1: Ich auch nicht. Vor allem nicht mit so einem Bart.
0: Ja.
1: Du kannst echt stolz auf dich sein. Jetzt bist du am Gericht, bekämpfst das Verbrechen.
0: Aber ohne deinen Unterricht hätte ich es nie so weit geschafft.
1: Du, Felix? Wann habt ihr die Aubacherin festgenommen?
0: Vor ein paar Monaten schon. Wieso?
1: Konnte sie vielleicht irgendwie aus dem Kerker entkommen?
0: Nie im Leben. Die wurde ja Tag und Nacht bewacht. Ich weiß das, ich mache gerade den Papierkram für ihren Prozess fertig. Wir müssen dem Hofrat in der Hauptstadt ja die ganzen Auslagen belegen. Auch fürs Essen in der Haft. Ich träume schon in Zahlen, Agathe. Naja, jedenfalls, die war ganz sicher nicht draußen.
1: Da war sie schon mal nicht.
0: Was meinst du?
1: Ich glaube, er wurde entführt, Felix.
0: Hä? Du und dieses Waisenkind.
1: Jetzt habe ich eine Spur. Und eine Zeugin.
0: Wen denn?
1: Barbara Hassel.
0: Ja, auf deren Aussage würde ich keine Ermittlungen stützen.
1: Ich bitte dich. Hilf mir, die Spur zu überprüfen. Vielleicht finden wir etwas und dann könnt ihr endlich ermitteln. Ich kenne mich hier nicht gut genug aus, um allein weiterzusuchen. Ich kann nicht ewig hier in Pendach bleiben.
0: Ja, was hat sie dir denn erzählt, die Hasslerin?
2: Aufgewacht. Wieder war ich mitten auf den Acker gelaufen im Schlaf. Diesmal fast bis zum Weiher. Der Vollmond stand am Himmel, hat den Wald so schön beschienen. Wie eine Krone saß er da auf den Baumspitzen. Da habe ich es aus dem Wald leise knistern und knacksen hören. Da ist jemand durch den Wald geschlichen. Es war ein Schatten, der ging so bucklig und gekrümmt in den Wald davon. Aber der Schatten war nicht allein. Auf dem Arm trug er ein Kind, ganz reglos wie verzaubert. Und er trug es davon immer tiefer und tiefer und tiefer in den dunklen Wald hinein.

0: Ebenstreit und Katharina Irmscher. Folge 2. Schweigen. Agathe, Henriette Nagel. Felix, Jeremias Meyer. Schwarz, Johannes Nussbaum. Pfarrer Jakob, Christoph Franken. Sowie Michele Cucciuffo, Johann von Ehrlich, Elif Essmann, Martin Pfeifel, Katrin Filzen, Walter Hess, Jelena Kulitsch, Lennart Lindhorst, Patricia Litten, Lina Lösch, Elli Lugani, Lukas Lugani, Nico Marischka, Christian Beppo Peters, Max Pörting, Sina Reis, Vasilisa Resnikow, Christiane Rosbach, Carlo Schmidt, Reinhard Seiberlich, Marlies Wichow, Stefan Wilkening, Ulrike Willenbacher, Timotschin Ziegler. Komposition: Ulrike Hage. Cello: Johanna Helm. Vocals: Helene Erben. Aufnahme und Mischung: Gerhard Wichow, Jan Piepenstock. Schnitt und Montage: Fabian Zweck, Robin Ault, Ruth-Maria Ostermann. Besetzung: Tina Fröhlich. Regieassistenz: Jakob Roth, Henriette Fridoline Schmidt. Regie: Pauline Seiberlich. Redaktion und Dramaturgie: Katharina Agathos. 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
1: Das waren die ersten beiden Folgen von Die Hexe von Pendach, dem Hörspiel des Monats. Zwei von insgesamt 8 Folgen, die können Sie alle online nachhören bei ARD Sounds. Ob die Nonne Agathe den verschwundenen Jungen wiederfinden wird? Ihre Träume werden auf jeden Fall weiterhin eine Rolle spielen. Ebenso die Hexenprozesse. Wie behält man bei 8 Hörspielfolgen den Überblick? Über 5 Stunden Hörmaterial, eine Hand hält das alles zusammen. Und das ist die Hand oder es ist das Ohr der Regisseurin Pauline Seiberlich hier gleich im Gespräch. Hallo und herzlich willkommen in der Sendung, Pauline Seiberlich.
2: Hallo.
1: Und nochmal herzlichen Glückwunsch zur Auszeichnung zum Hörspiel des Monats.
2: Ja, vielen Dank.
1: Wir wollen über die Machart sprechen vom Hörspiel, den kreativen Prozess im Studio, aber vielleicht doch nochmal etwas Inhaltliches vorher. Es ist ja eigentlich ein Mystery-Hörspiel, aber basiert auf historischen Fakten. Daher ist irgendwie meine Frage zuerst, wie viel musst du dich als Regisseurin eigentlich inhaltlich in das Thema einarbeiten? Und hat dich inhaltlich vielleicht auch etwas total überrascht?
2: Ich weiß nicht, wie viel ich mich vorbereiten muss. Ich persönlich mache es sehr gerne natürlich. Ich will wissen, womit ich mich da befasse. Und in dem Fall war es aber so, dass ich eh schon in dem Thema drin war. Ich hatte kurz davor ein Buch gelesen. Das heißt, jeder weiß, dass deine Mutter eine Hexe ist. Und da geht es um Johannes Keplers Mutter, Katharina Kepler, der Astronom Johannes Kepler. Und er hatte seine Mutter quasi vor Gericht verteidigt. Die war der Hexerei bezichtigt worden. Und dieser Kepler findet ja auch in der Hexe von Pendach statt. Das war ganz lustig, dass ich dieses Buch gelesen hatte und dann diese Referenz auch in diesem Stoff wiedergefunden habe. Was mich aber überrascht hat bei der Recherche, war einerseits, dass es, was wahrscheinlich vielen so geht, wenn sie dieses Stück hören, dass die Haupt- oder dass ein großer Teil der Hexenverfolgung eben nicht im Mittelalter stattgefunden hat, sondern auch in der frühen Neuzeit, in unserem Fall ja 1700. Und dass nicht nur Frauen, also schon zum großen Teil natürlich Frauen verfolgt wurden, aber auch Kinder und Männer, aber vor allem auch Kinder. Und das finde ich so spannend an diesem Stoff, dass es diesen Bereich beleuchtet.
1: Wir haben vorhin 2 Folgen gehört und man kann schon mal so viel verraten, die Kinder spielen noch eine größere Rolle in den nächsten Folgen. Die Jury lobt das Hörspiel des Monats, weil ihr es geschafft habt, diese Hexenjagd um 1700 in die Gegenwart zu holen. Und trotzdem fällt mir natürlich beim Hören auf, dass es gegenwärtig klingt, aber viele Sounds, aber auch die Sprache einen trotzdem in die Zeit um 1700 zurückbringt. Wörter wie mondsüchtig oder Galle, solche Sachen sind mir aufgefallen. Worauf hast du dabei geachtet?
2: Der Text, den haben die Autorin Julia Hebenstreit und Katharina Irmscher ebenso. Die haben so einen guten Spagat geschafft, finde ich. Den hatten sie so als Basis ja gelegt. Diese alten Wörter, diese Gepflogenheiten aus dieser Zeit und dann aber irgendwie doch auch so ins Heute geholt, auch sprachlich. Und das habe ich dann so versucht, auch in der Zusammenarbeit mit den SchauspielerInnen fortzuführen, dass die sich diese alten Wörter irgendwie so zu eigen machen, da ganz spielerisch mit umgehen und trotzdem versuchen, das zu, ja, so nah an sich ranzuholen, dass das irgendwie so heutig wie möglich klingt. Und die Geräusche, das war eine große Recherchearbeit, da Datenbanken aufzutreiben, wo man Geräusche findet, wo keine Flugzeuge rumfliegen, wo keine Autos fahren, wo irgendwie alles ganz clean ist und nur diese Natursounds zu haben und diese Einzelgeräusche aus dieser Zeit, aus Mittelalter-Datenbanken und so. Also das hat viel Arbeit gekostet, aber hat sich gelohnt und hat auch viel Spaß gemacht.
1: Moderne Mittelalter-Banken, also irgendwie so eine Kutsche, die fährt. Und ja, im Hintergrund darf natürlich kein Flugzeug zu hören sein. Interessant, über den Sound will ich gleich eh nochmal sprechen. Aber ich frage mich auch, wie behältst du denn überhaupt den Überblick? Weil es sind ja 8 Folgen, es sind über 5 Stunden dann Material am Ende. Wahrscheinlich ist das Aufnahmematerial noch viel mehr. Hast du dann irgendwie so im Studio 10.000 Post-its hängen, damit du den Überblick behältst? Wie sieht deine Arbeit aus?
2: Ich arbeite mit Listen, also mit Tabellen. Da steht jede Szene mit jedem Ort, jedes Geräusch, was wir da benutzt haben, jede Musik, die wir da einsetzen. Weil eben genau in so 8 Folgen wiederholen sich dann ja auch Räume, da wiederholen sich Atmos, da muss man genau wissen, wo haben wir, warte mal, wir waren ja schon mal in Agathes Kammer, da ist ja immer dieses Geräusch. Was hatten wir da nochmal? Dann kann man nochmal hinscrollen. Und natürlich habe ich auch einfach ein tolles Team, was mit mir den Überblick behält. Das kann ich gar nicht alleine stemmen. Also da habe ich Assistenz und Technikpersonen, die auch viel auf dem Schirm haben.
1: Und Agathes Kammer, es erinnert mich daran, dass wir ja immer so einen allumfassenden Sound haben. Also wir sind mal in der Kammer oder außerhalb der Kammer. Und deswegen wird ja am Anfang des Hörspiels auch empfohlen, das ja mit Kopfhörern zu hören, um diesen Raum überhaupt zu hören. Also nicht nur die Kammer, sondern alles im Hörspiel. Kannst du etwas zu diesem Sound sagen?
2: Wir haben viel Stereo aufgenommen, also mit Stereomikrofonie. Das heißt, dass die SchauspielerInnen sich auch im Raum bewegt haben, mit Requisiten hantiert haben und so richtig ins Spiel gekommen sind und diese Räume dann dadurch sich auch herstellen, dass man die so ganz fein hören kann. Es war für mich sehr wichtig, was den Sound angeht, dass wir ganz nah dran sind an Agathe, an unserer Hauptfigur und mit ihr zusammen so diese Welt entdecken. Und entsprechend sind wir auch sehr oft sehr nah an ihr, hören ihr Atmen, sind so fast in ihrem Kopf.
1: Also das Mikro ist ganz nah an ihr dran.
2: Genau, und das stellte sich durch unterschiedliche Mikrofone her, aber eben auch durch die Haltung. Und warum ich auch empfehle am Anfang, dass man es mit Kopfhörern hört, ist, weil dieses Projekt für mich ganz viel mit diesen, also diese Natursounds, die auch lange stehen dürfen, die auch viel Raum einnehmen dürfen, waren mir besonders wichtig, dass man so eintaucht in diese Welt und da auch verweilen kann. Und ich habe das Gefühl, die kriegt man am besten mit Kopfhörern aufgesaugt.
1: Die frühe Neuzeitwelt, so. Und es gibt vom Set auch ein Foto, du hast ja gerade gesagt, dass die SchauspielerInnen sich die Wörter quasi zu eigen machen sollen. Und es gibt so ein Foto auf der Website vom Bayerischen Rundfunk, wo 3 SprecherInnen in so Hauben und Kutten vor Mikros sitzen und so einen leeren Teller essen und auf Heuballen, glaube ich auch. Was hat es damit auf sich?
2: Der Teller ist nicht leer, es ist Wasser darauf. Ah. Also schmutzen Wasser. Genau, wir hatten sogar auch teilweise echtes Essen. Ja, es ist so, dass wir, das habe ich zusammen mit meinem Assistenten Jakob Roth überlegt, dass wir Lust hatten mit Kostümen. Also einerseits eben, weil wir Stereo aufnehmen und man jedes Geräusch, was produziert wird, hört man ja. Und auch Körpergeräusche, auch Klamotten, die sich bewegen und so weiter. Einerseits das und dann auch, um in diese Stimmung zu kommen, um wirklich so ein bisschen reinzugehen in dieses 1700-Gefühl, hatten wir überlegt, dass wir den SchauspielerInnen Kostüme geben. Und das hat die Spiellust voll erhöht. Und dieser Stroh da oben, wir hatten so einen Raum, das war unser Raum für Scheunenaufnahmen. Also da war immer diese Strohballen ausgelegt, wir hatten mehrere Szenen Scheunen. Und dann ist es einfach alles schon mit aufgenommen und man muss im Anschluss gar nicht mehr so viel dazu bauen und genauso auch mit dem Suppe schlürfen und so weiter. Das ist dann einfach direkt dabei.
1: Dass das Wasser nach Suppe klingen kann, ist vielleicht, was sich die Hörerschaft manchmal auch gar nicht so vorstellen kann, wer sich nicht irgendwie mit Studios und Mikros auskennt. Also wir beide unterhalten uns gerade und sitzen wirklich ganz ruhig vor den Mikros, weil jedes Geräusch, ich kann es ja mal machen, einfach sofort gehört wird. Also ich habe zum Beispiel hier meinen Zettel zur Vorbereitung. Wenn ich den zu dolle knülle, dann hören das alle. Oder wenn ich mit meinem Stift Chaka, dann wird es sofort laut. Also es hat immer sowas Beherrschtes vom Mikro wahrscheinlich, oder?
2: Ja, genau. Also oft ist es ja so, dass man auch beim Hörspiel versucht, so wenig Nebengeräusche wie möglich aufzunehmen. Also wirklich auch ganz klar nur die Stimme. Und bei diesen Aufnahmen war eben der Wunsch, dass alles, was passiert, mit aufgezeichnet wird. Jede Bewegung, jedes Geräusch.
1: Und eine wichtige Rolle spielt ja auch die Musik im Hörspiel, auf die ich jetzt zum Schluss kommen möchte. Und zwar die Komposition kommt von Ulrike Hage. Wir haben viel Gesang. Wie ist das Zusammenspiel zwischen Musik und Hörspiel gewesen?
2: Ich nähere mich der Arbeit, den Hörspielen meistens durch Musik. Also ich habe meistens schon irgendwelche Songs oder irgendwelche Sounds im Kopf, über denen ich mich dem Thema nähere. Also Musik ist für mich eigentlich so als erstes da meistens. Und ich habe mich mit Ulrike Hage getroffen und wir haben darüber gesprochen, dass dieses Cello, das war von Anfang an eigentlich gesetzt, dass dieses Cello irgendwie den Grundton setzen soll, weil das hat so was Tiefes und doch so Fragiles, was irgendwie für mich total gut zur Rolle Agathe passte und ihrer Reise. Und dieser Gesang, dieser Frauengesang war auch ein Wunsch und das hat dann eben Ulrike Hage ganz toll mit der Cellistin Johanna Helm und der Sängerin Helene Erben umgesetzt und haben diese Soundscapes, diese Flächen und Kompositionen geliefert. Und damit haben wir dann im Studio gespielt. Und zusätzlich habe ich dann pro Folge noch einen Popsong am Schluss angehängt, was für mich eine Art Outro und Rückkehr in die Gegenwart ist, so ein Rückbezug für die HörerInnen oder vielleicht auch für mich als Macherin, nochmal zu resonieren mit dem, was habe ich gerade gehört. Und das hat dann viel mit Songs zu tun, die ich höre, während ich durch die Felder laufe, während ich mir den Sprachschnitt anhöre, was dann da irgendwie mit mir resoniert. Das ist dann gar nicht so eindeutig zu sagen, wie ich die auswähle, ehrlich gesagt.
1: Also Regisseursarbeit ist auch ganz viel einfach Gefühl.
2: Naja, es ist zumindest viel, was fühlt sich in diesem Moment für mich passend an? Natürlich ist es schön, wenn es anderen Menschen dann genauso geht, aber ich kann schon erstmal nur von mir ausgehen und meinem Gefühl. Es gibt Struktur dahinter, es gibt auch natürlich Konzept, was sich durchzieht, was man anlegt und sich überlegt und dann wird das aber in meinem Fall schon auch mit Gefühl aufgefüllt.
1: Plus die vielen Listen, um den Überblick zu behalten.
2: Genau.
1: Dann danke ich dir ganz herzlich, Pauline Seiberlich, Regisseurin von Die Hexe von Pendach, das Hörspiel des Monats vom Bayerischen Rundfunk. Vielen Dank, dass du hier in der Sendung warst.
2: Vielen Dank für das Gespräch, danke für die Einladung.

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Das war Sympathy for the Devil in einer Version von den Rainbirds, der Band, in der auch Ulrike Hage war. Ulrike Hage hat die Komposition für das Hörspiel des Monats gemacht. Der Gesang im Hörspiel kommt von der Sängerin Helene Erben und die hören wir hier gleich mit ihrem Vokalensemble Ciela. Sie singen a cappella und in diesem Stück unter der Begleitung von Wassergläsern. Hier ist Stars von Eriks Eschenwalz.

Ciela waren das mit Stars. Sie hören den Deutschlandfunk, das Hörspiel des Monats. Ich habe noch ein Stück für Sie von Ulrike Hage, Komponistin vom Hörspiel des Monats, Die Hexe von Pendach. Alle 8 Folgen davon finden Sie bei ARD Sounds. Und ich bedanke mich nun bei Ihnen fürs Zuhören. Mein Name ist Ingrid Wenzel. Vielen Dank für Ihre Aufmerksamkeit. Und hier kommt ein Sufi im Weltall, The Sufi in Orbit, eine Live-Improvisation, entstanden in den Studios von Deutschlandfunk Kultur von Ulrike Hage. Und in gut 10 Minuten landen Sie wieder zurück auf der Erde, geerdet vom Signalton unserer Nachrichten. Kommen Sie gut in die Nacht.

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1: Uhr die Nachrichten. Der parlamentarische Geschäftsführer der Unionsfraktion Bilger lehnt die Forderung ab, die diesjährige Sommerpause des Bundestags zu streichen. Der CDU-Politiker sagte den Sendern RTL und NTV, Sommerpause heiße nicht, dass die Abgeordnetenarbeit ruhe. Das Kabinett tage weiter, Ausschüsse könnten zu Sondersitzungen zusammenkommen. Es sei somit sichergestellt, dass notwendige Entscheidungen ohne Zeitverzug getroffen werden können, betonte Bilger. Der Verband Die Familienunternehmer hatte den Bundestag zuvor aufgefordert, die parlamentarische Sommerpause in diesem Jahr ausfallen zu lassen. Stattdessen sollten die geplanten Reformen beraten und beschlossen werden, heißt es in einem Brief an die Abgeordneten von Union und SPD, der mehreren Medien vorliegt. Die Parlamentsferien beginnen am 10. Juli und dauern bis Anfang September. Union und SPD wollen nach eigenen Angaben bis zur Sommerpause Grundsatzentscheidungen über die Reformen treffen. Am Tag der Bundeswehr haben zahlreiche Menschen Kasernen, Forschungseinrichtungen und Übungsgelände der deutschen Streitkräfte besucht. An den 10 geöffneten Standorten wurden bis zum Nachmittag mehr als 300.000 Interessierte gezählt. Verteidigungsminister Pistorius zeigte sich zufrieden mit der Resonanz

0: in der Bevölkerung. Der SPD-Politiker sagte in Weißenfels in Sachsen-Anhalt, das Interesse an der Armee sei enorm. Die Bundeswehr gehöre in die Mitte der Gesellschaft, der Städte und Gemeinden. Zuvor hatte Pistorius auch die Universität der Deutschen Armee in Neubiberg bei München besucht. Den jährlichen Tag der Bundeswehr gibt es seit 2015. US-Verteidigungsminister Hegseth sieht Parallelen zwischen der Landung der Alliierten in der Normandie vor 82 Jahren und heutiger Migration. Er sagte auf dem amerikanischen Soldatenfriedhof im französischen Colleville-sur-Mer, heute würden andere europäische Strände als am D-Day von gefährlichen Ideologien gestürmt, in Spanien, Griechenland und Bulgarien. Hegseth sprach von einer Invasion, die Europa bekämpfen müsse. Seine Teilnahme an einer internationalen Gedenkfeier hatte Hegseth kurzfristig abgesagt. Die Landung in der Normandie mit knapp 7000 Schiffen und mehr als 130.000 Soldaten trug entscheidend zum Sieg über Nazi-Deutschland im Zweiten Weltkrieg bei. Papst Leo XIV. Hat zum Auftakt seiner Spanienreise die Verantwortung Europas im Kampf gegen politische und gesellschaftliche Spaltung hervorgehoben. In seiner Rede vor Politikern, Diplomaten und Geistlichen im Königspalast in Madrid sagte das Oberhaupt der katholischen Kirche, offenbar wachse heutzutage die Versuchung, durch das Schüren von Polarisierung an Beliebtheit zu gewinnen. Im Zeitalter neuer Technologien wie Social-Media-Plattformen oder künstlicher Intelligenz werde die Menschenwürde verletzt und verschärften sich Vorurteile. Leo beklagte, so werde kritisches Denken geschwächt. Sich dem entgegenzusetzen könne eine besondere Berufung für Europa sein. Dies könne beispielsweise durch eine freie und qualitativ hochwertige Bildung und die Kultur geschehen, fügte der Papst hinzu. Die Zahl der bestätigten Ebola-Fälle in der Demokratischen Republik Kongo ist weiter gestiegen. Nach Regierungsangaben sind mindestens 488 Menschen erkrankt. Von ihnen seien 86 an der Infektion gestorben. Gestern hatten die Weltgesundheitsorganisation WHO und die afrikanische Gesundheitsbehörde CDC einen 6-Monats-Plan zur Bekämpfung der Ebola-Epidemie in der Demokratischen Republik Kongo angekündigt. WHO-Generaldirektor Tedros erklärte, bis November würden 580 Millionen Dollar zur Verfügung gestellt. In der ersten Runde des DFB-Pokals muss Titelverteidiger Bayern München beim Zweitliga-Aufsteiger VfL Osnabrück antreten. Das ergab die Auslosung in Dortmund. Zudem wird es 5 Partien zwischen Oberligisten und Vereinen der ersten Bundesliga geben. So empfängt beispielsweise der Hamburg-Eimsbütteler BC die Mannschaft von Borussia Dortmund. Die erste Runde wird abgesehen von den Spielen des FC Bayern und von Borussia Dortmund vom 21. bis 24. August ausgetragen. Das Endspiel findet am 29. Mai 2027 im Berliner Olympiastadion statt. Das Wetter in der Nacht wechselnd bewölkt und gebietsweise schauerartiger Regen, im Süden weitestgehend niederschlagsfrei. Tiefstemperaturen zwischen 14 und 8 Grad. Das waren die Nachrichten.
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Rückblicke auf 25 Jahre CD-Koproduktion neuer Musik im Deutschlandfunk Kammermusiksaal. Künstlerischem Musikernachwuchs Sendezeit, Podium und Entwicklungsmöglichkeiten zu geben, das hat im Deutschlandfunk lange schon Tradition. Mit dem Aufkommen der CD und der Entfaltung einer sich schnell ausdifferenzierenden Labellandschaft um das Jahr 2000 lag es folglich nahe, auch der nachfolgenden komponierenden Generation den Deutschlandfunk Kammermusiksaal zu öffnen. Im Rahmen von CD-Koproduktion erschloss sich so ein ganz neues Feld, um ausgewählten jungen UrheberInnen in ihrer Entwicklung sinnvoll, ja konzeptionell zur Seite zu stehen. Parallel begann sich ein redaktionelles Selbstverständnis zu formen, das ausgehend vom realen Sendebedarf Unterstützung auch mit Herausforderung und Verantwortung verband. Am Mikrofon ist Frank Kämpfer. Zum Abschluss unserer Sendefolge skizziere ich heute meine Zusammenarbeit mit 7 jüngeren Komponierenden, die ich als Produzent und Veranstalter als wichtig und perspektivträchtig sah und im Rahmen des Kölner Deutschlandfunks zu fördern versucht habe. Ich nenne sie hier scherzhaft einmal meine komponierende Generation X.

In dieser Musik, so Margit Kern, sei etwas angesprochen, das unmittelbar und emotional wirkt und an keiner Stelle erlaubt, wegzuhören. Komponist Samir Odi Tamimi hat das Stück 2007 im Auftrag des Bayerischen Rundfunks für die Akkordeonistin geschrieben, die es auf ihre zweite CD tat, die sie später im Deutschlandfunk aufnahm. Ich meinerseits hatte den Komponisten im Frühjahr 2005 in Berlin kennengelernt und für die neue Zeitschrift für Musik interviewt. Wir waren dabei schnell auf zentrale Punkte in seinem Leben und Komponieren gekommen. Dass er in den 1970ern aufgewachsen sei in einem arabischen Dorf bei Tel Aviv. Dass Yonggi Pak Pan, die ihn prägende Lehrerin, ja Zeitgestalt sei, die darauf insistierte, sich den eigenen Wurzeln zuzuwenden, dass er schon als Kind musizierte, traditionell, und dass ihm die Stimme des Koransängers Abdel Basset im Kopf sei, wenn er selbst komponiere. Ich war fasziniert und beauftragte ihn, etwas für unser Kölner Forum Neuer Musik 2008 Humanity and Composition zu schreiben. Samir stellte sich Verse von Selma Meerbaum-Eisinger und die Stimme von Gunnar Brandt-Sigurdsson vor und er schrieb mit Chalu Mott sein überhaupt erstes längeres Stück. 11 Jahre später, beim Forum 2019, bat ich ihn zu mir auf die Bühne. Er bekam ein sehr opulentes Blumengebinde, denn er war nach 20 Jahren unser meistgespielter Forumskomponist. Zwischenzeitlich hatte sich seine Karriere beachtlich entfaltet. Namhafte Podien und Ensembles Neuer Musik hatten ihn mit teilweise spektakulären Aufträgen bedacht. Er war beim Ricordi-Verlag untergekommen und wurde mit dem Deutschen Musikautorenpreis ausgezeichnet. Als Palästinenser mit israelischem Pass, das heißt als Sinngestalt für Perspektive und friedliches Miteinander via Kunst und Kultur, wurden ihm Türen geöffnet. Ich verstand mit der Zeit, dass ihn diese Zuschreibung stigmatisierte, dass der Markt ihn stigmatisierte, indem er bei jedem Auftrag musikalisch einen Protestschrei von ihm verlangte gegen das wachsende Elend in aller Welt. Der Komponist geht heute sehr erwachsen mit alledem um. Auch mit dem bestürzend eskalierten Israel-Palästina-Konflikt, der ihn lange schon tief und beständig betrifft, bis in die eigene Familie hinein. Manchmal denke ich, vielleicht stärkt es ihn, dass er auch zeitweise malt, also immer wieder in seine ganz frühe künstlerische Begabung zurückkehren kann.

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Soweit Samir Odi Tamimis Ensemblestück Marduk. Uraufgeführt vom Hochschulensemble 2021 mit David Zweiers am Pult beim Forum Neuer Musik 2016 Jüdische Identitäten. Dokumentiert auf der CD Back to the Future, die beim Label Neos erschien. Anstoß für die Komposition, die den altbabylonischen Staatsgott Marduk als Symbol für Macht und Gewalt herbeizitiert, war ein Jugendereignis. Das Massaker in den palästinensischen Flüchtlingslagern Sabra und Shatila, südlich von Beirut 1982. Ungeachtet von Forumsprogrammen und kleineren Aufträgen, wir haben in Köln nur diese zwei Stücke auf CD produziert. Samirs Projekte überstiegen ja schnell, was im Deutschlandfunk möglich war. Er hatte von uns auch nur ganz am Anfang diese eine voraussetzungslose Aufmerksamkeit nötig gehabt und konnte von da weitergehen. Über das Forum Neuer Musik, wo insgesamt mehr als 10 seiner Arbeiten liefen, verstand ich mich mit ihm in wiederholtem Kontakt. Heute freue ich mich, welche Dimensionen seine Projekte inzwischen erreichen, mit denen er Urgründe unserer Kulturen und sozialen Muster befragt. Die Komponistin der nächsten Musik ist ein Jahr jünger. Sie studierte gleichfalls in Bremen bei Yonggi Pakpan und war ebenso mehrmals im Forum Neuer Musik. Jamilja Jasülbekova, Jahrgang 1971, kam einmal aus Kasachstan. Sie hatte sich früh auf den Weg gemacht, zwischenzeitlich in Moskau studiert und war Stipendiatin der Villa Massimo sowie der IEMA. Ich meinerseits erlebte sie bewusst wahrscheinlich erstmals 2008 in Köln in einem Konzert anlässlich 25 Jahre Musiktexte. Gisela Gronemeyer hatte Yonggi Pakpan und ihre Schülerinnen programmiert und mich um einen Kompositionsauftrag für Jamilja gebeten, infolgedessen das Stück Voci, Deutsch Stimmen, entstand. Diese Ensemblemusik führt mitten hinein in Jamiljas Verständnis von Komponieren und kulturellem Verwurzeltsein. Die Komponistin singt das Stück selbst und setzt dabei ihre, Zitat, raue kasachische Stimme ein. Gewissermaßen als Verbindung zu ihrer Heimat und als Reflex archaischer Tradition. Die Stimme, so Jasülbekova, sei wie ein Fingerabdruck, unverwechselbar und von größter Authentizität. Von der Stimme ist es bei Jamilja Jasülbekova nur ein kleiner Schritt bis zur eigenen Prägung, zum Verbundensein mit kasachischer Natur und Religion. Der Tengrismus, auf den sich die Komponistin immer wieder bezieht, beinhält, so verstehe ich, nicht nur Schamanismus und Ahnenverehrung. Das Verhältnis zum Leben und zur Natur ist hier nicht ausraubend gedacht, eher im Sinne von Teilhabe, nämlich mit allem, was unter dem Himmel ist, in Einklang zu leben. Mich drängt es zu sagen, viele Werke dieser Urheberin, ja ihr Tun auf dem Gebiet von Musik und Kultur schlechthin, sei von einem solchen Verständnis geprägt.

Voci von Jamilja Jasilbekova. Hier in einer Aufnahme mit der singenden Urheberin und dem Ensemble Modern unter Leitung von Caspar de Roux. Zu finden auf der Porträt-CD im Rahmen der Edition Zeitgenössische Musik des Deutschen Musikrats. Eingespielt im Frühjahr 2011 im Deutschlandfunk Kammermusiksaal. Das war zugleich die Generalprobe für ein Porträtkonzert beim Forum Neuer Musik 2011 und ein Zwischenschritt zu weiteren Aktivitäten. Dominik Sustek und ich holten sie als Composer in Residence in die Kirche St. Peter. Ich schlug sie für den Heidelberger Künstlerinnenpreis vor, den sie 2012 erhielt und für den sie ihr erstes Orchesterstück schrieb. Und unser Forum Neuer Musik programmierte und beauftragte sie weitere Male. Mich überzeugt, dass diese Künstlerin sich nicht scheut, sich existenziellen Fragen zu stellen. Zur Vergänglichkeit, zum Tod, zum Leben im Spagat in einander fremden Kulturen, zum Überleben in der heutigen Welt. Vermutlich ist sie als eine der ganz wenigen ehrlich und gibt keine optimistische Antwort darauf. Sie spricht selten für sich. Der große Zirkus der neuen Musik hat sie folglich mit dem, was sie tut, nur selten durch seine Manege gejagt, ich meine, auf prominente Bühnen geholt. Ich wünsche ihr, dass sie künftig mehr Wahrnehmung findet, erlebt. Ich selbst habe die Lücke, die klafft, nicht zu schließen vermocht.

Der Himmel ist das, was sich über uns wölbt, in manchen Stunden drückend bedeckt und an sonnigen Tagen unendlich entbreitet. Es ist die Schutzschicht zwischen unserer biologischen Lebensumwelt und dem harten, strahlenden All. Wir Menschen haben sie religiös besetzt und klimatechnisch bereits in Schieflage gebracht. Für Lisa Streich ist der Himmel ein Gegenentwurf, gebaut aus anderem Stoff. Projektionsfläche für eine Wirklichkeit, die anderes als die unsere ermöglicht. Die junge Schwedin, Jahrgang 1985, versteht ihr Handwerk des Komponierens als Arbeit am Menschsein. Für die Christin Lisa ist die Spezies Mensch nicht gescheitert. Jeder und jede von uns hat wohl ein Kreuz zu tragen und verfügt ebenso über einen Möglichkeitsraum. Das Gegenläufige, kaum Vereinbare, charakterisiert auch ihre Musik. Sie entspringt ausdifferenziertesten Handlungsanweisungen für die Musizierenden. Klingend allerdings führt sie ins Vage, Filigrane, Zerbrechliche. Die Urheberin, so schrieb ich 2022 in einer Laudatio, setze auf jene Momente, in denen ihre Musik Assoziationen in Gang setzt und wo sich Zuhörenden das Moment des Lebens und der ganzen Geschichte vermittelt. Hier Musik von ihr, 10 Jahre zuvor.

Soweit Grata von Lisa Streich. Ein Deutschlandfunkauftrag. Uraufgeführt von David Smyers und seinen Studierenden beim Forum 2012. Als Lisa Streich das Stück schrieb, hatte sie bereits in Stockholm, Köln sowie bei Adriana Hölzke in Salzburg studiert und war gerade am Pariser IRCAM zur Ausbildung im Fach Computermusik. Wir im Funkhaus haben dann später Titel ihrer geistlich inspirierten Porträt-CD in der Edition des Deutschen Musikrats produziert und für das Label Genuin ihr Streichquartett mit dem Asasello-Quartett. Gefühlt scheint mir all das trotz nur weniger vergangener Jahre sehr lange her. Lisa Streich hat inzwischen international Karriere gemacht, und zwar sehr souverän. Namhafte Klangkörper und Festivals ohne Spezialisierung auf neue Musik, ja gar Opernhäuser, haben ihr Aufträge erteilt. Und sie scheint all dem gewachsen zu sein. Sie lebt auf Gotland mit eigener Familie und mitten in der Natur. Unabhängig davon, ob sie sich selbst zu einer Generation X oder Y zählt, meine ich, sie hat ein gutes Leben gewählt. Was diese drei Beispiele zeigen und was auch für die folgenden gilt: Der Kölner Deutschlandfunk verfügt über allerlei, um für junge Komponierende mit eigener Handschrift von Interesse zu sein. Allem voran der akustisch hervorragende Kammermusiksaal am Kölner Radebergürtel mitsamt hochprofessioneller Aufnahmeteams. Dazu kommt das Vertragsmodell der Koproduktion, das diesen Deutschlandfunk mit vielen wichtigen Labels verbindet. Weiterhin verfügt er über Ü-Wägen, die deutschlandweit Konzerte aufzeichnen können. Und schließlich, und das zahlt selbst auf ihn ein, alles Produzierte kommt fachgerecht moderiert ins Hörfunkprogramm und ist außerdem online präsent. Bei mir selbst dauerte es einige Zeit, bis ich wirklich begriff, dass die Zeit endlich ist, in der man Stars und Etablierten nachlaufen soll. Dass es hingegen die eigentliche und auch viel erfüllendere Aufgabe ist, jüngeren, nachwachsenden Programm und Funkhaus zu öffnen. Ohne Forderungen an diese lief bei mir aber nichts. Mit wem wir eine längere Arbeitsbeziehung begannen, er oder sie musste nicht nur verwaltungs- und veranstaltungstechnisch kompatibel sein. Unverzichtbar war für mich die Bereitschaft der einzelnen jungen Menschen, sich künstlerisch, politischen, ja existenziellen Fragen zu stellen und für sich Verantwortung zu übernehmen. Der folgenden Komponistin fiel all das leicht und ebenso schwer. Der in ihrem Geburtsland herrschende Konformitätszwang und der hiesige Individualisierungsanspruch, der wiederum Konformität in sich trägt, bilden für sie ein herausforderndes Widerspruchsfeld. Ing Wang, Jahrgang 1976, näherte sich in einer Zeit, als es für deutsche Musikhochschulen und Spezialensembles neuer Musik unbedingt angesagt war, Austausch und Kooperationen mit China zu haben. Mit einem sich wirtschaftlich öffnenden China, das seinerseits im Westen um kulturelle Präsenz bemüht war. Ing Wang war indes auf eigenen Füßen nach Deutschland gekommen, bereits 2003, um in Köln bei Jörg Köller zu studieren, bei Michael Beil, Rebecca Saunders und Johannes Schöllhorn. Als sie unser postkoloniales Forum 2013 besuchte, hatte sie für sich gerade jene Phase durchschritten, in der sie dem Spagat oder Riss in ihrer Biografie mit europäisch-chinesischen Instrumentenkombinationen zu entsprechen versuchte. Deutsche Veranstalter, darunter auch ich, fanden das reizvoll. Das war neu, nie gehört. Als chinesische Frau hierzulande anzukommen, selbst Karriere zu machen und ein normales Leben zu leben, das war ebenfalls neu. Dafür aber fehlten ein Leitbild, eine Vorgängerin, eine dafür aufgeschlossene Community. Die Welt der neuen Musik, so scheint mir, war es mitnichten. Auch ich hatte für sie nur ein Arbeitsprojekt und ich bat Ing Wang, gemeinsam mit Egbert Hiller ein Themenkonzert zu gestalten, das junge Komponierende aus verschiedenen ostasiatischen Ländern verband und für das sie das Ensemble Phoenix Basel vorschlug.
Dieses Projekt wurde zum Eröffnungsabend unseres Forums 2015 Ostasien modern. Ihr eigenes Stück hieß Glissadulation.

0: Ein Ausschnitt aus Ing Wangs Ensemblemusik Glissadulation. Auf CD eingespielt vom Ensemble Phoenix aus Basel. Die Musik entstand für eine Konzertinstallation unter dem Motto Im Wald. Sie assoziiert den Wandel vom Winter zum Frühjahr, der, Zitat Egbert Hiller, in bizarren mikrotonalen Klangströmen aufscheint. Übergänge, Entwicklungen, fließende Formen finden sich oft in Ing Wangs Orchestermusik, die mir das eigentliche Betätigungsfeld der Komponisten scheint, wenngleich Aufträge dafür an sich sehr rar sind. Auf diesem Level konnte der Deutschlandfunk auch keine Hilfe anbieten. Gleichwohl durchlief Ing unsere schon beschriebene Förderung. Von der Porträtsendung über den Forumsauftrag bis zum Vorschlag zum Heidelberger Künstlerinnenpreis, den sie dann 2017 bekam. Wie sich der Musikbetrieb für diese Urheberin perspektivisch gestaltet, bleibt Spekulation. Ich wünsche ihr jedenfalls Partner mit Rückgrat. In der Rückschau steht für mich auf unserer Habenseite vor allem die Koproduktion ihrer ersten CD beim Label Vergo, die für die Künstlerin sehr dringend notwendig war und die sie und ich mit Hilfe der Kunststiftung in NRW Stück um Stück höchst gewissenhaft realisierten. Auch mit Sarah Nemtsov, geboren 1980 im niedersächsischen Oldenburg, verbinden mich, das heißt uns im Deutschlandfunk, hochintensive Projekte. Als sie mich 2014 im Frühjahr einmal zufällig ansprach, kam die Rede auf Mekomot. So hieß ein Programm, mit dem sie plante, ehemalige, zerstörte und wiederhergestellte Synagogen in Stadt und Land zu bespielen. Musikalisch ging es darum, 5 neue Werke und alte liturgische Gesänge dramaturgisch gut zu verbinden, was mir zum Politischen sehr passend erschien. Der Deutschlandfunk trat umgehend als Medienpartner zur Seite und dokumentierte Werdegang, Proben und Eröffnungskonzert. In Deutschland und Polen wurden schließlich nahezu 20 jüdische Gotteshäuser bespielt. Der einzige nicht religiöse Aufführungsort war der Deutschlandfunk Kammermusiksaal, wo am 7. April 2016 mit Mekomot unser Forum neuer Musik unter dem Motto »Jüdische Identitäten« begann. Der Abend hatte, was die Fachwelt an Sarah Nemtsovs Musiksprache schätzt. Kräftige, forsche und extrovertierte Klangsprachen, Zitat Leonie Reinecke. Keine Angst vor Gefühlen, Zitat Sonja Schmid. Und er sprang, wie Matthias Entres seinerzeit schrieb, aus den Gleisen und erregte die Gemüter vieler Anwesender. Allein, wir hörten damals nicht nur Sarah Nemtsovs Musik. Die Komponistin hatte sich 4 jüngere Urheber israelischer Herkunft zu Hilfe geholt. Amir Spielmann, Benaja Halperin Kadari, Amit Gilutz und Eres Holz. Ebenso beinahe zufällig erzählte Sarah eines Abends im Berliner Salon Nemtsov und Nemtsov von einem neuen Projekt zum Thema Sterben und Vergänglichkeit. Da ich meinerseits zeitgleich ein Forum neuer Musik unter dem Motto »Wollen wir den Tod überwinden?« vorzubereiten begann, lag es auf der Hand, sich erneut zusammenzutun. Ein wahrer Marathon entspann sich daraus. Der Deutschlandfunk dokumentierte zunächst im Februar 2019 eine Arbeitsfassung mit dem Decoder-Ensemble in der Hamburger Elbphilharmonie. Das war eine Abfolge ästhetisch unterschiedlichster Nemtsov-Kompositionen, von halbszenischem Spiel, Licht- und Videozuspielen höchst poetisch gefärbt. Für den Deutschlandfunk brachte die Komponistin dann Rosa Wernicke als Lichtkünstlerin und Heinrich Horwitz als Regisseurin ins Spiel. Das barg Herausforderungen. Der Abend stand schließlich fertig vorbesprochen am Start. Die Endproben sollten beginnen, als im Frühjahr 2020 Covid-19 den Pandemiestatus erreichte und wir das Forum Neuer Musik um 1,5 Jahre verschoben. Immer noch unter Corona-Schutz realisierte das Decoder-Ensemble im Herbst 21 dann bei uns in Köln eine Studioversion aller 9 Nemtsovschen Titel, die Hörspielautor Noam Brusilowski mit Hilfe von Interviews und Statements anderer Religionen zu einem herausfordernden Radioabend verwob. Rose for My Funeral. Diese Produktion liegt noch nicht auf Tonträger vor.
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2: 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Es waren circa 7,5 Jahre. 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
2: Soweit Wolfsgesänge aus Sarah Nemtsovs Zyklus Rose for My Funeral. Produziert mit Sonja Schmid, Violoncello und Heinrich Horwitz Sprache für das Forum Neuer Musik 2021 wollen wir den Tod überwinden. Wir haben uns arbeitstechnisch danach ein Stück aus den Augen verloren. Ich nahm aber wahr, dass es für Sarah danach namhafte Aufträge gab, die sie herausforderten, sich künstlerisch mit Traditionen jüdischen Denkens und Glaubens intensiv zu befassen, ebenso auch mit der Zukunft der Menschheit. Farzia Falla ist vom selben Jahrgang wie Sarah Nemtsov. Sie ist in Teheran geboren, hat dort Ingenieurwesen studiert und kam 2007 nach Deutschland, um Komposition zu studieren. Im Deutschlandfunk-Mitschnitt vom Januar 2011, ein Festtag für Yonggi Pakpan, fällt ihr Name zum ersten Mal. Ich erlebte sie dann, 2016, an der Seite von Joachim Heinz, als sie in Hannover ein Festival für iranische neue Musik moderierte und Margit Kern ein Stück von ihr darbot. Danach waren wir eine Zeit im Gespräch. Es bot sich an, dass Farzia Falla im Auftrag des Forums Neuer Musik Echoes of 68 für das Ensemble 2021 ein neues Werk schrieb. 4 Jahre darauf bat das Ensemble Recherche, dass wir für das Projekt Exit plus Ultra einen Auftrag an sie vergaben. In der Bläue der Kachel. Das wurde dann für die Radioausgabe des Forums 2022 Con doble mirada mit doppeltem Blick produziert.

mich überzeugt und bewegt, wie Farsia deutlich verwurzelt ist in einer anderen, tatsächlich fremden Kultur. Wie sie diese einbringt in die hiesige Szene und dass sie versucht, nicht selber westlich zu werden. Dabei entsteht Musik von sehr eigener Prägung, die ihr eigenes Tempo, sehr spezifische Klänge und ihren eigenen Atem hat. Sendeautor Egbert Hiller hat deutlich beschrieben, wie sie mit Vierteltönen, spektralen Farben, Flageolets, Glissandi und Slide-Effekten operiert. Mit Elementen und Spieltechniken, die heute auf dem westlichen Markt hoch im Kurs sind. Ich meine, der Komponistin gelang es, von dieser Konstellation zu profitieren. In Deutschland. Nicht im Iran, ihrer Heimat, dessen Situation, dessen Zerstörung von innen wie außen sie tief unglücklich macht. Das Schlüsselstück unserer Zusammenarbeit ist für mich unser Auftrag an Sie für Aventure, unter Bewunderung der Farben. Uraufgeführt bei unserem Forum 2019 Postmigrantische Visionen. Es findet sich auf jener Vergo-CD im Rahmen der Edition des Musikrats, die vor noch nicht allzu langer Zeit komplett im Deutschlandfunk eingespielt wurde. Farsia hatte die Musikratsjury seinerzeit überzeugt, zu den Besten zu gehören, obgleich sie die Altersgrenze schon überschritt. In diesem Zusammenhang und vielleicht auch am Beispiel von Farsia Falla wird mir bewusst, wie fragil und unzureichend das an sich ja immense Fördersystem speziell für neue Musik in Deutschland in Wahrheit doch ist. Es basiert auf der Vorstellung, Hochtalentierte könnten sich in ihrer Jugend, ähnlich wie mit einem früh abgeschlossenen Bausparvertrag, ein kulturelles Guthaben erwirtschaften, einen Stellenwert, einen Rang, der sie fortan ernähre, der regelmäßig Aufträge bringe, Konzerte, Stipendien und Produktionen. Das trifft aber nur für äußerst wenige zu. Die Regel ist, dass der Markt der Musik im guten Falle einen entdeckt, unterstützt, ja hypt, zu Deutsch, übertrieben bewirbt und groß herausbringt und danach wieder fallen lässt, herausfallen lässt, spätestens wenn Mann oder Frau ein bestimmtes Alter, das heißt die Mitte des Lebens, erreicht. Eres Holz, Jahrgang 1977, hat keine systematische Förderung in Deutschland erfahren. Er musste sich vor allem am Anfang viele Erfolge ohne institutionelle Hilfe erkämpfen. Ich begegnete ihm am Eröffnungsabend von Sarah Nemtsovs Mekomod, wo er zu den Projektkomponisten gehörte. Er war 2003 aus Tel Aviv nach Berlin gekommen, um hier sein Masterstudium zu machen. Und nun, 2016, begann sich ein Schaffenssprung zu vollziehen. Da er auf existenzielle wie gesellschaftliche Themen ansprechbar war und hochsensibel politische Nuancen wahrnahm, wurde er mir in den letzten Ausgaben unseres Forums Neuer Musik zu einem unverzichtbaren Mitstreiter. Ein zentraler Aspekt ist dabei, seine hochintensive, komplexe, mit Unerbittlichkeit drängende Klangsprache, die er mit Mikrotonalität und Elektronik forciert. Zudem bewegten ihn Holz als Mensch wie als Künstler damals Verheerungen seelischer Art, wie sie aus Krieg und Zerstörung herrühren. Traumata aus dem Holocaust beispielsweise, die zu seiner Familiengeschichte gehören. Ich meinerseits plante für 2023 ein Forum neuer Musik zur deutschen Nachkriegszeit, trug allen auf, Svenja Goltermanns Gesellschaft der Überlebenden zu lesen und bat Eres Holz um eine Ensemblemusik, die sich nicht in die Opfer, sondern in die Täter einfühlt. Konkret in psychiatrisch verwahrte Wehrmachtssoldaten, für deren frühere Verbrechen oder Versagen es später gesellschaftlich keinerlei Ansprechpartner gab. Kofinanziert von Deutschlandfunk und Kunststiftung NRW entstand so die knapp halbstündige Arbeit »Ein Mensch erkennt, dass er nie Mensch war« für Ensemble, Textprojektion und Live-Elektronik, die das EMEX-Ensemble uraufgeführt hat.

0: Ein Ausschnitt aus ihres Holz-Ensemble-Musik »Ein Mensch erkennt, dass er nie Mensch war«. Beim Forum Neuer Musik in der deutschen Nachkriegszeit am 26. Oktober 2023 uraufgeführt. Keine drei Wochen nach dem Massaker der Hamas im Süden Israels und dem darauf folgenden Inferno in Gaza. Das Stück bildet das Zentrum unserer zweiten, im Deutschlandfunk Kammermusiksaal co-produzierten CD, die beim Label Neos unter dem Titel Death herauskam. Von der Fachpresse wurde sie sehr genau wahrgenommen, von der Welt der Preise und Festivals bezeichnenderweise gemieden. Aus meiner Sicht reflektiert diese Platte bestürzend genau jene weltweite Gegenwart, in der sich Gewalt etabliert und Politik in den Hintergrund drängt. Ich meine, antizipiert werden hier per Musik jene Traumata, die Aggression, Zerstörung und Krieg mit sich bringen. Bei Opfern wie Tätern. In der Vergangenheit wie in der Gegenwart. Zuvor war der Komponist gleichfalls bei Neos mit einem vielbeachteten Doppelalbum in Erscheinung getreten, dessen Aufnahmen beim SWR Freiburg und in unserem Funkhaus entstanden. Hier finden sich unter anderem ein Auftragswerk für Orgel Solo, das Iris Holz 2017 als Composer in Residence der Kunststation St. Peter notierte, und ein Auftrag des Forums 2019, Wollen wir den Tod überwinden. Ich hoffe sehr, dass sich diese Tonträger langfristig für ihn amortisieren. Dass es für ihn Zuspruch und neue Aufträge gibt. Vor allem wünsche ich ihm, dass er, Iris Holz, die Kraft hat, seinen mühsam gefundenen Weg fortzusetzen und als Künstler bei sich und seinem inneren Auftrag zu bleiben, den Geschundenen der Welt eine Stimme zu geben und nicht den Siegern. Ich wünsche nicht nur diesen vom Deutschlandfunk geförderten 7, ich wünsche es der ganzen zwischen Anfang der 70er bis Mitte der 80er Jahre geborenen Generation. Ganz gleich, ob Social Media, sie XY oder Z nennt. Ich wünsche ihnen, dass es auch künftig für sie Fürsorge gibt. Partner, Aufträge, Aufnahmen, Sendungen. Dass sie kreativ bleiben können und dabei nicht verhungern. Dass man sie nicht gewaltsam vertreibt. Dass der Rundfunk an ihrer Seite verbleibt und dass Deutschland ein guter Ort bleibt. Auch für die neue Musik. Soweit. Hier endet unsere Sendefolge, produziert im Deutschlandfunk, Rückblick auf 25 Jahre Produktion neuer Musik im Deutschlandfunk Kammermusiksaal. PS. An diesem Ort und im beschriebenen Zeitraum habe ich an die 300 CDs produziert, habe anfangs viel Lehrgeld gezahlt. Und mich später dann über Rezensionen, Nominierungen, Preise und zufriedene Protagonisten gefreut. Am Mikrofon verabschiedet sich jetzt Frank Kämpfer. Auch dieses Atelier Neuer Musik können Sie noch 30 Tage lang anhören.
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5: Mit Benedikt Kaninski einen schönen guten Abend. Generalprobe geglückt, die deutsche Fußballnationalmannschaft hat sich mit einem 2:1-Sieg gegen WM-Gastgeber USA noch einmal Selbstvertrauen vor dem WM-Auftakt gegen Curaçao geholt. Dirk Walsdorf berichtet aus Chicago.
6: Die Siegesserie der deutschen Nationalmannschaft hält, aber titelreif war der letzte Auftritt vor Beginn der Fußball-WM noch lange nicht. Die DFB-Auswahl gewinnt das letzte Testspiel gegen den Gastgeber USA. Ein bisschen glücklich mit 2:1 und das nach einem veritablen Traumstart. Schon in der zweiten Minute traf Havertz mit dem Kopf nach einem Freistoß von Kimmich die Gastgeber zu dem Zeitpunkt noch im fußballerischen Tiefschlaf. Sie kamen dann aber immer besser ins Spiel. Folgerichtig in der 37. Minute das Tor von Robinson zum 1:1. Ein traumhaft schönes Volley aus 19 Metern. Unhaltbar für Oliver Baumann im deutschen Tor. Nach dem Wechsel Leroy Sané, der die Aufgabe hatte, Lennart Kahl zu vertreten. Mit der Führung für die Deutschen ein bisschen unerwartet. Schöner platzierter Schuss in die Ecke. Und dann gab es viele, viele Wechsel, wenig Struktur, noch einige Distanzschüsse auf beiden Seiten und am Ende den 9. Sieg in Serie für das Team von Julian Nagelsmann.
5: Dirk Walsdorf berichtete. Schlechte Nachrichten gibt es dagegen bei den DFB-Frauen, zumindest neben dem Platz. Gegen Nationalspielerin Laura Freigang ermittelt die Nationale Anti-Doping-Agentur, weil sie mehrere Dopingtests versäumt hat. Carina Präg kennt die Hintergründe.
1: Der Fußballerin von Eintracht Frankfurt droht eine 2-jährige Dopingsperre. Gestern Abend bestätigte die Nationale Anti-Doping-Agentur, kurz NADA, dass Laura Freigang innerhalb von 12 Monaten 3 unangekündigte Dopingtests verpasst hatte. Ein direkter Dopingverdacht bestehe dadurch nicht, jedoch verstoße die Nationalspielerin damit gegen die Melde- und Kontrollpflicht. Laura Freigang schrieb am Samstagnachmittag auf ihrem Instagram-Profil: Ich bin seit vielen Jahren Teil des NADA-Testpools und unterstütze selbstverständlich alle nötigen Maßnahmen für einen sauberen und fairen Sport. Sie schrieb weiter: Bei den verpassten Kontrollen handelt es sich um Unstimmigkeiten bzw. Missverständnisse. Freigang bedankte sich bei ihren Fans für den Rückhalt in den letzten Tagen. Ihr Verein Eintracht Frankfurt hat sich bisher nicht dazu geäußert. Der DFB möchte sich ebenfalls nicht äußern. Bundestrainer Christian Wück sagte gestern Abend im Rahmen des WM-Qualifikationsspiels:
7: Werde ich mich nicht zu äußern.
1: Er begründete das folgendermaßen:
7: Ich habe den großen Vorteil, dass ich nie so gut war, dass ich bei der NADA eben diese Daten abgeben musste. Ich war U21-Nationalspieler, da gab es das damals noch nicht, aber ich war nie Nationalspieler, ich musste das nie abgeben. Von daher kann ich dazu gar nichts sagen.
1: Wie die NADA schon mitgeteilt hat, wird der Sachverhalt jetzt vom DFB geprüft. Erst dann wird klar sein, welche Konsequenzen die Meldeversäumnisse haben werden.
5: Und wir schauen zum Tennis, zu den French Open. Da hat die Russin Mira Andreeva das French Open-Finale gegen die Polin Maja Chwalinska klar und deutlich mit 6:3 und 6:2 gewonnen. Guido Ringel hat das Spiel verfolgt.
8: Jeder in ihrer Box bekam eine ausgiebige Umarmung, jeder sein Küsschen. Mira Andreeva wollte die Welt liebkosen nach ihrem Erfolg im Finale. Die erst 19-jährige Russin musste dabei für ihren Zweisatzsieg nicht mal über sich hinauswachsen, um nach 2 Sätzen die neue French Open-Siegerin zu sein. Nach einer Stunde und gut 20 Minuten war Schluss. Der Sieg von Andreeva gegen die Außenseiterin Chwalinska unter Dach und Fach.
9: Very special for me. I've been watching.
10: Das ist sehr besonders für mich. Ich habe schon als kleines Kind dieses Turnier im Fernsehen geguckt. Es war immer ein großer Traum von mir, den Pokal zu holen. Ich kann es nicht glauben, dass ich jetzt hier mit dem Pokal stehe. Ich will den Ballkindern danken, die während des Turniers oft in der prallen Sonne standen. Und ich danke mir selbst, dass ich so hart gearbeitet habe und mein Bestes gegeben habe.
9: Working so hard and giving my best.
8: Für Andreeva ist es mit ihren 19 Jahren der erste Grand-Slam-Titel. Vor 2 Jahren stand sie hier in Paris schon mal im Halbfinale. Jetzt geht sie einen Schritt weiter. Mit ihrem druckvollen Spiel von der Grundlinie und dem Gespür für das richtige Tempo im richtigen Moment hat sie 2 Wochen lang überzeugt. Nur einen Satz abgegeben auf diesem langen Weg und ihre Dominanz war auch im Finale zu spüren. Gegen eine Maja Chwalinska aus Polen, die für so viele positive Schlagzeilen gesorgt hatte als Qualifikantin im Finale. Aber hier war die Polin zu fehlerhaft, wahrscheinlich zu nervös. Und auch deswegen ist die Siegerin von Roland Garros 2026 jetzt Mira Andreeva.
5: Und morgen ist es dann soweit. Morgen hat Alexander Zverev die bisher wohl größte, aber vielleicht auch letzte Chance auf seinen ersten Grand-Slam-Titel. Er macht kein Geheimnis daraus, wie wichtig ihm dieser Erfolg im Tennis ist. Oft war er in den vergangenen Jahren nah dran, vor 4 Jahren im Halbfinale oder auch vor 2 Jahren sogar im Finale. Den großen Triumph konnte er aber nie gewinnen. Steffen Gahr berichtet.
11: Alexander Zverev ist in diesen Tagen von Paris ruhig, besonnen, souverän und dominant. Und wenn er so auch am letzten Turniertag auftritt, wird er am Ende mit dem Pokal auf dem roten Laufsteg von Paris stehen. Zverev ist gegen Cobolli der Favorit. Der Italiener ist zwar ausgeruht, da er das Finale kampflos erreichte. Und Cobolli hat Zverev vor ein paar Wochen auf Sand auch schon mal geschlagen. Aber es ist das erste Grand-Slam-Endspiel für den 24-Jährigen. Zverev dagegen hat mehr Erfahrung. Er kennt diese Situation eines großen Endspiels. Der Hamburger hat im Turnierverlauf überzeugt. Und nachdem große Namen ausgeschieden waren, ist Zverev auch mit seiner Favoritenrolle souverän umgegangen. Die deutsche Nummer 1, der Olympiasieger Zverev, kann in Paris Historisches schaffen. Es wäre der erste deutsche Grand-Slam-Titel bei den Herren seit 30 Jahren. Damals hatte Boris Becker in Australien gewonnen.
5: Die Rollen bei diesem French Open-Finale bei den Herren sind also relativ klar verteilt. Trotzdem will Alexander Zverev seinen Finalgegner Flavio Cobolli aus Italien nicht unterschätzen.
12: Ja, super Spieler, super talentiert, super jung, verbessert sich immer wieder, spielt dieses Jahr auf Sand, eine super Sandplatzsaison. Und ich werde mich auf ein toughes Match vorbereiten und hoffentlich einfach mein Level zeigen können.
5: Alexander Zverev dann also morgen gegen den Italiener Flavio Cobolli. Und wir schauen zur Leichtathletik. Da hatte Owen Enser schon den deutschen Rekord über 100 Meter. Allerdings konnte er ihn tatsächlich heute Abend noch einmal verbessern. Und das in Regensburg, wo er den deutschen Rekord dann noch einmal verbessern konnte, über 100 Meter. Andreas Wenleder berichtet.
13: Diesen Startschuss wird Owen Enser wohl nicht so schnell verpassen.

0: in der Sprinter-Szene rumgesprochen, dass die Regensburger Bahn schnell ist. An diesem Wochenende auch für die Siegerin bei den Frauen Tatjana Pinto. Die ehemalige deutsche Meisterin, die mittlerweile für Portugal startet, gewinnt nicht nur ihr Rennen, sondern unterbietet im Vorlauf die Qualifikationsnorm für die Europameisterschaft.
1: Ich bin schon seit vielen Jahren nicht mehr diese Zeiten gelaufen, unter 20. Tolle Bahn, tolle Bedingungen. Also man macht hier alles möglich. Vielen Dank, dass man hier auch wirklich gut laufen kann.
0: Ein Lob für die Bahn im Regensburger Unistadion, die eigentlich aber schon ganz schön in die Jahre gekommen ist. Aber gerade das macht es aus, sagt Pinto.
1: Genau das braucht man. Die ist super hart und danach suchen wir ja. Ne? Tolles Wetter ist hier im Süden ja oft perfekt. Also besser geht's nicht.
0: Neben der Bahn liegt das auch an einem Trick der Veranstalter. Herrscht wie heute Gegenwind auf der Bahn, werden die Sprintrennen einfach in die entgegengesetzte Richtung gestartet. Das Ziel wird zum Startbereich und der Startbereich zur Ziellinie. Aus Gegenwind wird Rückenwind. Wäre ja schade, wenn so ein Rekord wie der von Owen Unser am Ende am Gegenwind gescheitert wäre.
2: In der Formel 1 steht morgen der große Preis von Monaco an. Ein ganz besonderes Rennen, weil auf dem engen Kurs durch die Straßen der Stadt jedes Überholmanöver Zentimeterarbeit ist. Das Qualifying löste Kimi Antonelli am besten und startet morgen von der Pole Position. Achim Scheu.
3: Drei Formel-1-Generationen stehen beim Start auf den Plätzen 1 bis 3. Der Jüngste, der WM-Führende, der 19-jährige Kimi Antonelli im Mercedes startet von der Pole in Monaco und fährt weiter beeindruckend. Daneben Startplatz 2 Max Verstappen im Red Bull. Andere waren favorisiert, aber der Niederländer hat wieder einmal geliefert. Startplatz 3 der Rekordweltmeister Lewis Hamilton. Der Brite will im Ferrari sein erstes Rennen gewinnen, muss dafür aber auch seinen Teamkollegen Charles Leclerc in Schach halten, der von Rang 4 aus in den Grand Prix in seiner Heimatstadt geht. Der große Preis von Monaco verspricht wieder Spektakel pur auf dem Stadtkurs, auf dem die Formel 1 sich wieder von ihrer besten Seite zeigt. Schnelle Autos auf den engen Straßen, Glanz, Glamour und jede Menge Prominenz daneben an der Côte d'Azur. Los geht's um 15 Uhr.
2: Achim Scheu berichtete über den großen Preis von Monaco. Und zum Abschluss dieser Sendung schauen wir noch auf die erste Runde im DFB-Pokal, die heute Abend ausgelost wurde. Das große Losgezogen hat der VfL Osnabrück, trifft in der ersten Runde auf den FC Bayern München. Außerdem der Hamburg-Eimsbüttler BC aus der 5. Liga gegen Borussia Dortmund oder auch Eintracht Trier aus der 4. Liga gegen RB Leipzig. Und damit geht Sport aktuell an diesem Samstagabend zu Ende. Mein Name ist Benedikt Kaninski. Machen Sie es gut und haben Sie eine gute Nacht.
4: 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Pakistan setzt seine Vermittlungsbemühungen im Iran-Krieg fort. Wie der iranische Staatssender IRIB berichtete, ist der pakistanische Innenminister Naqvi für Gespräche mit der iranischen Führung nach Teheran gereist. Laut dem Sender soll Naqvi Informationen zu den Verhandlungen mit den USA übermitteln. Der Armeechef des Libanon, Haikal, ist indes zu einem Besuch nach Pakistan aufgebrochen. Wie das libanesische Militär mitteilte, kam die Einladung von seinem pakistanischen Amtskollegen Munir. Der Iran-Krieg hatte sich im März auf den Libanon ausgeweitet. Die diplomatischen Bemühungen zielen auf ein Ende des Kriegs mit den USA und Israel. Offiziell gilt eine Waffenruhe, es kommt aber weiter zu Kampfhandlungen. Pakistan hat eine Vermittlerrolle eingenommen. Die Zahl der bestätigten Ebola-Fälle in der Demokratischen Republik Kongo ist weiter gestiegen. Nach Regierungsangaben sind inzwischen mindestens 488 Menschen erkrankt. Von ihnen seien 86 an der Infektion gestorben. Experten gehen allerdings davon aus, dass nicht alle Fälle dokumentiert sind. Gestern hatten die Weltgesundheitsorganisation WHO und die afrikanische Gesundheitsbehörde CDC einen 6-Monats-Plan zur Bekämpfung der Ebola-Epidemie in der Demokratischen Republik Kongo angekündigt. WHO-Generaldirektor Tedros erklärte, bis November würden 580 Millionen Dollar zur Verfügung gestellt. Damit wolle man etwa Laboranalysen, Versorgung und Überwachung der Infizierten sowie der Gemeinden finanzieren. Am Tag der Bundeswehr haben zahlreiche Menschen Kasernen, Forschungseinrichtungen und Übungsgelände der deutschen Streitkräfte besucht. An den 10 geöffneten Standorten wurden etwa 340.000 Interessierte gezählt. Verteidigungsminister Pistorius zeigte sich zufrieden mit der Resonanz in

0: der Bevölkerung. Der SPD-Politiker sagte in Weißenfels in Sachsen-Anhalt, das Interesse an der Armee sei enorm. Die Bundeswehr gehöre in die Mitte der Gesellschaft, der Städte und Gemeinden. Zuvor hatte Pistorius auch die Universität der deutschen Armee in Neubiberg bei München besucht. Den jährlichen Tag der Bundeswehr gibt es seit 2015. Bundeskanzler Merz hat Kritik an der Reformpolitik seiner Regierung zurückgewiesen. Merz sagte beim Landesparteitag der CDU Mecklenburg-Vorpommern in Linstow, die Koalition aus Union und SPD habe die Kraft und die notwendige Geschlossenheit. Auch Deutschland habe die Kraft für die nötigen Reformen und einen neuen Aufbruch. Er sei sich sicher, dass sich die aktuellen Schwierigkeiten überwinden ließen, sagte der Kanzler. Deutschland könne ein weltweiter Vorreiter beim modernem Klimaschutz werden, ein Land mit leistungsfähiger Infrastruktur, zuverlässig fahrenden Zügen und schnell fließenden Daten. Das sei keine Utopie, betonte Merz. Wörtlich sagte er, wir schaffen das, wir können das schaffen, wenn wir alle zusammenstehen und wenn wir wieder ein bisschen mehr an uns selbst auch glauben. Der parlamentarische Geschäftsführer der Unionsfraktion Bilger lehnt die Forderung ab, die diesjährige Sommerpause des Bundestags zu streichen. Der CDU-Politiker sagte den Sendern RTL und NTV, Sommerpause hieße nicht, dass die Abgeordnetenarbeit ruhe. Das Kabinett tage weiter, Ausschüsse könnten zu Sondersitzungen zusammenkommen. Es sei somit sichergestellt, dass notwendige Entscheidungen ohne Zeitverzug getroffen werden können, betonte Bilger. Der Verband, die Familien Unternehmer hatte den Bundestag zuvor aufgefordert, die parlamentarische Sommerpause in diesem Jahr ausfallen zu lassen. Stattdessen sollten die geplanten Reformen beraten und beschlossen werden, heißt es in einem Brief an die Abgeordneten von Union und SPD, der mehreren Medien vorliegt. Die Parlamentsferien beginnen am 10. Juli und dauern bis Anfang September. Die deutsche Fußballnationalmannschaft hat ihr letztes Testspiel vor der Weltmeisterschaft gewonnen. Das Team von Trainer Julian Nagelsmann schlug die USA in Chicago mit 2:1. Ihr erstes WM-Gruppenspiel bestreitet die deutsche Mannschaft am 14. Juni gegen Curaçao. Die Weltmeisterschaft findet in den USA, Mexiko und Kanada statt. Das Wetter? In der Nacht wechselnd bewölkt und gebietsweise schauerartiger Regen, im Süden weitestgehend niederschlagsfrei. Tiefsttemperaturen zwischen 14 und 8 Grad. Am Tag in der Nordhälfte gebietsweise Schauer, im Süden zunehmend heiter, 19 bis 26 Grad. Und die weiteren Aussichten? Am Montag anfangs meist heiter, später zunehmend bewölkt, 20 bis 28 Grad. Das waren die Nachrichten.
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3: Entrée, ein Lieblingskomponist Stravinskys, bitte zum Tanz.
4: Und, erkennen Sie es?
5: 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Ein Kind hat es ersonnen, ein Weber hat es ausgesponnen.

0: Mit seinem Freischütz ging Karl Maria von Weber ins kollektive Gedächtnis der Deutschen ein. Bis heute kein Operngänger, der nicht Kindheits- und Jugenderinnerungen an Freischütz-Aufführungen zu erzählen hätte. Zum Beispiel der Regisseur Hinrich Horst Kotte.
1: Die erste Wolfsschlucht, an die ich mich erinnern kann, die war genauso, wie man sie sich vorgestellt hat, mit Wildsau und dem Feuerrad und so.
0: Oder Alexander Suckel vom Literaturhaus Halle.
2: Daran erinnere ich mich so dunkel, es muss Anfang der 90er, 91 oder 92 gewesen sein, eine Inszenierung von Günter Krämer, Freischütz einer komischen Oper. Und bemerkenswert fand ich also so eine absolut apokalyptische Wolfsschluchtszene, optisch sehr eindrucksvoll, sehr düster. Und es war so eine amorphe Masse auf dem Bühnenboden verteilt. Und dann erhob sich diese Masse und es war ein schmucker Jägerchor in voller Uniform. Und sie schmetterten den Jägerchor unmittelbar in der Wolfsschlucht. Das war beeindruckend.

Bestimmt haben Sie jetzt im Geiste schon mitgeträllert, vielleicht sogar lautstark. Es ist ja eines der berühmtesten Tralalas der Musikgeschichte, der Jägerchor aus Webers Freischütz. Weber war ein grandioser Ohrwurmkomponist, aber er wollte sehr viel mehr sein und er war es auch. Er komponierte, sagen wir, unorthodox. Berlioz, Offenbach, Debussy, Stravinsky zählten ihn zu ihren Lieblingskomponisten.

Hochvirtuos und von dramatischem Stil sind Webers Klaviersonaten. Mit der klassischen Sonatenform seiner Zeit haben sie oft nicht mehr viel zu tun. Statt, wie traditionell vorgesehen, die musikalischen Themen ordentlich aufzubauen und kontinuierlich weiterzuentwickeln, zu variieren, mit und gegeneinander in Beziehung zu setzen, statt dieses herkömmlichen Verfahrens wechselt Weber gewissermaßen ständig die Szenen, springt voller Esprit in immer neue musikalische Situationen.

tollkühn, nennt der Pianist Michael Endres die Klaviersonaten von Weber. Früher zählten sie zum Standardrepertoire großer Virtuosen. Dieses unorthodoxe Komponieren findet sich bei Weber auch in seinen Opern, etwa in Silvana, einer Jugendoper.

0: man merkt sehr deutlich, dass er harmonisch und von der Struktur, die er am Anfang einer Nummer anschlägt, sozusagen aus der wirklichen klassischen Mozart-Schule kommt. Und gleichzeitig merkt man, dass er das nicht lange durchhält. Also das ist dann so nach 10, 15 Takten, sagt er sich, nee, das will ich jetzt nicht mehr, ich mache es mit einem anderen Ausdruck. Und dann mache ich wieder einen anderen Ausdruck. Das ist schon fast filmisch gedacht, dass man wirklich Cut hat, Cut und so weiter. Und das ist eine extreme Herausforderung, vor allem für die Darsteller auf der Bühne. Das ist gleichzeitig aber eine Ausdrucksweise, die sich am Ende in den späteren Opern, vor allem im Freischütz, auch total manifestiert.
1: Der Dirigent und Komponist Jan Arvid Pree. Was wir hören, ist die Ouvertüre zu Webers Oper Euryanthe. Sie wird nur selten aufgeführt, die Musik sei großartig, hört man Theaterleute sagen, aber die Handlung, wissen Sie, und es stimmt, die Handlung ist verworren und der Text ist ziemlich, also wenn etwa Euryanthe sich nach ihrem Liebsten sehnt und sagt:
2: Glöcklein im Tale, Rieseln im Bach, Säuseln in Lüften, schmelzendes Ach. Sterne in Wipfeln, äugelnd durch Laub, ach, und die Seele der Sehnsucht Raub. Weilst du so ferne, bangst wohl nach mir? Bringen die Sterne Grüße von dir? Alle so golden, selig und klar, ach, doch dein Blick nicht, mein Adula.
1: Zugegeben, das ist schon hammermäßig, hätte meine jüngere Tochter gesagt. Allein schon ein Liebster namens Adolar, nun ja. Andererseits blumige Opernlibretti, in denen die Achs nur so dahin schmelzen, die gibt es viele. Webers Euryanthe ist ausdrücklich eine große romantische Oper. Die Musik ist prächtig, was also tun? Sie unbedingt spielen, sagt Konstantin Trinks. In Wien hat er die Euryanthe dirigiert.
3: Nach jeder Vorstellung war extremer Jubel. Das hatte ich so tatsächlich auch vorher nicht erwartet. Und der wuchs dann auch mit jeder weiteren Vorstellung eigentlich.
1: Extremer Jubel nach jeder Vorstellung. Irgendeinen Sinn, irgendeinen Nerv muss das Stück also beim Publikum treffen. Vielleicht den romantischen?
3: Wenn man jetzt einem jungen Menschen heute sagt, romantisch, in der Umgangssprache hat es immer was mit romantischer Liebe zu tun oder unerfüllter Liebe oder rote Rosen schenken oder was weiß ich was, das ist ja alles bla bla. Was ist das, um jetzt sagen wir, den Kern des Romantischen zu benennen, da denke ich immer an das Gedicht von Georg Philipp Schmidt von Lübeck. Der Name sagt kaum jemand etwas, aber das Lied oder das Gedicht heißt des Fremdlings Abendlied. Ich übersinne Zeit und Raum, ich frage leise Blum und Baum. Es bringt die Luft den Hauch zurück, da, wo du nicht bist, ist das Glück. Ich glaube, diese letzte Zeile, die ist jedem eigentlich ein Begriff. Was da drin steckt, ist die Sehnsucht nach einem anderen Ort oder nach dem, was man nicht hat oder das, woran man sich erinnert, wenn man in die Natur geht, vielleicht was auch das Irdische überschreitet und so. Also ich denke, das ist das Wesen des Romantischen und dafür habe ich eine sehr starke Ader. Deswegen fühle ich mich in der Musik sehr zu Hause.
1: Dass Euryanthe so selten gespielt wird, liegt mit einiger Wahrscheinlichkeit auch an jenem Mann, der im Rahmen einer Festrede über Weber einen Satz sagte, dessen Wirkung man nur als fatal beschreiben kann.
4: Er kam auf die Welt, um den Freischütz zu schreiben.
1: Der Komponist Hans Pfitzner sagte dies zur Feier von Webers 100. Todestag, also 1926. Pfitzner hat bedeutende Werke geschrieben, nehmen wir nur seine Oper Palestrina. Doch gleichzeitig war Pfitzner eine ausgesprochen problematische Figur der deutschen Musikgeschichte. Mit seinem Kult des Irrationalen, mit seinen nationalvölkischen Ansichten im Sinne der Kulturpolitik der Nazis. Auch dieser Satz Pfitzners, wonach Weber auf die Welt kam, um den Freischütz zu schreiben, gehört in diesen Zusammenhang. Der Intellektuelle, der Weber auch war, seine kosmopolitische Art, sein Virtuosentum, das musikalische Einflüsse tatsächlich aus der ganzen damals bekannten Welt aufnahm, all das passte in Pfitzners Weberbild nicht hinein. Dass Pfitzner von Weber implizit allein den Freischütz gelten ließ, hat jahrzehntelang gewirkt, ließ sein Werk jenseits des Freischütz tatsächlich als uninteressant erscheinen. Und dabei sind es Perlen der Musikgeschichte, die da in den Archiven schlummern. Wann wäre etwa eine Katzenliebe je so schön beschrieben und besungen worden?
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Die drei Pintos, eine komische Oper, eine wirklich sehr komische Oper, mit der Weber loslegte, kaum dass er den Freischütz beendet hatte. Doch dann kam, wie so oft bei Weber, wieder Tagesaktuelles dazwischen. Die drei Pintos blieben eine Art Fragment mit Skizzen zur Fertigstellung. Darum kümmerte sich Jahrzehnte später der junge Kapellmeister Gustav Mahler und führte das Stück auch immer wieder auf, war ganz entzückt, auch von der Geschichte des Katers Mansor, der, wie wir gehört haben, auf dem Pfad der Liebe schlich, dies aber nur, wie sich schnell zeigen wird, um seiner Katzendame zwar ewige Treue zu schwören, aber, Sie ahnen schon, die Geschichte geht nicht gut aus, die Treueschwüre des Katers Mansor waren falsch.

Denn kaum, dass die heiße Liebesnacht vorbei war, beim Morgenstrahle der Sonne, da floh der Kater Mansor, er haute ab und zwar für immer. Und das Herz seiner Schönen der Nacht war so voll Lieb und Katzenjammer, dass es zerbrach.

0: Weber liebte die Natur. Ein Miauen in Musik zu setzen, machte ihm Spaß. Überhaupt war er ein erstaunlich heiterer Mensch. Erstaunlich deshalb, weil es das Schicksal, wie er selber fand, nicht wirklich gut mit ihm gemeint hatte. So konnte er wegen einer Fehlbildung der Hüfte erst als Vierjähriger gehen. Das Singen und das Klavierspielen hatte er da schon gelernt. Wegen dieses Hüftleidens hinkte Weber ein wenig sein Leben lang. Schon früh wuchs in ihm die Überzeugung, sein Leben stünde unter einem Stern, und das war kein guter Stern. Immer wieder finden sich in seinen Briefen Sätze wie:
1: Ungetrübt eine Freude zu genießen, erlaubt ja mein Stern nicht. Ich umarme euch innigst und voll der freudigsten Hoffnung in jeder Hinsicht.
0: Zeit seines ziemlich kurzen Lebens meinte Weber, diesem unguten Stern immer wieder zu begegnen. Weber hatte eine rege Fantasie. Geisterhaftes spielte durchaus nicht nur in seinen Werken eine Rolle, da allerdings und wiederum zeitlebens eine große.

Wir Musiker dichten natürlich immer gerne auf die Melodien viel Text, so als kleine Belustigung. Was wir zum Beispiel bei dem dritten Satz von dem ersten Planetenkonzert immer singen, es ist noch Suppe da, es ist noch Suppe da. Das ist natürlich der Running Gag. So, welches Konzert kommt heute? Es ist noch Suppe da.

Weber schrieb für die besten Musiker seiner Zeit, war mit ihnen befreundet, er wusste, was sie konnten. So vieles von dem, was bei ihm vermeintlich so gefällig daherkommt, so leicht, ist tatsächlich höllisch schwer, selbst da, wo Weber nur ein Tänzchen schreibt. Ich vermute, Sie erkennen dieses Stück, haben es aber anders im Ohr mit großem Orchester. Und Sie liegen richtig, die Aufforderung zum Tanz verschönert bis heute Konzerte aller Art. Auch Herbert von Karajan ließ sich nicht lange bitten und tanzte mit den Berliner Philharmonikern.

Bei Webers Geschäftssinn ist es erstaunlich, dass er diese Orchesterfassung nicht selbst gemacht hat. Die Idee dazu hatte ein Weber-begeisterter Franzose, Hector Berlioz. Er orchestrierte die Aufforderung zum Tanz für die Opera in Paris. Geschrieben aber hatte Weber es für Klavier, als Geschenk für seine Frau. Ihr ist es auch gewidmet. Musik.

Frédéric Chopin und Franz Liszt hatten die Aufforderung zum Tanz jahrelang in ihren Konzertprogrammen. Auf dem Flügel von Liszt stand zeitlebens eine Weberbüste. Erstmal gibt es nur eine kurze Aufforderung zum Tanz. Ich will sie ja musikalisch nur anfüttern, will sie zum Hören verführen, sie neugierig machen auf diesen Herrn von Weber aus Eutin, der gerne mit groß klingenden Attributen versehen wurde und wird. Der Schöpfer der romantischen Oper sei er gewesen, Wegbereiter Richard Wagners, der deutscheste aller Musiker. Mit solchen Titulierungen wird jemand immer auch abgestempelt. Man meint ihn zu kennen, eine weitere Beschäftigung mit ihm scheint überflüssig. So wird der Mensch, um den es hier geht, unsichtbar. Und das ist überaus schade. Weber war ein interessanter Mensch, ein schöpferisches Genie, widersprüchlichen Charakters. Überdies lebte er in einer Übergangszeit, stand mit einem Bein noch im 18., mit dem anderen schon im 19. Jahrhundert. Und viele der Brüche, der Verwicklungen, Verwirrungen, auch Brutalitäten dieser Zeit spiegeln sich auch im Leben des Karl Maria von Weber wider.

0: Kapitel 1. Ein Herr Weber rückt auf wundersame Weise in den Adelsstand auf.
1: Wann er wirklich geboren wurde, wissen wir nicht. Vermutlich wusste Weber es selbst nicht. Immer hatte er seinen Geburtstag am 18. Dezember gefeiert und staunte nicht schlecht, als er im zarten Alter von 31 Jahren das Taufbuch der Eutiner Schlosskapelle, Herzogtum Eutin, Hochstift Lübeck, in Händen hielt und lesen musste, dort selbst schon am 20. November 1786 getauft worden zu sein. Pragmatisch wie er auch sein konnte, feierte Weber von da an immer am 19. November Geburtstag zusammen mit seiner Frau Caroline, obwohl die zwei Tage zuvor an einem 17. November geboren worden war, 1794. Wie um einen Ausgleich zu schaffen, legte Weber in seinen autobiografischen Schriften den 18. November als Geburtstag fest, meistens jedenfalls auch andere Daten kursieren. Es ist verwirrend, wie so vieles bei Weber. Katholisch getauft wurde er übrigens auf die Vornamen Karl Friedrich Ernst. Der Zusatz Maria taucht in den überlieferten Papieren erst sehr viel später auf. Und woher diese Maria kam und wozu, auch das weiß man nicht wirklich.

Im Jahr von Webers Geburt, 1786, wird Mozart im Wiener Burgtheater für seine neue Oper Die Hochzeit des Figaro bejubelt. Sehr unterhaltsam zeigt er darin die Welt des Hochadels schon mit erheblichen Personalproblemen. Goethe ist als Italienreisender in Rom angekommen. Im hessischen Hanau wird Jakob, der zweite der Brüder Grimm, geboren. Gemeinsam mit dem älteren Wilhelm wird er die Sagen und Märchen der Deutschen sammeln und aufschreiben. Im Jahr von Webers Geburt werden Gaslaternen fürs Wohnzimmer ausprobiert, um endlich vom Dämmerlicht der Kerzen wegzukommen. Der schottische Erfinder James Watt bastelt an seiner Dampfmaschine herum. Auf dem Mont Blanc, ganz oben auf dem Gipfel, 4810 Meter über dem Meer, stehen im Schnee und ewigen Eis zum ersten Mal Menschen. Ein französischer Arzt mit einem Bergführer. Jahrhundertelang hatte der Mont Blanc als verfluchter Berg gegolten, wo Dämonen und böse Geister lauerten, Drachen und andere Untiere. Doch ihre Ruhe sollte nun immer öfter gestört werden. Das Wilde, das Unheimliche der Bergwelt wurde ein Thema der Wissenschaft.

Und noch etwas Bedeutendes geschieht in diesem Jahr 1786. In Potsdam stirbt Friedrich II., schon zu Lebzeiten der Große genannt. 46 Jahre lang war er König von Preußen gewesen. 3 Jahre nach seinem Tod wird die Französische Revolution eine endgültige Zeitenwende bringen, wird nichts mehr so sein wie zuvor. Eine Umbruchszeit in jeder Hinsicht und überaus kriegerisch. Französische Truppen kämpften sich nach Osten vor, zerstörten und besetzten Dörfer, Städte, Ländereien. Flüchtlinge trifft man bald überall. Deutsche Fürstentümer heben Soldaten aus, wie man das damals nannte. Manche, etwa das Königreich Sachsen, kooperieren auch mit den Franzosen. Ihre ausgehobenen Soldaten hatten für Frankreich zu kämpfen. Auch das besiegte Preußen wird sich später am Russlandfeldzug Napoleons beteiligen müssen. Versprengte Truppenteile, Deserteure, marodierende Banden machten die Lande unsicher. Wer auf Reisen ging, lebte gefährlich. Und Weber war sein ganzes Leben lang auf Reisen.

0: Karl Maria von Weber hätte eigentlich Karl Maria Weber heißen müssen. Sein Vater Franz Anton Weber hatte, wie inzwischen einwandfrei nachgewiesen werden konnte, das von irgendwann dazu erfunden, hatte behauptet, von einer bereits ausgestorbenen süddeutschen Adelsfamilie abzustammen und sich also von eigenen Gnaden nobilitiert. Baron von Weber, so unterschrieb er gerne seine Korrespondenz.
1: Da hat auch niemand komischerweise nachgefragt damals. Der war kein Freiherr, gar nichts. Hat er sich ihm überlegt, macht sich gut und ich bin das jetzt.
0: Und Vater von Weber, er konnte tatsächlich so auftreten, dass nicht nur wer niederen Schichten angehörte, ihn oft genug tatsächlich für einen Baron hielt. 1734 war er in Zell im Wiesental im Landkreis Lörrach zur Welt gekommen. Von dort stammten auch seine Vorfahren. Dass sein Sohn von den väterlichen Selbstnobilitierungen etwas wusste, keine Dokumente belegen es, nichts spricht dafür. Dabei trug seine Cousine Constanze Weber, die Ehefrau Mozarts, keinerlei Titel. Doch selber mit dem Adelstitel aufgewachsen, führte Karl Maria von Weber sein Leben lang den Titel eines Barons und Freiherrn, seinen Siegelring wie auch seine Siegelpitschaft schmückte das freiherrlich von Webersche Wappen. Auch daran hatte sein Vater gedacht.
1: Was mich fasziniert und amüsiert, ist, dass der ja einer richtigen Theaterfamilie entstammt. Wie wir alle wissen, ist er ja in Eutin geboren, hat aber leider sonst überhaupt keine Verbindung zu Norddeutschland, sondern eher zufällig, weil sein Vater dort eben als fahrender Schauspieler oder Impresario oder irgendwie sowas ähnliches da vorbeigekommen ist und die eben alle so ein bisschen, ich würde mal sagen, unseriös gewesen sind, was sich bei Vater Weber dahingehend niederschlägt, dass der sich diesen Adelstitel ausgedacht hat.

0: Kapitel 2: Ein Kind auf Reisen, ununterbrochen und abends Vorstellung.
1: Franz Anton von Weber war ein umtriebiger Mensch und führte ein unruhiges Leben. Auf der Jesuitenschule in Freiburg kommt er früh schon mit Musik in Berührung. Er geht nach Mannheim, arbeitete dort vielleicht als Notenkopist für die berühmte Mannheimer Hofkapelle. Später wird er fürstbischöflicher Hofkamerad im Hochstift Hildesheim und Steuerwald. Er konzertiert als Geiger und Bratschist, wird Musikdirektor der Theatergesellschaft Johann Friedrich Stöffler, die in Hildesheim, Celle, Lüneburg, Stade, Hannover, Eutin und Lübeck auftritt. Er wird fürstbischöflicher Hofkapellmeister in Eutin, dort selbst später Stadtmusikus. Oft genug auch vor den Gläubigern auf der Flucht, gründete Vater Weber auch eigene reisende Theatergesellschaften. Aus seiner ersten Ehe hatte er 8 Kinder, von denen 4 bei ihm als Musiker, Sänger und Schauspieler auftraten. In Wien begegnete ihm 1783 die 19-jährige Sängerin Genoveva Brenner, geboren in Oberdorf im Allgäu, Tochter des fürstbischöflichen Hofschreiners Marx Brenner und dessen Gattin Maria Viktoria Hindelang. 2 Jahre später heiraten die beiden.
2: Man weiß jetzt natürlich nicht so viel, man weiß viel über ihre Ausbildung, man weiß, wie sie eben diesen 30 Jahre älteren Mann kennengelernt hat und dass sie dann mit ihm nach Eutin gegangen ist, dass er ihr einiges zugemutet hat, weit weg zu gehen aus dem, wo sie herkam. Aber letztlich, das ist ja bei den Frauen der Zeit damals gang und gäbe gewesen, letztlich mit Webers Frau dann wieder, dass dann halt die Karriere irgendwie aufhören musste leider und die ja auch eine sehr begabte Sängerin war und da hat sich das sozusagen ein bisschen fortgesetzt.
1: Die Musikwissenschaftlerin Antje Thumert ist Professorin an der Musikhochschule Detmold und Projektleiterin bei der Weber Gesamtausgabe. Mit Genoveva Brenner hat Franz Anton von Weber 3 Kinder. Einzig Karl, 1786 geboren, wird die ersten Lebensjahre überstehen. Der beschrieb seine Jugendjahre in einer autobiografischen Skizze so:
3: Ich genoss der sorgfältigsten Erziehung mit besonderer Vorliebe für die schönen Künste, da mein Vater selbst ausgezeichnet Violine spielte. Die eingezogene Weise, in der meine Familie lebte, der stete Umgang mit erwachsenen, gebildeten Menschen, die ängstliche Vorsicht, mir keine andere verwildernde Jugendgesellschaft zuzulassen, lehrten mich früh, mehr in mir selbst und der Fantasienwelt zu leben und in ihr meine Beschäftigung und mein Glück zu suchen.
1: Vater Weber hält am Traum, sein eigener Theaterdirektor zu sein, eisern fest, geht auch mit der neuen Familie und den Kindern aus der ersten Ehe auf Reisen.
3: Eigentümliche Neigung bestimmte meinen Vater zuweilen, seinen Aufenthaltsort zu wechseln. Der Nachteil, den das Wechseln der Lehrer hervorbrachte, ersetzte sich später desto wirksamer durch das Erwecken der eigenen Kraft und der Notwendigkeit, aus eigenem Nachdenken und Fleiße zu schöpfen.
4: Das war durchaus keine eigentümliche Neigung in der Zeit, wo die Webers als Schauspieltruppe unterwegs waren, als Theatertruppe. Das war in der Zeit zwischen Webers 3. und 10. Lebensjahr, immerhin doch eine ganze Spanne. Theaterdirektoren kleinerer Truppen mussten einfach sehr oft den Aufenthaltsort wechseln. Die Orte waren so klein, dass die finanziellen Möglichkeiten dort bald erschöpft waren. Und dann musste man sich einen neuen Auftrittsort suchen und fand auch sehr oft keinen. Also dass die Truppe immer wieder monatelang gar nicht spielt, auch aufgelöst wird, dann wieder neu rekrutiert wird, ist durchaus kein Einzelfall. Das ist eher der Normalfall für Theatertruppen dieser Zeit.
1: Vater Weber sei kein schlechter Theaterdirektor gewesen, sagt Frank Ziegler, Musikwissenschaftler an der Berliner Staatsbibliothek und an der Weber-Gesamtausgabe seit Jahren beteiligt, sondern ein versierter Prinzipal, der eben die Kunst und das Geschäft geschickt zu verbinden wusste.
4: Er hatte das Glück, in der Familie fast die Hälfte des Personals selbst rekrutieren zu können. Seine Ehefrau, seine Tochter aus erster Ehe, seine Schwiegertochter waren alle in der Lage, erste Sopranpartien zu singen. Da habe ich schon mal sehr viel abgedeckt. Ich habe in der Familie einen Bassbuffo, einen Tenorbuffo, einen Geiger, einen Cellisten und selbst der kleine Karl Maria durfte dann, seit er 5 war, mit auf der Bühne eingesetzt werden. Also da war Sparpotenzial. Die Familie musste ja nicht so hoch entlohnt werden wie die dazugekauften Schauspieler. Man brauchte dann noch einen ersten Tenor, um ordentlich besetzen zu können und sicherlich einen seriösen Bass. Aber dann war für eine Operntruppe eigentlich schon alles geregelt.
1: Gespielt wurde, was gewünscht wurde, bei Hofe vor allem italienische Opern in deutscher Übersetzung. Sie galten als den Fürstenhöfen einzig würdig. Eine deutsche Oper gab es als feststehenden Begriff noch nicht. Was es gab, waren Singspiele. Beim sogenannten einfachen Volk, oft außerordentlich beliebt, wurden sie von Herrschaften höheren Geblüts gering geschätzt. Und tatsächlich war es mit der Aufführungsqualität, gerade bei den Singspielen, oft genug nicht weit her. Manuel Gerwing von der Internationalen Karl-Maria-von-Weber-Gesellschaft.
5: Das können Sie auch daran sehen, dass das Schauspieler waren, die eben auch sangen und entsprechend anspruchslos waren auch die Partien. Und gut, mit der Zauberflöte, das war dann mal so ein richtiger Ausreißer. Aber das war ja nichts, woran man sich orientieren konnte. Schon gar nicht, wenn man in solchen wandelnden, umherziehenden Schauspieltruppen war, die aber auch im Verlauf des 18. Jahrhunderts sozusagen an das Ende ihrer Existenz kamen. Also Vater Weber hatte sozusagen noch das letzte bisschen da mitgenommen, was ging. Sein Alleinstellungsmerkmal war eben, dass er eine sehr musikalische Familie hatte. Damit war er nicht darauf angewiesen, an den Orten, wo man dann spielen durfte, auch noch ein Orchester engagieren zu müssen. Ein Mini-Orchester hatte er schon bei sich. Insofern war das schon sehr praktikabel gedacht. Aber wenn man in den Dokumenten nachliest, Vater Weber hat 4 eigene Schauspieltruppen begonnen und ist dann mit denen bankrott gegangen und hat sich immer wieder aufgerappelt. Das war die einzige Möglichkeit, wenn man keine Kapellmeisterstelle hatte, überhaupt zu überleben als Musiker.

0: Mit seinen Mitteln, erzählt Frank Ziegler, sei Vater Weber durchaus in der Lage gewesen, auch Mozarts Zauberflöte zu besetzen.
1: Die Orchestermusiker sind ja meistens vor Ort rekrutiert worden zusätzlich. Da gab es die Stadtmusikanten für die Bläser, die Militärmusik. Wenn es Residenzen waren, wirkte natürlich auch die Hofkapelle mit. Die Webers waren zum Beispiel in Meiningen, in Bayreuth, da standen Hofkapellen zur Verfügung, die dann auch an den Aufführungen mitgewirkt haben. Allerdings, wir dürfen unsere heutigen Qualitätsansprüche sicherlich nicht an das anlegen, was damals erklungen ist.
0: Mit Lustspielen, Dramen und Opern zieht die Familie durch die Lande. Kassel, Marburg, Meiningen, Nürnberg, Amberg, Bayreuth. Zwischenzeitlich nimmt Vater Weber auch wieder Kapellmeisterstellen in anderen Schauspielgesellschaften an, versucht es aber immer wieder mit eigenen Ensembles. Zur Schule geht der kleine Karl nicht, bekommt überhaupt keinen systematischen Unterricht. Lesen, Schreiben, Rechnen lernt er zu Hause. Das Zeichnen, Malen und Kupferstechen bringt der Vater ihm bei. Und Karl bekommt Gesangs- und Musikunterricht. Sein Vater und seine beiden Halbbrüder spielen Geige, Bratsche, Cello und Kontrabass. Auch Gitarre spielt Karl bald schon ganz vorzüglich. Ein Klavierlehrer aber muss gesucht werden.
2: Es war Johann Peter Heuschkel in Hildburghausen, wo die Familie Weber zwangsläufig ein bisschen länger bleiben musste, aber auch bleiben sollte, weil Vater Weber gemerkt hat, wir können jetzt nicht mehr dauernd mit dieser Schauspieltruppe umherziehen. Ich sehe da ein Talent bei dem Jungen, das muss ich fördern. Nicht so aus ganz edlen Motiven, sondern Vater Webers Vorbild war Vater Mozart. Der wollte eben auch Geld damit verdienen.
0: Johann Peter Heuschkel war Kapellmeister und Organist in Hildburghausen. Und er wurde der erste Klavierlehrer Webers und machte dem 10-jährigen Jungen wohl wenig Vergnügen, wie es aus einem Brief des Vaters anklingt. Danach war Heuschkel von einer
3: Strenge, die dem Knaben diese Art zu studieren unglaublich geistlos und wenig amüsant vorkam, manche Träne kostete.
0: Weber selbst hat das natürlich später anders beschrieben.
4: Den wahren, besten Grund zur kräftigen, deutlichen und charaktervollen Spielart auf dem Klavier und gleicher Ausbildung beider Hände habe ich dem braven, strengen und eifrigen Heuschkel in Hildburghausen zu verdanken. So wie mein Vater die allmähliche Entwicklung meines Talentes sah, sorgte er mit der liebevollsten Aufopferung für dessen Ausbildung.
1: Der Vater hat in die Ausbildung seines Sohnes sehr viel Energie und auch Geld investiert und hat ihm sehr gute Lehrer und sehr verschiedene Lehrer zukommen lassen. Dieser Heuschkel war eben der, der vor allen Dingen das Klavierspiel kultiviert hat. Allerdings, wenn man Heuschkels Werke kennt, ist das durchaus jetzt keine virtuose Klaviermusik. Also wie er dann den Zugang zu diesem virtuosen Klavierspiel findet, ist uns selbst auch unklar.

0: Wie der junge Weber selber dieses ständige Weiterziehen erlebt und empfunden hat, darüber wissen wir sehr wenig. Neben den Auftrittsmöglichkeiten schaut Vater Weber bei der Planung seiner Reiseroute mehr und mehr auch auf möglichst berühmte Klavier- wie Kompositionslehrer. Das Talent des jüngsten Sohnes will er auch für die Familienkasse nutzen.
1: Kompositionslehrer zu finden, das war schwierig. Da hat man es bei Michael Haydn versucht. Der passte zwar nicht, aber der hatte wenigstens einen berühmten Namen. Dann konnte Vater Weber sagen, mein Sohn hat bei Haydn studiert. Dann haben nämlich alle an Josef Haydn gedacht. Das war ja nicht gelogen. Nicht so. So wurde da agiert. In die Person dieses jungen Weber sich reinzuversetzen, das fällt mir zumindest durchaus schwer. Es passt nicht viel zueinander. Wir haben noch nicht so viele Briefe, die er geschrieben hat, aus denen man auf die Persönlichkeit schließen könnte und sagt, aha, so könnte er gewesen sein.
0: Ob Weber auch ein normales Kinderleben führte? Wohl kaum.
1: Da gibt es dann mal Schilderungen von einem anderen Jungen, mit dem er viel zusammen unternommen hat. Und das muss wohl ein richtig, so ein, wie man sagt, so ein rotzfrecher Bengel gewesen sein, der aber was unglaublich Anstiftendes hatte und mit dem man einfach gut was zusammen unternehmen konnte. Das blitzt so ein bisschen auf. Mehr lässt sich daraus nicht erblicken. Das ist ja das große Rätsel. Auf einmal schreibt er Klavierwerke, die er auch alle nachweislich selber spielen konnte, wo man denkt, wo hat er das denn gelernt? Und vor allem, wo hat er denn das spielen können gelernt?
0: Vater Weber braucht Geld. Immer. Also drängt er den Sohn zu komponieren. Hatte nicht Mozart auch schon als Kind angefangen? Also setzt sich der Junge ans Klavier.

0: Auch eine Oper nimmt der Elfjährige sich schon vor, die Macht der Liebe und des Weines. Doch leider, es ist wirklich außerordentlich schade, sind alle Texte und Noten dazu verschollen. Und plötzlich, in Salzburg, stirbt seine Mutter, 34 Jahre alt, wahrscheinlich an Tuberkulose.
1: War ja eine hervorragende Sängerin, in Neapel ausgebildet und dann in Wien und hat auch in der Zauberflöte, die Königin der Nacht zum Beispiel, in Goethes Hoftheater in Weimar gesungen. Und auch wenn sie eben sehr früh gestorben ist, denke ich, dass Weber das sehr beeinflusst hat, einfach in diesem Kontext aufzuwachsen, in dem ganzen Theaterkontext, aber auch diese Mutter zu haben, die eben eine großartige Sängerin gewesen ist.
0: Äußerlich ändert sich nicht viel im Leben des Karl Maria von Weber. Mit der väterlichen Wandertruppe zieht er von Salzburg nach München, ins sächsische Freiberg, nach Chemnitz, wieder zurück nach Salzburg. Von dort nach Norddeutschland, auch nach Eutin, weiter nach Augsburg und wieder zurück nach Wien. Die Aufenthalte dauern meist einige Monate, nirgends länger als 2 Jahre. Das Durchhaltevermögen des Vaters, nur erstaunlich zu nennen, wäre zu wenig. Neben der komplizierten Organisation seiner Theaterunternehmen übersteht er alle Finanzkrisen, meistert familiäre Nöte ebenso wie berufliche Rückschläge. Der Sohn wird einiges davon sich abgeschaut haben, auch an Selbstbewusstsein, das er später an den Tag legen sollte. Die Liebe zur Musik und zum Theater gaben ihm die Eltern und Geschwister gemeinsam mit auf den Weg, und er machte mehr daraus, als seine Eltern sich in ihren kühnsten Träumen vorstellen konnten. Der Regisseur Hinrich Horstkotte:
2: Diese Art von Leben, was der geführt hat, das gibt es in dieser Weise, glaube ich, heute tatsächlich nicht mehr. Es ist im Begriff des Self-Made-Mans. Und das ist sehr, sehr ungewöhnlich. Also jemand, der aus den denkbar unwahrscheinlichsten Umständen, ich würde es in diesem Fall jetzt nicht unbedingt ungünstige Umstände nennen, aber eben aus einer ausgedachten Hemisphäre kommend, sich sein ganzes Leben selber zusammengebaut hat. Und das ist schon eine sehr bemerkenswerte Leistung.

der sich sein ganzes Leben selber zusammengebaut hat. Bemerkenswert ist auch, mit welcher Zielsicherheit Weber von Anfang an Opernkomponist werden wollte. Nach dem Erstling des Elfjährigen, Die Macht der Liebe und des Weines, schreibt der 14-Jährige Das Waldmädchen. Mit 15 vollendet er Peter Schmoll und seine Nachbarn, auch das ein abendfüllendes Stück. Der 17-Jährige beginnt mit einer Oper Rübezahl.

Rübezahl blieb Fragment. Anderes wurde plötzlich wichtiger. Und doch kam Weber, wie auf alle seine Jugendwerke, später auch auf Rübezahl zurück, nun unter dem Titel Beherrscher der Geister.

Als Beherrscher der Geister sah Weber sich durchaus, oder besser, er hoffte, ein Beherrscher der Geister zu sein. Er hoffte, seine Geister, seinen unguten Stern zu beherrschen oder wenigstens zu besänftigen. Diese Hoffnung hielt er sein Leben lang wach, und sie ging sein Leben lang einher mit Angst. Angst davor, die Hoffnung werde sich womöglich nicht erfüllen. Davon erzählen wir gleich.

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1: Heute ist Sonntag, der 7. Juni, 0 Uhr. Die Nachrichten. Der Deutsche Gewerkschaftsbund schlägt zur Absicherung der Altersvorsorge eine verpflichtende Betriebsrente vor. Die DGB-Vorsitzende Fahimi sagte dem Redaktionsnetzwerk Deutschland, eine solche Alterssicherung müsse zusätzlich sein und von den Arbeitgebern mindestens mitfinanziert werden. Ihren Angaben zufolge haben etwa 20 Millionen Beschäftigte in Deutschland keine betriebliche Altersvorsorge. Die Gewerkschaften stünden bereit, dies kollektiv für alle Beschäftigten zu regeln, und zwar auf Basis von Tarifverträgen. Fahimi ergänzte, bei Unternehmen ohne Tarifbindung sei es denkbar, die Beschäftigten in bestehende Modelle aufzunehmen. Details des Vorstoßes will der DGB den Angaben zufolge Ende des Monats präsentieren. Bundeskanzler Merz, Frankreichs Präsident Macron und der britische Premierminister Starmer treffen am Abend in London den ukrainischen Präsidenten Zelensky. Dabei soll es um die weitere Unterstützung der Ukraine und mögliche Verhandlungen mit Russland gehen, wie das französische Präsidialamt mitteilte. Zudem sei eine Bestandsaufnahme der Arbeit der sogenannten Koalition der Willigen geplant. Zu dieser Gruppe zählen rund 35 überwiegend europäische Länder. Moskau und Kiew hatten in den vergangenen Monaten ihre gegenseitigen Angriffe verstärkt. Bemühungen um eine Beendigung des mittlerweile seit mehr als 4 Jahren andauernden Kriegs unter Vermittlung der USA stocken. Zuletzt lehnte der russische Staatschef Putin ein direktes Gesprächsangebot von Zelensky ab. Die Europäer gehen trotzdem davon aus, dass sich Moskau Verhandlungen langfristig nicht verweigern kann. Aus deutschen Regierungskreisen heißt es, langsam öffne sich ein Fenster für Gespräche der europäischen Seite mit Russland. Das Treffen in London solle dazu dienen, sich darauf vorzubereiten. Pakistan setzt seine Vermittlungsbemühungen im Irankrieg fort. Wie der iranische Staatssender IRIB berichtete, ist der pakistanische Innenminister Naqvi für Gespräche mit der iranischen Führung nach Teheran gereist. Laut dem Sender soll Naqvi Informationen zu den Verhandlungen mit den USA übermitteln. Der Armeechef des Libanon, Haykal, ist indes zu einem Besuch nach Pakistan aufgebrochen. Wie das libanesische Militär mitteilte, kam die Einladung von seinem pakistanischen Amtskollegen Munir. Der Irankrieg hatte sich im März auf den Libanon ausgeweitet. Die Diplomaten

0: diplomatischen Bemühungen zielen auf ein Ende des Kriegs mit den USA und Israel. Offiziell gilt eine Waffenruhe, es kommt aber weiter zu Kampfhandlungen. Pakistan hat eine Vermittlerrolle eingenommen. In der Südkaukasusrepublik Armenien wird heute ein neues Parlament gewählt. 2,5 Millionen Wähler sind zur Stimmabgabe aufgerufen. Premierminister Pashinyan hofft auf die Wiederwahl seiner Partei Zivilvertrag. Er möchte Armenien weiter der EU annähern. Als größter Herausforderer gilt der prorussische Milliardär Karapetyan mit seiner Oppositionspartei Starkes Armenien. Im Wahlkampf ging es unter anderem um die künftigen Beziehungen zum langjährigen Gegner Aserbaidschan und dessen Schutzmacht Türkei sowie die Ausrichtung Armeniens im Konflikt zwischen Russland und dem Westen. Kreml-Chef Putin hatte das Land in der vergangenen Woche vor wirtschaftlichen Folgen einer möglichen Annäherung an die Europäische Union gewarnt. Die deutsche Fußballnationalmannschaft hat ihr letztes Testspiel vor der Weltmeisterschaft gewonnen. Das Team von Trainer Julian Nagelsmann schlug die USA in Chicago mit 2:1. Ihr erstes WM-Gruppenspiel bestreitet die deutsche Mannschaft am 14. Juni gegen Curaçao. Die Weltmeisterschaft findet in den USA, Mexiko und Kanada statt. Der deutsche Tennisprofi Alexander Zverev will bei den French Open seinen ersten Grand-Slam-Titel gewinnen. Er trifft im Finale in Paris am Nachmittag auf den Italiener Flavio Cobelli. Zverev wäre der erste männliche Tennisprofi aus Deutschland, der das Sandplatzturnier gewinnt. Bei den Frauen gewann gestern die russische Tennisspielerin Mira Andrejewa. Sie setzte sich im Finale gegen Maja Chwalinski aus Polen durch. Das Wetter. Wechselnd bewölkt und von West nach Ost gebietsweise schauerartiger Regen, im Süden überwiegend trocken. Tiefsttemperaturen zwischen 14 und 8 Grad, tagsüber in der Nordhälfte bewölkt und gebietsweise Schauer, nach Süden hin zunehmend heiter, 18 bis 26 Grad. Das waren die Nachrichten.
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Mit seinem Abu Hassan schrieb Weber etwas außerordentlich Seltenes. Eine Oper, in der das Liebespaar am Anfang glücklich verheiratet ist, während der gesamten Handlung glücklich verheiratet bleibt und zum Schluss immer noch glücklich verheiratet ist.

0: ein durch und durch heiteres Stück, Abu Hassan, und nicht drei Takte Musik, die langweilig wären. Aber wir greifen in unserer Geschichte etwas vor. Noch finden wir den jungen Weber in Wien. 17 Jahre ist er alt.
1: Kapitel 3. Ein sehr junger Mann wird plötzlich Chef und verliert seine Stimme.
0: Nach Wien ist die Familie gereist, damit Weber wiederum Kompositionsunterricht bei einem berühmten Mann erhält, beim Abbé Vogler. Georg Josef Vogler, Theologe, Priester, Kapellmeister, Komponist, Organist, Musikpädagoge, Musiktheoretiker, als solcher ein Gegner Beethovens, auch er ein umtriebiger Mensch. Aus Würzburg gebürtig, mit Wohnsitzen in Mannheim und Darmstadt, in Bologna und Paris, in Stockholm, Prag und Wien. Reisen führten ihn durch halb Europa bis nach Grönland, auch Afrika hat er bereist. Beim Abbé Vogler hat Weber Grundlegendes gelernt. Und nicht nur über Musik, auch das Interesse des jungen Mannes für Literatur wurde vom Abbé Vogler geweckt. Mit der gerade gegründeten Allgemeinen Musikalischen Zeitung, kurz AMZ, machte er ihn bekannt.
2: Weber war ein denkender Künstler. Er ist vielen berühmten Literaten nicht begegnet selbst, aber er hat sich interessiert, er hat gelesen. Wir haben ja zum Teil eine Liste der Werke, die er besessen hat. In der frühen Zeit hat er auch Theoretiker gesammelt, aber er hat eben auch sonst sich für Literatur interessiert, besaß Hoffmanns Elixiere. Auch die AMZ hatte er quasi abonniert. Die Schiller-Ausgabe hatte er auch subskribiert. Also er war interessiert und ich glaube, das ist so ein bisschen Erbe auch seines Unterrichts bei Vogler in Wien, der ja auch immer gesagt hat, die Werke, die man schreibt, die müssen durchdacht sein, die müssen einen Plan haben. Und diese Absicht, die man mit einem bestimmten Stück verfolgt, das ist was, was Weber sehr verinnerlicht hatte.
0: Joachim Veit vom Musikwissenschaftlichen Seminar Detmold Paderborn. Er ist Herausgeber vieler Weber-Editionen. An der von ihm mitbegründeten Weber-Gesamtausgabe ist er maßgeblich beteiligt. Kaum war Weber in Wien richtig angekommen, musste er auch schon wieder weg. Sein Lehrer hatte ihn als Kapellmeister nach Breslau empfohlen.
3: In Breslau, da war er, glaube ich, gerade mal 18 oder noch nicht mal 18 Jahre alt. Und dann ist er aber auch gleich Musikdirektor. Und da merkt man auf einmal, wie diese Persönlichkeit, wie sie da ist. Also der als Organisator, als Orchesterleiter, als durchsetzungsfähiger Mensch. Und auch als einer, der es nicht scheut, also Tag und Nacht zu arbeiten. Das macht er auch. Damit hat er seiner Gesundheit natürlich auch keinen Gefallen getan, denn davon hat er nie abgelassen.
0: Der Musikwissenschaftler und Weber-Forscher Manuel Gerwink. 2 Jahre blieb Weber in Breslau und der Stern, unter dem er zu stehen meinte, blieb ihm treu. Ein alteingesessener Breslauer Konzertmeister hatte auf die Stelle gehofft und machte Weber mit Pressekampagnen das Leben schwer. Weiterhin kam ein Baron von Weber als Kapellmeister bei Hofe gar nicht gut an. Der Adel ging nicht ins Theater, dort saß das Bürgertum, der Mittelstand, allenfalls kamen Offiziere. Und damit nicht genug. Auch das Theaterpersonal mochte Weber nicht wirklich. Weber war sehr jung, stand aber schon seit 13 Jahren auf der Bühne. Er wollte nicht nur alles besser wissen, er wusste es wirklich besser, bis hin zu Fragen der Beleuchtung und der Theatermaschinerie. Er entwickelte einen neuen Probenplan, eine neue Sitzordnung des Orchesters. Er entließ ältere Sänger und Orchestermusiker, weil sie seinen Ansprüchen nicht genügten. Und damit brachte er auch das Publikum gegen sich auf, er setzte gutgehende Singspiele vom Spielplan ab, tauschte etwa Breslauer Kassenschlager wie Ferdinand Kauers »Das Donauweibchen« gegen Mozarts »Don Giovanni« aus. Der allgemeine Unmut wuchs und wuchs, Weber kündigte.

Und noch etwas Einschneidendes geschah in Breslau. Sein Vater hatte ihn dorthin begleitet und hatte in der gemeinsamen Wohnung zwischen die Weinflaschen aus Versehen auch eine Flasche Salpetersäure gestellt, die er für seine Kupferstecherei brauchte. Aus dieser Flasche hatte Weber getrunken. Ein Freund fand ihn bewusstlos. 2 Monate dauerte das Krankenlager. Seine schöne Singstimme war dahin. Das Sprechen konnte er nur mühsam wieder lernen. Eine weitere unangenehme Folge der Breslauer Zeit war, dass zum ersten Mal die Gläubiger nicht nur seinem Vater auflauerten, sondern auch hinter ihm selbst her waren. Doch Weber hatte Glück. Über eine seiner Schülerinnen fand sich eine neue Stelle. Weber wurde Musikintendant auf Schloss Karlsruhe in Oberschlesien beim kunstsinnigen Herzog Eugen Friedrich von Württemberg. Wieder wurde Weber von seinem Vater begleitet, ebenso von seiner Tante Adelheid, die vor den napoleonischen Truppen von München nach Breslau geflüchtet war.

Ich glaube, seine bequemste Zeit hatte er dann im heutigen Pukui, im damaligen schlesischen Karlsruhe. Da hatte er eigentlich nichts zu tun. Da wurde er aber, weil er schon so bekannt war aus Breslau, wurde er dann zum Musikintendanten ernannt von so einer Mini-Residenz. Da konnte er dann in Ruhe komponieren, hatte dann auch

Seine zwei einzigen Sinfonien, beide in C-Dur, schrieb Weber 1806 für das kleine Orchester von Schloss Karlsruhe. Stilistisch kokettierte er ein wenig mit Joseph Haydn und reihte ansonsten musikalische Einfälle unbekümmert und originell aneinander. Es ist, als würde man dem Komponisten seine Jugend anhören. Auch diese Stücke sind von Grund auf heiter, melodisch wie rhythmisch reich, graziös auch, wie Weber es bei seinem Vorbild Mozart so

Doch Webers unguter Stern erwies sich als zuverlässig. Nach wenigen Monaten schon war es mit dem Glück von Schloss Karlsruhe vorbei. 1807 rückt die französische Armee in Schlesien ein. Als Privatsekretär von Herzog Eugens Bruder soll Weber nach Württemberg aufbrechen. Und also setzt Weber sich wieder in die Kutsche. Zum ersten Mal tut er dies alleine.

In Breslau erkennt ihn ein Gläubiger, also muss er weiter. Wegen akuter Geldknappheit organisiert er seine Flucht kurzerhand als Tournee. Tritt mit eigenen Werken in Bunzlau und Bautzen auf. Wo er keine Noten hat, improvisiert er. Wo es kein Klavier gibt, nimmt er die Gitarre. Hauptsache spielen und Geld verdienen. In Dresden, Leipzig, Altenburg, Plauen, Bayreuth, Nürnberg, Erlangen, Ambach und Ansbach.

Im Schloss des Herzogs Ludwig von Württemberg in Stuttgart war Weber als Musiker nur am Rande gefragt. Als geheimer Sekretär hatte er sich um die Privatkorrespondenz des Herzogs zu kümmern. Vor allem aber war er dafür zuständig, für seinen Herzog bei dessen königlichem Bruder Geld zu leihen.

Das vornehme Hofleben gefiel Weber ausnehmend gut. Hatte er bisher bescheiden gelebt, genoss er das Dasein nun zum ersten Mal ohne väterliche Aufsicht in Saus und Braus. Sogar ein Reitpferd konnte er sich leisten, einen Knecht gleich dazu. Wobei, leisten konnte er sich das eigentlich nicht, aber egal. Wo es ein Fest gab, war Weber dabei. Ein großer Freundeskreis, etliche Liebschaften. Weber, wie man heute sagen würde, gab Geld aus ohne Ende.

0: Leider war Weber nicht nur dafür da, seinem Herzog Geld vom König zu beschaffen, er musste die herzoglichen Privatgeschäfte auch abwickeln und die Bücher führen. Und diese Geschäfte waren bestenfalls nur heikel zu nennen. Begriffe wie Betrug oder Unterschlagung kamen der Sache oft genug sehr viel näher.
1: Dieser Herzog war, wenn man das so freimütig sagen kann, ein Chaot, was die Finanzen betrifft. Er war gleichzeitig beteiligt an Unterschlagung von Geldern. Also er hat versucht, mit Freistellungen vom Militärdienst, den die Leute eigentlich unter seinem Bruder, dem württembergischen König, leisten sollten, Geld zu machen. Weber ist in diese Geschichte irgendwie reingekommen und hat eben die Finanzen geführt, und irgendwo ist da Geld verschwunden.

Nach etwa anderthalb Jahren klopfte sein inzwischen 74-jähriger Vater in Stuttgart an und brachte neben vielen lieben Grüßen von der Familie auch einen ganzen Sack voll Schulden mit. Weber nahm ihn, Familie verpflichtet, natürlich bei sich auf, führte nun auch für ihn die Finanzen und blickte schon bald auch beim besten Willen nicht mehr durch. Was dagegen immer ging, sich ans Klavier zu setzen, etwa für die 7 Variationen F-Dur Opus 9.

0: Die Stuttgarter Zeit endete für Weber mit einer schweren Hypothek und er hat sie seinem Unstern zugeschrieben. Wegen Bestechung, Unterschlagung und Diebstahls wurde er am 9. Februar 1810 während einer Probe im Theater verhaftet.
1: Wir wissen nicht ganz genau, ist dieses Geld durch den Vater oder durch ihn selbst. Er hat es hinterher so ein bisschen Richtung Vater geschoben. Aber das war, glaube ich, viel Überlegung seinerseits. Und er hat es eigentlich so geschickt gelenkt in dem Verhören, dass eben die Schulden, die er da gemacht hat, er hatte da auch wirklich deutlich über seine Verhältnisse gelebt, dass das zwar zählte, aber das andere verschwand dann so.
0: Das Urteil lautete Landesverweis. Schon am 26. Februar gingen Vater und Sohn Weber in der Ortschaft Fürfeld über die Grenze Württembergs nach Mannheim.
1: Er wurde aus Württemberg ausgewiesen, aber das war für ihn eine, glaube ich, wirklich bittere und tiefgehende Erfahrung. Und dann kommt das Tagebuch. Das Tagebuch ist wirklich dazu da gewesen, am Anfang sich Rechenschaft zu geben über seine Ausgaben. Und er hat ja dann auch versucht, die ganzen Schulden, die er in Württemberg hinterlassen hat, hinterher abzutragen und hat das auch geschafft.
2: Den 27. bis Fürfeld mit Götz gereist, von ihm Abschied genommen und noch 25 Gulden erhalten, da kein anderes Fuhrwerk zu bekommen war, musste ich extra Post nehmen. Postgeld bis Sinsheim, Chaussee und Trinkgeld. Postgeld bis Mauer, Chaussee und Trinkgeld. Postgeld bis Heidelberg, Trinkgeld, Pflastergeld, Chaussee. Postgeld bis Mannheim, Trinkgeld und Chaussee. Abends 7 Uhr angelangt und gleich ins Theater gegangen, wo das Räuschchen gegeben und Herr Höck herausgerufen wurde. Theatergeld, worauf ich wieder in den Pfälzer Hof zurückging und ein gutes Essen einnahm.

0: Kapitel 5 – Eine stumme Frau allein im Wald.
1: Während der Stuttgarter Jahre hatte Weber neben den Herrschaften bei Hofe auch Musiker, Dichter, Maler kennengelernt. Unter dem Namen Krautsalat wurde er Mitglied des literarisch-musikalischen Geheimbundes Fausts Höllenfahrt. Er traf den Komponisten Franz Danzi, den Schriftsteller Franz Karl Hiemer, der aus Webers Jugendoper Das Waldmädchen einen neuen Operntext machte, Silvana. In Stuttgart komponiert, wurde Silvana 1810 in Frankfurt am Main uraufgeführt. Hinrich Horst Kotte hat es für die Landesbühnen Sachsen inszeniert. Den Kern der Handlung bringt er mit weberscher Unbekümmertheit auf den Punkt.
2: Gewissermaßen Tarzan in weiblich. Also ein Mädchen, was im Walde aufgewachsen ist und deswegen wenig oder gar keinen Kontakt zur Umwelt hat.

0: Jan Arvid Pre hat die Aufführung der Silvaner an den Landesbühnen Sachsen dirigiert.
1: Es ist einfach total vielschichtig, vor allem die plötzlichen Wechsel in den Ausdrucksgestaltungen und in den Farben, die er da komponiert, die sind total überraschend. Also es gibt fast keine 3 oder 4 Takte, die gleich instrumentiert sind zum Beispiel. Das sind auch manchmal Sachen dabei, wo man sagt, ja, das ist jetzt handwerklich vielleicht. Man merkt, der ist noch in der Komponierschule sozusagen, dass mal ein einzelner Ton in einem Instrument liegt, was der spätere Weber nicht so komponiert hätte vielleicht. Aber das hat natürlich dadurch eine unfassbare Frische und auch dieses bisschen Risikobehaftete, was mit diesem Stück immer mitschwingt. Dass man sagt, ja, klappt's jetzt, weil es eben einfach all in ist, was er da geht.
0: Silvaner spielt im deutschen Mittelalter und vor allem im Wald, jenem ikonischen Ort der Romantik. Erzählt wird von einem alten Grafen. Sein Erzfeind hat ihm vor vielen Jahren eine seiner beiden kleinen Töchter geraubt. Die andere Tochter, Mechthilde, sie will er nun mit Graf Rudolf von Helfenstein verheiraten. Mechthilde aber, wie es so geht im Leben, sie liebt einen anderen, und zwar, sie haben es doch schon geahnt, ausgerechnet den Sohn seines alten Widersachers. Damit nicht genug, auch jener Graf Rudolf von Helfenstein ist auf eigenen Liebespfaden unterwegs. Im Wald ist er einer offenbar stummen Frau begegnet, Silvana, die seine Gefühle zu erwidern scheint. Der alte Graf findet das alles unglaublich und empörend, will sowohl Silvana wie auch den Sohn seines alten Feindes umbringen, damit nur seine Mechthilde den Grafen Rudolf heiraten kann. Doch es kommt mal wieder anders. Silvana stellt sich als die damals entführte Tochter des alten Grafen heraus. Wie im Märchen brachte der Förster es nicht übers Herz, Silvana auftragsgemäß zu ermorden. Er zog sie auf, aus Vorsicht verbot er ihr zu sprechen. Das ändert alles. Der alte Graf gibt den sich liebenden Paaren seinen Segen. Deutsches Mittelalter, Märchenstoffe, Ritterromantik. Dass ein Publikum von heute sich für solche Rittergeschichten wirklich interessieren kann, mag man nicht glauben. Aber Regisseur Hinrich Horstkotte erhebt Einspruch.
2: Zunächst mal würde ich widersprechen. Game of Thrones, der Herr der Ringe, jedes zweite Computerspiel hat irgendwas mit irgendwelchen Rittern und irgendwelchen Drachen und irgendwelchen werde eine Legende, baue ein Heer auf und nimm eine Fahne in die Hand und mache irgendwelche historischen Kampfformen. Es gibt Mittelalterspektakel noch und nöcher und es gibt Menschen, die ihr ganzes Leben damit verbringen, irgendwelche Rollenspiele zu treiben und so. Also deswegen würde ich sagen, die Faszination für dieses Ambiente ist durchaus da.
0: Und wenn dann auch noch Musik dazu kommt, die dem Orchester viel, dem Tenor aber alles abverlangt, kann ein Publikum schon in Wallung kommen.

0: Gerhard Markson dirigierte das Philharmonische Orchester Hagen, eine Aufnahme von 1996. Alexander Spemann sang den Grafen Rudolf von Helfenstein. Mit der Wahl solcher Stoffe war Weber absolut modern. Als das Heilige Römische Reich Deutscher Nation 1806 zusammenbrach, war er 20 Jahre alt und wollte, wie so viele Künstler seiner Zeit, mithelfen, die deutsche Kleinstaaterei zu überwinden, eben durch Kunst. So wie die Brüder Grimm deutsche Märchen und Sagen sammelten, wollte Weber deutsche Geschichten zu deutschen Opern vertonen. Wenn es schon ein Deutschland nicht gab, sollte wenigstens die Kunst ein Bewusstsein dafür schaffen, dass die vielen Untertanen der vielen deutschen Königreiche und Fürstentümer auf eine gemeinsame Geschichte zurückblickten.
1: Zu diesem Zeitpunkt, und da spielt Weber natürlich eine Schlüsselrolle, veränderte sich in Deutschland das Publikum sehr, die politische Situation veränderte sich sehr. Man darf ja nicht vergessen, dass es vorher so etwas wie eine deutsche Identität in dem Sinne nur sehr rudimentär gegeben hat, einfach auch durch die politischen Strukturen. Und da ist quasi in der Kombination mit der deutschen Sprache, da noch gesprochenen Dialogen und einem genuinen deutschen Ambiente, nämlich eben dieses Ritterliche, und es wird dann so ein bisschen ausgeführt, der eine kommt aus Franken, der andere kommt aus dem Erzgebirge und so. Und das scheint die Leute fasziniert zu haben.
0: Da Silvana stumm ist, wird sie von einer Schauspielerin, im wahrsten Sinn des Wortes, verkörpert. In der Inszenierung der Landesbühnen Sachsen war es Hanna Hupfauer. Sie hatte nichts zu sprechen, nichts zu singen und hatte doch das Gefühl, dass Weber auch für sie eine Rolle komponiert hat.
2: Ja, definitiv. Vieles dreht sich ja um sie, ohne dass sie auf eine Art wirklich agieren darf. Aber sie muss reagieren auf all das, was passiert.
0: Wenn Graf Rudolf im Wald Silvanas Nähe sucht, zögert Silvana, ohne ihn direkt zurückzuweisen, das Cello erzählt, was in ihr vorgeht.

0: Der Kollege vom Orchester, der das Cello spielt, der ist für mich auf jeden Fall eine Art Bühnenpartner oder auch für mich total präsent, während ich auf der Bühne bin. Dass er unten sitzt und ihr oder mir in dem Fall eine Äußerungsform gibt. Ja, definitiv.
1: Man merkt den jungen, ehrgeizigen Künstler, der auch was Neues schaffen will, der neue Wege gehen will und der sehr mutig ist. Das ist so eine schöne Verbindung zwischen dem, was war Mozart und dem, was kommt, Wagner. Also dafür steht Weber ja generell und das merkt man auch in diesem Werk. Und das finde ich eben das Tolle an Silvana, wie er Szene schreibt. Und das sieht man wunderbar, weil Silvana ja eine verkomponierte Stimme hat.
2: Kai-Anne Schumacher, Operndirektorin der Landesbühnen Sachsen. Einen Jägerchor gibt es übrigens in der Silvana

0: Er bedient natürlich genau diesen Eskapismus, der in der Zeit gewünscht war, in der Romantik, diese Waldmotivik, weg von dem Städtischen, weg von dem Höfischen, diese Freiheit, diese Wildheit, und die lebt er auch in seiner Musik aus.
1: Während Weber an der Silvana arbeitet, sitzt Beethoven an seinem Fidelio. Beide brauchen Jahre dafür und schaffen doch mit ihren Werken etwas völlig Verschiedenes.
2: Bei Beethoven ist es ganz klar, diese Orientierung an der Aufklärung und an diesen politischen und gesellschaftlichen Idealen, die einfach die Musik auch motivieren überhaupt. Und das ist was, was Weber viel weniger interessiert. Für den geht es wirklich um den unmittelbaren Ausdruck und das persönliche Seelenleben der einzelnen Menschen. Das ist völlig egal, ob welche Herkunft er hat, welchen gesellschaftlichen Stand der hat. Ich meine, natürlich heißen die Graf, Adelhard etc. Aber das ist eigentlich nicht wichtig. Das könnte auch ein einfacher Mensch sein, weil es nur um das Seelenleben geht. Ein weiterer Unterschied ist, dass Fidelio natürlich ein Höhepunkt des Schaffens von Beethoven ist. Das ist ja in der Mitte, in der Blütezeit seiner Fähigkeiten entstanden. Und Webers Silvana ist seine erste Oper quasi. Und das kann man insofern überhaupt gar nicht vergleichen. Handwerklich, musikgeschichtlich und auch eigentlich vom Inhalt nicht.

0: Kapitel 6. Reisen, Reisen, Komponieren, Komponieren.
1: Frankfurt brachte Weber Glück. Er lernte den Musikverleger Simrock kennen. Seine erste Silvana war die Sängerin Caroline Brandt, die er Jahre später heiraten wird. In Darmstadt traf er Abi Vogler wieder, nahm wieder Unterricht, diesmal zusammen mit Jakob Meyer-Beer, der später als Giacomo Meyer-Beer berühmt werden sollte. Weber macht viele Bekanntschaften, ist gesellig, fröhlich auch. Allein durch sein ständiges Unterwegssein haben alle Bekanntschaften, erst recht die Freundschaften, immer auch Vorläufiges. Immer heißt es irgendwann, Abschied zu nehmen.
2: Es ist ein Mensch, mit dem man sich gerne mal auf ein Bier treffen würde. Ein sehr geradliniger, sehr zielstrebiger Mensch, der ungeheuer viel in Freundschaften investiert hat. Also diese umfassenden Briefkonvolute, die wir da zur Verfügung haben, sind ja quasi eine Fortsetzung von lokal begrenzten Freundschaften in spätere Zeiten. Er ist für mich eine sehr positiv besetzte Person, obwohl er durchaus auch sehr durchsetzungsstark war. Also als Vorgesetzten hätte ich ihn weniger gern gehabt.
1: Von der Silvana beflügelt, denkt Weber über andere Stoffe nach, findet Abu Hassan, den Erzählungen aus Tausend und einer Nacht entnommen, eine Geschichte von Geld und Gläubigern und ewiger Liebe.
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0: Durch Trinken, Singen, Tanzen löst man die Dissonanzen des Lebens wieder auf. Das dürfte Weber aus dem Herzen gesprochen haben, kam seinem Alltagsleben in fröhlichen Freundesrunden sehr nahe. Wein muss her, und wenn es nur Wasser gibt und Brot, kann sich da der Geist erheben?
1: Kann sich da der Geist erheben?

Abu Hassan, ein komischer Einakter. Zwei Eheleute stellen sich abwechselnd tot, damit beide für den anderen den Begräbniszuschuss bekommen, den der Kalif den Angehörigen von Verstorbenen zugesagt hat. Orientalische Geschichten waren damals beliebt. Mit leichter Hand von Weber hingeworfen, erinnert manches an Mozarts Entführung aus dem Serail. Die Uraufführung in München 1811 wurde nur durch einen falschen Feueralarm gestört. Da war er wieder Webers Stern. Ansonsten ging Abu Hassan auch in München gut aus.

0: In München lernte Weber auch Heinrich Josef Beermann kennen. Nur 2 Jahre jünger als er, im Hoforchester des Bayerischen Königs spielte er die Soloklarinette. Weber und Beermann mochten sich, wurden Freunde. Und also schrieb Weber für ihn ein Klarinettenstück nach dem anderen. Wieder geht er mit den herkömmlichen Formen lässig um, unorthodox, was noch heute Klarinettisten herausfordert. Zum Beispiel Konrad Hänlein und Henry Petersen.
1: Also es ist total wichtig. Er hat 1, 2, 3, 4, 5 wichtige Werke für Klarinette geschrieben. Und die sind irgendwie einfach omnipräsent die ganze Zeit im Studium. Man kann auch immer wieder zu den Konzerten zurückkommen, die nochmal üben, neue Sachen entdecken. In der Kammermusik ist ja das Quintett und das Grand Duo sehr wichtig. Und es macht schon echt Spaß, auch zu spielen.

der erste Satz zum Beispiel von dem ersten Klarinettenkonzert ist natürlich noch eine Sonatenhauptsatzform. Aber wenn man sich das dann überlegt, fängt es an mit einem B und der nächste Ton ist ein Fis. Und davor kommen zwei Generalpausen. Also eigentlich ist das schon ein, sagen wir mal, sehr starker Einschnitt in die Klassik, die dann nun nicht mehr existieren soll.

0: das fängt viel mit hohen, also für mich zumindest mit hohen Tönen und leise an. Und das ist natürlich immer die Gefahr für uns, dass der Ton entweder nicht kommt, das ist natürlich unangenehm, oder ja, oder es quietscht oder ich weiß nicht. Aber dass man sich da so schön reinschummeln kann und dass das trotzdem schön und angenehm klingt und dann trotzdem auch nicht zu laut ist, das ist schon sehr schwer. Aber natürlich auch so diese ganzen virtuosen 16. Ketten, die dann kommen. Auch wir spielen ja nun immer die Behrmann-Kadenz, also das Stück ist ja Behrmann gewidmet. Eigentlich gibt es gar keine Kadenz von Weber, aber Behrmann hat eine hinzugeschrieben und das ist auch die Standardkadenz, die wir eigentlich immer spielen müssen. Und die ist auch schon sehr anspruchsvoll. Da muss man das schon mal sich vorher angeguckt haben.
1: Dieses Opernhafte, man hat immer verschiedene Charaktere, wirklich, die wirklich sehr stark klingen, wie unterschiedliche Charaktere eben in der Oper. Das zu verstehen und dann wirklich auch so zu spielen, das macht schon viel Spaß.

0: Süddeutschland, die Schweiz, Berlin, Dresden, Leipzig, Gotha und Weimar. Dort lernt er Goethe kennen, kann ihn aber nicht leiden.
1: Mittag zu Hause. Goethe da gesprochen. Er gefiel mir nicht.
0: Mehr schreibt Weber in seinem Tagebuch nicht. Es gibt eine zweite Begegnung mit Goethe. Auch danach heißt es nur lakonisch:
1: Man soll diese Heroen immer nur aus der Ferne anstaunen.
0: Umgekehrt ist auch Goethe wenig begeistert. Wie Beethoven oder Kleist verkörpert auch Weber für ihn das, was er nicht mag: Unordnung, Rauschhaftes, Überspanntes. Goethe wusste viel über Musik, konnte Klavier spielen, Partituren lesen, aber sein Geschmack blieb der des 18. Jahrhunderts. Weber kümmerte sich nicht groß darum, er reiste von Konzert zu Konzert, besuchte Freunde, traf in Bamberg etwa E.T.A. Hoffmann und schrieb ein Werk nach dem anderen. Lieder, Kantaten, Arien, mehrere Messen, Romanzen, Polonaisen, Walzer, Trios, Quartette, Quintette, Solowerke für Flöte, Klarinette, Fagott, Horn und natürlich für sein ureigenstes Instrument, das Klavier.

0: Er war nachher ein wirklich hervorragender Pianist. Gerade die frühen Reisejahre zwischen 1810 und 1812, wo er mehr vom Konzertieren lebt als von allem anderen, da ist er sehr viel als Pianist unterwegs und spielt sehr anspruchsvolle Literatur und wird auch von den Berichterstattern wirklich in höchsten Tönen gelobt.
1: Der Musikwissenschaftler Frank Ziegler von der Staatsbibliothek zu Berlin, langjähriger Mitarbeiter auch der Weber-Gesamtausgabe. Eines mochte Weber gar nicht, mit Beethoven verglichen zu werden. Das hatte der Schweizer Verleger Hans-Georg Nägeli 1810 in einem Brief getan. Weber antwortet ihm:
2: Sie scheinen in mir einen Nachahmer Beethovens zu erblicken. Und so schmeichelhaft dies auch manchem sein könnte, ist mir das gar nicht angenehm. Erstens hasse ich alles, was den Stempel der Nachahmung trägt. Und zweitens bin ich zu sehr in meinen Ansichten von Beethoven verschieden, als dass ich je mit ihm zusammenzutreffen glauben könnte. Die feurige, ja beinahe unglaubliche Erfindungsgabe, die ihn beseelt, ist von einer solchen Verwirrung in Anordnung seiner Ideen begleitet, dass nur seine früheren Kompositionen mich ansprechen, die letzteren hingegen mir nur ein verworrenes Chaos, ein unverständliches Ringen nach Neuheit sind, aus denen einzelne himmlische Genieblitze hervorleuchten, die zeigen, wie groß er sein könnte, wenn er seine üppige Fantasie zügeln wollte. Da ich mich nun natürlich nicht des großen Genius Beethoven erfreuen kann, so glaube ich wenigstens in logischer und rednerischer Hinsicht meine Musik verteidigen zu können und mit jedem einzelnen Stück einen bestimmten Eindruck zu bewirken. Denn nur das scheint mir der Zweck einer Kunstausführung zu sein, aus einem einzelnen Gedanken das Ganze zu spinnen, das in der größten Mannigfaltigkeit immer die Einheit durch das erste Prinzip oder Thema erzeugt, hervorleuchte.
1: Dass Weber hier Beethoven ein verworrenes Chaos, ein unverständliches Ringen nach Neuheit vorwirft, ist nicht ohne Witz, wurde doch auch seinen Kompositionen vorgehalten, sie trügen den Stempel des Bizarren. Beide waren also Neutöner, aber auf ganz unterschiedliche Weise. Beethoven hatte die klassische Sonatenform nur erweitert. Es gibt auch bei ihm immer noch ein erstes und ein zweites Thema, die dann in einer Durchführung verarbeitet werden. Weber dagegen orientierte sich an den Vorklassikern und ihrem Prinzip von der Einheit in der Mannigfaltigkeit. Er setzte ein Thema als Ausgangspunkt und variierte dieses dann ziemlich frei, was ihn in seiner Zeit zum Vertreter einer absoluten Moderne machte.
3: Bei Weber gibt es noch ein Prinzip, von dem er ausgeht. Das wird ausgeführt, es wird mit Anspielungen im Laufe der Zeit versehen, es wird mit Gegensätzen versehen, es gibt Überraschungen und Kombinationen. Und diese einzelnen Gestalten, die in so einem Satz vorkommen, die für uns manchmal ganz disparat wirken, gerade auch wegen der extremen dynamischen Unterschiede, die er dann manchmal macht, die sind aber unterschwellig doch irgendwo verbunden, wenn man genauer hinguckt. Man darf es nicht mit der thematischen Arbeit bei Beethoven vergleichen. Es hat ganz andere Qualitäten. Er kombiniert auch Dinge. Also wenn ich an dieses Klavierquartett, dieser zweite, schöne zweite Satz, das ist wahrscheinlich so die Keimzelle, die früheste dieses Werkes, da beginnt eigentlich mit dem Schluss.

Und dann kommt eine Pause und dann kommt noch eine Bestätigung des Schlusses. Und was Ähnliches gibt es in der ersten Klaviersonate. Im ersten Satz, das fängt mit so einem richtigen Clash an, ein verminderter Akkord, und dann kommt eine Schlussbildung. Und dann denkt man, komisch, das soll jetzt der Anfang des Satzes sein? Eigentlich verweist das aber darauf, dass eigentlich hypothetisch davor schon was erklungen war. Also es weist über sich hinaus, aber gleichzeitig nutzt er diese Gestalten, die er am Anfang da exponiert, und bildet davon Ableitungen. Alles bezieht sich aber dann doch irgendwie drauf. Und das sind solche Dinge, die man in dieser Musik entdecken muss.

Die Rudimente der Sonatenform kann man natürlich noch erkennen. Aber was innerhalb dieser Form passiert, ist wirklich was völlig anderes als motivisch-thematische Arbeit. Er spielt mit den Sachen, er bildet Kontraste und Farben. Und manchmal spielt er nur mit der Dynamik. Und gleichzeitig ist es so, bei den Klaviersonaten, aber auch bei den ganzen

Er wollte Opern schreiben, dafür berühmt sein. Doch sein Stern, sein ewig unguter Stern, die Geister, die finsteren Mächte, die ihn umgarnten, wie sollte er von ihnen loskommen? Auf diese Frage will Weber endlich eine Antwort

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1: Ein Uhr, die Nachrichten. Der Iran und die USA haben sich erneut Verstöße gegen die Waffenruhe vorgeworfen. Das Außenministerium in Teheran erklärte, das US-Militär habe am Samstag unter anderem Radaranlagen auf der Insel Qasem in der Straße von Hormuz angegriffen. Die US-Armee teilte mit, es habe iranische Raketen und Drohnen abgefangen, die auf arabische Verbündete am Golf abgefeuert worden seien. Auch die Regierung in Bahrain meldete den Abschuss von mehreren iranischen Geschossen. Unterdessen gehen die diplomatischen Bemühungen um ein Ende des Krieges weiter. Der pakistanische Innenminister Naqvi wird heute für Gespräche mit der iranischen Führung in Teheran erwartet. Pakistan hat in dem Konflikt zwischen den USA und dem Iran eine Vermittlerrolle eingenommen. Am Tag der Bundeswehr haben zahlreiche Menschen Kasernen, Forschungseinrichtungen und Übungsgelände der deutschen Streitkräfte besucht. An den 10 geöffneten Standorten wurden etwa 340.000 Interessierte gezählt. Verteidigungsminister Pistorius zeigte sich zufrieden mit der Resonanz in der Bevölkerung. Der SPD-Politiker sagte in Weißenfels in Sachsen-Anhalt, das Interesse an der Armee sei enorm. Die Bundeswehr gehöre in die Mitte der Gesellschaft, der Städte und Gemeinden. Zuvor hatte Pistorius auch die Universität der Deutschen Armee in Neubiberg bei München besucht. Den jährlichen Tag der Bundeswehr gibt es seit 2015. Der Deutsche Gewerkschaftsbund schlägt zur Absicherung der Altersvorsorge eine verpflichtende Betriebsrente vor. Die DGB-Vorsitzende Fahimi sagte dem Redaktionsnetzwerk Deutschland, eine solche Alterssicherung müsse zusätzlich sein und von den Arbeitgebern mindestens mitfinanziert werden. Ihren Angaben zufolge haben etwa 20 Millionen Beschäftigte in Deutschland keine betriebliche Altersvorsorge. Die Gewerkschaften stünden bereit, dies kollektiv für alle Beschäftigten zu regeln, und zwar auf Basis von Tarifverträgen. Fahimi ergänzte, bei Unternehmen ohne Tarifbindung sei es denkbar, die Beschäftigten in bestehende Modelle aufzunehmen. Details des Vorstoßes will der DGB den Angaben zufolge Ende des Monats präsentieren. Die Zahl der bestätigten Ebola-Fälle in der Demokratischen Republik Kongo ist weiter gestiegen. Nach Regierungsangaben sind inzwischen mindestens 488 Menschen erkrankt. Von ihnen seien 86 an der Infektion gestorben. Experten gehen allerdings davon aus, dass nicht alle Fälle dokumentiert sind. Am Freitag hatten die Weltgesundheitsorganisation WHO und die afrikanische Gesundheitsbehörde CDC einen 6-Monats-Plan zur Bekämpfung der Ebola-Epidemie in der Demokratischen Republik Kongo angekündigt. WHO-Generaldirektor Tedros erklärte, bis November würden 580 Millionen Dollar zur Verfügung gestellt. Damit wolle man etwa Laboranalysen, Versorgung und Überwachung

0: der Infizierten sowie der Gemeinden finanzieren. In der Südkaukasusrepublik Armenien wird heute ein neues Parlament gewählt. 2,5 Millionen Wähler sind zur Stimmabgabe aufgerufen. Premierminister Pashinyan hofft auf die Wiederwahl seiner Partei Zivilvertrag. Er möchte Armenien weiter der EU annähern. Als größter Herausforderer gilt der prorussische Milliardär Karapetyan mit seiner Oppositionspartei Starkes Armenien. Im Wahlkampf ging es unter anderem um die künftigen Beziehungen zum Nachbarland Aserbaidschan und dessen Schutzmacht Türkei sowie die Ausrichtung Armeniens im Konflikt zwischen Russland und dem Westen. Der russische Staatschef Putin hatte das Land in der vergangenen Woche vor den wirtschaftlichen Folgen einer möglichen Annäherung an die Europäische Union gewarnt. Die deutsche Fußballnationalmannschaft hat ihr letztes Testspiel vor der Weltmeisterschaft gewonnen. Das Team von Trainer Julian Nagelsmann schlug die USA in Chicago mit 2:1. Ihr erstes WM-Gruppenspiel bestreitet die deutsche Mannschaft am 14. Juni gegen Curaçao. Die Weltmeisterschaft findet in den USA, Mexiko und Kanada statt. Das Wetter: wechselnd bewölkt und von West nach Ost gebietsweise schauerartiger Regen, im Süden überwiegend trocken, Tiefsttemperaturen zwischen 14 und 8 Grad, tagsüber in der Nordhälfte bewölkt und gebietsweise Schauer, nach Süden hin zunehmend heiter, 18 bis 26 Grad. Die weiteren Aussichten: morgen anfangs meist heiter, später zunehmend bewölkt, 20 bis 28 Grad. Das waren die Nachrichten.
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2: Hören Sie die dritte und letzte Stunde von Junge Wilder der Romantik. Die lange Nacht ist Karl-Maria von Weber, eine Sendung von Jürgen König.

0: Dass der Freischütz in Berlin uraufgeführt wurde, war ungewöhnlich, denn seit 5 Jahren war Weber königlich-sächsischer Hofkapellmeister in Dresden auf Lebenszeit. Sie merken schon, in der Lebensgeschichte Webers waren wir schon wieder etwas voreilig. Vielleicht ist ja etwas von dem Drängen, mit dem Weber über 10 Jahre lang eine neue Oper herbeisehnte, auf uns übergesprungen. Aber wir wollen Ihnen diese Jahre nicht vorenthalten.
1: Kapitel 7. Ein Orchester rebelliert, ein Direktor lernt Tschechisch und wird zum Nachtwandler.
0: 1812 war der Vater gestorben. Sein Reiseleben setzte Weber unverdrossen fort, bis man an ihn mit dem Angebot herantrat, Direktor der Prager Oper zu werden. Nicht zuletzt, um die Stuttgarter Schulden zu bezahlen, sagte Weber zu. Auch war das Theater ein bedeutendes. Mozart etwa hatte hier seinen Don Giovanni uraufgeführt. Wie schon in Breslau war Weber auch in Prag Personalchef, Kapellmeister, Korrepetitor, Chordirektor und Regisseur in einer Person. Er kümmerte sich um die Noten, die Bühnentechnik, die Kostüme, die Requisiten. Um sich durchsetzen zu können, lernte er auch noch Tschechisch. Doch man dankte es ihm nicht.
2: Das Orchester ist in Rebellion. Die Korrespondenz mit allen neu zu engagierenden Mitgliedern als Sänger und Instrumentalisten, die Organisierung aller Kontrakte, neue Gesetze für Orchester und Chöre, eine konfuse Bibliothek in Ordnung bringen und Katalog verfassen, PPP. Dazu das Überlaufen von Menschen. Es ist unbeschreiblich. Partituren korrigieren, dem Theatermeister Dekorationen beschreiben, dem Garderobier PPP. Ich stehe um 6 Uhr auf und arbeite noch oft um 12 Uhr nachts. Ich will Gott danken, wenn die Maschine nur erst einmal im Gange ist, dann ist schon viel gewonnen. Unsere erste Oper ist Cortez von Spontini. Dann die vornehmen Wirte von Cattell, Josef, Aschenbrödel, Silvana, Vestalin, Don Juan PP. Den 1. August fangen die Proben und den 1. September die Vorstellungen an. Nun lebe wohl. Es schwindelt mir ganz.
0: So beschrieb es Weber einem Freund. Das klingt in der Tat unbeschreiblich. Hinzu kommt, dass vieles von dem, was heute selbstverständlich ist, es damals durchaus nicht war. Zum Beispiel, dass im Orchester alle den Dirigenten sehen können, damit alle auch wirklich präzise zusammenspielen. Manuel Gerwing von der Weber-Gesellschaft.
3: Das war überhaupt nicht selbstverständlich in der Zeit. Etwas früher haben wir für so etwas auch schon ein Zeugnis bei dem Orchester der Mannheimer Schule am Mannheimer Hof. Das war ja hoch berühmt als das präziseste Orchester in Europa. Da wird zum Beispiel beschrieben, dass sie also gemeinsam ein Crescendo hinbekommen haben oder auch gemeinsame Striche gehabt haben in den Streichen, wo man heute denkt, ja, was denn sonst? Aber nein, das war eben ganz und gar nicht so. Und da kann ich mir schon vorstellen, dass Weber dann wirklich als professioneller Theatermensch, Opernmensch gesagt hat, da fangen wir mal an, jetzt müsst ihr mich erstmal überhaupt alle sehen, damit wir alle gleichzeitig mal einsetzen. Nicht?
0: Später in Dresden wird Weber den Taktstock einführen und das Chorsingen zum Beruf machen. Und nicht nur um sein Theatervolk, auch um sein Publikum kümmert Weber sich, etwa bei der Vorbereitung zu Ali Melek, einer Oper von Giacomo Meyerbeer.
2: Eine neue Idee auf das Publikum zu wirken, trug ich schon lange mit mir herum. Die herannahende Aufführung von Ali Melek brachte sie zur Reife. Ich schrieb die dramatisch-musikalischen Notizen für die hiesige Zeitung, die dir Gensbacher zuschicken wird, da ich nur wenige Exemplare bekommen konnte. Dies Unternehmen hat viele Krittler und eselhafte Meinungen erzeugt, aber doch seine Nutzbarkeit bewährt, und ich setze es seitdem bei jeder neuen Oper fort. Freilich eine Arbeit mehr, aber für das Gute zu wirken, ist ja mein Zweck.
0: Mit solcher Art dramaturgischer Öffentlichkeitsarbeit führte Weber in den 3,5 Prager Jahren 62 Opern von 30 Komponisten auf. Das Publikum liebte Italienisches, Weber gewöhnte es an Französisches, spielte in Maßen auch Deutsches, herausragend die Prager Erstaufführung von Beethovens Fidelio. Der Publikumsliebling der Prager Oper war Caroline Brandt, jene Silvana, die Weber schon in Frankfurt kennengelernt hatte.
4: 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Wie wird es erst sein, wenn ich dir gar nicht mehr sagen darf, wie teuer du mir bist?
0: Auch für sie wird Weber Musik schreiben, Walzer etwa, Lieblingswalzer.

0: Meine gute, teure Lina. Jetzt erst konnte ich recht dazu kommen, die lieben Züge deiner teuren Hand recht innig und ungestört an meine Lippen drücken zu können und recht mit glücklicher, froher Begeisterung all die Liebe fühlen und fassen, die darin lebt und webt. Ich komme mir vor wie ein zum Tode Verurteilter, der ganz auch schon auf sein Leben Verzicht getan hat und dann in einem Augenblick statt des Todesstreiches ein neues, verschönteres Leben vor sich aufgehen sieht. Noch kann ich mich und meine Freude nicht recht fassen. Ich bin wie ein Träumender, wie ein Nachtwandler. Ich sehe alles an, im rosigen Lichte, aber es ist mir, als müsse ich mich immer selbst dabei anfassen und fragen, ob ich es auch wirklich bin, ob es wahr, ob es möglich ist. Vergeblich würde ich es versuchen, dir zu beschreiben, was in mir vorgeht, wie es wogt, stürmt, aber froh und himmelanstrebend, wie es sich wieder fürchtend regt und warnt, und der Jubel des Augenblicks, des hier rein ausgesprochenen Gefühls alles überjauchzt, überjubelt.
1: Noch traut Weber seinem Stern nicht so recht über den Weg. Sollte er ihn tatsächlich hinter sich gelassen haben?
0: Die vergangenen Wochen liegen wie ein schwarzer, übersprungener Abgrund hinter mir. Ich sehe noch zuweilen danach zurück. Und wenn ich denke, dass irgendeine Gewalt mich wieder von meiner Höhe hinabstürzen könnte, so überläuft mich ein eiskalter Schauer. Aber doch ist der Gedanke an die hoffnungsvolle Gewissheit des Gegenteils zu schön, zu beglückend und zu rege durch diesen Brief geworden, als dass ich mir ihn sollte so leicht wieder rauben lassen.
2: Die Korrespondenz mit Lina, seiner späteren Frau, ist unglaublich anrührend. Also er schreibt ihr teilweise mehrfach täglich, gerade in der Phase, wo er schon in Dresden ist. Sie sind noch nicht verheiratet. Und Lina wohnt eben nicht hier. Das ist unglaublich anrührend zu lesen. Und auch das Tagebuch vermerkt immer wieder, heute an Lina geschrieben, auch als er dann hier das Kapellmeisteramt erhält, sofort an Lina geschrieben. Also er hatte da doch auch ein Mitteilungsbedürfnis.
1: Andrea Hammes von der Sächsischen Landesbibliothek, Staats- und Universitätsbibliothek Dresden.
0: Achtung ist der Grundpfeiler der Liebe und alles Edlen. Ohne sie gibt es keine Liebe. Ohne sie kein Glück. Ohne sie mag ich nicht leben.
3: Er war als Ehemann offensichtlich sehr treu. Zumindest sagen die Quellen nichts anderes. Im Tagebuch gibt es davor aber sehr viele Anzeichen auf Damenbekanntschaften, die auch mit verschiedenen Chiffren belegt sind, die wir eigentlich gar nicht auflösen wollen. So viel dazu.

0: Seiner Verlobung mit Caroline Brandt folgt die Entlobung, folgt die erneute Verlobung und schließlich wird aus Caroline Brandt Caroline von Weber. Sie heiraten schon in Dresden, wo er zum königlich-sächsischen Hofkapellmeister ernannt wird. Nach den anhaltenden Querelen in Prag war Weber dem Ruf sofort gefolgt. In Dresden hat Weber zum ersten Mal eine Art festen Wohnsitz. Eine Tochter und zwei Söhne werden Caroline und er bekommen. Die Tochter stirbt 4 Monate nach der Geburt.
1: Kapitel 8. Eine deutsche Oper soll es werden und wird es auch.
0: In Dresden fand Weber eine andere Situation vor als in Prag. Es gab im Hoftheater des sächsischen Königs eine italienische Oper. Sie wurde von einem Italiener geleitet, Francesco Morlacchi, etwa gleich alt mit Weber, und spielte das bei Hofe beliebte italienische Repertoire.
2: Das war schon die erste Klasse der Oper. Die war immer am Hof. Da war immer Geld da. Die hatte natürlich auch einen hohen Repräsentationswert. Genau wie die französische Oper, nicht die Opera Comique, an der man sich dann später in Deutschland orientiert hat. Also hoher Repräsentationswert bei der französischen und italienischen Oper und äußerst geringer Stellenwert im Ranking beim Singspiel.
0: Genau dafür war Weber zuständig. Er leitete das Deutsche Opernhaus, das König Friedrich August I. gegründet hatte, nicht so sehr um der Kunst willen, sondern um zusätzliches Geld einzunehmen. Nebenbei war Weber auch für die Hofkirchenmusik zuständig. Es gab Konzertverpflichtungen und wenn Signore Morlacchi monatelang als Urlauber in Italien weilte, hatte Weber in der italienischen Oper auszuhelfen, ein immenses Arbeitspensum.

Das Ansehen der Deutschen Oper hatte sich seit den Zeiten des Weberschen Wandertheaters nicht nennenswert verbessert. Sicher, 1816 hatte E.T.A. Hoffmann eine Oper Undine auf die Bühne gebracht, hatte Weber in Prag eine Faustoper von Louis Spohr uraufgeführt, aber im selben Jahr hatte Rossini auch seinen Barbier von Sevilla geschrieben und mit diesem Erfolg konnte eine deutsche Oper beim besten Willen nicht mithalten. Um das endlich zu ändern, hatte Weber in Prag sogar per Zeitungsannonce deutsche Schriftsteller aufgerufen, geeignete Operntexte zu schreiben und einzusenden, ohne Erfolg.

0: Doch dann fügt sich plötzlich auf wundersame Weise vieles zusammen. Eine alte Idee für ein Libretto wird wiederbelebt. Ein Textdichter findet sich. Es gibt Sommermonate auf einem Landsitz in der Nähe von Dresden, in herrlicher Natur mit einer Frau, die ihn liebt, sich ums Haus kümmert und auch um ihn. Und auf einmal hat Weber Zeit und Muße. Eine deutsche Oper will er schreiben, die der italienischen endlich gleichkommt.
1: So oft ich Freischütz höre, jedes Mal, wenn ich die Ouvertüre höre und dann kommen diese Hörner, da läuft mir den Buckel runter.
0: Der Dirigent Konstantin Trinks.
1: Es ist einfach so, in dieser Schlichtheit, man fühlt sich wirklich wie, also ich liebe den Wald sehr und die Natur allgemein, aber man atmet so auf wie die frische Waldluft. Es ist wirklich kein Klischee, das ist einfach so genial eingefangen, diese Stimmung oder die Empfindung, die man hat beim Erleben der Natur. Und dann hört man es in der Musik wieder.

0: Der Freischütz erzählt eine Geschichte aus der Zeit kurz nach Ende des Dreißigjährigen Krieges. Der Jägerbursche Max möchte die junge Agathe heiraten, die Tochter des Erbförsters Kuno, in Diensten des böhmischen Königs, weshalb er sich auch fürstlicher Erbförster nennen darf. Der Brauch will es, dass ein Jäger vor der Heirat einen sicheren Probeschuss ablegen muss. Doch als ob es mit Zauberei zugeht, seit Wochen hat Max nicht mehr getroffen. Als ein anderer Jägerbursche, Kaspar, ihm von der Möglichkeit erzählt, Freikugeln zu gießen, wird er neugierig.
1: Sechse treffen, aber die siebente gehört dem Bösen, dem großen Jäger.
0: Samiel, der große Jäger, der Böse, der Leibhaftige, der Teufel, er darf mit der siebenten Kugel treffen, wen er will. Dafür trifft der Schütze, der Freischütz, mit seinen sechs Kugeln alles. Der Jägerbursche Max ist beeindruckt. Trotz großer Angst und vielerlei Bedenken lässt er sich darauf ein, Kaspar in die nächtliche Wolfsschlucht zu begleiten, um dort mit ihm Freikugeln zu gießen.
2: Das Stück hat halt eine riesige Metaphysik und die ist eben sehr plausibel und die wird so geschickt aufgebaut, ne? Wenn der Kaspar da von außen schon in diese heitere Szene da am Anfang immer so reinfunkt und Max schon ganz verzweifelt irgendwo rumsitzt, weil er sich verschossen hat und so, und dann fällt das Bild von der Wand und schon ist auch die Szene zwischen Ännchen und Agathe getrübt. Also es ist ein ganzes Stück, was immer so mit Vorahnungen spielt und was auch an viele Urängste rührt. Auch so en passant, zum Beispiel eben die Erscheinung der Mutter, was dort sich weist, meiner Mutter Geist. Die Vorstellung, die tote Mutter steht auf und warnt, ist was, was jeden sofort irgendwie anfasst. Und offensichtlich ging das Weber nicht anders.
0: Der Regisseur Hinrich Horstkotte.
1: Furchtbare Waldschlucht, größtenteils mit Schwarzholz bewachsen, von hohen Gebirgen rings umgeben. Von einem derselben stürzt ein Wasserfall. Der Vollmond scheint bleich. Zwei Gewitter sind von entgegengesetzter Richtung im Anzug. Weiter vorwärts ein vom Blitz zerschmetterter, verdorrter Baum, inwendig faul, so dass er zu glimmen scheint. Auf der anderen Seite, auf einem knorrigen Ast, eine große Eule mit feurig rädernden Augen. Auf anderen Bäumen Raben und andere Waldvögel.

0: Im Freischütz gibt es so viele Passagen, die sind so genial und tatsächlich auch nie da gewesen und stoßen riesige Türen auf für alles, was danach kommt.
1: Ein Zittern der Streicher, ein Tremolo, das etwas Grausiges hat, plötzlich wie aus dem Nichts ein Chor, den man nicht sieht, der Chor der Geister. Das Publikum war schier sprachlos, überwältigt.
2: Zwei!

durch den Freischütz ist er eben wirklich unsterblich geworden, finde ich. Und ich bin auch der Meinung, kann mich erinnern, dass ich mich mit vielen auch Opernbegeisterten und so auseinandergesetzt habe und dass es da so den Tenor gibt, zu sagen, na, der Freischütz, das ist tolle Musik, aber diese doofe Geschichte und so. Und es ist auch so deutsch. Und ich finde, da ist wirklich ganz viel Faszinierendes drin.

0: das wilde Heer! Sechs Wehe!
1: Zumal dort eben auch der unheimliche Aspekt der Jagd drin ist und der unheimliche Aspekt des Waldes und so. Und da würde ich jedem, der sich damit auseinandersetzt, mal empfehlen, die Elixiere des Teufels von E.T. Hoffmann zu lesen, wo genau das eine ganz wichtige Rolle spielt und wo so ungefähr alles wie in so einem Brennglas drin ist, was die Romantik mit allen positiven, schönen, romantischen, aber eben auch unheimlichen Aspekten, wo das alles da drin ist. Vom Doppelgänger zum Meuchelmörder, von Mönchen und eben Freischütze gibt es da drin ja auch und so. Also das ist fantastisch.

Carlos Kleiber dirigierte die Dresdner Staatskapelle und den Rundfunkchor Leipzig, Peter Schreier als Max, Theo Adam als Kaspar, der gesprochen wird von Gerhard Paul, eine Aufnahme, die man getrost legendär nennen darf. Sie entstand 1973. Nach der Uraufführung des Freischütz am 18. Juni 1821 am Königlichen Schauspielhaus zu Berlin wollte der Jubel schier kein Ende nehmen. Noch Monate später machte sich Heinrich Heine über den Freischützerfolg lustig in seinen Briefen aus Berlin.

0: Haben Sie noch nicht von Maria von Webers Freischütz gehört? Nein? Unglücklicher Mann. Aber haben Sie nicht wenigstens aus dieser Oper das Lied der Brautjungfern oder den Jungfernkranz gehört? Nein? Glücklicher Mann.
1: Und ausführlich beschreibt Heine seine Qualen.
0: Bin ich mit noch so guter Laune des Morgens aufgestanden, so wird doch gleich alle meine Heiterkeit fortgeärgert, wenn schon früh die Schuljugend, den Jungfernkranz zwitschernd, meinem Fenster vorbeizieht. Es dauert keine Stunde, und die Tochter meiner Wirtin steht auf mit ihrem Jungfernkranz. Ich höre meinen Barbier, den Jungfernkranz, die Treppe heraufsingen. Die kleine Wäscherin kommt mit Lavendel, Myrt und Thymian. So geht's fort. Mein Kopf dröhnt.
1: Und es wird immer schlimmer.
0: Und nun den ganzen Tag verlässt mich nicht das vermaledeite Lied. Den ganzen Nachmittag werde ich mit veilchenblauer Seide gewürgt. Dort wird der Jungfernkranz von einem Lahmen abgeorgelt, hier wird er von einem Blinden heruntergefiedelt. Am Abend geht der Spuk erst recht los. Das ist ein Flöten und ein Grölen und ein Fistulieren und ein Gurgeln und immer die alte Melodie. Der Jungfernkranz ist permanent. Wenn der eine ihn beendigt hat, fängt ihn der andere wieder von vorn an. Aus allen Häusern klingt er mir entgegen. Jeder pfeift ihn mit eigenen Variationen. Ja, ich glaube fast, die Hunde auf der Straße bellen ihn.
2: Meine Lieblingsstelle im Freischütz ist das kleine Ding nach dem Jungfernkranz, den alle auf der Straße pfeifen. Und dann kommt die Totenkrone aus dem Karton und dann sagt das Entchen frisch noch einmal das Ende des Liedchens. Und dann singt der Damenchor verzagt, pianissimo notiert, nochmal den Refrain und dann moduliert das nach Moll und dann geht das durch die Tonarten durch und wird so ganz komisch weggeknackt, das Thema. Und es schleicht sich im Orchester mit diesem tastenden Ding da was rein. Und da ist auf einer Partiturseite ist so viel drin von dem, was dieses Stück ausmacht. Das Volkstümliche ist drin, das Romantische ist drin, das Unheimliche ist drin, das Progressive ist drin, das Psychologisierende ist drin. Und das ist in der Zeit schon ganz und gar ungewöhnlich.

0: Der Generalintendant der Königlichen Schauspiele, Graf Karl von Brühl, hatte früh schon die Rechte an der Oper erworben und die Uraufführung auf den 18. Juni gelegt, den Belle-Alliance-Tag. Mit ihm wurde in Preußen alljährlich die Schlacht bei Waterloo gefeiert, jener Sieg über Napoleon, der 1815 dessen Herrschaft über halb Europa endgültig beendete.
1: Brühl hat es bewusst auf dieses Datum gesetzt, der Schlacht von Belle Alliance. Und damit hatte es ein politisches Signal. Aber ich glaube, der Erfolg des Freischütz wäre nicht so zustande gekommen, wenn es nur dieser Aspekt wäre. Das Werk spricht eben auch für sich. Aber es wurde dann sehr früh in der Rezeption eben als deutsche Nationaloper tituliert und dann eben erstmal so rezipiert. Und dann kommt die Wendung, dass es eben ins immer chauvinistischere umschlug.
0: Der Musikwissenschaftler und Mitherausgeber der Weber-Gesamtausgabe, Joachim Veit.
1: Man kann Weber nicht als Nationalisten bezeichnen. Er war offen, auch was das Künstlerische betraf. Es gibt diese berühmte Undine-Rezension, wo er sagt, das ist die Oper, und das wird immer verkürzt auf, die der Deutsche will. In seinem Manuskript steht die Oper, die der Deutsche und der Franzose will. Also er denkt viel eher im europäischen kulturellen Kontext.
2: Der nationale Aspekt der deutschen Oper, das ist, glaube ich, etwas, was Weber gar nicht so unbedingt im Sinn gehabt hat. Das ist eben dann durch diese fürchterlich pathetischen Lobeshymnen von Richard Wagner gekommen. Nicht? Oh, du mein deutsches Volk, wie muss ich dich lieben, weil auf deinem Boden der Freischütz entstanden ist oder irgend so etwas kommt dann. Ja, das hört ja überhaupt nicht mehr auf. Nicht? Das Deutsche an sich, die deutsche Romantik, das ist vorhanden. Es ist auch nicht gerade durchtränkt damit. Es taucht an einzelnen Stellen im Freischütz auf. In der Oriente finde ich es ehrlich gesagt schon wieder weniger, dass man das so in einem Rutsch vereinnahmt, sowohl für die deutsche Nationaloper und dass es dann auch gleich die Geburtsstunde der deutschen romantischen Oper war, das ist ein bisschen zu einfach.
0: Aber genau so ein bisschen zu einfach hat man es sich jahrzehntelang gemacht. Nicht zufällig erschien das erste Gesamtverzeichnis der Werke Webers 1871, im Jahr der deutschen Reichsgründung. Die Nationalsozialisten griffen die Wagnersche Rede vom deutschesten aller Musiker gerne auf. Nicht zuletzt auch deshalb wurden Webers Werke nach dem Zweiten Weltkrieg erstmal eher ignoriert, woran sich bis heute so sehr viel nicht geändert hat. Natürlich, der Freischütz wird ab und zu aufgeführt, die beiden Klarinettenkonzerte finden hin und wieder in die Konzertsäle, der große Rest aber schlummert in den Archiven vor sich hin. Besonders dicke Staubschichten liegen dort auf zwei Opern Webers, Euryanthe und Oberon. Mit dem Erfolg des Freischütz war Weber eine Berühmtheit. Und also fragte das Kärntner-Tortheater in Wien umgehend nach einer neuen Oper. Der Auftrag kam zustande, Weber suchte mal wieder einen Stoff. Sein Freischütz-Librettist Friedrich Kind fühlte sich schlecht behandelt, meinte, Weber würde allen Ruhm auf sich versammeln. Also schaute Weber sich in Dresden anderweitig um und fand Helmina von Schesi. Euryanthe liebt Adolar, doch ihre Treue wird Gegenstand einer Wette. Lysiard, der Euryanthe für sich begehrt, schwört auf ihre Untreue, unterstützt von Eglantine, die ihrerseits Adolar liebt. Vor dem König legen sie Beweise für Euryanthes Untreue vor. Dass sie gefälscht waren, zeigt sich erst nach vielen Verwicklungen. Zuletzt kommen Euryanthe und Adolar wieder zusammen, alles wird gut.

0: Ja, das ist sauschwer. Also die Ouvertüre hat es echt in sich, ja. Sehr anspruchsvoll. Also für die Streicher, für den Dirigenten insofern, als man die Klangbalance gut abmischen muss. Also da arbeitet man schon eine Weile. So eben mal vom Blatt spielt sich das nicht.
1: Konstantin Trinks dirigierte 2018 die Euryanthe im Theater an der Wien.
0: Also ich erinnere mich auch noch, wie der Solohornist nach der ersten Probe sagt, naja, Freischütz ist es nicht. Naja, gut, aber da war man wirklich noch, das war die erste Probe. Und dann im Laufe der Probenarbeit haben die auch gemerkt, das Orchester, dass das ganz starke Substanz hat, das Stück. Und das war ja dann ein Riesenerfolg, womit ich gar nicht so gerechnet hatte.
1: Im Freischütz hatte es zwischen den Musiknummern noch gesprochene Dialoge gegeben, der Tradition des deutschen Singspiels entsprechend. Doch Weber ist ehrgeizig. Eine große romantische Oper, nennt er Euryanthe. Dabei gab es große Opern nur in italienischer oder französischer Sprache und waren durchkomponiert. Genau das will Weber für die deutsche Oper. Weg von der Nummernoper hin zur durchgehend dramatischen Bühnenhandlung. Also wird in der Euryanthe nicht mehr gesprochen. Rezitative ersetzen den Dialog, etwa wenn Lysiad und Eglantine ihren Plan ausarbeiten, einen wahrlich heiklen Plan. Beide wollen die heimliche große Liebe des anderen töten. Sie will den Tod von Euryanthe, er den von Adula.
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1: Also diese Szene hat eine sehr ausgedehnte, langsame Einleitung und das ist auch relativ chromatisch, was dann Richtung Tristan geht schon. Eine ziemlich ausgedehnte, rezitativische Szene in der Tat und der eigentliche Duettteil ist nur ganz kurz, weil danach kommt dann wieder so eine dramatische Szene, dieser Kampf mit der Schlange quasi. Mit Duett hat es in der Tat nicht mehr so viel zu tun, das ist eine Szene, richtig, eine große Szene mit zwei Personen.

Vielleicht gibt es hier nicht so viele Gassenhauer wie im Freischütz, also nicht so viel, was die Leute gleich nachsingen können, was hängen bleibt. Aber von den Farben her steht es dem Freischütz in nichts nach. Da gibt es noch viel mehr Raffinessen in der Instrumentierung. Und letztlich ist das auch sozusagen die Basis für Wagner gewesen, da immer weiter an Klangfarben zu feilen. Und es ist ja nur ein Beethoven-Orchester, das ist ja nicht größer besetzt. Ne? Das ist zweifaches Holz, vier Hörner und drei Posaunen, zwei Trompeten. Ganz normale klassisch-romantische Besetzung, ja. Beethoven-Orchester, sage ich mal.

Einige Gassenhauer gibt es aber schon. So hat auch die Euryanthe ihren Jägerchor, aber einen, der nicht so fröhlich und leicht ist wie der im Freischütz. Auch hier schmettern die Hörner, aber es ist unheimlich. Webers Musik weiß mehr als der Text. Sein Orchester kommentiert, was auf der Bühne geschieht. Diese Technik wird Wagner zum Prinzip erheben.

0: Der Erfolg des Freischütz wiederholte sich mit der Euryanthe nicht. Die Uraufführung in Wien 1823 erhielt freundlichen Beifall, mehr nicht. Das sollte sich später ändern. Ein Wiener Hofoperndirektor Gustav Mahler hielt um 1900 die Euryanthe wie selbstverständlich dauerhaft im Spielplan. Erst im 20. Jahrhundert wurde Euryanthe zur Rarität. Musikgeschichtlich aber bedeutete sie einen wichtigen Schritt von der Oper zum Musikdrama. Richard Wagner konnte viel von Weber lernen, weil der schon viel von Wagner vorweggenommen hatte.
1: Ich finde auch, dass das Finale vom zweiten Akt hier in der Euryanthe sehr wagnerisch schon ist. Es gibt zum Beispiel im Freischütz so nicht.

0: das war für mich auch hier Finale, zweiter Akt bei der Oriante, so ein Moment, wo man den Atem anhält. Und das hatte auch immer eine riesige Wirkung, fand ich, also glaubte ich zu spüren. Wenn ich das Gefühl hatte, jetzt war es besonders gut, habe ich die Generalpause danach auch richtig lang gemacht. Das war sehr wirkungsvoll, ja.
1: Konstantin Trinks, er dirigierte das Rundfunksinfonieorchester Wien. Die Solisten waren Jacqueline Wagner, Theresa Kronthaler, Norman Reinhardt, Andrew Foster Williams, Stefan Czerny, dazu der Arnold Schönberg Chor, geleitet von Erwin Ortner.

Oberon erzählt die Geschichte von, ja, so fängt man in der Regel an, doch beim Oberon fällt es schwer. Der Elfenkönig Oberon und seine Frau Titania streiten sich darüber, wer unbeständiger sei, Mann oder Frau. Den Elfen Puck schicken sie los, er soll ein Paar finden, das trotz aller Gefahren zusammenhält. Puck bringt daraufhin den Ritter Hyon von Bordeaux, der gerade den Sohn Karls des Großen erschlagen hat, in Bagdad mit der Tochter des Kalifen Harun al-Raschid zusammen. Resia heißt sie. Sie soll er küssen und danach ihren Ehemann umbringen. Das alles geschieht, das Paar flieht, ihr Schiff kentert, Piraten nehmen sie gefangen. Und die weiteren Verwicklungen erspare ich Ihnen und mir. Am Ende hat sich mit Hyon und Resia tatsächlich ein treu sich liebendes Paar gefunden.

0: Der Regisseur Hinrich Horstkotte erzählt, er hätte große Lust, Oberon zu inszenieren, wenn auch die Herausforderungen erheblich seien.
1: Es hat einen Puzzlecharakter, es ist sehr zusammengesetzt, auch gerade bei Oberon. Da gibt es ja dieses Missverhältnis zwischen den sehr großen und sehr ausufernden Soloszenen mit wahnsinnig virtuosen Passagen, die an Orten oder in Zusammenhängen stattfinden, wo die eigentlich nicht hinpassen. Und dann gibt es danach wieder riesige Vorgänge, für die gibt es dann nur 2 Minuten Musik, wo praktisch der ganze Chor und das Ballett und noch alle Statisten über die Bühne wackeln. Im Oberon gibt es eine ganze Reihe von Hauptfiguren, die singen gar nicht. Harun al-Rashid und wie sie alle heißen. Karl der Große kommt auch noch vorbei. Und das ist wirklich kompliziert.
0: Den Oberon komponierte Weber für die Königliche Oper in London. Lange hatte Weber gezögert, den Auftrag anzunehmen. Sein Gesundheitszustand hatte sich zuletzt deutlich verschlechtert. Würde er genug Kraft für ein neues Werk haben? Für eine dreiaktige Oper gar? Für die lange Reise mit Kutsche und Schiff nach London, für die wochenlangen Proben? Aber die Sorge für die Familie, auch ja genug Geld zu verdienen, ließ ihn am Ende zu.

Auch wenn der Oberon zuletzt in höchster Eile komponiert wurde, man merkt es der Partitur nicht an. Sie enthält wahre Perlen, wundersame Elfenchöre, Bravourstücke für Hyon, den Tenor, für Resia, die Sopranistin, hier Aufnahmen mit Placido Domingo und Birgit Nilsson, dazu Chor- und Symphonieorchester des Bayerischen Rundfunks unter Raphael Kubelik.

0: Die Krankheit, an der Weber sterben sollte, war die Tuberkulose. Schon 1812 hatten sich erste Symptome gezeigt, Schmerzen in der Brust, die Weber
1: »meinen Rheumatismus«
0: nannte. Sein Schüler Julius Benedikt beschrieb seine erste Begegnung mit Weber 1821 so.
2: »Die tödliche Krankheit, die ihn dahinraffen sollte, hatte schon seine edlen Züge gezeichnet. Die vortretenden Backenknochen und überhaupt die gänzliche Abmagerung sprachen eine beredte Sprache.«
0: Nach der Vollendung der Euryanthe traf Julius Benedikt Weber wieder.
2: Er schien in diesen wenigen Wochen um 10 Jahre gealtert zu sein. Seine frühere Geisteskraft, sein Selbstvertrauen und seine Liebe zur Kunst, alles hatte ihn verlassen. Die eingesunkenen Augen, die allgemeine Apathie und ein trockener, hektischer Husten verrieten deutlich den gefährlichen Zustand seiner Gesundheit. Er oblag seinen Dienstverpflichtungen wie zuvor mit gewissenhaftester Pünktlichkeit, aber seine schöpferischen Kräfte waren zu einem völligen Stillstand gekommen.
0: In diesem Zustand hatte Weber den Londoner Auftrag für Oberon angenommen. Er muss dafür noch die letzten Kräfte gesammelt haben, auch für die Briefe an seine Frau.
1: »Oh, du garstiger Mops, du fauler Schreiber! Was helfen mir alle deine Talente als Finanzminister, wenn du nicht schreibst? Ist das wohl recht? 8 Tage sind nun verflossen ohne einen Brief von dir. Ich fürchte, du hast das Ersparungssystem eingeführt und willst nur alle Wochen einmal schreiben. Ach, lieber Gott, tue das ja nicht. Ich brauche wirklich zu alle meine Freuden hier wirkliche Erheiterung und Stärkung. Und das kommt alles nur von Haus. Ich kann mir wohl denken, dass du auch nicht viel Stoff zum Schreiben haben wirst, aber jede Küchenklatscherei von Haus interessiert mich mehr, indem sie mich zu euch versetzt, als um mich herum wirklich wichtige Dinge. So ist der Mensch. Und es ist gut, dass er so ist, denn es sichert ihm seine Anhänglichkeit an sein Familienleben, was doch seine erste und ursprüngliche Bestimmung ist.
3: Ich finde die Briefe an seine Frau unheimlich beeindruckend, weil er wirklich also sehr, sehr liebevoll ist. Er ist ein unglaublicher Familienmensch, unheimlich besorgt immer um seine Kinder und fragt immer nach, wie es denen geht und ob die wie getarnt haben. Und also wirklich sehr viel persönliche Dinge, das kann ich nur empfehlen zu lesen.
0: Antje Thumat von der Musikhochschule Detmold, die Weber-Gesamtausgabe betreut. Diese ist wunderbar aufbereitet und online verfügbar. Darunter Briefe von und an Weber, verlinkt mit Schriften, Aufführungsberichten, Zeitungsartikeln, kenntnisreich und in verständlichem Ton kommentiert. Großartig. Von den Briefen der Mucken, wie Weber seine Frau nannte, haben sich leider nur sehr wenige erhalten. Die meisten, ihrerseits im Ton sehr liebevoll, stammen aus den letzten Monaten. An ihren geliebten, teuren Karl schreibt Caroline im Februar 1826 nach Paris.
4: Lass dir nun aber einmal erzählen, was die Muckin für Zeug gemacht hat. Du wirst darüber lachen, aber mir war es nicht lächerlich, wie ich es tat. Dein Hemd, Halstuch, Socken, PP, was du den Morgen auszogst, konnte ich mich nicht entschließen, in die Wäsche zu geben, sondern ich habe es zusammengepackt und in mein Bett gesteckt. Gestern Nacht habe ich immer mit dem Kopf darauf gelegen und natürlich auch immer an dich gedacht. Auch deine Tasse habe ich in Verwahrung genommen, damit niemand anders sie entweiht. Wie teuer ist einem doch alles von einer geliebten Person.

Glaubst du wohl, dass ich mich entschließen könnte, dein Bett aus der Stube schaffen zu lassen? Ich würde mir ein unerträgliches Gefühl damit bereiten. Für heute weiß ich auch meinen geliebten Karl nichts weiter zu sagen, als dass die alte Muckin ihn unendlich lieb hat und dass es ihr heißestes Gebet zu Gott ist, dass er dich gesund und froh uns wieder schenken möge.

Den 31. Gute Nacht, aber dieselbe Kurzatmigkeit. Ganzen Tag zu Hause. Gearbeitet. Mittag 6 Uhr bei Liverati. Gute Suppe. 9:30 Uhr nach Hause. Sehr schlecht. 1. Juni. Sehr krank. Gar keinen Atem. Mittag mit Smart. Abends Kind. Stumpf. Fürstenau zum Tee. Visikator gesetzt wie eine Hand. Brief von Lina Nummer 26 erhalten. 2. Gute, sanfte Nacht. Im Bette bis 12 Uhr. Sehr matt. Laxieren immerfort. An Lina 33 abgesendet. Abends Göschen und Fürstenau da. Den 3. mittelmäßige Nacht. Immerfort laxieren alle Stunden.

Am 12. April 1826 dirigierte Weber die Londoner Uraufführung seines Oberon sowie, vermutlich mit wirklich letzter Kraft, 12 weitere Vorstellungen. In der Nacht vom 4. auf den 5. Juni starb er, 39 Jahre alt. Seine Familie hatte er nicht mehr wiedergesehen. In der Kirche von Moorfields wurde er feierlich beigesetzt. Durch einen Zufall wurde sein Sarg 15 Jahre später wiederentdeckt. 1844 wurde Webers Leichnam auf Betreiben Richard Wagners nach Dresden überführt und unter großer Anteilnahme feierlich bestattet. Seinem Stern entkommen, es gelang Weber nicht. Aber seine Musik ist doch sehr lebendig geblieben, oder?

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1: Zwei Uhr. Die Nachrichten. Der Deutsche Gewerkschaftsbund schlägt zur Absicherung der Altersvorsorge eine verpflichtende Betriebsrente vor. Die DGB-Vorsitzende Fahimi sagte dem Redaktionsnetzwerk Deutschland, eine solche Alterssicherung müsse zusätzlich sein und von den Arbeitgebern mindestens mitfinanziert werden. Ihren Angaben zufolge haben etwa 20 Millionen Beschäftigte in Deutschland keine betriebliche Altersvorsorge. Die Gewerkschaften stünden bereit, dies kollektiv für alle Beschäftigten zu regeln. Und zwar auf Basis von Tarifverträgen. Fahimi ergänzte, bei Unternehmen ohne Tarifbindung sei es denkbar, die Beschäftigten in bestehende Modelle aufzunehmen. Details des Vorstoßes will der DGB den Angaben zufolge Ende des Monats präsentieren. Bundeskanzler Merz hat Kritik an der Reformpolitik seiner Regierung zurückgewiesen. Merz sagte beim Landesparteitag der CDU Mecklenburg-Vorpommern in Linstow, die Koalition aus Union und SPD habe die Kraft und die notwendige Geschlossenheit. Auch Deutschland habe die Kraft für die nötigen Reformen und einen neuen Aufbruch. Er sei sich sicher, dass sich die aktuellen Schwierigkeiten überwinden ließen, sagte der Kanzler. Deutschland könne ein weltweiter Vorreiter bei modernem Klimaschutz werden, ein Land mit leistungsfähiger Infrastruktur, zuverlässig fahrenden Zügen und schnell fließenden Daten. Das sei keine Utopie, betonte Merz. Wörtlich sagte er, wir schaffen das, wir können das schaffen, wenn wir alle zusammenstehen und wenn wir wieder ein bisschen mehr an uns selbst auch glauben. Der Iran und die USA haben sich erneut Verstöße gegen die Waffenruhe vorgeworfen. Das Außenministerium in Teheran erklärte, das US-Militär habe am Samstag unter anderem Radaranlagen auf der Insel Keschem in der Straße von Hormuz angegriffen. Die US-Armee teilte mit, es habe iranische Raketen und Drohnen abgefangen, die auf arabische Verbündete am Golf abgefeuert worden seien. Auch die Regierung in Bahrain meldete den Abschuss von mehreren iranischen Geschossen. Unterdessen gehen die diplomatischen Bemühungen um ein Ende des Krieges weiter. Der pakistanische Innenminister Naqvi wird heute für Gespräche mit der iranischen Führung in Teheran erwartet. Pakistan hat in dem Konflikt zwischen den USA und dem Iran eine Vermittlerrolle eingenommen. Die NATO baut ihre Präsenz in Schweden und Finnland aus. Wie die Militärallianz mitteilte, nahm am Wochenende eine neue Einheit in den Ländern ihren Einsatz auf. Sie umfasst eine multinationale Kampfgruppe in Schweden sowie ein Hauptquartier im finnischen Rovaniemi. Der Oberbefehlshaber der NATO-Truppen in Europa, Grinkevich, erklärte, die Region an der nordöstlichen Flanke des Bündnisses sei strategisch von besonderer Bedeutung. Finnland war 2023 als Reaktion auf den russischen Angriffskrieg gegen die Ukraine der NATO beigetreten. Das Land hat eine mehr als 1300 Kilometer lange Grenze zu Russland. Schweden ist seit 2024 NATO-Mitglied. Im Kosovo wird heute zum dritten Mal innerhalb von 16 Monaten ein neues Parlament gewählt. Als Favorit gilt in Umfragen die linke Regierungspartei Vete Vendosje von Ministerpräsident Kurti. Die Neuwahl wurde nötig, weil das alte Parlament nicht rechtzeitig ein neues Staatsoberhaupt wählen konnte. Die Opposition hatte die Sitzung boykottiert, weshalb das notwendige Quorum nicht zustande kam. Das Balkanland